0: wieder Anspruch auf die Insel erhoben. Auftakt der Champions League-Saison fürs Frauenteam des FC Bayern und der lief nicht nach Plan. Gegen Manchester City gab es nur ein 2:2 Unentschieden. Wegen des Spielverlaufs waren die Bayern-Frauen entsprechend enttäuscht. Aus München, Taufik Kali.
1: Sie haben 2:0 geführt. Sie hatten das Spiel über 70 Minuten komplett unter Kontrolle. Doch irgendwie wollte dann am Ende Manchester City viel mehr. Die Bayern-Frauen spielten so ein bisschen, ja, auf Zeit und deswegen ging es am Ende dann schief. Nächste Woche geht es schon zu Benfica Lissabon im zweiten Spiel in der Champions League. Da musst du jetzt unbedingt gewinnen, denn die Bayernfrauen wollen am Ende unter die ersten vier und direkt ins Viertelfinale.
0: Das waren die Nachrichten. Das Wetter in Deutschland. Im äußersten Nordwesten bewölkt, an der Nordsee Regen möglich, sonst nur wenige Wolken, Tiefstwerte 13 bis 0 Grad. Tagsüber oft heiter, nur im Nordwesten bewölkt, gegen Abend von der Nordsee und Ems her Regen, Höchstwerte 17 bis 24 Grad. Und die Zeit, jetzt ist es 2:03 Uhr.
2: Hallo Berlin und schönen guten Abend. Eigentlich haben wir gleich drei Top-Meldungen heute. Es gibt einen Rücktritt bei der SPD, einen halben Rücktritt bei den Linken und eine Vorentscheidung bei Olympia. Fangen wir bei der SPD an. Der langjährige Strippenzieher der Berliner Sozialdemokraten, Raed Saleh, tritt nach dem Wahldebakel nicht mehr als Fraktionsvorsitzender an.
3: Erst hatte es so gewirkt, als wollte der SPD-Fraktionsvorsitzende Raed Saleh weitermachen. Aber der Druck wurde am Ende wohl doch zu groß.
4: Ich habe an der Stelle heute entschieden, nicht erneut anzutreten und gehe in die zweite Reihe zurück und bin für die Fraktion da, werde meinen Beitrag leisten, auch für die Partei. Dort, wo ich unterstützen soll, bin ich da.
3: Nach dem desaströsen SPD-Wahlergebnis hatte es nicht lange gedauert, bis unter anderem der mitgliederstärkste Kreisverband in Charlottenburg-Wilmersdorf seinen Rücktritt gefordert hat.
5: Nach 15 Jahren im Fraktionsvorsitz und einer Entwicklung der Berliner SPD in dieser Zeit von 28% auf 12% ist es notwendig, Verantwortung zu übernehmen und einen personellen Neuanfang zu ermöglichen.
3: Die abgewählte schwarz-rote Koalition hat er mitgeschmiedet. Auch deshalb wird in der Erklärung mit ihm abgerechnet.
5: Es ist jedoch nicht gelungen, aus der Besetzung von Senatsressorts Glaubwürdigkeits- und Kompetenzgewinne für die Berliner SPD zu erzielen. Die Zeit des Proporzes, der Versorgungsnetzwerke und der Loyalitätsbelohnungen muss vorbei sein.
3: Die geschrumpfte SPD-Fraktion im Abgeordnetenhaus hat viel Redebedarf, allerdings hinter geschlossenen Türen. Die einen zollen Saleh Anerkennung, andere sind sichtlich mitgenommen.
6: Ich bedauere es sehr zutiefst, dass mein Kreisvorsitzender und Fraktionsvorsitzender für sich diese Entscheidung getroffen hat. Ich respektiere das äußerst, aber er wird uns fehlen.
7: Ehrlich gesagt, große Klasse, dass Raed Saleh hier sagt, das war das schlechteste Ergebnis unserer Geschichte hier in Berlin und dass er da auch seinen Anteil sieht und sagt, deswegen tritt er nicht nochmal an, das finde ich stark.
3: Als neuer Fraktionsvorstand ist Steffen Krach oder Lars Düsterhoff mit Derya Çalar als Doppelspitze im Gespräch. Die Sozialdemokraten werten heute auch aus, warum sie kaum noch punkten können. Raed Saleh greift dabei direkt Steffen Krach an.
4: Auch wenn mein Gesicht nicht auf dem Plakatenhang war, auch wenn ich nicht für die Kampagne verantwortlich war, auch wenn ich regelmäßig gesagt habe, ein Sprung in die Spree und Surfen in Tempelhofer Feld reicht nicht aus, um die Menschen zu überzeugen.
8: Ich habe den Sprung in die Spree sehr genossen, mit vielen anderen Hunderten von Menschen, von den Grünen, von den Linken, viele andere, die dafür werben, dass wir endlich wieder in der Spree baden können hier in Berlin. Und ich glaube, das beschäftigt tatsächlich ganz viele Berliner und Berliner. Und deswegen war das für mich eine Selbstverständlichkeit. Aber war ehrlich gesagt kein großer Schwerpunkt im Wahlkampf.
3: Die Fraktion trifft sich am Donnerstag wieder. Dann soll der künftige Vorstand vorgestellt werden.
2: Der halbe Rücktritt kommt von der Linkspartei. Die hat nicht nur ein Problem mit Antisemitismus, sondern auch mit organisierter Kriminalität. Ferhat Kocak, Bundestagsabgeordneter aus Neukölln, pflegt offenbar Beziehungen zu den Remos. Das Oberhaupt der Familie war sogar auf der Wahlparty der Linken. Kocaks Rechtfertigungen konnten heute kaum überzeugen. Die Kritik aus den eigenen Reihen ist inzwischen so groß, dass er jetzt, wörtlich, seine Parlamentsfunktionen vorerst ruhen lassen wolle. Eben ein halber Rücktritt.
9: Hier feiern sie noch zusammen. Der Neuköllner Bundestagsabgeordnete Ferhat Kocak mit der linken Bundesvorsitzenden Ines Schwertner und Spitzenkandidatin Elif Eralp. Doch am Tag nach der Wahl ist davon nicht mehr viel zu spüren.
10: Wir werden es mit Herrn Kocak klären. Also

0: als er vor 4 Jahren mit einem Tigerbaby posierte. Der RBB hat Kotschak zu seiner Verbindung mit der Remo-Familie befragt. Die Anfrage hat der Bundestagsabgeordnete nicht beantwortet. Auf seinem Instagram-Account kündigt er an, sich zurückzuziehen, bis jeder Zweifel ausgeräumt ist, und erklärt gar nicht gewusst zu haben, mit wem er da chattet. Doch der Ton zwischen beiden im Chat wirkt vertraut. Kotschak bittet um Entschuldigung.
1: Die Berichte über Chatverläufe zwischen mir und Firas Remo haben die Öffentlichkeit verunsichert. Zu Recht. Kontakte von Mandatsträgern zu Personen, die der organisierten Kriminalität zugerechnet werden, sind durch nichts zu rechtfertigen.
0: Für Kotschaks Kommunikation gibt es harsche Kritik von der früheren linken Bundestagsabgeordneten Petra Pau auf der Plattform X.
1: Mir reicht es langsam. Als MdB hast du eine Verantwortung. Ich kann nicht mehr an Naivität glauben.
0: Eine erste Konsequenz aus der Sache verkündet die linken Bundestagsfraktion heute. Kotschak sitzt für die Linke im Innenausschuss des Bundestags.
2: Was den Innenausschuss betrifft, Ferhat Kotschak wird bis auf Weiteres nicht an den Sitzungen des Innenausschusses teilnehmen, bis wir vollumfängliche Transparenz haben, und dann werden wir weiter entscheiden.
0: Berlins Spitzenkandidatin Elif Erraib äußert sich dazu kurz danach.
3: Ich denke, da sind jetzt richtige Entscheidungen getroffen worden und wir werden sehen, wie es weitergeht.
0: Kotschak ganz aus der Bundestagsfraktion auszuschließen, das forderten heute schon die Grünen im Bund.
4: Ja, wenn wir gerade bei der Linkspartei sind, jetzt warnt auch der israelische Botschafter vor der Partei. Ron Prosor sprach von einem tief verwurzelten Antisemitismusproblem in Teilen der Linkspartei und hat konkrete Gegenmaßnahmen gefordert. Die Berliner Linke wies die Vorwürfe zurück. Unterdessen ist die Spitzenkandidatin der Linken, Elif Erraib, vorhin zur neuen Fraktionschefin gewählt worden. Nun regiert die Linke ja noch gar nicht, aber ganz im Stile einer Regierungschefin hat Elif Erraib auch schon mal verkündet, Olympia in Berlin sei nach dem linken Wahlsieg erledigt. Da mag sie recht haben, denn das sieht offenbar auch der Deutsche Olympische Sportbund so. Der hat heute eine Vorentscheidung getroffen gegen Berlin.
5: Schneller, höher, weiter. Berlin, die Sportstadt. Ausgerechnet hier droht die Olympiabewerbung im Sande zu verlaufen. Kurz vor der großen Entscheidung sieht die Evaluierungskommission des Deutschen Olympischen Sportbunds Berlin auf Platz 3 von 3 Bewerbungen. Enttäuschung bei Berlins Freizeitsportlern? Fehlanzeige.
6: Das wird eine Bewerbung, die wieder viel Geld kostet. Und da werden dann vielleicht nochmal ein neues Velodrom gebaut, eine neue Max-Schmeling-Halle gebaut. Haben wir alles schon. Steht größtenteils leer. Also noch mehr davon brauchen wir wirklich nicht.
7: Allgemein sollte vielleicht auch generell der Sport mehr gefördert werden als jetzt so eine Riesenveranstaltung, bei der man eigentlich nur drauf zahlt als Stadt. Auch wenn es vielleicht gut ist für Infrastruktur und so, aber eigentlich das sollte man vielleicht nicht von so einem Event abhängig machen.
5: Offiziell entschieden ist noch nichts. Doch Berlins schlechte Bewerbungsnote und Elif Erraibs erneute Absage an Olympia sind für die Gegner der Spiele Gründe genug, sich als Sieger zu wähnen.
8: Ich meine, dass der Tropf gelutscht ist. Ich meine, dass Berlin aus dem Rennen raus ist. Und dafür verantwortlich sind nicht die Wahlen zum Abgeordnetenhaus am Sonntag, sondern das hat sich in der letzten Zeit, in den letzten Wochen bereits angedeutet, dass es im DOSB Hinweise gibt, dass Berlin nicht in den Endkampf, wenn man es sportlich ausdrückt, kommt.
5: Und dennoch, das Kuratorium hinter Berlins Bewerbung will nicht aufgeben und wendet sich per offenem Brief direkt an Erraib. Natürlich kann und muss über Olympische und Paralympische Spiele kontrovers diskutiert werden. Aber der Wahlkampf ist vorbei. Jetzt sollte es darum gehen, Argumente abzuwägen, einander zuzuhören und auch Positionen, die im Wahlkampf vertreten wurden, anhand des inzwischen vorliegenden Konzepts noch einmal zu überprüfen. Der Wettkampfgeist, auch beim Berliner Landessportbund, ungebrochen.
9: Wir bleiben bis zum Ende auf dem Platz stehen, spielen bis zum Ende, denn das gebietet der Respekt vor uns selber. Wir haben so viel reingesteckt in dieses Konzept. Ein großes Team, was sich unglaublich viel Mühe gegeben hat, was unglaublich viel auch im Austausch war. Und es gebietet auch der Respekt vor unseren Mitbewerbern.
5: Und das sind jetzt mit Vorsprung München und das Rhein-Ruhr-Gebiet. Die dürfte es freuen, dass der Berliner Bewerbung auf der Zielgeraden die Puste auszugehen scheint. Sportstadt hin oder her.
4: An einer Spitze der Berliner Bewerbung stand KW Niro. Da steht immer noch KW Niro. Mann, schönen guten Abend.
10: Guten Abend.
4: Geht Ihnen auf den letzten Metern die Puste aus?
10: Nein, nein. Wir sind noch gut beisammen. Auch diese Entscheidung des DOSB heute ist ja keine Entscheidung. Das ist erstmal eine Empfehlung. Es gibt verschiedene Kategorien. Es gibt die Kategorie sehr gut, Kategorie gut und weiteres drunter. Wir sind in der Kategorie gut. Also die Eignung, Olympische Spiele in Berlin durchzuführen, und mit den Partnerländern haben wir alle mal.
4: Und dennoch sind die Münchner bei sehr gut.

0: Gut, was haben die, was wir nicht haben?
1: Ich glaube, der entscheidende Faktor war die Volksbefragung. Der Volksentscheid hat viele Punkte gebracht. Der Parlamentsbeschluss, den wir hier hatten, wiegt dagegen nur zur Hälfte. Ich denke, das war ein wesentlicher Grund. Und ein anderer Grund, den man uns genannt hat, wir müssen uns die Details dann noch angucken, ist angeblich, wäre es nicht kompakt genug in Berlin. Die Entfernungen wären zu groß. Aber da reden wir von 5 bis 10 Kilometern Entfernung, nicht weit.
0: Nun hat, wir haben es gehört, Elif Eralp von den Linken gestern schon gesagt, also jetzt, wir haben Wahl gewonnen, Olympia ist tot. Ist Olympia damit wirklich auf absehbare Zeit tot für Berlin?
1: Also sie hat damit einen großen Schaden angerichtet. Und ich finde das auch ein bisschen unverantwortlich. Sie hat in 45 Sekunden die Arbeit von 1,5 Jahren von uns fast zunichte gemacht. Wir haben ein gutes Konzept vorgelegt. Wir haben großes Vertrauen gehabt bei den Verbänden. Ich würde sogar dahingehend sagen, so weit gehen zu sagen, wir hätten auch eine Mehrheit. Das ist das, was man uns zugespielt hat. Und mit dieser Aussage hat sie vieles kaputt gemacht. Und ich finde das auch in einer Situation, wo sie noch gar kein Amt hat. Und als ich ihr angeboten habe, dass wir miteinander sprechen, als unser Kuratorium gestern und heute Morgen noch eine Erklärung abgegeben hat, um Gespräche gebeten hat, bekamen wir die Antwort, es ist alles gesagt. Wenn das der neue Stil ist in der Stadt, wo sie das ja eigentlich einen will, wenn das der neue Stil ist, dann tut es mir sehr, sehr leid für die Zukunft.
0: Gucken wir noch mal in die Vergangenheit. Haben die Befürworter für Olympia nicht auch einen taktischen Fehler gemacht, dass wir in Berlin das Volk eben nicht so beteiligt haben wie München oder eben Rhein-Ruhr? Man wird jetzt immer sagen, bei uns gibt es diese Möglichkeit des Volksentscheids so nicht. Aber man hätte ja durchaus hingehen können und sagen, wir starten einen Volksentscheid pro Olympia. Das hätte man tun können. Da hatte man wohl nicht den Mut dafür.
1: Ja, das ist richtig. Aber wir hatten gar kein Konzept. Ich glaube, das, was überzeugt hat, und man hat gesehen, in der Stadt herrscht keine No-Olympia-Stimmung. Sie haben auch im Wahlkampf nichts davon gehört. Liegt daran, dass unser Konzept jetzt fertig ist? Wir haben das Thema Kinder, Inklusion in den Vordergrund gestellt. Das hat die Stadt akzeptiert. Wir haben die Vorteile erklärt. Wir sind in Dialog gegangen mit den Bürgern, überall, wo es ging. Und insofern, wenn wir das vor 2 Jahren gemacht hätten, hätten wir keine Zustimmung gekriegt. Die Zustimmung ist gewachsen mit dem Konzept und mit der Erklärung des Konzeptes.
0: Entschieden wird tatsächlich erst am Samstag, aber wenn wir mal davon ausgehen, dass die Zeichen eher auf kein Olympia in Berlin stehen, was nehmen Sie denn Positives aus dieser ganzen Erfahrung mit?
1: Ja, die Erfahrung ist, dass wir viel für den Sport in der Stadt tun müssen, dass dieser Rückstau nur bewältigt werden kann. Das ist mir deutlich geworden, wenn wirklich so ein Ereignis in die Stadt reinkommt. Wir haben Riesenbedarf. Und ich glaube, gerade in diesen Zeiten, wo wir sehen, die Wahlen, wie die zuletzt ausgegangen sind, wir brauchen eine Kraft in der Mitte der Gesellschaft, die wieder alle Leute zusammenbringt. Und das kann der Sport tun.
0: Kaveh Roman, vielen herzlichen Dank.
1: Sehr gerne.
0: Bleiben wir noch ein bisschen bei den Auswirkungen der Wahl. Über die Grünen haben wir ja bislang wenig geredet. Dabei sind auch die ganz schön gerupft worden. Wenn man mal die Zweitstimmenergebnisse in den Wahlkreisen vergleicht, vor 3 Jahren war die Innenstadt grün, jetzt ist da fast überall die Linke vorn. Selbst in Kreuzberg und Prenzlauer Berg. Bei den Direktmandaten sieht es kaum besser aus. Nur halb so viele wie beim letzten Mal haben die Grünen da geholt.
2: Für Oda Hassepass war es ein sehr knappes Rennen. Nur um knapp 160 Stimmen hat sie das Direktmandat verpasst. In ihrem Pankower Wahlkreis hat der Kandidat der Linken gewonnen. Gerade so hat sie jetzt trotzdem einen Sitz im neuen Abgeordnetenhaus über den letzten Platz der Landesliste, der noch gezogen hat.
3: Ja, aber gutes Pferd springt knapp, sag mal. Es gibt viele Dinge noch hier zu tun für mich.
2: Verkehrspolitik ist ihr Fachgebiet. Ein Thema, das bei dieser Wahl in der einstigen grünen Hochburg wohl nicht so überzeugen konnte.
3: Die Linke hat hier dieses eine Mietenthema sehr stark gemacht und das liegt vielen Menschen am Herzen. Ist ein riesiges Thema, muss man was gegen machen.
2: Die Hälfte ihrer Direktmandate hat die Partei diesmal verloren. Nur noch 10 Grüne sind direkt ins nächste Abgeordnetenhaus gewählt. Für viele Wählerinnen hier ist das nicht überraschend.
4: Ich meine, die Grünen, also ich gehöre auch zu dieser Klientel, die enttäuscht ist von den Grünen. Also ich fand einfach, dass schon bei der letzten Berlin-Wahl ging das auch schon so, dass die Grünen einfach mit ihrer Blase, mit ihren Wärmepumpen nicht empathisch mit dem Großteil der Bürgerschaft umgegangen sind.
5: Ich glaube, dass die sozialen Probleme, insbesondere die Wohnungsprobleme, die Leute wirklich sehr stark angesprochen haben und auch sehr drängend sind. Und dass jetzt hier noch ein Radweg noch verbreitert oder nicht wird, dass das für viele Menschen wirklich sekundär ist.
2: Ob die Wahlkampfstrategie die richtige war, das hat heute auch die Grünen-Fraktion diskutiert. Das Spitzenduo Graf und Jarasch hatte bewusst auf einen zurückhaltenden Ton gesetzt. Vorab hatte die Grüne Jugend bereits kritisiert, das Profil der Partei sei zu schwach und leise gewesen.
6: Wir wünschen uns natürlich immer mehr Haltung, mehr Abgrenzung und ein bisschen mehr Kante, damit man da auch durchdringt.
7: Es war vielleicht doch schon etwas ruhiger von unserer Seite. Zuspitzen kann man immer mehr und immer halt auch natürlich mehr Forderungen stellen und natürlich auch provokanter vielleicht auftreten. Aber ich glaube, das ist jetzt auch nicht mal die Zeit, das auszuwerten, sondern mehr, dass wir halt auch eine stabile Regierung nach vorne bringen können.
2: An diesem Nachmittag werden aber auch Rücktrittsforderungen an Graf und Jarasch aus dem Kreisverband Mitte laut.
8: Naja, dass es nach einer Wahl viele Debatten gibt, das ist ja ganz normal. Aber wir haben gestern sehr viele Gremiensitzungen gehabt, wir haben viel in der Partei diskutiert und da gab es viel Unterstützung, dass wir die Partei in die Verhandlungen führen sollen und insofern fühle ich mich da getragen.
2: Unter den Abgeordneten der Fraktion gibt es heute keine Wechselstimmung. Im Gegenteil stärken viele Graf den Rücken.
9: Ich halte es für geradezu verantwortungslos, wenige Tage vor Beginn von Sondierungsgesprächen das eigene Personal auszuwechseln, was sich seit Monaten auf genau diese Aufgabe vorbereitet hat. Und dementsprechend erwarte ich von den beiden, dass sie erfolgreiche Gespräche für die Grünen führen.
2: Die Vorsitzenden der neuen Fraktion wollen die Grünen erst im Oktober wählen.
0: Ja, ganz anders. Die AfD, die hat heute schon ihre Fraktionsvorsitzende gewählt. Und das ist und bleibt Christine Brinker. Die 54-Jährige führt jetzt eine mehr als doppelt so große Fraktion wie vorher. Die AfD ist jetzt mit 29 Mitgliedern im Abgeordnetenhaus vertreten. 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Und hier kommen weitere aktuelle Meldungen aus der Stadt.
10: Am Landgericht hat heute der Prozess um Schüsse und einen Brandanschlag auf ein Restaurant in Neukölln begonnen. Drei Männer sind unter anderem wegen versuchter Erpressung angeklagt. Laut Anklage sollen sie von dem Restaurantbetreiber zunächst 50.000 Euro, später bis zu 200.000 Euro gefordert haben. Nachdem der Betreiber nicht zahlen wollte, sollen die Angeklagten zunächst 4 Schüsse auf das Lokal abgegeben und 2 Tage später Molotow-Cocktails in das Restaurant geworfen haben. Insgesamt sind 10 Verhandlungstage angesetzt. Auf dem Campus der Technischen Universität ist heute Richtfest gefeiert worden. Das neue Gebäude wird Thulium genannt und soll künftig Wissenschaft und Öffentlichkeit zusammenbringen. Etwa mit Ausstellungen, Veranstaltungsflächen und einem Café. Gebaut wird nach einem nachhaltigen Low-Tech-Konzept mit Holz und wiederverwendeten Materialien. Die Eröffnung ist für 2027 geplant. Platz zum Spielen statt für Autofahrer. Am Internationalen Autofreien Tag sind heute Nachmittag 43 Straßen zu temporären Spielstraßen umfunktioniert worden. So wie hier am südlichen Ende der Friedrichstraße. Dafür konnten sich unter anderem Eltern, Kitas und Nachbarschaftsinitiativen beim Bezirk mit geeigneten Straßenabschnitten anmelden. Sie kümmerten sich selbst um Auf- und Abbau der Absperrungen. Mehr dazu heute um 21.45 Uhr bei rbb24 Berlin.
0: In den Messehallen unterm Funkturm hat heute die InnoTrans begonnen, die Fachmesse für Verkehrstechnik. Die setzt ihre Schwerpunkte in diesem Jahr auf alternative Antriebe, Nachtzüge, Digitalisierung und autonomes Fahren. Auch künstliche Intelligenz soll künftig im Zugverkehr eine große Rolle spielen. Die Messe ist noch bis Freitag für Fachbesucher geöffnet. Auf dem Außengelände werden wieder mehr als 100 Fahrzeuge gezeigt. Doch manche, im Wortsinne bahnbrechende Neuerung, beginnt im Kleinen. Und in diesem Fall hier direkt vor der Haustür. Auf der InnoTrans nämlich ist eine Lösung zu besichtigen, wie man exakte Ortungsdaten zuverlässig auch in Tunneln bekommt. Bei der Berliner U-Bahn zum Beispiel.
11: Die Anzeige blinkt, die U2 kommt. Und hier am Bahnhof Deutsche Oper fährt sie tatsächlich auch ein. Die nächste in 6 Minuten, so die Infotafel. Aber jeder U-Bahn-Kunde weiß, so ganz ernst sollte man diese Daten nicht nehmen. Genau das wollen diese beiden ändern, BVG-Projektleiter Holger Beck und Firmengründer Philipp Walk. Wie eigentlich werden die Zeiten bisher erfasst?
12: Die Informationen kommen vom Fahrplan im Prinzip. Und wir wissen halt auf dem Bahnhof Abstand, wo der Zug ist. Und darauf berechnet sich aktuell die Minutenanzeige, wann der Zug hereintreffen wird.
11: Also ein bisschen Pi mal Daumen, könnte man sagen. Und ein Berliner Start-up soll nun die Wende bringen. Solche Funkgeräte erfassen die Züge sekundengenau und in den Zügen sind Sender eingebaut. Ein hauseigenes Ortungssystem sozusagen. Denn die bekannte GPS-Satellitenpeilung funktioniert in Tunneln nicht.
13: Das sind Richterantennen und die haben eine direkte Kommunikation mit dem Zug. Die machen so ein Ping-Pong und über diese Ping-Pong lernen sie die Laufzeit und darüber die Entfernung. Und damit wird jede Sekunde werden 10 Messungen gemacht und dann wird die exakte Position auf plus minus 5 Meter bestimmt.
14: Das hilft auch unseren Leuten in der Leitstelle tatsächlich, dass sie dann auch genauer orten können, wo der Zug ist. Und es hilft unseren Fahrgästen, die dann am Ende halt nicht nur Fahrplandaten sehen, sondern die Live-Daten, die Ist-Daten, wann der Zug herankommt.
11: Und mit dieser Technik haben es die Gründer nun auf die InnoTrans geschafft. An ihrem Stand können sie die ausgerüsteten U-Bahnen der Linie 2 in Echtzeit verfolgen und hoffen mit der Präsentation ihres patentierten Funksystems auf Interesse auch außerhalb Berlins.
13: So wie wir Züge orten, rein funkbasiert, macht es, soweit wir wissen, im Tunnel noch kein anderes Unternehmen auf der Welt.
11: In der Messehalle nebenan ein weiteres Berliner Unternehmen, das auch mal als kleines Start-up begonnen hat. Zwischen mehr als 150 Mitarbeiter damit beschäftigt, aktuelle Fahrplandaten auf Anzeigetafeln überhaupt sichtbar zu machen. Sie freuen sich, dass die bald so viel genauer werden können.
15: Nicht alle Züge sind bisher online. Da ist natürlich so etwas wie Moxie hilfreich, wenn ich genau weiß, wo ist der Zug im Tunnel, wann wird er ankommen. Und dann blinkt es auch nicht für die Fahrgäste, ohne dass ein Zug kommt. Und alle gucken, wo kommt er denn?
11: Die U2-Testphase übrigens wird nächste Woche schon abgeschlossen. Mit Erfolg, so schätzen es die Beteiligten, schon jetzt ein. Ob es danach weitergeht mit der flächendeckenden Einführung, das muss dann der BVG-Vorstand entscheiden.
0: Wissen Sie, was da wächst? Nicht? Dann sind Sie auch so ein waschechtes Stadtkind ohne eigenen Acker. Aber für Stadtkinder gibt es ja die Gemüseakademie, also Akademie. Da bringt Dörte Schröhrschwarz, schwieriger Name. Schulkindern bringt sie den eigenen Anbau näher. Ehrenamtlich, versteht sich. Ach ja, und das sind Zuckerrüben.
16: Und noch eine.
17: Ich liebe es hier einfach auszubuddeln.
18: Das liebt auch Dörte Schröhrschwarz. Und das ist nur eine der vielen Gründe, warum die 64-jährige ehrenamtliche Acker-Coachin geworden ist und für das Sozialunternehmen Acker regelmäßig mit Kindern in Kitas und Grundschulen in der Erde wühlt.
17: Und ich fühle mich genau wie eine Schule, eine Gartenschule.
19: Jetzt haben wir hier die Samen stehen und so Sandschälchen. Wir mischen gleich den Sand mit den Samenkörnern.
18: Dörte unterstützt mehrfach pro Saison Garten-AGs, die von Lehrerinnen und Eltern begleitet werden mit ihrer Expertise. Sie erklärt, wann was ansteht in den Beeten auf dem Schulgelände, damit die Arbeit der Kinder Früchte trägt.
19: Darf ich die essen?
17: Ja.
19: Sehr lecker. Ich beschäftige mich schon länger auch mit gesunder Ernährung und habe auch so einen Hintergrund als Gärtnerin und Landschaftsplanerin. Und finde es total wichtig, dass die Kinder auch schon von Anfang an lernen oder ganz früh lernen, wo überhaupt das Essen herkommt.
17: Mangold kannte ich davor noch nicht und ich wusste auch nicht, dass Zucchinis so dick sein können.
18: Das Ziel des Bildungsprogramms Gemüseakademie ist im Grunde, dass Schulen und Kitas Coaches wie Dörte nicht mehr brauchen, weil die dann alles von ihr gelernt haben für ein fruchtbares Gartenjahr.
19: Meine Aufgabe ist quasi, die Lernorte zu befähigen, das selbstständig weiterzumachen. Das ist ein bisschen schade.
20: Hier ist der Rest von unserer Monster-Zucchini. Wisst ihr noch, wie unsere Monster-Zucchini ausgesehen hat?
18: Durch Katharina Greve sind Schule und Dörte zusammengekommen. Sie hat letztes Jahr einen Schrebergarten übernommen, als ihre Tochter eingeschult wurde und fand das Bildungsprogramm von Acker super. Das wird auch von einer App begleitet. Nee.
20: Denn wenn man vor so einem Garten steht, dann weiß man, okay, hier kann alles pflanzen, aber alles blühen, aber wann denn und zu welcher Zeit und wie mache ich das? Und das dann noch kindgerecht aufbereitet, das ist der Hammer.
18: Jetzt profitiert die ganze Schule davon. Sogar Englisch können die Kinder hier beim Ernten lernen.
1: Wenn man dann auch das Wissen praktisch anwenden kann, ist es natürlich so, wie wir lernen wollen, mit Hand, Kopf und Herz.
18: Und natürlich hat auch Dörte selber was davon.
19: Wenn man mit einem guten Gefühl nach Hause geht, dann ist das ja auch was, was ich für mich mache.
18: Und wie immer, das Beste kommt natürlich zum Schluss.
20: Welches Gemüse ist da drin? Das müsst ihr mir gleich sagen.
21: Zitrone?
20: Kommt ihr überhaupt nicht drauf, ne? Weißt du, was da drin ist? Zucchini. Das ist Zucchini-Kuchen.
18: Ha, Schokokuchen in gesund. Wieder was gelernt.
0: 125 Jahre alt ist der Chorverband Berlin und 125 Stunden lang wollen Berliner Chöre singen. Ununterbrochen, ein Weltrekordversuch. Seit gestern Mittag trällert, jauchzet und frohlocket es im Atze Musiktheater. Und meine Kollegin Vanessa Materla ist dabei. Und ich hoffe doch, Vanessa, dass du diese Live-Schalte jetzt singst.
22: Ja, Sascha, ich glaube, da muss ich dich heute leider ausnahmsweise enttäuschen. Ich möchte gerne die Bühne denjenigen überlassen, die hier Profis sind oder zumindest die hierher gekommen sind, um bei diesem Weltrekordversuch teilzunehmen. Zum Beispiel die A-Cappella-Band Birdland, die jetzt gerade auf der Bühne steht. Wir hören mal rein.

0: ganz deutlich, dass sie sind wirklich Profis, müssen sie aber eigentlich gar nicht sein. Es reicht schon, 4 Personen zu sein und Lust zu haben auf Singen, damit man hier als Chor gilt und mitmachen kann. Deswegen sind die Chöre, die hier heute zusammenkommen oder die hier die nächsten Tage zusammenkommen, auch super divers und super vielfältig. Es gibt junge Chöre, Kinderchöre, Schulchöre, Jugendchöre, Seniorenchöre, natürlich ganz viele aus Berlin, aber auch zum Beispiel aus Österreich, aus der Schweiz, aus Albanien und sogar aus Malaysia war heute jemand da. Und wir haben schon gehört, 125 Stunden, also 5 Tage, 5 Stunden soll hier heute gesungen werden und damit die nächsten Tage gesungen werden und damit das wirklich klappt, da muss ja wirklich alles glatt gehen. Die Chöre haben 30 Minuten Zeit auf der Bühne und dann müssen sie sich quasi die Klinke auf der Bühne in die Hand geben, um dann wirklich einen Ton an Ton aufeinander überzugehen, damit der Weltrekordversuch auch ja nicht scheitert. Und eine, die da heute mitgemacht hat, das ist Pia Bach. Sie singt beim Berliner Mozartchor. Pia, wie aufregend war es denn, da jetzt dabei zu sein?
1: Es war total aufregend und auch total schön, weil ich noch nie bei sowas mitgemacht habe, obwohl ich schon seit Kinderjahren im Chor bin. Und es ist wirklich ganz toll zu sehen, dass es wirklich nahtlos klappt. Ich bin ganz optimistisch, dass wir den Weltrekord schaffen. Es sind jetzt, glaube ich, so 30, 31 Stunden. Und wir sind ganz froh, als Mozartchor hier dabei zu sein. Vielleicht haben Sie ja auch Lust, mal wieder zu singen.
0: Na, mal gucken, nach heute vielleicht, schauen wir mal. Jedenfalls, wenn man hier Lust hat, auch zuzuhören, 24/7 wird hier heute gesungen, also auch bis tief in die Nacht. Und damit hier alles klappt, damit hier alles reibungslos läuft, da habe ich jetzt die Frau bei mir, die das alles zu verantworten hat. Petra Merkel, sie ist die Vorständin des Berliner Chorverbandes. Frau Merkel, einmal ganz kurz, warum das Ganze?
2: Na, wir feiern 125 Jahre Geburtstag in diesem Jahr und da muss man groß denken. Und ein Konzert alleine reicht nicht aus, deswegen haben wir gedacht, dann machen wir eben einen Weltrekord im Chorsingen, 125 Stunden hintereinander.
0: Und das haben Sie mir vorhin schon mal gesagt, das war gar nicht so leicht, jetzt auch die ganzen Chöre zusammenzukriegen. Bis wenige Tage bevor dieser Versuch gestartet hat, haben auch noch ein paar Chöre gefehlt. Wie sieht's denn jetzt aus? Wie optimistisch sind Sie?
2: Also, wir sind jetzt im Augenblick ganz gut dran, aber wir haben noch einen Platz frei. Freitag 0:30 Uhr hat ein Chor abgesagt. Also wenn sich ein Chor noch entscheiden kann, anrufen beim Chorverband Berlin. Freitag 0:30 Uhr brauchen wir noch einen Chor.
0: Alles klar, dann drücken wir mal die Daumen, bis dass sich da noch jemand findet, der Lust hat. Wenn Sie wissen wollen, ob hier zumindest heute alles glatt geht, ob hier die ganze Nacht durchgesungen wird, dann schalten Sie doch nochmal später ein, zu späten.
3: Danke, Vanessa. Und wir schauen noch schnell aufs Wetter in der Nacht. Die Sterne, klarer Himmel, frisch, je nach Stadtlage, 8 bis 5 Grad. Morgen geht es bei viel Sonnenschein trocken durch den Tag. Die Temperaturen erreichen 19 oder 20 Grad. Donnerstag deutlich mehr Wolken, zeitweise regnet es. Freitag ist es wolkig, aber weitgehend trocken. Sonnabend dann wieder viel Sonnenschein. Dabei wird es mit 20 Grad auch wieder etwas wärmer. Bei allem Ärger über vieles im Land vergessen wir ja manchmal, was wir für großartige Dinge für ganz selbstverständlich halten. Sauberes Trinkwasser zum Beispiel, eine hygienische Abwasserversorgung gibt's in vielen Ländern nicht. Unsere RBB-Reportage nimmt Sie gleich mit in die Wasserkanäle Berlins. 20.15 Uhr, gleich nach der Tagesschau. Ich sage danke fürs Zuschauen und freue mich, wenn Sie morgen wieder dabei sind, dann mit den Kollegen. Haben Sie noch einen schönen Abend mit dem RBB. Tschüss.

0: Einen schönen guten Abend Ihnen. Es ist 19 Uhr. Wir legen los. Sachsen-Anhalt heute am Dienstag. Und was uns heute beschäftigt, fassen wir in der Übersicht schon mal kurz für Sie zusammen. Bitte schön. 30 Jahre auf der Schiene, Jubiläum für die erste Niederflurbahn. Außerdem Vielfalt und Respekt, coole Workshops zur interkulturellen Woche und Fackellauf der Engel, strahlende Augen im Kinder- und Jugendhospiz. Ja, und wir beginnen unsere Sendung mit einer Situation, die viele von Ihnen womöglich kennen werden. Ein enger Angehöriger muss kurzfristig ins Pflegeheim, etwa nach einem Sturz oder einer Krankheit. Ja, was passiert? Man muss also auf die Schnelle ein Heim finden, das freie Plätze hat, das bezahlbar ist. Und dann sollen am besten die Bedingungen dort auch so sein, dass der Angehörige sich wohlfühlt. Gar nicht so leicht. Deshalb gibt es ab heute bei der Suche zusätzliche Unterstützung.
1: So hell und freundlich, so modern sie auch sein mögen, ins Pflegeheim möchte kaum jemand. Und doch lässt es sich meist nicht vermeiden. Allemal bei schweren Erkrankungen und nach Klinikaufenthalten, wie hier in Halles Uniklinik. Gerade wenn es dann schnell gehen muss, ist es aber schwer, einen Platz zu finden. Zumindest ohne den von Patrick Jahn mitentwickelten Pflegeplatzfinder.
2: Jetzt haben wir mit dieser Lösung des Pflegeplatzfinders eine verbindliche Meldung der Plätze und Angehörige können in dieser App sich einfach einen Überblick verschaffen in meinem Umkreis, welche Einrichtungen gibt es, mit welchem Platzangebot in Kurz- und Langzeitpflegeplatz.
1: Und so funktioniert es im Netz oder per App. Nach der Ortseingabe zeigt der Finder die nahegelegenen Einrichtungen einschließlich freier Plätze. Über hinterlegte Daten kann dann sofort Kontakt hergestellt werden. Aktuell an Bord 448 Pflegeeinrichtungen.
2: Wir haben etwa 80% der Einrichtungen melden, an einem Meldestand und wachsend. Und wir haben uns jetzt entschlossen, dass ein guter Zeitpunkt ist, trotzdem zu starten.
1: Die Einführung des Pflegeplatzfinders war schon 2025 vom Landtag beschlossen und die Entwicklung mit 240.000 Euro gefördert worden. Dazu Gesundheitsministerin Grim Benne. Das mühsame Abtelefonieren von Pflegeeinrichtungen, um einen passenden Platz zu finden, soll der Vergangenheit angehören. Die zentrale Plattform wird zu einer spürbaren Entlastung von Betroffenen und ihren Angehörigen führen. Und natürlich setzt auch der soziale Dienst der Kliniken, der sich oft um Pflegeplätze kümmern muss, auf schnelle Ergebnisse durch die neue digitale Anwendung.
3: Ich hoffe, dass das so ist, vor allen Dingen, weil ja jetzt die Angehörigen auch selber aktiv in die Suche mit einsteigen können und auch selbstständig einen ersten Kontakt herstellen.
1: In den nächsten Wochen sollen die noch im System fehlenden Pflegeeinrichtungen integriert werden. Dann muss nur noch geprüft werden, ob alle regelmäßig ihre freien Plätze melden. Nur so kann der Pflegeplatzfinder schließlich funktionieren.
0: Als Bürger, da wollen wir, dass wichtige Bereiche unseres Alltags schlichtweg funktionieren. Man denke an die Sicherheitsbehörden, das Museum um die Ecke oder auch die Ausstattung der kommunalen Kitas mit Möbeln und Personal. Wie viel Geld jeder Bereich dafür bekommt, ja, das wird auch in den Ausschüssen im Landtag diskutiert. Und diese Ausschüsse will die AfD gern verändern. Laura Sinem-Hönes berichtet.
4: Ein großer Teil der parlamentarischen Arbeit findet nicht im Plenum statt, sondern hier, in den Ausschüssen. Dort beschäftigen sich Abgeordnete mit einzelnen Fachgebieten. Zum Beispiel mit der Finanzierung von Kindergärten, Museen oder mit der Frage, wie viel Geld die Polizei in Sachsen-Anhalt benötigt. Sie beraten Gesetzentwürfe und bereiten Entscheidungen vor, über die die Landtagsabgeordneten später abstimmen. Wie viele Sitze eine Fraktion in einem Ausschuss bekommt, hängt von ihrer Stärke im Landtag ab. Bei diesem Berechnungsverfahren wären derzeit 11 Sitze vorgesehen. Bei 11 Mitgliedern bekäme die AfD 5 Sitze im Ausschuss. Die übrigen Fraktionen würden zusammen 6 erhalten. Die AfD will aber, dass die Ausschüsse auf 12 Mitglieder vergrößert werden. Dadurch würde sie einen zusätzlichen Sitz erhalten. Statt 5 hätte sie dann 6 Sitze.
0: Und ich möchte das Thema vertiefen. Laura Sinem-Hönes ist bei mir aus unserer MDR-Politikredaktion. Laura, grüß dich. Hi.
5: Hi, Stefan.
0: Wenn die Sitze jetzt 6-6 verteilt werden, was würde das dann eigentlich für die Arbeit in den Ausschüssen konkret bedeuten?
5: Wenn wir uns mal das Beispiel Windenergie zum Beispiel vornehmen. Die Grünen, die sind ja für einen Ausbau der Windkraft. Mhm. Die AfD, die lehnt einen weiteren Ausbau weitgehend ab. wenn wir bei dem Beispiel dann bleiben. Und die Grünen bringen dann einen Antrag in den Landtag ein. Der ist dann erstmal zur ersten Beratung im Plenum des Landtages, also im großen Plenarsaal, wo wirklich alle mit dran sitzen. Und dann wird er an den zuständigen Ausschuss weiter überwiesen. In dem Fall, bei meinem gewählten Beispiel, wäre das jetzt der Umweltausschuss. Mhm. Und im besagten Umweltausschuss, da wird dann über Details beraten. Und im Endeffekt soll dann eine Beschlussempfehlung dem gesamten Landtag vorgelegt werden.
0: Also wir hätten am Ende sozusagen eine klare Empfehlung dieses Ausschusses. Und nach dem Willen der AfD ist jetzt aber dieser Ausschuss so besetzt, dass eine Pattsituation, wenn man so will, entsteht. Was heißt das denn dann für die Entscheidungsfindung?
5: Genau da wird es spannend. Mhm. Denn bei dem Beispiel Windenergie, wenn wir dabei bleiben, die 6 AfD-Mitglieder des Umweltausschusses beispielsweise würden dann geschlossen gegen diese Beschlussempfehlung stimmen. Mhm. Die anderen 6 Mitglieder der anderen Fraktionen stimmen aber dafür. Wir haben also keine Mehrheit. Dementsprechend würde auch keine Beschlussempfehlung für den Landtag zustande kommen.
0: Und das heißt, mit anderen Worten, die AfD könnte im Grunde genommen Entscheidungen blockieren oder verhindern? Kann man das so sagen?
5: Ganz so einfach ist das nicht, aber sie würde auf jeden Fall das ganze Prozedere der Ausschüsse und diese Beschlussempfehlung, bis die wirklich auf den Weg gebracht wird, verzögern.
0: Ist das ein Problem? Gibt es da vielleicht Fristen, die eingehalten werden müssen?
5: Also im Endeffekt entscheidet immer noch über Gesetze und Anträge der Landtag in seiner Gänze mit seinen jetzt 83 Abgeordneten. Ja. Aber es gibt schon Fristen. Es gibt keine Frist, bis wann diese Beschlussempfehlung stehen soll, aber es gibt diese 5-Monats-Frist. Das kann dann entweder eine Fraktion oder 8 Abgeordnete gemeinsam auf den Weg bringen. Mhm. Dann geht es quasi darum, dass man den aktuellen Stand des Umweltausschusses, um bei dem Beispiel zu bleiben, erfragen will.
0: Okay. Das heißt, wenn wir jetzt mal nach vorn gucken, wie geht es jetzt weiter? Wer entscheidet am Ende, wie sich diese Ausschüsse am Ende wirklich zusammensetzen?
5: Also der nächste wichtige Termin, auf den wir jetzt erstmal diese Woche schauen müssen, ist diesen Freitag. Da kommt nämlich der Vorältestenrat zusammen. Mhm. Und da sitzen dann die ganzen Fraktionen gemeinsam dort und versuchen, sich auf eine künftige Größe der Ausschüsse zu verständigen. Mhm. Aber wirklich entschieden wird es dann erst im Landtag, denn ihm obliegt quasi die Entscheidungshoheit. Und das werden wir allerspätestens am 6.10. bei der konstituierenden Sitzung sehen, also wenn der neu gewählte Landtag zum ersten Mal zusammenkommen wird.
0: Okay, Laura, das habe ich verstanden. Aber eine Frage habe ich noch mal zu diesem Verhältnis, zu diesen 6:6. Das würde ja, wenn man das so will, übersetzt bedeuten, wir hätten ein Kräfteverhältnis 50-50. Haben wir aber nicht, denn die AfD hat ja bei der Landtagswahl nur 43% der Stimmen errungen. Könnte man jetzt sagen, sie fordert da eigentlich mehr, als ihr am Ende zusteht?
5: Das ist die Krux an der Geschichte. Und deswegen ist dieser eine Sitz so entscheidend. Deswegen wird auch gerade über die Ausschussgröße diskutiert. Denn wir haben ja bei der Landtagswahl gesehen, die AfD hat von diesen 83 Landtagsmandaten, so viele Menschen werden jetzt im Landtag von Sachsen-Anhalt sitzen, mhm. da hat sie 39 Sitze mhm. für sich gewinnen können. Bei der Forderung der AfD jetzt, die Ausschüsse mit 6:6 zu besetzen, also 6 AfD-Abgeordnete von ihnen in den jeweiligen Ausschüssen, mhm. würde es natürlich 50-50 bedeuten. Das heißt, sie hätte die Hälfte. Mhm. Allerdings, hier ist Vorsicht geboten, denn ganz so einfach ist die Rechnung nicht. Bei diesen 83 Abgeordneten, die wir nun mal jetzt haben, können wir nicht so einfach durch 11 oder durch 12 rechnen, über die Ausschussgröße, über die gerade gestritten wird. Deswegen ist die 47% die Rechnung, die bei den 11 Ausschussmitgliedern bei rumkommen würde. Mhm.
0: Also wir merken schon, es ist ziemlich knifflig. Man muss da wirklich schon ins Detail gucken. Deswegen bin ich dankbar, dass du es uns mal erklärt hast. Und wir sind dann schlauer, wenn am Freitag, du hast es gesagt, der Vorältestenrat tagt und eben diese Ausschussgrößen eben auch festlegt. Und dann werden wir nochmal weiter berichten. Laura, danke erstmal für die Sekunde.
5: Sehr gerne.
0: So, und jetzt lassen wir die Straßenbahn mal vorfahren. In Halle sind das diese sympathischen Gefährte hier. Die Modelle heißen MTG6 und die sind mit ihrem markanten weiß-roten Design aus dem Stadtbild gar nicht mehr wegzudenken. Nach der Wende, da waren sie die ersten Niederflurbahnen, die die alten Tatra-Züge ersetzt haben. 30 Jahre sind einige inzwischen alt und sie fahren immer noch absolut zuverlässig. Höchste Zeit, das mal zu würdigen.
6: Einsteigen bitte, heißt es in der HAWAG-Zentrale in Halle. Mitarbeiter und Gewinner einer Auslosung, allesamt Straßenbahnfans, gehen auf Jubiläumsfahrt. Geburtstag hat er, 30. um genau zu sein, Halles erster Niederflurgelenktriebwagen MGT6. 1,85 Millionen Kilometer hat er auf den Rädern, aber aufs Abstellgleis kommt dieser Typ wohl erst in 3 Jahren.
7: Wir hatten ja auch schon mal im Laufe des Lebens komplett ein Fahrzeug, 10 Fahrzeuge mit einer anderen Fahrzeugsteuerung ausgerüstet und die müssen sich noch weiter beweisen. Die können noch fahren.
6: 3 Millionen D-Mark kostete die Straßenbahn damals. Bei der Ausgabe blieb es aber nicht. 60 Stück wurden mit den Jahren angeschafft und sogar ein neuer Betriebshof für sie gebaut. Um die Niederflurbahn richtig zu nutzen, mussten die Haltestellen umgebaut werden. Das kommt heute bei vielen Fahrgästen gut an, hört man auf der Sonderfahrt.
8: Das ist ja jetzt alles für Behinderte alles ordentliche Macht. ein schöner Einstieg. Da kann man nicht mehr ganz, das ist wirklich. Ich bin sehr zufrieden, ich fahre ja an der Straßenbahn.
9: Das mit den beidseitigen Türen ist zum Beispiel ganz interessant, das haben wir ja in Leipzig nicht so. Und die sind sauberer als in Leipzig, muss man auch anmerken, positiv, genau. Ich weiß jetzt nicht, ob wir einfach Glück haben oder hier vorher nochmal spezifisch geputzt wurde.
10: Was ist so das Schöne für Sie, Straßenbahn zu fahren?
11: Dass man halt die Stadt aus anderer Perspektive sieht und dass man halt von A nach B kommt. Weil was anderes habe ich nicht, mit dem ich fahren kann. Neben dem Bus komme ich halt nur mit der Straßenbahn durch Halle.
6: Und wie fährt sich die Straßenbahn? Fahrzeugführer wie Matthias Krumbügel wissen ihren MGT 6 zu schätzen. Bis zu 70 km/h schnell, wenig reparaturanfällig und auch die breite Fahrerkabine mögen die HAVAC-Tramfahrer.
12: Der fährt sich hervorragend. Mir persönlich macht Spaß, ihn zu fahren. Ist auch sehr zuverlässig und gleitet so über die Schiene, sage ich mal. Man hat halt eine gute Sitzposition, man hat alles schnell zugänglich. Auch der Sollwertgeber, das Bremsverhalten. Spricht alles sehr an, macht quasi auch das, was man möchte.
6: Höhepunkt der Jubiläumsfahrt? Der MGT 6 wurde am Ende dem Verein der Hallischen Straßenbahnfreunde übergeben. Unter anderem zur Ausstellung und zur Nutzung, für Sonderfahrten zum Beispiel.
13: Wir übernehmen die Bahn in historischen Fahrzeugbestand und werden das Fahrzeug also durch den Verein pflegen und erhalten, damit auch nachfolgende Generationen noch wissen, wie ist man eigentlich zwischen 1995 und 2025, 2030 in Halle Straßenbahn gefahren.
6: Noch wird die Reihe MGT 6 aber ein paar Jahre auf Halles Schienen unterwegs sein, bevor sie dann endgültig in Rente geschickt wird.
0: 760 Städte und Gemeinden, 6000 Veranstaltungen und unzählige Menschen, die mitmachen. In diesen Tagen steht wieder die Interkulturelle Woche an, ein bundesweites Event, das dabei helfen soll, das Verständnis zwischen Zugewanderten und Einheimischen zu fördern. Mit dabei ist auch die Lutherstadt Wittenberg. Schüler tauschen sich aus und lernen Offenheit, Miteinander und Respekt.
14: Wir gemeinsam alle hier bei der diesjährigen interkulturellen Woche im Landkreis Wittenberg könnte das Lied weitergehen. Zum ersten Mal Gastgeber die Sekundarschule Annaburg.
15: Für mich bedeutet das, wir haben ja 264 Schüler hier an der Schule. Davon sind 36 Schüler mit Migrationshintergrund. Wir haben auch drei Kolleginnen. Eine Kollegin aus Rumänien, eine Kollegin aus der Russischen Föderation, eine Kollegin aus der Ukraine. Und ich denke, wenn man das jetzt alles so zusammennimmt, hat man wirklich viel Interkulturelles auf einem Haufen schon.
14: Seit mehr als 50 Jahren wird die Interkulturelle Woche deutschlandweit durchgeführt. Das diesjährige Motto: dafür. Aber wofür ist man denn?
15: Wir sind dafür, dass wir alle gemeinsam unter einem Dach hier friedlich lernen können. Wir sind für die Demokratie. Wir sind gegen Rassismus, das ist ja dann die Kehrseite der Medaille, gegen Ausgrenzung, dass wirklich alle gemeinsam an einem Strang ziehen und gemeinsam hier friedlich lernen können.
14: In rund 15 Workshops beschäftigen sich die Schülerinnen und Schüler spielerisch mit Themen wie gesellschaftliche Vielfalt, Zusammenleben und gegenseitigem Respekt. Dabei kommen Kids verschiedener Klassenstufen mit ganz unterschiedlichen Interessen zusammen.
16: Wir malen hier so kleine Bilder und dann kleben wir das zu einem großen Bild zusammen und das soll einen Schmetterling ergeben.
17: Puzzle sollen, glaube ich, bedeuten, dass man das zusammen machen soll und sich in Gruppen finden und dann auch so besser verstehen sollen, so denke ich.
14: Als Erinnerung soll das Bild zukünftig einen Platz im Schulgebäude bekommen. Sport verbindet, das weiß jeder. Beim Tischtennis ist Marie mit dabei und hofft auch, neue Freundschaften schließen zu können.
18: Wir spielen hier ein bisschen Tischtennis, um das Hobby einfach mal zu erkunden und so.
14: Vielfalt ganz konkret. In einem der Workshops stellen einige Sekundarschüler ihre Heimatländer vor. Wie Fadi, er stammt aus Syrien und lebt seit 2 Jahren in Annaburg.
19: Wir müssen andere Deutschen, andere Länder unsere Kultur zeigen. Ja, unser Land Syrien und arabische Kultur zeigen.
14: Und natürlich darf Musik nicht fehlen. Für viele Kulturen ist sie weit mehr als Unterhaltung. Sie ist Ausdruck von Gefühlen und ein Weg der Verständigung. Bei Abdul Razak Mohammed finden die Teilnehmer in kurzer Zeit den gemeinsamen Takt.
0: Ja, ich finde dieses Sprachbild sehr passend. Als Gesellschaft einen gemeinsamen Takt finden. Das erscheint aktuell ziemlich herausfordernd. Die Landtagswahl, die hat es deutlich gemacht. Fast die Hälfte der Menschen bei uns im Land wünscht sich eine Veränderung. Ja, und andere haben wiederum Sorgen vor Spaltung oder auch Ausgrenzung. Themen, die auch im Coffee to Stay in Bernburg eine Rolle spielen. Das ist ein Begegnungsort für Bernburger und Migranten. Meine Kollegin Tanja Ries hat sich dort heute mal umgeschaut.
20: So ein Coffee to go gehört für viele einfach dazu. Gerade am Morgen so ein kleiner Energiekick. Aber hier in Bernburg gibt es eine Initiative, die lädt ein auf einen Kaffee zum Verweilen.
21: Ein Coffee to Stay halt. Und hier läuft gerade ein Sprachkurs für Menschen aus 6 Nationen. Das geht über Grammatik und Vokabeln fast schon hinaus. Denn sie lernen auch mit dem feinen deutschen Humor von Loriot und wie man komplett aneinander vorbeireden kann.
22: Du willst es doch immer 4,5 Minuten haben.
23: Das weiß ich.
22: Was fragst du denn dann?
23: Weil dieses Ei nicht 4,5 Minuten gekocht haben kann.
21: Der Streit ums gekochte Ei ist nicht nur lustig, sondern auch lehrreich. Madeleine Buchter erklärt Kommunikationsmodelle. Zum Beispiel auch, dass der Satz, das Fenster ist offen, total verschiedene Bedeutungen haben kann.
24: Kannst du mir sagen, was das Selbstoffenbarungsohr, was man darauf hört in einer Nachricht?
25: Was man fühlt in diesem Moment. Was, vielleicht möchte er sagen, dass er das Fenster ist offen. Es ist mir kalt, oder?
24: Genau.
26: Ich staune, das ist ja hier schon High-End-Kommunikation, ne? Also ganz schön anspruchsvoll, oder?
27: Das ist wichtig, weil gerade Kommunikation im Alltag, auch noch vielleicht mit Migrationshintergrund, wenn man die Sprache gerade neu lernt, sowieso kommunikative Fehler entstehen und man dadurch einfach das vielleicht auch ein bisschen neutralisieren kann durch Nachfragen, durch Skills, durch Kommunikation, wenn man dieses Verständnis hat.
21: Das Niveau in der Gruppe ist gemischt. Manche können schon richtig gut, andere hängen noch in der Grammatik fest.
28: Ja, wir lernen schon seit 1 Jahr die deutsche Sprache.
29: Ja. Ich lerne Deutsch für machen eine Ausbildung. Ich möchte werden Krankenschwester.
30: Ich muss warten für einen richtigen Kurs. Und hier, ich habe die Möglichkeit zu lernen und üben. Ja.
31: Ich lese gern und ich möchte deutsche Bücher lesen. Das ist ganz interessant für mich.
21: So, jetzt gibt's aber endlich einen Plausch beim Café. Und zwar mit Erich, einem der Mitbegründer des Begegnungsladens.
20: Jetzt gibt's hier nicht nur schönen Kaffee und die tollen Sprachkurse, sondern noch viel mehr. Und vor allem möchte ich wissen, wer war denn schon alles hier?
32: Herzlichen Dank für diese Frage. Wir haben uns sehr gefreut, dass wir Herr Bundespräsident Steinmeier Orte für den Ehrentag gesucht hat. Wir können diesen Multifunktionsraum für sehr viel verwenden, sodass wir also für Kinder hier immer wieder auch eine Werkstatt einrichten. Und das hat dem Team von dem Bundespräsidenten Steinmeier so gut gefallen, dass er dann wirklich hierher gekommen ist und mit Kindern gearbeitet hat.
21: Das ist erst 4 Monate her, doch mittlerweile dreht sich die Welt ein bisschen anders. Ob die Initiative nach der Regierungsbildung in Sachsen-Anhalt weiter vom Land gefördert wird, ist momentan offen. Deshalb gab es einen Spendenaufruf.
32: Wir sind sehr dankbar, dass 400 Spender auf diesen Aufruf reagiert haben und wir jetzt sicher sein können, dass die Miete und die Betriebskosten für 2027 gesichert sind. Jetzt müssen wir noch an den Mitteln für die Sachkosten und für die Mitarbeiter arbeiten.
21: Das ist zwar noch eine große Summe, aber im kommenden Jahr wollen Sie hier nur allzu gern das 10-jährige Jubiläum feiern.
0: So, liebe Zuschauer, und wenn jetzt die Feuerwehr anrollt, dann müssen wir uns überhaupt nicht ängstigen. Keine Angst, es ist kein Feuer ausgebrochen, sondern viel besser der Aktionismus. Genau, Mitmachen statt Meckern ist heute zu Gast in Steckby, das ist ein Ortsteil von Zerbst. Ja, und dort haben die Anwohner, die Feuerwehr und die Grundschule gemeinsam angepackt. Welche Aufgabe da auf die kleinen und großen Steckbier gewartet hat, das gucken wir uns mal an.
33: So, Gunde,
0: Bitteschön. Und damit hallo aus Steckby. 220 Einwohner und einen Lunapark. Das hört sich richtig groß an. Was hat es mit dem denn auf sich? Woher habt ihr den? Wie lange ist das her?
1: Also unser Lunapark gibt es schon über 100 Jahre. Es kann sich eigentlich keiner so richtig dran erinnern. Und er liegt uns ganz doll am Herzen, sag ich mal.
2: Dolle am Herzen, weil der Lunapark die wichtigste Veranstaltungsstätte des Ortes ist. Was so das Dorf auf die Beine stellt, Sie werden gleich staunen. Jetzt steht schon mal fest, Gäste so wie ich sind immer herzlich willkommen. Oder? Naja, kommen wir lieber dazu, was heute wirklich wichtig ist.
1: Also wir haben hier im Steckbier Lunapark eine Tanzfläche. Die Wurzeln haben das Betonwerk hochgedrückt. Wir möchten wieder tanzen im Lunapark und deswegen wird diese Fläche wieder schick gemacht.
2: Rückblick. Schon vor wenigen Tagen wurde vorbereitet. Heute wartet die Hauptarbeit.
0: Wir verteilen jetzt diesen feinen Split und anschließend wird darauf dann gepflastert.

0: Und Rudi, wie läuft's?
1: Ja, das Wasser läuft.
2: Rudi ist es zu verdanken, dass die Mehrzweckfläche endlich erneuert wird. Er hatte nämlich die Idee, Ortschaftsrat und MDR besprachen sich daraufhin und dann kam die Sache ins Rollen. Material wurde gespendet, den Bau übernehmen Freiwillige aus dem Ort. Denn diese Waldlichtung ist Steckbys Veranstaltungsstätte Nummer 1, auch zum Grillen.
3: Was ist hier übers Jahr immer auf dem Festplatz los?
0: Also das Kinderfest. Das Kinderfest ist immer Ende August. Es gibt einen Verein hier in Steckby, die organisieren das mit ganz viel Herzblut. Also muss mal sagen, das ist wirklich eine ganz tolle Veranstaltung.
4: Kinderfest ist die Nummer 1.
0: Das ist die Nummer 1.
2: Außerdem wird das Areal zum Beispiel für Konzerte und Weihnachtsmarkt genutzt, damit sich den Steckbiern Gelegenheiten bieten, auch mal die Meinung zu sagen und anschließend wieder zusammen zu feiern. Nächstes Mal beim Oktoberfest, dann ist die Deko natürlich blau-weiß.
4: Den hier? Okay. Und übrigens hier der Steffen, der ist landesweit bekannt. Der kann nämlich etwas. Ja? Ja, darauf kann man stolz sein, oder? Ja. Zeigen Sie mir mal was.
5: Können wir machen.
2: Steffen ist Landesmeister im Gespannfahren und organisiert regelmäßig große Reitveranstaltungen im Dorf. Ebenfalls etwas, was Steckby bereichert. Für den 53-Jährigen ist der Fahrsport ein Ausgleich zum Beruf als Schlosser.
6: Im Sommer, die Turniere und im Winter einfach mal die Ruhe mit den Tieren im Wald. Das Spazierenfahren, die Gelassenheit abzuschalten im Wald. Vom Alltag und die Tiere eben auszubilden und auch anderen das weiter zu vermitteln.
2: Und die Landschaft rund um Zerbst, sagt uns Steffen, noch würde er nicht mehr missen wollen. Vor 30 Jahren ist er der Liebe wegen hierher gezogen.
7: Kommt da bitte!
2: Was ist jetzt los?
7: Kommt!
2: Die Feuerwehr übernimmt heute einen Personentransport. Aus der Grundschule Stolz besucht uns die Tanz-AG, um nachher die neue Mehrzweckfläche einzuweihen. Doch vorher wird auf der Bühne gegenüber trainiert. Alle bereit?
8: Ja!
2: Und die Tanz-AG ist gefragt in der Region bei Einschulungsfeiern oder Konzerten zum Beispiel. Und ich würde aber mal eins wissen wollen.
3: Wie sehr aufgeregt seid ihr in solchen Augenblicken?
9: Gar nicht. Also bei meinem ersten Auftritt schon.
10: Also eins, zweimal sehr. Aber jetzt gewöhnt man sich halt auch dran. Aber jetzt das mit den... Also, dass man gefilmt wird, das ist echt sehr krass.
2: Ja, krass. Doch ich finde, Fernsehen kann auch mal das abbilden, was Kindern in ihrer Lebenswelt wichtig ist. So wie den Erwachsenen das Herrichten ihres Festplatzes.
3: So, die letzten Arbeiten laufen. Die Kinder proben schon fürs Finale. Glücklich mit dem, was bisher geschehen ist?
0: Also sehr glücklich, muss ich sagen. Also es waren ganz viele fleißige Hände hier, die auch was geschafft haben. Und ja, jetzt ist Ende im Gelände fast. Ne? Die Kinder können vielleicht doch noch drauf. Also es ist noch ein bisschen was zum Einschneiden. Und,
3: aber Probetanzen können wir schon mal.
0: Probetanzen können wir bestimmt. Wenn das alles liegt, dann geht's los.
1: So, können wir's lassen.
3: Mal gucken, ob die Tanzfläche hält.
2: Na, ich denke schon. Die Feinheiten werden dann in den nächsten Tagen erledigt. Wieder ein erfolgreicher Mitmachtag. Etwas Wertvolles geschaffen, Geschichten von Landesmeistern und tollen Tänzern erzählt und Sachsen-Anhalter glücklich gemacht, weil wir uns für sie interessierten.
3: Na, großartig gemacht. Und das nächste Mal wird hier in Steckby schon nächsten Monat gefeiert. Oktoberfest am letzten Oktobersamstag. Und Sie sind herzlich eingeladen. Also, wir sehen uns im Landkreis Anhalt-Bitterfeld. Tschüss!
11: Tschüss! Ja, wir sagen Tschüss nach Steckby. Und dass die Kinderaugen dort so strahlen, das ist keineswegs selbstverständlich. Dass das Leben an sich nicht selbstverständlich ist. Ja, das wird einem bewusster, wenn man Menschen trifft, die unheilbar krank sind, egal welchen Alters. Auf sie wird in diesen Tagen aufmerksam gemacht mit einer ganz besonderen Benefizaktion, die für Hoffnung steht, für Licht und für Solidarität.
12: Die Engelsfackel auf Reisen durch Deutschland. Heute macht sie Station bei der Lila Wolke in Dessau-Roßlau. Grund dafür ist der sogenannte Kinderlebenslauf. Dabei wird die Fackel von Einrichtung zu Einrichtung weitergegeben, um auf die Hospizarbeit aufmerksam zu machen.
13: Es gibt viele Familien in der Häuslichkeit mit lebensverkürzt erkrankten Kindern, Jugendlichen und jungen Erwachsenen, die unsere Hilfe brauchen und möchten. Und ebenso Familien mit schwerkranken, sterbenden Elternteilen. Und das ist unsere Aufgabe.
12: Tina Wittig weiß aus eigener Erfahrung, wie wichtig diese Unterstützung sein kann. Bei ihrer 5-jährigen Tochter Fiona wurde vor 2 Jahren ein bösartiger Hirntumor diagnostiziert. Seitdem wird die Familie von der Lila Wolke begleitet. Hilfe, die im Alltag unersetzbar ist.
5: Weil wir Unterstützung in unserer Familie kriegen, weil meine Tochter schwer krank ist. Und wir das sehr wertschätzen, wenn wir Hilfe brauchen, dass wir die auch bekommen. Im ehrenamtlichen Bereich.
12: Alle 2 Jahre zieht die Inklusionskampagne über 6 Monate hinweg durch ganz Deutschland, legt dabei eine Strecke von mehr als 7000 Kilometern zurück, per Pedes, mit dem Fahrrad oder mit dem Auto. Die Fackel wird in über 130 Etappen von Hand zu Hand, vorbei an Kinderhospizen, ambulanten Diensten und Rathäusern getragen. Morgen verlässt die Engelsfackel Dessau-Roßlau und reist weiter nach Brandenburg, wo sie an das Kinderhospiz Fridolins Regenbogenhof in Radewege übergeben wird. Rund 100 Kilometer wird die Lila-Wolke-Delegation unterwegs sein, um ebenfalls ein Zeichen zu setzen für gelebte Inklusion.
11: Ja, wir wünschen den kleinen und großen Kämpfern dort von Herzen alles Gute. Und unsere Zuschauerin Bettina Scheibe, die schenkt uns jetzt noch ein Lächeln. Sie hat diesen Waschbär fotografiert, der ausgerechnet aus einem Vogelhäuschen rausguckt. Hoffentlich sind die eigentlichen Hausbewohner wohlauf, wünschen wir uns. Und wenn Sie auch ein Bild für uns haben, gern hochladen unter mdr.de/sah. Das war's von uns. Ich sage danke, dass Sie uns zugeguckt haben und würde mich freuen, wenn Sie morgen wieder mit dabei sind. Schönen Abend. Tschüss.

0: Um 3 Uhr mit Milat Kupay. Kanzleramtschefin Wagen hat bekräftigt, dass die Bundesregierung die geplanten Sozialreformen bei Pflege, Krankenversicherung und Rente umsetzen will. Das sagte sie am Abend vor Wirtschaftsvertretern in Berlin. Aus der Nachrichtenredaktion Christoph Tietz.
1: Vor den Wirtschaftsverbandsbossen versprach Wagen in ihrer Rede mehr Tempo und sagte, die Koalition müsse nun Knoten lösen. Der Reformkurs müsse den Menschen aber auch besser erklärt werden. Wünschen der SPD nach Änderungen an der Rentenreform nach den jüngsten Landtagswahlen erteilte die Kanzleramtschefin indirekt eine Absage. Die von der Rentenkommission vorgeschlagene Reform sei ein Gesamtkunstwerk, das sehe sie genauso wie der Kanzler und auch SPD-Arbeitsministerin Baas. DIHK-Präsident Adrian kritisierte, den Firmen im Land fehle das Vertrauen in die Bundesregierung. Berlin müsse die Reformen nun endlich in Gang setzen, um schneller zu einer wachstumsorientierten Wirtschaftspolitik zu kommen.
0: Die USA, Dänemark und Grönland haben ein Sicherheitsabkommen geschlossen. Das Papier wurde am Rande der UN-Generalversammlung in New York unterzeichnet. Alle drei Seiten hatten sich in der vergangenen Woche darauf geeinigt. Das Abkommen erlaubt den USA, ihre Militärpräsenz auf der Arktisinsel auszubauen. Die USA können demnach zwei neue Militärstützpunkte auf Grönland bauen. Trump hatte monatelang immer wieder Anspruch auf die Insel erhoben. In Rheinland-Pfalz ist ein US-Militärflugzeug abgestürzt. Nach Angaben der US-Luftwaffe handelt es sich um einen F-16-Kampfjet. Der Pilot habe sich per Schleudersitz gerettet und werde jetzt medizinisch versorgt. Weitere Personen wurden offenbar nicht verletzt. Der Absturz ereignete sich am Nachmittag auf dem Vorfeld der US-Airbase Spang-Dahlem in der Eifel. Die Ursache wird noch untersucht. Wenige Tage vor der finalen Abstimmung über den deutschen Olympiabewerber für die Sommerspiele 2036 bis 2044 hat der Deutsche Olympische Sportbund seine nicht bindende Punktewertung bekannt gegeben. Ein Bewerber hat knapp die Nase vorn, einer ist eher abgeschlagen. Aus der Sportschau-Redaktion Markus Tepper.
2: 100 Punkte konnte der Deutsche Olympische Sportbund maximal pro Bewerbung vergeben. München bekommt gut 87, Köln-Rhein-Ruhr gut 85 Punkte. Und das bedeutet für beide unter dem Strich die Note sehr gut. Berlin erhält mit seinen 74,6 Zählern immer noch die Note gut. Und für Köln-Rhein-Ruhr und für München sprechen laut DOSB die vielen modernen vorhandenen Sportstätten in beiden Regionen die hohe Zustimmung in der Bevölkerung von 66% und mehr und die internationale Strahlkraft.
0: Das waren die Nachrichten. Und das Wetter in Deutschland, tagsüber oft heiter, nur im Nordwesten bewölkt, gegen Abend von der Nordsee und Ems her Regen, Höchstwerte 17 bis 24 Grad und am Donnerstag wechselhaft bis 23 Grad. Es ist
3: 1:00 Uhr.
4: Ich nehme die Sorgen der Bürger wirklich ernst. Das ist die Botschaft, die der Kanzler wohl setzen wollte.
5: Damit hat er aber eine neue Debatte über Arzttermine und Krankenkassen losgetreten.
4: Eine Panne oder wo führt die neue Diskussion hin? Merz kann gerade eigentlich keine weitere Baustelle gebrauchen. Der Kanzler hat sich heute mit der Unionsfraktion getroffen. Ein Stimmungstest.
5: Außerdem bei uns in der Sendung, tut's noch eine warme Decke oder müssen wir die Heizung so langsam aufdrehen? Neue Zahlen zeigen jetzt, Öl und Gas werden immer teurer. Aber das Umrüsten zum Beispiel auf eine Wärmepumpe ist auch nicht ohne.
4: Am Samstag wird entschieden, welche deutsche Stadt oder Region sich für Olympia bewerben darf. Heute hat der Olympische Sportbund aber schon seine Empfehlung veröffentlicht. Die Nase vorn haben München und NRW.
5: Ein Freefall-Tower rauscht in die Tiefe und verletzt einen Mitarbeiter auf dem Oktoberfest tödlich. Trotz strenger Kontrollen kommt es immer wieder zu Unfällen mit Fahrgeschäften, auch hier bei uns im Westen.
4: Und letzte Klappe für Ball auf und Schenk. Nach 100 Fällen hört der Schauspieler Klaus Behrendt auf und schickt damit auch den beliebten Kölner Tatortkommissar Max Ball auf in Rente.
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5: Einen schönen guten Abend. von uns beiden. Und zwischen weiter so und weitermachen gibt es durchaus einen großen Unterschied. So versteht man den Move von Friedrich Merz. Nur jetzt muss der Bundeskanzler erklären, wie das Weitermachen denn konkret aussehen soll.
4: Und heute muss er das direkt vor seiner Unionsfraktion in Berlin ausführen. Immerhin 47 Leute aus Nordrhein-Westfalen sitzen da auch drin, berichten von ihrem Frust und der Stimmung bei den Christdemokraten.
6: Manchmal ist es in der Politik wichtiger, was nicht gesagt wird. Als der Unionsfraktionschef Thorsten Frey am Nachmittag vor die Kameras tritt, will er offenbar nicht über die Rolle von Bundeskanzler Merz reden, obwohl die CDU in einer schweren Krise steckt.
7: Wir erleben als CDU sehr schwierige Tage nach den Landtagswahlen vom vergangenen Wochenende. Das waren nicht einfach nur schlechte Ergebnisse für uns, das waren dramatische Ergebnisse. Etwas, was einen nicht ohne weiteres zur Tagesordnung übergehen lassen kann, sondern mit dem wir uns intensiv beschäftigen müssen.
6: Allerdings möglichst nicht mit Personaldiskussionen. Danach muss sich Friedrich Merz hinter verschlossenen Türen seiner Fraktion stellen. Das Heikle an dem Termin, hier sitzen 164 CDU-Abgeordnete aus Wahlkreisen im ganzen Land. Sie alle spüren die Stimmung bei den Menschen. Am Mittag in Düsseldorf Auftritt der Bürgermeister von Dorsten und Essen, beide CDU. Wie ist das also an der Basis? Hat der Bundeskanzler da noch genug Rückhalt? Offensichtlich eine unangenehme Frage.
8: Wer fängt an?
9: Du bist im Bundesvorstand.
8: Ja. Für morgen alles erzählen. Also ich denke, dass es gut war und auch nachvollziehbar, dass es gestern keine Personaldiskussion gab.
6: Das war nicht die Frage. Und dann rücken sie doch raus mit der Sprache.
8: Zur Frage, wie die Stimmung ist. Ja, die Stimmung ist natürlich nicht gut.
10: Der Druck aus den Kommunen wird aktuell immer größer. Wir erleben das jeden Tag, jede Woche, bei jedem Haushalt in unseren Kommunen. Wir versuchen am Ende dann Lösungen gemeinsam zu finden und ganz oft gelingt uns das auch. Und das hat einfach auch was mit Verantwortungsübernahme zu tun. Und diese Verantwortungsübernahme, das räume ich ein, die spüre ich aktuell nicht auf der Bundesebene.
6: Die Bundesregierung werde ihrer Verantwortung nicht gerecht, das ist Klartext. Apropos Klartext, während die Union sich in Berlin sichtlich bemüht, die Wogen zu glätten, legt der CSU-Chef in München den Finger in die Wunde.
11: Es geht langsam um die Existenz der Union als Volkspartei. Und diese Wahlen sind unterm Strich ja Totalschaden. Also wenn man das nicht als totalen Weckruf versteht, dann glaube ich, wird man einen Fehler machen und es treibt die Abgeordneten um.
6: Doch selbst Markus Söder stellt sich nicht öffentlich gegen Merz. Und auch der Fraktionschef pariert die Frage.
12: Gehen Sie davon aus,

0: Kanzler nicht alleine schuld, hört man auch aus der Partei. Aber es hilft auch nicht gerade, wenn Merz über das Gesundheitssystem sinniert und irritiert, statt über zum Beispiel deutlich mehr Wirtschaftswachstum heute zu sprechen.
1: Dass es offenbar geben wird. Forschungsinstitute verdreifachen zum Beispiel die Wachstumsprognose, wie das Institut der Deutschen Wirtschaft in Köln. Statt 0,4% wird jetzt mit einem Plus von 1,2% gerechnet. Hauptgrund dafür sei ein überraschend gutes erstes Halbjahr.
0: Der Bundeskanzler hatte schon gesagt, wir sind auf dem Weg raus aus der Krise. Aber statt darüber mehr zu reden, hat er nun eine andere große Debatte losgetreten in Sachen Krankenkassen.
1: Das ist aber ein Thema, das viele sofort fühlen können.
2: Rumsitzen im Wartezimmer. Noch einmal wird die Geduld strapaziert, nachdem man sowieso bereits Wochen oder Monate auf einen Termin beim Facharzt gewartet hat. Zumindest als gesetzlich Versicherter ist das so. Bei Privatversicherten geht es häufig schneller. Und das sei ungerecht, sagt Bundeskanzler Friedrich Merz gestern Nachmittag in Berlin und beruft sich ausdrücklich auf den NRW-Gesundheitsminister.
3: Herr Josef Laumann, mit dem ich, wie Sie vermutlich wissen, seit vielen Jahrzehnten befreundet bin, hat heute Morgen noch einmal darauf hingewiesen, dass dieses Nebeneinander von privater und gesetzlicher Krankenversicherung genauso wie von privater und gesetzlicher Pflegeversicherung ein erhebliches Problem auslöst im Gerechtigkeitsempfinden der Bevölkerung. Wenn die Bevölkerung das als ein so massives Problem ansieht und ich teile die Einschätzung, dann müssen wir daran etwas ändern.
2: Hat der Kanzler da mal eben das Ende der Zweiklassenmedizin von gesetzlich und Privatversicherten in Deutschland angekündigt? Das war jedenfalls nicht seine Empfehlung, stellt Karl-Josef Laumann wenige Stunden später im WDR-Fernsehen klar.
4: Es ist so gar nicht gewesen. Ich habe im Bundesvorstand der CDU gesagt, dass wir eine vernünftige Patientensteuerung brauchen, unabhängig vom Versicherungsstatus.
2: Heißt eine gerechtere Terminvergabe, ohne die privaten Kassen abzuschaffen. Reinkommt in die, wer mehr als 77.400 Euro im Jahr verdient. Außerdem Selbstständige, Freiberufler und Beamte. Verlockend, denn Privatpatienten bekommen nicht nur schneller einen Termin. Die private ist auch billiger, zumindest erstmal bei den Jüngeren. Privatversicherte können sofort zum Facharzt und je nach Tarif kann man Einzelbettzimmer oder Chefarztbehandlung wählen.
5: Das ist tatsächlich so. Wir haben ein Gerechtigkeitsproblem und da ist ein Maßstab nur die Terminvergabe. Also da kommen noch viele, viele andere Faktoren dazu. Also wir haben kein Erkenntnisproblem, sondern wir haben ein Umsetzungsproblem. Und das ist tatsächlich etwas, was wir ausdrücklich befürworten, dass Kanzler Merz sich damit auseinandersetzen mag.
2: Und die SPD reibt sich die Hände und nimmt den Kanzler beim Wort.
6: Sie haben gestern ja alle notiert, dass der Bundeskanzler, ob bedacht oder unbedacht, aus unserer Sicht die Tür für die Bürgerversicherung aufgestoßen hat. Er hat aus unserer Sicht eine wirklich wichtige und berechtigte Debatte losgetreten, nämlich über die Gerechtigkeit im System der Krankenversicherung.
2: Wie kann man das nur wieder einfangen, fragt sich die CDU und stellt klar, niemand habe die Absicht, die privaten Krankenversicherungen abzuschaffen.
7: Das ist auch nicht gemeint gewesen vom Bundeskanzler und das wäre auch nicht unsere Politik in dieser Frage.
2: Es scheint ein Kreuz mit der Kanzlerkommunikation, allen guten Vorsätzen zum Trotz.
1: Und dann hat heute noch die Weltmeisterschaft der Diplomatie begonnen. Das wird im Hintergrund wirklich so genannt. Das ist die Woche der UN-Generaldebatte in New York.
0: Einmal im Jahr kommen die Staatenlenker und Außenminister aus mehr als 120 Ländern der Welt zusammen. Und da wurde mit Spannung direkt heute an Tag 1 die Rede von US-Präsident Donald Trump erwartet.
1: Letztes Jahr sorgte Trumps Auftritt ja in New York noch später für Diskussionen, Tage später noch, aber nicht wegen des Inhaltes.
8: Sondern weil die Rolltreppe im UN-Gebäude plötzlich stehen blieb. Ausgerechnet, als Trump und Ehefrau Melania sie betreten. Es geht zu Fuß weiter, der Präsident not amused. In diesem Jahr wurde die Technik im UN-Gebäude extra nochmals überprüft. Trump, der großen Medienhäusern wie CNN aktuell den Zugang zum Weißen Haus untersagt, bringt diesen Ärger heute mit.
9: Es ist eine Ehre, hier zu sein, aber ich bin überrascht, dass CNN hier ist. Ihr solltet nicht hier sein, um über mich zu berichten.
8: Doch die UN hatte zuvor bereits klargestellt,
9: wir würden nie etwas tun, das die Pressefreiheit in diesem Gebäude einschränkt.
8: Immerhin dürfte Trump gefallen, dass heute die Rolltreppe einwandfrei funktioniert. Mit großer Spannung wird seine Rede erwartet, in der Trump sich zunächst ausführt.

0: sich selbst lobt für das, was er mit Amerika gemacht habe.
1: Um unsere Wirtschaft beneidet uns die ganze Welt. Unsere Energie versorgt den Planeten. Amerika blüht auf. Unsere Nation wächst. Unsere Macht wächst. Unserem Land geht es besser als jemals zuvor.
0: Doch dann geht es um den Iran und Trump erklärt, er müsse eine wichtige Entscheidung treffen, ob es einen Deal geben wird.
1: Oder werde ich die Islamische Republik komplett vernichten, um ihnen nie wieder die Chance zu geben, Länder zu zerstören, Menschen zu töten? Werde ich sie zur Hölle schicken, ohne Chancen zu überleben, ohne Hoffnung auf Zukunft für Generationen?
0: Vor Trump hatte bereits der scheidende UN-Generalsekretär Antonio Guterres gesprochen, mit einer Warnung.
1: Eine bessere Zukunft aufzubauen beginnt mit der Einsicht, besonders der Supermächte, dass ihre Macht vielleicht gar nicht so super ist. Dass ihre Macht Grenzen hat und die Ereignisse der letzten Jahre haben das unmissverständlich klar gemacht. Militärische Stärke allein sichert keinen Frieden. Ökonomische Macht garantiert keine Stabilität und technologische Macht allein garantiert keine Sicherheit.
0: Für seine Rede bekommt Guterres am Ende Standing Ovations.
2: Und unser Kollege Heribert Roth hat sich eben live Trumps Rede vor den Vereinten Nationen angeschaut. Heribert, es ging viel um die USA, wie das Land unter ihm aufblühe und viel um US-Innenpolitik. Hatte die Rede von Trump für dich so einen erkennbaren roten Faden?
3: Also ein roter Faden war nicht zu erkennen. Es war ja vor allem zu Beginn eben dieses Eigenlob der US-Regierung. Man stehe wirtschaftlich hervorragend da. Er sprach von einem goldenen Zeitalter. Und das muss man natürlich vor dem Hintergrund sehen, dass Anfang November in den USA die Zwischenwahlen, die Kongresswahlen stattfinden. Also war das eine klare Botschaft hier an die US-Bürgerinnen und Bürger. Außenpolitisch ging er vor allem eben auf den Iran ein, aber auch auf den russischen Angriffskrieg in der Ukraine. Trump trifft ja heute Nachmittag auch den ukrainischen Präsidenten Selenskyj hier am Rande der Generaldebatte.
4: Herr Heribert, wir sprechen gleich noch in der Sendung über die hohen Öl- und Gaspreise, auch was das für den Winter bedeutet. Die Welt leidet. Sie leidet unter den ganzen Kriegen und Konflikten, insbesondere der mit dem Iran. Was kam denn dazu von Trump heute?
3: Also es war schon ungewöhnlich harte Töne vom US-Präsidenten hier auf der Weltbühne in New York, die er anschlug. Er drohte oder er warf zwei Szenarien auf. Entweder der Iran stehe am Ende besser da und stärker als jetzt oder er drohte eben mit der Vernichtung. Er würde den Iran in die Hölle schicken. Aber, und das war schon ein kleines Signal auch, dass er die Chancen für einen Deal mit Teheran durchaus noch sieht.
2: Und noch ganz kurz, also AI, KI heißt jetzt nicht mehr KI laut Trump?
3: Nein, heißt jetzt SI, Superintelligenz. Und er machte auch ganz klar, dass es eben sich nicht um eine künstliche Intelligenz, sondern wirklich die Intelligenz sei super. Und wer da auf dem Feld führe, der gewinne am Ende. Das war so seine Botschaft hier in puncto künstliche Intelligenz an die Weltgemeinschaft.
2: Heribert Roth live aus New York zum Start der UN-Generalversammlung. Das wird eine volle Woche. Danke dir für die Einordnung.
4: Fast jede zweite Frau in Bus oder in Bahn fühlt sich unsicher. Bei den Männern ist das jeder Dritte, auch nicht wenig. Das hat Infratest DIMAP im Auftrag des WDR jetzt ganz frisch ermittelt.
2: Es ist eben auch nicht nur ein Gefühl, sondern es passiert auch sehr viel in letzter Zeit. Und zwar nicht nur den Passagieren. Zuletzt gab es ja unter anderem auch den tödlichen Angriff auf einen Zugbegleiter.
4: Aber es wird aktuell auch einiges ausprobiert und getan, um eben dieses Problem in den Griff zu bekommen. Zum Beispiel bei uns in Düsseldorf.
5: Mitternacht in der Düsseldorfer Altstadt. Aus der U-Bahn-Haltestelle Heinrich-Heine-Allee dringen Schreie. Alles nur Show. Denn die Mitarbeiterinnen und Mitarbeiter der Düsseldorfer Rheinbahn trainieren ein neues KI-Tool. Es soll in wenigen Wochen zum ersten Mal eingesetzt werden und dann die Leitstelle dabei unterstützen, Gewalt schneller zu erkennen.
6: Das wird unser verlängertes Auge werden, was wir hier gerade trainieren, weil wir eben nicht alle 500 Videokameras, die wir in der Struktur in unseren Gebäuden haben, gleichzeitig beobachten können.
5: Sabine Weigle ist Fahrerin bei der Rheinbahn und Ansprechpartnerin für viele jüngere Kollegen. Gewalt und aggressives Verhalten auch bei ihnen immer wieder Thema.
7: Leider kommt das überall vor. Ich hatte bisher zum Glück noch nicht so krasse Sachen, wie das jetzt hier nachgestellt wurde. Aber ja, das kommt alles. Das ist schon sehr realistisch.
5: Ist der öffentliche Nahverkehr zu einem unsicheren Ort geworden? Ein Blick in die polizeiliche Kriminalstatistik zeigt, in Nordrhein-Westfalen ist die Zahl der Körperverletzungen in Bussen und Bahnen in den letzten 2 Jahren um knapp 11% gestiegen. Auch Nötigung, Bedrohung und Stalking nahmen um über 8% zu. Grund genug für Rheinbahn-Chefin Annette Grabbe zu handeln. Sie hat die Sicherheitsstrategie 2030 entwickelt.
8: Ich möchte, dass die Menschen, sowohl die Mitarbeitenden als auch die Fahrgäste, sehen und spüren, dass wir ihre Sorgen und ihr Empfinden ernst nehmen und dass wir handeln.
5: Und dabei soll nun die KI helfen. Feuertaufe des neuen Systems in der Leitstelle mit Leitstellenchefin Doris Mills. Die KI trackt hier die Fahrgäste. Grün heißt alles okay. Wir inszenieren eine Prügelei. Und?
9: Anomalie erkannt.
10: Okay, super, stopp. Erkannt. Aber zu lang.
11: Ja,
10: viel zu lang. Vielleicht müssen wir es ein bisschen verfeinern.
5: Wenn sich das KI-System bewährt, sollen in Zukunft mehr Haltestellen bei der Rheinbahn damit ausgestattet werden.
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2: Die Wiesn. Das große Oktoberfest ist erst am Wochenende in Bayern gestartet und es gibt schon den 2. Vorfall mit Fahrgeschäften auf einem der größten Volksfeste der Welt in München. Hunderttausende strömen ja in diesen Tagen auf die Theresienwiese, während die Ermittlungen im aktuellen Fall andauern. Denn am Freefall Tower ist ein Mann ums Leben gekommen.
12: Wie konnte es zu diesem Unfall kommen? Rund um den Freefall Tower Hangover stehen die Menschen unter Schock, sind fassungslos. Ein 52 Jahre alter Security-Mitarbeiter wurde von den herunterfahrenden Sitzen erfasst und eingequetscht. Einsatzkräften gelingt es noch, den Mann wiederzubeleben, im Krankenhaus aber stirbt er. Inzwischen laufen die Ermittlungen der Kriminalpolizei. Sie befragt unter anderem Zeugen. Der Chef des München Oktoberfestes sagt heute, technisch habe es kein Problem gegeben. Offenbar hatte sich der Mann auf einer falschen Position befunden.
13: Keiner weiß, was er da oben gemacht hat und wie er da nach oben gekommen ist, weil eigentlich ist jeder Security dazu angehalten, auf seinem Posten zu bleiben und schon gar nicht darauf zu gehen, wo halt nicht sein Posten ist. Und das ist unerfindlich, das weiß keiner zum jetzigen Zeitpunkt.
12: Es ist nicht der erste Zwischenfall auf dem diesjährigen Oktoberfest. Direkt bei der Öffnung am Wochenende gibt es Probleme beim Predator, einem besonders schnellen Fahrgeschäft, normalerweise. Am Samstag aber hängen die Fahrgäste kopfüber fest. 5 Minuten dauert es, bis sie aus ihren Sitzen befreit werden.
14: Es war eine kleinere Sache, es war ein Sensor, der ausgelöst hat. Und dadurch ist kausal stehen geblieben. Wie wenn man so kennt beim Notbremsassistenten, dass wenn jetzt irgendwas davor kommt, dann geht er in die Eisen rein. Und so war es hier genauso. Es hat das getan, was es tun sollte.
12: Eine kleinere Sache zum wiederholten Male. Offenbar hatte der Sensor bei der Kirmes in Moers vor etwa einem Jahr ein anderes Problem. Hier lässt sich der Predator nicht mehr stoppen. Videoaufnahmen zeigen, wie sich das Fahrgeschäft mit hoher Geschwindigkeit immer weiter dreht, während die Fahrgäste kopfüber darin festsitzen. Sabrina Kohlbeck war zu dem Zeitpunkt mit einer Freundin im Predator.
15: Wir drehten uns längere Zeit über Kopf bei dieser Geschwindigkeit und wir merken auch schnell, da stimmt jetzt irgendwas nicht. Hab dann meine Freundin natürlich auch versucht zu beruhigen, weil sie auch schon panisch geworden ist und immer das Gefühl hatte, sie würde rausfallen, weil ja auch enorme Druck da oben herrscht bei dieser Geschwindigkeit.
12: Auch auf der Kranger Kirmes Anfang August 25 kommt es zu einem Unfall mit dem Predator. Hier löst sich plötzlich ein Teil von dem Fahrgeschäft und fliegt in die Menge. Nur durch Glück kommt niemand zu Schaden.
16: Das Verkleidungsteil war ungefähr 1,80 x 1,20.
17: Und viele Menschen waren unten drunter. Da ist ja fast ein Wunder, dass nicht mehr passiert ist.
16: Es ist nicht mehr passiert, ja.
12: Auch der Freefall Tower Hangover, bei dem es gestern in München zu dem tödlichen Unfall kam, hatte schon mal früher Probleme. Auf der Düsseldorfer Rheinkirmes lösten sich 2022 Metallfedern von dem Turm und trafen 2 Besucher am Kopf. Beide erlitten Platzwunden. Bei dem gestrigen Fall in München betonen die Verantwortlichen heute, dass es keinen technischen Defekt gab. Die Ermittlungen, warum es trotzdem zu dem tödlichen Unfall kam, dürften nach Angaben der Polizei noch Wochen in Anspruch nehmen.
4: Die ersten von uns allen haben sicherlich schon heimlich darüber nachgedacht, ob man schon mal die Heizung anwerfen könnte. Bei einstelligen Nachttemperaturen ist das, finde ich, auch echt nachvollziehbar. Viele haben sich aber beim Blick auf die Preise für Öl und Gas dann direkt wieder dagegen entschieden.
2: Heute wurde der jährliche Heizspiegel veröffentlicht. Heizen wird teurer wegen der Kriege, gesperrter Transportrouten, aber auch, weil fossile Brennstoffe ja immer höher bepreist werden vom Staat. Und so wird dann gerechnet, ob sich eine Wärmepumpe lohnt, in der Hoffnung, dass der Strompreis nicht auch noch steigt.
11: 25 Jahre lang hat sie im Keller von Hans Effers gehalten, die alte Gasheizung. Jetzt ist sie kaputt. Eine Reparatur würde mehrere tausend Euro kosten. Hinzu kommen die gestiegenen Heizkosten mit Gas. Für den Rentner aus Köln ist deshalb klar, noch einmal Geld in die alte Heizung stecken, das lohnt sich nicht.
18: Das ist unsere alte Gasheizung, die wir jetzt austauschen wollen, weil sie defekt ist. Und die Reparatur würde sich einfach für dieses Modell nicht mehr lohnen. Und allein durch die Energiewende bin ich überzeugt davon, jetzt auf eine Wärmepumpe umzusteigen und von Gas abzusehen, da Gas auch immer wesentlich teurer wird.
11: Das zeigt auch der neue Heizspiegel von der gemeinnützigen Beratungsgesellschaft CO2 Online. Vor allem die Kosten bei fossilen Energien steigen immer weiter an. Bei einer Ölheizung muss ein durchschnittlicher Haushalt im Einfamilienhaus dieses Jahr bis zu 600 Euro mehr bezahlen.
19: Die Heizkosten werden zur echten Belastung für Haushalte in ganz Deutschland. Besonders die Heizkosten bei Erdgasheizung und bei Pelletheizung sind deutlich gestiegen im letzten Abrechnungsjahr um 15-25%. Für Fernwärme und für Wärmepumpen sind die Heizkosten nur moderat gestiegen. Wir sind hier im Bereich von 1-5%. Und das zeigt uns auch, da geht die Reise hin, das sind die Heiztechnologien der Zukunft.
11: Noch hat Hans Effers die alte Gasheizung. Im Oktober soll dann die Wärmepumpe eingebaut werden. Diese kostet 35.000 Euro. Er hat Glück, er bekommt die maximale staatliche Förderung und zahlt rund 15.000 Euro Eigenanteil. Eine hohe Investition, die sich für ihn langfristig lohnt.
18: Kosten werden für Gas und Strom, wenn alles so bleiben würde, würden knapp 4.000 Euro auf mich zukommen. Und bei der Wärmepumpe würden 2.900 Euro auf mich zukommen. Und dadurch habe ich eine Ersparnis von circa geschätzt 1.000 Euro im Jahr an Energie eingespart.
11: Wer sich keine Wärmepumpe leisten kann, hat trotzdem einen kleinen Hebel. Das eigene Heizverhalten. Laut CO2 Online können 90% der Haushalte in Deutschland Kosten sparen. Stoßlüften statt Fenster dauerhaft auf Kipp, die Vorlauftemperatur kontrollieren und die Heizkörper regelmäßig entlüften, damit keine Luft im System ist. Auch die Raumtemperatur kann entscheidend sein, sagt Energieberater Florian Blubis von der Verbraucherzentrale NRW.
20: Wir erleben sehr häufig, dass die Räume überheizt sind, also mehr als 21 Grad, das ist so die Normtemperatur. Und jedes Grad mehr kann 6% Heizenergiekosten ausmachen, sowohl nach oben als auch nach unten.
11: Bevor die Heizsaison so richtig anläuft, wäre jetzt der richtige Zeitpunkt, die eigenen Kosten und das Heizsystem zu überprüfen.
2: Und die gesamte Energiekrise, das darf man nicht vergessen, hängt natürlich auch mit daran, dass Russland die Ukraine angegriffen hat. Da läuft seit über 4 Jahren ein brutaler Angriffskrieg.
4: Gleichzeitig ist die Bundesregierung auch überzeugt, dass Russland für den versuchten Drohnenanschlag in Leipzig verantwortlich ist. Das haben Sie mitbekommen. Und auch in der Nähe vom Fliegerhorst Wunsdorf in Niedersachsen wurde ja letzte Woche eine Drohne gefunden. Heute wissen wir, die war wohl auch mit Sprengstoff beladen.
2: Das Thema Verteidigung rückt durch solche Vorfälle auch bei uns in Deutschland massiv in den Fokus. Und nun läuft in Essen zum ersten Mal eine Verteidigungsmesse. Die Sicherheitsbranche wandelt sich wirklich tiefgreifend.
1: Bis hierhin ist alles so wie immer. Gucklöcher, Türschlösser, Überwachungskameras, Sicherheitsmesse. Doch abgeschirmt von allem anderen wird aus Sicherheit Verteidigung. Euro Defense. Verteidigung, Waffensysteme, all das ist gerade en vogue.
21: Das Interesse ist anders geworden und auch die Akzeptanz ist anders geworden. Das merkt man, dass ja auch die Bevölkerung merkt, dass hier die Bedrohung näher rückt, dass auch unsere kritische Infrastruktur empfindlich getroffen werden kann.
1: Und jetzt geht es ums Geldverdienen, Stichwort Sondervermögen Bundeswehr. Ingo Beckmann hat daher das System Perdix mitgebracht. Entwickelt als Gemeinschaftsprojekt der Bonner Firma TMS und von IrisNet aus Düsseldorf. Eine Abfangrakete, die eine Angriffsdrohne aus nächster Nähe ausschalten soll.
0: Mithilfe einer Kamera und künstlicher Intelligenz erkennen wir Drohnen, können diese verfolgen. Und wenn das Objekt, also die Drohne, in einer Zielerfassung ist, kann ein Mensch einen Abwehrflugkörper starten und damit die Drohne stoppen.
1: Noch ist es eine Vision, aber finden sich Käufer, wäre eine Serienproduktion möglich, made in NRW. Ja, es herrscht so etwas wie Goldgräberstimmung in der Rüstungsindustrie. Ein Funke Hoffnung in einer lahmenden deutschen Gesamtwirtschaft.
3: Der Stellenwert der Rüstungsindustrie in der Gesamtwirtschaft und auch in der Industrie insgesamt ist immer noch relativ klein. Also wir können davon ausgehen, dass die Rüstungsbetriebe im engeren Sinne etwa 100.000 bis 150.000 Beschäftigte haben, dann nochmal etwa ähnlich viele im Sicherheitsbereich, Cybersecurity, Zulieferer.
1: Demgegenüber stehen 45 Millionen Beschäftigte in Deutschland. Viele von ihnen verlieren gerade in der Automobilwirtschaft ihren Job. Raketenteile statt Autos, das ist nur ein Beispiel. Aber es ist die Zukunft des VW-Werkes in Osnabrück. Es wird komplett umgewandelt in eine Rüstungsschmiede.
3: Es ist natürlich auch so, dass wir an den Nachwuchs denken müssen. Das heißt, eine wegbrechende Industrie wird auch weniger ausbilden, weniger junge Menschen zu Facharbeitern machen. Und da ist natürlich eine wachsende Rüstungsindustrie, die dann auch mehr ausbildet. Dann auch einfach beim Nachwuchs gibt es dadurch dann Ersatzmöglichkeiten.
1: Einer dieser Jungen ist das Startup Hybrid Aerospace. Zurzeit sind sie zu sechst und haben diese Drohne namens Greif entwickelt und sich patentieren lassen. Sie soll kleine private oder Spionagedrohnen fangen und zu Boden bringen.
22: Dieser Markt ist eben noch gerade sozusagen im Grassroot Development. Das heißt, er fängt langsam an, er ist noch nicht wirklich da, er fängt an zu wurzeln.
1: Zurück zu ihren Wurzeln will auch TMS aus Bonn, denn vor 55 Jahren haben sie mal angefangen mit einer Artillerierakete. Jetzt setzen sie wieder auf einen Abschusskörper mit KI, Software und Technik der Zukunft.
4: Ja, und dann die große Frage, werden wir hier an Rhein und Ruhr uns für die Olympischen Spiele 2036, 2040 oder 2044 bewerben? Oder München oder Berlin? Das wird am Samstag entschieden. Eben gab es aber schon eine Tendenz nach, wie heißt es so schön, Sichtung der Bewerbungsunterlagen der drei deutschen Regionen. Ist aber nur eine Empfehlung für die Entscheidung. Wir, die Region Rhein-Ruhr mit Köln als Kernstadt, dann eben München oder doch Berlin. Während in München und bei uns hier die Bürger über die Bewerbung abstimmen durften und zugestimmt haben, war das in Berlin aus Landesverfassungsgründen nicht möglich. Aber jetzt nach der Berlin-Wahl am Sonntag sieht es ohnehin so gar nicht gut aus für die Olympia-Bewerbung der Hauptstadt. Denn Wahlsiegerin Elif Eralp von der Linkspartei hat die Bewerbung ja bereits im Wahlkampf abgelehnt und bleibt auch nach ihrem Wahlerfolg dabei. Dann gucken wir mal, wo wir hier stehen bei uns in NRW. Robert Kemper aus dem WDR Sport, guten Abend.
23: Ja, hallo.
4: So, die Entscheidung ist da, also so eine Richtung ist da. Wer von den drei Regionen ist auf Platz 3 gelandet? Was wurde eben entschieden?
23: Erstmal muss man sagen, das, was heute veröffentlicht wurde auf Grundlage der Zahlen, ist nur eine Säule dieses Evaluierungsprozesses. Aber die DOSB-Evaluierungskommission hat heute bekannt gegeben, dass nach dem vergleichenden Zahlen, die es da gab, es gab einen umfangreichen Fragenkatalog, München auf Platz 1 ist mit ungefähr 87 Punkten, NRW mit Köln ungefähr 2 Punkte dahinter, 85 Punkte, und mit 10 Punkten Abstand folgt dann Berlin. Warum München auf 1? München hat vor allen Dingen gepunktet bei den Reisezeiten. Man wuchert ja da mit kompakten Spielen. Viele Sportstätten sind da vom Olympischen Dorf in relativ kurzer Zeit zu erreichen. Bei NRW muss man aber sagen, wenn man es jetzt fokussiert auf den Wettkampf mit München, 1 gegen 2, ist man letztlich in 4 von 7 Kategorien, die da bepunktet wurden, also verglichen wurden, vorne. Es ist ein enges Rennen, was da am Samstag letztlich entschieden wird.
4: So, jetzt hast du Berlin gar nicht mehr erwähnt. Jetzt hatte ich das ja gerade erklärt. Die Linkspartei, die möglicherweise die Bürgermeisterin stellen wird, die will keine Olympischen Spiele in der Stadt. Das haben die auch schon so im Wahlkampf gesagt. Heißt das, wir jetzt auch hier im Westen haben bessere Chancen?
23: Sicherlich wäre Berlin im Punkto Strahlkraft natürlich der beste Name gewesen für Deutschland. Das ist, die Stadt ist bekannt in der ganzen Welt. Aber auf Grundlage der Situation ist es in der Tat schwierig. Zum einen die ungeklärte politische Situation. Das hat vielleicht gar nicht nur was mit der Linkspartei zu tun. Auch die Grünen lehnen in Berlin Olympische Spiele ab. Wie da die Regierungsbildung abläuft, das weiß ja noch keiner. Aber natürlich jetzt im Zusatz noch mit 10 Punkten Abstand, 75 sind es letztendlich gewesen, ist das sicherlich ganz, ganz schwierig. Und in unsichere politische Zustände werden die deutschen Sportfunktionäre sicherlich keine Olympischen Spiele vergeben, wenn man dann noch droht, dass die vielleicht von einer Olympiabewegung dann gecovert werden.
4: Robert, ganz kurz noch. Am Samstag wird also entschieden, wer bewirbt sich aus deutscher Sicht. Wann wissen wir denn überhaupt, wer es wird?
23: Das ist noch ein langer Prozess. Der deutsche Bewerber wird am Samstag, du hast es gesagt, verkündet. Und dann geht es letztendlich um Spiele 36, sind die ersten, die vergeben werden. Dort wird mit einer Entscheidung für 2029 quasi gerechnet. Okay. Alles andere folgt dann, ist noch ungeklärt. Das wird das IOC in der Zukunft erst beschließen.
4: Also nächste Ausfahrt erstmal Samstag, dann gucken wir mal, wie Deutschland sich entscheidet. Robert Kempe aus dem WDR Sport, Dankeschön.
2: Das Schicksal von Lady Di bewegt immer noch Millionen. Und jetzt erschüttert ein neues Buch das Königshaus mit schweren Vorwürfen gegen den heutigen König Charles. Geschrieben hat es der Bruder von Diana, Charles Spencer. Es ist heute in Deutschland erschienen und hat Großbritannien schon durchgerüttelt. Und zwar so sehr, dass sogar das Königshaus sich geäußert hat. Und das passiert in dieser Art sehr selten, denn die Enthüllungen, die haben es in sich.
6: Ich zittere sogar ein bisschen. Ich bin so gespannt auf diese Worte auch. Ne?
7: Evelyn Marie Seidel liest die ersten Seiten im neuen Buch über Diana. Vor fast 30 Jahren hat sie Deutschlands einzigen Lady Di Fanclub in Höxter gegründet. Was Dianas Bruder jetzt auf 384 Seiten veröffentlicht, bewegt sie sehr.
6: Ja, Gänsehaut, Goosebumps kriege ich immer, wenn ich solche Worte höre, ne? Durch den ganzen Körper. Das ist ein Schauer. Ich war so perplex, als ich das gelesen habe.
7: Was sie liest, geht zurück ins Jahr 1997. Diana ist gerade gestorben. Zwischen Prinz Charles und ihrem Bruder gibt es Streit über die Beerdigung. Darüber, wer, wo, wann und neben wem im Trauerzug gehen soll. Er ist völlig ausgerastet. Das wäre wohl der richtige Ausdruck. Dann hörte er kurz auf und ich dachte, jetzt reißt er sich zusammen und sagt etwas Angemesseneres. Aber dann sagte er, wir werden sie ohnehin früh genug vergessen. Der Satz fällt in der Zeit, als weltweit Millionen um Diana trauern und dabei zusehen, wie ihre Söhne William und Harry leiden. Den damaligen Prinzen soll der Tod seiner Frau weniger berührt haben, so Dianas Bruder. Nun, ich gebe jedes Wort so wieder, wie ich es damals erlebt habe. Und ich war überrascht, wie ausgelassen seine Stimme klang. So sage ich das. Und so spekuliert Großbritannien 3 Jahrzehnte nach Dianas Tod über den damals so gefühlskalten Prinzen und heutigen König. Er habe sich aufgeführt wie ein Lottogewinner, so die Klatschpresse. Der Palast weist die Darstellungen im Buch zurück und erklärt, dass tiefe Trauer das Urteilsvermögen und die Erinnerungen beeinflussen könne. Evelyn Marie Seidel aber glaubt, dass Charles wirklich so kalt gewesen ist.
6: Es macht mich unwahrscheinlich auch ein bisschen erstmal traurig und auch ärgerlich. Wirklich ärgerlich. Diese Prinzessin, Charles war immer eifersüchtig. Diana, Diana, Diana haben die Leute gerufen, als er kam. Nicht Charles, das hat ihn schon immer gestört.
7: Diana habe Charles überstrahlt, selbst nach ihrem Tod. Vielleicht auch heute noch. Das königliche Drama, es geht immer weiter und bewegt die Menschen auch bei uns im Westen.
2: Sonntagsabends gibt es ein Duell zwischen Liebe und Tod, Rosamunde im ZDF oder Tatort im Ersten. Und die zwei hier haben das Duell um die Zuschauer meist gewonnen.
4: Gestorben wird ja viel in der deutschen Kriminalschaft, aber das sind Kommissare, die jeder kennt, genau wie ihre Wurstbraterei, wo immer Feierabend gemacht wird. Schenk und Ballauf, der Kölner Tatort.
2: Nur bald wird ohne Max Ballauf weiter gemordelt und gemetzelt und Currywurst gegessen im deutschen Fernsehen. Schauspieler Klaus Behrendt hört auf und Dietmar Bär ermittelt aber weiter.
8: Willkommen in Köln. Mit dieser Folge fing 1997 alles an. Max Ballauf wird frisch aus Miami in die Domstadt versetzt und stößt bei seinem Kollegen Freddy Schenk nicht gerade auf Sympathie.
9: Was ist das? 100 Liter Kölsch, 80 Mal Met, 80 Mal Flöns, 80 halbe Hahn, 20 Liter Erbsensuppe. Soll ich damit? Ihr Einstand, Herr Hauptkommissar. Seien Sie froh, dass ich das für Sie organisiert habe. Nach Feierabend in der Kantine vom Präsidium. Mann, ist ja ein netter Zug von Ihnen.
8: Über die bisher fast 30 Jahre sind sie dann doch noch zusammengewachsen, zusammen auch älter geworden. Sie sind das Ermittlerpaar in Köln. Noch, denn nächstes Jahr geht Klaus Behrendt alias Max Ballauf in Tatortrente.
5: Mein Entschluss, dieser Rolle pünktlich zum 30-jährigen Dienstjubiläum Lebewohl zu sagen, ist mir nicht leicht gefallen, reift aber schon länger in mir. Mein Ziel waren immer 100 Folgen. Ich arbeite, seit ich mit 17 meine Lehre als Bergmechaniker unter Tage gemacht habe, im kommenden Jahr seit insgesamt 50 Jahren. Jetzt freue ich mich darauf, mehr Zeit für mich und meine Familie zu haben.
8: Die Fälle von Ballauf und Schenk haben oft mit gesellschaftlich aktuellen Themen zu tun. Und natürlich viel mit Köln. Die Menschen hier werden Kommissar Ballauf vermissen.
10: Wir haben das immer sehr gerne gesehen, war immer ein bisschen lustig, ein bisschen spannend. Schade drum.
13: Der hat uns eigentlich begleitet, ne? Viele Jahre und war ein Kölner Tatort. Deswegen ja, hat man eine besondere Verbundenheit einfach zu dieser Person.
14: Das war ein Stückchen Heimatgefühl inzwischen. Insofern, ja, aber irgendwo wird er seine Gründe haben.
24: Er war so authentisch, er war so, ja, richtig ein Kölner, das wir ja so geliebt haben, diese Mentalität. Und deswegen bin ich jetzt ein bisschen traurig, wenn er aufhört.
8: Dann hat Behrendt wohl in 29 Jahren vieles richtig gemacht. Die letzte Folge mit ihm wird bald gedreht und im Herbst nächsten Jahres ausgestrahlt.
2: Da sieht man es ganz schön gerade, die beiden Kölner Kommissare sind eben nicht nur für ihre Ermittlungserfolge bekannt, sondern auch für die Belohnung am Ende jeder Folge immer eine Currywurst.
4: Und die Currywurst feiert heute auch noch Geburtstag, die Ikone an der Wurstbraterei. Wir schauen noch kurz auf die kulinarische Erfolgsgeschichte zwischen Pommes, Pappe, Kult und Schranke.
25: Es ist ein Grundnahrungsmittel.
26: Das ist Ruhrgebiet. Ich bin damit aufgewachsen.
25: Es ist Grill- und Kulturgut.
27: Ich war vorher 10 Jahre Bademeister. Da isst man halt gerne Currywurst und Pommes.
25: Es ist eine für alle.
28: Hauptsächlich wegen der Soße, weil die so schön lecker schmackhaft ist, ne? Also da kann man eigentlich nie genug davon bekommen.
25: Wenn es um die Wurst geht, kennt Iris Tauber keine Kompromisse. Sie führt den Imbiss Peter Pommes Prostettenstube in Duisburg. Mittlerweile offizielle Heimat der Currywurst. Herzlichen Glückwunsch, sagt die Enkelin des Erfinders des fast schon heiligen Snacks.
29: Es ist mein neuer Feiertag, ist ganz klar. Ne? Dann ist das, was unser Vater uns auch gesagt hat, euer Opa hat es erfunden, die Kunden uns da teilweise nicht geglaubt haben hier in Hamborn und Marxloh. Ja, jetzt müssen sie alle glauben.
25: Die Currywurst kommt nicht aus Berlin. Viel Recherche, viel Archivarbeit. Diese beiden Autoren haben herausgefunden, dass die Wurst tatsächlich aus dem Pott stammt.
30: Das Ruhrgebiet ist angemessen dankbar.
31: Ja, die meisten haben aber auch gesagt, wussten wir sowieso.
30: Stimmt.
31: Ist unspektakulär, wie man so ist.
25: Und wie man hier so ist, haben sie die leckere Ikone schon früh gefeiert und ihr dank Herbert Grönemeyer eine Hymne gewidmet.
32: Gehst du in die Stadt, was macht dich da satt, ne Currywurst?
25: Herzlichen Glückwunsch, du Legende. Wie alt du wirklich bist, ist eigentlich auch Wurst. Hauptsache, es schmeckt.
4: Jetzt habe ich Hunger, aber gleich ist ja auch Abendbrot. So, jetzt mehr Nachrichten, kompakt für Sie.
33: Bundespräsident Frank-Walter Steinmeier führt von heute an für 3 Tage seine Amtsgeschäfte aus Hattingen im Ruhrgebiet. Steinmeier will bei Besuchen wie diesem in kleinen und mittleren Städten mit Bürgern und Lokalpolitikern ins Gespräch kommen. Der Bundespräsident war heute zuerst in der Hattinger Innenstadt. Er hat mit Jugendlichen gekocht und am Abend macht er bei einem Kneipenquiz mit. Bei den Fortwerken in Köln müssen weitere 500 Mitarbeiter das Unternehmen verlassen. Das wurde bei einer Betriebsversammlung bekannt. Ford hatte vergeblich Investoren gesucht, unter anderem um den Werkzeugbau weiterzuführen. Die in Köln gebauten Elektromodelle verkaufen sich schlecht. Das Unternehmen will weiter Kosten senken. Durch den massiven Jobabbau von zuletzt knapp 3.500 Stellen sinkt die Mitarbeiterzahl bei Ford in Köln jetzt auf unter 9.000.
4: In der Eifel ist am Nachmittag ein Kampfjet vom Typ F-16 abgestürzt auf dem US-Luftwaffenstützpunkt Spang-Dahlem. Der Pilot konnte sich nach Angaben der US Air Force aber mit dem Schleudersitz retten, wurde leicht verletzt und wird medizinisch versorgt. Die Ursache des Unglücks ist bis jetzt unklar, wird untersucht. Nach Angaben der deutschen Flugsicherung ereignete sich der Absturz während oder nach einer Übung. In Spang-Dahlem sind rund 20 dieser Kampfjets stationiert, unterstützen weltweit Einsätze der US-Armee und auch der NATO. Und jetzt mehr Nachrichten.
33: Der Bahnhof in Emmerich war am Nachmittag für mehrere Stunden gesperrt. Ein Mensch war auf einen Güterzug geklettert und dabei zu nah an die Oberleitung geraten. Durch den Stromschlag wurde die Person lebensgefährlich verletzt. Nach einer Reanimation durch die Rettungskräfte wurde sie ins Krankenhaus geflogen. Während der Sperrung des Bahnhofs in Emmerich wurden Ersatzbusse eingesetzt. Der Zoll hat in Hahn im Kreis Mettmann eine große illegale Zigarettenproduktion stillgelegt. Dabei nahmen die Fahnder am Morgen 21 Menschen fest und stellten Maschinen sicher, aber auch Kartons mit geschnittenem Tabak. Die Täter sollen illegal Zigaretten hergestellt und sie in gefälschte Markenverpackungen gefüllt und unversteuert verkauft haben. Die Beamten ermitteln schon seit Mai gegen die Bande. Ein Mann hat auf einem Feld bei Wesseling einen besonderen Münzschatz gefunden. Der Landschaftsverband Rheinland spricht vom größten Schatzfund aus der Zeit des römischen Kaisers Hadrian in Deutschland. Der Finder hatte zuerst 15 einzelne Münzen mit seinem Metalldetektor entdeckt und dann den Landschaftsverband informiert. Es wurden über 900 Silbermünzen aus der Zeit zwischen 150 vor und 125 nach Christi aus der Erde geholt. Warum die Münzen auf dem Feld vergraben wurden, ist nicht klar.
4: Wir bleiben auf dem Feld, endlich Erntezeit. Auf den Feldern sieht ja auch mal alles so toll aus in diesen Tagen. Zum Beispiel auch, wenn die Zuckerrüben geerntet werden. Aber die Landwirte kämpfen mit Motten und Zikaden und der Trockenheit der vergangenen Monate.
2: Und trotzdem sind jetzt die Rübenruder unterwegs in einem Tempo, das einem schwindelig werden kann. Erntestart ist heute sogar ganz offiziell.
4: Die Tonnagen müssen rangeschafft werden für die Zuckerfabrik, so wie hier in Kalkar-Appeldorn. Da kommen sie dann erstmal in so eine Art Rübenwaschtrommel, wo sie dann später zu Zucker verarbeitet werden.
2: Die Ernte ist, wie gesagt, dieses Mal nicht so gut. Wegen der Hitze im Sommer sind die Rüben schlechter gewachsen. Es gibt also insgesamt weniger. Dafür ist der Zuckergehalt der einzelnen Rüben nämlich ganz gut. Der steigt bei viel Sonne. Der Zuckerpreis wird aber wohl trotzdem auch steigen dann für uns alle am Ende.
4: Und wir sind bei Pilar Bosmer mit dem Wetter. Erntezeit heißt auch immer, hoffentlich regnet es nicht. Regnet es hoffentlich nicht?
0: Ja, also zumindest mal heute und morgen regnet es nicht mehr. Aber dann zum Donnerstag kommt ein bisschen Regen durch. Aber halt zumindest hauptsächlich in der Nacht. Das heißt, am Nachmittag zum Ernten könnte man dann wieder fröhlich trocken weiter ernten. Ja, wir schauen uns mal die Großwetterlage an. Und zwar liegen wir gerade noch unter Hochdruckeinfluss. Und dieses Hoch, das bringt auch mit einer nördlichen Strömung eigentlich noch eher gemäßigte Luft zu uns. Und auch in den nächsten Tagen bleibt die Strömung auf nördlichem Kurs. Denn zwischen diesem Tief, das uns eben diesen kurzzeitigen Regen bringt, bleibt die Strömung nördlich. Und dann zum Wochenende dreht sich das Ganze aber um. Denn dann entsteht ein Tief über den britischen Inseln. Und dann dreht die Strömung auf Südwesten und bringt dann nochmal spätsommerlich warme Luft aus Frankreich bis zu uns. Und damit ist eben der Sommer noch nicht so ganz abgeschrieben. In den nächsten 2-3 Tagen bleibt es zumindest mal hier am Beispiel von Duisburg noch zwischen 18 und 20 Grad. Aber zum Wochenende und vor allem ab dem Wochenende geht es dann doch deutlich bergauf mit den Temperaturen weit über 20 Grad. Und dann könnten wir vor allem Mitte nächster Woche auch mal Temperaturen um die 25, 26 Grad haben, vielleicht sogar ein bisschen drüber. Es wird also spätsommerlich warm und so starten wir dann auch in den Oktober. Und vor allem starten wir morgen und beziehungsweise heute Nacht dann schon in den Herbst. Denn heute war der offizielle letzte Sommertag. Ab heute Nacht um 2.05 Uhr beginnt dann auch der astronomische Herbst. Und was jetzt auch, was wir total merken, wir merken zwar den Herbst nicht so arg, aber die Tageslänge, die schrumpft gerade beachtlich und zwar am schnellsten jetzt dieses Jahr oder zu der Jahreszeit mit 3 Minuten und 52 Sekunden pro Tag. die es jetzt von Tag zu Tag weniger Tageslicht für uns gibt. Also wir gehen doch stramm auf den Herbst zu, auch wenn wir es im Wetter noch nicht so ganz merken. Heute Nacht ist es verbreitet sternenklar. In Richtung Niederrhein halten sich noch ein paar kompaktere Wolken, die ziehen aber bald ab. Stellenweise bildet sich heute Nacht Nebel. Und die Temperaturen sind regional relativ frisch in den höheren Lagen, noch zweistellig mit 10 Grad. Aber so in manchen Senken und Mulden kann es runtergehen bis auf 3 Grad. Mancherorts vielleicht sogar ein bisschen Bodenfrost möglich. Morgen Vormittag dann abseits der Nebelfelder viel Sonnenschein, nur ein paar lockere Wolken im Norden. Die werden dann aber zahlreicher. Dann kommt der Tiefausläufer zu uns hereingezogen und bringt dann zum Abend hin auch erste Schauer, die dann uns vor allem in der Nacht zum Donnerstag überqueren. Zuvor nochmal Temperaturen von 19 bis 22 Grad. Der Wind wird dabei schwach bis mäßig, teilweise aus südwestlichen Richtungen. Ja, und am Donnerstag ist das Ganze eben schon wieder fast rausgezogen. Am Vormittag noch einzelne Schauer in Richtung Südosten. Ansonsten schon deutlich sonniger wieder bei bis zu 20 Grad. Der Freitag unter Hochdruckeinfluss dann schon wieder deutlich mehr Sonnenschein. Und vor allem steigen die Temperaturen auch so langsam wieder an. Am Freitag schon 18 bis 23 Grad. Und das Wochenende wird dann eben noch einen Ticken wärmer, bevor dann wieder neue Tiefausläufer kommen. Also dieses spätsommerlich warme Wetter, das wird jetzt nicht ganz trocken bleiben.
4: Okay, naja gut, dann wenigstens die Blümchen haben ja wenigstens was davon. Absolut. So.
2: Dankeschön, Pila. Und wir sehen uns, wenn Sie mögen, um 21:45 wieder. Da legen wir die Bundesregierung noch mal auf die Couch mit einem Beobachter aus Berlin. Und jetzt gibt's hier Ihre Lokalzeit.
4: Schönen Abend.
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8: Joachim Lutz ist auf dem Weg nach Karlsruhe. Von der heutigen Verhandlung vor dem Bundesgerichtshof hängt seine Existenz ab.
16: Ich warte seit Jahren auf eine vertraglich vereinbare Zahlung seitens der Bundesregierung Deutschland. Insgesamt sind es 3,7 Millionen Euro, wo ich jetzt 6,5 Jahre drauf warte.
8: Joachim Lutz ist einer der Händler, der zu Beginn der Corona-Pandemie Masken für das Bundesgesundheitsministerium beschafft hat. Im Rahmen des sogenannten Open-House-Verfahrens. Dabei konnte jeder dem Ministerium so viele Masken liefern, wie aufzutreiben war. Zu einem Fixpreis von 4,50 Euro pro FFP2-Maske. Er besorgte die Masken, doch dann trat der Bund vom Vertrag zurück, bemängelte nachträglich die Qualität.
16: Aber um das geht es ja heute in Karlsruhe nicht, ob die Masken gut oder schlecht waren. Geht es nicht. Sondern da geht es um Grundsatzfrage. Durfte die Bundesregierung Deutschland, das Gesundheitsministerium, vom Kaufvertrag zurücktreten, ohne uns eine Nachfrist zu setzen?
8: Rund 90 Verfahren von Open-House-Maskenhändlern sind noch anhängig. Es geht um Milliarden für die Maskenhändler und die Steuerzahler. Im sächsischen Reichenbach sitzt einer der wenigen Hersteller, der in Deutschland Masken produziert. Schon zu Corona-Zeiten. Produktmanager Michael Koch wollte damals auch das Bundesgesundheitsministerium unterstützen. Das verwies ihn auf das Open-House-Verfahren. Ihm fiel sofort auf, dass dort 4,50 Euro für völlig unterschiedliche Masken bezahlt wurden.
17: Wir konnten bis zum 30. April so viele FFP2-Masken für 4,50 Euro verkaufen, wie wir wollten, wie wir hergebracht hätten. Und dann hat man noch zusätzliche Normen aufgemacht, die an sich in Europa und Deutschland nicht zugelassen waren.
8: Die Folge davon:
17: Händler konnten zu günstigen Preisen in China die KN95-Maske einkaufen. Tagespreise wechseln zwischen 50 und 60 Cent und zum Festpreis für 4,50 Euro ans Bundesministerium für die Gesundheit verkaufen.
8: Obwohl die chinesischen KN95-Masken deutlich günstiger waren und auch ganz andere Eigenschaften hatten als FFP2-Masken, gab es auch dafür den Festpreis von 4,50 Euro. Der Bundesrechnungshof hat sich mehrfach mit den Maskenkäufen des BMG beschäftigt und kritisiert die Beschaffung als ineffizient und
5: unwirtschaftlich. So habe das Gesundheitsministerium ursprünglich einen Bedarf von 75 Millionen FFP2-Masken ermittelt. Beschafft wurden über 1,6 Milliarden, also mehr als das 20-fache. Davon allein 262 Millionen Masken über das Open House-Verfahren. Gegen die massive Kritik an seiner Maskenbeschaffung wehrte sich der ehemalige Bundesgesundheitsminister Jens Spahn immer wieder öffentlich. Wie hier bei der Präsentation seines Buches.
6: Ich kann Ihnen nur sagen, dass in der Situation Februar, März, April vor allem 2020, und das ging dann teilweise bis in den Mai hinein, aber vor allem in der Zeit, Masken halt knapp waren. Wir haben nicht zu jedem Preis gekauft, aber schon zu ziemlich hohen. Ja, weil wir Masken brauchten.
5: In seinem Buch schreibt er von Maskenpreisen bis 35 Euro. Doch wie war die Situation damals wirklich? Im sauerländischen Brilon betreibt Michael Dorno seit vielen Jahren ein Sportgeschäft. Auch er hat Masken geliefert, auch er hat gegen den Bund geklagt, da sie nicht bezahlt wurden. Inzwischen hat er aufgegeben. Auch ihn haben die Maskengeschäfte finanziell fast in den Ruin getrieben. Als die Corona-Pandemie losging, gelang es ihm, über Geschäftspartner in Dubai Masken zu besorgen. Für das örtliche Krankenhaus.
7: Für mich war es insgesamt unverständlich, dass ein Bundesgesundheitsministerium inklusive der ganzen Fachleute und Abteilungen, die sie haben, nicht in der Lage war, diese Masken zu besorgen. Vor allen Dingen, weil es für uns als Nicht-Insider eigentlich relativ einfach war, an Masken ranzukommen.
5: Dass er im Frühjahr 2020 Masken besorgen konnte, habe sich herumgesprochen. Und so sei auch er aufgefordert worden, sich am Open-House-Verfahren zu beteiligen.
7: Dann war die Frage, was meinen Sie denn? Meinen Sie 10.000, 100.000? Nee, so viel wie Sie können. Es ist dieses Open House heißt, so viel wie Sie können und so schnell wie möglich. Sie kriegen den Vertrag und in dem Vertrag steht auch nur drin, mindestens 25.000 bis 30.04. liefern und dann so viel wie geht.
5: Über seine Partner in Asien bekam Michael Dorno schnell die gewünschte Ware.
7: Die Masken waren hier. Unserer Meinung nach auch entsprechende Qualität. Und das Ganze hat uns 1,2 Millionen für die Masken gekostet und 300.000 Euro für die Logistik.
5: Allerdings fehlten die Schutzkittel, die er ebenfalls angeboten hatte. Darum wollte der vom BMG beauftragte Logistiker die Masken nicht annehmen. Doch dann habe er abends einen Anruf bekommen vom Chefmaskenhändler des Gesundheitsministeriums, erinnert er sich, Ingo Behnel.
7: Er hat uns gesagt, es gibt ganz einfach die Möglichkeit, aus diesem Vertrag auszusteigen und zeitgleich uns einen neuen Vertrag vom Bundesgesundheitsministerium zukommen zu lassen.
5: Nun gehörte Michael Dorno zu den Firmen, mit denen das BMG einen Direktvertrag schließen wollte. Dafür solle er mit dem Preis runtergehen. Michael Dorno gewährte 125.000 Euro Rabatt und bietet Behnel weitere 10 Millionen FFP2-Masken für einen Preis von 2,10 Euro an. Die Antwort kommt prompt.
7: Im Grunde nach eine gute Idee, lieber Herr Dorno. Der Preis ist marktgerecht heute 1,95. Und das ist eigentlich der Skandal. Die wussten nämlich genau, wo die Preise liegen. Und sie haben es einfach anders erzählt. Und wenn dann 9,99 Euro oder 15 Euro oder was da im Raum stand, was bezahlt worden ist, dann muss man einfach sagen, ja, das ist bewusst, da ist Steuergeld rausgepfeffert worden.
5: 1,95 Euro für chinesische Masken, die damals meist statt FFP2 geliefert wurden. Das war laut Ingo Behnel der Marktpreis am 27. April 2020. Nur wenige Tage zuvor hatte ein Unternehmen aus dem schweizerischen Zug zu einem ganz anderen Preis abgeschlossen. Emix Trading. 5,40 Euro bekamen die beiden Jungunternehmer bei diesem Deal für eine Maske. Nicht nur das. Insgesamt für über 700 Millionen Euro kaufte der Bund Schutzausrüstung bei Emix, übernahm dafür sogar zum Teil die Transportkosten. Die Vergaberechtlerin Dr. Ute Jasper zählt zu den führenden Expertinnen für öffentliche Beschaffung in Deutschland und berät seit Jahren Bund, Länder und Kommunen bei milliardenschweren Vergabeverfahren.
9: Wenn der Bund oberhalb des Marktpreises einkauft, ganz simpel, und er weiß, dass er oberhalb des Marktpreises einkauft, dann ist das haushaltsrechtlich bedenklich, vergaberechtlich bedenklich und beihilferechtlich bedenklich und sehr kritisch.
5: Auf Anfrage lässt uns der ehemalige Bundesgesundheitsminister Jens Spahn mitteilen. Herr Spahn ist vor fast 5 Jahren aus dem Amt des Gesundheitsministers ausgeschieden und hat seitdem keinen Zugang mehr zu Akten, Vermerken oder dienstlichen Informationen. In der Amtszeit von Herrn Spahn wurden die zur Wahrung der Vermögensrechte des Bundes notwendigen Entscheidungen veranlasst. Auch Ingo Behnel verweist darauf, dass er keinen Zugang mehr zu Akten oder E-Mails von damals habe. In Karlsruhe ist die Verhandlung vor dem BGH nach 5 Stunden vorüber. Eine Entscheidung wollen die Richter am 15. Dezember verkünden. Doch schon heute zeigte sich, dass der BGH davon ausgeht, dass der Bund das Recht hatte, von Verträgen zurückzutreten. Die Maskenhändler hat das überrascht.
10: Meine Hoffnung existiert immer noch, dass wir alle Kläger hier gewinnen.
5: Die heutige lange Verhandlung zeigte auch, die rechtliche Aufarbeitung des verworrenen Open-House-Verfahrens ist kompliziert und wird auch von den Details der einzelnen Fälle abhängen. Der Anwalt der Maskenhändler, Thomas Winter, hätte etwas anderes erwartet.
13: Wenn es dabei bleibt, ist kein einziger der Fälle zu Ende. Das gilt sowohl für die 4 Fälle heute, gilt aber genauso für die weiteren Fälle, die sowohl beim Bundesgerichtshof noch anhängig sind, als auch beim OLG Köln. Dann wird es nämlich in allen Fällen auf weitere Fragen ankommen.
5: Das bedeutet, die Prozesse werden weitergehen und damit weiter Geld kosten. Den Klägern, den Bund und damit auch den Steuerzahlern.
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0: Um 4 Uhr mit Milat Kupay. Kanzleramtschefin Wagen hat bekräftigt, dass die Bundesregierung die geplanten Sozialreformen bei Pflege, Krankenversicherung und Rente umsetzen will. Das sagte sie am Abend vor Wirtschaftsvertretern in Berlin. Aus der Nachrichtenredaktion Christoph Tietz.
1: Vor den Wirtschaftsverbandsbossen versprach Wagen in ihrer Rede mehr Tempo und sagte, die Koalition müsse nun Knoten lösen. Der Reformkurs müsse den Menschen aber auch besser erklärt werden. Wünschen der SPD nach Änderungen an der Rentenreform nach den jüngsten Landtagswahlen erteilte die Kanzleramtschefin indirekt eine Absage. Die von der Rentenkommission vorgeschlagene Reform sei ein Gesamtkunstwerk, das sehe sie genauso wie der Kanzler und auch SPD-Arbeitsministerin Baas. DIHK-Präsident Adrian kritisierte, den Firmen im Land fehle das Vertrauen in die Bundesregierung. Berlin müsse die Reformen nun endlich in Gang setzen, um schneller zu einer wachstumsorientierten Wirtschaftspolitik zu kommen.
0: Von der Gewerkschaft Verdi kommt Kritik an den Maßnahmen der Bundesregierung zur Spritpreisentlastung. Der für das kommende Jahr geplante Spritpreisdeckel kommt nach Meinung von Verdi-Chef Wernicke zu spät. Bis der Preisdeckel greife, verdienten sich die Mineralölkonzerne weiter, Zitat, dumm und dusselig. Auch den von Oktober bis Dezember geplanten Tankrabatt sieht Wernicke kritisch. Besser wären nach seinen Worten gezielte Unterstützungen für Bezieher niedriger bis mittlerer Einkommen. US-Präsident Trump empfängt heute Chinas Staatschef Xi zu einem dreitägigen Staatsbesuch in Washington. Themen bei den Gesprächen dürften der Zoll- und Handelsstreit beider Länder sein und der sichere Umgang mit künstlicher Intelligenz. Trump hatte Xi während seines Besuchs in Peking Mitte Mai eingeladen. Das Treffen könnte nun von der Grönland-Vereinbarung zwischen den USA, Dänemark und der Arktisinsel getrübt werden. Der US-Präsident hatte deren Notwendigkeit damit erklärt, dass so Feinde der USA wie China von Grönland ferngehalten werden könnten. Auftakt der Champions League-Saison fürs Frauenteam des FC Bayern und der lief nicht nach Plan. Gegen Manchester City gab es nur ein 2:2 Unentschieden. Wegen des Spielverlaufs waren die Bayern-Frauen entsprechend enttäuscht. Aus München berichtet Taufik Khalil.
2: Sie haben 2:0 geführt. Sie hatten das Spiel über 70 Minuten komplett unter Kontrolle. Doch irgendwie wollte dann am Ende Manchester City viel mehr. Die Bayern-Frauen spielten so ein bisschen, ja, auf Zeit und deswegen ging es am Ende dann schief. Nächste Woche geht es schon zu Benfica Lissabon im zweiten Spiel in der Champions League. Da musst du jetzt unbedingt gewinnen, denn die Bayern-Frauen wollen am Ende unter die ersten vier und direkt ins Viertelfinale.
0: Das waren die Nachrichten. Das Wetter in Deutschland. Tagsüber oft heiter, nur im Nordwesten bewölkt und gegen Abend von der Nordsee und Ems her Regen. Höchstwerte 17 bis 24 Grad.

0: Denn Mitmachen ist hier ausdrücklich gewünscht. Auf dem Programm stehen auch einstudierte Sitztänze und gemeinsames Singen im Kanon. Viola Egges hat einen ganz persönlichen Bezug zum Thema Demenz.
1: Meine Großmutter war dement. Da war ich allerdings noch sehr klein. Ich habe da noch nicht so viel von mitgekriegt, aber so ein bisschen schon. Und dadurch fand ich einfach dieses Thema interessant, dass es da eine Verbindung gibt zwischen Demenz und Musik. Und dachte, vielleicht kann man da so Leuten doch ein bisschen helfen und einfach irgendwie ein paar schöne Augenblicke denen mal wieder geben in ihrem Leben.
0: Im Mittelpunkt steht hier die Integration der Demenzerkrankten. Und für jeden ist etwas dabei. Die Gäste kommen ihren Emotionen und Gedanken auf ganz persönliche Weise nach. Und auch die Sängerin berührt das immer wieder.
1: Das ist immer so das mit das Schönste am Konzert. Man hat das ja auch bei normalen Konzerten, aber hier ist es nochmal extrem, weil tatsächlich die Demenzerkrankten selber auch zum Teil kommen. Und so richtig herzlich einem dann danken und man merkt wirklich, wie gut ihnen das gefallen hat und auch wie gut ihnen das getan hat. Und das ist dann wirklich alle Mühe, die man vorher hatte, wert.
0: Und weil ein so schöner Nachmittag nicht einfach so enden soll, gibt es danach noch Kaffee und Kuchen. Zeit, das Erlebte sacken zu lassen und sich auszutauschen.
2: Die Lieder sind eingänglich und auch merke ich ja an der Reaktion meines Mannes auch, dass er mitgehen kann. Und das ist ja eigentlich die Hauptsache.
3: Es ist mehr als unterhaltsam. Es geht auch ans Herz.
4: Das ist ein Pflichttermin im Kalender.
0: Das wird also nicht das letzte Konzert dieser Art gewesen sein. Und bald schon will das Projekt auch mehr zu den Demenzerkrankten, dorthin, wo sie leben. Und solange Viola Egges und ihr Team sich weiter so engagieren, wird Musik für viele Menschen genau das bleiben. Unvergessen.
5: Was für ein großartiges Projekt mit einer hoffentlich großen Zukunft. Wie gut halten Jugendliche es aus, wenn sie ihr Handy 3 Wochen lang in einen Käfig einsperren? Gestern haben wir Ihnen den ersten Teil dieses spannenden Experiments aus Tal Eischweiler-Fröschen in der Südpfalz gezeigt. Der Fernsehjournalist Tobias Krell hat dort rund 100 Schülerinnen und Schülern einer integrierten Gesamtschule gefunden, die freiwillig 22 Tage lang ihr Smartphone abgegeben haben. Die ersten Tage, die waren hart. Der Alltag plötzlich ein ganz anderer. Und heute zeigen wir mit unserer Reportage, wie es weitergegangen ist und was das Experiment bewirken konnte.
6: Heute will ich mit den Jugendlichen etwas ausprobieren, bei dem es darum geht, ganz im Moment zu sein.
7: Ich dachte, die kommen auf den Rücken.
8: Ja. Ja, können wir die nicht auf den Rücken machen? Das ist viel lässiger. Wie Robin Hood?
7: Ja.
9: Nee.
7: Finger weg, Fall. Ein bisschen tiefer.
8: Tiefer, tiefer. Der ist gut.
7: Ja.
8: Der ist gut.
7: Oh!
10: Sehr gut.
11: Ja, da ist ein bekanntes Buch.
12: Ja, das sind aber Maxi-Spreiz.
13: Ja, auch ich wieder.
8: Meine Haare.
6: Sag mal ganz kurz, wer von euch hätte jetzt schon das Smartphone in der Hand, um das hier zu filmen? Normalerweise. Fast alle. Habt ihr manchmal das Gefühl, wenn man es nicht dokumentiert hat, dann war es nicht echt?
14: Ja, schon. Weil wenn man jetzt Fotos und so macht, dann speichert man das ja in die Memories und so.
6: Wie oft guckst du wirklich in die Memories?
14: Nicht so oft.
6: Ja. Ist so, oder?
14: Ja.
6: Ja. Aber fehlt euch das jetzt wirklich? Weil ihr seid jetzt ja trotzdem zusammen hier.
14: Ich finde, es macht sogar noch mehr Spaß, weil man halt die ganze Zeit, weil man es live sieht und nicht übers Handy so.
6: Ah ja, guter Punkt.
8: Ohohoho.
15: Auf den bin ich stolz.
6: Es wird Nacht in Tal Eischweiler-Fröschen und ein Handy wird heute ganz besonders vermisst.
14: Jetzt habe ich Geburtstag. Ich bin jetzt so gestresst, weil ich nicht weiß, wer mir geschrieben hat. Wer eine Insta-Story über mich gemacht hat. Ich will die ganze Zeit reinschleifen und gucken, wer mir jetzt geschrieben hat, wer mir als erstes geschrieben hat. Aber kann ich nicht.
6: Von Schulleiter Roland erfahre ich, dass in unserem Handykäfig ein

0: Und dann, ich konnte nichts mehr anderes machen. Das hat so ausgeschlossen gefühlt. Ich bin auch viel früher schlafen gegangen zum Beispiel, weil ich einfach nichts mehr machen konnte abends oder nachts halt.
1: Von mehr Schlaf in den letzten Tagen haben mir viele der Jugendlichen erzählt.
2: Ich bin viel besser eingeschlafen wie sonst. Ich habe viel besser auch so geschlafen. Und aufwachen, ich war so gechillt beim Aufwachen, ihr checkt nicht.
1: Vor allem Kahn, Noah und Anna schlafen mehr als vorher. Bei Kahn zum Beispiel kommen im Durchschnitt rund 1,5 Stunden pro Nacht dazu. Das ist aber nicht bei allen so. Tamina zum Beispiel schläft seit Beginn des Experiments sogar etwas weniger. Heute feiert sie hier ihre handyfreie Geburtstagsparty.
3: Hallo! Hallo alle! Tamina! Alles Gute zum Geburtstag!
4: Danke!
3: Jetzt bist du 14.
4: Ja.
3: Und das hier ist ein MP3-Player, oder was?
4: Mhm.
3: Auch zum Geburtstag gekriegt?
4: Ja.
3: Ah ja, na klar, weil du natürlich anders gar nicht Musik hören kannst gerade.
4: Ja.
3: Ist ja geil.
4: Ja, ich will versuchen, wenn ich mein Handy wieder habe, so ein bisschen retro zu leben und so ein bisschen wie früher. Weil wenn ich Musik höre auf meinem Handy, dann gehe ich direkt auf TikTok oder so und scroll so durch. Und mit dem kann ich das halt nicht. Da gibt es halt nur Musik und...
3: Toll, sowas hatte ich schon seit 100 Jahren nicht mehr in der Hand. Das ist echt abgefahren.
1: Wenn schon keine Smartphones, dann umso mehr Deko.
3: Wie findest du unseren Tisch?
5: Oh wow,
6: bisschen viel, aber...
3: Wie, bisschen viel?
6: Ist doch schön.
3: Aber ich dachte, zu viel hilft nicht.
5: Hat sich ausgetobt. Ja, nee, das ist super.
4: Zu viel gibt's nicht.
3: Sag du doch mal, weil du hast ja beim Elternabend noch gesagt, so, ja, es ist schon viel zu viel bei Tamina und auch bei euch insgesamt, Familienleben und so weiter.
5: Ja.
3: Hast du schon Änderungen bemerkt?
5: Auf jeden Fall. Die sind einfach besser drauf, die Kinder. Die haben andere Ideen und spielen miteinander und ist top. Also, es macht Spaß zur Zeit, ja.
1: Bald kommen Taminas Gäste. Und dann wird sich zeigen, ob ihre Idee von einer Geburtstagsfeier so wie früher funktioniert.
3: Alles Gute zum 14. Geburtstag.
4: Danke.

0: Also Leute, fragt nicht, wie ich aussehe, aber ich komme gerade von Taminas Geburtstag. Es war saugeil, Leute.
1: Es hat einfach mega, mega Spaß gemacht und so. Ich habe mein Handy null vermisst. Gar nicht.
0: Danke für die Geschenke. Richtig schön.
1: Ich hätte gerne so Fotos und Videos gemacht, aber gleichzeitig bin ich auch irgendwie froh, dass ich es nicht hatte, weil ich so den Moment besser genießen konnte.
2: Seit gut 2 Wochen verzichten wir jetzt schon auf unsere Handys. Für die Jugendlichen war der neue Alltag erstmal richtig ätzend.
3: Langeweile kickt auf jeden Fall.
2: Aber inzwischen haben sich die meisten dran gewöhnt.
4: Es ist eigentlich schon zur Gewohnheit geworden, sich ins Bett zu legen und zu lesen, anstatt ans Handy zu gehen.
5: Es fühlt sich einfach besser an. Man fühlt sich freier.
6: Ich bin nicht an diesen Handystress gebunden.
2: Heute bekommen die Jugendlichen Besuch von Daniel Ott. Er arbeitet in der Suchtprävention und beschäftigt sich mit der Frage, warum Smartphones unsere Aufmerksamkeit so stark binden. Durch den Workshop sollen die Jugendlichen ihre eigene Mediennutzung besser verstehen.
7: Medien sind wie ein Magnet. Und im nächsten Schritt braucht es von uns allen eine Willenskraft. Diese Dark Patterns, denen zu widerstehen, ist gar nicht so einfach. Aber wenn man so ab und zu weiß, okay, da ist wieder ein Dark Patterns am Weg, das ihr auch versteht, die versuchen, dass ihr möglichst lange drin bleibt.
8: Digitale Medien begünstigen es, dass wir Langeweile gar nicht mehr benötigen und auch vielleicht verlernen auszuhalten.
9: Wenn ich Langeweile hatte, bin ich einfach immer auf TikTok gegangen und habe ein bisschen gescrollt.
3: Ich hätte nie gedacht, dass Langeweile so hart werden kann.
10: Am wenigsten mache ich meine Hausaufgaben mal. Weil mir einfach so langweilig ist, dass ich jetzt sogar anfange, meine Hausaufgaben zu machen.
8: Und es gilt, Kinder und Jugendliche zu stärken und sagen, es ist vollkommen in Ordnung, mal nichts zu tun. Okay, dir ist langweilig, überleg doch mal, was könnte Neues entstehen. Denn aus Langeweile wird Kreativität.
3: Wie man wahrscheinlich schon gehört hat, mache ich Projekt Seifenkiste. Mittlerweile ist das Auto dann schon auch weiß gestrichen.
2: Zur ersten Testfahrt komme ich vorbei.
11: Hast du dir denn absichtlich so ein Handwerksprojekt gesucht für die 3 Wochen? Also ich meine,

0: Handy ist weg, dann hast du wahrscheinlich viel Langeweile und so.
1: Ja, weil das kann man auch über Wochen ziehen, so ein Handwerkprojekt. Dann hat man auch was am nächsten Tag, wo man sich drauf freuen kann. Mhm. Ja.
0: Und weil du das jetzt gerade sagst, war das so? Hast du dich jetzt quasi schon manchmal in der Schule drauf gefreut, an der Seifenkiste weiterzumachen?
1: Ja, ich habe mir dann als immer so gedacht, oh geil, wenn ich zu Hause bin, kann ich wieder weiterbauen. Und cool, so habe ich immer mehr Fortschritt.
0: Okay, Noah, los geht's!
1: Ja.
0: Und wie war's?
1: Super.
0: Ja. Sehr gut. Sag mal, Jenny, jetzt endet ja in 2 Tagen unser Experiment.
2: Er steht pünktlich auf, er ist ausgeschlafen. Das ist auf jeden Fall ein positives Endergebnis für uns, weil das war immer so ein Stressfaktor. Und der ist einfach absolut gelungen.
1: Und weniger Streit über das Handy.
2: Das stimmt, ja.
3: Ich bin auf dem Weg zu Jeanette. Sie gehört zu denen, denen der Handyverzicht am Anfang wirklich schwer gefallen ist. Und weil sie das liebt, haben wir uns zum Backen verabredet.
4: So, ich mach die richtig groß.
5: Komm mit in die Küche. Mhm.
3: Unser Plan für heute, Erdbeerkuchen.
2: Ja, Rezept Erdbeerkuchen.
0: Wow, cool. Und den machen wir heute. Aha. Ist das das allererste Rezept in deinem Rezeptebuch?
2: Ja.
0: Hast du es jetzt extra für heute gemacht?
2: Ja, das ist eigentlich mein Zeichenblock.
0: Heute ist es das Rezept.
2: Genau.
0: Ist das auch was du normalerweise mit dem Handy machst? Rezepte lesen?
2: Genau, immer über TikTok und so. Das habe ich jetzt oldschool gemacht. Hast mir aufgeschrieben.
0: Ja, ist aber doch voll schön für heute.
2: War schon schön geworden.
0: Ja, sehr schön.
3: Mit am Tisch sitzen Jeanettes kleiner Bruder Ilian, ihre ältere Schwester Yavara mit Freund Oliver und Jeanettes Eltern.
0: Nisrin, du hast ja noch gesagt beim Elternabend, du würdest dir wünschen, wieder mehr Zeit mit deiner Tochter zu verbringen. Mhm. Und hat das geklappt?
6: Ja, ja. Letzte Zeit schon viel.
0: Mhm. Wie toll.
7: Sie ist sichtbar. Sie ist ja öfter einfach oben. Ich habe gesagt, sie verbringen auch viel Zeit in die Küche. Und, ja.
8: Also ich liebe es. Jeanette kommt die ganze Zeit wieder zu mir. Als ältere Schwester ist es wieder schön zu sehen, dass sie wieder was von mir will. Endlich heißt es wieder, dass wir was zusammen machen. Das Haus ist lebendiger, es ist lauter.
0: Krass.
8: Ja, es ist ein Riesenunterschied.
3: Wir sind noch einmal am Universitätsklinikum Heidelberg. Gleich erfahren wir, ob die 3 Wochen ohne Smartphone bei Anna und Kahn sogar im Gehirn etwas verändert haben. Reagieren ihre Gehirne jetzt weniger stark auf Smartphone-Reize? Kurz zuvor haben beide ein weiteres Mal im Hirnscanner gelegen.
0: Ja, wir sind natürlich ganz gespannt, was du rausgefunden hast oder was in den Köpfen der beiden so los war.
3: Der Vergleich der beiden Messungen zeigt, die gleichen Hirnregionen reagieren weiterhin auf Smartphone-Reize. Allerdings deutlich schwächer als noch vor 3 Wochen. Auch Bereiche, die mit Belohnung, Aufmerksamkeit und Handlungskontrolle zusammenhängen, werden weiterhin aktiviert, aber nicht mehr so stark.
0: Was denkt ihr denn jetzt gerade, wenn ihr das so hört?
5: Es ist schon irgendwie verrückt, wenn man sich das vorstellt. Gerade auch in diesen 3 Wochen, das war jetzt echt keine lange Zeit. Mhm. Also man sieht ja schon einen Unterschied zu vorher.
9: Und das ist ja auch plausibel, ja, weil das Smartphone ja für euch in eurem Alltag hat doch schon eine sehr große Rolle gespielt hat. Das heißt, es gibt noch eine Bedeutung und das macht was mit euch.
5: Also das Projekt ist ja schon fast vorbei. Es hat richtig Spaß gemacht, muss ich ehrlich sagen. Also ich war richtig oft draußen mit Freunden und in der Stadt und so weiter. Und es war richtig cool.
10: Wie immer schon gesagt, mein Schlaf ist sehr, sehr besser geworden. Also wirklich, ich empfehle es jedem.
5: Ich wollte 3 Bücher lesen und jetzt seht ihr, ob ich mehr oder weniger geschafft habe. Also ich habe tatsächlich 8 Bücher geschafft in den 3 Wochen.
3: Es ist soweit. Gleich holen wir unsere Handys aus dem Käfig.
0: Mich interessiert natürlich, wie es euch jetzt geht, so ein paar Minuten, bevor das Experiment endet.
11: Ja. Irgendwie gemischt. Also ich freue mich, weil ich bekomme mein Handy zurück. Aber irgendwie, ich finde es auch irgendwie schade, dass es schon aufhört.
0: Ich möchte natürlich von euch noch wissen, gibt es jemanden, der sich nicht freut, jetzt sein Handy zurückzukriegen? Hand hoch. Okay, so 5, 6. Du, nee, ich zum Beispiel. Mhm. Warum nicht?
12: Es war halt einfach eine schöne Zeit, ohne Handy.
0: Wer freut sich, es zurückzukriegen? Hand hoch. Okay. Ja gut, sollen wir dann jetzt aufschließen?
13: Ja!
0: Okay. Danke fürs Mitmachen, liebe Leute. Ja! Es wäre gerade Heiligabend.
14: Ich habe 168
0: WhatsApp-Nachrichten.
14: Mein Handy kommt gar nicht nach.
0: Sie hat 1249 WhatsApp-Nachrichten.
3: Die Handys sind zurück. Jetzt ist der Moment gekommen, auf die Ergebnisse zu gucken. Einen Tag vor der Rückgabe haben Laura und Konstantin ein zweites Mal getestet. Mit Fragebögen und Konzentrationstests, genau wie zu Beginn des Experiments. Teilgenommen haben wieder alle Jugendlichen, die auf ihr Handy verzichtet haben. Und die Kontrollgruppe, die ihr Smartphone behalten durfte. Sind nach den 3 Wochen Unterschiede zu erkennen?
0: Wir haben schon auch gesehen, dass in der Gruppe, die das Handy abgegeben haben, die Konzentration noch mal ein bisschen besser war als in der Kontrollgruppe. Also wir können jetzt mathematisch das nicht so genau beweisen, dass das ein Effekt ist, der nur daran liegt, dass man das Smartphone abgegeben hat. Aber es sieht schon danach aus. Es ist schon ein Hinweis darauf.
15: Was wir ja auch erhoben haben in der Gesamtgruppe, ist so das allgemeine Wohlbefinden. Und da hat sich auch in beiden Gruppen gezeigt, dass das Wohlbefinden sich gesteigert hat in den letzten 3 Wochen. Aber in der Gruppe, die auf ihr Smartphone verzichtet hat, hat sich auch da das Wohlbefinden etwas mehr verbessert.
0: Ein Effekt, das war eigentlich der deutlichste im ganzen Experiment, ist, dass Angst und Depressivität, also schlechte Stimmung, weniger Antrieb, dass man traurig ist, das ist in beiden Gruppen zurückgegangen. Aber in der Gruppe, die das Smartphone abgegeben hat, da ist es deutlich mehr zurückgegangen. Das kann man jetzt nicht verallgemeinern auf alle Jugendlichen überall, aber das ist schon noch ein deutlicher Hinweis, dass die, die ihr Handy abgegeben haben, weniger ängstlich, weniger schlechte Stimmung hatten nach den 3 Wochen. Umfrage. Wer von euch glaubt denn, dass ihr in 4 Wochen, eine geringere Bildschirmzeit hat als vor 4 Wochen vorm Experiment? Ah, wow. Okay.
3: Das Experiment ist vorbei. Und bevor der Schulalltag weitergeht, gibt es zum Abschluss noch ein besonderes Konzert.
16: Hallo und herzlich.

0: wieder, die Smartphones. Fast so, als wäre nie etwas gewesen. Sie sind und bleiben eben ein Teil unseres Alltags. Sie einfach zu verteufeln, ergibt keinen Sinn. Denn die digitale Welt wird nicht einfach verschwinden. Und wir müssen gemeinsam lernen, besser mit ihr umzugehen.
1: Ein cooles Experiment. Und wer noch tiefer reinschauen möchte in dieses Experiment, dem empfehle ich die dreiteilige Dokumentation Schule ohne Smartphone in unserer ARD-Mediathek. 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
1: Wenn ein Dorf purzelt und feiert, und das seit 574 Jahren, dann sprechen wir von Billigheim, südlich von Landau. 5 Tage lang stand die Gemeinde Kopf und hat wieder einmal das älteste Dorffest der Pfalz gefeiert. Ja, und am Wochenende, da war richtig was los. Der Höhepunkt wie immer am Sonntag. Das Volksfest inklusive Pferderennen und natürlich auch ein Umzug.
4: Da marschieren sie voller Stolz in alter Tracht, so wie seit Generationen. Und das zieht die Menschen an. Darunter, ja, auch Prominente.
5: Dieses Fest ist Teil meines Zuhauses. Ich komme hier aus der Region und das ist Tradition und Innovation gleichzeitig. Hier wird immer wieder was Neues gemacht und gleichzeitig ist es das älteste pfälzische Volksfest. Und das ist einfach was, was Heimat im besten Sinne des Wortes dokumentiert und ausmacht.
4: Das Purzelmarktfest hat natürlich auch eine Königin und jede Menge Menschen, die das hier überhaupt erst möglich machen. Markus Hirsch ist einer von ihnen.
6: Highlight vom ganzen Jahr. Es gibt einfach kein besseres Fest, vor allem wenn man aus dem Ort kommt. Und ganz Billigheim ist auf der Bäh von schon eine Woche vorher und freut sich. 1, 2, 3,
4: Putze! Hey! Nach dem Umzug wird dann auch endlich gepurzelt. Daher hat das Fest ja schließlich seinen Namen. Eine Tradition, denn schon vor vielen hundert Jahren war das Purzeln Teil volkstümlicher Spiele und Wettkämpfe. Es gibt aber auch andere Herausforderungen. Im Mittelpunkt steht zwar der Wettstreit, aber das ist nur symbolisch. Es wird viel gelacht und niemand geht leer aus.
7: Du hast hier gewonnen, ne? Und wie war es?
8: Gut.
4: Und es kann durchaus auch mal feucht werden. Es dampft und brutzelt. Die, die schon häufiger hier waren, die erkennt man ganz schnell an den Mützen. Genauer gesagt an den Eintrittskarten, die dort angeheftet sind. Das Purzelmarktfest geht über 4 Tage. Von Freitag bis Montag war hier richtig was los. Ein Fest mit Musik, großer Lebensfreude. Es hat einen ganz besonderen Charme.
9: Leute kennenlernen, alte Bekannte treffen, eine Schale trinken und eine Bratwurst essen.
10: Wenn die ganze Gesellschaft auseinanderrückt, hier kann man zusammenrücken.
11: Auf jeden Fall. Das ist in der Pfalz halt so. Dass man immer zusammenrücken kann. Es gibt immer einen Platz am Tisch.
10: Auch schon gepurzelt heute?
12: Nein, das kann ich nicht mehr. Heim zu spurzeln wir mal.
4: Vorher gibt es aber noch verschiedene Pferderennen. Das hat eine jahrhundertelange Tradition. Der Ursprung des Festes liegt im Jahr 1450. Kaiser Friedrich III. Hatte damals Billigheim die Stadtrechte verliehen. Der Höhepunkt, ja, es ist das allgemeine Wettpurzeln. Hier darf jeder mitmachen, auch wenn es vornehmlich Kinder sind, die ihren Spaß haben. Der Purzelmarkt 2026, ein voller Erfolg.
6: Also, dass das Wetter so top ist, macht das Fest schon noch mal doppelt so gut. Und wir sind super zufrieden. Es sind ein Haufen Leute. Guckt euch auf die Wiese rum, es ist wirklich viel los und das ist richtig super.
4: Der Purzelmarkt in Billigheim. Das etwas andere Volksfest.
1: Vielleicht kennen Sie das Problem ja auch. Die Wäsche ist frisch gewaschen und irgendwie büffelt sie doch. Wir klären das später in unserem Gut zu wissen. Aber wir haben uns auch gefragt, ob Sie dieses Problem vielleicht auch kennen und was Sie dagegen machen. Hier sind einige Anregungen aus Bingen.
13: Mhm.
8: Ja, kenne ich.
13: Nee, okay. Ist mir fremd.
14: Ja, kann passieren, wenn man länger schlechtes Waschmittel benutzt, ja.
13: Kann ich gar nichts dazu sagen, weil ich das Problem nicht habe. Wir haben 3 Maschinen im Haus stehen, da keine stinkt.
15: Nö, ich mache da ab und zu Pulver, Reiniger rein, Waschmaschinenreiniger.
16: Dann Flusensieb, einmal alles reinigen, einmal komplett neu und dann wieder neu befüllen und dann geht's eigentlich meistens schon wieder.
17: Bei uns nicht, weil ich weiß, wie man sie reinigt.
18: Und wie reinigt man sie?
17: Regelmäßig entkalken, regelmäßig sauber halten, nicht alles immer verschließen, offen lassen und darauf achten, dass es halt auch nicht immer so kalkhaltiges Wasser ist. Das heißt, im Haus eigenen Filter immer nachgucken, dass es auch gefiltert ist. Und dann passiert das nicht.
1: Ja, vielen Dank für Ihre Tipps aus Bingen. Und noch genauer, auch wissenschaftlich, schauen wir, wie gesagt, später in der Sendung drauf mit unserem Gut zu wissen. Schon die Frage klingt ein bisschen verrückt. Würden Sie auf die Idee kommen, eine Biene zu küssen? Vermutlich die wenigsten von uns. Aber Imker Ferdinand Stier aus Egesheim im Kreis Tuttlingen, der begrüßt seine Bienen durchaus gerne mit Küsschen. Und Sie werden gleich sehen, seine Liebe zu diesen Meisterinnen des Fleißes, die ist fast unendlich groß.
19: Was ist das für ein Dorf? Und wer wohnt da?
20: Die Katrin wohnt hier.
19: Ferdinand Stier hält seit rund 30 Jahren Bienen. Seinen Königinnen gibt er Namen und jede Königin wohnt in einem Haus.
20: Ich habe einfach gesagt, ich mache das ein bisschen netter und sage, da wohnt die Luisa, dort wohnt die Annie, dort wohnt die Sonja und dort wohnt die Hedwig und dann ist das für mich einfach schöner und romantischer, wie wenn ich das mit Nummern bezeichne.
19: Ein wahrer Romantiker. Bienen, seine große Liebe.
20: Guten Morgen.
19: Jedes Haus im Dorf hat Ferdinand Stier für seine Königinnen gebaut.
20: Ich bin umgeben von vielen, vielen Frauen. Ne? Und ich freue mich, dass mir meine Annie hilft.
19: Annie ist Ferdinands andere große Liebe. Die beiden sind seit 53 Jahren verheiratet. Annie hat sich mit dem Hobby ihres Mannes angefreundet.
20: Ich stehe hier am OP-Tisch, ne? Und meine Assistentin, die reicht mir dann
21: alles.
20: Die bringt mir alles, die Waben, die Futtertasche, Stockmeißel, also Pinzette, Tupfer und so weiter, wie das am OP-Tisch so zugeht. Ne? Und ich bin froh, dass sie mir so assistiert.
19: Zum Glück liegt hier keiner unter Messer. Aber heikel ist die Arbeit trotzdem. Neue Königinnen sind geschlüpft. Die will Ferdinand Stier markieren. Davor aber muss er sie erst mal finden.
20: Wo bist du, Lady?
19: Da, umgeben von tausenden Arbeiterinnen.
20: Die hat einen Hinterleib wie ein Model.
19: Und natürlich hat auch diese Lady einen Namen. Ferdinand hat sie Hanne getauft. Damit er sie besser im Gewimmel entdecken kann, markiert er sie.
20: Jetzt hat sie den weißen Punkt.
19: Bei den Bienen sind ganz klar die Frauen die Chefs. Und die Männer, was machen die eigentlich?
22: Die fressen nur.
20: Die Männer haben nur eine Funktion, eine jung schlüpfende Prinzessin zu begatten. Sonst überhaupt nichts.
19: Das lassen sich die fleißigen Bienchen nicht gefallen.
22: Im Herbst werden alle Männer rausgeworfen, alle.
20: Und umgebracht, ohne Ausnahme.
22: Da kommt kein einziger durch. Sie arbeitet auch nichts, dann haben sie auch nicht viel verdient.
19: Viel Arbeit hingegen hat gerade das Ehepaar Stier.
22: Oh, dann kriegt unser Brunnen noch mal Wasser.
19: Wegen der Hitze haben auch die Bienen mehr Durst. Im Bienendorf läuft's. Die Häuschen hat Ferdinand Stier teilweise nach echten Vorbildern gebaut, wie das Gasthaus aus Egesheim. Hier regiert Königin Annie.
20: Jetzt schauen wir mal in die Metzgerei hier im Dorf. Das ist die Ulrike. Das ist auch eine aktuell neue Königin, bereits gezeichnet mit dem weißen Punkt, damit sie der Imker schneller findet.
19: Ulrike, Sonja, Hedwig, so viele Frauen. Ein Grund zur Eifersucht?
21: Nee. Nee. Nee, bin ich nicht.
20: Meine Chefkönigin ist es.
19: Die hier im Bienenparadies heimlich das Sagen hat.
20: Manchmal sage ich, ich lasse dir recht, dann gibt es keine großen Diskussionen. Also sie darf auch mal recht haben. Ja.
22: Meistens habe ich recht. Gell?
0: Ja. Ja.
20: Tschüss, Ladies. Habt euch benommen heute. Bin sehr zufrieden mit euch.
1: Die Liebesgeschichte von Helga Pleines und Eberhard Szymanski ist besonders schön. Sie haben sich im hohen Alter kennen und lieben gelernt. Da waren sie weit über 70. Im Mai haben wir hier davon erzählt. Und jetzt ist dieser Liebesfilm nominiert für den renommierten Bremer Fernseh- und Digitalpreis. Ein Preis für regionale Berichterstattung. Und Sie können mitentscheiden, ob der Film gewinnt. Wir freuen uns über jede Stimme. Alle Infos dazu finden Sie auf unserer Webseite unter landesschau-rp.de. Und Sie selbst können auch etwas gewinnen. Der Hauptpreis, Sie könnten live bei der Ehrung in Bremen dabei sein. Vielleicht gewinnen wir ja dann beide. Die Weinlese in Rheinland-Pfalz, die befindet sich in den meisten Teilen des Landes in den letzten Zügen. Und am Wochenende wurde in Winningen an der Mosel noch ein besonderer Weinberg von den Trauben befreit. Wir erzählen diese süße Geschichte in unseren Rheinland-Pfalz-Notizen.
2: Was für ein Lohn für die ganze Arbeit. Kinderarbeit. Aber freiwillig natürlich. Seit Februar lernen 20 Kinder in diesem Vingert in Winningen die Finessen des Weinbaus. Jedes Kind kümmert sich um zwei Reben. Schneiden, binden, Unkraut jäten.
3: Und der Höhepunkt natürlich eines jeden Kinderwingert-Jahres ist hier die Lese. Da freuen die Kinder sich ganz besonders drauf. Und wir wollen den Kindern ja auch ein bisschen Heimatverbundenheit vermitteln. Und auch ja, so ein bisschen Gefühl auch für die Natur geben, für die Pflanze, für die Rebe, für ihre Heimat.
2: Die akribisch geschnittenen Trauben landen auch gleich in der Presse. Ein naturpädagogisches Konzept mit einem süßen Abschluss. Hier gibt es natürlich Most statt Wein. Der ist auch schneller trinkbereit. Flohmarktstimmung in Neuwied. Hier geht's aber nicht ums Kaufen, sondern ums Schenken. Die Kolping-Familie sammelt nämlich sehr erfolgreich Fahrräder, um sie an Geflüchtete und andere Bedürftige kostenlos abzugeben.
23: Einen besseren Dank kann man gar nicht kriegen als Anerkennung und dass die Leute mit Freude die Fahrräder nehmen und sie können sie auf jeden Fall für ihr praktisches Leben einsetzen, damit entscheidend die Mobilität da ist, zum Arbeitsplatz zu fahren oder am sozialen Leben teilzunehmen.
2: 280 Fahrräder haben die Ehrenamtler inzwischen bei privaten Spendern abgeholt und weitervermittelt. Sie drehen ein großes Rad. Naja, manchmal auch kleinere. Es soll halt für jedes Alter was dabei sein. Was Sie hier ernten, das ist zu höherem bestimmt. Aus Hagebutten und Blumen wird mal Kunst. Und wie das genau geht, dieses Wissen gibt die Künstlerin Anne Böschen gern weiter in ihren Kursen im Forsthausgarten Oberolm.
24: Was Sie hier zum Beispiel sehen, die Cosmea, wie die leuchtet. Und die Farben, die leuchten halt entsprechend auch. Und ich mache die Farben selber. Ich mache die Farben selber, ich ernte selber, ich verarbeite selber. Ich habe praktisch alles alleine in der Hand. Das ist total klasse.
2: Erhitzen hilft, die Farben aus den Pflanzen zu bekommen. Säure macht sie heller und Lauge dunkler und alles total regional.
24: Also wenn irgendwas in einer Tube um die halbe Welt gereist ist, dazu womöglich noch aus Plastik oder giftig, dann ist es irgendwie so eine Sache. Und hier habe ich wirklich vor Ort absolut leuchtende Farben, mit denen ich arbeiten kann. Die Blumen sind gleichzeitig noch Insekten, Futterpflanzen.
2: Für die Insekten ist in dem herbstlichen Beet nicht mehr viel zu holen. Aber für Sie und was Sie hier noch rausbekommen haben, das grenzt schon fast an Zauberei.
1: Sie wollten nicht töten, schon gar nicht im Auftrag der deutschen Besatzer. Dafür wurden 16 Luxemburger 1944 in Diez an der Lahn erschossen. Junge Männer zwischen 20 und 24 Jahre alt. Die Kulturstiftung und der Geschichtsverein in Diez baten jetzt zu einem Gedenken an den Ort in Diez an der Lahn, wo die 16 jungen Luxemburger zuerst beerdigt worden waren. Mit dabei Nachfahren der Getöteten. Sie erfuhren über den Geschichtsverein von den letzten Momenten ihrer Vorfahren.
25: Und sie fragten den Gefängnispfarrer noch, ob sie auf einmal oder nacheinander erschossen würden. Zu ihrer Beruhigung sagte er, alle auf einmal. 1944. 16 junge Männer aus Luxemburg werden hingerichtet, weil sie nicht der Wehrmacht dienen wollten. Der Älteste war 24, war Albert Gavini. 82 Jahre später ist eine Nachfahrin von ihm in Diez. Manette de Grelconsbrück kam an den Ort, an dem der Cousin ihrer Mutter erschossen wurde. Albert Gavigny war mit den anderen zunächst hier begraben, bevor er nach Kriegsende in Luxemburg seine letzte Ruhe fand.
0: Der Albert Gavigny, der ist in Luxemburg Stadt an einem Friedhof begraben worden. Und auf dem Grabstein, da steht heute noch Albert Gavigny, Fusillé à Diez-Lahn. Und da habe ich mal gedacht, da könnte man schauen gehen, mal wo das Diez liegt und was da noch ist.
25: Watching over me. 82 Jahre später organisieren der Museums- und Geschichtsverein und die Kulturstiftung Diez eine Gedenkveranstaltung. Organisator und Vorsitzender beider Vereine, Georg Pick, begrüßt die Gäste auch in der Sprache der Getöteten.
5: Liebe Gäste aus Letzburg, ich gilt mir ganz besonders willkommen.
25: Denn zum ersten Mal sind Nachfahren der Ermordeten dabei, unter ihnen Manette de Grelconsbrück. Sie hatte im vergangenen Jahr zufällig Georg Pick kennengelernt. Er kümmert sich besonders um das Mahnmal mit dem Engel.
5: Der Engel war vorhanden, von dem Kindergrab zur Seite gestellt, nicht beachtet. Und als man dann vor 30 Jahren nach einem würdigen Denkmal gesucht hat, hat man ihn wiederverwendet. Jetzt macht das Denkmal richtig Sinn. Jetzt sind Menschen davon bewegt und es ist nicht mehr nur ein Objekt, was zur Dekoration in einem alten Friedhof steht.
25: Dass es überhaupt ein Mahnmal gibt, keine Selbstverständlichkeit, sondern engagierten Diezern zu verdanken, wie Albert Distelrath, der in den 90er Jahren als junger Mann von den Erschießungen erfahren hatte und dann zusammen mit anderen gegen das Vergessen kämpfte.
7: Die größte Aktion, die wir dann gestaltet haben, war an dem Ort, wo die 16 Luxemburger erschossen worden sind, eine riesengroße 16 aufgebaut, mit Flatterbändern abgesperrt, sodass an dem Morgen auch der Verkehr dort zusammengebrochen ist. Eine Aktion, wo man sagt, bringt das was?
25: Die Antwort scheint offensichtlich. Deutsche und Luxemburger können sich heute in die Augen sehen.
9: Wir waren ja damals noch recht jung und wussten ja gar nicht, was das für Kreise schlägt und wussten ja auch gar nicht, was da für ein Ergebnis bei rauskommt. Und heute, nach der ganzen Zeit, dann in Kontakt zu treten mit den Betroffenen oder den Nachfahren der Betroffenen, das ist schon sehr bewegend.
25: Erst recht für die Nachfahren der Getöteten.
0: Das war außerordentlich für mich, dass sich deutsche Leute oder hauptsächlich, glaube ich, Jugendliche für die 16 Luxemburger so eingesetzt haben, weil das war auch für sie etwas, würde ich sagen, Schreckliches, dass so viele Junge, die zu der Zeit in ihrem Alter auch waren, dieses Martyrium mitmachen mussten.
25: Dank dieses Engagements kommt etwas Licht in die dunkle Vergangenheit.
1: Unsere Serie, die führt uns jetzt in die Wälder unseres Landes. Heute sind wir an der Kreuznacher Haar zu Gast. Ende Juni brannte dort fast eine Woche lang der Stadtwald. Rund 30 Hektar wurden zerstört. Einer der größten Waldbrände der vergangenen Jahrzehnte in Rheinland-Pfalz. Ein Feuer, das auch tiefe Spuren hinterlassen hat. Wie geht's dem Wald heute? Wie erholt sich die Natur von einer solchen Katastrophe? Wir haben Förster Lorenz Berger bei einem Rundgang durch sein Revier begleitet.
10: Der Wald gibt jetzt nach dem Brand schon ein dystopisches Bild ab. Es ist sehr viel schwarze Fläche einfach da. Es ist nicht mehr so grün wie vorher. Vorher war alles voll mit Brombeere. Junge Bäumchen waren da. Es war überall grün. Jetzt ist es schwarz, grau und braun auf den Flächen. Das stimmt mich sehr nachdenklich. Es ist schon eine Sache, das macht mich natürlich als Förster auch traurig. Also so stelle ich mir jetzt vor, muss ich es anfühlen, auf dem Mond lang zu laufen. Weil man hat eine dünne, feine Ascheschicht über dem Boden und das ist dann so ein bisschen wie, man tritt erst in eine Wolke rein, so ganz, ganz weich, und dann wird der Boden fest. Und das ist schon ein dystopisches Bild im ersten Moment.
11: Noch immer ist es für Förster Lorenz Berger unwirklich, durch sein Revier, den Stadtwald bei Bad Kreuznach, zu laufen. 30 Hektar Fläche sind hier Ende Juni verbrannt.
10: Hier sieht man, dass die Wurzel hier, diese große starke Wurzel, durch das Feuer einen enormen Schaden genommen hat und jetzt für den Baum kein Wasser, keine Nährstoffe mehr zur Verfügung stellt und auch keinen Halt mehr gibt. Das heißt, der Baum muss sich jetzt auf das restliche Wurzelsystem verlassen und wir hoffen mal, dass das groß genug ist, um den Baum zu halten, weil noch ist er nämlich grün und das ist auch ein gutes Zeichen dafür bei den Nadelbäumen, dass sie auch nächstes Jahr noch grün sind.
11: Nur wenige Meter weiter hatten ein paar junge Nadelbäume weniger Glück.
10: Es ist kein Grün mehr drin. Die Douglasie, die junge hier, die ist tot, die wird nicht noch mal austreiben. Das ist natürlich schwierig für uns, weil so junge Bäume, die brauchen wir viele von im Wald.
11: Schon vor dem Brand hatte es der Wald von Lorenzberger nicht einfach. Denn er liegt in einem Gebiet, das zu den drei trockensten Regionen Deutschlands zählt. Hohe Temperaturen, wenig Niederschlag. Die primäre Aufgabe des Försters?
10: Hier ist der Walderhalt wichtig, dass wir die Funktion für die Bevölkerung aufrechterhalten, die der Wald uns bietet. Das ist zum Beispiel sauberes Wasser, saubere Luft, Erholung, auch die Artenvielfalt, dass die hoch bleibt.
11: Knapp 3 Monate sind seit dem verheerenden Brand vergangen. Noch immer ist das Gebiet für Besucher gesperrt. Doch nach und nach kehrt Leben zurück.
10: Hier treiben die Hainbuchen wieder aus. Das ist natürlich auch, das gibt Hoffnung, sowas.
11: Neben den neuen Trieben entdeckt Lorenzberger immer wieder Rehspuren in der Asche. Obwohl es hier wenig zu fressen gibt. Das Feuer hat den Bodenbewuchs zerstört, die Blätter ausgetrocknet und den Wald schon im Sommer in eine Herbstlandschaft verwandelt. Was das mit der Vegetation macht? Lorenzberger weiß es nicht genau.
10: Wir sind da eher als Ökosystemmanager unterwegs in einer gewissen Form. Auch als Manager, der gar nicht richtig genau weiß, welche Feinheiten spielen sich denn da jetzt ab. Deswegen muss man viel beobachten, man muss viel lernen in den Bereichen. Aber bei vielen Sachen ist auch die Wissenschaft noch nicht so weit, dass man da die Lebensräume bis aufs kleinste Detail verstanden hat. Aber das ist auch okay so. Wir sollten mit dem arbeiten, was wir haben und einfach gucken, dass wir möglichst viel Vielfalt auf die Fläche bringen.
11: An Vielfalt mangelt es hier nicht. Knapp 61 Baumarten hat der Förster in seinem Revier festgestellt. Doch der Bestand hat durch das Feuer stark gelitten. Deshalb sollen auch hier neue Bäume gepflanzt werden. Regelmäßig tauscht sich Lorenzberger mit seinem Forstamtsleiter Konrad Leicht aus, der die Waldentwicklung begleitet.
4: Wenn ich in den Wald hineingehe, schmerzt es auf der einen Seite, weil wir viele abgestorbene Bäume sehen. Solche Bilder kannten wir hier nicht als Förster vor Ort. Aber auf der anderen Seite weckt es aber auch Interesse, weil wir viel forschen können die nächste Zeit. Wir erhoffen uns viel Erkenntnis gewinnen. Wie reagiert so ein Ökosystem auf einen Brand? Wie kann sie sich wieder von selbst generieren, die Natur vor Ort? Wie können wir das auch unterstützen und gleichzeitig auch Lehren ableiten? Wie können wir zukünftig solche Ereignisse noch besser im Vorfeld vermeiden?
11: Die Mountainbike-Strecke hat zum Beispiel die Ausbreitung des Bodenfeuers verhindert. Vegetationsfreie Streifen als Schutzmaßnahmen. Wo früher vorwiegend Nadelbäume wuchsen, will Lorenzberger in Zukunft Speierlinge, Elsbeeren und Esskastanien pflanzen. Bäume, die mit Trockenheit und Hitze besser zurechtkommen.
10: Für das Ökosystem, was natürlich dort war zu dem Zeitpunkt, ist das eine Vollkatastrophe. Aber es kommt jetzt etwas Neues. Wir haben viele Arten, die auf solche Standorte spezialisiert sind, die jetzt mit dem vielen Licht und den vielen Nährstoffen, die da sind, zurechtkommen. Und es wird jetzt spannend werden, wie sich die Fläche auch entwickelt. An vielen Stellen hier werden wir nichts pflanzen können, weil es zu steinig und zu felsig ist. Und wir sind sehr gespannt, was die Natur bringen wird.
1: Morgen sind wir dann mit unserer Serie im Utschenwald bei Seibersbach. Dort setzt man unter anderem auch auf Pferde beim Umbau des Waldes weg von der Monokultur. Unser Ausflugstipp, der führt uns jetzt in die Pfalz, in eine Zeit, in der ein Arbeitstag noch nach Feuer und auch heißem Eisen roch. In Elmstein steht eine alte Wappenschmiede und die ist heute ein arbeitendes Museum, könnte man sagen, in dem immer noch geschmiedet und gehämmert wird. Wie viel Kraft und Geschick dieses alte Handwerk erfordert, das hat sich meine Kollegin Annalena Dörr mal genauer angeschaut.
6: Hallo.
8: Hallo.
6: Ihr seid ja schon voll dabei.
8: Was macht ihr jetzt gerade? Was wird geschmiedet? Wir wollen heute eine Axt schmieden.
12: Eine Axt, okay.
8: Ja.
13: Betrieben wird die Wappenschmiede von einem Förderverein. Gelernter Schmied ist nur einer von den Jungs. Den anderen macht's einfach Spaß.
24: Ich meine ganz ehrlich, Feuer, Schweiß, Schwarz und dann das Mühlrad, das hat schon was, ne?
8: Absolut.
24: Absolut. Okay, das ist im Prinzip euer Antrieb.
13: Die Kraft für das mächtige Hammerwerk kommt vom Wasser des Speyerbachs. Ein Hebel öffnet den Zulauf und das Mühlrad treibt den Hammer an. Wer braucht da noch Diesel? Was für ein Gefühl, wenn man so viel Öko-Power voll im Griff hat.
24: Sieht schon gut aus, ne?
8: Ja.
24: Das ist jetzt ein Männerhobby, wo man keine Bierchen dabei trinken kann.
8: Doch, natürlich.
24: Doch. Oh ja. Das ist zu gefährlich, oder?
14: Und im Winter überall.
24: Ja?
14: Ja, es geht nämlich auf die Esse wunderbar.
24: Warum war euch das so wichtig, diese Wappenschmiede einfach zu erhalten und den Leuten zu zeigen, wie das funktioniert hat?
8: Die technischen Vorgänge sieht man meistens gar nicht mehr. Die sind programmiert, die sind irgendwo nicht mehr sichtbar. Und hier ist es alles sichtbar. Hier hat man das Eisen, man hat die vier Elemente, die hier zusammenwirken. Mhm. Feuer, Wasser, Luft und Erz. Und das schafft eigentlich ein unmittelbares Erlebnis. Ja.

0: Ist so eine Axt langlebiger als die aus dem Baumarkt, so eine industriell gefertigte, kann man das sagen?
1: Ja, klar, weil sagen wir, vom Schmiede her ist das Material verdichteter. Mhm. Ja, die Baumarkt-Axt, sag ich mal, sind meistens gegossen. Ja. Und anschließend Wärme behandelt. Ja.
0: Die gehen
1: und
0: schneller kaputt dann, die brechen schneller kaputt.
1: Genau, ja, genau, ne? Spröder. Ne? Und durch das Schmiede, das ist halt
0: das hält.
1: Richtig durchgeknetet.
0: Das ist auch mal eine Form von Kneten, das kenne ich leichter.
2: Und jetzt gibt es schon mal einen kurzen Blick auf meinen heutigen Gast. Sabine Luppert setzt sich schon seit mehr als 15 Jahren unermüdlich für das Wohl von Tieren ein. Denn die Situation, dass Tiere leiden müssen, macht Sabine Luppert wütend. Privat hält sie sich Hunde aus dem Tierheim. Mit ihrem Verein Schüler für Tiere startet sie auch unzählige Aktionen und geht auch auf die Straße für das Wohl von Nutztieren. Was sie genau macht und warum ihr all das so wichtig ist, darüber sprechen wir später hier auf unserer roten Couch. Und was ist heute alles Wichtiges bei uns im Land passiert? Das zeigen wir Ihnen jetzt in unseren Kurznachrichten.
3: Auf dem US-Stützpunkt Spangdahlem in der Eifel ist ein Kampfjet abgestürzt. Das hat die deutsche Flugsicherung bestätigt. Laut Flugsicherung gab es eine Übung mit 4 Flugzeugen. 2 davon waren auf dem Rückflug zur Airbase, als 1 davon abgestürzt ist. Der Pilot konnte mit Hilfe des Schleudersitzes die Maschine verlassen. Er wird medizinisch versorgt. Bei dem Absturz wurde der Jet vollständig zerstört. In den umliegenden Ortschaften war eine hohe Rauchsäule sichtbar. Der Gewerkschaftsbund in Rheinland-Pfalz fordert erneut, die sogenannte Rente mit 63 beizubehalten. Wer 45 Jahre eingezahlt hat, müsse früher und ohne Abschläge in Rente gehen dürfen, heißt es vom DGB. Die Bundesregierung will die Rente reformieren. Kritiker machen unter anderem diese Reformpläne für das schlechte Abschneiden von CDU und SPD bei den jüngsten Landtagswahlen verantwortlich. Bundesweit werden in Gesundheits- und Pflegeberufen dringend Azubis gesucht, nicht so im Klinikum Ludwigshafen. Dort gibt es dieses Jahr sogar einen Bewerbungsrekord. Auf 200 Ausbildungsplätze haben sich 3000 junge Menschen beworben. Das Klinikum legt nach eigenen Angaben großen Wert auf eine praxisnahe Ausbildung und zeitgemäße Lernumgebungen. Außerdem werde das Ausbildungsangebot immer breiter. Die in Hermeskeil geborene Autorin Scheda Basya erhält den Wilhelm Raabe Literaturpreis. Der Preis wird vom Deutschlandfunk und der Stadt Braunschweig verliehen. Die Autorin habe einen der brisantesten Romane unserer Zeit geschaffen, heißt es in der Begründung der Jury. Gemeint ist ihr Roman Die Lücken, eine Art Anti-Heimatroman. Basya reist darin zurück in die NS-Zeit von Hermeskeil und erzählt von den Opfern, die Lücken hinterlassen haben.
2: Heute ist der kalendarisch letzte Sommertag und der Sommer hat auch noch mal alles gegeben, genauso wie unsere Wetterfotografen. Viel Kunst beim Fotografieren habe er aber nicht gebraucht, schreibt uns Stefan Druglatt aus dem Hunsrück. Denn die Natur vor der Haustür sei einfach unschlagbar. Der Sonnenaufgang bei Veitsroth für ihn genau der richtige Start in den Tag. Ja, und für diese Amsel war das wohl eine reife Feuerdornfrucht. Gerd Keilen hat die Amseln bei der Nahrungssuche in Trier-Ehrang beobachtet bei sehr frischen 7 Grad am Morgen. Und weiter geht's jetzt in die Pfalz. Dort war für Jens Hauenstein der beste Start in den Tag am Wasser. Am Pfarrwiesensee bei Gimsheim beschrieb er eine himmlisch ruhige Stimmung bei milden 14 Grad. Vielen Dank für all die schönen Wetterfotos. Auch unser Wetterreporter Markus Bund war unterwegs. Und zwar ist er an den Rhein zur Marxburg gefahren.
4: Ich habe mir diesen Schieferfelsen jetzt hier mal ein bisschen genauer angeguckt und schon habe ich den ersten Brocken hier in der Hand. Ja, Schiefer ist nicht besonders stabil, sondern eher porös. Wasser dringt ein, wenn es regnet, auch Frost, und dann setzt das natürlich über Jahrhunderte dem Stein ordentlich zu. Deswegen wird die Marxburg, die thront dort oben, nicht gleich zusammenbrechen und vom Fels fallen, aber die ist ja aus dem gleichen Gestein gebaut und deswegen muss man auch immer wieder die Burg in Schuss halten.
5: Die Marxburg ist die einzige nie zerstörte mittelalterliche Höhenburg am Rhein. Seit 800 Jahren sind die Mauern Wind und Regen ausgesetzt. Wasser dringt in die Ritzen, gefriert im Winter und sprengt die Felsen. Gleichzeitig dehnt sich das Gestein bei Hitze aus und zieht sich bei Kälte zusammen. Die Anlage immer in Stand zu halten, ist extrem aufwendig, erklärt mir der Burgenforscher Christian Karl Frey.
6: Also es ist ja alles in den Schiefer hineingeschlagen, in den Fels reingeschlagen. Und Sie sehen ja auch, dass das durchaus verwittert. Ne? Also das Schiefergestein, das bricht eben spröde. Und dann sieht das irgendwann so aus.
4: Hier läuft ja auch Wasser runter.
6: Und unglaublich viel. Also Sie können sich ja vorstellen, das ist so wie so ein Regensammelbecken da oben. Ne? Und das kommt dann alles hier auch die Treppen runter.
4: Okay. Und hier, das ist jetzt aber so moderner Beton.
6: Ja, und das ist wirklich etwas, das bereitet uns viel Sorge. Das ist nämlich eine Bausünde so aus den 50er, 60er Jahren. Da hat man einfach Beton reingegossen. Und das ist gar nicht gut für das Gestein.
4: Sie haben ja aber erklärt, es gibt Material, womit man arbeitet, das auf Dauer dann auch elastisch bleibt.
6: Ja, das ist ganz interessant. Wir stehen hier nämlich vor einer Wand, die aus dem 12. Jahrhundert stammt. Ja. Also man sieht da sogar noch die alten Zinnen drin.
4: Ja.
6: Und diese Wand ist mit Kalkmörtel gemörtelt. Ne? Also Sie sehen, das ist hier Schiefergestein. Ja. Die ganze Burg ist aus Schiefer gebaut.
4: Ja.
6: Und der Kalkmörtel hat ganz besondere Eigenschaften. Der nimmt zum Beispiel Wasser auf und gibt es wieder ab.
4: Ja.
6: Und der ist auch nicht so spröd wie moderner Zement, sondern der hat immer eine gewisse Fließfähigkeit.
4: Ja.
6: Ja, also der kann immer ausgleichen und arbeitet mit dem Gestein.
5: Das Pflaster im Innenhof ist von Rinnen durchzogen, durch die das Regenwasser abfließen konnte. Bei der exponierten Lage der Marxburg sind vor allem die Außenmauern ständig dem Wetter ausgesetzt. Schon sehr früh waren deshalb viele Burgen von einem Außenputz geschützt. Und dann sind da noch die Dachflächen, viele Quadratmeter mit echtem Schiefergedeck, die immer instand gehalten werden müssen.
4: Alle wie viele Jahre muss denn so ein Dach dann erneuert werden?
6: Ja, das kommt immer so ein bisschen drauf an. Also dieses Dach kommt aus den 1950er Jahren.
4: Ja.
6: Das ist jetzt dran, dass man das machen muss.
4: Okay.
6: Und Sie sehen ja auch schon, die Deckung ist so ein bisschen verwittert und bricht teilweise ab. Und da sind schon ein paar Stellen ausgebessert. Also irgendwann demnächst müssen wir da mal ran.
4: Da geht wahrscheinlich der Wind auch drunter an der exponierten Stelle.
6: Genau. Und das ist eben auch nach den historischen Methoden gedeckt. Also das ist nicht so, wie man heute ein Schieferdach decken würde. Das ist ein bisschen anders und auch vielleicht ein bisschen anfälliger.
4: Okay. Ja, vielen Dank schon mal. Viel Arbeit. So viel hört man auf jeden Fall raus und ein Never-Ending-Story.
6: Aber es macht auch sehr, sehr, sehr viel Spaß.
4: Das glaube ich. In den nächsten Tagen wird es auf jeden Fall angenehm noch, das Wetter. Wir schauen auf die nächsten Tage.
5: Über Westerwald und Taunus löst die Sonne den Frühnebel morgen rasch auf. Es wird angenehm warm und die Temperaturen steigen auf 19 bis 22 Grad. Auch Rheinhessen und die Pfalz erwarten zunächst etwas Frühnebel. Dann wird auch hier der kalendarisch letzte Sommertag nochmal angenehm warm, bei Temperaturen bis 24 Grad. Hunsrück und Eifel starten schon sonnig, in den Tallagen auch neblig. Am späten Nachmittag ziehen über Kirchberg oder Gerolstein ein paar mehr Wolken auf, es bleibt aber trocken. Der Donnerstag bringt einen Mix aus Sonne und Wolken. Im Westerwald ziehen einzelne Schauer durch. Ansonsten bleibt es trocken und vor allem die Mosel und die Weinstraße erwarten viel Sonne. Am Freitag ist der Himmel über allen Landesteilen blau, nur dünne Schleierwolken ziehen durch. Die Sonne scheint nahezu ungestört zwischen Rennerod, Traben-Trarbach und Speyer.
4: Auch diese Mauerkronen hier, die gibt es ja meterweise hier auf der Marxburg, die müssen natürlich vor Wetter geschützt werden. Und man hat immer gedacht, dieser Bewuchs hier, der ist eigentlich schädlich wegen der Wurzeln. Aber tatsächlich ist das gut, wenn hier ein Bewuchs drauf ist, weil der nämlich den Regen auch abhält und das Mauerwerk schützt. Und im Moment kommt dazu, dass der Rhein Niedrigwasser hat. Das heißt, es kommen nicht so viele Besucher mit dem Schiff hier an, mit den Kreuzfahrtschiffen. Und dann fehlt natürlich Geld in der Kasse. Also das ist eine echte Herausforderung.
2: Kennen Sie das auch? Da zieht man eben gerade die frisch gewaschene Wäsche aus der Maschine und irgendwie riecht's gar nicht so richtig nach Frühling oder Sommerwiese, wie es die Werbung ja gerne verspricht. Manchmal müffelt es dann doch eher nach feuchtem Keller. Dafür verantwortlich sind ganz, ganz kleine Lebewesen. Mikroben heißen die und die gucken wir uns jetzt mal ganz genau an in unserem Gut zu wissen.
7: Bei Familie Späth ist fast jeder Tag ein Waschtag.
8: Radtrikots, Handballtrikots, Jeanshosen, ganz viel Socken.
7: Zwei Erwachsene und vier sportliche Kinder, da kommt was zusammen. Nicht immer ist die Wäsche wirklich schmutzig. Manchmal ist sie nur verschwitzt oder riecht einfach nur nicht mehr so frisch. Die Waschmaschine soll's richten. Was aber, wenn die Waschmaschine selbst zum Geruchsproblem wird und müffelt? Karin Späth hat da so einen leisen Verdacht. Die kaputte alte Dichtung.
8: Dann dachte ich schon beim Rausnehmen, apropos Hygiene,
9: sieht halt schon nach ein paar Jahren, was da immer, sieht schon heftig aus. Also ich freue mich jetzt über unseren neuen Gummi.
7: Warum stinkt eine Waschmaschine überhaupt? Es ist unser Alltag. Der hat sich verändert. Wir nutzen gerne flüssige Waschmittel ohne Bleiche. Wir waschen häufiger bei sehr niedrigen Temperaturen. Wir nutzen Wassersparprogramme. Das ist zwar gut für die Umwelt und senkt den Energieverbrauch, gleichzeitig ist das aber ein Paradies für Keime. An der Hochschule Furtwangen hat man sich auf die Suche nach dem Stinkerkeim gemacht. Für eine Studie haben die Wissenschaftler um den Biologieprofessor Markus Egert viele verschiedene Waschmaschinen untersucht.
10: Waschmaschinen sind für Mikroben tatsächlich ein toller Lebensraum. Und zwar, sie sind warm, sie sind feucht, feucht ist wahrscheinlich sogar das Wichtigste. Und es gibt für die Mikroben jede Menge Zeugs zu fressen. Also zum Beispiel der Dreck, der über die Wäsche reinkommt, aber vielleicht auch das Waschmittel oder der Weichspüler. Mikroben können nahezu alles verdauen. Und in der Summe, muss man sagen, ist so eine Waschmaschine wirklich attraktiv für eine Mikrobengemeinschaft.
7: Und genau hier fühlen sich die kleinen Biester ganz besonders wohl. Die Einspülkammer. Die Bullaugendichtung, in der sich gerne Wasser sammelt. Und der sogenannte Sumpf mit dem Abwasserfilter. Welcher Keim ist denn nun der Stinker? Aus den Proben und Abstrichen haben die Forscher die Bakterien isoliert und ausgewertet. Mit einer ganz bestimmten Methode, mit der sich die Keime sehr genau bestimmen lassen. Die Überraschung?
10: Wir haben festgestellt, schon in früheren Untersuchungen, es kommen hunderte verschiedener Mikroben in solchen Waschmaschinen vor, also ein ganzer Zoo. Die kommen aus der Luft, aus dem Wasser, natürlich von der Wäsche und bilden da eine Lebensgemeinschaft. Und es ist also kein einzelner Übeltäter, sondern die Gemeinschaft, die sozusagen ein bisschen aus dem Ruder läuft.
7: Es ist also die bakterielle Zusammenarbeit, die unsere Nase belastet. Übrigens, auch scheinbar saubere Maschinen sind verkeimt. Sie stinken nur eben nicht.
10: Überraschenderweise waren die Unterschiede in der Zusammensetzung der Gemeinschaft nicht dramatisch unterschiedlich. Also man hat nicht festgestellt, oh mein Gott, die stinkenden Maschinen haben auf einmal ganz andere Mikroben als die nicht riechenden, sondern es war sich sehr ähnlich.
7: Was hilft gegen den Mief? Die Industrie bietet freilich allerlei Mittelchen gegen das Problem. Die schaden zwar nicht, aber die braucht es auch gar nicht unbedingt, weiß der Mikrobiologe und hat drei einfache Tipps.
10: Ein ganz wichtiger ist, die Maschine muss trocken werden zwischen den Wäschen. Und dafür mache ich die Tür auf und ziehe die Einspülkammer so raus, dass das Wasser gut verdunsten kann. Der zweite Tipp ist, ich muss sie tatsächlich auch mal selber manuell sauber machen. Insbesondere dann hier nochmal die Dichtung gut auswischen, die Tür, den Sumpf, natürlich das Flusensieb sauber machen. Und der dritte Tipp ist, ich sollte der Waschmaschine ab und zu auch meine Wäsche bei höheren Temperaturen, also zum Beispiel bei 60 Grad, gönnen mit einem Pulvervollwaschmittel. So ein Pulvervollwaschmittel enthält Bleiche und die Bleiche ist sehr aggressiv gegen Beläge, aber auch gegen Mikroorganismen. Und das macht die Maschine dann wieder richtig sauber.
7: Dass bei Familie Späth die Wäsche an der frischen Luft trocknet, gibt dann noch den extra frische Kick.
2: 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Er ist Professor für Posaune und Kammermusik. Sie tanzen meisterlich Line Dance. Und sie alle leben in Rheinhessen in der Ortsgemeinde Bermersheim. Die liegt zwischen Alzey und Worms. Der Ort ist umgeben von den sanften Hügeln Rheinhessens. Rund 320 Menschen leben in dieser Weinbaugemeinde. Doch Bermersheim hat mehr zu bieten als nur den Rebensaft. Zum Beispiel die evangelische Kirche aus dem 19. Jahrhundert und auch aktive Vereine, wie zum Beispiel die Freiwillige Feuerwehr. Wir sind in der Wormser Straße unterwegs und da leben Menschen, die gerne auch zu einem Besuch in Bermersheim einladen.
11: Gleich am Anfang der Wormser Straße ist das Ferienhaus von Annette Noe.
12: Freut mich, dass Sie da sind. Herzlich willkommen. Kommen Sie mit rein, bitte.
11: Annette Noe hat schon vieles gemacht. Wirtschaftskorrespondentin, Autohändlerin, Künstlerin, Galeristin. Und jetzt hat sie eben ein Ferienhaus.
12: So, also hier Der Außenbereich gehört natürlich dazu.
11: Als ihre Nachbarin auszog, kauften Annette Noé und ihr Mann das Haus nebenan.
12: Dann zeige ich Ihnen jetzt mal hier unten die Räume. Hier ist die Küche. Ist eigentlich auch alles selbsterklärend. Ne? Spülmaschine, alles da. Also es passen ja 6 Leute hier auch rein. Das heißt, da sind noch extra Stühle. Man kann den Tisch groß machen. Man kann diese Couch hier so vergrößern, dass da 2 Personen drauf schlafen können. Was also recht oft vorkommt, ist, dass welche aus dem Süden kommen und welche aus dem Norden und sich hier in der Mitte treffen.
11: Gäste aus aller Welt waren hier schon zu Besuch. Mal Familien, mal Weinliebhaber, mal Besucher der nahegelegenen Städte. Die Einrichtung hat Annette Noé liebevoll zusammengesucht.
12: Zum Teil IKEA, zum Teil eBay, zum Teil von uns, zum Teil auch wirklich so echte Antiquitäten. Es hat auch Spaß gemacht. So, dann gehen wir jetzt mal nach oben. Hier oben ist der Schlafbereich.
11: Eigentlich hatte sie nie geplant, hier ein Ferienhaus einzurichten. Doch dann kam es anders.
12: Für meine Tochter, die hat es ursprünglich hier gewohnt, haben wir das renoviert. Und dann ist die weggegangen, dann haben wir das vermietet und hatten zuletzt so Mieter drin, die haben das komplett nochmal zerstört. Und da habe ich gesagt, mache ich nicht, so messig, sagt man, nennt man die, ne? Und da habe ich mir gesagt, nee, das vermiete ich nicht mehr, das mache ich nicht nochmal mit, ne? Und ja, dann bin ich auf die Idee gekommen, warum sollte man das nicht einfach mal probieren? Ich habe mich so ein bisschen im Internet kundig gemacht.
11: Annette Noé und ihr Mann kommen ursprünglich aus dem Pfälzerwald und leben seit 2001 in Bermersheim. Anfangs stand noch gar nicht fest, dass sie bleiben werden. Doch der Ort ließ sie nicht los.
12: Ich kannte bloß die Gegend überhaupt nicht. Und mittlerweile finde ich die so schön. Also mit den Wingerten und ja auch mit den kleinen Dörfern, mit den Weindörfern. Das ist, man wird dann heimisch.
11: Heimisch werden in der Wormser Straße, so erging es auch einem Sohn des Dorfes. Einst zog er aus, um als Posaunist in großen Orchestern zu spielen. Mittlerweile ist er wieder daheim. Erhard Wetz, emeritierter Professor für Posaune und Kammermusik.
13: Ja, wir haben hier das alte Wohnhaus, mein Elternhaus, in dem ich groß geworden bin, gelebt habe bis zu meinem 18. Lebensjahr. Und hier dieses Portal ist das ehemalige Scheunentor. Und jetzt ist unsere Wohnungstür. Da wohnen jetzt meine Frau und ich. Und vorne im Haus lebt unsere Tochter mit ihrer Familie. So, wir sind hier jetzt in einer typischen rheinhessischen sogenannten Kuhkapelle mit dem Kreuzgewölbe, was, wie man sieht, sehr gut erhalten ist. Und als ich Kind und Jugendlicher war, war das hier Stall. Hier zwischen den 2 Säulen stand der Ackergaul.
11: Seit 2016 lebt Erhard Wetz zusammen mit seiner Frau wieder in Bermersheim. Damals wurde er Professor für Posaune und Kammermusik in Mannheim.
13: Hier geht's jetzt raus auf unsere Terrasse. Und da treffen wir die ganze Familie beim Kuchen essen und Kaffee trinken.
14: Echt, das ist groß genug.
11: Die 3 Generationen leben seit 7 Jahren neben und miteinander. Die Türen sind füreinander offen. Vor allem die Enkelinnen nutzen das.
15: Ich komme schon gern hier rüber, aber ich mag eigentlich drüben mehr, weil es da auch mehr Sachen gibt und so, weil Oma und Opa ist auch, also eigentlich Oma es immer ordentlich haben will.
16: Stimmt, was du sagst, Auri.
17: Das Lieblingsspiel hier ist, also ich finde eigentlich eher Doppelkopf und Skat.
11: Und manchmal spielen Katharina und Aurelia Klavier mit ihrem Großvater. Der wollte nicht immer in Bermersheim sein.
13: so mit 16, 17 fing das an, dass mir das alles hier zu eng wurde. Ich habe dann auch schon mit 17 in der Band gespielt und ich wollte eigentlich nur noch weg.
11: Doch als er die Professur im nahen Mannheim annahm, war klar, es geht zurück nach Bermersheim. Die Wormser Straße, hier leben viele kreative und musikalische Menschen und einige tanzen auch. Im Dorfgemeinschaftshaus trainiert die Bermersheimer Line-Dance-Gruppe

0: Schritte, die Schritte sind gleich, aber immer in anderer Kombination und dann werden wieder neue Schritte erfunden und man muss das halt immer wieder zusammensetzen.
1: Argumente, die 39 Mitglieder des Vereins immer wieder auf die Tanzfläche locken.
2: Wir haben das in Amerika gesehen und dann haben wir gesagt, wir machen das hier auch.
3: Ich habe lange was gesucht, weil mein Mann nicht tanzt, wo ich alleine tanzen kann.
4: Ich musste hier rein, sonst wäre überhaupt kein Mann anwesend gewesen.
5: Ich bin tatsächlich wegen Tine und dem Verein hier runtergezogen. Ich komme eigentlich aus dem Osten und bin fürs Studium dann hierher gekommen, nachdem ich gelernt habe, wo die ganzen guten Tänzer herkommen.
1: Und die fühlen sich hier wohl. Die Wormser Straße in Bermersheim ist eben eine Straße, die es einem leicht macht, hierher zu kommen und zu bleiben.
6: Und jetzt bin ich sehr gespannt auf Sabine Luppert. Die Lehrerin aus der Südpfalz gehört zu den bekanntesten Tier- und Umweltschützerinnen in Rheinland-Pfalz. Tierleid lässt sie nicht wegschauen, sondern im Gegenteil. Ihr Herz für Tiere, das zeigt sich auch privat. Sabine Luppert hat Hunde aus dem größten Tierheim der Welt in Rumänien aufgenommen. Und in der Öffentlichkeit setzt sie sich auch schon seit mehr als 15 Jahren für den Tierschutz ein. Macht mit Aktionen auf das Leid von Tieren aufmerksam, oft gemeinsam mit Kindern und Jugendlichen. In ihrem Verein Schüler für Tiere engagieren sich viele junge Menschen. Sie sammeln auch Müll, weil der für Tiere gefährlich werden kann. Das bewegt dann einige sogar dazu, im Urlaub Müll zu sammeln. Und jetzt ist sie mein Gast. Herzlich willkommen, Sabine Luppert. Und wie stolz macht es Sie, wenn Sie dann solche Fotos zugeschickt bekommen von der Urlaubsbeschäftigung?
7: Na gut, ich könnte platzen vor Stolz, weil das ist genau das, was wir versuchen, den Kindern mitzugeben. Hinzuschauen und nicht wegzuschauen.
6: Ja. Und können Sie uns vielleicht auch noch mal kurz erklären, wir haben ja gerade nur angerissen, dass Müll gefährlich für Tiere sein kann. Warum oder wie vielfältig?
7: Also vielfältig in dem Fall, insbesondere Igel zum Beispiel, wenn wir die gelben Säcke raushängen. Die Igel riechen zum Beispiel, wenn es da Katzenfutter oder Hundefutterdosen drin gibt, dann krabbeln die da rein, die beißen die Plastiksäcke auf, gehen mit den Köpfen rein und durch die Stacheln können sie ja rückwärts nicht mehr zurück. Wir haben auch bei der letzten Müllsammelaktion Bierflaschen gefunden, in denen 4 tote Mäuse drin waren. Die rutschen rein, kommen aber nicht mehr raus.
6: Und wie einfach ist es dann auch tatsächlich, Kinder für dieses Thema zu begeistern?
7: Also das ist total einfach. Die Kinder lieben Tiere eigentlich grundsätzlich. Und eigentlich werden sie ja ein bisschen angelogen, was so die ganze Tierausbeutung angeht. Also wir sind ja den Kindern gegenüber da gar nicht so ehrlich. Und das mache ich oder das machen wir halt. Wir sagen ihnen, was dahinter steckt und dann wollen sie was verändern.
6: Inwieweit sind wir nicht ehrlich?
7: Na gut, wenn wir Bärchenwurst aufs Brot legen, dann müssen wir halt auch sagen, dass dahinter ein totes Schwein steckt und kein nur einfach ein Bärchen, sondern dass die Tiere, die dafür gestorben sind, darunter oder ausgebeutet wurden.
6: Okay, ein Gedanke, den man nachvollziehen kann. Sie sind durch eine Fernsehdokumentation tatsächlich vor vielen Jahren zur Veganerin geworden. Ja. Was war das für eine
7: Nicht direkt zur Veganerin, es ging natürlich erstmal über den Vegetarier. Genau. Kader Benny vermisst im ZDF. Da hat der Herr Karremann den verschwundenen Katzen nachgegangen, kam dann über Pelzproduktion bis nach China und hat dort die Hunde- und Katzenfleisch, Mafia muss man schon sagen, aufgedeckt. Und das hat mich so geschockt, wirklich so geschockt. Die Bilder waren so unsäglich, dass ich da sofort Vegetarier wurde. Und ich glaube, ein Jahr später, nachdem ich Regina Kowalczyk, die eigentlich ursprünglich mal Schüler für Tiere gegründet hat, an einem Gymnasium in Köln-Rodenkirchen, die habe ich dann kennengelernt. Und dann habe ich gesagt, nee, also es geht auch keine Milch mehr und keine Eier, das geht einfach nicht mehr.
6: Und das war dann auch der Kick zu sagen, dann steige ich auch bei Schüler für Tiere mit ein.
7: Ja, also wir haben beide dann das weitergemacht und 2009 habe ich dann gesagt, das muss eigentlich auf feste Füße.
6: Was sind denn jetzt so die schönsten Erlebnisse? Eins haben wir ja gerade schon miterlebt, wenn ein Foto geschickt wird, mal gucken, wir sammeln jetzt sogar im Urlaub. Ne? Ja. Aber was sind andere Beispiele für das, wo Sie merken, ich mache was richtig?
7: Also wenn Kinder morgens in die Schule kommen und mir schon berichten, sie haben 5 Schnecken von der Straße gehoben und ich dann sage, ihr denkt dran, wie es geht. Ja, wir haben erst angeklopft oder Regenwürmer.
6: Warum muss man das machen, das
7: Anklopfen? Man muss anklopfen, damit man die Schleimschicht der Schnecken nicht zerstört. Das ist ganz wichtig. Also nie eine Schnecke einfach, weil man denkt, ich setze mal rüber. Nein, wirklich warten, bis sie reingeschlüpft ist und dann kann man sie vorsichtig rübersetzen.
6: Anklopfen finde ich ein ganz schönes
7: Ja, das habe ich den Kindern,
6: im Kopf,
7: das
6: ne?
7: haben sich gemerkt.
6: So, und wir sehen jetzt hier gerade, ich glaube, das ist Ihr Neffe?
7: Das ist mein Neffe Henry, genau. Wir waren auf einem Lebenshof eine Woche lang und haben dort die Tiere mitgeholfen zu versorgen. Und das ist halt so ein Erlebnis, das Kinder eigentlich

0: gar nicht mehr bekommen.
1: Was war denn sein Fazit dann nach der Woche?
0: Sein Fazit war nach der Woche eine ganze Weile zu sagen, er möchte das auch nicht mehr. Mhm. Mittlerweile ist er groß. Ich glaube, es hat sich leider wieder ein bisschen geändert bei ihm. Aber allein diese Bilder, die ich dann nach meinen Schülern dann gezeigt habe, das hat ihn so bewegt, ihn auch zu sehen, wie er mit den Kindern, mit den Tieren auch mal in Anführungszeichen kuschelt. Also diesen nahen Kontakt zu einem Schwein zu haben, das hat man ja normalerweise nie.
1: Und jetzt haben Sie uns ein ganz dickes Buch mitgebracht. Dahinter steckt eine riesige Aktion.
0: Ja, wir haben, ich glaube, es war im frühen Sommer, es ging eigentlich los mit der Tötung der Straßenhunde. Und es ganz viele bekannte Leute in Rumänien, genau, in Marokko im Moment für die Fußball-WM werden ja 3 Millionen Hunde im Moment getötet. In Marokko, in der Türkei auch massiv, also ganz schlimm. Und es wurde halt zum Gespräch auch bei der Arbeit. Und wir hatten ein Live-Interview mit Matthias Schmidt von der TLV Hoffnung. Ja. Wir haben eine Zoom-Sitzung gemacht mit ihm während der Tierschutz-AG. Und dann haben die Kinder gesagt, wir müssen da was ändern. Und wir können nur was ändern, indem wir den Menschen klar machen, nur Kastration hilft.
1: Wir gucken mal rein in ein paar Bilder, die Sie dann zu einem Buch gebunden haben. Da können Sie erzählen, was die Kinder dann gemacht haben. Denn das sind nicht nur Briefe, das sind Zeichnungen, das ist einfach so emotionaler Zugang.
0: Genau, genau. Die Kinder haben ganz tolle Bilder gemalt. Ja. Die Kleinsten waren anderthalb. Sie haben in Kindertagesstätten das gemacht. Das war fantastisch. Mhm. Und wir haben hervorragende Briefe auch an das Parlament in Brüssel bekommen.
1: Aber was passiert denn jetzt mit diesem dicken Buch? Was ist das Ziel?
0: Unser Ziel ist, dieses Buch an wichtige Menschen im EU-Parlament zu geben. Ja. Wir hatten das 2014 ja schon mal ähnlich gemacht mit dem längsten Protestbrief. Und wir haben aber leider durch die Sommerpause noch niemanden erreicht. Die Politiker waren ja leider in der Sommerpause. Und wir versuchen das jetzt wirklich schnellstmöglich. Wir haben auch schon die ersten Kontakte zu Politikern bekommen, schnellstmöglich nach Brüssel zu bringen, gemeinsam mit Matthias Schmidt von der TLV Hoffnung.
1: Und im Notfall bei Ursula von der Leyen.
0: Da können Sie wetten.
1: Da bin ich mir sogar ganz sicher. Sie sind ja auch im Ausland aktiv. Nicht nur, dass Sie jetzt darauf aufmerksam machen, auf das Leid, was da passiert. Sie versuchen auch dort vor Ort Sachen zu ändern, indem Sie Anleitungshefte drucken in hoher Auflage.
0: Richtig. Wir haben auch hier gemeinsam mit der TLV Hoffnung ein Tierschutzheft erstellt. Das ist an 25.000 Kinder in Rumänien verteilt worden über Grundschulen. Und da haben wir finanziell mitgeholfen als unser kleiner Verein. Und das wurde dort, also wir haben 23 Gruppen in Rumänien, in denen wir Tierschutzunterricht machen in Kooperation mit der TLV Hoffnung. Dort wird auf das Leid oder auf die Probleme der Straßenhunde aufmerksam gemacht. Ja. Und es wird mittlerweile ganz viel kastriert da unten, auch mit Kindern zusammen, dass die das auch erleben.
1: Sie haben gerade gesagt, wir sind ein kleiner Verein, Sie sind eher ein kleines gallisches Dorf, habe ich mittlerweile den Eindruck.
0: Ja, ein bisschen.
1: So ein Stück weit schon. Vor allen Dingen auch, wie Sie Geld generieren. Da gibt es sogar einen kleinen, wie heißt es genau, Spendenflohmarkt-Häuschen. Da haben wir auch Bilder aus der Anfangszeit. Was für eine Idee steckt hinter diesem Häuschen?
0: Naja gut, Tierschutz oder Helfen geht nicht ohne Geld. Und so viele, also wir haben einen ganz kleinen Mitgliedsbeitrag mit 6 und 12 Euro im Jahr. Und also mussten wir einfach versuchen, noch anders an Geld zu kommen. Dann hatten wir die Idee, unsere ersten Flohmärkte waren wirklich noch auf Straßen, auf Tischen. Und dann kamen wir glücklicherweise zwischen Herxheim und Herxheim-Weiher an ein kleines Häuschen. Ja. Und das haben wir gepachtet und machen dort jede Woche, mein Mann und ich, ohne den das alles gar nicht gehen würde, übrigens Schüler für Tiere, geht nicht ohne einen tollen Mann an der Seite, machen wir jede Woche einen Spendenflohmarkt. Und die Erlöse werden halt verteilt.
1: Erlöse hört sich so klein an. Wie viel ist zusammengekommen?
0: Wir sind im vierten Jahr und wir sind bei knapp 100.000 Euro.
1: Wow, das ist aber wirklich beeindruckend. Woher bekommen Sie sonst noch Geld?
0: Wir nehmen an Wettbewerben teil und wir haben ganz tolle Menschen, die uns natürlich auch finanziell unterstützen. Also wenn wir Notrufe haben, wie zum Beispiel am letzten Silvester hatten wir einen Hund, der ist so erschrocken an Silvester, dass er im Haus gegen eine Ecke geknallt ist, gelähmt war. Und dadurch, wir machen dann Spendenaufrufe. Ja. Und dieses Geld geht aber dann wirklich 1:1 raus. Und wir haben fantastische Menschen um uns herum, die uns da wirklich helfen.
1: Und Sie möchten auch wachrütteln in der Gesellschaft? Und das machen Sie auch mit, wie soll ich sagen, ungewöhnlichen Aktionen in Fußgängerzonen. Auch das können wir uns mal angucken.
0: Am Samstag wieder übrigens, in Landau am Stiftsplatz.
1: Und was verteilen Sie da?
0: Leckere Mett vom Mops, Salami vom Jack Russell oder Katzenmilch. Je nachdem, was der Gast gerne gerade hätte.
1: Okay, Sie sagen das schon, das können die Kollegen jetzt oder die Zuschauer nicht sehen. Sie sagen das mit einem Lächeln im Gesicht, weil es natürlich kein Labrador-Schnitzel ist.
0: Ne? Aus Wiesenhaltung natürlich, Freilandhaltung. Nein, natürlich sind das alles vegane Produkte. Ja. Es gibt ja mittlerweile fantastische Alternativen. Das mitmachen wir übrigens selbst, das schmeckt hervorragend. Und dann bieten wir das an, um einfach auf den Speziesismus einfach mal einzugehen.
1: Wie reagieren denn dann die Passanten?
0: Ja, wir haben entweder Daumen hoch oder massives Entsetzen.
1: Bleibt ihm es im Hals stecken teilweise?
0: Es gab auch Menschen, die haben es wieder entfernt.
1: Okay, aber der größte Teil des Feedbacks ist eher positiv? Positiv,
0: ja, wirklich, wirklich. Also die meisten Reaktionen sind positiv und auch wirklich wichtig, dass wir darauf mal hinweisen. Ne? Mhm. Es gibt natürlich auch Menschen, die sagen, ja, das sind ja Nutztiere. Nein, es gibt kein Nutztier. Der Begriff stammt vom Menschen. Es ist eine Kuh, es ist ein Schwein, es ist ein Rind, es ist ein Huhn. Egal, es ist niemals ein Nutztier.
1: Und es gibt auch einen nicht ganz unbekannten Rheinland-Pfälzer, der auch dank Ihrem Verein vom Fleisch Genuss oder Verzehr abgekommen ist?
0: Naja, darüber lässt man es streiten. Es ist ja nur ein Genuss von 5 Minuten.
1: Ja,
0: ich würde eher den Verzehr, genau.
1: Und das ist kein geringerer als unser ehemaliger Ministerpräsident.
0: Genau, der Alexander Schweizer, auf den sind wir sehr stolz. Ja. Der ist mittlerweile ja Veganer und wir finden es ganz toll. Und Ehrenmitglied bei Schüler für Tiere, selbstverständlich.
1: Worauf sind Sie noch stolz, was Sie alles jetzt in den vielen Jahren erreicht haben?
0: Also am stolzesten, das ist eine komische Steigerung, aber auf meine Kinder. Ich bin eigentlich immer stolz auf meine Kinder. Das ist eigentlich die Reaktionen, das, was man zurückbekommt von den Kindern, das, was da plötzlich Mitgefühl geweckt wurde. Das ist eigentlich das, worauf ich stolz bin.
1: Wenn Sie sagen, meine Kinder, dann meinen Sie all Ihre Schüler, die da mittlerweile von profitiert haben. Zahlreiche Preise, wie auch die Ehrensache vor 3 Jahren in Hasloch, waren die Folge. Mhm. Gibt es denn irgendwas, wo Sie sagen, das würde ich mir noch wünschen oder einen konkreten Wunsch vielleicht sogar für Ihre Arbeit?
0: Ja, mein konkreter Wunsch wäre wirklich, dass man mal wieder auf unsere Werte zurückkommt, diese moralisch überdenkt, dass wir unser Handeln einfach mal überdenken. Ich meine, wenn wir 750 Millionen Tiere in Deutschland jedes Jahr schlachten, ausbeuten, die Hälfte davon landet im Müll, dann bitte lassen Sie doch mal darüber nachdenken, dass es das empfindsame Mitgeschöpfe sind, die etwas empfinden. Eine Kuh, die ihr Kalb bekommt und das wird ihr weggenommen. Ich wünsche mir, dass den Menschen das wieder mehr bewusst wird.
1: Also ein Stück
0: und da weit beginnen wir bei den Kindern.
1: Mehr Achtsamkeit und ich kann nur sagen, danke für ein beeindruckendes Gespräch, für eine beeindruckende Leistung. Grüße an Ihren Mann.
0: Werde ich ausrichten.
1: Und danke fürs Gespräch.
0: Vielen herzlichen Dank, dass ich da sein durfte.
1: Ja, und mit Straßenhunden, da hatte auch er auf seinem Abenteuer immer wieder mal zu tun. Tom Steffens ist morgen mein Gast. Er war 1 Jahr lang mit dem Fahrrad unterwegs, von Koblenz bis in den fernen Osten nach Japan. Und das Schöne ist, er kann auch spannend drüber erzählen. Da freue ich mich drauf. Und hier geht's jetzt weiter mit SWR Aktuell und Christina Dietrich und Sascha Becker. Ein Thema, bleibt die Rente mit 63 jetzt doch? Ich wünsche einen schönen Abend und bin morgen ab 6:15 wieder für Sie da. Tschüss, machen Sie's gut.
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10: Unterwegs in Dubrovnik mit Thea Batinic. Die 75-Jährige ist wohl das, was man ein echtes Urgestein der kroatischen Hafenstadt nennt.
11: Das ist das Haus, in dem ich geboren wurde. Dort lebe ich immer noch. Ich habe das 2. Stockwerk und die Hälfte des Dachbodens geerbt.
10: Seit Jahrzehnten erlebt sie aus nächster Nähe, wie sich der Tourismus in ihrer Heimatstadt verändert hat.
11: Schneller, billiger, weniger Zeit. Es muss immer mehr sein und das möglichst sofort. Mehr, mehr, mehr.
10: Die Touristenmassen seien wie ein Tsunami, sagt Thea. Jahr für Jahr kommen knapp 1,5 Millionen Besucherinnen und Besucher in die Adria-Stadt. UNESCO-Weltkulturerbe, von einer mächtigen Stadtmauer umgeben, Drehort der Erfolgsserie Game of Thrones. eine der schönsten Städte Europas. Dubrovnik lebt vom Tourismus. Doch der Erfolg droht, die Stadt zu ersticken. Im Rathaus sind wir mit Bürgermeister Mato Frankovic verabredet. Eigentlich wollten wir ihn draußen treffen, doch daraus wird nichts. Frankovic steht unter Polizeischutz, nicht das erste Mal. Seit seinem Amtsantritt 2017 hat er den Kurs der Stadt verändert und dem Massentourismus den Kampf angesagt. Das hat ihm Gegner eingebracht.
4: The things that I'm doing it.
7: Alles, was ich tue, tue ich für die Stadt. Und natürlich gibt es viele Menschen, denen das nicht gefällt. Manche von ihnen haben vermutlich geglaubt, dass ich durch Drohungen eingeschüchtert werde und einen Rückzieher mache, statt entschlossen Entscheidungen zu treffen.
10: Hinter den Einschüchterungsversuchen vermutet Mato Frankovic Immobilienspekulanten mit Verbindungen zur Mafia in Montenegro. Doch was ihm zu Hause Drohungen einbringt, zeichnet die Europäische Union aus. Dubrovnik ist European Green Pioneer of Smart Tourism 2026, Europas Vorreiterstadt für intelligenten und nachhaltigen Tourismus.
4: In the vicinity of the old city, we are removing 185.
7: Rund um die Altstadt wandeln wir 185 Grundstücke, die bislang als Bauland ausgewiesen waren, in Grünland um. Denn wir sind der Ansicht, dass Dubrovnik keine weiteren Wohnungen und keine weiteren Ferien- oder Touristenunterkünfte mehr braucht.
10: Was es für die Bewohner bedeutet, wenn immer mehr Wohnraum an Touristen vermietet wird, erzählt uns Thea Batinic am Beispiel ihres historischen Wohnhauses. Dort wurden Wohnungen in Airbnb-Unterkünfte verwandelt, gut zu erkennen an den Schlüsseltresoren am Eingang.
11: Eines Tages kam ich nach Hause und traf im Flur auf ein freundliches britisches Paar mit riesigen Koffern. Sie fragten mich, was ich hier mache. Ich antwortete: Verzeihung, aber ich wohne hier seit 75 Jahren.
10: Besonders sichtbar wird der Besucheransturm dann, wenn die riesigen Kreuzfahrtschiffe anlegen. Früher waren es bis zu 10 an einem Tag.
9: Wir haben jetzt festgelegt, dass vormittags maximal 4.000 und nachmittags ebenfalls maximal 4.000 Kreuzfahrtpassagiere in die Stadt dürfen. Also können nur ein oder zwei Kreuzfahrtschiffe vor Anker gehen.
10: Doch Begrenzungen alleine reichen nicht aus. Dubrovnik setzt zusätzlich auf digitale Besucherlenkung. Ziel ist es, die Menschenmassen in der Altstadt zu entzerren, erklärt uns Juliana Antic-Brautovic vom Amt für Kultur und Kulturerbe der Stadt.
12: Wenn sich alle Besucher gleichzeitig an einen Ort drängen, ist nichts gewonnen. Deshalb versuchen wir, die Touristen mit dem Dubrovnik-Pass über die Stadt zu verteilen.
10: Über eine App können Besucher in Echtzeit sehen, wo sich gerade besonders viele Menschen aufhalten. So sollen überfüllte Sehenswürdigkeiten entlastet werden.
12: Hier sehen die Besucher jetzt zum Beispiel, dass das Kulturhistorische Museum voll ist und sie warten müssten. Ab 17 Uhr ist weniger los. Und in der Zwischenzeit könnten sie das Seefahrtsmuseum besuchen.
10: Alle Maßnahmen zusammen sind Teil eines grundlegenden Kurswechsels in Dubrovnik. Nicht immer mehr Touristen, sondern eine lebenswerte Stadt für die Menschen, die hier wohnen.
7: Wenn man merkt, dass der Tourismus die Lebensqualität zerstört, dann muss man die Reißleine ziehen.
10: Die Einwohner setzen darauf, dass der Weg des Bürgermeisters ihre Stadt bewahrt. Denn Dubrovnik ist für Menschen wie Thea Batinic weit mehr als eine wertvolle Immobilie. An diesem Ort hängt ihr ganzes Leben.
11: Heimat bleibt Heimat. Sehr oft fragen mich die Leute, ob ich die Wohnung verkaufen möchte und bieten mir dafür enorm viel Geld. Doch selbst wenn mir jemand 1 Million Euro bieten würde, würde ich nicht verkaufen. Wenn sie für jemanden, der nie hier gelebt hat, 1 Million Euro wert ist, dann ist sie für mich mindestens 10-mal so viel wert.
10: Dubrovniks Balanceakt zwischen Tourismus und Lebensqualität. Ein Beispiel, das weit über die Mauern der Stadt hinausweist und zeigt, wie Europas Urlaubsziele künftig bestehen können.
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0: Guten Morgen.
1: Guten Morgen.
2: Oh, das Laub.
1: Mensch.
2: Umrundet von Laub.
1: Das Laub?
0: Du kennst du gar nicht.
1: Du bist noch so ein Rest.
2: Doch, kenne ich.
1: Frühling und Sommer.
0: Aber du kennst doch sonst meine Garderobe. Also, wenn ich lange Ärmel anziehe, dann ist kalendarischer Herbstbeginn.
1: Also ich dachte, da wäre Hochwinter.
0: Nee, aber kennt ihr das nicht? Ich bin gestern raus, wollte mit dem Fahrrad noch zum Einkaufen fahren und hatte die Jacke dabei. Und dann bin ich raus und habe gedacht, nee,
2: die brauchst du nicht.
0: Wieder zurück. Und dann bin ich im T-Shirt auf dem Fahrrad dahin gefahren und habe gedacht, ah ja, aber vielleicht heute Nachmittag brauche ich sie schon dann, die Jacke.
2: Ja, oder gegen Abend.
1: Ne? Genau. Und nee, nachts braucht man sie auf alle Fälle. Tatsächlich.
0: Du schläfst mit Jacke.
1: Nein. Ja, und mit Schlafmütze.
0: Und mit Schlafmütze.
1: Nein, auf dem Fahrrad nachts
2: Herbstanfang.
1: Genau, darauf wollten wir hinaus.
2: Sehr schön.
1: Und nicht nur hier im Keller in Köln, sondern auch zum Beispiel in Saarbrücken, wo wir unterwegs waren. Und wo
0: es ist aber ein schöner Herbstanfang. Man denkt gar nicht, dass Herbst ist. Und man fühlt es vor allen Dingen nicht. Und die Schmetterlinge wissen es auch noch nicht.
1: Es ist ja auch nur auf dem Kalender und das Wetter muss sich ja nicht unbedingt immer an den Kalender halten.
2: Und so habe ich es übrigens auch noch nicht gesehen in der Natur. Das kommt noch, ne?
1: Naja,
0: du meinst, bei euch in Dortmund hängen schon gar keine Blätter mehr, weil die alle vorher weggetrocknet
2: sind. Doch, da ist alles voll.
1: Zum Teil habe ich es aber auch schon so gesehen in Deutschland. Der Sommer war so heiß und trocken, dass manchmal die Blätter schon braun waren an manchen
2: Stellen. Ja, aber nicht rot.
1: Das stimmt.
0: Ach, und komm, auf dem Wall in Dortmund, die Kastanien sind immer als erstes.
2: Auf dem Wall in Dortmund, wo so wenig Abgase drankommen, ne?
1: Ja. Wir verquatschen uns gerade. Wir wollen eigentlich über den Herbst reden, können Ihnen noch sagen, dass Donald heute auch draußen ist und ein bisschen Herbststimmung mitbringt. Und wir natürlich
2: den ersten Kürbis schnitzt.
1: Ja, die Tagesschau auch im Programm haben.
0: Susanne Daubner, schönen guten Morgen nach Hamburg.
2: Guten Morgen.
3: Ja, einen schönen guten Morgen nach Köln. Einen schönen guten Morgen, meine Damen und Herren. UN-Vollversammlung wird fortgesetzt. Am zweiten Tag stehen weitere wichtige Treffen an. Mit Spannung wird am Nachmittag die Rede von Irans Präsidenten Pezeshkian und am Abend die Rede von Ukraines Präsident Zelensky erwartet. Unterdessen kündigte Kanadas Premier Carney umgerechnet mehr als 60 Millionen Euro für humanitäre Hilfe und für Infrastruktur in den palästinensischen Gebieten an. Chinas Präsident Xi zu Besuch in Washington erwartet. Vor 4 Monaten hatten sich Trump und Xi zuletzt getroffen. Der letzte offizielle Staatsbesuch Xis liegt 11 Jahre zurück. Im Zentrum der Gespräche der beiden Staatschefs dürften unter anderem Themen wie Rohstoffe, Zölle, Handel, KI und der Wettstreit der beiden größten Volkswirtschaften der Welt stehen. Bildungsministerin Prien warnt SPD und Grüne vor Zusammenarbeit mit Linken in Berlin. Jüdinnen und Juden könnten sich in Berlin nicht mehr sicher fühlen, wenn Spitzenkandidatin Eralp regierende Bürgermeisterin der Stadt sei, so Prien in der ARD-Sendung Maischberger. Prien hat selbst jüdische Wurzeln. Die CDU-Politikerin bezog sich auf antisemitische Äußerungen von linken Politikern im Wahlkampf und zu Kontakten zum arabischen Clan-Milieu. Rubio trifft Lavrov in New York. Der US-Außenminister wird heute mit seinem russischen Amtskollegen zusammentreffen. Das gab das US-Außenministerium bekannt. Wo genau das Treffen stattfinden soll und ob es am Rande der UN-Vollversammlung geplant ist, ist noch nicht bekannt. Auch Inhalte des hochrangigen Treffens sind noch nicht bekannt. Ein Thema dürfte aber der russische Angriffskrieg in der Ukraine sein. Richterliche Anhörung zu Rauswurf aus Pressekorps des Weißen Hauses. Am Abend muss ein US-Bundesrichter über den Antrag auf einstweilige Verfügung entscheiden, den die Sender CNN, MS Now und das Magazin Politico eingereicht haben. Trump wirft den Medien, Falschnachrichten zu verbreiten vor und hatte ihnen die Akkreditierung für das Weiße Haus entzogen. Die Medien sehen durch den Ausschluss die Pressefreiheit verletzt, die durch den ersten Verfassungszusatz garantiert ist. Die nächste Tagesschau sehen Sie um 6. Jetzt geht es weiter in Köln mit Anna Planken und Till Nassif.
0: Danke, liebe Susanne. Guten Morgen.
1: Hier ist das AD Morgenmagazin. Herzlich willkommen. Um fast 5 Minuten nach 5:30 diese Themen haben wir für Sie dabei.
0: Sie haben Donald Trump da gerade mit dem chinesischen Präsidenten gesehen. Er hat in der UN-Vollversammlung noch mehr Leute getroffen, auch am Rande. Wir sprechen vor allen Dingen über vielleicht Fortschritte, was den Ukraine-Russland-Konflikt angeht.
1: Das hier ist Applaus in Gebärdensprache und den gibt es vielleicht, wenn ein ganz spezieller Chor auftritt. Wir waren dabei bei einem Gebärdenchor und zwar heute am Tag der Gebärdensprache.
0: Und da könnten wir auch sagen, ich weiß nicht, was die offizielle Gebärde für Rückenschmerzen ist, aber das wäre auch so eine typische Haltung. Wir reden über die Bandscheiben, wie kann man ihnen helfen, woran erkenne ich, wie schlimm es wirklich ist, das alles unser Service heute.
1: Und ganz am Anfang der Sendung haben wir schon über den Herbstanfang geredet. Sieht sehr schön aus hier, die Kürbisse hinter uns. Und bei Donald sieht es jetzt wahrscheinlich ganz in echt so aus. Der ist nämlich auf einem Erlebnisbauernhof in der Nähe von Köln.
0: Morgen, Donald.
4: Ja.
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4: Ja. Schönen guten Morgen und herzlich willkommen aus dem Gertrudenhof. Und das ist so einer der größten Kürbishöfe hier in Hürth. Und ich komme mal raus, das ist hier wie so eine Art Iglo. Und drumherum, es sieht aus wie so ein Kürbishaus. Drumherum gibt es hier auch wirklich jede Menge Kürbisse. Einer der größten Kürbishöfe Deutschlands ist das hier. Sieht das nicht fantastisch aus? Auch schön beleuchtet heute Nacht. Und hier gibt es 100.000 Kürbisse. Also kann man heute ab 10 Uhr hier rein und Kürbisse kaufen, Kürbisse probieren. Es gibt rote Kürbisse, es gibt weiße Kürbisse, es gibt große, es gibt kleine, es gibt runzlige. Es gibt Kürbisse zum Essen und welche, die nur zur Deko da sind. Also hier kommt man wirklich so ein bisschen rein jetzt in den Herbst, der ja heute Nacht um 2.05 Uhr ganz genau angefangen hat. Da hat nämlich die Sonne genau über dem Äquator im Zenit gestanden, also über den Köpfen der Menschen. Und dieser Punkt ist rübergewandert auf die Südhalbkugel. Damit hat bei uns astronomisch der Herbst begonnen und auf der Südhalbkugel der Frühling. Wir schauen, wie das Wetter wird. Es wird doch relativ herbstlich. Wir können mal schauen hier auf der Vormittagskarte. Wir haben nämlich Hochdruckeinfluss. Hochzander ist da. Sorgt für ruhiges Wetter, vor allem dann auch für Nebelfelder, also schon typisch herbstliche Erscheinungen. Im Süden sogar Temperaturen jetzt von teils unter 5 Grad. Und es gibt danach Nebelauflösung, vor allem im Norden und Nordwesten immer noch ein paar dichtere Wolkenfelder. Und zum Nachmittag werden die auch langsam von Westen her weiter in den Osten treiben. Meist sind es noch lockere Wolkenfelder, aber an der Nordsee geht es dann los gegen 18 Uhr, kann schon schauerartig verstärkter, teils gewittriger Regen dort ankommen. Die Temperaturen zuvor dann 17 bis 22 Grad, im Südwesten bis 24 Grad und der Wind dreht sich drumherum um das Zentrum des Hochdruckgebietes, das über Thüringen liegt. Der Trend für die nächsten Tage. In der kommenden Nacht zieht dann diese Kaltfront weiter bis in den Osten, zieht morgen über den Osten raus. Im Norden gibt es dann auch stürmische Böen. Im Westen ist es aber schon wieder trocken. Temperaturen 15 bis 20 Grad, aber dann kommt schon wieder das nächste Hochdruckgebiet namens Arno am Freitag, sorgt für Wetterbesserung. Im Osten zwar noch viele Wolken, aber kein Regen mehr. Und am Wochenende wird es für die meisten wirklich richtig schön, 19 bis 24 Grad für fast alle. Nur an der Nordsee ein paar Spritzer Regen und im Südwesten schauen sich das an, sogar hochsommerliche 25 bis 29 Grad. Damit zurück nach Köln.
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0: Die Idee ist eigentlich zauberhaft. Die Idee der Vereinten Nationen, dass alle Menschen gleich viel wert sind und dass die Menschheit an sich ihre Konflikte auf Augenhöhe durch Reden löst. Jetzt gibt es seit 1672 Tagen den Konflikt, in den diese beiden ja irgendwie verstrickt sind. Selenskys Ukraine ist von Russland angegriffen worden und Donald Trump als US-Präsident wird um eine Haltung, um Hilfe gebeten von Seiten der Ukraine. Und am Rande der UN-Vollversammlung haben sich die beiden getroffen. Wir sprechen gleich darüber, was dabei vielleicht rausgekommen ist.
6: Ein Angriff auf ein Warenlager in der Region Odessa am Dienstag. Kein Tag ohne Pause im russischen Angriffskrieg gegen die Ukraine. Am Rande der Generaldebatte in New York traf sich der ukrainische Präsident mit dem amerikanischen Präsidenten und präsentierte dabei einen neuen Vorstoß für eine begrenzte Waffenruhe Richtung Moskau. Selenskyj dankte Trump für dessen persönliche Unterstützung. Bisher haben die Friedensbemühungen aber keinen Erfolg gehabt. Wenn Russland will, dass wir ihre Dieselvorräte und Raffinerien nicht mehr angreifen, sind wir dazu bereit. Wenn Russland unsere Elektrizitäts- und Heizkraftwerke und unsere Wasserversorgung nicht mehr angreift, greifen wir deren nicht an. Ein anderer Kriegsschauplatz, der Iran. Beim Auftakt der UN-Generaldebatte fand Präsident Trump deutliche Worte. Das Land dürfe nie Atomwaffen besitzen. Er sieht nur zwei Möglichkeiten. Entweder ein Deal und der Iran stünde am Ende besser da als heute. Oder ich vernichte die Islamische Republik und zwar schnell und gebe ihnen niemals mehr die Möglichkeit, Menschen zu töten und Länder zu zerstören. Schicke ich sie zur Hölle, ohne Überlebenschance und Hoffnung. Iran und Ukraine, nur zwei von mehreren Kriegen in der Welt. Und die Generalversammlung der UN beim Versuch, Lösungen zu finden.
0: Naja, und eigentlich ist diese Idee dieser Generalversammlung ja so wunderbar, dass jedes Land sprechen darf. Keiner wird unterbrochen. Wir haben jetzt gerade Donald Trump gehört und fragen mal nach bei Heribert Roth in New York. Wie bewertest du denn, schönen guten Morgen, diesen Auftritt und auch das, was er ja jetzt zum Schluss sehr provokant gesagt hat?
7: Also im Vergleich zum Vorjahr war sicherlich, so sind sich hier viele Beobachter im Klaren, sein Auftritt vor der Generaldebatte hier in New York mehr Staatsmann, weniger Konfrontation. Denn auch die USA, vielleicht ist er zur Erkenntnis gekommen, dass selbst eine Supermacht gerade diese Konflikte, Straße von Hormuz oder auch Gaza, nicht unbedingt im Alleingang lösen kann, sondern dass man eben nach Lösungen gucken muss. Und das hat auch innenpolitische Gründe. Man muss sich ja vor Augen führen, dass jetzt Anfang November es Kongresswahlen gibt. Und die Stimmung für Trump und auch für die Republikaner, die ist ziemlich bei Umfragen im Keller. Zum Beispiel 70% bei dieser Befragung sagten, dass sie gegen die amerikanische Außenpolitik von Trump sind. Also das sind alles Voraussetzungen, sodass eben Trump versucht, jetzt auch hier bei der Generalversammlung etwas staatsmännischer aufzutreten als provokant.
0: Jetzt hat er ja auch gesagt, es gäbe wahrscheinlich eine Lösung nach diesen besonderen Midterms-Wahlen in den USA. Da denkt man auch, ja klar, das muss er sagen, damit er bis dahin irgendwie das Thema von der Backe hat. Aber hast du das Gefühl, es ist wirklich ein Deal mit dem Iran greifbar?
7: Also man hatte auch nach der Rede, da hat er ja sehr harte Worte gegenüber dem Iran gerichtet, nach dem Motto, es gibt zwei Möglichkeiten, zwei Alternativen für den Iran. Entweder es könnte dem Iran künftig besser gehen, dass sie auch stärker dastehen, oder er drohte sogar mit der Vernichtung. Das waren schon sehr drastische Worte. Auf der anderen Seite hatte er nach der Rede auch den Journalisten erzählt, dass heute 3 Stunden lang Delegationen der Amerikaner und Iraner gesprochen haben, verhandelt haben. Da kam jetzt kein Ergebnis raus, aber allein die Tatsache, dass parallel hier in New York weiter gesprochen wird, das zeigt doch, dass man versucht voranzukommen, also den Weg der Diplomatie. Und ob das jetzt nach den Kongresswahlen im November zu einem Deal kommt, wie auch immer, der Krieg ist teuer und das bekommen natürlich auch für die Amerikaner und Amerikaner zu spüren. Man sieht nur mal die Energiekosten, die sehr hoch sind, überall weltweit, auch bei uns in Deutschland. Also insofern wird jetzt auch mit Spannung heute die Rede des iranischen Präsidenten erwartet hier bei der Generaldebatte, was er zu sagen hat.
0: Danke, dass du das für uns alles im Blick hast. Heribert Roth war das live aus New York. Und ja, Sie sehen, es ist nicht nur wichtig, was auf der Generaldebatte selber vor den Mikrofonen gesprochen wird, sondern ganz wichtig, dieses Welttreffen, auch das, was nebenbei am Rande passiert. Weiter mit Till.
1: Zurück nach Deutschland, zurück in unsere Hauptstadt Berlin. Da möchte die Linke nach ihrem Wahlsieg natürlich gerne regieren, geht aber nicht alleine. Deswegen muss verhandelt werden. Zuerst mit den Grünen und der SPD. Die drei Parteien, die sind auch grundsätzlich zu einer Koalition bereit. Allerdings wird es nicht einfach, denn offene Kritik gibt es von Grünen und der SPD zum Beispiel an antisemitischen Tendenzen bei einigen Linken in Berlin. Da erwartet man doch deutliche Maßnahmen der linken Parteispitze. Und auch andere Themen könnten problematisch werden.
8: Der Sekt steht bereit. Fraktionssitzung mit Rotkäppchen. Die Linken feiern und bereiten sich auf das Regieren vor. Sie wollen ihr Programm ins Rote Rathaus bringen.
9: Ich freue mich jetzt, mit Tobias Schulze gemeinsam die Verhandlungen zu führen, die Gespräche zu führen, die jetzt notwendig sind, damit wir ein bezahlbares Berlin schaffen können.
8: Dazu gehört für sie die Umsetzung des Volksentscheids zur Vergesellschaftung großer Wohnungsunternehmen. Aber die Linke will auch die Abschaffung des Verfassungsschutzes und mehr Prävention statt mehr Polizei. Die Grünen als potenzieller Koalitionspartner sind trotz Vorbehalten verhandlungsbereit.
10: Und wir haben vor der Wahl für unsere Themen geworben. Das war, dass wir den Verfassungsschutz nicht abschaffen wollen. Das war, dass wir den Volksentscheid umsetzen wollen und dass wir auch bei der Polizei die Stellen, die es gibt, auch besetzen wollen. Das war ganz klar. Und jetzt sind wir in der Zeit nach der Wahl und da muss man danach auch an den Verhandlungstisch gehen.
8: Die Linke ist hier optimistisch, will mit Argumenten punkten.
11: Es ist klar, dass wir natürlich die Verfolgung politischer Kriminalität und des politischen Extremismus, auch besonders des Rechtsextremismus, brauchen. Die Frage ist, ob das eben in einem Geheimdienstformat stattfinden muss oder ob nicht das LKA, der Staatsschutz, polizeiliche Ermittlungsmethoden eigentlich die effektiveren sind.
8: Der andere mögliche Koalitionspartner SPD wird da schwerer zu überzeugen sein, zumal die Sozialdemokraten gerade die Innensenatorin stellen.
12: Ich bin sehr gespannt, ob Sie tatsächlich bei so einer Sicherheitslage den Verfassungsschutz abschaffen wollen oder noch besser der Polizei und der Feuerwehr die Grundlage zu nehmen. Dass ich als Innensenatorin das natürlich nicht gutheißen kann, das ist, denke ich, in der Natur der Sache.
8: Und die Vergesellschaftung großer Wohnungsunternehmen lehnt die SPD bisher ab. Die Verhandlungen werden nicht leicht.
0: Heute ist Tag der Gebärdensprache. Mehrere hunderttausend Menschen in Deutschland sind auf diese Gebärdensprache angewiesen, weil sie stark schwerhörig oder gehörlos sind. Und es ist tatsächlich ein Segen, dass es diese Art der Kommunikation gibt, denn sie ermöglicht Teilhabe und richtiges Mitmachen, sogar in Bereichen, von denen man das gar nicht denken würde. Gucken Sie mal hier, in Essen gibt es einen Gottesdienst für Gehörlose und da können sogar alle im Chor mitsingen.
13: Singen und Gebärden gleichzeitig. Das macht den Chor von Christiane Terfehn besonders. Ein Angebot unter anderem für Menschen, die so wie sie selbst schwerhörig oder gehörlos sind.
14: Leider ist für die Schwörigen nicht so viele Angebote, weil dir immer gesagt wird, ach, die ist schwörig, kann man mit Musik sowieso nichts machen. Und dann gab es hier ein Angebot und haben wir gesagt, probieren wir es doch mal mit Gebärden eben entsprechend, um das ein bisschen breiter aufzustellen. Und dadurch bin ich dann da reingekommen und auch geblieben.
13: In Essen tritt der Chor in einem inklusiven Gottesdienst auf, vor Menschen mit unterschiedlichen Behinderungen. Die Gebärdensprache spielt hier eine wichtige Rolle beim Singen und beim Beten. Am Altar stehen zwei Pfarrerinnen. Die eine spricht, die andere gebärdet. Pfarrerin Sabine Heinrich hat die Gebärdensprache während ihres Studiums gelernt und auch in unserem Interview mit der Vorsitzenden des Gehörlosenvereins übersetzt sie.
15: Ja, für gehörlose Menschen, die brauchen viel Gemeinschaft, wo sie sich unterhalten können.
13: Hier finden Sie diese Gemeinschaft. Bei Veranstaltungen, die keine Übersetzung in Gebärdensprache anbieten, bleiben gehörlose und schwerhörige Menschen hingegen häufig außen vor, sagt Chorsängerin Christiane Terfehn, auch wenn sie physisch anwesend sind.
14: Aber wenn man nichts mitkriegt und nichts hört, dann ist die Teilhabe nicht gegeben. Die kommen zwar überall hin, aber es hilft nichts. Es ist leichter, die Einsamkeit in den eigenen vier Wänden zu ertragen, als die Einsamkeit in der Gruppe.
13: Sie wünscht sich deshalb mehr Angebote in Gebärdensprache.
1: Wie ist das, wenn jemand bisher eigentlich eher hinter den Kulissen tätig war und dann den Schritt auf die große Bühne wagt? Wir werden es erleben.
0: Ja, Scott Quinn hatte tatsächlich, ja, ich würde mal sagen, so ein Problem. Der hat nämlich Superhits geschrieben für Sarah Larsson und für BTS. Und immer wenn die einen Superhit hatten, dann stand er immer nur so im Dunkeln dahinter, obwohl er eigentlich sich das Ganze ausgedacht hat.
1: So, und jetzt sagt er, ich mache auch Musik für mich selbst. Ich singe auch selber. Er hat da schon so ein paar Testballons gestartet vor ein paar Jahren. Jetzt aber kommt sein erstes eigenes Album raus und er ist live auf den Bühnen unterwegs, unter anderem heute bei uns.
0: Scott Quinn.
16: Scott Quinn ist ein Multitalent. Er spielt mehrere Instrumente, schreibt erfolgreich Songs für andere Künstler und kommt jetzt mit seinem Debütalbum raus, Being Human. But

0: Der Brite hat seinen eigenen Stil gefunden. Reduzierte Arrangements mit Fokus auf seiner markanten Stimme.
1: It's okay to cry. It might take a minute, take an hour, take the rest of our lives.
0: Der 33-Jährige singt über das Menschsein. Fehler zu machen, dazuzulernen, nicht aufzugeben und sich zu verändern. Scott will Mut machen, die eigene Unvollkommenheit zu akzeptieren und zeigen, dass man gemeinsam vieles meistern kann. Ich habe gelernt, dass die Menschen in meiner Musik viel emotionalen Trost finden und dass meine Lieder offenbar Gefühle in Worte fassen, die die Menschen empfinden, aber nicht verstehen können. Das macht mich total demütig und ist für mich überhaupt nicht selbstverständlich. Musik ist Magie. Ab dem 2. Oktober gibt es Scott Quinns Musik als ganzes Album. Eine Woche später spielt er in Berlin sein erstes Solokonzert in Deutschland.
2: Tun bei Bandscheibenproblemen?
3: Das fragen wir heute Morgen und die Antworten kommen von Dr. Christian Karst, Orthopäde. Schönen guten Morgen,
4: guten
3: herzlich
4: Morgen.
3: Willkommen hier im Studio. Ja, Bandscheiben haben wir alle, aber nicht immer machen sie zum Glück Probleme. Was ist denn der Unterschied zwischen, sagen wir mal, normalen Rückenschmerzen und etwas, was an der Bandscheibe möglicherweise nicht funktioniert?
4: Ja, von der Bandscheibe her gibt es viele Störungen, die ausgehen können. Entscheidend ist natürlich, über welchen Zeitraum gehen die, dauern die längere Zeit an und wie heftig sind die. Und vor allen Dingen die Begleiterscheinungen, die auftreten können, haben wir Taubheitsgefühle, Missempfindungen, kommen sogar Lähmungen vor. Also das sind die entscheidenden Kriterien zu sagen, muss man hier direkt nachschauen und weitere Diagnostik machen oder kann man das erstmal aussitzen im klassischen
3: okay.
4: Sinne.
3: Das heißt aber auch, das ist ja die gute Nachricht, es gibt auch Fälle, wo man einfach erstmal nichts tun muss oder wo nicht irgendwie weitere Schritte erforderlich sind.
4: Ja, in der Praxis gucken wir natürlich erstmal, sind da irgendwelche, wir sagen immer Warnsignale, diese Red Flags.
3: Und was wäre das zum Beispiel?
4: Ja, das wäre zum Beispiel, wenn der Patient sagt, ich kann schlecht Wasser lassen oder gar nicht mehr Wasser lassen, hat Lähmungserscheinungen, stolpert irgendwie über die Teppichkante, kann das Gefühl in den Beinen nicht mehr richtig spüren oder im Arm, dann sind das Sachen, wo wir auf jeden Fall hellhörig werden, wo wir direkt die Diagnostik einleiten. Ansonsten warten wir mal ein paar Tage und gucken den Verlauf ab und behandeln auch erstmal ohne größere Maßnahmen mit Medikamenten.
3: Also es gibt Schmerzmittel vermutlich, genau. Damit es nicht wehtut. Und dann schaut man hin. Wenn es aber diese Signale gibt, dann wird man vermutlich genauer hinschauen. Was passiert da?
4: Ja, also wenn das, je nachdem wie heftig, wie ausgeprägt die Signale sind, wird man dann auf jeden Fall eine weitere Diagnostik sofort einleiten. Das sind dann bildgebende Verfahren, in der Regel dann standardisierten MRT machen, also eine Kernspintomographie, einmal in die Röhre direkt gucken, drückt da was auf den Nerv oder nicht. Und dann hat man eine schnelle Antwort und kann zielgerichtet auch vorgehen.
3: Und was wären denn dann die Maßnahmen? Ist das immer sofort gleich die Bandscheiben-OP?
4: Auf gar keinen Fall. Also in der Statistik gibt es natürlich verschiedene Krankenkassenstatistiken. Aber maximal 10-20% der Bandscheibenvorfälle müssen auch operiert werden. Das heißt, man muss sich das genau angucken. Wie ist das Störungsverhalten und wie ist die Prognose? Wie groß ist der Vorfall? Wo drückt er genau drauf? Also das bedeutet schon für den beurteilenden Arzt von Anfang an eine sehr konsequente und beharrliche Vorgehensweise.
3: Okay, Albert, zwischen wir warten mal ab und nehmen ein Schmerzmittel und es muss operiert werden, gibt es ein breites Spannungsfeld und über das reden wir heute.
4: Das ist das Entscheidende.
3: In einer halben Stunde mehr dazu und Sie können Ihre Fragen bis dahin stellen zum Thema Bandscheibenprobleme. 0221 567 89500 ist unsere Telefonnummer und Sie erreichen uns natürlich auch per Mail moma.service@ard.de. So, jetzt gibt's den Sport mit Peter.
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6: Die Boxerin Maxi Klötzer hat bei den Europameisterschaften in Sofia eine Medaille sicher. Sie besiegte die Ungarin im Viertelfinale. Laura Horvath heißt die mit 5:0 nach Punkten und steht jetzt im Halbfinale. Und da die Verliererin und Verlierer der Halbfinalpartien jeweils eine Bronzemedaille erhalten, hat der Deutsche Boxsportverband jetzt schon Medaillen sicher. Denn auch Kevin Lebowski steht im Halbfinale bei den Herren. Schönen guten Morgen zum frühen Sport. Das ist immer eine gute Nachricht. 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So, wir fangen gut an, aber wir machen nicht gut weiter, denn bei der nächsten Europameisterschaft hat es ein Ausgegeben für die deutschen Volleyballer. Nämlich, sie scheiterten im Viertelfinale deutlich am Titelverteidiger Polen mit 0:3. Und das ist eine nicht so schöne Geschichte. Polen, nämlich ein Angstgegner für Deutschland bei Europameisterschaften. 8. Niederlage im 9. EM-Duell hat es gegeben, aber sich gut verkauft haben sie bis dahin bei dieser Europameisterschaft auch ganz sicher. Die DEL ist unser drittes Thema jetzt bei diesem Sportblock. Und da ist es ja auch interessant, vergangene Woche ging die Saison ja los. Und gestern Abend gab es das Duell der Nürnberg Ice Tigers gegen die Adler aus Mannheim. Also das Überraschungsteam gegen den deutschen Vizemeister. Bisher gab es nämlich eine weiße Weste in der Liga für die Nürnberger. Und wir gucken mal, ob das gestern so geblieben ist.
7: 8 lange Jahre waren die Nürnberg Ice Tigers nicht mehr DEL-Tabellenführer. Und auch gegen die Mannheimer Adler erwischen die Franken in den dunklen Trikots einen Blitzstart. 1:0 Austin Magera, erste Spielminute. Die Adler aus Mannheim keineswegs geschockt. Der Ausgleich nur 5 Minuten später. Unglücklich dabei Nürnbergs Torwart Treutle. Der lässt die Scheibe fallen. Alexander Ehl sagt Danke. Dann ein Tor aus dem Kuriositätenkabinett. Barrett ins eigene Netz. Und weil es im Eishockey keine Eigentore gibt, wird der Treffer Max Kalze gutgeschrieben. Treutle komplett überrascht. Mannheim führt so nach Drittel Nummer 1. Im Mittelabschnitt sorgt Nürnbergs Tyler Spezia dafür, dass alles wieder offen ist. Das 2:2 dank grandioser Vorarbeit von Evan Barrett. Was für eine Übersicht beim Anspiel. Kurz vor Drittelende die Gastgeber in Überzahl. Das nutzt Thomas Heigl zur 3:2 Führung. Verdeckter Schuss nicht zu sehen. Für Torwart Hildebrand das alles 1,5 Sekunden vor der Sirene. Neue Hoffnung Mannheim im letzten Drittel, erneut durch Supertalent Max Kalze 3:3. Aber die Freude der Gäste währt keine 30 Sekunden, da gehen die Ice Tigers schon wieder in Führung. Zweiter Treffer Tyler Spezia. In den Schlusssekunden nimmt Mannheim den Torwart raus. Leichtes Spiel so für Dorf McFalls. Das 5:3 für Nürnberg, die Entscheidung. Die Ice Tigers bleiben das Überraschungsteam zum Saisonstart. Drittes Spiel, dritter Sieg für Nürnberg.
6: So einen Sieg hätten sich auch die Fußballerinnen des FC Bayern München gewünscht, gestern in der Champions League zum Auftakt. Aber es gibt den ersten Dämpfer. Nach 2:0 Führung gab es am Ende nur ein 2:2 Unentschieden gegen Manchester City. Der nächste Gegner in der Champions League für die Spielerinnen des FC Bayern München in der nächsten Woche, Benfica Lissabon. Und das ist dann ein Auswärtsspiel. So, ein Auswärtsspiel machen wir auch gleich weiter. Nations League, Jürgen Klopp. Ey, man braucht eigentlich gar nicht mehr so richtig viel zu sagen, oder? Alle Welt guckt scheinbar auf den neuen Bundestrainer. Was macht er da? Wie wird er sich verkaufen? Gestern versammelte er sein komplettes Aufgebot. Es gab ein Training. Und da gab es für die Medien auch ein bisschen was zum Gucken, also ein Viertelstündchen. Und ich schrieben die Agenturen heute, fand ich ganz lustig, es wurde auch gerangelt und gelacht. Ja, dann kann ja dann auch nichts schiefgehen an Donnerstag. Heute fliegt das Team dann nach Amsterdam und bereitet sich dann auch noch weiter vor. Und dann heißt es genau hingucken. Macht Jürgen Klopp eigentlich den Unterschied? Wenn man den nächsten Beitrag gesehen hat, weiß man, ja.
8: Sie versteckt sich hier irgendwo. Dabei ist gerade sie jetzt so wichtig für Deutschland, die Aura.
9: Man spricht ja heutzutage von dieser Aura, die war schon gegeben, als er auch in den Raum betritt.
10: Ja, also er hat auf jeden Fall Aura.
8: Das ist sie, die fleischgewordene Aura. Eine richtig imposante Aura.
9: Ich muss sagen, ich war schon ein Stück weit überrascht über seine Größe, dass er so groß ist.
8: Vorbei sind die hektischen Zeiten. Diese Unruhe, dieses Suchen nach Stabilität, innerer wie äußerer. Denn da ist sie. Aus dem Dornröschenschlaf erweckt sie Deutschland. Aber wie spricht man die Aura eigentlich an? Du Aura? Sie Aura?
9: Ich habe bis jetzt immer Trainer oder Coach zu ihm gesagt. Ich muss vielleicht mal die anderen noch fragen, wie sie ihn nennen.
8: Trainer, Jürgen, Herr Klopp?
10: Um ehrlich zu sein, ich weiß es auch noch nicht so richtig. Am Telefon habe ich zwar Jürgen gesagt, auch wenn ich ihm schreibe, sage ich Jürgen.
8: Es ist so schwer.
10: Wir sind bei Jürgen, glaube ich. Naja, also normalerweise ist, sagt man sowieso Coach, von daher ist das gar nicht so, ob man dann Jürgen oder Klopp sagt.
8: Herzog Aurach bangt zwar noch nicht um seinen CH, aber es wird von einer gewissen Mystik umgeben. Es tut sich was. Das hat sehr viel mit der Aura zu tun.
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11: Wichtiges Jugendwort.
3: Aura. Ja, Aura plus 3000.
11: Ne? Ja, richtig. Man kann aber auch Minus-Aura einsammeln, das wollen wir jetzt mal für
3: okay,
11: keinen Holz.
3: Aber wir sind ja gar nicht die Experten für Jugendwörter, die haben wir ja hier, Susanne Daubner bei der Tagesschau.
11: Guten Morgen, jetzt aber mit den normalen Nachrichten dieses Mittwochs.
12: Einen schönen guten Morgen. UN-Vollversammlung wird fortgesetzt. Am zweiten Tag stehen weitere wichtige Treffen an. Mit Spannung wird am Nachmittag die Rede des iranischen Präsidenten Pezeshkian und am Abend die Rede des ukrainischen Präsidenten Selenskyj erwartet. Unterdessen kündigte Kanadas Premier Carney umgerechnet mehr als 60 Millionen Euro für humanitäre Hilfe und für Infrastruktur in den palästinensischen Gebieten an. Chinas Präsident Xi zu Besuch in Washington erwartet. Zuletzt hatten sich Trump und Xi vor 4 Monaten getroffen. Der letzte offizielle Staatsbesuch Xis liegt 11 Jahre zurück. Im Zentrum der Gespräche dürften Themen wie Rohstoffe, Zölle, Handel, KI und der Wettstreit der beiden größten Volkswirtschaften der Welt stehen. Bildungsministerin Prien warnt SPD und Grüne vor Zusammenarbeit mit der Linken in Berlin. Jüdinnen und Juden könnten sich in Berlin nicht mehr sicher fühlen, wenn Spitzenkandidatin Ehralp regierende Bürgermeisterin der Stadt sei, so Prien in der ARD-Sendung Maischberger. Prien hat selbst jüdische Wurzeln. Hintergrund sind Antisemitismusvorwürfe gegen Teile der Berliner Linken und Kontakte zum arabischen Clan-Milieu. Rubio trifft Lavrov in New York. Der US-Außenminister wird heute mit seinem russischen Amtskollegen zusammentreffen. Das gab das US-Außenministerium bekannt. Wo genau das Treffen stattfinden und um welche Inhalte es gehen soll, ist noch nicht bekannt. Ein Thema dürfte aber der russische Angriffskrieg gegen die Ukraine sein. Richterliche Anhörung zu Rauswurf aus Pressekorps des Weißen Hauses. Am Abend muss ein US-Bundesrichter über den Antrag auf einstweilige Verfügung entscheiden, den die Sender CNN, MS Now und das Magazin Politico eingereicht haben. Trump wirft den Medien vor, Falschnachrichten zu verbreiten und hatte ihnen die Akkreditierung für das Weiße Haus entzogen. Die Medien sehen durch den Ausschluss die Pressefreiheit verletzt. Die Tagesschau meldet sich wieder um 6.30 Uhr und damit zurück nach Köln zu Anna Planken, Till Nassif und Peter Grossmann.
3: Schönen guten Morgen. Guten Morgen. Hier ist das ARD-Morgenmagazin.
11: Und zwar am Mittwoch mit diesen Themen.
3: Der Bundestag berät über ein neues Gesetz gegen K.O.-Tropfen und wir sprechen gleich mit einer Frau, die das selber erleben musste und die ihren Blick auf diesen neuen Gesetzentwurf hat.
11: Außerdem gucken wir auf die Debatte, die der Bundeskanzler losgetreten hat. Wahrscheinlich wollte er nicht die uralte Unionsposition verlassen und sagen, wir haben ein zweigeteiltes Krankenkassensystem, privat und gesetzlich. Aber irgendwie konnte man ihn schon in die Richtung verstehen. Eine riesige Debatte jetzt in Berlin.
6: Ja, und wer zukünftig Talente im Spitzensport haben will, der muss sie fördern und vor allen Dingen entdecken. Das gilt übrigens auch für den Parasport. Da gab es in Leverkusen jetzt eine Veranstaltung, die zeigt, dass man richtig was tun muss, um die zu entdecken. Aber die, die da waren, hatten richtig Spaß.
11: Und Donald kann Verstecken spielen, der kann Kürbisse schnitzen, der kann auf diesem Erlebnisbauernhof so richtig viel machen.
6: Schnitzt der auch?
11: Mal gucken.
3: Was hast du vor, Donald?
13: Eher nicht, sonst fehlt nachher ein Finger. Aber hier gibt es übrigens auch Kürbisbier, also alles Mögliche. Das ist wirklich sehr interessant.
3: Also wenn du mit Kürbisbier schnitzt, dann habe ich auch Sorgen um deine Hände. Also bitte Vorsicht.
11: Wollen wir uns einigen, er soll das Wetter machen. Ja, ja, ja. Bitte, lieber Donald.
6: Kürbiswetter jetzt.
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13: Ja, hier kann man sich in jedem Fall aber richtig schön in Herbststimmung bringen. Seit 2.05 Uhr heute Nacht ist es ja auch astronomisch passiert. Der Herbst ist da, warum erkläre ich gleich nochmal. Und hier ist die Kürbisgasse. Ich bin hier auf dem Gertrudenhof in Hürth, liegt bei Köln und hier ist wirklich alles sehr schön dekoriert. Ein großes Gelände, 25.000 Quadratmeter, 100.000 Kürbisse, also da ist genug zum Schnitzen da, zum Zubereiten, zum Kochen oder vielleicht sogar Bierbrauen. Ich weiß gar nicht genau, wie das funktioniert. Und hier ist auch noch ein toller Wegweiser. Natürlich dann auch immer mal so mit einem Schmunzeln im Gesicht. Cocktailbar gibt es hier. Happy Halloween. Gut, dauert noch ein bisschen. Kürbispyramide, die zeigen wir nachher noch. Also das ist so, glaube ich, das, die größte Kürbispyramide Deutschlands müsste das sein, die hier aufgebaut ist. Also sehr viel los. Ab 10 Uhr ist hier offen, kann man sich dann die Herbststimmung holen. Und wir gucken mal, ob heute das Wetter dann auch noch passt dazu oder ob man heute hier in Köln bzw. im Kölner Raum bei Regenwetter durch diesen Kürbispark gehen muss. Aber das kann ich schon mal sagen, das wird nicht passieren. Wir haben nämlich leicht herbstliche Erscheinungen, beispielsweise Nebel heute Vormittag, vor allem in Teilen von Niedersachsen, Schleswig-Holstein, aber auch bis runter in den Süden von Deutschland. Meistens lösen die sich schnell auf, aber wir haben im Norden dann auch dichtere Wolken, die aber noch keinen Regen bringen. Erst zum Nachmittag ist es soweit. Das heißt, lockere Wolkenfelder werden dann auch langsam weiter in Richtung Osten sich auf den Weg machen. An der Nordsee wird es dann heute so ungefähr ab 18 Uhr dann schauerartig verstärkten Regen geben. Zum Teil sind schon die ersten Gewitter dabei. Die Temperatur steigt heute dann so auf 17 bis 22 Grad, also angenehme Werte im Südwesten, sogar bis auf 24 Grad. Und auch der Wind ist heute eigentlich kein Thema. Er weht drumherum um das Zentrum des Hochdruckgebietes Zander, das über Thüringen liegt. Und der Trend für die nächsten Tage. Es wird dann so sein, dass dann in der Nacht Regen durchzieht, dass dann die Kaltfront von Tief Christina und Reste dieser Kaltfront ziehen morgen über den Osten raus, beziehungsweise erreichen dann auch Niederbayern, im Süden aber meist nur leichte Regenfälle, im Westen schon wieder trocken. Morgen dann etwas kühler mit 15 bis 20 Grad Höchsttemperatur, im Norden auch stürmisch. Aber dann kommt schon wieder das nächste Hochdruckgebiet namens Arno und sorgt am Freitag dann schon von Westen her für Wetterbesserung und steigende Temperaturen. In der Osthälfte zwar noch mehr Wolken als Sonne, aber trocken. Das Wochenende sieht eigentlich fantastisch aus. Es gibt wirklich nur an der Nordsee örtlich mal ein paar Spritzer Regen für die meisten nach Nebelauflösung. Also wunderschönes Spätsommerwetter, muss man schon sagen. Denn im Südwesten sind es sogar bis zu 29 Grad möglich. Ansonsten für fast alle Temperaturen von mehr als 20 Grad mit diesen Wetteraussichten zurück nach Köln.
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3: K.O.-Tropfen im Getränk, das soll in Zukunft stärker bestraft werden. Der Bundestag berät heute über einen neuen Gesetzentwurf und der sieht vor, dass der Einsatz solcher Betäubungsmittel in Zukunft wie der Einsatz einer Waffe gewertet werden kann. Wie sehen das Betroffene? Darüber reden wir gleich. Und in diesem Zusammenhang müssen wir auch über sexualisierte Gewalt sprechen. Das als Warnhinweis, weil im folgenden Fall geht es um eine Partynacht, die dann mit einer Vergewaltigung endete.
15: Eine Partynacht, die alles verändert. Das komplette Leben von Kira. 2 Jahre ist es jetzt her in ihrer Stammkneipe.
16: Von jetzt auf gleich komplett die Erinnerung weg. Ne? Also ich kann mich genau bis eine Sache noch erinnern und das werde ich wahrscheinlich auch mein Leben nicht vergessen, dass eine damalige Freundin halt gesagt hat, so ja, bestell noch einen Apfelringe-Schnaps.
15: Heute weiß sie, sie hat K.O.-Mittel bekommen. Für Kira ist die Nacht ein schwarzes Loch Nebel im Kopf. Sie wurde am Abend von einem Mann bedrängt. Kira will gehen und eine Freundin setzt sie ins Taxi.
16: Die hat dann die Adresse dem Taxifahrer wohl gesagt und der Täter sei da wohl mit reingesprungen, hätte gesagt, ich muss in die gleiche Richtung, ich bringe sie sicher nach Hause.
15: Ab da ist sie mit dem Täter allein, mit dem Mann, der sie vorher in der Bar vor Zeugen bedrängt hatte.
17: Und was ist die nächste Erinnerung, die du hast?
16: Ich bin wach geworden und ich hatte überall Schmerzen am ganzen Körper. Ich wusste, dass mir was Schlimmes passiert ist.
15: Kira wurde betäubt und vergewaltigt. Das frühere Selbstbewusstsein, ihre Lebensfreude sind über lange Zeit verschwunden. Sie ist so traumatisiert, dass sie ihren Job und ihre Wohnung verliert. Doch Kira kämpft sich zurück ins Leben, heiratet und bekommt ein Baby. Ein Neuanfang woanders mit ihrem Mann. Den Täter hat sie angezeigt, er wurde zu 7 Jahren Haft verurteilt.
16: Das ist natürlich eine gewisse, also ich sage jetzt mal Erleichterung. Aber das ist jetzt nicht so in mir, dass ich gedacht habe, wow, so, man weiß halt so, dass es trotzdem nicht vorbei ist. Ne? Das Problem ist, dass ich seitdem nicht mehr so das Empfinden habe, was Freude oder Glück angeht.
15: Sie hilft jetzt anderen Frauen bei Social Media und plant eine Selbsthilfegruppe. Das, sagt sie,

0: mich schämen als jemand, der Opfer geworden ist, sondern die Täter soll sich schämen.
1: Ja, hundertprozentig. Also ich glaube, das Problem ist halt einfach, dass viel immer so gesprochen wird, dass die Opfer, betroffenen Personen sich, die werden in so eine Ecke gedrängt, ne? Viel Scham, aber das sollte nicht so sein. Es sollte wirklich die Seiten wechseln zu 100%, ja.
0: Und Sie sagen, es hilft Ihnen beim Heilen. Mhm. Wie genau?
1: Das Feedback, was man auch bekommt, ne? Oder auch, ich habe viel Rückmeldung auch von anderen Betroffenen bekommen, was mir dann auch wiederum Mut macht und die vielleicht nicht die Kraft haben, darüber so zu sprechen. Da entwickelt man dann auch andere Freundschaften, Bekanntschaften und auch viele andere tolle Menschen, die dazukommen, ja.
0: Sie gehen ja noch einen Schritt weiter. Sie sagen sogar, ich biete Hilfe an in Zukunft. Sie planen Projekte, die dann online stattfinden sollen. Können Sie ein bisschen genauer erklären und verraten schon, was Sie da vorhaben?
1: Ja, also erstmal gründe ich gerade eine Selbsthilfegruppe. Die wird online tatsächlich stattfinden. Gerade aus dem Grunde, weil ich habe damals so ein bisschen, hat mir das gefehlt. Ne? Ich habe mich nicht getraut, rauszugehen. Und da war es mir schon wichtig, dass ich sowas auch für andere Betroffenen jetzt gründen kann, weil man manchmal vielleicht den Mut nicht hat, um da halt eine digitale Selbsthilfegruppe zu gründen und nicht, wo man hingehen muss und die Kraft aufbringen muss. Ne? Und dann ist es so, dass ich gerade an was anderem Digitalen dran bin. Das soll Betroffene und auch Ärzte oder anderen wie Familienmitgliedern die Möglichkeit geben, um wenig Informationsfluss, aber viel Hilfe zu bekommen. Ne? Ja, genau, und das also, bundesweit.
0: Weil Sie festgestellt haben, dass da möglicherweise ein Defizit ist. Jetzt hat der Bundestag, der Gesetzgeber oder auch in diesem Fall das Justizministerium als Initiator, auch festgestellt, dass gesetzlich möglicherweise noch was verschärft werden soll. Mhm. Heute berät der Bundestag über einen Gesetzentwurf, der unter anderem vorsieht, dass jemand, der diese K.O.-Tropfen einsetzt, quasi beurteilt wird wie jemand, der eine Waffe verwendet hat. Wie sehen Sie auf diesen Gesetzentwurf?
1: Der ist natürlich, Gesetzentwürfe, die höhere Strafen machen, ist natürlich super. Das Problem ist, dass halt einfach die Beweisführung das Problem ist. Wir müssen viel mehr daran schrauben, was so quasi die Beweisführung angeht, die Prävention, Schulungen. Das ist das. Das ist natürlich nicht schlecht, aber man könnte die Stellschraube noch an anderen Stellen auch.
0: Okay, reden wir gleich noch drüber. Verstehe ich Sie aber richtig, wenn es diesen Gesetzentwurf in Ihrem Fall schon gegeben hätte, würden Sie sagen, da hätte sich gar nicht so viel getan, wäre gar nicht so viel anders gewesen?
1: Nein, tatsächlich nicht.
0: Okay. Ja. Und dann sagen Sie, es gibt andere Stellschrauben, die noch wichtiger wären. Ja. Welche sind das aus Ihrer Sicht?
1: Beispielsweise Awareness, Mitarbeiter zu schaffen für Unternehmen und gerade in der Feierszene. Dann gibt es Schulungen, Prävention. Das ist wichtig. Ne? Also das sind die wichtigen Stellschrauben und halt die Beweisführung für Betroffene so gering wie möglich zu machen. Ne? Ja.
0: Weil, erstaunlicherweise sagen Sie, das Bewusstsein dafür ist nicht so da. Und kennen wir schon seit Jahren diese Testbänder, diese Testarmbänder, die es gibt, die man im Drogeriemarkt kaufen kann. Und die Mitarbeiter in den Kneipen wissen das doch eigentlich auch, dass sowas vorkommen kann. Also gab es da auch in Ihrem Fall niemand, der Sie hätte schützen können? Niemand, der irgendwie mal sagen könnte, oh, pass mal auf, der Drink steht hier schon länger an der Bar, bitte irgendwie nicht weiter trinken?
1: Also dadurch, dass das ein sicherer Raum für mich war und für viele andere, gab es das nicht, aber ich hätte geschützt werden können, das war so, weil man schon gemerkt hat, ne? Man hat gemerkt, dass ich eine Wesensveränderung hatte und da sind wir wieder bei den Schulungen, wenn man mehr darüber weiß, dann ist es auch einfacher, Menschen zu schützen einfach. Ne?
0: Also wichtig ist auch, wenn ich das richtig raushöre, bei Ihnen eben nicht nur Gesetze zu verschärfen, das ist das eine, das andere ist das Umfeld, muss einfach mehr darüber wissen, auch Freunde, die dann in so einem Fall vielleicht auch eingreifen können. Kira, vielen Dank, dass Sie heute Morgen bei uns sind. Wir werden später noch mal sprechen. Dann kommt auch die Justizministerin zugeschaltet aus Berlin mit dazu. Danke für den Besuch.
1: Dankeschön.
2: Es ist schon ein bisschen verrückt. Da äußert sich der Bundeskanzler eigentlich nur zu den Wahlen und dann spricht er fast am Rande vom Gefühl, was ist gerecht, was ist ungerecht und macht damit ein Fass auf, was eigentlich ja seit Jahrzehnten unverrückbar und fest verschlossen zwischen Union und SPD steht, nämlich die Zweiteilung unseres Krankenkassensystems in privat und gesetzlich. Und heißt das jetzt, es gibt doch eine Bürgerversicherung für alle? Was hat ein Kanzler der CDU damit gemeint? Was bringt er ins Rollen? Eine Bürgerversicherung? Das wollen und können manche nicht glauben.
3: Er sei nicht nah an den Menschen, verstehe deren Alltagssorgen nicht. Solche Vorwürfe bekommt Bundeskanzler

0: Merz schon lange zu hören. Nach den verlorenen Landtagswahlen aber Aufmerksamkeit beim Thema ärztliche Versorgung.
1: Wenn in der Bevölkerung der Eindruck verfestigt, dass diejenigen, die privat versichert sind, sofort jede Leistung bekommen und diejenigen, die gesetzlich krankenversichert sind, Wochen und Monate darauf warten müssen, dann ist das genau ein solches Gerechtigkeitsproblem.
0: Damit trifft er einen Nerv, wenn auch nicht bei allen.
2: Was heißt schon gerecht? Also ich denke mal, wenn ein Mensch krank ist, dann wird er bei uns in unserem System gut behandelt.
3: Also ich finde die beiden Systeme, wenn ich rede von mir, gut. Die Ärzte bekommen ja durch die Privatversicherten auch mehr Geld. Es wird ja ein höherer Beitrag gesetzt. Und der ist für viele Ärzte sehr, sehr wichtig.
4: Oft bekommt man als gesetzlich Versicherter gar keinen Arzttermin für einen Facharzt.
5: Das ist eine ganz wichtige Forderung und auch das Empfinden, dass man eben gleich behandelt wird. Und ich denke, das sollte man wirklich ernst nehmen, auch für unseren Kanzler.
0: Aber was genau will der Kanzler ändern? Einen grundsätzlichen Umbau des Systems meinte Merz jedenfalls nicht, stellt Fraktionschef Thorsten Frey klar. Die Terminvergabe aber soll gerechter werden.
6: Die gleiche Vergabe von Terminen bei Fachärzten, bei gesetzlichen und Privatversicherten ist im Koalitionsausschuss beschlossen worden. Das ist schon Beschluss, wenn man so will. Und daran wird jetzt im Hintergrund gearbeitet. Man ist noch nicht so weit, wie man eigentlich sein müsste.
0: Am liebsten wäre der SPD der Umstieg auf eine Bürgerversicherung. Aber dieses Wort hat der Kanzler nicht in den Mund genommen.
7: So, und jetzt machen wir was ganz Besonderes. Ich habe nämlich hier beides dabei. Komm mit.
8: Oh, wir brauchen Hilfe.
7: Ich dachte, es wäre hier wie bei Christo und Jean-Claude, dass man irgendwie hier als Paar zusammenarbeitet. Aber wir können es auch so machen. Guck mal.
8: Und zack ist zack. Das Millionen-Kunstwerk.
7: 6 Millionen hat es zuletzt gebracht auf einer Versteigerung. Dollar.
8: Mauricio Catalan hat dieses Kunstwerk erschaffen und man kann es auch essen, ist auch mal ersteigert worden und dann hat er das gegessen, der das ersteigert hat. Es kann ausgetauscht werden, also es ist ein mit der Zeit gehendes Kunstwerk.
7: Das Kunstwerk sieht auch vor, da gibt es eine Anleitung dazu, wie oft die Banane und wie ausgetauscht werden muss. Der ist ein Star der modernen Kunst, muss man sagen. Mauricio Catalan hat da wirklich den Kunstmarkt auch ein bisschen aufgemischt mit dieser ironischen Idee und jetzt gibt es eine Sonderausstellung über ihn.
8: Man kann ihn und seine Werke, also seine Werke vor allen Dingen, in Berlin jetzt sehen. Das ist ein Teil unseres Kulturbeutels, wenn Sie jetzt sagen, im Herbst, man hat wieder mehr Zeit reinzugehen. Bitte schön, Thomas Schindler.
7: Ich esse jetzt erstmal die Banane.
9: Die neue Nationalgalerie in Berlin zeigt Mauricio Catalan endlich mit einer Einzelausstellung in Deutschland. Was erwartet mich? Einige Werke sind extra für Berlin entstanden, wie das Brandenburger Tor als Nachbau am Eingang. Ich trete ein, in was? Deutsche Vergangenheit, Gegenwart, beides? Heftig. Tüchern, diese Figuren sind tatsächlich aus Marmor gemeißelt. Und direkt dahinter eins seiner berühmtesten Werke, der kleine betende Hitler. Und sein Blick gerichtet auf dieses Kunstwerk. Eine junge Frau hängt wie gekreuzigt an der Wand.
10: Die neue Nationalgalerie liefert ganz viel Raum für relativ wenig Objekte. Und ich finde, das ist gerade für die Kunst von Mauricio Catalan ideal und gibt dem Ganzen eine zusätzliche Wucht.
9: Zu sehen sind auch eher ironische Werke. Aber insgesamt empfinde ich die Ausstellung mit dem Titel Neid, zu Deutsch Nacht, als sehr ernst und fordernd. Wie sehen es die anderen Besucher?
11: Also mir gefällt die sehr gut, weil ich finde es sehr mehrdeutig und man kann eben, wie auch beschrieben, aber man kann tatsächlich vielfältige Interpretationen an die Werke anlegen. Ja.
12: It's quite difficult to understand.
13: Es ist ziemlich schwierig zu verstehen, aber ich denke, genau das macht moderne Kunst so interessant.
12: Make modern art very interesting.
14: Ich sehe den Schultisch, ich sehe ein irgendwie an diesem Tisch festgenageltes Kind, was nicht weg kann und nicht glücklich aussieht. Dieser Junge hat mich sehr beeindruckt, ist mir nahegegangen.
9: Einer der ganz Großen der Gegenwartskunst, Mauricio Catalan. Die Ausstellung Neid bis März 2027 in der neuen Nationalgalerie.
10: Von der Gegenwartskunst in Berlin, jetzt in das Berlin des Jahres 1933, das Ende der Weimarer Republik und der Aufstieg der Nationalsozialisten.
9: Die Rede ist von Babylon Berlin.
15: Adolf Hitler zum Reichskanzler Deutschlands ernannt.
9: Die letzte Staffel der aufwendigen ARD-Serie ist erschienen, aber mehr noch. Zeitgleich zum Finale gibt es ein kostenloses Spiel, das in die Welt von Babylon Berlin entführt. In Eine Nacht in Mocha Efti steuern wir die Journalistin Gabriele Mirsch, die einen Mord aufklären muss. Die Bedienung ist einfach, auch fast alle der zu lösenden Rätsel. Aber es macht Spaß dank der schönen atmosphärischen Grafik und nicht zuletzt dank der tollen Musik. Hinter der singenden Frau hier steckt Game Sound Designerin Almut Schwacke.
16: Ich hab nen Teppich, darüber keine Sorgen.
17: Ich singe die Songs, die auf der Bühne stattfinden, die singe ich selber auch, genau.
18: Durch die existierende Serie, die ja auch eine tolle Tonebene hat, mit der ich aber nicht verbandelt bin, ist einfach der Anspruch und die Erwartungshaltung einfach sehr groß gewesen, die ich für mich selber auch gespürt habe. Ich bin schon auf jeden Fall glücklich mit dem, was hinten rausgekommen ist.
9: Kann sie auch sein. Zum Finale von Babylon Berlin, das Adventure, eine Nacht in Mocha Efti. Kostenlos für PC und Mac zum Download. Und Maurizio Cattelan, Night, bis März 2027 in Berlin.
19: Was tun bei Bandscheibenproblemen?
7: Darüber sprechen wir heute Morgen mit dem Orthopäden Dr. Christian Karst. Schönen guten Morgen.
20: Guten Morgen.
7: Vor einer halben Stunde waren Sie schon mal hier und da haben wir eigentlich mal so das Spannungsfeld aufgemacht. Bandscheibenprobleme, auch Bandscheibenvorfall. Erstmal, wenn ich es richtig mitgenommen habe, der wichtigste Rat, nicht zu schnell handeln.
20: Genau, also besonnen bleiben. Wichtig ist natürlich, dass der Facharzt, der entsprechende, auch sorgfältig guckt, untersucht. Ich sage immer, anfassen ist das A und O des Orthopäden. Und dann die entsprechenden Untersuchungen auch durchführt.
7: Und das heißt aber erstmal vielleicht auch nur ein Schmerzmittel geben, ein paar Tage schauen?
20: Genau, ich würde immer erstmal ein bisschen schauen. Wie gesagt, diese Warnsignale, da schaut man dann nicht mehr, da handelt man direkt.
7: Also Warnsignale heißt, wenn Lähmungserscheinungen
20: genau.
7: auftreten,
20: also wenn
7: oder
20: jemand
7: Probleme
20: sagt, er
7: beim
20: kann,
7: Wasserlassen und ähnliches.
20: Genau, mehr. Er kann nicht mehr richtig auf Toilette gehen, dann werde ich schon hellhörig oder er hat so ein Taubheitsgefühl im Oberschenkelbereich, Genitalbereich. Das sind so Alarmsignale, wo wir sagen, da wird nicht mehr gewartet, da wird sofort gehandelt.
7: Und manchmal, aber in eher den selteneren Fällen, muss eben doch operiert werden, sagen Sie. Und da haben wir jetzt schon einige Fragen von Menschen, die so eine Operation zum Teil hinter sich haben. Clemens Georg Piazza aus Dresden ist 35, hatte vor 6 Jahren eine Operation an der Bandscheibe. Aktuell hat er aber seit wenigen Tagen wieder Rückenschmerzen. Welche Übungen, sagt er, kann ich machen und sollte ich machen oder soll ich direkt zur Orthopädin gehen?
20: Also einmal kontrollieren lassen, total sinnvoll bei der Orthopädin. Zu gucken, ist da alles in Ordnung, auch lokal im Bereich der Narbe. Dann ist die Übungsbehandlung natürlich das A und O. Alle Patienten, die ich behandle, die Rückenprobleme hatten, die sage ich immer, die sind rückenkrank für ihr Leben lang. Ne? Auch eine Operation bringt ja Probleme mit sich, die auch in der Nachbehandlung dann auftreten. Und eine Übungsbehandlung ist ganz, ganz wichtig. Ich sage dann immer Rumpfstabilisierung, also Bauchmuskulatur trainieren, Rückenmuskulatur gleichsam trainieren. Also nicht einfach nur ins Fitnessstudio rennen und sagen, ich mache was. Oder ich höre immer wieder jeden Tag, ich gehe mit dem Hund, super Sache, frische Luft. Aber gezieltes Training für den Rücken, das können nur wenige leisten. Und da muss man auch in der Regelmäßigkeit, also nicht sagen, ich bin operiert, jetzt ist alles in Ordnung, sondern es muss weitergehen.
7: Also mit der Beübung. Wichtige Botschaft.
20: Rumpfstabilisierung.
7: Ja. Bauch- und Rückenmuskulatur. Gerald Ebert aus Magdeburg. Nach 3 Bandscheibenvorfällen entwickelte sich eine Spinalkanalstenose. Das ist eine Verengung der Wirbelsäule.
20: Des Wirbelkanals.
7: Des Kanals,
20: genau.
7: Jetzt wurde eine Versteifung der Wirbelsäule empfohlen. Ist das der richtige Weg?
20: Ja, das ist leider gerade, ja, es ist dann wahrscheinlich unausweichlich, weil wenn er 3 Bandscheibenoperationen hatte und das ganze Segment zusammenrutscht, dann wird es instabil. Und diese Instabilität ist eine gefürchtete Komplikation und die führt zu weiterführenden Rückenschmerzen, die dann einen ganz anderen Charakter haben und auch nicht mehr so stark ausstrahlen. Das ist natürlich eine Komplikation. Hier würde ich an erster Stelle raten, mal eine Austestung mit einer entsprechenden Orthese, also mit so einer Rückenbandage zu machen, um zu gucken, wie fühlt sich das für mich an, wenn ich da hinten steif bin. Also mal austesten, bevor man so eine große Operation mit Schrauben und Schlangen unternimmt. Das kann ein Segen sein, wenn es dann fest ist. Mhm. Aber das kann auch wieder neue Probleme hervorrufen.
7: Okay, also man kann sozusagen testen, das ist die gute Botschaft, erstmal mit einer, genau, mit einer Art Korsett, dass man, genau, sich dann
20: anlegt. Aber es ist eine der gängigen, es, ja, ist eine der gängigen Komplikationen nach den Bandscheibenoperationen.
7: Okay, wir reden weiter darüber in einer Stunde und Sie können weiter Fragen stellen. 0221 567 89500 oder moma.service@ard.de. Und jetzt der Sport.
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21: Ja, ja, hätte ich Ihnen jetzt gerne was gezeigt, kann ich aber nicht. Ich sag's aber einfach, die Boxerin Maxi Klötzer hat nämlich bei den Europameisterschaften insofern im Boxen eine Medaille sicher. Sie besiegte die Ungarin Laura Horvath im Viertelfinale in Gewichtsklasse zum 51 Kilo und hat damit das Halbfinale sicher. Und wer das Halbfinale sicher hat, der bekommt selbst bei einer Niederlage dort bei den Europameisterschaften eine Bronzemedaille. Das gilt übrigens auch für Kevin Lebowski. Auch der steht im Halbfinale und hat schon eine Medaille sicher. Glückwunsch dazu, wenn Sie mehr Boxen sehen will. Also so gerade bei uns ja nicht, aber dann heute Mittag ab 12.15 Uhr im Livestream, in der Mediathek oder auf sportschau.de. So, und jetzt gibt es sowieso keine Bilder, aber zumindest das Ergebnis, denn die deutschen Volleyballer sind im Viertelfinale ausgeschieden bei der Europameisterschaft, weil gegen Titelverteidiger Polen gab es ein glattes 0:3 und das ist schon eine Geschichte mit Ansage, denn bisher gab es ja die 8. Niederlage im 9. EM-Duell mit Polen. Den einzigen Sieg gab es vor 33 Jahren, aber trotzdem gute Leistung abgeliefert. Und dann gab es natürlich auch mehr Sport gestern, völlig klar. Und Timo Steffens wird uns gleich unter anderem erzählen, wie die Ergebnisse im DRB-Pokal waren, im Kurzsport.
22: Melsungen gewinnt Pokalkrimi. Die MT Melsungen hat das Achtelfinale des DHB-Pokals erreicht. Gegen die Rhein-Neckar-Löwen gewannen die Nordhessen nach Verlängerung mit 35:33. In der Schlussminute hielt MT-Torwart Nebojša Simic einen 7-Meter. Aaron Mensing machte dann den Sieg perfekt. Weiter ist auch der HC Hamburg nach einem knappen 31:30 beim Zweitligisten HC Elbflorenz aus Dresden. Deutsches Team verpasst Podium. Die deutsche Mixed-Staffel hat bei der Rad-WM in Montreal den 5. Platz belegt. Bei den Männern musste Nikias Arndt früh abreißen lassen. Bei den Frauen wurde Ricarda Bauernfeind durch einen Defekt gestoppt. Den WM-Titel sicherte sich Italien vor Frankreich und der Schweiz. Dritter Sieg für Nürnberg. In der deutschen Eishockeyliga bleiben die Nürnberg Ice Tigers weiter ohne Punktverlust. Gegen die Adler Mannheim setzte sich der Tabellenführer mit 5:3 durch und bleibt damit auch nach 3 Saisonspielen ungeschlagen. Mannheim kassierte dagegen die erste Niederlage der neuen Saison.
21: Und ein paar Bilder vom Boxen gibt es wahrscheinlich demnächst auch noch mal bei uns im ARD-Morgenmagazin Sport. Genauso wie eine Berichterstattung über die Tatsache, dass es ja am Samstag entschieden wird, wer als Bewerber ins Rennen gehen kann für die Olympischen Spiele und 2036, 40 oder 44. Was viele aber auch vergessen, ist, dass da auch gleichzeitig die Paralympischen Spiele mit vergeben werden. Und wenn man über die Spiele 2036 zum Beispiel nachdenkt, dann weiß man, das sind so 10 Jahre. Wenn man dann Nachwuchs haben will, die auch Erfolg der sein kann, da muss man heute schon entdecken. Und das geht wunderbar in Leverkusen. Da ist nämlich ein toller Standort für den Parasport. Und da gab es jetzt die Talent Days.
23: Sind das hier vielleicht zukünftige Paralympics-Teilnehmer? Die Talent Days in Leverkusen. Ein Event, das sich genau dieser Frage stellt und versucht, Antworten zu geben. Rund 30 Sportlerinnen und Sportler im Alter von 4 bis 40 waren dabei. Durften sich ausprobieren, viele zum ersten Mal mit einer speziell gefertigten Sportprothese. Unter Anleitung von Heinrich Popov, mehrmaliger Paralympics-Medaillengewinner, wird an 3 Tagen gesprintet, gesprungen und getestet.
24: Es ist unglaublich, was Sport mit Kindern macht, mit Menschen mit Behinderung macht. Was es eigentlich für die Gesellschaft bedeutet, das Zusammenkommen, dieses Ablenken von der Schwäche, fokussieren auf die Stärke, das. Da gibt es keine Worte für.
23: Beispiel Mercedes Jung. Die Sportlehrerin hat bei einem Motorradunfall ihren linken Unterschenkel verloren. Sie lebt für den Sport und hat einen ganz großen Traum. Die Paralympics.
25: Ich würde es mir tatsächlich wünschen. Ich hätte schon die Motivation dazu. Darf noch sehr viel üben natürlich. Ich stehe noch ganz am Anfang auf einer Sportprothese. Aber sag niemals nie. Wer weiß, vielleicht bin ich in 2 Jahren mit dabei in L.A.
23: Oder in 10 Jahren in Deutschland. Mit Unterstützung der Prothesenfirma Otto Bock ist die bundesweit führende Parasportabteilung aus Leverkusen die treibende Kraft in Deutschland.
0: Wir haben das Glück, dass wir hier alles haben. Wir haben eine Leichtathletikhalle und wir haben schon häufig überlegt, an andere Standorte zu gehen. Aber du brauchst auch die Athleten, die Heroes, denen die Kinder nachreifen können. Und das alles haben wir hier. Und das ist, glaube ich, das Geheimnis des Erfolges.
25: Ich habe Gänsehaut. Es ist eine Ehre für mich, mit solchen Menschen zusammen zu lernen. Also es ist wirklich ein ganz, ganz tolles Arbeiten miteinander.
23: Komm, ich hol dich. Bei aller Zuversicht, eine spezielle Sportprothese ist keine Selbstverständlichkeit. Eine Bewilligung durch die Krankenkassen kann Jahre dauern. Bei den Talent Days sind die Prothesen nur Leihgaben, die danach wieder zurückgegeben werden müssen. An dieser desolaten Situation könnte die Vergabe von Paralympischen Spielen nach Deutschland etwas hin zum Positiven verändern.
24: Das, was wir hier sehen, das hat die ganze Welt nicht. Das gibt's nicht. Das ist einmalig in Deutschland. Und das, was die Verbände draus machen, ist komplette Katastrophe. Ich garantiere es, Leute, die heute dabei sind, wenn wir Spiele haben in Deutschland, werden in Deutschland bei den Paralympics Medaillen gewinnen. Und ich werde auch alles dafür tun, dass das möglich ist.
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8: Wichtiges Thema jetzt schnell zu den Nachrichten.
7: Die Tagesschau mit Susanne Daubner. Guten Morgen nach Hamburg.
2: Einen schönen guten Morgen. UN-Vollversammlung wird fortgesetzt. Am zweiten Tag stehen weitere wichtige Treffen an. Mit Spannung wird am Nachmittag die Rede des iranischen Präsidenten Pezeshkian und am Abend die Rede des ukrainischen Präsidenten Zelensky erwartet. Unterdessen kündigte Kanadas Premier Carney umgerechnet mehr als 60 Millionen Euro für humanitäre Hilfe und für Infrastruktur in den palästinensischen Gebieten an. Chinas Präsident Xi zu Besuch in Washington erwartet. Zuletzt hatten sich Trump und Xi vor 4 Monaten getroffen. Der letzte offizielle Staatsbesuch Xis liegt 11 Jahre zurück. Im Zentrum der Gespräche dürften Themen wie Rohstoffe, Zölle, Handel, KI und der Wettstreit der beiden größten Volkswirtschaften der Welt stehen. Bildungsministerin Prien warnt SPD und Grüne vor Zusammenarbeit mit der Linken in Berlin. Jüdinnen und Juden könnten sich in Berlin nicht mehr sicher fühlen, wenn Spitzenkandidatin Ehralp regierende Bürgermeisterin der Stadt sei, so Prien in der ARD-Sendung Maischberger. Prien hat selbst jüdische Wurzeln. Hintergrund sind Antisemitismusvorwürfe gegen Teile der Berliner Linken und Kontakte zum arabischen Clanmilieu. Rubio trifft Lavrov in New York. Der US-Außenminister wird heute mit seinem russischen Amtskollegen zusammentreffen. Das gab das US-Außenministerium bekannt. Wo genau das Treffen stattfinden und um welche Inhalte es gehen soll, ist noch nicht bekannt. Ein Thema dürfte aber der russische Angriffskrieg gegen die Ukraine sein. Richterliche Anhörung zu Rauswurf aus Pressekorps des Weißen Hauses. Am Abend muss ein US-Bundesrichter über den Antrag auf einstweilige Verfügung entscheiden, den die Sender CNN, MS Now und das Magazin Politico eingereicht haben. Trump wirft den Medien vor, Falschnachrichten zu verbreiten und hatte ihnen die Akkreditierung für das Weiße Haus entzogen. Die Medien sehen durch den Ausschluss die Pressefreiheit verletzt. Die nächste Tagesschau sehen Sie um 7. Jetzt geht es weiter in Köln mit Anna Planken und Till Nassif.
7: Und die sagen herzlich willkommen und guten Morgen hier zum ARD-Morgenmagazin.
8: Kommen Sie rein, so sieht der Mittwoch aus.
7: Ein Restaurant in Leipzig glaubt, die Lösung gefunden zu haben gegen den Fachkräftemangel in der Küche. Wie genau das aussieht, was da passiert, zeigen wir Ihnen gleich.
8: Außerdem gehen wir in ein Friedensdorf. Kinder aus der ganzen Welt, aus Krisenregionen, werden dort medizinisch versorgt für eine Zeit, bevor es dann wieder nach Hause geht.
7: Und wir haben heute Musik in der Sendung. Scott Quinn ist bei uns. Bisher hat er vor allem für andere sehr, sehr erfolgreiche Acts in der ganzen Welt Musik geschrieben. Jetzt sagt er, das kann ich auch selber. Heute ist er bei uns auf der kleinsten Bühne der Welt.
8: Und Donald ist heute draußen auf einem Erlebnisbauernhof bei den Kürbissen.
3: Ja, genau, auf dem
4: Gerd-Uhr-Hof. 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
3: Ja, schönen guten Morgen vom Gertrudenhof aus Hürth. Das liegt bei Köln und hier gibt es wirklich jede Menge Kürbisse. Aber nicht nur Kürbisse, sondern auch schöne Blumen, wie Sie hier sehen können. Also hier kann man sich die super Herbststimmung heute holen. Dann gibt es ja auch so einen kleinen Farmers Market. Im Prinzip das ganze Areal umfasst 25.000 Quadratmeter. Es gibt hier 100.000 Kürbisse. In jeder Farbvariation, in jeder Größe und man kann hier natürlich auch Kürbisse probieren, man kann schnitzen, alles Mögliche damit machen und das Wetter heute wird auch wieder passen. Wir schauen mal drauf auf die Wetterkarte. Heute Nacht um 2.05 Uhr war es ja soweit, da hat der Herbst dann auch astronomisch begonnen. Das heißt, der Punkt, wo die Sonne genau im Zenit steht mittags, ist über den Äquator auf die Südhalbkugel gewandert. Damit beginnt dort der Frühling, bei uns der Herbst. Bei uns heute herbstliche Wetter. Heute Vormittag durchaus in Form von Nebel, relativ verbreitet. Der wird sich aber dann doch relativ schnell auflösen heute Vormittag, denn es gibt im Osten zumindest viel Sonnenschein. Von Nordwesten her werden die Wolken aber deutlich dichter. Auch von Norden her treiben mal ein paar Wolken rein, erstmal noch ohne Regen. Aber zum Nachmittag werden dann die Wolken doch von Nordwesten her deutlich dichter. Im Osten und im Süden scheint die Sonne noch fast ungestört. Und gegen 18 Uhr sollte dann auch der erste schauerartig verstärkte, teils gewittrige Regen an der Nordsee ankommen. Die Temperaturen können zuvor auf 17 bis 22, im Südwesten bis auf 24 Grad ansteigen. Der Wind spielt eigentlich heute keine Rolle. Er dreht sich drumherum um das Zentrum des Hochdruckgebietes namens Sander, das heute über Thüringen liegt, mit Schwerpunkt langsam dann abziehen wird und den Weg freimacht für die Kaltfront, die in der Nacht dann auch den Osten erreicht. Morgen im Osten noch schauerartige Regenfälle, die langsam abziehen. Im Westen schon trocken, vorübergehend kälter mit 15 bis 20 Grad. An den Küsten auch stürmisch, aber dann kommt schon wieder das nächste Hoch namens Arno, sorgt am Freitag für Nebel, für ruhiges Wetter. Danach, nach Nebelauflösung im Südwesten, aber schon wieder relativ warm. Und auch am Wochenende wird es für die meisten über 20 Grad warm, im Südwesten sogar bis zu 29 Grad. Nur am Samstag an der Nordsee ein geringes Regenrisiko. Damit zurück ins Studio.
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7: Es soll die Lösung sein für den Fachkräftemangel in der Küche. Ein Koch mit einem Arm, der aber gleichzeitig an 8 Kochfeldern wirbelt.
8: Ja, das ist ein Kochroboter. In Großkantinen ist sowas zum Teil schon im Einsatz, so zum Mixen. Und man investiert einmal und dann hat er ja keine Arbeitszeit. Ne? Der kostet keinen Lohn, der wird nie krank. Und ein Restaurant in Leipzig findet das eine super Idee.
7: Dass der Koch sich nicht beschwert, aber gleichzeitig warmes Essen auf den Tisch bringt.
5: Das ist hier Gemüse, was wir sehen. Paprika, Shiitake-Pilze, Pak Choi. Und da schmeißt er jetzt Nudeln mit dazu. Jawohl. Udon-Nudeln, holt sich die Soße. Und wenn er die dann hat, setzt er es noch mal oben aufs Kochfeld und wird es zu Ende kochen.
6: In diesem Restaurant am Leipziger Hauptbahnhof steht Robin am Herd. Ein Roboterarm, der von einer Software gesteuert wird. 14 verschiedene Gerichte kann er kochen, von Bolognese bis zu Kaiserschmarrn.
5: Der Vorteil ist, dass Sie als Gast bei uns ein frisch gekochtes Gericht in relativ kurzer Zeit für Sie gekocht kriegen. Unser Kochroboter schafft 80 bis 120 Gerichte in der Stunde. Der kann auf 8 Kochfeldern gleichzeitig kochen.
6: Rund 100.000 Euro haben die Betreiber nach eigenen Angaben in den Modellversuch in Leipzig investiert. Das Konzept sei eine Reaktion auf den Fachkräftemangel in der Gastronomie. Auch Bestellung und Bezahlung geht ausschließlich über einen Bildschirm. Für die Kunden kein Problem.
11: Es ist eher spannend. Also was mich wundert, dass es doch so leise hier ist.
13: Ich finde es ganz aufregend. Was Neues und auch ein Schritt zur Entwicklung. Zum was Moderneres.
26: Ich habe das natürlich auch live verfolgt, wie das produziert wird und so weiter. Und das ist richtig lecker.
6: Ganz ohne Mensch geht es hier aber doch nicht. Ein Mitarbeiter befüllt den Roboter mit neuen Zutaten. Und auch die Rezepte hat ein menschlicher Koch vorher entwickelt und getestet. Denn probieren kann der Roboterkoch noch nicht.
7: Nach ihrem Wahlsieg möchte die Linke in Berlin natürlich gerne regieren, geht aber nicht alleine. Das heißt, man braucht Koalitionspartner. Die stünden auch eigentlich bereit. Grüne und SPD haben gesagt, ja, sie könnten sich natürlich so eine Koalition vorstellen. Aber einfach wird das nicht. Es gibt zum Beispiel offene Kritik von den Grünen und der SPD an antisemitischen Tendenzen bei einigen Linken in Berlin. Da erwartet man ja eine klare Gegenmaßnahme der linken Spitze. Und es gibt auch andere Themen, die durchaus umstritten sind.
10: Der Sekt steht bereit. Fraktionssitzung mit Rotkäppchen. Die Linken feiern und bereiten sich auf das Regieren vor. Sie wollen ihr Programm ins Rote Rathaus bringen.
12: Ich freue mich jetzt, mit Tobias Schulze gemeinsam die Verhandlungen zu führen, die Gespräche zu führen, die jetzt notwendig sind, damit wir ein bezahlbares Berlin schaffen können.
10: Dazu gehört für sie die Umsetzung des Volksentscheids zur Vergesellschaftung großer Wohnungsunternehmen. Aber die Linke will auch die Abschaffung des Verfassungsschutzes und mehr Prävention statt mehr Polizei. Die Grünen als potenzieller Koalitionspartner sind trotz Vorbehalten verhandlungsbereit.
14: Und wir haben vor der Wahl für unsere Themen geworben. Das war, dass wir den Verfassungsschutz nicht abschaffen wollen. Das war, dass wir den Volksentscheid umsetzen wollen und dass wir auch bei der Polizei die Stellen, die es gibt, auch besetzen wollen. Das war ganz klar. Und jetzt sind wir in der Zeit nach der Wahl und da muss man danach auch an den Verhandlungstisch gehen.
10: Die Linke ist hier optimistisch, will mit Argumenten punkten.
15: Es ist klar, dass wir natürlich die Verfolgung politischer Kriminalität und des politischen Extremismus, auch besonders des Rechtsextremismus, brauchen. Die Frage ist, ob das eben in einem Geheimdienstformat stattfinden muss oder ob nicht das LKA, der Staatsschutz, polizeiliche Ermittlungsmethoden eigentlich die effektiveren sind.
10: Der andere mögliche Koalitionspartner SPD wird da schwerer zu überzeugen sein, zumal die Sozialdemokraten gerade die Innensenatorin stellen.
16: Ich bin sehr gespannt, ob Sie tatsächlich bei so einer Sicherheitslage den Verfassungsschutz abschaffen wollen oder noch besser der Polizei und der Feuerwehr die Grundlage zu nehmen. Dass ich als Innensenatorin das natürlich nicht gutheißen kann, das ist, denke ich, in der Natur der Sache.
10: Und die Vergesellschaftung großer Wohnungsunternehmen lehnt die SPD bisher ab. Die Verhandlungen werden nicht leicht.
8: In Oberhausen im Ruhrgebiet gibt es ein ganz besonderes Dorf. Dort werden verletzte oder kranke Kinder aus Krisenländern der ganzen Welt operiert und medizinisch versorgt, bis sie dann wieder nach Hause können. Internationales Friedensdorf heißt dieser Ort, vor fast 60 Jahren gegründet, mit Spenden finanziert. Die Kinder finden dort für eine kurze Zeit eine kleine Ruhe und eine kleine Heimat, ein Zuhause. Aber klar ist auch, es ist immer nur vorübergehend. Deshalb gehört Abschied auch zum Leben im Friedensdorf dazu, wie unsere MoMA-Reporterin Viktoria Reit miterlebt hat.
17: Da stehen sie. Guck mal, könnt ihr noch mal winken.
18: Kurz nach 5 Uhr morgens. Für diese vier Kinder ist heute der Tag, auf den sie monatelang gewartet haben. Endlich dürfen sie nach Hause.
27: Schön gesund bleiben, okay?
18: Ich bin heute im Friedensdorf International in Oberhausen, einem Ort, spendenfinanziert, dem tausende Kinder weltweit ihre Gesundheit und ihr Leben verdanken. Heute geht es für Shukrona zurück nach Tadschikistan.
28: Maria!
18: Freude auf daheim, Abschiedsschmerz, Dankbarkeit. So viele Emotionen und alle gleichzeitig. Zu viel am frühen Morgen. Endlich geht es los. Für die vier ist Oberhausen ab jetzt Vergangenheit, die sie, wenn sie gesund bleiben, schnell vergessen werden.
29: Wie lange dauert es, bis sie die Kinder vergessen?
30: Auch wir vergessen nicht die Kinder sofort, aber unsere Arbeit geht weiter. Da oben warten weitere 150 Kinder, die versorgt, betreut, bespaßt werden wollen. Und der Alltag geht einfach weiter.
18: Nämlich mit dem Frühstück. Die Mädchen zuerst, später die Jungs. Das ist einfacher zu organisieren und liegt auch an der Kultur der Kinder, erzählt mir die Leiterin des Friedensdorfs, Laura Niemeyer.
31: Guten Morgen.
32: Guten Morgen.
31: Wie geht es euch?
32: Gut, bei dir.
31: Mir auch. Danke.
32: Friede! Friede!
18: Afghanistan, Angola oder Tadschikistan, Kinder aus Krisenregionen der Welt. Den einen sieht man ihre Verletzungen mehr an, den anderen weniger. Wie funktioniert so eine Gemeinschaft? Wie sind die Kinder drauf? Werde ich einen Draht zu ihnen finden? Draußen auf dem Dorfplatz bekomme ich eine Antwort, die mich komplett, ja, freundlich überwältigt durch die Neugierde der Mädchen.
29: Jetzt kannst du zum Beispiel in die Richtung drehen, dann kannst du die Reporterin sein und kannst in die Kamera.
0: Mikrofon, hallo.
1: Mikrofon. Hallo. Hallo, ich bin Maria.
2: Wo kommst du her?
1: Aus Angola.
2: Vermisst du deine Eltern?
1: Ja.
2: Hast du auch hier Freundin?
1: Ja, zum Beispiel Evita.
2: Und wo kommst du her?
1: Afghanistan.
2: Wie lange bist du her?
1: Ich glaube 3 Monate.
2: 3 Monate?
18: Genau diese Fragen hatte ich auch auf meinem Zettel. Jetzt darf ich im Krankentrakt bei den Behandlungen dabei sein. Sie sind ja schließlich der Grund, warum alle Kinder hier sind. Ich sehe viele Kinder mit einem sogenannten Fixateur. Ein Metallgerüst, das von außen instabile Knochen zusammenhält, damit sie wieder zusammenwachsen. Sieht heftig aus. Operiert werden die Kinder in deutschen Krankenhäusern, die das ehrenamtlich übernehmen.
29: Warum hast du den Fixateur?
3: Weil erstmal ich war meine Frau, danach habe ich runtergefallen, dann hat ich hergekommen, dann ich kam in den Krankenhaus gegangen, dann habe ich Fixatur gehabt.
29: Okay, hast du das Bein gebrochen gehabt vorher? Ah, okay.
18: Auch für Maria und Sura gilt die tägliche Routine aus Wundhygiene und Verbandswechsel. Die Kinder lernen das hier, damit sie das später in ihrer Heimat selbst übernehmen können. War das am Anfang komisch, das selber zu machen?
2: Ja.
29: Und jetzt?
2: Das ist okay jetzt.
29: Ist nicht mehr schlimm?
2: Das ist nicht mehr schlimm, ich kann das.
18: Natürlich ist auch immer ein Arzt mit dabei. Ralf Peppmüller arbeitet ehrenamtlich fürs Friedensdorf, seit vielen Jahren schon.
29: Die Frage ist jetzt, was wäre mit den beiden gewesen, wenn sie nicht diese medizinische Versorgung hier in Deutschland bekommen hätten?
9: Mit großer Wahrscheinlichkeit, muss man sagen, wären sie beide jetzt nicht mehr am Leben. Sie hatten beide eine Knochenentzündung, die aufsteigend ist. Bedeutet, früher oder später, nicht behandelt, endet das in einer Blutvergiftung. Und das ist das finale Urteil leider.
18: Zum Ende meines Besuches treffe ich mich nochmal mit Laura Niemeyer, der Heimleiterin. Sie sagt, das Friedensdorf ist politisch strikt neutral. Nur deshalb können sie dort helfen, wo nur noch selten Hilfe ankommt. Und dazu habe ich eine Frage.
29: Fällt es denn schwer, gerade Mädchen in so einer Situation, wie die gerade in Afghanistan ist, dahin zurückzuschicken, mit den Taliban?
30: Kinder gehören dahin, zu Hause ist da, wo Mama und Papa sind, und da gehören Kinder einfach hin. Und wie man ja auch bei den Mädchen gesehen hat, sie erzählen ja ganz klar, sie freuen sich auf zu Hause. Und das muss man auch unterstützen und das muss man auch möglich machen.
18: Gesund werden und wieder nach Hause können, zu den Eltern. Das habe ich heute von jedem Kind gehört. Es ist der größte, eigentlich der einzige Wunsch. Und bis es soweit ist, haben sie hier im Friedensdorf eine schöne und, soweit es geht, unbekümmerte Zeit.
7: Wie aufregend muss das sein, wenn man bisher hinter den Kulissen gearbeitet hat, Musik geschrieben hat für andere und dann den Schritt auf die große Bühne wagt?
8: Naja, wahrscheinlich war es auch zu frustrierend, wenn man für andere Superhits produziert und die damit richtig bekannt werden und man selbst immer nur alleine weiß, ja, also eigentlich hätte ich die Idee.
7: Ja, das könnten
8: Scott
7: wir.
8: Scott Quinn hat genau dieses Schicksal gehabt und hat es jetzt selbst in die Hand genommen.
7: Ja, und wir können ihn gleich fragen, wie das ist, weil er sitzt gleich hier bei uns auf dem Sofa.
19: Scott Quinn ist ein Multitalent. Er spielt mehrere Instrumente, schreibt erfolgreich Songs für andere Künstler und kommt jetzt mit einem eigenen Album raus, Being Human.

0: Der Brite hat seinen eigenen Stil gefunden. Reduzierte Arrangements mit Fokus auf seiner markanten Stimme.
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0: Der 33-Jährige singt über das Menschsein. Außerdem will er Mut machen, die eigene Unvollkommenheit zu akzeptieren und zeigen, dass man gemeinsam vieles meistern kann. Scott Quinns Debütalbum erscheint am 2. Oktober. Eine Woche später gibt er in Berlin sein erstes Solokonzert.
2: Und jetzt ist er bei uns. Schönen guten Morgen, Scott Quinn.
3: Hallo.
4: Morgen, hallo.
2: Also wir haben ja gerade schon vor dem Beitrag drüber geredet. Bisher hast du Musik für andere geschrieben, zum Beispiel für BTS. Das sind Welterfolge geworden. Was hat dich dazu gebracht zu sagen, hey, das mache ich jetzt selber?
5: Wenn man Songs für andere Leute schreibt, ist das natürlich eine große Belohnung. Und dann kann man auch die Geschichten für andere Leute erzählen. Aber dann denkt man immer, oh Gott, ich muss meine eigene Geschichte auch noch erzählen. Und ich habe ja schon immer auf der Bühne gestanden und habe für andere Leute auch etwas geschrieben und habe gedacht, ich muss das jetzt auch mal machen.
3: Ja, du bist schon mit einer Schülerband national getourt. Also das ist ja schon was ganz Besonderes. Und das, obwohl du gar keine Noten lesen kannst. Wie kommt es denn dazu? Dass du auch bis heute, du spielst so viele Instrumente und machst das alles einfach so aus dem Kopf.
5: Habt ihr gut recherchiert. Ich habe die Musik immer gespürt. Für mich ist das ein Gefühl, ein Instinkt. Ich habe jetzt kein absolutes Gehör. Ich bin nicht wie Jacob Collier oder sowas. Ich kann nicht einfach sagen, oh, das ist der und der Akkord. Ich spüre die Musik. Das ist sehr intuitiv für mich. Aber sonst kann ich nichts. Leider. Ich muss das leider machen.
2: Ist ja bei den beiden ABBA-Männern auch nicht anders. Die haben auch keine Noten schreiben können, hat man zumindest immer gesagt, und haben Welthits komponiert. Wir wollen jetzt mal reinhören in dein Album, das erst Anfang Oktober auf den Markt kommt. Das heißt, das gibt's im Prinzip noch gar nicht, das, was wir jetzt hören. Loving You is Easy.

0: Anfang Oktober kommt's raus. Das heißt also, bisher hast du das so für dich gemacht, im Studio produziert und jetzt geht's an die Öffentlichkeit und ein Stück weit verliert man ja auch die Kontrolle drüber. Ist es ein Moment, der eher Angst macht, der Freude auslöst? Was gibt's für Gefühle da, die bei dir mit dem Termin verbunden sind?
1: Ich habe mich sehr lange darauf vorbereitet. Ich habe ja schon seit Jahren immer wieder Songs rausgebracht, wollte aber nie ein Album rausbringen. Aber jetzt ist es soweit. Und das ist ein echt schöner Moment für mich, ein Augenblick. Ich kann mich bestätigen, ich bin bereit, ich kann die Songs rausbringen. Und wenn die dann in der Welt sind, gehören die nicht mehr mir, sondern die Songs von jemand anderem. Und die Leute können sie natürlich mit ihren Geschichten interpretieren. Magie ist Musik, so habe ich das immer gesehen. Das ist eine Ehre, dass meine Musik draußen ist und anderen Freude bereitet.
2: Und dir geht es vor allen Dingen um das Menschliche. Human Being heißt auch, also das Menschsein, heißt auch der Titel deines ganzen Albums. Und auch interessant, die Schattenseiten interessieren dich auch besonders. Du hast nicht nur einen Song rausgebracht mit dem Titel Places in London, sondern auch eine Website, auf der Leute ihre traurigen Liebesgeschichten mit Orten da verknüpfen und hinterlegen können. Warum diese traurigen Seite der Liebe. Es gibt ja auch die schöne.
1: Ich bin ja ein fröhlicher Mensch. Mir geht's gut, also keine Angst, keine Sorge, Leute. Aber ich habe mich immer sehr dafür interessiert, dass wir natürlich Menschen sind, die auch eine andere Seite haben. Wir wollen immer perfekt sein und das geht aber nicht. Und das stresst die Leute total. Und es ist ja auch schön, wenn man nicht perfekt ist, finde ich. Und bei dieser Website geht es darum, dass die Leute ihre Erfahrungen, ihre Geschichten teilen können. Und ich besuche natürlich auch in den Songs da diese Orte. Und das sind auch die Orte der anderen Leute. Und das ist eine Art Erlösung, finde ich, wenn man darüber sprechen kann. Und manchmal ist es auch schön, wenn man sieht, man ist nicht alleine, auch wenn man schlechte Zeiten erlebt und auch gute Zeiten, dass man die Sachen teilen kann. Man kann die guten Seiten genießen und man hat Trost, wenn man Schlechtes erlebt. Und ich freue mich aber, wie ich schon am Anfang gesagt habe.
0: Wir werden in einer Stunde dich aber auch noch fragen, ob es vielleicht einen Ort in London gibt, an den du nicht mehr hingehen möchtest und wie es die Geschichte dazu ist. Das schauen wir gleich mal. Und dann werden wir dich auch live auf der Bühne erleben.
2: Scott Quinn, danke, dass du da bist. Und jetzt Peter mit dem Sport.
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4: Und ich wünsche allseits einen wunderschönen guten Morgen mit einer schlechten Nachricht für die Fans des Volleyballsports, denn die deutschen Männer haben bei der Europameisterschaft im Viertelfinale verloren gegen den Titelverteidiger Polen glatt mit 0:3. Das war erwartet worden, das ist ein schweres Spiel, schließlich kassierte man die 8. Niederlage jetzt im 9. EM-Duell mit Polen. Und die sind ja wahnsinnig erfolgreich. 14 von 15 letzten großen Turnieren holten sie eine Medaille. So, aber jetzt machen wir weiter bei der Rad-WM. Und da gab es ja schon am Sonntag einen kleinen Paukenschlag. Da hat nämlich Franziska Koch im Einzelzeitfahren die Bronzemedaille geholt. Und gestern gab es das Teamzeitfahren. Und da sollte eine weitere Medaille her. 2021 ist die deutsche Mannschaft da auch Weltmeister geworden. Und schließlich war Bronze Franziska ja auch mit dabei. Aber am Ende kam es dann anders.
5: Traumhaft die Kulisse am St. Lorenzstrom. Aber aus der Traum vom Podium. Am Ende ein paar Tränen und Platz 5 für das deutsche Zeitfahrsextett. Erst waren die Männer dran. 20,3 Kilometer ihre Teilstrecke. Doch schon nach etwa der Hälfte waren Max Waldscheid und Jascha Sütterli nur noch zu zweit. Nikias Arndt, der Dritte im Bunde, fiel zurück.
6: Max und Jascha waren richtig gut drauf. Die haben halt immer das Tempo hochgehalten. Das bedeutet aber auch wenig Regeneration. Und so führt es dazu, dass wir ungefähr nach der Hälfte dann musste ich reißen lassen. Da waren die beiden noch zu zweit.
5: Waldscheid, schon 2021 Teil des Goldteams, und Sütterlin hofften dennoch weiter. Auch die favorisierten Schweizer mussten einen Defekt hinnehmen. Aber die Italiener um Filippo Ganna, Silbermedaillengewinner im Einzelzeitfahren, lagen beim Wechsel schon klar auf Goldkurs. Im Pech das deutsche Frauentrio. Ricarda Bauernfeind hatte Defekt. Für Franziska Koch und Antonia Niedermeyer waren die Chancen auf eine Medaille damit schon im Winde verweht.
7: Im Endeffekt ist das Rennen geschehen, das kann immer passieren. Und wir haben alles gegeben, von daher können wir zufrieden sein.
5: Jubel bei den Italienern, die deutlich vor Frankreich und der Schweiz gewannen. Team Deutschland bleibt die Hoffnung auf die Einzelrennen am Wochenende.
4: Ja, und als Sportler mal bei der Heimolympiade dabei zu sein, das wäre ja mal schön. Ne? Es gibt ja jetzt am Samstag die Möglichkeit, dass Deutschland sich einen Platz sichert, zumindest eine Bewerberstadt. Denn dann wird entschieden, mit wem gehen wir ins Rennen 2036, 2040 oder 2044. Entweder mit Berlin, mit Rhein-Ruhr oder mit München. Wir stellen Ihnen die drei Bewerber in dieser Woche einmal vor. Und wir hatten ja schon Berlin, da scheint seit der Wahl das Rennen vorbei zu sein für Berlin. Auch nach der Entscheidung übrigens der Evaluierungskommission. Und die sieht nämlich München vorn, knapp vor der Bewerbung von Köln, Rhein-Ruhr. Und genau da gehen wir jetzt hin.
8: Wir können 17,6 Millionen Tickets bei Olympia Köln, Rhein-Ruhr anbieten. Köln liegt damit über Paris, auch über Los Angeles. Köln, Rhein-Ruhr steht damit für die größten Spiele aller Zeiten.
9: Die Region Köln-Rhein-Ruhr wirbt mit Superlativen. Die größte Bühne, die meiste Erfahrung, die nachhaltigsten Spiele. Und das nicht nur in einer Stadt, sondern in gleich 15 Kommunen. Eine ganze Region tritt hier in den Wettbewerb um die Olympischen und Paralympischen Spiele. So sollen zum Beispiel in der Arena in Gelsenkirchen die Schwimmwettbewerbe stattfinden. In Aachen das Olympische Reitturnier und in Mönchengladbach das Hockeyturnier. Köln ist Leading City mit einem temporären Leichtathletikstadion und dem Olympischen Dorf. Außerdem hätten hier vier paralympische Wettbewerbe Platz vor 18.000 Zuschauern in der Köln Arena. Die Region setzt auf ihre Erfahrung mit Sportgroßveranstaltungen. Allein im August und September die Reit-WM in Aachen, die Kanu-Polo-WM in Duisburg und die Flag-Football-WM in Düsseldorf. Kirsty Coventry, Präsidentin des IOC, war sowohl in Düsseldorf als auch in Aachen zu Besuch. Das Stadion der Reit-WM kommt schon mal gut an.
10: Es ist unglaublich. Es war so ein toller Tag. Die Location ist einfach wunderschön.
9: Die Region setzt auch auf internationale Erreichbarkeit und ein dichtes Verkehrsnetz. Und damit kurze Wege zwischen den Austragungsorten. Anders als bei früheren Spielen müsste NRW kaum neu bauen. Hauptsächlich das temporäre Leichtathletikstadion und das Olympische Dorf in Köln. Im Rückbau soll dann an dieser Stelle der neue Kölner Stadtteil Kreuzfeld und Wohnraum für rund 10.000 Menschen entstehen. Doch nicht jede bestehende Arena ist auf lange Sicht zu 100% olympiataglich. Möglicherweise müssen sie saniert oder umgebaut werden. Zudem muss die Verkehrsinfrastruktur für Fans aus aller Welt verbessert werden. Was Olympia in NRW am Ende kosten wird, offen. Genau wie die zentrale Frage: Kann sich Köln-Rhein-Ruhr als Region im internationalen Wettbewerb behaupten?
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2: Ein Blick auf mein Datumsrädchen an der Uhr sagt, heute ist der 23.
0: So, und das ist der Herbstanfang. Tatsächlich seit heute Nacht, ungefähr 2 Uhr, ist offizieller Herbstbeginn. Nachts hat man es auch gemerkt. Tagsüber ist eher noch ein bisschen Spätsommer.
2: T-Shirt-Wetter.
7: Ich freue mich auf das bunte Laub, darauf, dass es wieder kälter wird und man sich einfach mal mit dem Tee aufs Sofa kuscheln kann.
11: In der Herbstzeit, das ist die Lieblingszeit meiner Frau tatsächlich, wegen Halloween. Wir malen gerne zusammen tatsächlich und trinken dabei eine Tasse Tee.
12: Ich freue mich tatsächlich auch ein bisschen auf Regen. Der hat mir ein bisschen gefehlt.
13: Wir freuen uns auf goldenen Oktober, aber wird mal sehen, wie er wird.
14: Gemütlich machen halt dann, ne? Wenn es draußen dann mal endlich regnen würde, ne? Ja. Wäre das ja ganz schön. Ne?
15: Freuen Sie sich auch ein bisschen auf den Herbst, so als Marktstandbesitzer?
16: Nein, da ist immer kalt, das ist nicht so mein Wetter.
17: Ich warte noch auf den Höhepunkt, wenn so alles so richtig golden aussieht und ich freue mich drauf.
2: Besser positiv, denn man kann es ja eh nicht ändern.
0: So
2: der Herbst
0: ist es.
2: Kommt, ob wir wollen oder nicht.
0: Aber jetzt kommt erstmal die Tagesschau. Die Nachrichten dieses Morgens hat Susanne Daubner für Sie.
2: Guten Morgen nach Hamburg.
18: Einen schönen guten Morgen. UN-Vollversammlung. wird fortgesetzt. Am zweiten Tag stehen weitere wichtige Treffen an. Mit Spannung wird am Nachmittag die Rede des iranischen Präsidenten Pezeshkian und am Abend die Rede des ukrainischen Präsidenten Zelensky erwartet. Unterdessen kündigte Kanadas Premier Carney umgerechnet mehr als 60 Millionen Euro für humanitäre Hilfe und für Infrastruktur in den palästinensischen Gebieten an. Chinas Präsident Xi zu Besuch in Washington erwartet. Zuletzt hatten sich Trump und Xi vor 4 Monaten getroffen. Der letzte offizielle Staatsbesuch Xis liegt 11 Jahre zurück. Im Zentrum der Gespräche dürften Themen wie Rohstoffe, Zölle, Handel, KI und der Wettstreit der beiden größten Volkswirtschaften der Welt stehen. Rubio trifft Lavrov in New York. Der US-Außenminister wird heute mit seinem russischen Amtskollegen zusammentreffen. Das gab das US-Außenministerium bekannt. Wo genau das Treffen stattfinden und um welche Inhalte es gehen soll, ist noch nicht bekannt. Ein Thema dürfte aber der russische Angriffskrieg gegen die Ukraine sein. Bildungsministerin Prien warnt SPD und Grüne vor Zusammenarbeit mit der Linken in Berlin. Jüdinnen und Juden könnten sich in Berlin nicht mehr sicher fühlen, wenn Spitzenkandidatin Ehralp regierende Bürgermeisterin der Stadt sei, so Prien in der ARD-Sendung Maischberger. Prien hat selbst jüdische Wurzeln. Hintergrund sind Antisemitismusvorwürfe gegen Teile der Berliner Linken und Kontakte zum arabischen Clanmilieu. Deutschland tritt UN-Hochseeschutzabkommen bei. Bundesumweltminister Schneider hinterlegte die Ratifizierungsurkunde bei den Vereinten Nationen in New York. Mit dem Beitritt wird Deutschland vollwertige Vertragspartei. Ab Oktober ist das Abkommen dann für deutsche Akteure verbindlich. Es soll die biologische Vielfalt in Meeresgebieten außerhalb nationaler Hoheitsgewässer besser schützen. Richterliche Anhörung zu Rauswurf aus Pressekorps des Weißen Hauses. Am Abend muss ein US-Bundesrichter über den Antrag auf einstweilige Verfügung entscheiden, den die Sender CNN, MS Now und das Magazin Politico eingereicht haben. Trump wirft den Medien vor, Falschnachrichten zu verbreiten und hatte ihnen die Akkreditierung für das Weiße Haus entzogen. Die Medien sehen durch den Ausschluss die Pressefreiheit verletzt. Die nächste Tagesschau sehen Sie um 7.30 Uhr. Jetzt geht es weiter in Köln mit Anna Planken, Till Nassif und Peter Kosmann.
0: Schönen guten Morgen, hier ist das ARD Morgenmagazin.
4: Guten Morgen.
2: Kommen Sie rein in diesen Mittwoch. Wir haben ein paar Themen für Sie im Angebot.
0: Der Bundestag berät heute über einen neuen Gesetzentwurf zum Thema K.O.-Tropfen. Das soll verschärft werden. Wir haben dazu auch gleich eine Frau im Studio, die schlimme Erfahrungen damit gemacht hat. Und es ist auch Thema in Berlin bei Sabine Scholt.
19: Ja, schönen guten Morgen. Wir werden gleich hier mit der Bundesjustizministerin darüber sprechen, wie sie die Strafen für den Einsatz von K.O.-Tropfen verschärfen will. Sie will das tatsächlich wie eine Waffe behandeln, im schlimmsten und im schwersten Fall. Was heißt das und was ändert sich dadurch? Das besprechen wir gleich hier.
0: Danke nach Berlin.
2: Außerdem ist heute nicht nur Mittwoch und nicht nur kalendarischer Herbstanfang am 23.09., sondern auch Tag der Gebärdensprache. Und wie das gehörlosen Menschen hilft, sogar einen Gottesdienst und sogar einen Chorbesuch mitmachen zu können, zeigen wir Ihnen gleich.
4: Sehr schön. Und ich weiß nicht, ob ihr es wusstet, wir haben einen neuen Bundestrainer.
0: Ach,
4: der heißt Jürgen Klopp.
2: Ja, ja.
4: Und der muss am Donnerstag erstmals mit seiner Mannschaft spielen liefern. In der Nations League. Und
0: mit welcher, fragt man
4: liefern.
0: Sich.
4: Liefern, ja genau. Er hat ja einige Spieler zur Verfügung. Und Sie werden gleich erfahren, es geht natürlich auch um seine Aura. Und die hat er bisher in Herzogenaurach, Achtung, wunderbar gezeigt. Gleich mehr dazu bei mir.
0: Also Wortspielpreis geht schon mal an dich.
4: Ja, ja, nicht an den Autoren. Ja.
2: Ein Grund, warum man diesen Standort nie aufgeben darf aus DFB-Sicht. Wir sind jetzt mit dem Wetter aber an einem anderen Standort.
0: Nämlich bei Donat auf einem Erlebnisbauernhof und da dreht sich alles rund um den Kürbis.
2: Hast du schon geschnitzt?
20: Noch nicht, aber ich muss sagen, meine Aura ist so kurz vorm Einfrieren. Also 7 Grad ist ganz schön frisch.
2: Also, wer hätte es anders wissen sollen als du? Ne?
4: Ja,
2: also bitte, hier sind die Aussichten.
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20: Ja, das ist halt die richtige Herbststimmung, die man jetzt braucht. Ich bin ja auf dem Gertrudenhof, ein Erlebnishof bei Köln in Hürth. Und hier gibt es wirklich jede Menge Kürbisse. Schauen Sie sich das an. Verkaufsstände ab 10 Uhr ist hier offen. Und es gibt hier sogar eine riesige Kürbispyramide mit allen Formen und Farben von Kürbissen. Vielleicht werde ich nachher wirklich noch schnitzen oder vielleicht auch mal ein Kürbissüppchen probieren. Auf jeden Fall ist es recht frisch, auch im Süden von Deutschland. Da gibt es jetzt sogar teilweise leichten Frost in Erdbodennähe. Am wärmsten ist es zurzeit auf Helgoland. 16 Grad drumherum, 17 Grad warmes Wasser. Wir schauen mal auf die Vormittagskarte. Wie wird es heute weitergehen? Relativ ruhig, muss man sagen. Unser Hochdruckgebiet Zander sorgt für dieses ruhige Wetter. Es war überwiegend sternenklare Nacht, deswegen konnte es so kalt werden. Nebelfelder haben sich gebildet, die müssen dann erst einmal aufgelöst werden heute Vormittag. Das wird auch gut klappen, zumindest im Osten und im Süden. Im Westen sind schon mal ein paar dichtere Wolkenfelder unterwegs, auch von Norden her vorübergehend mal wolkig. Und es wird aber noch trocken bleiben. Erst zum Nachmittag kommt dann eine Kaltfront des Tiefs Christina an der Nordsee langsam an. Regen wird aber wahrscheinlich erst so ab 18 Uhr einsetzen. Schauerartig verstärkter Regen, eingelagerte Gewitter. Und die Temperatur kann vorher dann noch mit viel Sonnenschein durchaus auf 17 bis 22 im äußersten Südwesten sogar bis auf 24 Grad ansteigen. Der Wind weht heute drumherum um das Zentrum des Hochdruckgebietes Zander. Das liegt genau über Thüringen und zieht dann langsam weiter in Richtung Osten, macht Platz für die Kaltfront, die in der Nacht dann in den Osten von Deutschland vorankommt. Morgen gibt es dort noch schauerartig verstärkte Regenfälle, die können zum Teil noch bis nach Bayern ausgreifen. Saarland, Rheinland-Pfalz wird leider nichts abbekommen, dort ist es immer noch extrem trocken für die Jahreszeit und wir schauen dann mal auf den weiteren Trend. Es wird dann vorübergehend morgen mal 15 bis 20 Grad, ein bisschen kühler. Dann kommt schon wieder das nächste Hochdruckgebiet, sorgt am Freitag zwar für Nebel, aber wenn der weg ist, dann auch wieder für hohe Temperaturen. Und auch am Wochenende ist eigentlich in Sachen Regen nichts zu holen, nur an der Nordsee leichtes Getröpfel. Für die meisten mehr als 20, im Südwesten sogar 25 bis 29 Grad. Also eigentlich überhaupt nicht herbstlich, sondern eher noch spätsommerlich warm. Und seit 2.05 Uhr ganz genau ist es auch astronomisch Herbst geworden. Da stand nämlich die Sonne genau über dem Äquator im Zenit und ist auf dieser Punkt ist auf die Südhalbkugel rübergeschwappt. Damit zurück ins Studio.
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0: Der Bundestag berät heute über K.O.-Tropfen. Es gibt einen Gesetzentwurf, der möchte das stärker bestrafen, wenn jemand solche K.O.-Tropfen einsetzt, um andere zu betäuben. Wie sehen das Betroffene? Darüber reden wir gleich. Und in diesem Zusammenhang werden wir auch über sexualisierte Gewalt reden müssen. Das gilt als Warnhinweis, denn im folgenden Fall geht es um eine Partynacht, die wie jede andere begonnen hat, fröhlich, sorglos, die dann aber mit einer Vergewaltigung endete.
1: Eine Partynacht, die alles verändert. Das komplette Leben von Kira. 2 Jahre ist es jetzt her in ihrer Stammkneipe.
6: Von jetzt auf gleich komplett die Erinnerungen weg. Ne? Also ich kann mich genau bis eine Sache noch erinnern und das werde ich wahrscheinlich auch mein Leben nicht vergessen, dass eine damalige Freundin halt gesagt hat, so ja, bestell noch einen Apfelringe-Schnaps.
1: Heute weiß sie, sie hat K.O.-Mittel bekommen. Für Kira ist die Nacht ein schwarzes Loch Nebel im Kopf. Sie wurde am Abend von einem Mann bedrängt. Kira will gehen und eine Freundin setzt sie ins Taxi.
6: Die hat dann die Adresse dem Taxifahrer wohl gesagt und der Täter sei da wohl mit reingesprungen, hätte gesagt, ich muss in die gleiche Richtung, ich bringe sie sicher nach Hause.
1: Ab da ist sie mit dem Täter allein, mit dem Mann, der sie vorher in der Bar vor Zeugen bedrängt hatte.
22: Und was ist die nächste Erinnerung, die du hast?
6: Ich bin wach geworden. Und ich hatte überall Schmerzen am ganzen Körper. Ich wusste, dass mir was Schlimmes passiert ist.
1: Kira wurde betäubt und vergewaltigt. Das frühere Selbstbewusstsein, ihre Lebensfreude sind über lange Zeit verschwunden. Sie ist so traumatisiert, dass sie ihren Job und ihre Wohnung

0: ist jetzt ihre Aufgabe.
1: Und heute Morgen ist sie bei uns. Herzlich willkommen im ARD Morgenmagazin, Kira.
2: Danke, dass ich hier sein darf. Morgen.
1: Wir wollen jetzt nicht zu sehr noch mal in diese Nacht eintauchen, aber nur eine Frage, die mich noch interessiert. Hätte es denn in Ihrem Fall irgendwas gegeben, was Ihnen hätte helfen können, was das noch hätte abwenden können?
2: Ich hätte tatsächlich in der Nacht besser geschützt werden können. Also tatsächlich, ja. Also es gab Punkte, die andere hätten bemerken können und mich besser schützen hätten können.
1: Wer hätte wann was machen müssen können?
2: Tatsächlich Freunde hätten tatsächlich besser sehen müssen, dass ich eine Wesensveränderung durchgemacht habe und dass ich sicher nach Hause gebracht werde, tatsächlich von bekannten Freunden.
1: Genau, also nicht sie einfach nur ins Taxi setzen, sondern mitfahren einfach.
2: Genau, mitfahren. Genau. Ja.
1: Jetzt haben Sie gesagt, und das haben wir auch im Film gerade gehört, ich habe alles verloren, die Wohnung, den Job irgendwie. Jetzt sitzen Sie hier und erzählen über Ihren Fall und haben Ihre Lebenskraft wiedergewonnen. Mhm. Wodurch?
2: Also erstens dadurch, dass ich natürlich ein soziales Netzwerk hatte. Und ich muss sagen, ich bin zum Frauennotruf direkt danach gegangen. Ich bin super froh darum, dass die an meiner Seite waren, weil natürlich, ich sag mal direkt, eine therapeutische Begleitung ist schwierig und die haben mich sehr, sehr gut begleitet, so dass ich wirklich auch wieder hochgekommen bin und natürlich auch mein Mann, der mal an meiner Seite war, der ist tatsächlich immer an meiner Seite gewesen, aber Frauennotruf war wirklich eine super Stütze.
1: Um dann auch wieder selbst die Wirkmacht übers eigene Leben zu bekommen. Oder das ist, glaube ich, das Wichtige dann.
2: Ja, genau. Also man kriegt halt wieder, man ist wieder im Hier und Jetzt. Ne? Das ist so ein ganz wichtiger Leitsatz, den ich im Frauennotruf auch bekommen habe, immer sich im Hier und Jetzt wieder zurückzuholen. Ne? Super wichtig, dass man das sich immer irgendwie im Kopf behält.
1: Nun setzen Sie sich sehr ein für Opfer von K.O.-Tropfen und auch, dass das eben nicht passiert, für die Prävention. Heute reden wir darüber, weil es einen neuen Gesetzentwurf gibt, der heute im Bundestag ist, der vorsieht, zum Beispiel den Einsatz von K.O.-Tropfen schärfer zu bestrafen, weil es zum Teil behandelt werden soll wie der Einsatz einer Waffe. Was halten Sie davon?
2: Gesetzesänderungen sind immer gut. Das Problem ist halt, dass die Beweisführung, da müssen wir anfangen. Ne? Also es ist schwierig zu beweisen. Die Umsetzung fehlt da. Also Prävention, Awareness, das ist erstmal wichtig. Natürlich ist es gut, wenn es höhere Strafen gibt, aber die können nur angewandt werden, wenn es zu einer Anklage kommt.
1: Das heißt also, es müssten aus Ihrer Sicht mehr Leute darauf aufmerksam werden. Und wie würde denn dann diese bessere Beweisführung funktionieren? Was schwebt Ihnen davor? Was braucht es dafür?
2: Mehr Informationen, also viel mehr, dass Leute geschult werden, Personal, Richter, Polizei, Ärzte, Arzthelferin, also das mit in, also schon in eine Ausbildung quasi mit reinzunehmen, ne? Wie der Ablauf ist, damit halt einfach auch schneller gehandelt werden kann, ne? Um das Mittel halt auch auffindig zu machen, weil es forensisch natürlich super schwierig ist. Ne?
1: Also weil diese K.O.-Tropfen sich sehr schnell abbauen und man das dann gar nicht mehr nachweisen kann. Das heißt, Betroffene müssen auch sehr, sehr schnell dann untersucht werden, beziehungsweise, was muss man machen, eine Blutprobe abgeben?
2: Ja, Blut oder Urin tatsächlich. Mhm. Urin ist es oft länger sogar nachweisbar, aber da ist es auch unterschiedlich, je nach Mittel. Es gibt so viele Mittel, da kann man nicht, man kann nicht direkt sagen, auch wenn es negativ ist quasi, heißt es nicht, dass man nichts bekommen hat. Ne?
1: Ja. Das also wäre eine Forderung, die Sie stellen an die Politik. Wir werden gleich mit der Justizministerin sprechen. Erstmal vielen Dank, Kira, dass Sie heute hier sind und dass Sie Ihre Geschichte mit uns geteilt haben und so wahrscheinlich auch vielen, vielen anderen Menschen Mut gemacht haben. Erstmal vielen Dank dafür.
2: Danke.
1: Und jetzt hören wir uns an, was die Justizministerin dazu zu sagen hat. Wir sind in Berlin bei Sabine Scholt.
3: Ja, schönen guten Morgen und herzlich willkommen, Stefanie Hubig. Die Bundesjustizministerin ist da und wir haben gerade sehr aufmerksam hier zugehört, denn Sie wollen genau für solche Fälle härtere Strafen gegen den Einsatz von K.O.-Tropfen. Sie wollen das behandeln wie eine Waffe. Was heißt das und was würde das ändern?
4: Also es würde zunächst mal ändern, dass ganz klar geregelt ist, dass der Einsatz von K.O.-Tropfen, aber eben auch anderen chemischen Substanzen, die dazu führen, dass jemand bewusstlos wird und dann eine Sexualtat, eine Vergewaltigung begangen wird, dass das künftig eine Mindeststrafe von 5 Jahren hat. Und damit wird es genauso bestraft wie eine Vergewaltigung, die unter Einsatz von Waffen begangen wird.
3: Sie setzen da auf Abschreckung. Sie hoffen, dass härtere Strafen zu weniger Gewalt führen. Sind Sie sicher, dass das Täter tatsächlich abhält?
4: Das ist schon ein starkes Signal und ein starkes Stoppschild. Wenn man weiß, wenn man so etwas tut, dann ist man mit mindestens 5 Jahren Freiheitsstrafe dabei. Das ist ganz wichtig, aber Abschreckung alleine hilft nie. Wir haben das ja gerade auch im Beitrag gehört. Wir brauchen Aufklärung, wir brauchen eine bessere Prävention, alles, was dazugehört. Aber ich glaube, als Gesetzgeber ist es wichtig zu sagen, bis hier.

0: hin und nicht weiter. Und wenn du diese Linie überschreitest, dann wird es richtig heftig. Mhm.
1: Kira, die junge Frau, die wir gerade kennengelernt haben, sagt, es kommt auch sehr darauf an, die Beweisführung, die Nachweisbarkeit zu verbessern. Also zum Beispiel Frauen kürzere Wege zu organisieren. Wenn sie unter Schock sind nach so einer Tat, müssen sie manchmal kilometerweit fahren, um tatsächlich anzuzeigen oder auch vor einem Arzt zu sichern und zu beweisen, was ihnen da angetan worden ist. Was wollen Sie da tun?
0: Also zunächst mal muss ich sagen, dass ich das wirklich beeindruckend finde, wie diese junge Frau über das erzählt, was ihr widerfahren ist. Und ich glaube, das ist auch genau der Weg, den wir gehen müssen. Wir müssen es in der Gesellschaft schaffen, dass nicht die Betroffenen diejenigen sind, die sich schämen, sondern dass es die Täter sind. Wir haben das an dem Fall Gisèle Pelicot gesehen, die auch gesagt hat, die Scham muss die Seite wechseln. Und genau das tut sie ja auch. Sie berichtet über ihren Fall, sie macht damit auch andere junge Frauen aufmerksam. Und sie kann eben deutlich zeigen, sie muss sich nicht schämen, sondern sie gewinnt ihr Leben zurück. Das möchte ich einfach an der Gelegenheit sagen, weil mir das auch wichtig ist, weil ich das immer wieder von Betroffenen höre, dass sie sich schämen. Die zweite Frage oder die Frage, die Sie gestellt haben, wie können wir den Schutz verbessern, ist eine, an der ständig gearbeitet wird in den Ländern, in den Kommunen. Wir haben mittlerweile ein deutlich höheres Netz an Möglichkeiten, wo man zum Beispiel anonym die Spuren sichern kann. Das kann man nicht nur nach K.O.-Tropfen machen, sondern das kann man auch machen bei Fällen häuslicher Gewalt. Da kann man ins Krankenhaus gehen, da gibt es Anlaufstellen. Wir haben jetzt mit einer Aufklärungskampagne für den ländlichen Raum auch noch mal deutlich gemacht, wo man Hilfe holen kann. Nicht speziell für K.O.-Tropfen, aber insgesamt bei Gewalt gegen Frauen. Ich glaube, vor Ort gibt es in den Bars Aufklärungskampagnen, da gibt es auch Möglichkeiten, Schirmchen über Getränke zu tun, einfach um deutlich zu machen, denkt da dran. Und diese verschiedenen Maßnahmen müssen nicht nur von mir im Wege der Gesetzgebung erledigt werden, sondern eben auch vor Ort, und da passiert schon
1: mehr. Sie haben schon angedeutet, auch da braucht es mehr Engagement, in Bars zum Beispiel, ja. Aber es braucht auch mehr Aufklärung, denn es passiert ja auch zu Hause. Was ist da noch zu tun?
0: Also zu Hause ist, glaube ich, Das ist furchtbar, wenn man sich überlegt, dass der eigene Partner, der eigene Mann jemanden betäubt, die eigene Frau betäubt, der Mensch, mit dem man zusammenlegt, dem man vertraut, und dann vergewaltigt und das vielleicht auch noch filmt. Und deshalb haben wir gesagt, auch diese Fälle sollen davon erfasst werden. Wir haben außerdem jetzt noch einen Gesetzentwurf vorgelegt, oder ich habe den vorgelegt, dass das Erstellen von Vergewaltigungsvideos, das Besitzen von Vergewaltigungsvideos und auch, ich sag mal, das Verbreiten künftig auch noch mal stärker unter Strafe gestellt wird, einfach um klare Signale zu senden, das sind hier keine Kavaliersdelikte und das ist auch irgendwie nicht üblich, sondern das sind schwerste Straftaten, die begangen werden, die bei den Betroffenen zu massiven Einschränkungen führen.
1: Sagt Stefanie Hubig, die Bundesjustizministerin, die heute ein Gesetz zur Strafverschärfung beim Einsatz von K.O.-Tropfen und ähnlichen Präparaten in den Bundestag einbringt. Dankeschön.
0: Danke an Sie.
1: Damit zurück zu euch nach Köln.
2: Ja, danke schön nach Berlin, und in knapp einer Stunde sprechen wir dann nochmal mit Kira und schauen drauf, wie sie sich einsetzt und was sie tut, damit die Prävention in Deutschland verbessert werden kann beim Thema K.O.-Tropfen. Dankeschön.
3: Heute ist Tag der Gebärdensprache. In Deutschland sind mehrere hunderttausend Menschen auf diese Art der Kommunikation angewiesen, weil sie gehörlos oder stark schwerhörig sind. Und es ist tatsächlich im wahrsten Wortsinne ein Segen, dass diese Menschen so miteinander und auch mit ihrer anderen Umwelt kommunizieren können. Und wie weit das mittlerweile geht, zeigen wir Ihnen an einem tollen Beispiel: ein Gottesdienst für Gehörlose und sogar im Chor mitsingen.
4: Singen und Gebärden gleichzeitig. Das macht den Chor von Christiane Terfehn besonders. Ein Angebot unter anderem für Menschen, die, so wie sie selbst, schwerhörig oder gehörlos sind.
5: Leider ist für die Schwörigen nicht so viele Angebote, weil dir immer gesagt wird, ach, die ist schwörig, kann man mit Musik sowieso nichts machen. Und dann gab es hier ein Angebot und haben wir gesagt, probieren wir es doch mal mit Gebärden eben entsprechend, um das ein bisschen breiter aufzustellen. Und dadurch bin ich dann da reingekommen und auch geblieben.
4: In Essen tritt der Chor in einem inklusiven Gottesdienst auf, vor Menschen mit unterschiedlichen Behinderungen. Die Gebärdensprache spielt hier eine wichtige Rolle beim Singen und beim Beten. Am Altar stehen zwei Pfarrerinnen. Die eine spricht, die andere gebärdet. Pfarrerin Sabine Heinrich hat die Gebärdensprache während ihres Studiums gelernt und auch in unserem Interview mit der Vorsitzenden des Gehörlosenvereins übersetzt sie.
6: Ja, für gehörlose Menschen, die brauchen viel Gemeinschaft, wo sie sich unterhalten können.
4: Hier finden Sie diese Gemeinschaft. Bei Veranstaltungen, die keine Übersetzung in Gebärdensprache anbieten, bleiben gehörlose und schwerhörige Menschen hingegen häufig außen vor, sagt Chorsängerin Christiane Terfehn, auch wenn sie physisch anwesend sind.
5: Aber wenn man nichts mitkriegt und nichts hört, dann ist die Teilhabe nicht gegeben. Die kommen zwar überall hin, aber es hilft nichts. Es ist leichter, die Einsamkeit in den eigenen vier Wänden zu ertragen, als die Einsamkeit in der Gruppe.
4: Sie wünscht sich deshalb mehr Angebote in Gebärdensprache.
7: Was tun bei Bandscheibenproblemen?
2: Viele Menschen leiden offensichtlich darunter. Schönen guten Morgen. Denn es gibt viele Fragen dazu, zum Beispiel von Roland Enders. Kann Ursache für Bandscheibenschmerzen auch die Matratze sein?
8: Meine Oma hat immer gesagt, wie man sich bettet, so schläft man auch. In dem Sinne,
2: hatte sie recht?
8: Sie hat sicherlich recht, aber dass es jetzt die Bandscheibenschmerzen verursacht, initial finde ich eher nicht wahrscheinlich. Aber wenn man eine Bandscheibenproblematik hat, dann ist natürlich eine gute Matratze sinnvoll. Nicht zu viel Geld ausgeben. Die Beratungen sind da auch sehr unterschiedlich. Eine gute Kaltschaummatratze mit 7 Zonen, sage ich immer, da auch mal auf den Preis gucken. Also wenn das weit über 1.000 Euro kostet, ist das vielleicht auch alles zu viel.
2: Okay, und gute Matratze heißt eher hart, eher weich. Was ist da sinnvoll?
8: Genau, der Härtegrad muss angepasst werden an das Gewicht und an die Größe des Patienten. Und deswegen muss man sich da schon mal beraten lassen. Es gibt also nicht hart oder weich für jeden, sondern entsprechend auch der eigenen Konfiguration angepasst.
2: Gut, Jutta aus Heilbronn. Ich habe vor 4 Wochen einen Bandscheibenvorfall per MRT diagnostiziert bekommen. Seither starke Nervenschmerzen im rechten Bein. Kein Schmerzmittel hilft, ich kann nur wenige Meter laufen. Und sie möchte jetzt wissen, wie lange dauert das an? Was kann ich tun, um Besserung zu erlangen? Sie hat Massagen verschrieben bekommen.
8: Ja gut, Massage ist immer so eine passive Maßnahme. Sie hat jetzt 4 Wochen Schmerzen. Die Frage ist auch, wie ist der Verlauf? Wird es schlimmer? Wird es besser? An sich, wenn die Schmerzmittel nicht helfen, mal gucken, sind es Schmerzmittel, die auch antientzündlich wirken. Meistens ist ja der Nerv gereizt. Ist da auch ein antientzündliches Schmerzmittel gegeben worden? Und dann auch mal hier weitergehend vielleicht überlegen, wenn der Beinschmerz dominiert, ob man eine gezielte Spritze in den Rücken gibt, um diese Entzündung, Schwellung an der Wurzel zu drücken. Also bevor man hier zu schnell auch zu
2: Was Operation, spritzt man da?
8: Da spritzt man dann auch so ein Lokalanästhetikum mit dem Cortisonpräparat. Mhm. Ne? Und das führt dann schnell gezielt zur Abschwellung und zur Linderung.
2: Okay, das wäre dann eine Maßnahme. Das wäre dann der nächste Schritt und es ist eben noch keine Operation. Also das ist das, was
8: genau,
2: man vielleicht
8: alles noch
2: muss.
8: Auf dem Weg zur Operation und 4 Wochen ist natürlich jetzt so ein Fenster. Wir sagen so, die ersten 6 Wochen sollte man kritisch gucken. Die hat sie jetzt bald. Also hier muss man auch die Tendenz sich mal angucken. Aber es ist sicherlich noch nicht alles ausgeschöpft.
2: Gut. Stefan Sundhoff hatte vor 4 Wochen einen Bandscheibenvorfall, der operativ behandelt werden musste. Und er möchte wissen, wie lange können die nachfolgenden Schmerzen, Taubheit und das Kribbeln im Bein andauern? Denn auch diese Operation hat ja Nebenwirkungen.
8: Genau, also die Taubheit ist natürlich immer das Problem. Die kann etwas länger dauern. Also das Kribbeln, Taubheit ist ja schon immer, dass gar kein Gefühl mehr da ist. Aber diese Missempfindung, die dauert länger, weil diese Nervenregionen ziemlich weit außen liegen. Und die sind als erstes geschädigt. Und der Nerv muss sich ja erholen, wenn er erst mal gedrückt wurde. Das dauert mitunter schon mal mehrere Monate. Wichtig ist hier auch wieder der Verlauf. Wird es eher besser? Bleibt es oder wird es mehr? Das muss der Arzt dann auch monitoren und dann entsprechend da auch einwirken, um zu beurteilen, geht das in die richtige Richtung. Nach Operationen haben wir häufig auch eine Schwellung durch die Operationsnarbe. Manche neigen auch dazu, überschießend das Narbengewebe zu bilden. Das sind alles Dinge, die muss aber der Facharzt dann mitbeurteilen, ist hier irgendwas im Gange.
2: Darauf schauen wir und wir haben eine weitere Runde, wo wir nochmal über Bandscheibenprobleme sprechen und Sie weiter Ihre Fragen schicken können. Telefonisch 0221 567 89500 oder moma.service@ard.de. Und jetzt gibt's den Sport mit Peter.
9: 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Und ich wünsche allseits einen schönen guten Morgen und eine gute Nachricht. Die Boxerin Maxi Klötzer hat bei den Europameisterschaften in Sofia eine Medaille sicher. Sie besiegte die Ungarin Laura Horváth im Viertelfinale in der Gewichtsklasse bis 51 Kilogramm nach Punkten mit 5-0 und steht jetzt im Halbfinale. Und das Schöne ist, wer da im Halbfinale steht, egal ob Boxerin oder Boxer, hat eine Bronzemedaille dann schon sicher, selbst wenn man verliert. Gilt übrigens auch für Kevin Lebowski. Auch der steht im Halbfinale und auch der hat damit schon eine Bronzemedaille. 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So, das die guten Nachrichten von Europameisterschaften. Es gibt auch schlechtere, zum Beispiel von der Volleyballer. Die haben nämlich ihre Partie im Viertelfinale gegen den Titelverteidiger aus Polen glatt verloren mit 0-3. Und damit gibt es diese schlimme Serie. 8. Niederlage im 9. EM-Duell mit Polen. Den einzigen und bisher letzten Sieg gab es dann vor 33 Jahren. Und damit rein in die DEL. Die hat ja auch vor kurzem erst begonnen, vor einer Woche. Da ging es da los. Und gestern Abend das Duell dann der Nürnberger gegen den Adler Mannheim. Duell, Überraschungsteam, gegen den Vizemeister. Und bisher gab es ja eine weiße Weste für die Nürnberger. Und uns interessiert, hat die denn gestern auch gehalten?
10: 8 lange Jahre waren die Nürnberg Ice Tigers nicht mehr DEL-Tabellenführer. Und auch gegen die Mannheimer Adler erwischen die Franken in den dunklen Trikots einen Blitzstart. 1-0 Austin Magera, erste Spielminute. Die Adler aus Mannheim keineswegs geschockt. Der Ausgleich nur 5 Minuten später. Unglücklich dabei Nürnbergs Torwart Treutle. Der lässt die Scheibe fallen. Alexander Ehl sagt Danke. Dann ein Tor aus dem Kuriositätenkabinett. Barrett ins eigene Netz. Und weil es im Eishockey keine Eigentore gibt, wird der Treffer Max Kalze gutgeschrieben. Treutle komplett überrascht. Mannheim führt so nach Drittel Nummer 1. Im Mittelabschnitt sorgt Nürnbergs Tyler Spezia dafür, dass alles wieder offen ist. Das 2-2 dank grandioser Vorarbeit von Evan Barrett. Was für eine Übersicht beim Anspiel. Kurz vor Drittelende die Gastgeber in Überzahl. Das nutzt Thomas Heigl zur 3-2-Führung. Verdeckter Schuss nicht zu sehen. Für Torwart Hildebrandt das alles 1,5 Sekunden vor der Sirene. Neue Hoffnung Mannheim im letzten Drittel, erneut durch Supertalent Max Kalze 3-3. Aber die Freude der Gäste währt keine 30 Sekunden, da gehen die Ice Tigers schon wieder in Führung. Zweiter Treffer Tyler Spezia. In den Schlusssekunden nimmt Mannheim den Torwart raus. Leichtes Spiel so für Duff McFalls. Das 5-3 für Nürnberg, die Entscheidung. Die Ice Tigers bleiben das Überraschungsteam zum Saisonstart. Drittes Spiel, dritter Sieg für Nürnberg.
9: So, wir gehen rüber zum Fußball. Die Fußballerinnen des FC Bayern München haben keinen guten Start gehabt in die Saison der Champions League, denn es gab nach 2-0-Führung am Ende nur ein 2-2-Unentschieden gegen Manchester City. Jetzt geht es weiter in der Champions League mit einem Auswärtsspiel bei Benfica Lissabon in der kommenden Woche. Und ein Auswärtsspiel, das hat auch Jürgen Klopp. Es geht in der Nations League gegen die Niederlande. Heute fliegt man dann los. Und gestern wurde noch mal trainiert. Auch ein öffentliches Training hat es teilweise gegeben. Und da wurde in Agenturen geschrieben, fand ich ganz süß. Es wurde da auch gerangelt und gelacht. Ja, so soll es sein. Unter Jürgen Klopp hat sich einiges verändert. Und macht er jetzt aber wirklich den Unterschied, was diese deutsche Nationalmannschaft angeht? Wir gucken mal genau hin. Und wenn man gestern den Tag in der Stadt beobachtet, dann muss man sagen, ja, es ist schon was anderes.
11: Sie versteckt sich hier irgendwo. Dabei ist gerade sie jetzt so wichtig für Deutschland, die Aura.
12: Man spricht ja heutzutage von dieser Aura, die war schon gegeben, als er auch in den Raum betritt.
13: Ja, also er hat auf jeden Fall Aura.
11: Das ist sie, die fleischgewordene Aura. Eine richtig imposante Aura.
13: Ich muss sagen, ich war schon ein Stück weit überrascht über seine Größe, dass er so groß ist.
11: Vorbei sind die hektischen Zeiten. Diese Unruhe, dieses Suchen nach Stabilität, innerer wie äußerer. Denn da ist sie. Aus dem Dornröschenschlaf erweckt sie Deutschland. Aber wie spricht man die Aura eigentlich an? Du Aura? Sie Aura?
13: Ich habe bis jetzt immer Trainer oder Coach zu ihm gesagt. Ich muss vielleicht mal die anderen noch fragen, wie sie ihn nennen.
11: Trainer, Jürgen, Herr Klopp.
13: Um ehrlich zu sein, ich weiß es auch noch nicht so richtig. Am Telefon habe ich zwar Jürgen gesagt, auch wenn ich ihm schreibe, sage ich Jürgen.
11: Es ist so schwer.
13: Wir sind bei Jürgen, glaube ich. Naja, also normalerweise ist, sagt man sowieso Coach, von daher ist das gar nicht so, dann ob man dann Jürgen oder
14: Klopfer.
11: Herzog Aurach bangt zwar noch nicht um seinen CH, aber es wird von einer gewissen Mystik umgeben. Es tut sich was. Das hat sehr viel mit der Aura zu tun.
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3: Und die Tagesschau im ARD-Morgenmagazin?
2: Ja, kommt jetzt von Susanne Daubner aus Hamburg.
3: Moin.
16: Einen schönen guten Morgen. UN-Vollversammlung wird fortgesetzt. Am zweiten Tag stehen weitere wichtige Treffen an. Mit Spannung wird am Nachmittag die Rede des iranischen Präsidenten Pezeshkian und am Abend die Rede des ukrainischen Präsidenten Zelensky erwartet. Unterdessen kündigte Kanadas Premier Carney umgerechnet mehr als 60 Millionen Euro für humanitäre Hilfe und für Infrastruktur in den palästinensischen Gebieten an. Chinas Präsident Xi zu Besuch in Washington erwartet. Zuletzt hatten sich Trump und Xi vor 4 Monaten getroffen. Der letzte offizielle Staatsbesuch Xis liegt 11 Jahre zurück. Im Zentrum der Gespräche dürften Themen wie Rohstoffe, Zölle und Handel, KI und der Wettstreit der beiden größten Volkswirtschaften der Welt stehen. Rubio trifft Lavrov in New York. Der US-Außenminister wird heute mit seinem russischen Amtskollegen zusammentreffen. Das gab das US-Außenministerium bekannt. Wo genau das Treffen stattfinden und um welche Inhalte es gehen soll, ist noch nicht bekannt. Ein Thema dürfte aber der russische Angriffskrieg gegen die Ukraine sein. ADAC fordert Abschaffung der 12-Uhr-Regel an den Tankstellen. Diese Regel habe zwar die Zahl der täglichen Preisänderungen reduziert, sie habe aber keinesfalls die Preise gesenkt, so der Automobilclub. Tankstellen dürfen Preise für Benzin und Diesel seit April nur einmal am Tag erhöhen. Preise senken können sie jederzeit. Bildungsministerin Prien warnt SPD und Grüne vor Zusammenarbeit mit der Linken in Berlin. Jüdinnen und Juden könnten sich in Berlin nicht mehr sicher fühlen, wenn Spitzenkandidatin Ehralp regierende Bürgermeisterin der Stadt sei, so Prien in der ARD-Sendung Maischberger. Prien hat selbst jüdische Wurzeln. Hintergrund sind Antisemitismusvorwürfe gegen Teile der Berliner Linken und Kontakte zum arabischen Clan. Milieu. Deutschland tritt UN-Hochseeschutzabkommen bei. Bundesumweltminister Schneider hinterlegte die Ratifizierungsurkunde bei den Vereinten Nationen in New York. Mit dem Beitritt wird Deutschland vollwertige Vertragspartei. Ab Oktober ist das Abkommen dann für deutsche Akteure verbindlich. Es soll die biologische Vielfalt in Meeresgebieten außerhalb nationaler Hoheitsgewässer besser schützen. Die nächste Tagesschau sehen Sie um 8. Jetzt geht es weiter in Köln mit Anna Planken und Till Nassif.
2: Hier ist das ARD-Morgenmagazin. Hier sind wir und sagen guten Morgen.
3: Ja, und danke, liebe Susanne Daubner nach Hamburg. Und wir haben für alle zusammen diese Themen im Angebot.
2: Wir blicken mal auf Berlin, wo die Linke ja die Wahl gewonnen hat, jetzt gerne regieren möchte. Aber es gibt da so ein paar Hürden, die einer Koalition auch mit Grünen und SPD im Weg stehen.
3: Und außerdem zeigen wir Ihnen ein ganz besonderes Dorf. Da werden Kinder, die operiert werden müssen oder sehr krank sind, aus Krisenländern bei uns in Deutschland versorgt, alles mit Spenden finanziert. Und für einen kleinen Moment in ihrem Lebenslauf haben sie dann hier ein kleines, heiles Zuhause. Da waren wir mal im Friedensdorf.
2: Und wir sind mit unserem Kulturtipp-Autor unterwegs bei einer ganz besonderen Ausstellung. Maurizio Cattelan heißt der Künstler, der auch für dieses Kunstwerk hier verantwortlich war, was vor ein paar Jahren mal wirklich, kann man sagen, den weltweiten Kunstmarkt aufgemischt hat. Dass er aber auch andere Kunstwerke hat, die nicht so ironisch sind, die nicht so witzig auf den ersten Blick daherkommen, das zeigt die Ausstellung, in die wir gleich reinschauen können.
3: Und Donald zeigt uns, was es an Kürbissen im Moment schon so gibt. Ich bin ja fasziniert, wie viele Farben, Formen, was du da alles zu bieten hast.
17: Ja, alles Mögliche. Spaghetti, Kürbis. Ich gucke gerade hier so ein bisschen durch Butternuss. Also man kennt ja die Namen, also alle Formen. Zierkürbisse, Kürbisse zum Essen und ja, ich zeige gleich noch mehr.
3: Ja, und anscheinend auch Blumen.
2: Das alles passiert gleich und natürlich gibt es auch die Wettervorhersage von Donald und die Aussichten für die nächsten Tage.
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17: Und von mir, schönen guten Morgen vom Gertrudenhof aus Hürth. Das liegt bei Köln und es gibt hier unter anderem auch Ketchup aus Kürbis, also ganz verschiedene Produkte oder eine Salatcreme, Pesto-Kürbiscreme, also sehr interessant. Und Sie sehen ja hier hinter mir die vielen Kürbisse, da ist noch die große Pyramide. Also man kann hier dann wirklich ab 10 Uhr flanieren, sage ich mal, sich die Herbststimmung holen und dann das Wetter genießen. Aber wer heute früh aufstehen muss und früh unterwegs sein will, sollte sich auf jeden Fall warm anziehen. 5,6 Grad sind es jetzt am Kölner Flughafen, am Münchner Flughafen sogar nur 0. Und in Grafenwörth minus 1 Grad. Also wir haben in Bayern jetzt vor allem ganz verbreitet leichten Frost in Erdbodennähe. Und auf der Vormittagskarte sehen wir dann auch Nebelfelder. Die werden örtlich ein bisschen länger durchhalten, vor allem dort, wo es richtig kalt geworden ist. Wärmepol aktuell, Helgoland, dort gibt es 16 Grad. Dort ist zum einen warmes Wasser drumherum und dann auch schon mal ein paar dichtere Wolkenfelder sind dort angekommen. Das heißt, heute Vormittag durchaus dort schon stärker bewölkt und am Nachmittag wird dann im Nordseeumfeld bzw. zum Abend, so ab 18 Uhr, schauerartig verstärkter Regen einsetzen, zum Teil mit Gewittern drin. Davor aber noch überall trocken, obwohl sich die Wolken dann doch so von West nach Ost so ein bisschen verstärken werden. Aber am meisten Sonnenschein gibt es halt noch im Osten und im Süden bei Höchsttemperaturen, die zwischen 17 und 22 im äußersten Südwesten bei bis zu 24 Grad liegen. Der Wind dreht sich drumherum um unser Hochdruckgebiet Zander, das heute mit Schwerpunkt über Thüringen liegt, zieht langsam weiter in Richtung Osten und macht den Weg frei für die Kaltfront, die dann in der Nacht weiter in den Osten von Deutschland vorankommt. Morgen dort langsam abzieht mit schauerartig verstärkten Regenfällen, die können auch mal Bayern erreichen. Der Südwesten wird leider überhaupt keinen Regen abbekommen. Die Temperaturen morgen dann ungefähr 15 bis 20 Grad. Im Westen schon wieder komplett trocken, im Norden vorübergehend windig. Dann kommt schon das nächste Hochdruckgebiet namens Arno hinterher. Das heißt, am Freitag starten wir oft mit Nebelfeldern. Es bleibt aber trocken und es wird von Südwesten her schon wieder wärmer. Und auch am Wochenende ist es eher spätsommerlich warm, vor allem im Südwesten 25 bis 29 Grad. Für alle anderen dann nach Auflösung örtlicher Nebelfelder, vor allem Samstag ist das noch möglich, dann aber wirklich meist über 20 Grad. Und nur am Samstag gibt es dann in Nordseenähe eventuell ein paar Spritzer Regen, für alle anderen komplett trocken. Damit zurück ins Studio.
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2: Die Linke hat die Wahl in Berlin gewonnen. Alleine regieren kann sie aber nicht. Das heißt, sie braucht Koalitionspartner. Und grundsätzlich gibt es die Grünen und die SPD, die auch gesagt haben, ja, das könnten wir uns vorstellen. Aber ein paar Hürden sind da doch noch zu überwinden. Da wären zum einen antisemitische Tendenzen bei einigen Linken in Berlin. Da wollen die Grünen und die SPD, dass die Linkenspitze doch deutlichere Maßnahmen noch mal ergreift. Aber auch andere Themen könnten problematisch werden.
18: Der Sekt steht bereit. Fraktionssitzung mit Rotkäppchen. Die Linken feiern und bereiten sich auf das Regieren vor. Sie wollen ihr Programm ins Rote Rathaus bringen.
19: Ich freue mich jetzt, mit Tobias Schulze gemeinsam die Verhandlungen zu führen, die Gespräche zu führen, die jetzt notwendig sind, damit wir ein bezahlbares Berlin schaffen können.
18: Dazu gehört für sie die Umsetzung des Volksentscheids zur Vergesellschaftung großer Wohnungsunternehmen. Aber die Linke will auch die Abschaffung des Verfassungsschutzes und mehr Prävention statt mehr Polizei. Die Grünen als potenzieller Koalitionspartner sind trotz Vorbehalten verhandlungsbereit.
20: Und wir haben vor der Wahl für unsere Themen geworben. Das war, dass wir den Verfassungsschutz nicht abschaffen wollen. Das war, dass wir den Volksentscheid umsetzen wollen und dass wir auch bei der Polizei die Stellen, die es gibt, auch besetzen wollen. Das war ganz klar. Und jetzt sind wir in der Zeit nach der Wahl und da muss man danach auch an den Verhandlungstisch gehen.
18: Die Linke ist hier optimistisch, will mit Argumenten punkten.
21: Es ist klar, dass wir natürlich die Verfolgung politischer Kriminalität und des politischen Extremismus, auch besonders des Rechtsextremismus, brauchen. Die Frage ist, ob das eben in einem Geheimdienstformat stattfinden muss oder ob nicht das LKA, der Staatsschutz, polizeiliche Ermittlungsmethoden eigentlich die effektiveren sind.
18: Der andere mögliche Koalitionspartner SPD wird da schwerer zu überzeugen sein, zumal die Sozialdemokraten gerade die Innensenatorin stellen.
22: Ich
0: bin sehr gespannt, ob Sie tatsächlich bei so einer Sicherheitslage den Verfassungsschutz abschaffen wollen oder noch besser der Polizei und der Feuerwehr die Grundlage zu nehmen. Dass ich als Innensenatorin das natürlich nicht gutheißen kann, das ist, denke ich, in der Natur der Sache.
18: Und die Vergesellschaftung großer Wohnungsunternehmen lehnt die SPD bisher ab. Die Verhandlungen werden nicht leicht.
3: In Oberhausen im Ruhrgebiet, da gibt es ein ganz besonderes Dorf, in dem verletzte und kranke Kinder aus Krisenländern der ganzen Welt operiert und behandelt werden, bis zu dem Moment, an dem sie dann wieder zurück können. Das heißt, es ist von vornherein klar, dass sie über Spenden behandelt eine kurze Zeit in Deutschland bleiben können, aber es dann wieder zurückgeht. Eine kurze, vielleicht aber auch wichtige Episode in ihrem Lebenslauf hat unsere MoMA-Reporterin Viktoria Reit sich angeschaut.
1: Da stehen sie. Guck mal, könnt ihr noch mal winken.
22: Tschüss! Kurz nach 5 Uhr morgens. Für diese vier Kinder ist heute der Tag, auf den sie monatelang gewartet haben. Endlich dürfen sie nach Hause.
23: Schön gesund bleiben, okay?
22: Ich bin heute im Friedensdorf International in Oberhausen, einem Ort, spendenfinanziert, dem tausende Kinder weltweit ihre Gesundheit und ihr Leben verdanken. Heute geht es für Shukrona zurück nach Tadschikistan.
24: Maria!
22: Freude auf daheim, Abschiedsschmerz, Dankbarkeit. So viele Emotionen und alle gleichzeitig. Zu viel am frühen Morgen. Endlich geht es los. Für die vier ist Oberhausen ab jetzt Vergangenheit, die sie, wenn sie gesund bleiben, schnell vergessen werden.
25: Wie lange dauert es, bis Sie die Kinder vergessen?
26: Auch wir vergessen nicht die Kinder sofort, aber unsere Arbeit geht weiter. Da oben warten weitere 150 Kinder, die versorgt, betreut, bespaßt werden wollen. Und der Alltag geht einfach weiter.
22: Nämlich mit dem Frühstück. Die Mädchen zuerst, später die Jungs. Das ist einfacher zu organisieren und liegt auch an der Kultur der Kinder, erzählt mir die Leiterin des Friedensdorfs, Laura Niemeyer.
27: Guten Morgen.
28: Guten Morgen.
27: Wie geht es euch?
28: Gut, bei dir.
27: Bei mir auch, danke.
28: Bismillahirrahmanirrahim, Friede.
27: Friede.
22: Afghanistan, Angola oder Tadschikistan, Kinder aus Krisenregionen der Welt. Den einen sieht man ihre Verletzungen mehr an, den anderen weniger. Wie funktioniert so eine Gemeinschaft? Wie sind die Kinder drauf? Werde ich einen Draht zu ihnen finden? Draußen auf dem Dorfplatz bekomme ich eine Antwort, die mich komplett, ja, freundlich überwältigt durch die Neugierde der Mädchen.
25: Jetzt kannst du zum Beispiel in die Richtung drehen, dann kannst du die Reporterin sein und kannst in die Kamera.
29: Mikrofon, hallo.
25: Mikrofon.
30: Hallo, ich bin Maria.
25: Ja,
30: aus Angola.
25: Vermisst du deine Eltern?
30: Ja.
25: Hast du auch hier Freundin?
30: Ja, zum Beispiel Evita.
25: Und wo kommst du her?
30: Afghanistan.
25: Wie lange bist du her?
30: Ich glaube 3 Monate.
25: 3 Monate? Genau diese Fragen hatte ich auch auf meinem Zettel. Jetzt darf ich im Krankentrakt bei den Behandlungen dabei sein. Sie sind ja schließlich der Grund, warum alle Kinder hier sind. Ich sehe viele Kinder mit einem sogenannten Fixateur. Ein Metallgerüst, das von außen instabile Knochen zusammenhält, damit sie wieder zusammenwachsen. Sieht heftig aus. Operiert werden die Kinder in deutschen Krankenhäusern, die das ehrenamtlich übernehmen. Warum hast du den Fixateur?
30: Weil erstmal ich bei meiner Frau fiel, danach habe ich runtergefallen, dann hat ich hergekommen, dann ich in den Krankenhaus gegangen, dann habe ich Fixatur gehabt.
25: Okay, hast du das Bein gebrochen gehabt vorher? Ah, okay.
22: Auch für Maria und Sura gilt die tägliche Routine aus Wundhygiene und Verbandswechsel. Die Kinder lernen das hier, damit sie das später in ihrer Heimat selbst übernehmen können.
25: Das heißt, wird das ganze freigelegt? War das am Anfang komisch, das selber zu machen?
30: Ja.
25: Und jetzt?
30: Das ist okay jetzt.
25: Das ist nicht mehr schlimm?
30: Das ist nicht mehr schlimm, ich kann das jetzt.
22: Natürlich ist auch immer ein Arzt mit dabei. Ralf Peppmüller arbeitet ehrenamtlich fürs Friedensdorf, seit vielen Jahren schon.
25: Die Frage ist jetzt, was wäre mit den beiden gewesen, wenn sie nicht diese medizinische Versorgung hier in Deutschland bekommen hätten?
31: Mit großer Wahrscheinlichkeit, muss man sagen, wären sie beide jetzt nicht mehr am Leben.
4: Das ist, sie hatten beide eine Knochenentzündung, die aufsteigend ist. Bedeutet, früher oder später, nicht behandelt, endet das in einer Blutvergiftung. Und das ist das finale Urteil leider.
25: Zum Ende meines Besuches treffe ich mich nochmal mit Laura Niemeyer, der Heimleiterin. Sie sagt, das Friedensdorf ist politisch strikt neutral. Nur deshalb können sie dort helfen, wo nur noch selten Hilfe ankommt. Und dazu habe ich eine Frage.
5: Fällt es denn schwer, gerade Mädchen in so einer Situation, wie die gerade in Afghanistan ist, dahin zurückzuschicken, in den Taliban?
26: Kinder gehören dahin, wo, also zu Hause ist da, wo Mama und Papa sind, und da gehören Kinder einfach hin. Und wie man ja auch bei den Mädchen gesehen hat, sie erzählen ja ganz klar, sie freuen sich auf zu Hause. Und das muss man auch unterstützen und das muss man auch möglich machen.
25: Gesund werden und wieder nach Hause können, zu den Eltern. Das habe ich heute von jedem Kind gehört. Es ist der größte, eigentlich der einzige Wunsch. Und bis es soweit ist, haben sie hier im Friedensdorf eine schöne und, soweit es geht, unbekümmerte Zeit.
2: Bisher war Scott vor allem hinter den Kulissen tätig, hat Songs geschrieben, unter anderem für BTS oder Sarah Larsson. Aber jetzt im Oktober kommt sein erstes eigenes Album raus und er geht live auf die Bühne, heute bei uns.
6: Scott Quinn ist ein Multitalent. Er spielt mehrere Instrumente, schreibt erfolgreich Songs für andere Künstler und kommt jetzt mit einem eigenen Album raus, Being Human. I can't afford to love you. No, I can't afford to care. Der Brite hat seinen eigenen Stil gefunden, reduzierte Arrangements mit Fokus auf seiner markanten Stimme. 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It might take a minute, take an hour, take the rest of our lives. Der 33-Jährige singt über das Menschsein mit all seinen Höhen und Tiefen. Scott Quinns Debütalbum erscheint am 2. Oktober. Eine Woche später gibt er in Berlin sein erstes Solokonzert. Replace me.
2: Heute ist er bei uns im MoMA, auf unserer MoMA-Bühne. Herzlich willkommen. Guten Morgen, Scott Quinn. Und wir haben von der Stunde schon mal gesprochen und da ist eine Frage noch offen geblieben. Es gibt von dir so ein Projekt, Places in London, wo Leute auf einer Website eintragen können, an welche Orte in London sie auf keinen Fall mehr gehen möchten, weil sie da was total Trauriges erlebt haben. Welcher Ort in London ist der, an den du überhaupt nicht mehr gehen möchtest?
7: Es gibt einige Orte, aber ich gehe da trotzdem immer hin. Ich muss in die Supermärkte, ich muss ja was essen, ich kann das nicht alles irgendwie vermeiden und sowas. Es gibt ganz viele Cafés und vielleicht auch Parks, da muss ich einfach immer noch wenden.
2: Okay, aber Konfrontationstherapie ist gut, damit überwindet man es vielleicht. Jetzt gibt es den Song von dir, All or Nothing, auf der Bühne und Evanescence begleitet an der Gitarre, live im ARD-Morgenmagazin. Scott Quinn. Danke.

0: Scott Quinn. Live im ARD Morgenmagazin, muss man immer wieder dazu sagen, live gesungen hier bei uns. Den Auftritt können Sie noch mal anschauen in der ARD Mediathek. Album kommt raus im Oktober, dafür drücken wir die Daumen.
1: Yes, I can't wait.
2: Ja, ich kann es gar nicht erwarten.
0: Und wir sagen vielen Dank für den Besuch hier bei uns.
1: Dankeschön, thank you so much.
0: Danke und weiter geht's mit mehr Kultur.
3: Ja, Musik ist Kultur, aber was ist das? Einmal noch ein Band draufgeklebt, also Klebeband, und dann ist es moderne Kunst. Maurizio Catalan hat damit Millionen gemacht in der Versteigerung nachher mit seinem Bananenkunstwerk. Und jetzt hat er eine Ausstellung extra für Deutschland konzipiert. Die ist weniger witzig, sondern in vielen Teilen auch sehr ernsthaft. Unser Kulturbeauftragter Thomas Schindler mit dem Kulturbeutel hat sich das Ganze angeguckt. Und wenn man schon mal beim Thema Berlin ist, dann kann man sich auch noch ja um die Serie überhaupt um Babylon Berlin kümmern. Thomas Schindler mit dem Kulturbeutel Berlin.
4: Die neue Nationalgalerie in Berlin zeigt Maurizio Catalan endlich mit einer Einzelausstellung in Deutschland. Was erwartet mich? Einige Werke sind extra für Berlin entstanden, wie das Brandenburger Tor als Nachbau am Eingang. Ich trete ein in was? Deutsche Vergangenheit, Gegenwart, beides? Heftig. Neun Körper unter Leichentüchern, diese Figuren sind tatsächlich aus Marmor gemeißelt. Und direkt dahinter, eins seiner berühmtesten Werke, der kleine betende Hitler. Und sein Blick gerichtet auf dieses Kunstwerk. Eine junge Frau hängt wie gekreuzigt an der Wand.
5: Die neue Nationalgalerie liefert ganz viel Raum für relativ wenig Objekte. Und ich finde, das ist gerade für die Kunst von Maurizio Catalan ideal und gibt dem Ganzen eine zusätzliche Wucht.
4: Zu sehen sind auch eher ironische Werke. Aber insgesamt empfinde ich die Ausstellung mit dem Titel Night, zu Deutsch Nacht, als sehr ernst und fordernd. Wie sehen es die anderen Besucher?
6: Also mir gefällt die sehr gut, weil ich finde es sehr mehrdeutig und man kann eben, wie auch beschrieben, aber man kann tatsächlich vielfältige Interpretationen an die Werke anlegen, ja.
7: It's quite difficult to understand.
8: Es ist ziemlich schwierig zu verstehen, aber ich denke, genau das macht moderne Kunst so interessant.
7: Make modern art very interesting.
9: Ich sehe den Schultisch, ich sehe ein irgendwie an diesem Tisch festgenageltes Kind, was nicht weg kann und nicht glücklich aussieht. Dieser Junge hat mich sehr beeindruckt, ist mir nahe gegangen.
4: Einer der ganz Großen der Gegenwartskunst, Maurizio Catalan. Die Ausstellung Night bis März 2027 in der Neuen Nationalgalerie.
5: Von der Gegenwartskunst in Berlin jetzt in das Berlin des Jahres 1933, das Ende der Weimarer Republik und der Aufstieg der Nationalsozialisten.
4: Die Rede ist von Babylon Berlin.
10: Adolf Hitler, zum Reichskanzler Deutschlands ernannt.
4: Die letzte Staffel der aufwendigen ARD-Serie ist erschienen, aber mehr noch. Zeitgleich zum Finale gibt es ein kostenloses Spiel, das in die Welt von Babylon Berlin entführt. In Eine Nacht in Mocha Efti steuern wir die Journalistin Gabriele Mirsch, die einen Mord aufklären muss. Die Bedienung ist einfach, auch fast alle der zu lösenden Rätsel. Aber es macht Spaß dank der schönen atmosphärischen Grafik und nicht zuletzt dank der tollen Musik. Hinter der singenden Frau hier steckt Game Sound Designerin Almut Schwacke.
11: Ich hab einen Teppich, darüber keine Sorgen.
12: Ich singe die Songs, die auf der Bühne stattfinden, die singe ich selber auch, genau.
13: Durch die existierende Serie, die ja auch eine tolle Tonebene hat, mit der ich aber nicht verbandelt bin, ist einfach der Anspruch und die Erwartungshaltung einfach sehr groß gewesen, die ich für mich selber auch gespürt habe. Ich bin schon auf jeden Fall glücklich mit dem, was hinten rausgekommen ist.
4: Kann sie auch sein. Zum Finale von Babylon Berlin, das Adventure, eine Nacht in Mocha Efti. Kostenlos für PC und Mac zum Download. Und Maurizio Catalan, Night, bis März 2027 in Berlin.
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2: Schönen guten Morgen allerseits. Und wir starten diesmal mit der Rad-WM in Montreal. Da hat es ja am Sonntag sofort einen schönen Auftakt gegeben mit Franziska Koch. Die holte sich im Einzelzeitfahren die Bronzemedaille. Gestern dann das Teamzeitfahren. Da sollte es eine weitere Medaille geben. 2021 war die deutsche Mannschaft mit einer Goldmedaille dann nach Hause gefahren. Und ein weiteres Argument, dass es gut läuft, war, Franziska Koch war auch dabei beim Teamwettbewerb. Allerdings wurde es nichts mit einer Medaille.
14: Traumhaft die Kulisse am St. Lorenzstrom. Aber aus der Traum vom Podium. Am Ende ein paar Tränen und Platz 5 für das deutsche Zeitfahrsextett. Erst waren die Männer dran. 20,3 Kilometer ihre Teilstrecke. Doch schon nach etwa der Hälfte waren Max Waldscheid und Jascha Sütterli nur noch zu zweit. Nikias Arndt, der Dritte im Bunde, fiel zurück.
15: Max und Jascha waren richtig gut drauf. Die haben halt immer das Tempo hochgehalten. Das bedeutet aber auch wenig Regeneration. Und so führt es dazu, dass wir ungefähr nach der Hälfte dann musste ich reißen lassen. Da waren die beiden noch zu zweit.
14: Waldscheid, schon 2021 Teil des Goldteams, und Sütterlin hofften dennoch weiter. Auch die favorisierten Schweizer mussten einen Defekt hinnehmen. Aber die Italiener um Filippo Ganna, Silbermedaillengewinner im Einzelzeitfahren, lagen beim Wechsel schon klar auf Goldkurs. Im Pech das deutsche Frauentrio. Ricarda Bauernfeind hatte Defekt. Für Franziska Koch und Antonia Niedermayer waren die Chancen auf eine Medaille damit schon im Winde verweht.
16: Im Endeffekt ist das Rennen geschehen, das kann immer passieren. Und wir haben alles gegeben, von daher können wir zufrieden sein.
14: Jubel bei den Italienern, die deutlich vor Frankreich und der Schweiz gewannen. Team Deutschland bleibt die Hoffnung auf die Einzelrennen am Wochenende.
2: Am Samstag entscheidet der Deutsche Olympische Sportbund, mit welcher Stadt er ins Rennen gehen will für die Bewerbung für die Olympischen oder Paralympischen Spiele in den Jahren 2036, 40 oder 44. Im Rennen sind drei Städte, München, die Rhein-Ruhr-Region mit Köln und dann auch noch Berlin. Wir stellen Ihnen drei Bewerber in dieser Woche vor und gucken dann auch mal, was spricht dafür und was spricht dagegen. Und einiges spricht in der Zwischenzeit gegen Berlin. Nach der Wahl scheinen die aus dem Rennen oder nach der Entscheidung der Evaluierung gestern auch. Denn da führt momentan München knapp vor der Rhein-Ruhr-Region mit Köln. Und genau da gehen wir jetzt hin.
17: Wir können 17,6 Millionen Tickets bei Olympia Köln-Rhein-Ruhr anbieten. Köln liegt damit über Paris, auch über Los Angeles. Köln-Rhein-Ruhr steht damit für die größten Spiele aller Zeiten.
18: Die Region Köln-Rhein-Ruhr wirbt mit Superlativen. Die größte Bühne, die meiste Erfahrung, die nachhaltigsten Spiele. Und das nicht nur in einer Stadt, sondern in gleich 15 Kommunen. Eine ganze Region tritt hier in den Wettbewerb um die Olympischen und Paralympischen Spiele. So sollen zum Beispiel in der Arena in Gelsenkirchen die Schwimmwettbewerbe stattfinden. In Aachen das Olympische Reitturnier und in Mönchengladbach das Hockeyturnier. Köln ist Leading City mit einem temporären Leichtathletikstadion und dem Olympischen Dorf. Außerdem hätten hier vier paralympische Wettbewerbe Platz vor 18.000 Zuschauern in der Köln-Arena. Die Region setzt auf ihre Erfahrung mit Sportgroßveranstaltungen. Allein im August und September die Reit-WM in Aachen, die Kanu-Polo-WM in Duisburg und die Flag-Football-WM in Düsseldorf. Kirsty Coventry, Präsidentin des IOC, war sowohl in Düsseldorf als auch in Aachen zu Besuch. Das Stadion der Reit-WM kommt schon mal gut an.
19: Es ist unglaublich. Es war so ein toller Tag. Die Location ist einfach wunderschön.
18: Die Region setzt auch auf internationale Erreichbarkeit und ein dichtes Verkehrsnetz. Und damit kurze Wege zwischen den Austragungsorten. Anders als bei früheren Spielen müsste NRW kaum neu bauen. Hauptsächlich das temporäre Leichtathletikstadion und das Olympische Dorf in Köln. Im Rückbau soll dann an dieser Stelle der neue Kölner Stadtteil Kreuzfeld und Wohnraum für rund 10.000 Menschen entstehen. Doch nicht jede bestehende Arena ist auf lange Sicht zu 100% olympiatauglich. Möglicherweise müssen sie saniert oder umgebaut werden. Zudem muss die Verkehrsinfrastruktur für Fans aus aller Welt verbessert werden. Was Olympia in NRW am Ende kosten wird, offen. Genau wie die zentrale Frage: Kann sich Köln-Rhein-Ruhr als Region im internationalen Wettbewerb behaupten.
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0: Und wir geben ab zur Tagesschau zu Susanne Daubner.
3: Guten Morgen nach Hamburg.
21: Einen schönen guten Morgen. UN-Vollversammlung wird fortgesetzt. Am zweiten Tag stehen weitere wichtige Treffen an. Mit Spannung wird am Nachmittag die Rede des iranischen Präsidenten Pezeshkian und am Abend die Rede des ukrainischen Präsidenten Zelensky erwartet. Unterdessen kündigte Kanadas Premier Carney umgerechnet mehr als 60 Millionen Euro für humanitäre Hilfe und für Infrastruktur in den palästinensischen Gebieten an. Treffen zum russischen Krieg gegen die Ukraine. Am Rande der UN-Vollversammlung trafen sich US-Präsident Trump und der ukrainische Präsident Zelensky. Sowohl Russland als auch die Ukraine wünschen sich ein Ende des Krieges, sagte Trump. Zelensky erklärte seine Bereitschaft, Angriffe auf russische Energieanlagen zu unterlassen, sofern Moskau dies ebenfalls tue. Heute treffen sich zudem US-Außenminister Rubio und sein russischer Amtskollege Lavrov. Chinas Präsident Xi zu Besuch in Washington erwartet. Zuletzt hatten sich Trump und Xi vor 4 Monaten getroffen. Der letzte offizielle Staatsbesuch Xis liegt 11 Jahre zurück. Im Zentrum der Gespräche dürften Themen wie Rohstoffe, Zölle, Handel, KI und der Wettstreit der beiden größten Volkswirtschaften der Welt stehen. ADAC fordert Abschaffung der 12-Uhr-Regel an den Tankstellen. Die Regel habe zwar die Zahl der täglichen Preisänderungen reduziert, sie habe aber keinesfalls die Preise gesenkt, so der Automobilclub. Tankstellen dürfen Preise für Benzin und Diesel seit April nur einmal am Tag erhöhen. Preise senken können sie jederzeit. Bundestag berät über Strafverschärfung bei K.O.-Tropfen. Der Gesetzentwurf der Bundesregierung sieht beim Einsatz solcher Substanzen bei Sexual- und Raubdelikten künftig höhere Strafen vor. Dazu sagte Bundesjustizministerin Hubig im ARD-Morgenmagazin.
22: Also es würde zunächst mal ändern, dass ganz klar geregelt ist, dass der Einsatz von K.O.-Tropfen, aber eben auch anderen chemischen Substanzen, die dazu führen, dass jemand bewusstlos wird und dann eine Sexualtat, eine Vergewaltigung begangen wird, dass das künftig eine Mindeststrafe von 5 Jahren hat. Und damit wird es genauso bestraft wie eine Vergewaltigung, die unter Einsatz von Waffen begangen wird.
21: Deutschland tritt UN-Hochseeschutzabkommen bei. Bundesumweltminister Schneider hinterlegte die Ratifizierungsurkunde bei den Vereinten Nationen in New York. Mit dem Beitritt wird Deutschland vollwertige Vertragspartei. Ab Oktober ist das Abkommen dann für deutsche Akteure verbindlich. Es soll die biologische Vielfalt in Meeresgebieten außerhalb nationaler Hoheitsgewässer besser schützen. Die nächste Tagesschau sehen Sie um 8.30 Uhr. Weiter geht es jetzt in Köln mit Anna Planken, Till Nassif und Peter Grossmann.
0: Schönen guten Morgen und willkommen zum ARD-Morgenmagazin.
3: Danke, Susanne. Und wir haben Themen für alle.
0: Gerade haben wir es in den Nachrichten schon gehört. Es gibt einen Gesetzentwurf gegen K.O.-Tropfen. Wir sprechen gleich mit einer Frau, die das selber erleben musste. Und wir werden ihren Blick auf dieses Thema erfahren.
3: Naja, und Gesetzentwurf, für so weit sind wir noch nicht. Aber es gibt eine riesige Diskussion um eine Art von Gesundheitsreform, die der Kanzler angekündigt hat. Also es wird viel gemunkelt in Berlin, Sabine Scholz. Also von CDU-Seite jetzt plötzlich eine Bürgerversicherung oder was ist das?
23: Ja, ich glaube, ganz so weit sind wir da noch nicht. Also es gibt eine sehr grundsätzliche Debatte um die gesetzliche und die private Krankenversicherung. Ob der Kanzler die mit Absicht oder eher aus Versehen aufgemacht hat, darüber sprechen wir gleich hier mit Hendrik Streeck, dem CDU-Politiker, Mitglied im Gesundheitsausschuss. Gleich hier.
24: Ja, danke sehr. Aus Versehen gibt es im Sport nicht. Da geht es mit Planung. Denn wer Talente früh fördert, hat hinterher gute Leistungssportler. Das hat man auch im Parasport erkannt. Da gab es die Talent Days in Leverkusen. Und wir waren mal dabei. Und das waren sehr, sehr schöne Gespräche mit Kindern.
0: Und ein sehr toll motivierender Coach.
3: Ja.
24: Absolut.
3: Ja. Und habt ihr im Hintergrund schon gehört, es räuspert sich der Donald, der ist bei den Kürbissen.
0: Es räuspert sich. Ja, es der taucht sich gleich aus diesen Kürbissen auf, Sie werden sehen.
3: Und hat die Wettervorhersage. Bis gleich.
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1: Ja, ganz schön frisch ist es da auf dem Gertrudenhof hier in Hürth bei Köln, auch anderswo im Süden sogar leichter Bodenfrost. Und schauen Sie mal hier. Hier gibt es wirklich 25.000 Quadratmeter mit verschiedenen Buden, wo man Kürbisse in allen Farben, Größen, zum Verzehr bestimmte Kürbisse oder auch zur Dekoration kaufen kann. Und hier habe ich was Besonderes entdeckt. Schauen Sie mal hier. Kürbis, ärgere dich nicht. Also man kann hier auch gerne mal Kürbis, ärgere dich nicht spielen. Eine 6 habe ich wahrscheinlich nicht gewürfelt. Nein, gut, ich versuche später nochmal. Und da hinten ist übrigens auch so eine, ja, ich sage mal, Chill-Out-Area. Und die könnte man direkt heute nutzen. Es ist zwar jetzt noch kalt, wir haben Hochdruckeinfluss, aber der Nachmittag wird dann doch hier in Köln noch trocken bleiben. Also auch fast überall in Deutschland trockenes Wetter. Wir schauen erstmal auf den Vormittag. Es gibt natürlich dann auch Frühnebel, weil es zu kalt geworden ist. Gerade im Süden in Bayern zum Teil Temperaturen örtlich sogar in 2 Meter Höhe von unter 0 Grad. Und es geht dann relativ schnell rauf mit der Temperatur, weil es nach Nebelauflösung viel Sonnenschein gibt. Nur über den Norden und Nordwesten ziehen schon mal ein paar dichtere Wolkenfelder. Zum Nachmittag geht es dann los, beziehungsweise Wolken werden deutlich dichter über der Nordsee. Ab 18 ungefähr schauerartige, teils gewittrige Regenfälle tauchen dort auf und die gehören zur Kaltfront eines Tiefs, das dann in der Nacht weiterzieht oder die Front zieht weiter. Und die Temperaturen können heute, aber bevor diese Kaltfront kommt, noch auf 17 bis 22 Grad ansteigen, im Südwesten sogar bis auf 24 Grad. Der Wind dreht sich drumherum um das Zentrum des Hochdruckgebiets, das noch über Thüringen liegt heute, wird dann aber nach Osten abziehen. Dann kommt die Kaltfront. Sie wird morgen auch im Osten noch schauerartig verstärkte Regenfälle bringen, auch in ein paar Schauer bis runter nach Bayern. Der Südwesten kriegt leider nichts ab in Sachen Regen. Temperaturen morgen 15 bis 20 Grad, im Norden vorübergehend etwas windiger. Freitag kommt das nächste Hochdruckgebiet namens Arno. Bringt auch Frühnebelfelder, am Osten auch noch dichteres Gewölk, aber ohne Regen. Temperaturen steigen langsam wieder an und am Wochenende gibt es eigentlich super Wetter, fast spätsommerlich, muss man schon sagen. Im Südwesten sogar bis zu 29 Grad und auch im Norden fast überall mehr als 20. Damit zurück ins Studio.
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0: In der Tagesschau haben Sie es gerade gesehen, der Bundestag berät heute über einen Gesetzentwurf über K.O.-Tropfen. Das soll in Zukunft stärker bestraft werden, wenn jemand damit andere Menschen betäubt und ein Verbrechen begeht. Wie sehen das Betroffene? Darüber reden wir gleich. In diesem Zusammenhang werden wir auch über sexualisierte Gewalt sprechen müssen. Und das sozusagen als Warnhinweis zu verstehen, denn im folgenden Fall geht es um eine Partynacht, die fröhlich und sorglos begonnen hat, wie jede Partynacht, die aber mit einer Vergewaltigung endete.
5: Eine Partynacht, die alles verändert. Das komplette Leben von Kira. 2 Jahre ist es jetzt her in ihrer Stammkneipe.
6: Von jetzt auf gleich komplett die Erinnerungen weg. Ne? Also ich kann mich genau bis eine Sache noch erinnern und das werde ich wahrscheinlich auch mein Leben nicht vergessen, dass eine damalige Freundin halt gesagt hat, so ja, bestell noch einen Apfelringe-Schnaps.
5: Heute weiß sie, sie hat K.O.-Mittel bekommen. Für Kira ist die Nacht ein schwarzes Loch Nebel im Kopf. Sie wurde am Abend von einem Mann bedrängt. Kira will gehen und eine Freundin setzt sie ins Taxi.
6: Die hat dann die Adresse dem Taxifahrer wohl gesagt und der Täter sei da wohl mit reingesprungen, hätte gesagt, ich muss in die gleiche Richtung, ich bringe sie sicher nach Hause.
5: Ab da ist sie mit dem Täter allein, mit dem Mann, der sie vorher in der Bar vor Zeugen bedrängt hatte.
7: Und was ist die nächste Erinnerung, die du hast?
6: Ich bin wach geworden und ich hatte überall Schmerzen am ganzen Körper. Ich wusste, dass mir was Schlimmes passiert ist.
5: Kira wurde betäubt und vergewaltigt. Das frühere Selbstbewusstsein, ihre Lebensfreude sind über lange Zeit verschwunden. Sie ist so traumatisiert, dass sie ihren Job und ihre Wohnung verliert. Doch Kira kämpft sich zurück ins Leben, heiratet und bekommt ein Baby. Ein Neuanfang woanders mit ihrem Mann. Den Täter hat sie angezeigt, er wurde zu 7 Jahren Haft verurteilt.
6: Das ist natürlich eine gewisse, also ich sage jetzt mal Erleichterung, aber das ist jetzt nicht so in mir.

0: und zeigen, dass also einfach Scham die Seiten wechseln muss. Ne? Und für mich ist es auch eine gewisse Art von Heilung, dass ich darüber sprechen kann und anderen Mut machen darf damit.
1: Es ist mir so ein Satz aus diesem Beitrag von Ihnen total hängen geblieben, wo Sie sagen, Sie können eigentlich dieses Glück und die Freude von früher nicht mehr empfinden. Ist es immer noch so oder wird es langsam besser?
0: Also es ist immer noch so. Es gibt natürlich gewisse Abschnitte im Leben, die dafür sorgen, dass das ein bisschen schöner ist, wie ein Kind zu bekommen. Das ist natürlich was Wundervolles, aber sonst ist natürlich nicht mehr diese Leichtigkeit, was man so, wenn man so denkt, man lacht über irgendetwas oder so, das ist heute nicht mehr so.
1: Das muss man im Hinterkopf behalten, glaube ich, wenn man darüber redet, was man tun kann dagegen, wie man das verhindern kann, weil das ja wirklich ein schlimmer Einschnitt im Leben eines Betroffenen ist. Wenn Sie jetzt auf diesen Gesetzentwurf schauen, der im Bundestag heute beraten wird, wir hatten vor einer Stunde die Justizministerin hier zu Gast, Sie haben das Interview auch gehört, da hat sie gesagt, naja, sie stellt sich vor, dass das Ganze so behandelt wird, wie wenn es eine Vergewaltigung unter Waffeneinsatz wäre und damit wären die Strafen eben deutlich höher. Wie schauen Sie da drauf? Ist das aus Ihrer Sicht der richtige Schritt?
0: Natürlich sind härtere Strafen immer ein richtiger Schritt in die richtige Richtung. Aber ich glaube tatsächlich, dass wir halt einfach bei Prävention und Schulungen und einfach auch für Betroffene einen kurzen Beweisweg machen. Also das Betroffene müssen sich immer sehr viele Informationen holen. Und gerade in dieser, wenn man in so einer Notlage ist und gar nicht weiß, wohin, finde ich es wichtiger, da vielleicht an anderen Stellschrauben vielleicht auch zu schrauben.
1: Da sagte uns die Ministerin vor einer Stunde ja, dass alles sei auf dem Weg, sei in den Kommunen und in den Ländern oft schon auf dem richtigen Weg, vielleicht auch noch nicht am Ende. Aber was genau schwebt Ihnen davor? Was wäre sozusagen das Ziel? Was Sie sagen, dann ist es gut.
0: Also erstmal müssen wir weg von der, also Verjährungsfrist ist super lange, das wäre ein guter Weg. Dann ist es auch die Beweisführung für betroffene Personen so gering wie möglich zu machen. Ne? Also Ärzte zu schulen und auch in den Ausbildungen das mit reinzunehmen. Natürlich ist das in den einzelnen Kommunen so. Es gibt nicht so viele Orte von anonymer Spurensicherung. Und das ist ja wichtig, auch das Betroffene, das kostet auch Geld. Ne? Anonyme Spurensicherung, das wissen viele nicht. Ne? Und das sind Stellschrauben, wo man, glaube ich, dran schrauben sollte. Und das sollte man aber komplett bundesweit machen und nicht nur von Kommune zu Kommune, leider.
1: Also da vielleicht ein bisschen mehr auf einen gemeinsamen Standard achten, deutschlandweit. Mhm. Jetzt haben Sie auch gesagt, Sie starten ein eigenes Projekt. Mhm. Sie kümmern sich um Betroffene. Was genau machen Sie da jetzt?
0: Also einmal gründe ich eine Selbsthilfegruppe. Die ist schon gerade im Anlauf. Und eine digitale Selbsthilfegruppe, um halt Betroffenen so wenig Weg, wie man nur hat, zu machen. Dass es halt einfacher ist. Und dann gründe ich gerade noch mit ganz vielen anderen tollen Menschen etwas, wo wir gerade bei dem Thema sind. Wenig Informationsfluss, aber digital auch darüber herauszufinden, wo ich regional Hilfe bekomme. Und das mit wenig Information. Ne?
1: Ja. Das heißt also, das, was bundesweit noch nicht aufgebaut ist, das versuchen Sie jetzt selber aufzubauen.
0: Genau.
1: Wir sind gespannt, was da rauskommt, wann Sie damit an den Start gehen. Und sagen vielen, vielen Dank, dass Sie Ihre Geschichte heute hier mit uns geteilt haben. Kira.
0: Super, danke schön. Danke.
2: Wir gucken auf das bundespolitische Thema dieser Woche. Es ist eigentlich nur am Rande gefallen. Es geht ums Krankenkassensystem. Bei uns zweigeteilt, heißt es immer traditionell in private und gesetzliche Krankenversicherung. Und eigentlich stand das als Unterschied zwischen SPD und Union auch immer klar, dass die einen gegen diese Zweiteilung sind, die anderen dafür. Und jetzt, was hat denn der Bundeskanzler plötzlich gesagt? Was hat ihn angetrieben?
3: Er sei nicht nah an den Menschen, verstehe deren Alltagssorgen nicht. Solche Vorwürfe bekommt Bundeskanzler Merz schon lange zu hören. Nach den verlorenen Landtagswahlen aber Aufmerksamkeit beim Thema ärztliche Versorgung.
4: Wenn in der Bevölkerung der Eindruck, der Eindruck verfestigt, dass diejenigen, die privat versichert sind, sofort jede Leistung bekommen und diejenigen, die gesetzlich krankenversichert sind, Wochen und Monate darauf warten müssen, dann ist das genau ein solches Gerechtigkeitsproblem.
3: Damit trifft er einen Nerv, wenn auch nicht bei allen.
5: Was heißt schon gerecht? Also ich denke mal, wenn ein Mensch krank ist, dann wird er bei uns in unserem System gut behandelt.
6: Also ich finde die beiden Systeme, wenn ich rede von mir, gut. Die Ärzte bekommen ja durch die Privatversicherten auch mehr Geld. Es wird ja ein höherer Beitrag gesetzt. Und der ist für viele Ärzte sehr

0: Sehr, sehr wichtig.
1: Oft bekommt man als gesetzlich Versicherter gar keinen Arzttermin für einen Facharzt.
2: Das ist eine ganz wichtige Forderung und auch das Empfinden, dass man eben gleich behandelt wird. Und ich denke, das sollte man wirklich ernst nehmen, auch für unseren Kanzler.
3: Aber was genau will der Kanzler ändern? Einen grundsätzlichen Umbau des Systems meinte Merz jedenfalls nicht, stellt Fraktionschef Thorsten Frey klar. Die Terminvergabe aber soll gerechter werden.
4: Die gleiche Vergabe von Terminen bei Fachärzten, bei gesetzlichen und Privatversicherten ist im Koalitionsausschuss beschlossen worden. Das ist schon Beschluss, wenn man so will. Und daran wird jetzt im Hintergrund gearbeitet. Man ist noch nicht so weit, wie man eigentlich sein müsste.
3: Am liebsten wäre der SPD der Umstieg auf eine Bürgerversicherung. Aber dieses Wort hat der Kanzler nicht in den Mund genommen.
5: Aber er hat ein Fass aufgemacht, das jahrzehntelang unverrückbar und fest verschlossen zwischen Union und SPD stand. Und wie geht's jetzt weiter? Wollen wir wissen von Hendrik Streeck. Er ist für die CDU im Bundestag und im Gesundheitsausschuss und jetzt bei Sabine Scholt in unserem Hauptstadtstudio zu Gast. Guten Morgen.
6: Ja, guten Morgen und willkommen, Hendrik Streeck.
7: Schönen guten Morgen.
6: Herr Streeck, Kasse oder privat? Der Kanzler hat da tatsächlich eine sehr grundsätzliche Debatte aufgemacht. Hat er das Thema angestoßen, eher unabsichtlich oder schon wirklich sehr bewusst, um den Leuten zu zeigen, ich verstehe, dass ihr da ein Problem habt. Ich verstehe, wo ihr ein Gefühl von Ungerechtigkeit habt und ich will daran was ändern.
7: Natürlich kenne ich von Friedrich Merz die Motivationslage nicht, aber mit dem, was er gesagt hat, hat er ja recht. Viele kennen das ja, die in der gesetzlichen Krankenversicherung sind, dass sie sehr lange auf einen Termin warten müssen. Das zeigen übrigens auch Statistiken, dass es sehr lange dauert, dass Gesetzliche einen Termin bekommen im Vergleich zu Privatversicherten. Und da müssen wir was dran ändern. Das ist ungerecht, denn wer krank ist, sollte jederzeit einen Termin bekommen, gerade beim Facharzt. Und das haben wir im Koalitionsvertrag damals auch schon festgehalten. Und da müssen wir jetzt auch ran.
6: Die SPD sagt, super Gelegenheit, ein super Moment, nochmal auf das System zu gucken und zu gucken, wie gerecht ist das denn, dass wir da die private und die gesetzliche Krankenkasse nebeneinander haben? Vielleicht ja auch für die Union eine gute Gelegenheit, das jetzt noch mal zu prüfen. Das könnte doch genau die Reform und die Erzählung sein, die die Union gerade sucht. Eine, in der es um was Positives geht, um Gerechtigkeit.
7: Ja, die Frage ist ja, welche Schlussfolgerungen man zieht daraus. Soll man jetzt eine Bürgerversicherung machen oder ist nicht eigentlich der richtige Ansatz zu sagen, die gesetzliche Krankenversicherung muss endlich reformiert und verbessert werden? Und das versuchen wir ja gerade durch das Primärversorgungssystem, dass Patienten sehr viel schneller in einen Termin reingeben, nämlich dass über den Hausarzt die Termine vergeben werden. Dadurch werden die Hausärzte im Übrigen nicht überlastet. Das ist ja immer das Argument, was kommt. Sondern wir wollen natürlich in dem Primärversorgungssystem Dinge wie die Quartalslogik, dass man jeden alle 3 Monate zum Arzt gehen muss, wenn man eine chronische Erkrankung hat, wegnehmen, damit die Hausärzte entlassen werden. Und bei den Fachärzten ist der Flaschenhals, dass zu viele einfach da direkt hingehen, obwohl sie häufig vielleicht auch zum falschen Facharzt gehen.
6: Guck mal, auf das Primärversorgungsmodell steht im Koalitionsausschuss, ist noch lange nicht fertig, braucht noch Zeit, ist sehr komplex. Gerade sitzt eine Expertenkommission daran. Wann glauben Sie denn, dass das kommt?
7: Also wir wollen dieses Jahr schon einen Referentenentwurf haben, wie das Primärversorgungssystem aussehen kann. Das ist natürlich ein Umdenken des gesamten Gesundheitssystems. Aber es hat in anderen Ländern gezeigt, dass es sehr effektiv sein kann, erst einen primären Arzt zu haben, ein primäres Versorgungszentrum, worüber dann die verschiedenen Bereiche des Gesundheitssystems gesteuert werden. Da hat der Hausarzt im Grunde die Funktion eines Lotsen, eines Lokomotivführers, der durch das Gesundheitssystem führt und dann auch sagt, gehst du dann bitte zum Orthopäden, hier zum Hautarzt. Manchmal gehen die erstmal zum falschen Facharzt, denn wir wissen auch aus Studien, dass rund 30% der Patienten am Anfang gar nicht wissen, was der richtige Arzt für sie gerade ist.
6: Aber solange wir das noch nicht haben, es gibt ja noch nicht mal einen Entwurf dafür, lohnt es sich nicht doch auch noch mal auf die Idee einer einheitlichen Versicherung, einer Bürgerversicherung zu gucken? Die SPD wäre dabei.
7: Das ist gar nicht so leicht, weil die Versicherungsarten sind komplett unterschiedlich. Das eine ist umlagefinanziert, das andere ist, dass man sich selber Rücklagen im Grunde bildet bei der privaten Krankenversicherung. Das bedeutet aber auch, dass im höheren Alter Privatversicherte auch gegebenenfalls sehr viel mehr zuzahlen müssen, unabhängig von ihrem Einkommen. Also hier zu sagen, man könnte das jetzt einfach zusammenzulegen, das ist einmal verfassungsrechtlich nicht ganz klar, ob das gehen würde. Und auf der anderen Seite ist es vom System her, ist nicht unbedingt immer die PKV gerechter oder besser als die GKV. Also da in den Feinheiten, wenn man darauf guckt, das ist nicht unbedingt der Fall.
6: Also Henrik Streeck sagt das und so wie ich Sie verstehe, bleibt es aus Ihrer Perspektive, aus der Perspektive der Union im Moment nach wie vor bei der gesetzlichen und der privaten Krankenversicherung nebeneinander. Danke für Ihre Zeit heute Morgen. Damit zurück zu euch.
5: Dankeschön, Sabine Scholt. Weiter geht's mit dem Service und auch medizinisch.
0: Was tun bei Bandscheibenproblemen?
8: Und zwar unabhängig davon, ob Sie privat oder gesetzlich versichert sind. Dr. Christian Kast ist bei uns, Orthopäde. Schönen guten Morgen. Wir reden schon den ganzen Morgen darüber, was man eigentlich alles tun kann, um eine OP auch zu vermeiden, aber auch, was dann möglicherweise die Risiken und Folgen einer Operation an der Bandscheibe sind. Halil aus Hamburg hat die Frage, sind Bandscheibenstützen im Alltag sinnvoll für die Verbesserung und die Vorbeugung?
9: Ich persönlich bin kein großer Freund der stützenden Behandlung mit diesen passiven Instrumenten. Besser wäre es, sie würde ein aktives, eigenständiges muskuläres Korsett aufbauen durch Training, was mehr hält und ihr auch eine langfristigere Hilfe sein wird.
8: Also Bauch- und Rückenmuskulatur trainieren.
9: Bauch und Rücken.
8: Klaus Engelking, was halten Sie von Akupunktur nach einem Bandscheibenvorfall?
9: Sehr viel. Ist, glaube ich, ein großer Bestandteil in der Schmerztherapie. Wenn noch Beschwerden bestehen, dann macht das auf jeden Fall Sinn. Qualifizierte Fachärzte, die bieten so eine Behandlung an. Und ich halte es persönlich für eine der risikoärmsten und hilfreichsten Instrumente in der konservativen Rückenbehandlung. Mhm.
8: Ingmar Brunn aus Herford, spielen seelische Probleme bei der Schmerzempfindung eine Rolle?
9: Ein Riesenthema. Ja, genau. Psychosoziale Risikofaktoren werden meistens unterschätzt, weil viele Patienten kommen da nicht mit raus. Ich habe viele Patienten, wo ich dann im Gespräch merke, da steckt eigentlich noch was anderes dahinter, das mal abzuklopfen. Gibt es vielleicht irgendwelche Störfaktoren im Umfeld, Todesfälle? Steht selber der Patient unter Stress? Gibt es vielleicht auch Vermeidungsverhalten in der Realisierung von irgendwelchen Problemen? Das sollte man abklopfen, weil es ist einer der größten Chronifizierungsfaktoren in den ersten 4 bis 6 Wochen, wenn man da nicht drauf eingeht. Einfach mal einen Screeningbogen durchschicken vielleicht, mal dran denken, mit dem Patienten darüber sprechen. Das kann Wunder bewirken.
8: Bedeutet also, man könnte möglicherweise in vielen Fällen eine OP verhindern, wenn man einfach mal mit den Patienten sprechen
9: kann? Wenn man mit den Patienten mal mehr redet, ja, dann kann das durchaus sehr sinnvoll sein. Und man merkt vielleicht auch, dass der Schmerz sehr stark getriggert wird durch Empfindungsstörungen, die eine andere Ursache haben. Und gerade wenn der Befund nicht zu den Beschwerden passt und man sagt, da passt irgendwas nicht, dann sollte man da immer dran denken.
8: Karl fragt, ist es möglich, dass Bandscheibenvorfälle sich durch gutes Training nach gewisser Zeit zurückbilden und dann der Druck auf die Nerven abnimmt?
9: Ja, und das ist eigentlich so ein bisschen die Message, die man auch hier raussenden muss heute. Wenn man sein eigenes Verhalten ändert, gutes, gesundes Bewegungstraining macht, auch ein bisschen Krafttraining, wir erleben alle irgendwann Bandscheibenveränderungen, man kann das kompensieren und dementsprechend auch ausheilend behandeln, ohne dass man operieren muss.
8: Auch wenn es schon passiert ist?
9: Auch wenn es schon passiert ist, dann ist es noch umso viel wichtiger. Oder hat man eine Vorstufe, vielleicht nur so eine Protrusion, also eine Vorwölbung und will dann wissen, was kann ich tun, damit es eben nicht so weit kommt. Dann ist es eben wichtig, das Verhalten, das eigene Alltagsanalyse, wie verhalte ich mich, mache ich Ausgleichssport, solche Dinge mit einzubeziehen, um einfach bestmöglich dem Rücken entgegenzuwirken.
8: Nehmen wir mit als Botschaft, damit eben der Rücken nicht schmerzt. Vielen Dank, Dr. Christian Kast.
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11: Die Boxerin Maxi Klotzer hat bei den Europameisterschaften in Sofia eine Medaille sicher. Sie besiegt die Ungarin Laura Horvath im Viertelfinale in der Gewichtsklasse bis 51 Kilogramm nach Punkten mit 5:0 und steht es im Halbfinale. Und das Schöne ist, hat man das Halbfinale erreicht, kriegt man automatisch die Bronzemedaille am Ende, auch wenn man verliert. Und das gilt übrigens auch für Kevin Lebowski. Auch er steht im Halbfinale und auch für ihn gilt das. Also die Medaille ist schon klar. 2 Medaillen dann für den Deutschen Boxsportverband. Und Sie können dabei sein, wenn Sie Lust haben, 12.15 Uhr dann im Livestream in der Mediathek oder auch unter sportschau.de. Nicht so gute Ergebnisse gab es bei einer anderen Europameisterschaft, und zwar der deutschen Volleyballer. Die Männer nämlich haben gegen den Titelfavoriten Polen verloren. Das Ganze glatt mit 0:3 ist schon echt schwierig mit den Spielen gegen Polen. Dies ist die 8. Niederlage im 9. EM-Duell. Also da gibt es noch einiges aufzuarbeiten. Und jetzt gibt es natürlich mehr von gestern. Da ist ja auch im Sport viel passiert. Und mein Kollege Timo Steffens wird uns gleich unter anderem erzählen, wie die Handballergebnisse im Pokal ausgegangen sind. Kurzsport.
12: Melsungen gewinnt Pokalkrimi. Die MT Melsungen hat das Achtelfinale des DHB-Pokals erreicht. Gegen die Rhein-Neckar-Löwen gewannen die Nordhessen nach Verlängerung mit 35:33. In der Schlussminute hielt MT-Torwart Nebojša Simic einen 7 Meter, Aaron Mensing machte dann den Sieg perfekt. Weiter ist auch der HC Hamburg nach einem knappen 31:30 beim Zweitligisten HCL Florenz aus Dresden. Deutsches Team verpasst Podium. Die deutsche Mixstaffel hat bei der Rad-WM in Montreal den 5. Platz belegt. Bei den Männern musste Nikias Arndt früh abreißen lassen, bei den Frauen wurde Ricarda Bauernfeind durch einen Defekt gestoppt. Den WM-Titel sicherte sich Italien vor Frankreich und der Schweiz. Dritter Sieg für Nürnberg. In der deutschen Eishockeyliga bleiben die Nürnberg Ice Tigers weiter ohne Punktverlust. Gegen die Adler Mannheim setzte sich der Tabellenführer mit 5:3 durch und bleibt damit auch nach 3 Saisonspielen ungeschlagen. Mannheim kassierte dagegen die erste Niederlage der neuen Saison.
11: Aber die ist noch jung. Ja, wir haben im Laufe des Morgens ja auch viel gesprochen über die Bewerbungen für die Olympischen Sommerspiele und auch die Paralympischen Spiele für das Jahr 2036, 40 oder 44. Gibt es ja 3 deutsche Bewerberstädte, Köln, Rhein-Ruhr-Region, München und auch Berlin. Ja, und Sie haben es ja schon gerade jetzt mitbekommen, es werden natürlich auch die Paralympics mit vergeben. Und das bedeutet für den Parasport, sich jetzt schon darauf vorbereiten, dass man vielleicht in 10 oder auch in 14 Jahren dann Top-Talente am Start hat, die dann auch Medaillen gewinnen können. Und Leverkusen hatte eine super Idee, die machten nämlich den Talent Day.
13: Sind das hier vielleicht zukünftige Paralympics-Teilnehmer? Die Talent Days in Leverkusen, ein Event, das sich genau dieser Frage stellt und versucht, Antworten zu geben. Rund 30 Sportlerinnen und Sportler im Alter von 4 bis 40 waren dabei. Durften sich ausprobieren, viele zum ersten Mal mit einer speziell gefertigten Sportprothese. Unter Anleitung von Heinrich Popov, mehrmaliger Paralympics-Medaillengewinner, wird an 3 Tagen gesprintet, gesprungen und getestet.
14: Es ist unglaublich, was Sport mit Kindern macht, mit Menschen macht, mit Menschen mit Behinderung macht. Was es eigentlich für die Gesellschaft bedeutet, das Zusammenkommen, dieses Ablenken von der Schwäche, fokussieren auf die Stärke, das. Da gibt es keine Worte für.
13: Beispiel Mercedes Jung. Die Sportlehrerin hat bei einem Motorradunfall ihren linken Unterschenkel verloren. Sie lebt für den Sport und hat einen ganz großen Traum. Die Paralympics.
15: Ich würde es mir tatsächlich wünschen. Ich hätte schon die Motivation dazu. Darf noch sehr viel üben natürlich. Ich stehe noch ganz am Anfang auf einer Sportprothese. Aber sag niemals nie. Wer weiß, vielleicht bin ich in 2 Jahren mit dabei in L.A.
13: Oder in 10 Jahren in Deutschland. Mit Unterstützung der Prothesenfirma Otto Bock ist die bundesweit führende Parasportabteilung aus Leverkusen die treibende Kraft in Deutschland.
16: Wir haben das Glück, dass wir hier alles haben. Wir haben eine Leichtathletikhalle und wir haben schon häufig überlegt, an andere Standorte zu gehen. Aber du brauchst auch die Athleten, die Heroes, denen die Kinder nacheifern können. Und das alles haben wir hier. Und das ist, glaube ich, das Geheimnis des Erfolges.
15: Ich habe Gänsehaut. Das ist eine Ehre für mich, mit solchen Menschen zusammen zu lernen. Also es ist wirklich ein ganz, ganz tolles Arbeiten miteinander.
13: Komm, ich hol dich. Bei aller Zuversicht, eine spezielle Sportprothese ist keine Selbstverständlichkeit. Eine Bewilligung durch die Krankenkassen kann Jahre dauern. Bei den Talent Days sind die Prothesen nur Leihgaben, die danach wieder zurückgegeben werden müssen. An dieser desolaten Situation könnte die Vergabe von Paralympischen Spielen nach Deutschland etwas hin zum Positiven verändern.
14: Das, was wir hier sehen, das hat die ganze Welt nicht. Das gibt's nicht. Das ist einmalig in Deutschland. Und das, was die Verbände daraus machen, ist komplette Katastrophe. Ich garantiere es, Leute, die heute dabei sind, wenn wir Spiele haben in Deutschland, werden in Deutschland bei den Paralympics Medaillen gewinnen. Und ich werde auch alles dafür tun, dass das möglich ist.
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8: Und jetzt gibt's die Nachrichten der Tagesschau.
5: Mit Susanne Dabner, guten Morgen.
17: Einen schönen guten Morgen. UN-Vollversammlung wird fortgesetzt. Am zweiten Tag stehen weitere wichtige Treffen an. Mit Spannung wird am Nachmittag die Rede des iranischen Präsidenten Pezeshkian und am Abend die Rede des ukrainischen Präsidenten Zelensky erwartet. Unterdessen kündigte Kanadas Premier Carney umgerechnet mehr als 60 Millionen Euro für humanitäre Hilfe für die palästinensischen Gebiete an. Treffen zum russischen Krieg gegen die Ukraine. Am Rande der UN-Vollversammlung trafen sich US-Präsident Trump und der ukrainische Präsident Zelensky. Sowohl Russland als auch die Ukraine wünschten sich ein Ende des Krieges, sagte Trump. Zelensky erklärte seine Bereitschaft, Angriffe auf russische Energieanlagen zu unterlassen, sofern Moskau dies ebenfalls tue. Heute treffen sich zudem US-Außenminister Rubio und sein russischer Amtskollege Lavrov. Chinas Präsident Xi zu Besuch in Washington erwartet. Zuletzt hatten sich Trump und Xi vor 4 Monaten getroffen. Der letzte offizielle Staatsbesuch liegt 11 Jahre zurück. Im Zentrum der Gespräche dürften Themen wie Rohstoffe, Zölle, Handel, KI und der Wettstreit der beiden größten Volkswirtschaften der Welt stehen. ADAC fordert Abschaffung der 12-Uhr-Regel an den Tankstellen. Diese Regel habe zwar die Zahl der täglichen Preisänderungen reduziert, sie habe aber keinesfalls die Preise gesenkt, so der Automobilclub. Tankstellen dürfen Preise für Benzin und Diesel seit April nur einmal am Tag erhöhen. Preise senken können sie jederzeit. Bundestag berät über Strafverschärfung bei K.O.-Tropfen. Der Gesetzentwurf der Bundesregierung sieht beim Einsatz solcher Substanzen bei Sexual- und Raubdelikten künftig höhere Strafen vor. Dazu sagte Bundesjustizministerin Hubig im ARD-Morgenmagazin:
18: Also es würde zunächst mal ändern, dass ganz klar geregelt ist, dass der Einsatz von K.O.-Tropfen, aber eben auch anderen chemischen Substanzen, die dazu führen, dass jemand bewusstlos wird und dann eine Sexualtat, eine Vergewaltigung begangen wird, dass das künftig eine Mindeststrafe von 5 Jahren hat. Und damit wird es genauso bestraft wie eine Vergewaltigung, die unter Einsatz von Waffen begangen wird.
17: Deutschland tritt UN-Hochseeschutzabkommen bei. Bundesumweltminister Schneider hinterlegte die Ratifizierungsurkunde bei den Vereinten Nationen in New York. Mit dem Beitritt wird Deutschland vollwertige Vertragspartei. Ab Oktober ist das Abkommen dann für deutsche Akteure verbindlich. Es soll die biologische Vielfalt in Meeresgebieten außerhalb nationaler Hoheitsgewässer besser schützen. Die Tagesschau meldet sich wieder um 9 Uhr. Jetzt geht es weiter in Köln mit Anna Planken und Till Nassif.
5: Danke, Susanne. Guten Morgen zusammen.
8: Herzlich willkommen. Hier ist das ARD-Morgenmagazin. 8.33 Uhr, fast 34. So, jetzt, die 2 Sekunden warten wir noch. Jetzt ist 8.34 Uhr. Diese Themen haben wir dabei.
5: So, was ist das, fragen Sie sich. Das ist
8: die
5: das
8: Lösung.
5: Ist, ja, vielleicht. Kochen 2.3.4.0, keine Ahnung. Es ist ein Restaurant, was tatsächlich ausschließlich auf den Kochroboter und digitale Bedienung setzt. Da sind wir mal vorbeigefahren.
19: Ich habe das natürlich auch live verfolgt, wie das produziert wird und so weiter. Und das ist richtig lecker.
8: Ja, wie Kollege Koch sich in der Küche macht, das werden wir
5: Robin uns gleich anschauen. Robin heißt er.
8: Ja, sehr schön. Und dann sind wir in Berlin unterwegs. Da hat die Linke ja die Wahl gewonnen. Allerdings braucht sie jetzt Koalitionspartner. Und da gibt es ein paar Hürden im Programm, wo Grüne und SPD möglicherweise sagen, so machen wir da nicht mit. Wir gucken drauf.
5: Außerdem bei uns im ARD Morgenmagazin die MoMA-Reporter. Die sind immer an Stellen, wo man sonst vielleicht nicht hinkommt, in ein Friedensdorf. Für verletzte und kranke Kinder aus der ganzen Welt sind sie gefahren. Und das liegt im Ruhrgebiet. Da hat es doch gerade gebohrt.
8: Da, ne? Hat's im, ja, hier hinten.
5: Hat es gebohrt und es war nicht gebohrt. Donald. Denn Donald hat gesagt, er schnitzt und bohrt in Kürbissen heute nicht rum. Aus Sicherheitsgründen.
20: Nein, genau. Ich passe auf meine Finger auf. Also ich werde höchstens noch eine leckere Kürbissuppe essen, denke ich mal. Ansonsten labe ich mich visuell.
5: Also ich finde ja, deine Temperaturen sind viel zu warm für Kürbissuppe. Aber muss ja jeder selber wissen.
8: Genau, er isst die nachts, wenn es kälter wird. Jetzt gibt es die Wetteraussichten. Oh, ja.
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20: Ja, ist ja auch ganz schön kalt. Köln-Bonn, 5,7 Grad Tiefstemperatur. Schönen guten Morgen. Herzlich willkommen vom Gertrudenhof in Hürth. Liegt bei Köln und hier kann man wirklich dann flanieren. Ab 10 Uhr ist geöffnet. Verkaufsstände gibt es hier. Diese riesige Kürbispyramide, eine der größten Deutschlands. Und nicht nur Kürbisse, sondern auch Tiere gibt es hier. Es gibt nämlich auch einen Gnadenhof und ein Streichelzoo. Also auch Kinder kommen auf ihre Kosten. Man kann ja auch super entspannen und heute den Herbstanfang genießen. Denn heute ist es passiert, heute Nacht um 2.05 Uhr stand nämlich die Sonne genau senkrecht über dem Äquator in der Mittagszeit. Und diese Zone ist jetzt rübergewandert auf die Südhalbkugel. Damit beginnt dort das Frühjahr und bei uns der Herbst. Und wir können mal gucken, wie sich das Wetter entwickelt. Typisches Herbstwetter. Wir haben 14 Grad Tiefstemperatur auf Helgoland gehabt. 17 Grad warmes Wasser drumherum. Zum einen, dort gab es schon mehr Wolken, wie man sieht auf der Vormittagskarte. Und auch im Süden ist es dann aber richtig kalt geworden, weil es sternklar war. Beispielsweise in München am Flughafen 0 Grad Tiefstemperatur. Im Bayerischen gab es auch verbreitet in Knöchelhöhe den leichten Frost, also leichten Frost in Erdbodennähe. Die Nebelfelder sind dann bald weggeheizt von der Sonne. Das klappt heute noch ganz gut, aber im Norden gibt es schon mal so ein paar dichtere Wolkenfelder. Erst einmal noch ohne Regen. Zum Nachmittag werden die noch dichter und auch so ein paar lockere Wolkenfelder werden dann schon mal weiter Richtung Osten und Südosten vorankommen. Dort scheint aber die Sonne meistens noch ungestört. Und gegen 18 Uhr ist es dann soweit. Dann wird im Nordseeumfeld schauerartiger, teils gewittriger Regen einsetzen. Und das ist dann die Kaltfront von Tiefchristina. Die Temperaturen können vorher auf 17 bis 22 Grad ansteigen. Also wird wieder schön warm nach der Nacht. Im Südwesten sogar 24 Grad. Und auch die kommenden Nächte werden zum Teil recht frisch. Also in der kommenden Nacht zieht dann erst einmal die Kaltfront durch mit schauerartigen, teils gewittrigen Regenfällen. Zieht dann morgen über den Osten ab. Ein paar Schauer erreichen auch Bayern. Der Südwesten kriegt leider nichts ab. Und die Temperatur geht dann mal zurück so auf 15 bis maximal 20 Grad. Im Norden ist es auch sehr windig bis stürmisch. Dann kommt aber schon wieder das nächste Hochdruckgebiet. Das heißt am Freitag nach Nebelauflösung schon wieder viel Sonne. Nur im äußersten Osten noch ein paar dichtere Wolkenfelder, aber ohne Regen. Es wird schon wieder langsam etwas wärmer. Ja, und dann kommt das Wochenende. Und da kann man eigentlich sagen, das wird eher spätsommerlich warm. Im Südwesten nämlich 25 bis 29 Grad. Aber auch im Norden werden wir die 20-Grad-Marke doch fast überall überschreiten. Und es bleibt auch trocken. Lediglich am Samstag kann es dann in Nordseenähe mal ein paar Tröpfchen geben. Damit zurück nach Köln ins Studio.
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8: Danke an Donald, auch für die Idee, vielleicht eine Kürbissuppe zu kochen irgendwie in nächster Zeit oder die im Restaurant zu essen. Wobei viele Restaurants sagen ja, wir finden kein Personal mehr, gerade in der Küche. Wir schränken die Öffnungszeiten ein oder müssen vielleicht sogar ganz schließen.
5: Aber vielleicht ist ein Kochroboter die Lösung. Im Leipziger Hauptbahnhof ist das wirklich auf die Spitze getrieben mit dieser Idee.
8: Ja, man kann sagen, nur ein Arm, aber an 8 Kochfeldern gleichzeitig unterwegs. Genau das. Und auch die Bestellung läuft dort tatsächlich alles elektronisch.
5: Und es soll auch schmecken?
22: Das ist hier Gemüse, was wir sehen. Paprika, Shiitake-Pilze, Pak Choi. Und da schmeißt er jetzt Nudeln mit dazu. Jawohl. Udon-Nudeln, holt sich die Soße. Und wenn er die dann hat, setzt er es nochmal oben aufs Kochfeld und wird es zu Ende kochen.
1: In diesem Restaurant am Leipziger Hauptbahnhof steht Robin am Herd. Ein Roboterarm, der von einer Software gesteuert wird. 14 verschiedene Gerichte kann er kochen, von Bolognese bis zu Kaiserschmarrn.
2: Der Vorteil ist, dass Sie als Gast bei uns ein frisch gekochtes Gericht in relativ kurzer Zeit für Sie gekocht kriegen. Unser Kochroboter schafft 80 bis 120 Gerichte in der Stunde. Der kann auf 8 Kochfeldern gleichzeitig kochen.
1: Rund 100.000 Euro haben die Betreiber nach eigenen Angaben in den Modellversuch in Leipzig investiert. Das Konzept sei eine Reaktion auf den Fachkräftemangel in der Gastronomie. Auch Bestellung und Bezahlung geht ausschließlich über einen Bildschirm. Für die Kunden kein Problem.
4: Es ist eher spannend. Also was mich wundert, dass es doch so leise hier ist.
23: Ich finde es ganz aufregend. Und was Neues und auch ein Schritt zur Entwicklung. Zum was Moderneres.
19: Ich habe das natürlich auch live verfolgt, wie das produziert wird und so weiter. Und das ist richtig lecker.
1: Ganz ohne Mensch geht es hier aber doch nicht. Ein Mitarbeiter befüllt den Roboter mit neuen Zutaten. Und auch die Rezepte hat ein menschlicher Koch vorher entwickelt und getestet. Denn probieren kann der Roboterkoch noch nicht.
5: Was für eine zauberhafte Idee. Einmal im Jahr kommt die ganze Welt zusammen. Jedes noch so kleine Land darf reden. Bei der Generaldebatte wird keiner unterbrochen. Die Botschaft dahinter, alle Menschen sind gleich viel wert. Und wir als Menschheit, wir klären unsere Probleme auf Augenhöhe durch Reden. So soll sie funktionieren. Die Idee der Vereinten Nationen, die UN, dass die Realität nicht ganz so einfach ist, sieht man angefangen bei, wer wird als Staat anerkannt, bis zu Sonderbehandlung für Sondergäste. Gestern hieß es, neue Vorkehrungen sollen der US-Delegation in die Nutzung des Teleprompters erleichtern. So hieß es durch einen Sprecher, weil den Ärger mit Donald Trump vom letzten Jahr wollte man nicht wiederholen. Und inhaltlich ging es natürlich um die Ukraine.
24: Ein Angriff auf ein Warenlager in der Region Odessa am Dienstag. Kein Tag ohne Pause im russischen Angriffskrieg gegen die Ukraine. Am Rande der Generaldebatte in New York traf sich der ukrainische Präsident mit dem amerikanischen Präsidenten und präsentierte dabei einen neuen Vorstoß für eine begrenzte Waffenruhe Richtung Moskau. Zelensky dankte Trump für dessen persönliche Unterstützung. Bisher haben die Friedensbemühungen aber keinen Erfolg gehabt. Wenn Russland will, dass wir ihre Dieselvorräte und Raffinerien nicht mehr angreifen, sind wir dazu bereit. Wenn Russland unsere Elektrizitäts- und Heizkraftwerke und unsere Wasserversorgung nicht mehr angreift, greifen wir deren nicht an. Ein anderer Kriegsschauplatz, der Iran. Beim Auftakt der UN-Generaldebatte fand Präsident Trump deutliche Worte. Das Land dürfe nie Atomwaffen besitzen. Er sieht nur zwei Möglichkeiten. Entweder einen Deal und der Iran stünde am Ende besser da als heute. Oder ich vernichte die Islamische Republik und zwar schnell und gebe ihnen niemals mehr die Möglichkeit, Menschen zu töten und Länder zu zerstören. Schicke ich sie zur Hölle, ohne Überlebenschance und Hoffnung? Iran und Ukraine, nur zwei von mehreren Kriegen in der Welt und die Generalversammlung der UN beim Versuch, Lösungen zu finden.
5: Dazu passt eine andere Idee eigentlich ganz gut. Ein Friedensdorf international, vor fast 60 Jahren gegründet in Oberhausen, mit Spenden finanziert. Dort werden Kinder aus Krisenländern operiert und medizinisch versorgt, bis sie wieder gesund sind. Es ist eine kleine Episode in ihrem Lebenslauf, hat unsere MoMA-Reporterin Viktoria Reit erfahren.
25: Da stehen sie. Guck mal, könnt ihr noch mal winken.
26: Kurz nach 5 Uhr morgens. Für diese vier Kinder ist heute der Tag, auf den sie monatelang gewartet haben. Endlich dürfen sie nach Hause.
25: Schön gesund bleiben, okay?
26: Ich bin heute im Friedensdorf International in Oberhausen, einem Ort, spendenfinanziert, dem tausende Kinder weltweit ihre Gesundheit und ihr Leben verdanken. Heute geht es für Shukrona zurück nach Tadschikistan.
27: Maria!
26: Freude auf daheim, Abschiedsschmerz, Dankbarkeit. So viele Emotionen und alle gleichzeitig. Zu viel am frühen Morgen. Endlich geht es los. Für die vier ist Oberhausen ab jetzt Vergangenheit, die sie, wenn sie gesund bleiben, schnell vergessen werden.
28: Wie lange dauert es, bis sie die Kinder vergessen?
29: Auch wir
0: Vergessen nicht die Kinder sofort, aber unsere Arbeit geht weiter. Da oben warten weitere 150 Kinder, die versorgt, betreut, bespaßt werden wollen. Und der Alltag geht einfach weiter.
26: Nämlich mit dem Frühstück. Die Mädchen zuerst, später die Jungs. Das ist einfacher zu organisieren und liegt auch an der Kultur der Kinder, erzählt mir die Leiterin des Friedensdorfs, Laura Niemeyer.
3: Guten Morgen.
6: Guten Morgen.
3: Wie geht es euch?
6: Gut, bei dir.
3: Bei mir auch, danke.
6: Bismillahirrahmanirrahim.
3: Friede.
6: Friede.
26: Afghanistan, Angola oder Tadschikistan, Kinder aus Krisenregionen der Welt. Den einen sieht man ihre Verletzungen mehr an, den anderen weniger. Wie funktioniert so eine Gemeinschaft? Wie sind die Kinder drauf? Werde ich einen Draht zu ihnen finden? Draußen auf dem Dorfplatz bekomme ich eine Antwort, die mich komplett, ja, freundlich überwältigt durch die Neugierde der Mädchen.
7: Jetzt kannst du zum Beispiel in die Richtung drehen, dann kannst du die Reporterin sein und kannst in die Kamera.
9: Mikrofon, hallo.
7: Mikrofon.
11: Hallo. Hallo, ich bin Maria.
7: Ja,
11: aus Angola.
7: Vermisst du deine Eltern?
11: Ja.
7: Hast du auch hier Freundin?
11: Ja, zum Beispiel Evita.
7: Und wo kommst du her?
11: Afghanistan.
7: Wie lange bist du her?
11: Ich glaube 3 Monate.
7: 3 Monate? Genau diese Fragen hatte ich auch auf meinem Zettel. Jetzt darf ich im Krankentrakt bei den Behandlungen dabei sein. Sie sind ja schließlich der Grund, warum alle Kinder hier sind. Ich sehe viele Kinder mit einem sogenannten Fixateur. Ein Metallgerüst, das von außen instabile Knochen zusammenhält, damit sie wieder zusammenwachsen. Sieht heftig aus. Operiert werden die Kinder in deutschen Krankenhäusern, die das ehrenamtlich übernehmen. Warum hast du den Fixateur?
11: Weil erstmal ich war meine Frau, danach habe ich runtergefallen, dann hat ich hergekommen, dann ich kam in den Krankenhaus gegangen, dann habe ich Fixatur gehabt.
7: Okay, hast du das Bein gebrochen gehabt vorher? Ah, okay.
26: Auch für Maria und Sura gilt die tägliche Routine aus Wundhygiene und Verbandswechsel. Die Kinder lernen das hier, damit sie das später in ihrer Heimat selbst übernehmen können.
7: Das heißt, wird das ganz freigelegt? War das am Anfang komisch, das selber zu machen?
11: Ja.
7: Und jetzt?
11: Das ist okay jetzt.
7: Ist nicht mehr schlimm?
11: Das ist nicht mehr schlimm, ich kann das jetzt.
26: Natürlich ist auch immer ein Arzt mit dabei. Ralf Peppmüller arbeitet ehrenamtlich fürs Friedensdorf, seit vielen Jahren schon.
7: Die Frage ist jetzt, was wäre mit den beiden gewesen, wenn sie nicht diese medizinische Versorgung hier in Deutschland bekommen hätten?
12: Mit großer Wahrscheinlichkeit, muss man sagen, wären sie beide jetzt nicht mehr am Leben. Sie hatten beide eine Knochenentzündung, die aufsteigend ist. Bedeutet, früher oder später, nicht behandelt, endet das in einer Blutvergiftung. Und das ist das finale Urteil leider.
26: Zum Ende meines Besuches treffe ich mich nochmal mit Laura Niemeyer, der Heimleiterin. Sie sagt, das Friedensdorf ist politisch strikt neutral. Nur deshalb können sie dort helfen, wo nur noch selten Hilfe ankommt. Und dazu habe ich eine Frage.
7: Fällt es denn schwer, gerade Mädchen in so einer Situation, wie die gerade in Afghanistan ist, dahin zurückzuschicken, in den Taliban?
0: Kinder gehören dahin, also zu Hause ist da, wo Mama und Papa sind, und da gehören Kinder einfach hin. Und wie man ja auch bei den Mädchen gesehen hat, sie erzählen ja ganz klar, sie freuen sich auf zu Hause. Und das muss man auch unterstützen und das muss man auch möglich machen.
26: Gesund werden und wieder nach Hause können, zu den Eltern. Das habe ich heute von jedem Kind gehört. Es ist der größte, eigentlich der einzige Wunsch. Und bis es soweit ist, haben sie hier im Friedensdorf eine schöne und, soweit es geht, unbekümmerte Zeit.
8: Der Mann, der dieses ja ironische Bananenkunstwerk hinter uns geschaffen hat und damit die Kunstwelt aufgemischt hat, ist Maurizio Cattelan, ein Star der modernen Kunst.
5: Ja, und zu sehen mit einer extra konzipierten Deutschland-Ausstellung in Berlin. Und Thomas Schindler hat sich auch ansonsten in seinem Kulturbeutel Berlin vorgenommen.
27: Die neue Nationalgalerie in Berlin zeigt Maurizio Cattelan endlich mit einer Einzelausstellung in Deutschland. Was erwartet mich? Einige Werke sind extra für Berlin entstanden, wie das Brandenburger Tor als Nachbau am Eingang. Ich trete ein in was? Deutsche Vergangenheit, Gegenwart, beides? Heftig. 9 Körper unter Leichentüchern, diese Figuren sind tatsächlich aus Marmor gemeißelt. Und direkt dahinter eins seiner berühmtesten Werke, Der kleine betende Hitler. Und sein Blick gerichtet auf dieses Kunstwerk. Eine junge Frau hängt wie gekreuzigt an der Wand.
9: Die neue Nationalgalerie liefert ganz viel Raum für relativ wenig Objekte. Und ich finde, das ist gerade für die Kunst von Maurizio Cattelan ideal und gibt dem Ganzen eine zusätzliche Wucht.
27: Zu sehen sind auch eher ironische Werke. Aber insgesamt empfinde ich die Ausstellung mit dem Titel Night, zu Deutsch Nacht, als sehr ernst und fordernd. Wie sehen es die anderen Besucher?
10: Also mir gefällt die sehr gut, weil ich finde es sehr mehrdeutig und man kann eben, wie auch beschrieben, aber man kann tatsächlich vielfältige Interpretationen an die Werke anlegen. Ja.
13: It's quite difficult to understand.
14: Es ist ziemlich schwierig zu verstehen, aber ich denke, genau das macht moderne Kunst so interessant.
13: Make modern art very interesting.
15: Ich sehe den Schultisch, ich sehe ein irgendwie an diesem Tisch festgenageltes Kind, was nicht weg kann und nicht glücklich aussieht. Dieser Junge hat mich sehr beeindruckt, ist mir nahegegangen.
27: Einer der ganz Großen der Gegenwartskunst, Maurizio Cattelan. Die Ausstellung Night bis März 2027 in der Neuen Nationalgalerie.
9: Von der Gegenwartskunst in Berlin jetzt in das Berlin des Jahres 1933, das Ende der Weimarer Republik und der Aufstieg der Nationalsozialisten.
27: Die Rede ist von Babylon Berlin.
16: Adolf Hitler, zum Reichskanzler Deutschlands ernannt.
27: Die letzte Staffel der aufwendigen ARD-Serie ist erschienen, aber mehr noch. Zeitgleich zum Finale gibt es ein kostenloses Spiel, das in die Welt von Babylon Berlin entführt. In Eine Nacht in Mocha Efti steuern wir die Journalistin Gabriele Mirsch, die einen Mord aufklären muss. Die Bedienung ist einfach, auch fast alle der zu lösenden Rätsel. Aber es macht Spaß dank der schönen atmosphärischen Grafik und nicht zuletzt dank der tollen Musik. Hinter der singenden Frau hier steckt Game Sound Designerin Almut Schwacke.
17: Ich hab einen Teppich, darüber keine Sorgen.
18: Ich singe die Songs, die auf der Bühne stattfinden, die singe ich selber auch, genau.
28: Durch die existierende Serie, die ja auch eine tolle Tonebene hat, mit der ich aber nicht verbandelt bin, ist einfach der Anspruch und die Erwartungshaltung einfach sehr groß gewesen, die ich für mich selber auch gespürt habe. Ich bin schon auf jeden Fall glücklich mit dem, was hinten rausgekommen ist.
27: Kann sie auch sein. Zum Finale von Babylon Berlin, das Adventure, eine Nacht in Mocha Efti. Kostenlos für PC und Mac zum Download. Und Maurizio Cattelan, Night, bis März 2027 in Berlin.
8: Heute ist Herbstanfang, nachts wird es schon kalt, da denken manche dran, ich könnte vielleicht mal den Öltank auffüllen. Eine große Boulevardzeitung rät allerdings, machen Sie den Tank nicht voll. Samir Ibrahim an der Frankfurter Börse, ist das ein guter Ratschlag?
29: Ja, ist jedenfalls nicht verkehrt. Und das ist ja auch das, was wir momentan alle vom Tanken kennen. Also wer momentan an die Tankstelle fährt, macht den Tank ja auch nicht voll. Erstens, weil es natürlich richtig Aua macht, wenn man dann zur Kasse gehen muss. Zum Zweiten, weil wir natürlich alle so ein bisschen darauf spekulieren, dass die Tankpreise auch mal sinken. Und im Endeffekt verhält es sich beim Heizöltank nicht anders. Wir können das noch mal ganz kurz zeigen. Den Heizöltank zu befüllen bei schwankenden Preisen heißt nämlich zum einen, sich diese Sicherheit zu verschaffen. Zum anderen, und so kann man es auch gemein ausdrücken, ist das natürlich ein Stück weit Spekulation, was man da hat. Also ein Stück weit Sicherheit, damit man auf jeden Fall irgendwie über den Winter kommt. Aber so ein bisschen Hoffen auf sinkende Preise, das ist natürlich auch nicht verboten. Tja, und damit herzlich willkommen in der Hochfinanz, denn genau so arbeitet man hier an der Börse natürlich auch. Man sichert sich auf der einen Seite ab und auf der anderen Seite guckt man immer, dass man Gewinne mitmachen kann und eben auch Verluste minimiert. Und das ist eine gute Idee, das auch beim Heizöl so zu handhaben. Kann natürlich auch nach hinten losgehen, wenn der Winter besonders hart wird oder die Straße von Hormus noch mal richtig gesperrt wird, dann ist das Problem da. Aber es lohnt sich da ein bisschen zu spekulieren.
8: Ja, lohnt sich aber doch nur, wenn die Preise dann doch wieder sinken. Deswegen hier bitte der todsichere Tipp für alle Heizölspekulanten. Wohin entwickelt sich der Ölpreis?
29: Er geht auf und ab. Gestern ging er ja noch mal hoch, nachdem er 4 Tage in Folge gesunken war. Heute geht es wieder runter. Bei 98 US-Dollar steht das Barrel aktuell. Das sind so 0,7% weniger. darf auch noch weiter runtergehen in den USA. Am Rande der Generalvollversammlung hat der Iran mit den USA gesprochen. 3 Stunden lang hat man da hinter verschlossenen Türen verhandelt. Das gibt natürlich ein bisschen Hoffnung, dass da irgendwann auch mal Ruhe einkehrt. Aber diese Hoffnung kann sich genauso schnell auch wieder zerschlagen. Donald Trump hat ja vor der Vollversammlung gesagt, naja, vielleicht nach den Midterms könnten wir den Iran eben auch von der Landkarte tilgen und vernichten. Das kam bei den revolutionären Garden logischerweise nicht ganz so gut an. Die könnten sich provoziert fühlen. Also da ist dann natürlich sofort wieder so ein bisschen Unsicherheit da. Es hilft nichts, das wird teuer bleiben. Und die beste Sparmaßnahme überhaupt ist natürlich sparsam verbrauchen. Das gilt sowohl fürs Autofahren als auch natürlich für das Heizen. Und da nicht nur bei Heizöl, sondern logischerweise auch bei Gas.
8: Dankeschön, Samir Ibrahim. Schön, das werde ich mir merken mit dem Öltank, der halb zur Sicherheit. 2 Drittel Sicherheit,
1: absolut, ein Drittel Spekulation. Weil dann hast du nicht diesen Druck, du musst jetzt ja bestellen, weil der letzte Tropfen noch drin ist. Ne? Das ist ein wichtiger Tipp. Aber wir haben noch was Schönes. Nach diesen schrecklichen Energieaussichten brauchen wir dringend ein bisschen gute Musik.
8: Scott Quinn war heute bei uns. Er macht schon lange Musik, schreibt Songs für andere. Jetzt kommt sein erstes eigenes Album raus. Er war live heute bei uns auf der Bühne mit All or Nothing.

0: Scott Quinn. Super. Hat auch nicht einen rausgehauen heute.
1: Ja, allerdings.
0: Den ganzen Auftritt, auch das Interview, können Sie in der ARD-Mediathek noch mal nachgucken.
2: Und ich finde ja auch richtig, er hat Superhits, ne, für BTS und für Sarah Larsson geschrieben und so. Und jetzt ist er selber mal dran.
1: Ist auch cool, da muss er sich an sich selber messen. Ist auch gar nicht so blöd. Ne?
2: Ja.
1: Ja, wenn du Erfolg hast mit anderen und willst Erfolg mit dir selber haben, mit den Songs.
2: Wäre schlechter,
0: ja, aber
2: wenn
0: das
2: du
0: ist
2: nur
0: ja
2: mit
0: schon
2: nochmal
0: was anderes, wenn der da alleine auftritt oder wenn BTS da irgendwie die riesen Tanzshow macht. Also
1: nee, das ist klar, aber der Erfolg selber von den Songs, die man schreibt. Ne,
2: du willst ja mit deinen Songs wahrscheinlich selber am erfolgreichsten sein.
1: Das wäre am schönsten.
2: Würde ich sagen, macht am glücklichsten.
1: Sehe ich auch so.
2: Insofern, machen Sie sich glücklich heute. Morgen sind wir um 17:30.
1: Werden Sie erfolgreich mit sich selbst.
0: Das ist schön. Schönen Tag.
1: Tschüss.

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0: Einen schönen guten Morgen. Ich begrüße Sie zur Tagesschau. Unionsfraktion stellt sich hinter Merz. Die Bundestagsabgeordneten von CDU und CSU sprachen sich hinter verschlossenen Türen ebenso für eine rasche Umsetzung der Reformpakete aus. Fraktionschef Frei mahnte anschließend in den ARD-Tagesthemen, die Union müsse nach den Niederlagen in den Landtagswahlen einen Beitrag zur Stabilisierung der Koalition leisten. Zweiter Tag der UN-Vollversammlung. Der iranische Präsident Pezeshkian traf in New York ein. Er wird am Nachmittag eine Rede halten. Am Abend tritt der ukrainische Präsident Zelensky auf. Unterdessen kündigte Kanadas Premier Carney umgerechnet mehr als 60 Millionen Euro für humanitäre Hilfe und für Infrastruktur in den palästinensischen Gebieten an. Trump trifft Zelensky in New York. Der US-Präsident zeigte sich optimistisch, dass der Krieg in der Ukraine beendet werden könne. Er sei bereit, sich erneut mit Kreml-Chef Putin zu treffen. Der ukrainische Präsident bot eine Teilwaffenruhe an. Heute werden sich US-Außenminister Rubio und sein russischer Kollege Lavrov zu einem Gespräch treffen. Chinas Präsident Xi in Washington erwartet. Trump und Xi hatten sich zuletzt vor 4 Monaten getroffen. Der letzte offizielle Staatsbesuch Xis liegt 11 Jahre zurück. Im Zentrum der Gespräche dürften die US-Politik gegenüber Taiwan, Rohstoffe und Zölle stehen, ebenso wie KI.
1: Und dann eine Sexualtat, eine Vergewaltigung begangen wird, dass das künftig eine Mindeststrafe von 5 Jahren hat. Und damit wird es genauso bestraft wie eine Vergewaltigung, die unter Einsatz von Waffen begangen wird. Mhm.
0: Und noch der Blick auf das Wetter. Heute im Süden und in der Mitte nach Auflösung regionaler Nebelfelder sonnig oder leicht bewölkt. Im Nordwesten gegen Abend Regen vereinzelt mit Blitz und Donner. Höchstwerte 16 bis 24 Grad.
2: Und damit herzlich willkommen. Guten Morgen aus der Frankfurter Wertpapierbörse zum Update Wirtschaft mit heute mal etwas hintergründigen Themen. Die Weltlage ist so einigermaßen ruhig. Also es geht an der Börse ausnahmsweise mal in den letzten Tagen was ja anders. Diesmal aber eben nicht hoch her. Gibt uns so ein bisschen die Zeit, mal auf Themen zu schauen, die uns alle etwas angehen und auch wichtig sind. Windenergie. Beispielsweise die entsprechende Messe startet in Hamburg. Da wollen wir gleich noch mal einen Blick drauf werfen. Wir müssen aber auch über den Einkauf beim Lebensmittelhändler reden. Agrarrohstoffe werden nämlich teurer. Da wollen wir gleich mal fragen, warum das so ist. Und last but not least beginnt heute ein Prozess gegen die Drogeriekette DM wegen des Apothekenbereichs, den DM eben auch anbietet. Und da gab es eine Klage dagegen. Über die Hintergründe wollen wir da mal sprechen. Wir fangen aber an mit der Windenergie Hamburg 2026, die ja logischerweise in Hamburg beginnt. Und da wird ein Windrad ein ganz spezielles Thema werden, nämlich eines, das in der Lausitz gerade gebaut wird. Über 360 Meter hoch, riesengroß also. Und das soll so ein bisschen auch die Zukunft bringen. Soll möglicherweise künftig der Trend dahin sein, die kleineren, wenn man sie so nennen will, Windräder zu ersetzen. Das Ganze hat natürlich auch einen denglischen Begriff. Repowering nennt sich das. Und darüber wollen wir mal reden mit Fabian Hunicke von Agora Energiewende. Schönen guten Morgen.
3: Schönen guten Morgen.
2: Ja, wie viel zusätzlichen Windstrom kann Repowering, können solche Mega-Windräder denn an bereits genutzten Standorten erschließen?
3: Also wir haben in Deutschland drehen sich 30.000 Windkraftanlagen und produzieren schon heute so ein Viertel des Stroms. Das ist der Beitrag, ist also schon der größte Beitrag unter den anderen Technologien, Gaskraftwerke, Kohlekraftwerke. Ja. Und die offiziellen Szenarien, die sagen, dass das, dieser Wert sich einfach noch verdreifachen wird, also einen deutlichen Zuwachs. Und der Grund dafür ist einfach, dass die Umstellung von Öl und Gas auf Strom als Hauptbetriebsmittel in der Wirtschaft, dass der diesem Wachstum auch an Stromnachfrage führt. Und jetzt ist aber interessant, dass diese dreifache Strommenge, dass trotzdem wir ungefähr bei 30.000 Windkraftanlagen bleiben können durch diese größeren Anlagen. Und von Repowering spricht man nun jetzt im Speziellen, wenn dieser Generationenwechsel von den Windkraftanlagen, wenn der wirklich an einem Standort stattfindet. Wenn also, sagen wir mal zum Beispiel, ein Standort hat 10 kleinere Windkraftanlagen und da werden 5 größere hingebaut und die können dann am Ende vielleicht 2 bis 3 Mal so viel Strom an dem gleichen Standort ernten. Und dann spricht man eigentlich von Repowering.
2: Um da nochmal nachzufragen, nur damit ich das richtig verstanden habe, wenn ich Sie so richtig verstehe, dann wird es nicht weniger Windräder geben, die dafür größer sind, sondern trotzdem eben die Zahl gleich bleiben. Es kommen nur eben die großen Dinger dazu.
3: Genau, also es wird ungefähr bei 30.000 Windkraftanlagen bleiben. Interessanterweise können die neuen Generationen aber eben so viel mehr Strom erzeugen, dass man eben damit die dreifache Strommenge gewuppt bekommt. Und es ist natürlich nicht, dass die am gleichen Standort sind. Wir brauchen schon deutlich mehr Standorte, weil die größeren Anlagen brauchen einfach auch mehr Platz. Aber die eigentliche Anzahl der Anlagen, die bleibt gleich.
2: Jetzt, um beim Repowering zu bleiben.

0: Das hört sich für mich im ersten Moment ein wenig skurril an, wenn ich da ehrlich bin. Wir klagen ja alle ständig darüber, dass von den Windenergieanlagen der Strom gar nicht richtig dahin transportiert werden kann, weil die Leitungen einfach nicht da sind. Da müssen wir uns ja ehrlich machen. Ist denn das sinnvoll, größere Anlagen statt kleinerer aufzubauen und diese Strommenge, die durch Windenergie erzeugt wird, so nach oben zu treiben?
1: Also die vordringlichste Maßnahme, die jetzt in den nächsten 10 Jahren ansteht, das ist ein kosteneffizienter und vorausschauender Netzausbau. Also wenn sich die Stromnachfrage binnen 10 Jahren verdoppelt und davon gehen die Pläne der Netzbetreiber aus, dann wächst diese heimische Infrastruktur, das Stromnetz, das wächst da einfach mit. Und da ist in den nächsten 10 Jahren wird da eben sehr viel Netz ausgebaut. Und da wird es immer wieder auch zu Phasen und zu Netzelementen kommen, an denen solche Engpässe auftreten. Und da wird es auch immer wieder Abregelung geben, und das ist eigentlich auch eingeplant und eingepreist. Da hat man gesagt, naja, wir wollen ja gar nicht auf jede erdenkliche Kilowattstunde hin ausbauen, sondern wir sagen, naja, bei 3% Abregelung, das ist sozusagen der Sweet Spot, das ist unsere Planungsgrundlage. 3% Windstrom abregeln ist okay, und in den letzten Jahren haben die Netzbetreiber diese Grenze oder diesen Wert eigentlich ganz gut einhalten können. Die Abregelung von Windstrom ist in den letzten Jahren eben nicht mehr gestiegen, sondern unterhalb von diesen 3% Planungswert geblieben. Und deswegen ist es besonders wichtig, die Netzbetreiber, dass sie an den Stellen, wo sie merken, oh, hier tut sich ein Hotspot auf, hier wird mehr abgeregelt, dass sie dort möglichst früh das erkennen und dann intelligent eben beheben, diesen Netzengpass.
0: Also über einen Zeitraum von 10 Jahren. Jetzt haben Sie es ja auch gerade schon so angedeutet, das sind alles erfreuliche Nachrichten. Und wir haben ja in diesem Sommer auch häufiger feststellen dürfen, die Erneuerbaren steigern ihren Anteil am Gesamtstromangebot deutlich. Bei Windenergie, auch bei Solarenergie, ist das ja nun aber häufig so. Es hat Auswirkungen zwar auf den Börsenpreis, dort sinken dann die Kosten. Am Ende kommt es aber beim Verbraucher jedenfalls gefühlt nicht wirklich an. Woran liegt das?
1: Ich glaube, bei den Stromkosten, da müssen wir erstmal unterscheiden. Sozusagen gibt es einmal die Börsenpreise, die natürlich sich auch auf die Endkundenrechnungen auswirken. Und dann gibt es die ganzen regulierten Preisbestandteile. Das ist ein ganzer Urwald aus Stromsteuer, Entgelte, Abgaben, Umlagen, vor allem auch die Netzentgelte. Genau. Und bei den Börsenstrompreisen, Sie sagten es, also das kommt auch bei den Verbrauchern an. Da sinkt der Strompreis. Man kann das vielleicht ganz gut an mal zwei Beispielsonntagen, wenn wir jetzt letzten beiden Sonntage vergleichen. Letzten Sonntag war es recht windig, da hatten wir 78% des Stroms kam da aus erneuerbaren Energien. Der Börsenstrompreis lag bloß bei 2 Cent die Kilowattstunde. Sonntag davor, da hatten wir ungefähr 50% erneuerbaren Anteil, war nicht so windig und der Strompreis lag bei 16 Cent die Kilowattstunde. Und da kann man natürlich in dem Vergleich von den 16 und den 2 Cent sehen, naja, zum Glück kommen immer wieder Tage sozusagen, an denen der Strompreis günstig ist, sonst müssten wir die ganze Zeit diese hohen Strompreise bezahlen. Also das funktioniert schon ganz gut, dass die Erneuerbaren den Börsenstrompreis senken. Wie viel davon beim Verbraucher am Ende ankommt, das ist dann am Ende das weite Feld der Energiepolitik, also wie hoch die Stromsteuer, was macht man zum Beispiel mit Umlagen, sollen 2031 soll zum Beispiel eine neue Umlage für die Subvention von Gaskraftwerken eingeführt werden, sowas treibt den Strompreis natürlich bei den Verbrauchern dann auch wieder nach oben. Ja, also wie viel dann am Ende beim Verbrauchern ankommt, das ist dann eher das Spielfeld der Energiepolitik. Genau. Ich würde sagen, die Netzentgelte sind sozusagen das vielleicht wichtigste Themenfeld auf dieser energiepolitischen Spielwiese, da dafür zu sorgen, dass die steigenden Investitionen in die heimische Infrastruktur sich auch wirklich auf mehr Stromverbrauch, auf mehr Schultern verteilt, damit die Netzentgelte konstant gehalten werden können.
0: Ja, Netzentgelte sind ja das, wo die Wirtschaft am ehesten auch klagt und sagt, die müssen unbedingt runter, weil das sonst zu teuer war. Aber vielleicht können Sie das so ein bisschen beziffern, wenn das geht. Diese ganzen Kosten, die wir jetzt auch haben durch den Netzausbau, durch die Gaskraftwerke, die Sie ja gerade auch genannt haben, das Engpassmanagement, das es ja eben auch gibt.

0: Ausbau sehr viel effizienter werden, dass wir digitaler werden, vorausschauender werden. Da könnten zum Beispiel lokale Strompreise könnten eine Lösung sein, da besser zu werden. Eine zweite wichtige Voraussetzung, das betrifft dann diese Reservedienstleistungen, dass man da eben nicht nur Kraftwerke zieht als Option, sondern dass man einen guten Mix hinbekommt bei der Reservedienstleistung aus Batterien, aus flexibler Stromnachfrage und aus Kraftwerken. Die braucht man alle drei. Ein guter Mix ist da günstiger, als nur auf eine Technologie zu setzen. Und die dritte Voraussetzung, damit das wirklich auch günstiger werden kann, ist, dass wir uns mit unseren europäischen Nachbarmärkten, mit den Nachbarstaaten zusammentun. Die teilen ja viele von den Herausforderungen, die wir haben. Und wenn wir ein gut vernetztes europäisches Stromnetz haben, dann schaffen wir das, diese ganzen Herausforderungen gemeinsam deutlich günstiger mit einer geteilten Infrastruktur zu beheben und zu bearbeiten.
1: Fabian Hunneke von Agora Energiewende. Herzlichen Dank für diese Einblicke. Und was haben wir gerade gelernt? Der Strommarkt, der Energiemarkt, ist keine ganz so einfache Geschichte. Alles arbeitet da mit allem anderen zusammen. Wir wollen einen Blick werfen auf die aktuellen Entwicklungen. Wir hatten ja gestern einen ja nicht ganz so lebhaften Handelstag, aber einen, wo man mal so ein bisschen wieder die Lust daran verloren hat, Aktien zu kaufen. Denn die Ölpreise sind gestern noch mal gestiegen, nachdem sie tagelang im Sinkflug waren. Heute gehen sie Gott sei Dank wieder etwas zurück. Aber schauen wir drauf, was in den USA daraus gemacht wurde. Die Wall Street hat da in der Tat so ein bisschen Lust verloren. Der Dow Jones 0,4% am Ende im Minus. An der Nasdaq ist das alles ja natürlich ein bisschen anders. Da spielen die Tech-Werte eine größere Rolle. Da geht es also noch einmal ein halbes Prozent hoch und unverändert der S&P 500. Und die asiatischen Märkte ein bisschen reduziert, muss man mal dazu sagen. Die Börse in Tokio ist seit Tagen schon geschlossen. Da ist Feiertag, das wird auch bis morgen noch so weitergehen. Also dort kein Handel, keine Veränderung. Nicht ganz so toll die Stimmung in Hongkong und auch in Shanghai. Wie gesagt, erneut steigende Energiepreise, Ölpreise, die kommen gerade in den asiatischen Ländern sofort negativ an. Und wir schauen drauf, was der DAX aus all dem gemacht hat. Inzwischen logischerweise in den Handel gestartet. Auch hier nur ein leichtes Plus, knapp 50 Punkte, also 25.627 Punkte. Aktuell Kurs nach Handelsbeginn. Und den Ölpreis habe ich gerade genannt. Da wird ja in Deutschland über den Tankrabatt schwer diskutiert. Und einige, die sich da sehr für einen staatlichen Eingriff aussprechen, sind die Landwirte, denn die arbeiten momentan so ein bisschen am Rand des Existenzminimums, wenn man ihnen so zuhört. Und was wir selbst eben auch erkennen können, Agrarrohstoffe sind in der letzten Zeit immer teurer geworden. Liegt natürlich ein Stück weit auch am Krieg am Persischen Golf. Und wir wollen aber über die Entwicklung bei den Agrarrohstoffen mal reden mit Carsten Fritsch von der Commerzbank, der zu uns gekommen ist. Guten Morgen. Ja, es gibt ja so unterschiedliche Entwicklungen, die wir gerade wahrnehmen. Unter anderem der Kaffeepreis ist Gott sei Dank für viele Deutsche stabil geblieben zuletzt. Aber der Preis für Weizen und Mais ist zuletzt gestiegen. Warum?
2: Es gab mehrere Meldungen aufgrund der Hitzetrockenheit jetzt im Sommer in vielen wichtigen Anbaugebieten. Bei Weizen fallen die Ernten in diesem Jahr schlechter aus als im Vorjahr, vor allem in den USA, so niedrig wie seit 56 Jahren nicht, auch in der EU. Und Australien, Kanada und Argentinien dürften die Ernten schwächer ausfallen als im Vorjahr. Dazu kommt der Krieg in der Ukraine. Der führt dazu, dass das Weizenangebot aus der Schwarzmeerregion Ukraine und Russland aktuell am Markt fehlt, weil aufgrund des Beschusses von Hafenanlagen gegenseitig eben die Exporte nicht an den Markt gelangen.
1: Das hat ja zuletzt auch wieder zugenommen, ne? Also diese Angriffe im Schwarzen Meer von beiden Seiten, das ist etwas, was sofort durchschlägt?
2: Das spielt eine große Rolle, weil Russland und Ukraine zusammen mehr als ein Viertel der weltweiten Weizenexporte stellen. Und das ist schon ein recht kräftiger Batzen, der dann eben fehlt. Es gab immer mal Hoffnungen, dass es da zu Verhandlungen kommt oder eine Lösung kommt, aber die haben sich bisher nicht bewahrheitet und deswegen ist es auch weiterhin ein preistreibender Faktor. Bei Mais kommt dazu, dass der Ölpreis stark gestiegen ist, was dazu führt, dass die Herstellung von Ethanol aus Mais attraktiver wird. Und auch der Mangel an Benzin hat auch in einigen Ländern dazu geführt, dass eben auch die Beimischung von Biokraftstoffen gesteigert wurde, was eben auch dann eben eine höhere Nachfrage nach Mais für die Herstellung dieser Biokraftstoffe bedeutet.
1: Und das es sind ja dann immer sofort höhere Preise, wenn die Nachfrage so steigt. Sie haben gerade eben so mit einem Halbsatz Argentinien schon genannt.

0: Das ist eben einer der Lieferanten, die unter einer Dürre eben auch leiden und Wetterextreme haben. Jetzt ist El Niño in aller Munde, das möglicherweise ja auch eine große Rolle spielt. Wir sehen aber zuletzt auch immer stärker Wetterextreme. Welchen Einfluss haben die auf die Entwicklung der Preise? Lässt sich da was prognostizieren? Denn die großen Versicherer sagen ja, es wird immer noch mal schlimmer werden und wir werden mehr und mehr Wetterextreme sehen.
1: Ja, gerade in diesem Sommer war das schon sehr signifikant, die Hitzetrockenheit in den vielen wichtigen Anbaugebieten in Europa, aber auch in den USA, führen eben dazu, dass die Ernten schwächer ausfallen. Ich hatte schon Weizen erwähnt, noch deutlich massiver dürfte Einfluss bei den Sommergetreide wie Mais sein, weil eben dort die Wachstumsphase genau in diese Trockenheit fiel. Entsprechend fallen dort auch die Abwärtsrevisionen der Ernten schon recht beträchtlich aus, sowohl in den USA als auch in Europa. Und wo man aktuell auch starken Einfluss sieht, ist beim Zucker, weil das Zuckerrohr in Indien aufgrund der schwächeren Monsunregenfälle weniger stark gewachsen ist. Und auch in Europa fällt die Zuckerrübenernte deutlich schwächer aus. Deswegen haben wir jetzt auch einen recht kräftigen Anstieg der Zuckerpreise gesehen.
0: Ist das so ein Trend, den wir da sehen? Also nochmal zu der Frage eben zurück. Mehr und mehr Wetterextreme, mehr Trockenheit, mehr Stürme, mehr Hagel. Ist das so ein Trend, den wir in der Zukunft einfach auch verkraften müssen?
1: Man muss sagen, dass es in der Vergangenheit auch schon immer wieder kräftige Preisausschläge auch nach oben bei Agrarstoffen gesehen haben. 2022, nach Beginn des Ukraine-Krieges, haben wir einen starken Anstieg gesehen, gerade bei Getreidepreisen. Oder in Dürrejahren 2010, 2012 sind auch schon die Getreidepreise stark gestiegen. Das hat sich danach aber auch dann relativ schnell wieder normalisiert. Auch ein gutes Beispiel ist der Kakaopreis, der ist Ende 2024 auf fast 13.000 Dollar je Tonne gestiegen und knapp ein Jahr später stand er nur bei 5.000. Denn höhere Preise sorgen dafür, dass es natürlich noch attraktiver wird, die Produktion zu steigern. Es werden die Anbauflächen ausgeweitet, es kann ja auch mehr Dünger eingesetzt werden, weil eben die Einnahmen der Produzenten steigen und die höheren Preise führen auch dazu, dass es auf der Nachfrageseite zu Anpassungen kommt. Deswegen, sofern es jetzt nicht zu einer dauerhaft erhöhten Energiepreisen kommt oder El Niño zu noch stärkeren Ernteausfällen führt, dass dann auch im nächsten Jahr dann wieder mit rückläufigen Agrarpreisen zu rechnen ist.
0: War ein schönes Beispiel mit dem Kakao gerade eben, denn in der Tat, Schokolade ist da deutlich teurer geworden und zack, haben die Leute weniger Schokolade verbraucht, die Nachfrage ist dann gesunken. Was mich zu der nächsten Frage führt, denn die steigenden Agrarrohstoffpreise dürften sich doch mittel- oder auch langfristig auch auf die Inflation, auf die Verbraucherpreise durchschlagen. Wie groß ist da die Gefahr, dass wir da mit einem neuen Antrieb bei der Inflation zu rechnen haben?
1: Also aktuell sieht man das noch nicht. Die Produzentenpreise für Lebensmittel sind in den letzten Monaten sogar gefallen. Aber man kann davon ausgehen, dass die hohen Energiepreise zu steigenden Lebensmittelpreisen führen werden. Denn die Erdgaspreise verteuern die Düngemittelproduktion. Die hohen Dieselpreise erhöhen auch die Produktion. Traktoren oder große Landmaschinen müssen dann mit Diesel betrieben werden. Auch der Transport, Logistik dürfte dann hier die Preise verteuern. Deswegen kann man hier schon mit einem gewissen Preisschub rechnen.
0: Der Bauernverband hat letztens auch gesagt, wir müssen in nächster Zeit auch verstärkt mit Ernteausfällen rechnen. Das ist ein globaler Markt, über den wir jetzt hier gerade reden. Ernteausfälle in einigen Regionen. Wie stark ist da die Auswirkung auf den Preis dann insgesamt? Lässt sich das am Weltmarkt so einigermaßen auffangen, wenn in einer Region die Ernte gerade ausfällt?
1: Das hängt natürlich stark davon ab, welche Bedeutung diese Region oder dieses Land dann am Weltmarkt hat. Wenn es ein großer Prozent ist, wo große Mengen an Getreide oder andere Agrarstoffe herkommen, dann dürfte es natürlich schwerfallen, das auszugleichen. Beispiel auch wieder Kakao. 60% des Angebots kommen aus Westafrika. Und wenn eben dort aufgrund von Dürre das Angebot wegfällt, dann dürfte es kaum möglich sein, durch Steigerungen in Südamerika oder in Südostasien das auszugleichen. Bei Weizen ist es so, dass die Anbieterlage doch sehr heterogen ist. Es gibt sehr viele Anbieter, keinen herausragenden. Und deswegen ist dort dann eher das Risiko für deutliche Preissteigerungen eher geringer.
0: Carsten Fritsch von der Commerzbank, Agrar-Rohstoffexperte. Herzlichen Dank für diese Einblicke. Also was lernen wir? Energiepreise da natürlich auch ein Riesenthema und sorgen eben für Preissteigerungen, ja, möglicherweise nachhaltiger sogar, als die Ernteausfälle, die wir in der Vergangenheit bemerken mussten. Wir wollen zu unserem letzten Thema in dieser Sendung kommen und da geht es um die Apotheken und Drogerien. Und wenn Sie in Frankreich in eine Apotheke reingehen, dann laufen Sie erst einmal durch ein langes Labyrinth von Gängen mit allem, was Sie in Deutschland in einer Drogerie so bekommen. Und ganz am Ende erst ist ein kleiner Schalter und da bekommen Sie dann das, was Sie von der Apotheke in Deutschland nur bekommen, nämlich auf Rezept und das, was eben ein Apotheker Ihnen mit ein paar mahnenden Worten zur Einnahme dann auch über den Tisch reichen kann. Hier ist das natürlich etwas anders. Apotheken, Drogerien sind bisher bei uns streng getrennt gewesen. Das deutsche Apothekergesetz sorgt einfach dafür, dass nicht jeder einfach Medikamente abgeben kann. Aber mit dem Onlinehandel hat sich das so ein bisschen aufgelöst. Und da gibt es jetzt einen Prozess gegen die Drogeriemarktkette DM. Der Vorwurf, man habe das Apotheken- und Drogeriegeschäft bei dieser Kette im Onlinehandel nicht ausreichend voneinander getrennt. Und das ist für uns mal Anlass, einfach mal drauf zu schauen, wie da die Entwicklung aktuell ist. Ich darf Dr. Dominik Zielmeier von Datamedic begrüßen oder mit IQ wahrscheinlich. Jemand, genau, der sich also intensiv damit beschäftigt. Ja, also dieser Onlinehandel, den wir zuletzt gesehen haben, es gibt ja auch wahnsinnig viel Werbung, die wir dazu sehen. Wie stark wächst dieser Onlinehandel aktuell?
2: Ja, insgesamt haben wir einen Markt von 4,6 Milliarden oder hatten den in 2025 mit einem Wachstum von rund 10%. Wenn wir über das verschreibungsfreie Sortiment sprechen, das, wo ein DM-Med unterwegs ist, dann reden wir immer noch über eine Marktgröße 2025 von 3,7 Milliarden. Und ein Wachstum von rund 4% online. Offline ist dieser Bereich sogar rückläufig. Und wenn wir über Online sprechen, ist auch immer wichtig zu sagen, welchen Anteil haben wir eigentlich. Es ist so, dass heute in diesem verschreibungsfreien Bereich ein Anteil von rund 26% besteht. Das heißt, jeder vierte Euro wird heute online ausgegeben.
0: Bleiben wir nochmal bei DM. Was bringt eine Drogeriemarktkette wie DM jetzt mit, was der klassischen Versandapotheke, die sich ja so sehr auf verschreibungspflichtige Medikamente spezialisiert hat, was der eventuell fehlt?
2: Ja, Sie haben es eben schon gesagt, also nach deutschem Recht gibt es natürlich DM. DM ist die Drogerie, die wir alle kennen, mit den vielen Filialen rundherum. Und es gibt DM-Med, das ist die Versandapotheke. Und erstmal sind das zwei getrennte Entitäten. Es wird natürlich heute auch entschieden, wie das zu sehen ist. Was bringt die mit? Natürlich eine unheimlich große Käuferbasis, die auch schon in dem Gesundheitsbereich unterwegs ist und vor allen Dingen ein riesen Filialnetz, das muss man sagen. Das Filialnetz ist jetzt aber nicht so, dass wir uns vorstellen können, wir haben ausländische Verhältnisse, in dem dann im hinteren Regal die apothekenpflichtigen oder vielleicht sogar verschreibungspflichtigen Medikamente irgendwie zu kriegen sind. Das funktioniert in Deutschland einfach nicht. Das heißt, die Filiale ist vor allen Dingen ein Sichtbarkeitselement. Jeder kennt DM, viele Leute haben die DM-App installiert und dementsprechend ist der Weg dann in die Online-Apotheke relativ naheliegend.
0: Gewinnt DM mit diesem Onlinehandel neue Kunden hinzu oder werden die einfach nur bequemer und sagen, mach ich von zu Hause und lass mir das liefern?
2: Ich glaube insgesamt, dass der Gesundheitsmarkt immer größer wird. Es gibt immer mehr Shift hin zu Prävention, zu Beauty und so weiter. Der Markt wächst also. DM bringt neue Kunden in den auch in den Online-Apothekenmarkt, also vielleicht auch Kunden, die das bisher für sich noch nicht entdeckt hatten. Und was man eben sagen kann, ich glaube, durch die Online-Apotheke, also es ist weniger so, dass durch die Online-Apotheke mehr DM-Kunden entstehen, sondern durch die DM-Kunden mehr Awareness für digitale Gesundheitsversorgung entsteht.
0: Das ist ja der Schrecken jeder stationären Apotheke, also hier direkt in der Börse ist nun mal auch eine. Da wird viel beraten. Gewinnt da die Bequemlichkeit über den Rat des Apothekers?
2: Also gut, wir sehen natürlich, dass der Markt digitaler wird. Ob das jetzt daran liegt, dass die Kaufanlässe es nahelegen, dass der Konsument sagt, ich gehe eben nicht in die stationäre Apotheke um die Ecke, sondern kaufe die Dinge in der Online-Apotheke, das kann durchaus sein. Die Gründe, warum Menschen in der Online-Apotheke verschreibungsfreie Produkte kaufen, die sind relativ klar und die sind auch getrieben von Preis, 70% nennen den Preis. Immerhin 44% nennen Versorgung ohne Weg. Also da haben wir auch ein ganz, ganz wichtiges Thema, dass vielleicht in strukturell schwächeren Bereichen die Online-Apotheke auch eine Alternative darstellt. Und 28% sagen, sie haben eine größere Auswahl. Also auch das kennen wir natürlich. Auf der anderen Seite hat die stationäre Apotheke aber ganz klare Stärken. Wir haben eine intensive Beratung, wir haben eine sofortige Verfügbarkeit und wir haben natürlich mit den pharmazeutischen Dienstleistungen inzwischen auch immer mehr Dienste, die jenseits von einem einfachen Verkauf von standardisierten Produkten besteht.
0: Was wir aber auch feststellen, die Apotheke oder der Apotheker von um die Ecke, den man so kennt, der hat möglicherweise gar nicht mehr die eigene Apotheke, sondern ist Teil einer Kette, was wir eben auch sehen, große Handelsunternehmen. Riechen natürlich das Geld, wittern das und gehen da rein, eben auch in die stationäre Apotheke. Kann das sozusagen den Standort vor Ort retten, wenn die sich zusammenschließen, wenn das große Ketten werden, wenn große Konzerne diesen Markt für sich entdecken und sagen, wir bleiben dabei stationären Apotheken?
2: Ja, also die Ketten gibt es in Deutschland nicht. Es gibt ein Fremdbesitzverbot in Deutschland. Das heißt, eine Kette darf keine, also ein Handelsunternehmen darf keine Apothekenketten eröffnen in Deutschland. Das geht hier nicht. Das ist auch ein Schutz, der seinen Grund hat und ein Schutz, der so vorgesehen ist. Die Angst ist natürlich immer, wird eine DM-Filiale zunehmend zu einer Apotheke? Da gibt es ganz viele Szenarien. Ich persönlich halte das für relativ ausgeschlossen, aus ganz verschiedenen Gründen. Wir sehen es selbst es gibt ja Click-and-Collect-Möglichkeiten bei DM-Med. Also ich kann durchaus bestellen und es mir in die Filiale liefern lassen. Aber selbst bei diesem Bereich ist es so, ich bin nicht in der 2-Stunden-Frist. Also das kommt dann am nächsten Tag oder einen Tag später. Es ist also nicht diese Idee, ich gehe in die Apotheke um die Ecke, kann mein Medikament bekommen und gehe wieder raus. Und deswegen sage ich glaube, der Kaufanlass entscheidet ganz stark darüber, ob online oder offline. Und mit dem verschreibungspflichtigen Segment, das haben wir noch gar nicht besprochen, ist es so, dass das auch vorwiegend noch offline stattfindet, also in der stationären Apotheke. Aber da haben wir andere Kaufanlässe. Was
0: stattfinden könnte?
2: Stand heute geht das nicht, weil DM eine Versandapotheke in Tschechien betreibt und hat damit keine Erlaubnis, verschreibungspflichtige Medikamente nach Deutschland zu verschicken.
0: Und damit müssen wir schon dieses Gespräch beenden. Sendezeit ist leider rum, Dr. Dominik Ziegelmeier von Datamedic. Herzlichen Dank für diese Einblicke.
2: Ich danke dir vielmals.
0: Sendezeit ist rum, gerade schon gesagt. Mir bleibt nichts anderes übrig, als Sie auf morgen zu verweisen. Wenn Sie mögen, sehen wir uns da wieder. Für heute sage ich kurz umwunden und ganz schnell Danke und Tschüss.

0: Guten Tag, hier ist die Tagesschau in 100 Sekunden. Unionsfraktion stellt sich hinter Merz. Die Bundestagsabgeordneten von CDU und CSU sprachen sich hinter verschlossenen Türen ebenso für eine rasche Umsetzung der Reformpakete aus. Fraktionschef Rei mahnte anschließend in den ARD-Tagesthemen, die Union müsse nach den Niederlagen in den Landtagswahlen einen Beitrag zur Stabilisierung der Koalition leisten. Zweiter Tag der UN-Vollversammlung. Der iranische Präsident Pezeshkian traf in New York ein. Er wird am Nachmittag eine Rede halten. Am Abend tritt der ukrainische Präsident Zelensky auf. Unterdessen kündigte Kanadas Premier Carney umgerechnet mehr als 60 Millionen Euro für humanitäre Hilfe und für Infrastruktur in den palästinensischen Gebieten an. Treffen zwischen Trump und Zelensky in New York. Der US-Präsident zeigte sich optimistisch, dass der Krieg in der Ukraine beendet werden könne. Er sei bereit, sich erneut mit Kreml-Chef Putin zu treffen. Der ukrainische Präsident bot eine Teilwaffenruhe an. Heute werden sich US-Außenminister Rubio und sein russischer Kollege Lavrov zu einem Gespräch treffen. Chinas Präsident Xi in Washington erwartet. Trump und Xi hatten sich zuletzt vor 4 Monaten getroffen. Der letzte offizielle Staatsbesuch Xis liegt 11 Jahre zurück. Im Zentrum der Gespräche dürften die US-Politik gegenüber Taiwan, Rohstoffe und Zölle stehen. Ebenso wie KI und der Wettstreit der beiden größten Volkswirtschaften der Welt. Bundestag berät über eine Strafverschärfung bei K.O.-Tropfen. Der Gesetzentwurf der Bundesregierung sieht beim Einsatz solcher Substanzen bei Sexual- und Raubdelikten künftig höhere Strafen vor. Im ARD-Morgenmagazin erklärte Bundesjustizministerin Hubig, die Mindeststrafe auf 5 Jahre anheben zu wollen, äquivalent zu einer Vergewaltigung unter Einsatz von Waffen. Das Wetter? Heute im Süden und in der Mitte nach Auflösung regionaler Nebelfelder sonnig oder leicht bewölkt. Nach Norden hin wolkiger und im Nordwesten gegen Abend Regen, vereinzelt mit Blitz und Donner. Höchstwerte 16 bis 24 Grad. Guten Morgen, willkommen bei Tagesschau 24. Und es ist Zeit für unser News-Update. Wir schauen mit meiner Kollegin Aline Braun in die USA. Heute wird in Washington D.C. über einen Eilantrag verhandelt, der weltweit Aufmerksamkeit erregt. Es geht um die Frage, ob US-Präsident Trump Medien aus dem Weißen Haus ausschließen darf. Lass uns den Streit nochmal zusammenfassen.
1: Ja, genau. Wir können ja mal schauen, welche Medien vom aktuellen Streit und der Eskalation betroffen sind. Das sind zum einen CNN, MS Now und auch das Nachrichtenportal Politico. Die dürfen nicht mehr ins Weiße Haus. Das wurde schon vor einigen Tagen von Trump bekannt gegeben. Und er wirft den Medien vor, Fake News zu verbreiten. Und damit meint er tatsächlich besonders Berichterstattung, die ihm gegenüber eben negativ ist. J.D. Vance zum Beispiel, der Vizepräsident, hat gesagt, ja, diese Medien, 92% der Artikel, die seien sowieso negativ und das entspreche nicht der öffentlichen Wahrnehmung. Und deswegen sei das jetzt nötig, so zumindest seine Deutung der Sachen. Und das US-Justizministerium, das argumentiert, im Weißen Haus zu berichten, sei eben ein Privileg und kein Recht. Und die Berichterstattung zum Beispiel zum Irankrieg, die würde die nationale Sicherheit gefährden. Soweit diese Sicht. Aber die betroffenen Medien möchten natürlich weiterhin Pressefreiheit, möchten weiter berichten und haben jetzt eben diesen Eilantrag dagegen gestellt. Und heute wird in Washington die erste Anhörung dazu stattfinden. Und es kann auch schon eine Entscheidung fallen.
0: Wie sind denn da die Einschätzungen? Haben die drei Medien gute Chancen vor Gericht?
1: Also Beobachter denken, dass die Chancen gut stehen. Ich habe auch mal ein Statement mitgebracht von der White House Correspondents Association, also der Vereinigung von den Journalisten, die im Weißen Haus berichten und dort auch die Presse organisieren. Und die weisen darauf hin, dass das Vorgehen von Trump gegen den ersten Verfassungszusatz verstößt, der die Meinungs- und Pressefreiheit garantiert. Und so ähnlich sehen das eben auch viele Juristen. Und was man auch noch wissen muss über den Eilantrag, da entscheidet der Richter Timothy Kelly. Und der hatte schon einen ähnlichen Fall sozusagen verhandelt in der ersten Amtszeit von US-Präsident Trump. Da hatte er einen CNN-Korrespondenten des Weißen Hauses verwiesen. Und damals hat auch dieser Richter eben verfügt, dass der Korrespondent wieder zugelassen werden muss.
0: Was würde es denn bedeuten, wenn die Medien weiterhin keinen Zutritt hätten?
1: Ja, es wäre auf jeden Fall ein Einschnitt für die Meinungs- und Perspektivvielfalt in der Presselandschaft der USA. Und die Auswirkungen sind auch jetzt schon deutlich geworden. Wir sehen hier leere Zelte von CNN, die normalerweise eben Bericht erstatten. Das war von Montag die Bilder, weil traditionell wechseln sich die 5 großen Sender ab und begleiten US-Präsident Trump auf Schritt und Tritt, führen Interviews und stellen das dann allen anderen Medien zur Verfügung. Am Montag war CNN dran und eben leere Sitze. Man sieht hier eben auch Solidaritätsbekundungen der anderen Medien, die nicht eingeschritten sind, die nicht ersetzt haben. Und das hier sind Bilder von Trump, wie er einen neuen Helikopterlandeplatz einweiht. Und das ist alles ohne Ton, weil eben die normale Berichterstattung nicht stattgefunden hat. Also das wären so Auswirkungen, die es geben könnte. Das heißt aber nicht, dass CNN nirgendwo mehr berichten könnte. Zum Beispiel war der Sender ja auch gestern bei der UN-Vollversammlung in New York mit dabei. Und das war für US-Präsident Trump Grund genug, noch mal so ein bisschen dagegen zu frotzeln. Das können wir uns mal anhören.
2: Es ist eine Ehre, hier zu sein. Ich bin überrascht, dass CNN hier ist, um über mich zu berichten. Ihr solltet nicht hier sein. Nicht hier sein, um über mich zu berichten. Ihr habt gesagt, ihr würdet das nicht machen. Aber es ist eine Ehre, bei der UN zu sein. Wir machen viele Fortschritte in unserem Land. Geht es gut. Danke allen.
1: Also, aber der US-Präsident kann natürlich, und selbst das ist ja nicht klar, CNN hat er erstmal jetzt aus dem Weißen Haus verwiesen, aber natürlich hat die UN den Sender zugelassen zur Berichterstattung und CNN hat auch nochmal dann gesagt, nee, wir haben nie gesagt, wir boykottieren jetzt jede Berichterstattung, wir wollen ja berichten.
0: Wir bleiben mal quasi bei Trump und ziehen sozusagen mit ihm nach New York, auch wenn er aktuell wieder in Washington ist, ein bisschen hin und her. Aber wir sind jetzt mal in New York. Dort wird heute die UN-Vollversammlung fortgesetzt mit besonderem Fokus auf der Ukraine. Präsident Zelensky nimmt an einer Sitzung des UN-Sicherheitsrats teil und spricht später vor der UN-Vollversammlung. Was kann man davon erwarten?
1: Also gestern haben sich Trump und Zelensky ja auch schon getroffen. Da sieht man eben auch die Bilder von dem Gespräch, was ja beide als sehr konstruktiv und positiv bewertet haben. Und es könnte natürlich Hinweise darauf geben, was Zelensky so an Themen mit im Gepäck hat. Er hat ja zum Beispiel eine Teilfeuerpause wieder vorgeschlagen, auch mit Hinblick auf den Winter, dass eben Russland und die Ukraine beide darauf verzichten, Energieinfrastruktur anzugreifen, damit die Menschen in der Ukraine nicht ohne Heizung, ohne Strom, ohne Licht den Winter verbringen müssen. Und er hat eben in seinem Statement auch nochmal klar gemacht, was er danach gegeben hat. Die Ukraine ist eben bereit dazu. Und das können wir uns jetzt auch nochmal anschauen, was Zelensky gesagt hat.
2: Wenn wir wirklich über einen Waffenstillstand nachdenken, müssen wir aufhören, Energieinfrastrukturen anzugreifen. Wir sind keine Unterlegenen, nicht für Putin. Das sind wir nicht. Wenn er also will, dass wir nicht auf diese Raffinerien, Fabriken dieser Energiebranche, Öl und so weiter zielen, dann werden wir das natürlich nicht tun. Aber wir reagieren. Wir wollen das nicht und ich schlage vor, dieses Spiel nicht zu spielen. Aber wenn er uns angreift, reagieren wir. Wenn
1: wir nicht reagieren könnten, hätte er uns längst vollständig besetzt. Ja, also diesen Vorschlag soll Trump ja jetzt auch nochmal Richtung Russland mitnehmen, der ja auch bereit wäre, sich nochmal mit Putin zu treffen. Außerdem hat Zelensky dafür geworben, dass Trump womöglich auch den Einfluss des chinesischen Präsidenten Xi nutzen könnte, um Druck auf Russland auszuüben. Und es ging natürlich auch darum, die Bitte um Unterstützung. Da geht es ja besonders um die Patriot-Abwehrraketen, die ja Mangelware sind. Und die Ukraine erhofft sich da Lizenzen, um die herstellen zu können. Und ich denke mal, dass Zelensky eben diese Bitte um Unterstützung nochmal deutlich machen wird und nochmal deutlich auch macht, dass die Ukraine für eine Deeskalation und ein Ende des Krieges bereit ist.
0: Schauen wir zum Schluss noch auf ein ganz anderes Thema und zwar im Inland. Denn der ADAC hat gefordert, die 12-Uhr-Regel für Spritpreiserhöhungen an Tankstellen zu beenden. Warum hat er das getan?
1: Ja, also der ADAC sagt, ja klar, durch diese Regelung, da gab es weniger Erhöhungen und der Zeitpunkt für die Autofahrer war planbar, wenn man tanken wollte. Aber die Preise sind dadurch auf gar keinen Fall gesunken, heißt es. Eher andersherum, die Preisdifferenz, also die Erhöhung an einem Tag ist deutlich ausgeweitet worden, zeigt da eine Untersuchung. Und wer nach 12 Uhr tanken muss, wer also nicht irgendwie nachts oder früh morgens tanken kann, der muss dann erheblich mehr zahlen. Damit ist der ADAC tatsächlich auch nicht alleine. Das Leibniz-Zentrum für europäische europäische Wirtschaftsforschung. Das hat schon im April gesagt. Erste Auswertungen zeigten, dass eben diese Regel zu höheren Durchschnittspreisen führt, weil um 12 Uhr erstmal ordentlich draufgeschlagen wird und dann im Laufe des Tages wieder verringert wird. Also mittags bis abends sei das systematisch erhöht, die Preise. Und deswegen jetzt eben nochmal die erneute Forderung, das abzuschaffen. Aber muss man auch sagen, Tankrabatt und Spritpreisdeckel, da steht der ADAC positiv gegenüber und will da sozusagen auch mit unterstützen bei einer Aushandlung.
0: Vielen Dank für dieses erste Update des Tages. Aline Braun.
1: Gerne.
0: Als K.O.-Tropfen werden flüssige, betäubend wirkende Substanzen bezeichnet. Sie werden Menschen heimlich verabreicht, um sie wehr- und willenlos zu machen. Oft etwa auf Festen oder in Clubs, um die Opfer auszurauben oder zu vergewaltigen. Die Bundesregierung will das nun härter unter Strafe stellen. Der Bundestag beschäftigt sich heute mit einem entsprechenden Gesetzentwurf der Regierung. Danach sollen K.O.-Tropfen rechtlich auf einer Stufe mit Waffen oder gefährlichen Werkzeugen wie Messern stehen.
3: Eine Partynacht, die alles verändert. Das komplette Leben von Kira. 2 Jahre ist es jetzt her in ihrer Stammkneipe.
4: Von jetzt auf gleich komplett die Erinnerung weg. Ne? Also ich kann mich genau bis eine Sache noch erinnern und das werde ich wahrscheinlich auch mein Leben nicht vergessen, dass eine damalige Freundin halt gesagt hat, so ja, bestell noch einen Apfelringe-Schnaps.
3: Heute weiß sie, sie hat K.O.-Mittel bekommen. Für Kira ist die Nacht ein schwarzes Loch, Nebel im Kopf. Sie wurde am Abend von einem Mann bedrängt. Kira will gehen und eine Freundin setzt sie ins Taxi.
4: Die hat dann die Adresse dem Taxifahrer wohl gesagt und der Täter sei da wohl mit reingesprungen, hätte gesagt, ich muss in die gleiche Richtung, ich bringe sie sicher nach Hause.
3: Ab da ist sie mit dem Täter allein, mit dem Mann, der sie vorher in der Bar vor Zeugen bedrängt hatte.
5: Und was ist die nächste Erinnerung, die du hast?
4: Ich bin wach geworden und ich hatte überall Schmerzen am ganzen Körper. Ich wusste, dass mir was Schlimmes passiert ist.
3: Kira wurde betäubt und vergewaltigt. Das frühere Selbstbewusstsein, ihre Lebensfreude sind über lange Zeit verschwunden. Sie ist so traumatisiert, dass sie ihren Job und ihre Wohnung verliert. Doch Kira kämpft sich zurück ins Leben, heiratet und bekommt ein Baby. Ein Neuanfang woanders mit ihrem Mann. Den Täter hat sie angezeigt, er wurde zu 7 Jahren Haft verurteilt.
4: Das ist natürlich eine gewisse, also ich sag jetzt mal Erleichterung. Aber das ist jetzt nicht so in mir, dass ich gedacht habe, wow, so, man weiß halt so, dass es trotzdem nicht vorbei ist. Ne? Das Problem ist, dass ich seitdem nicht mehr so das Empfinden habe, was Freude oder Glück angeht.
3: Sie hilft jetzt anderen Frauen bei Social Media und plant eine Selbsthilfegruppe. Das, sagt sie, ist jetzt ihre Aufgabe.
0: Und über das Thema hat meine Kollegin Sabine Scholte im ARD-Morgenmagazin mit Bundesjustizministerin Hubig gesprochen. K.O.-Tropfen sollen künftig mit dem Einsatz einer Waffe gleichgesetzt werden. Sie hat die Bundesjustizministerin gefragt, was das heißt und was das ändern würde.
6: Also es würde zunächst mal ändern, dass ganz klar geregelt ist, dass der Einsatz von K.O.-Tropfen, aber eben auch anderen chemischen Substanzen, die dazu führen, dass jemand bewusstlos wird und dann eine Sexualtat, eine Vergewaltigung begangen wird, dass das künftig eine Mindeststrafe von 5 Jahren hat. Und damit wird es genauso bestraft wie eine Vergewaltigung, die unter Einsatz von Waffen begangen wird. Mhm.
7: Sie setzen da auf Abschreckung. Sie hoffen, dass härtere Strafen zu weniger Gewalt führen. Sind Sie sicher, dass das Täter tatsächlich abhält?
6: Das ist schon ein starkes Signal und ein starkes Stoppschild. Wenn man weiß, wenn man so etwas tut, dann ist man mit mindestens 5 Jahren Freiheitsstrafe dabei. Das ist ganz wichtig, aber Abschreckung alleine hilft nie. Wir haben das ja gerade auch im Beitrag gehört. Wir brauchen Aufklärung, wir brauchen eine bessere Prävention, alles, was dazugehört. Aber ich glaube, als Gesetzgeber ist es wichtig zu sagen, bis hierhin und nicht weiter. Und wenn du diese Linie überschreitest, dann wird es richtig heftig. Mhm.
7: Kira, die junge Frau, die wir gerade kennengelernt haben, sagt, es kommt auch sehr darauf an, die Beweisführung, die Nachweisbarkeit zu verbessern. Also zum Beispiel Frauen kürzere Wege zu organisieren. Wenn sie unter Schock sind nach so einer Tat, müssen sie manchmal kilometerweit fahren, um tatsächlich anzuzeigen oder auch vor einem Arzt zu sichern und zu beweisen, was ihnen da angetan worden ist. Was wollen Sie da tun?
6: Also zunächst mal muss ich sagen, dass ich das wirklich beeindruckend finde, wie diese junge Frau über das erzählt, was ihr widerfahren ist. Und ich glaube, das ist auch genau der Weg, den wir gehen müssen. Wir müssen es in der Gesellschaft schaffen, dass nicht die Betroffenen diejenigen sind, die sich schämen, sondern dass es die Täter sind. Wir haben das an dem Fall Gisèle Pelicot gesehen, die auch gesagt hat, die Scham muss die Seite wechseln. Und genau das tut sie ja auch. Sie berichtet über ihren Fall, sie macht damit auch andere junge Frauen aufmerksam. Und sie kann eben deutlich zeigen, sie muss sich nicht schämen, sondern sie gewinnt ihr Leben zurück. Das möchte ich einfach an der Gelegenheit sagen, weil mir das auch wichtig ist, weil ich das immer wieder von Betroffenen höre, dass sie sich schämen. Die zweite Frage, oder die Frage, die Sie gestellt haben, wie können wir den Schutz verbessern, ist eine, an der ständig gearbeitet wird in den Ländern, in den Kommunen. Wir haben mittlerweile ein deutlich höheres Netz an Möglichkeiten, wo man zum Beispiel anonym die Spuren sichern kann. Das kann man nicht nur nach K.O.-Tropfen machen, sondern das kann man auch machen bei Fällen häuslicher Gewalt. Da kann man ins Krankenhaus gehen, da gibt es Anlaufstellen. Wir haben jetzt mit einer Aufklärungskampagne für den ländlichen Raum auch noch mal deutlich gemacht, wo man Hilfe holen kann. Nicht speziell für K.O.-Tropfen, aber insgesamt bei Gewalt gegen Frauen. Ich glaube, vor Ort gibt es in den Bars Aufklärungskampagnen. Da gibt es auch Möglichkeiten, Schirmchen über Getränke zu tun, einfach um deutlich zu machen, denkt da dran. Und diese verschiedenen Maßnahmen müssen nicht nur von mir im Wege der Gesetzgebung erledigt werden, sondern eben auch vor Ort. Und da passiert schon
7: mehr. Sie haben schon angedeutet, auch da braucht es mehr Engagement, in Bars zum Beispiel. Ja. Aber es braucht auch mehr Aufklärung, denn es passiert ja auch zu Hause. Was ist da noch zu tun?
6: Also zu Hause ist, glaube ich, Das ist furchtbar. Wenn man sich überlegt, dass der eigene Partner, der eigene Mann jemanden betäubt, die eigene Frau betäubt, der Mensch, mit dem man zusammenlebt, dem man vertraut und dann vergewaltigt und das vielleicht auch noch filmt. Und deshalb haben wir gesagt, auch diese Fälle sollen davon erfasst werden. Wir haben außerdem jetzt noch einen Gesetzentwurf vorgelegt, oder ich habe den vorgelegt, dass das Erstellen von Vergewaltigungsvideos, das Besitzen von Vergewaltigungsvideos und auch, ich sag mal, das Verbreiten künftig auch noch mal stärker unter Strafe gestellt wird, einfach um klare Signale zu senden, das sind hier keine Kavaliersdelikte und das ist auch irgendwie nicht üblich, sondern das sind schwerste Straftaten, die begangen werden, die bei den Betroffenen zu massiven Einschränkungen führen.
7: Sagt Stefanie Hubig, die Bundesjustizministerin, die heute ein Gesetz zur Strafverschärfung beim Einsatz von K.O.-Tropfen und ähnlichen Präparaten in den Bundestag einbringt. Dankeschön.
0: In Marokko wird heute ein neues Parlament gewählt. Den Wahlkampf bestimmen soziale Fragen, Jugendarbeitslosigkeit, Lebenshaltungs- und Gesundheitskosten. Außerdem die Migration. Wie zuletzt Ende Juli versucht immer wieder eine große Anzahl von Menschen in die spanische Exklave Ceuta und damit nach Europa zu gelangen, weil sie in ihrer Heimat keine Perspektive mehr sehen, trotz wirtschaftlichen Aufschwungs.
8: Marokko ist ballverliebt. Hamza und seine Jungs spielen am Strand von Tanger. Er sagt, er liebe zwar Marokko, mag sein Jurastudium, aber ob er bald einen Job findet? Wenn er die Fähre nach Spanien sieht, ist da der Gedanke, wenn ich die Chance hätte, ich wäre bereit zu gehen, sofort. Ich müsste nicht nachdenken. So geht es vielen jungen Menschen in Marokko. Mehr als ein Drittel der unter 24-Jährigen ist arbeitslos. Dabei erlebt Marokko gerade einen Boom. Es ist mancherorts ein Land der Superlative. Auf dem afrikanischen Kontinent hat Marokko den größten Hafen, die schnellsten Züge und die meisten Touristen. Das Wirtschaftswachstum betrug zuletzt fast 5%. Aber in Marokko profitieren davon nicht die Menschen mit einfachen Arbeitsplätzen.
9: Das heißt, die Reichen werden immer reicher und die Armen werden immer ärmer. Das lässt sich messen. Diese Schere geht noch weiter auseinander, wenn man sich urbanes und ländliche Entwicklung anschaut. Und besonders krass ist es eben für die Jugend und auch für Frauen.
8: Viele können sich ein Leben in den großen Städten wie Tanger oder Rabat nicht mehr leisten. Junge Menschen frustriert das. In der Exklave Ceuta, einer spanischen Landzunge in Nordafrika, harren derzeit noch immer hunderte Marokkaner aus und hoffen, aufs europäische Festland zu kommen, das sie auf der anderen Seite des Wassers schon vor Augen haben. So wie Salma. Ende Juli ist sie wie tausende andere Marokkaner durchs Meer nach Ceuta geschwommen.
10: Ich will eine Arbeit finden. In meiner Familie gibt es dauernd Streit und Probleme. Ich würde ihnen gern helfen.
8: Rund 38 Millionen Marokkaner leben im Inland, mehr als 5 Millionen im Ausland. Darauf hoffen sie hier auch, träumen von Spanien, Deutschland und Italien. Und wissen oft nicht, wie schwer es ist, sich dort ein Leben aufzubauen. Aussichtsreichster Kandidat für den Posten des Regierungschefs ist Fawzi Lakhdar.
10: Derzeit ist er Präsident des marokkanischen Fußballverbandes. Zu seinen Versprechen gehört, den Mindestlohn zu erhöhen und nahe Casablanca das größte Stadion der Welt zu bauen. Noch ein Superlativ. Lacja will, dass hier das Finale der Fußball-WM 2030 stattfindet. Beides dürfte mit dem König abgesprochen sein. Alle in Marokko wissen, die bedeutenden Entscheidungen im Land trifft nicht das Parlament, sondern die Königsfamilie. Trotz der Versprechen, viele Menschen erwarten nicht, dass sich nach der Wahl für sie etwas verbessert. Sie träumen von einem Leben auf der anderen Seite des Mittelmeers.
0: Wer in Deutschland Opfer von Cyberkriminalität wird, hat es oft mit Tätern aus dem Ausland zu tun, etwa aus Kambodscha. Das Land gilt als eines der Zentren für Cyberbetrug. Welches Ausmaß diese Form von Kriminalität annehmen kann, zeigt dieser Gebäudekomplex. Es ist eine von der Polizei geschlossene sogenannte Scam-Fabrik, aus der die Betrüger organisiert vorgingen. Heute findet in der Hauptstadt Phnom Penh eine internationale Konferenz zu dem Thema statt. Kambodscha selbst demonstriert offensiv ein härteres Vorgehen gegen die Betrugsindustrie.
11: Die Anti-Cybercrime-Einheit zeigt uns die Waffen der Online-Betrüger. Ein ganzer Raum der Polizeistation vollgestopft mit Computern, Smartphones, Internetzubehör. Damit haben Kriminelle von Kambodscha aus Menschen auf der ganzen Welt betrogen, professionell aufgestellt und organisiert. Als wir bei den Scamhäusern ankamen, saßen sie vor den Computern. Es gab mehrere Stockwerke. Die Leute haben da gelebt. In dem Komplex gab es Häuser zum Arbeiten, zum Schlafen und zum Essen. Sie hatten sogar einen eigenen Koch. Diese Szenen hat die Polizei während einer Razzia gefilmt. Mit einem Großaufgebot stürmen Beamte ein Gebäude in der Hauptstadt Phnom Penh. Hände hoch, schreien die Polizisten. Die Hände hoch, noch höher. Die Menschen vor den Monitoren haben sich hier zum Beispiel als Bankangestellte, Polizisten oder Liebhaber ausgegeben und ihre Opfer zum Überweisen großer Summen gebracht. Dieses Zentrum hat Online-Betrug begangen. Die Opfer waren Ausländer in Europa. Die Kriminellen wollten sie überzeugen, Geld in ein Scheininvestment zu stecken. Die nachgebaute Kulisse einer chinesischen Polizeistation oder einer brasilianischen. Gefälschte Polizeiuniformen und nachgemachte japanische Ausweise. Damit sollten Videotelefonate authentisch wirken. Ein Mega-Aufwand, der sich offenbar lohnt. Cyberbetrug ist ein Milliardengeschäft im vergleichsweise einkommensschwachen Kambodscha. Das Land hat gleichzeitig ein Korruptionsproblem. Beobachter glauben jedenfalls, dass einflussreiche Akteure von kriminellen Aktivitäten profitieren. Auch auf internationalen Druck greift die Regierung in Phnom Penh jetzt härter durch. Mittlerweile arbeiten Online-Kriminelle wieder in kleineren Einheiten. Sie formulieren Textnachrichten mit Hilfe künstlicher Intelligenz. Das wirkt auf Betrugsopfer professionell.
12: Also das sind teilweise Sachen, wo man gerade vor ein paar Jahren noch nicht gedacht hätte, dass das möglich wäre. Heutzutage das aber in den Scam-Zentren gang und gäbe ist und eben sehr viel schneller, als das in der normalen Bevölkerung sich durchsetzt. Und deswegen ist es auch so schwierig für Menschen zu verstehen, ist das jetzt eine echte Person, mit der ich gerade spreche, oder ist das jemand ganz anderer in Wirklichkeit?
11: Die Behörden in Kambodscha demonstrieren Härte. Uns werden junge Menschen in Polizeigewahrsam vorgeführt, die auf frischer Tat ertappt worden sein sollen. Viele von ihnen aus Vietnam, China, Myanmar. Drahtzieher bleiben oft unentdeckt. Doch manche Täter sind gleichzeitig Opfer. Auch sie sei mit falschen Jobversprechen aus Thailand nach Kambodscha gelockt worden, sollte unter Zwang arbeiten. Ich musste 12 Stunden am Tag schuften. Wenn ich meine Vorgaben nicht erreicht habe, mussten wir hungern. Nur eine Mahlzeit am Tag. Als ich dort ankam, wusste ich nicht, wie man Menschen betrügt. Ich wusste nicht, ob die Opfer mir glauben würden, aber ich musste mein Bestes geben. Experten halten die Entschlossenheit der Regierung im Kampf gegen die Online-Kriminellen für glaubwürdig. Doch viele hier befürchten, komplett ausrotten lässt sich die Betrugsindustrie in Kambodscha nicht.
0: intakte Moore sind nicht nur riesige Wasserspeicher, sondern binden auch Unmengen an klimaschädlichem CO2. Es tritt allerdings wieder aus, wenn die Moore austrocknen. Und rund 95% der Moorflächen in Deutschland gelten als tot, etwa weil sie für die Landwirtschaft oder als Bauland nutzbar gemacht wurden. Deshalb versuchen ehrenamtliche Helfer, die Natur zurückzudrehen, etwa im Erzgebirge.
13: Sie sind aus ganz Deutschland gekommen, um dieses alte Moor wiederzubeleben. Einige haben sich dafür extra Urlaub genommen. 5 Tage lang arbeiten die ehrenamtlichen Helfer hier im Wald. So wie Leonie Swart. Von dem Projekt hat sie durch Freunde erfahren. Sie studiert Lehramt an der Universität Freiburg und hat den weiten Weg nach Johanngeorgenstadt auf sich genommen.
14: Gerade sind Semesterferien und das Erzgebirge ist sehr schön. Also ich kannte die Gegend hier noch gar nicht. Aber bei diesem Projekt lernt man das Erzgebirge gleich tiefgründig kennen.
13: Was sie zusammenbringt, ist die Bereitschaft, sich für Natur und Klima einzusetzen. Denn intakte Moore können CO2 und andere klimaschädliche Gase binden. Damit das hier wieder gelingt, ist die Aufbauarbeit der Helfer nötig.
15: Ich bin über 60, habe ein schönes, privilegiertes Leben auf Grundlage von fossilen Energien gehabt. Nicht immer wissentlich und willentlich. Und da würde ich schon gerne auch gegensteuern und würde auch gerne der nachfolgenden Generation weitergeben, dass die auch noch einen lebenswerten Planeten haben.
13: Leonie Swart und die anderen helfen, das Moor wieder feucht zu bekommen. Das ist nötig, weil es im 19. Jahrhundert für die Forstwirtschaft trockengelegt wurde durch einen künstlichen Entwässerungsgraben.
14: Das ist nicht gut fürs Moor, weil das Wasser dann durch den Entwässerungsgraben abfließt. Und unsere Arbeit ist ja, den Entwässerungsgraben wieder zuzuschütten, beziehungsweise es werden in regelmäßigen Abständen solche Dämme gebaut, um das Wasser zu stoppen.
16: Reichen uns die 36 cm?
13: Alle paar Meter bauen die Helfer einen Staudamm, der das Wasser zurückhält. Sie schütten den Entwässerungsgraben mit einem Gemisch aus Hackschnitzeln und Sägespänen zu. Das hält das Wasser im Boden. Intakt ist das Moor damit aber noch lange nicht.
17: Die Revitalisierung muss das Moor dann alleine machen. Das dauert dann viele, viele Jahre. Also nur durch diese Arbeit ist es jetzt noch nicht revitalisiert.
13: Organisiert wird die Arbeitswoche vom Verein Bergwaldprojekt. Finanziert wird sie vom Freistaat Sachsen und dem Naturpark Erzgebirge Vogtland. Geld bekommen die Helfer nicht, aber Essen und Unterkunft werden bezahlt. Das Moorgebiet hier könnte in ein paar Jahren so aussehen wie dieses ein paar Kilometer weiter. Es wurde vor 6 Jahren auf ähnliche Weise wiederbelebt.
18: Hier sehen wir einen Stau. Der ist überdeckt mit Torf und die Pflanzen, die aufgesetzt worden sind, die Preiselbeeren und die Moose, sind jetzt auch schon angewachsen. Und man sieht hier, wie das Mooswachstum stattfindet. Sie sehen, in dem ehemaligen Graben steht auch das Wasser.
13: Trotzdem ist auch hier der trockene Sommer zu spüren. Ein Moorbrand wie im August im Hohen Venn in Belgien wäre auch hier möglich.
18: Das wäre das Material, was eben als erstes Feuer fängt und dann brennt sich das Feuer in die Torfschicht nach unten, ist dann versteckt, kann monatelang klimmen, bis mal wieder Luft drankommt.
13: Umso wichtiger ist es, dass der Moorboden nass bleibt, auch durch die Arbeit von Leonie Swart und den anderen Helfern. Die sind mittlerweile vorangekommen. Der Entwässerungsgraben ist nicht mehr zu sehen.
14: Hier unten drunter ist einer der Dämme, die wir eingebaut haben. Und ich pflanze gerade die Gräser wieder ein aus dem Tümpel, damit die Wurzeln der Gräser die Erde möglichst gut befestigt.
13: Sie und ihre Mitstreiter haben die Voraussetzungen dafür geschaffen, damit sich das Moor ausdehnen kann. Bis es wieder voll intakt ist, dauert es mindestens 300 Jahre. Der Weg zum Klimaschutz im Moor, er ist lang und mühsam.
19: Seit genau 2.05 Uhr heute Nacht ist er da, der astronomische Herbst. Und der hat sich ja in den letzten Tagen wirklich schon angekündigt bei uns. Also gestern Abend hätte ich schon mal gerne kurz die Heizung angemacht. Aber tagsüber, wenn die Sonne scheint, so wie hier gerade über der Main-Metropole von einem blauen Himmel, da fühlt sich der Herbst natürlich total schön und freundlich an. Aber was genau passiert eigentlich beim astronomischen Herbstbeginn? Heute sind Tag und Nacht nahezu gleich lang, rund 12 Stunden. Denn die Sonne steht senkrecht über dem Äquator und damit bekommen Nord- und Südhalbkugel ungefähr gleich viel Sonnenlicht ab. Ab jetzt verschiebt sich das aber. Bei uns werden die Tage von Tag zu Tag kürzer. Rund 5 Minuten Tageslicht verlieren wir derzeit täglich. Und das geht dann so weiter bis zur Wintersonnenwende. Dann erreicht die Tageslänge bei uns ihr Minimum. Ja, die Nächte werden also jetzt peu à peu länger und das macht sich natürlich jetzt auch jeden Tag schon ein bisschen bemerkbar. Heute zeigt sich der Herbst vielerorts noch einmal von seiner freundlichen Seite. Ein Hochdruckgebiet zieht zwar weiter Richtung Balkan, sorgt bei uns aber noch für ruhiges und sonniges Wetter. Vor allem von der Mitte bis in den Süden scheint bei uns heute häufig die Sonne. Regionale Nebelfelder lösen sich meistens schnell auf. Im Osten werden die Wolken im Laufe des Tages aber dichter. Im Norden und Nordwesten halten sich die Wolken dagegen hartnäckig. Am Abend kommt von der Nordsee und aus dem Emsland Regen auf, vereinzelt mit Blitz und Donner. In der kommenden Nacht breiten sich Regen und Schauer aus dem Nordwesten weiter nach Osten aus. Auch einzelne Gewitter sind möglich. Dazwischen gibt es Auflockerungen. Im Süden ziehen in der zweiten Nachthälfte auch Wolken auf. Bei den Temperaturen reicht die Spanne von eher kühlen 16 Grad im Fichtelgebirge bis zu angenehmen 24 Grad am Oberrhein. In der kommenden Nacht wird es wieder ordentlich frisch mit nur 4 Grad im Bayerischen Wald und milden 14 Grad auf den ostfriesischen Inseln. Morgen zieht dann ein Tief von Schottland Richtung Dänemark und sorgt bei uns für wechselhafteres Wetter. Im Osten und Südosten gibt es morgen Wolken und Schauer. Dazu frischt der Wind im Norden kräftig auf. An den Küsten wird es stürmisch. Im Süden bleibt es dagegen freundlicher. Freitag und Samstag gibt es im Norden mehr Wolken und einzelne Schauer. Sonst nach Nebelauflösung viel Sonnenschein. Und am Samstag erwarten wir sogar bis zu 27 Grad. So viel zum Wetter.
0: Guten Tag, hier ist die Tagesschau in 100 Sekunden. Unionsfraktion stellt sich hinter Merz. Die Bundestagsabgeordneten von CDU und CSU sprachen sich hinter verschlossenen Türen ebenso für eine rasche Umsetzung der Reformpakete aus. Fraktionschef Frei mahnte anschließend in den ARD-Tagesthemen, die Union müsse nach den Niederlagen in den Landtagswahlen einen Beitrag zur Stabilisierung der Koalition leisten. Zweiter Tag der UN-Vollversammlung. Der iranische Präsident Pezeshkian traf in New York ein. Er wird am Nachmittag eine Rede halten. Am Abend tritt der ukrainische Präsident Zelensky auf. Unterdessen kündigte Kanadas Premier Carney umgerechnet mehr als 60 Millionen Euro für humanitäre Hilfe und für Infrastruktur in den palästinensischen Gebieten an. Treffen zwischen Trump und Zelensky in New York. Der US-Präsident zeigte sich optimistisch, dass der Krieg in der Ukraine beendet werden könne. Er sei bereit, sich erneut mit Kreml-Chef Putin zu treffen. Der ukrainische Präsident bot eine Teilwaffenruhe an. Heute werden sich US-Außenminister Rubio und sein russischer Kollege Lavrov zu einem Gespräch treffen. Chinas Präsident Xi in Washington erwartet. Trump und Xi hatten sich zuletzt vor 4 Monaten getroffen. Der letzte offizielle Staatsbesuch Xis liegt 11 Jahre zurück. Im Zentrum der Gespräche dürften die US-Politik gegenüber Taiwan, Rohstoffe und Zölle stehen. Ebenso wie KI und der Wettstreit der beiden größten Volkswirtschaften der Welt. Bundestag berät über eine Strafverschärfung bei K.O.-Tropfen. Der Gesetzentwurf der Bundesregierung sieht beim Einsatz solcher Substanzen bei Sexual- und Raubdelikten künftig höhere Strafen vor. Im ARD-Morgenmagazin erklärte Bundesjustizministerin Hubig, die Mindeststrafe auf 5 Jahre anheben zu wollen, äquivalent zu einer Vergewaltigung unter Einsatz von Waffen. Das Wetter? Heute im Süden und in der Mitte nach Auflösung regionaler Nebelfelder sonnig oder leicht bewölkt. Nach Norden hin wolkiger und im Nordwesten gegen Abend Regen, vereinzelt mit Blitz und Donner. Höchstwerte 16 bis 24 Grad. Guten Morgen, willkommen bei Tagesschau 24. Und es ist Zeit für unser News-Update. Wir schauen mit meiner Kollegin Aline Braun in die USA. Heute wird in Washington D.C. über einen Eilantrag verhandelt, der weltweit Aufmerksamkeit erregt. Es geht um die Frage, ob US-Präsident Trump Medien aus dem Weißen Haus ausschließen darf. Lass uns den Streit nochmal zusammenfassen.
1: Ja genau, wir können ja mal schauen, welche Medien vom aktuellen Streit und der Eskalation betroffen sind. Das sind zum einen CNN, MS Now Und auch das Nachrichtenportal Politico, die dürfen nicht mehr ins Weiße Haus. Das wurde schon vor einigen Tagen von Trump bekannt gegeben. Und er wirft den Medien vor, Fake News zu verbreiten. Und damit meint er tatsächlich besonders Berichterstattung, die ihm gegenüber eben negativ ist. J.D. Vance zum Beispiel, der Vizepräsident, hat gesagt, ja, diese Medien, 92% der Artikel, die seien sowieso negativ und das entspreche nicht der öffentlichen Wahrnehmung und deswegen sei das jetzt nötig, so zumindest seine Deutung der Sachen. Und das US-Justizministerium, das argumentiert, im Weißen Haus zu berichten sei eben ein Privileg und kein Recht. Und die Berichterstattung zum Beispiel zum Iran-Krieg, die würde die nationale Sicherheit gefährden. Soweit diese Sicht. Aber die betroffenen Medien möchten natürlich weiterhin Pressefreiheit, möchten weiter berichten und haben jetzt eben diesen Eilantrag dagegen gestellt. Und heute wird in Washington die erste Anhörung dazu stattfinden und es kann auch schon eine Entscheidung fallen.
0: Wie sind denn da die Einschätzungen? Haben die drei Medien gute Chancen vor Gericht?
1: Also Beobachter denken, dass die Chancen gut stehen. Ich habe auch mal ein Statement mitgebracht von der White House Correspondents Association, also der Vereinigung von den Journalisten, die im Weißen Haus berichten und dort auch die Presse organisieren. Und die weisen darauf hin, dass das Vorgehen von Trump gegen den ersten Verfassungszusatz verstößt, der die Meinungs- und Pressefreiheit garantiert. Und so ähnlich sehen das eben auch viele Juristen. Und was man auch noch wissen muss über den Eilantrag, da entscheidet der Richter Timothy Kelly. Und der hatte schon einen ähnlichen Fall sozusagen verhandelt in der ersten Amtszeit von US-Präsident Trump. Da hatte er einen CNN-Korrespondenten des Weißen Hauses verwiesen. Und damals hat auch dieser Richter eben verfügt, dass der Korrespondent wieder zugelassen werden muss.
0: Was würde es denn bedeuten, wenn die Medien weiterhin keinen Zutritt hätten?
1: Ja, es wäre auf jeden Fall ein Einschnitt für die Meinungs- und Perspektivvielfalt in der Presselandschaft der USA. Und die Auswirkungen sind auch jetzt schon deutlich geworden. Wir sehen hier leere Zelte von CNN, die normalerweise eben Bericht erstatten. Das war von Montag die Bilder, weil traditionell wechseln sich die fünf großen Sender ab und begleiten US-Präsident Trump auf Schritt und Tritt, führen Interviews und stellen das dann allen anderen Medien zur Verfügung. Am Montag war CNN dran und eben leere Sitze. Man sieht hier eben auch Solidaritätsbekundungen der anderen Medien, die nicht eingeschritten sind, die nicht ersetzt haben. Und das hier sind Bilder von Trump, wie er einen neuen Helikopterlandeplatz einweiht. Und das ist alles ohne Ton, weil eben die normale Berichterstattung nicht stattgefunden hat. Also das wären so Auswirkungen, die es geben könnte. Das heißt aber nicht, dass CNN nirgendwo mehr berichten könnte. Zum Beispiel war der Sender ja auch gestern bei der UN-Vollversammlung in New York mit dabei. Und das war für US-Präsident Trump Grund genug, noch mal so ein bisschen dagegen zu frotzeln. Das können wir uns mal anhören.
20: Es ist eine Ehre, hier zu sein. Ich bin überrascht, dass CNN hier ist, um über mich zu berichten. Ihr solltet nicht hier sein. Nicht hier sein, um über mich zu berichten. Ihr habt gesagt, ihr würdet das nicht machen. Aber es ist eine Ehre, bei der UN zu sein. Wir machen viele Fortschritte und unserem Land geht es gut. Danke allen.
1: Also, aber der US-Präsident kann natürlich, und selbst das ist ja nicht klar, CNN hat er erstmal jetzt aus dem Weißen Haus verwiesen, aber natürlich hat die UN den Sender zugelassen zur Berichterstattung und CNN hat auch nochmal dann gesagt, nee, wir haben nie gesagt, wir boykottieren jetzt jede Berichterstattung, wir wollen ja berichten.
0: Wir bleiben mal quasi bei Trump und ziehen sozusagen mit ihm nach New York, auch wenn er aktuell wieder in Washington ist, ein bisschen hin und her. Aber wir sind jetzt mal in New York. Dort wird heute die UN-Vollversammlung fortgesetzt mit besonderem Fokus auf der Ukraine. Präsident Zelensky nimmt an einer Sitzung des UN-Sicherheitsrats teil und spricht später vor der UN-Vollversammlung. Was kann man davon erwarten?
1: Also gestern haben sich Trump und Zelensky ja auch schon getroffen. Da sieht man eben auch die Bilder von dem Gespräch, was ja beide als sehr konstruktiv und positiv bewertet haben. Und es könnte natürlich Hinweise darauf geben, was Zelensky so an Themen mit im Gepäck hat. Er hat ja zum Beispiel eine Teilfeuerpause wieder vorgeschlagen, auch mit Hinblick auf den Winter, dass eben Russland und die Ukraine beide darauf verzichten, Energieinfrastruktur anzugreifen, damit die Menschen in der Ukraine nicht ohne Heizung, ohne Strom, ohne Licht den Winter verbringen müssen. Und er hat eben in seinem Statement auch nochmal klargemacht, was er danach gegeben hat. Die Ukraine ist eben bereit dazu. Und das können wir uns jetzt auch nochmal anschauen, was Zelensky gesagt hat.
20: Wenn wir wirklich über einen Waffenstillstand nachdenken, müssen wir aufhören, Energieinfrastrukturen anzugreifen. Wir sind keine Unterlegenen, nicht für Putin. Das sind wir nicht. Wenn er also will, dass wir nicht auf diese Raffinerien, Fabriken dieser Energiebranche, Öl und so weiter zielen, dann werden wir das natürlich nicht tun. Aber wir reagieren. Wir wollen das nicht und ich schlage vor, dieses Spiel nicht zu spielen. Aber wenn er uns angreift, reagieren wir. Wenn er, glauben Sie mir, also wenn wir nicht reagieren könnten, hätte er uns längst vollständig besetzt. Ja, also diesen Vorschlag soll Trump ja jetzt auch nochmal Richtung Russland mitnehmen, der ja auch bereit wäre, sich nochmal mit Putin zu treffen. Außerdem hat Zelensky dafür geworben, dass Trump womöglich auch den Einfluss des chinesischen Präsidenten Xi nutzen könnte, um Druck auf Russland auszuüben. Und es ging natürlich auch darum, die Bitte um Unterstützung. Da geht es ja besonders um die Patriot-Abwehrraketen, die ja Mangelware sind. Und die Ukraine erhofft sich da Lizenzen, um die herstellen zu können. Und ich denke mal, dass Zelensky eben diese Bitte um Unterstützung noch mal deutlich machen wird und noch mal deutlich auch macht, dass die Ukraine für eine Deeskalation und ein Ende des Krieges bereit ist.
0: Schauen wir zum Schluss noch auf ein ganz anderes Thema, und zwar im Inland. Denn der ADAC hat gefordert, die 12-Uhr-Regel für Spritpreiserhöhungen an Tankstellen zu beenden. Warum hat er das getan?
20: Ja, also der ADAC sagt, ja klar, durch diese Regelung, da gab es weniger Erhöhungen und der Zeitpunkt für die Autofahrer war planbar, wenn man tanken wollte. Aber die Preise sind dadurch auf gar keinen Fall gesunken, heißt es. Eher andersherum, die Preisdifferenz, also die Erhöhung an einem Tag ist deutlich ausgeweitet worden, zeigt da eine Untersuchung. Und wer nach 12 Uhr tanken muss, wer also nicht irgendwie nachts oder früh morgens tanken kann, der muss dann erheblich mehr zahlen. Damit ist der ADAC tatsächlich auch nicht alleine. Das Leibniz-Zentrum für Wirtschaftsforschung. Das hat schon im April gesagt. Erste Auswertungen zeigten, dass eben diese Regel zu höheren Durchschnittspreisen führt, weil um 12 Uhr erstmal ordentlich draufgeschlagen wird und dann im Laufe des Tages wieder verringert wird. Also mittags bis abends sei das systematisch erhöht, die Preise. Und deswegen jetzt eben nochmal die erneute Forderung, das abzuschaffen. Aber muss man auch sagen, Tankrabatt und Spritpreisdeckel, da steht der ADAC positiv gegenüber und will da sozusagen auch mit unterstützen bei einer Aushandlung.
0: Vielen Dank für dieses erste Update des Tages. Aline Braun.
20: Gerne.
0: Trotz der schmerzhaften Niederlagenserie der CDU bei 3 Landtagswahlen hat Bundeskanzler Merz offenbar immer noch die Rückendeckung der Unionsfraktion. Die Bundestagsabgeordneten von CDU und CSU sprachen sich hinter verschlossenen Türen überwiegend für eine rasche Umsetzung der Reformpakete aus. Auch wenn es durchaus Kritik gab, weder der grundsätzliche Kurs der Regierung noch die Personalie Merz wurden in der Fraktion infrage gestellt.
2: Sie hadern mit ihm und er weiß es. Bundeskanzler Merz muss mit 2 Wahlniederlagen im Gepäck zum Rapport in seine Unionsfraktion. Kein leichter Termin, denn dass die CDU in Mecklenburg-Vorpommern zum ersten Mal in ihrer Geschichte aus einem Land

0: Union vor laufenden Kameras nicht äußern. Bloß keine weiteren Personaldebatten, heißt es immer wieder. Der Fraktionsvorsitzende stärkt Merz den Rücken.
1: Ja, der Bundeskanzler hat unsere Unterstützung und ja, ich bin davon überzeugt, dass wir gemeinsam mit der SPD die verabredeten Reformvorhaben auch tatsächlich zügig durchsetzen können.
0: Doch beim Koalitionspartner SPD werden Zweifel immer lauter, ob die Reformkompromisse bei Pflege und Rente in Gänze umgesetzt werden sollten. Ein schlichtes Weiter-so kann es nach den Landtagswahlen nicht geben, schreibt der Koalitionspartner in einem Präsidiumsbeschluss, der dem ARD-Hauptstadtstudio vorliegt. Offene Fragen zur Altersteilzeit und zur abschlagsfreien Rente nach 45 Beitragsjahren würden bei Beschäftigten und Arbeitgebern enorme Verunsicherung auslösen.
2: Wir müssen Empathie haben für die Menschen, die augenblicklich jedenfalls da nicht die Lösung sehen, sondern eher einfach Angst haben, weil es letztlich für sie nur um Kürzungen geht.
0: Viele in der Kanzlerpartei sehen hier keinen Spielraum, der SPD entgegenzukommen. Bärbel Baas hatte den Rentenkompromiss einst als Gesamtkunstwerk bezeichnet. Für die Unionsabgeordneten steht fest, das muss auch nach den Landtagswahlen gelten.
3: Genau dieses Gesamtkunstwerk muss jetzt auch gemeinsam über die Rampe gebracht werden. Da gibt es auch nichts zu verhandeln. Ansonsten, wenn man die eine Seite aufmacht, werden auch viele andere Seiten wieder aufgemacht. Dann geht das gesamte Konzept wieder auf und das wäre ein schwerer Fehler.
0: Die Wahlsieger von Mecklenburg-Vorpommern von der AfD wollen den Druck erhöhen und erklären die Kanzlerschaft von Merz für gescheitert.
4: Die Ergebnisse stimmen nicht mehr. Erlösen Sie die Bürger von ihrer Kanzlerschaft und gehen Sie in Rente.
0: Im Kanzleramt treffen sich am Abend Spitzenpolitiker der Koalition in Vorbereitung auf den nächsten Koalitionsausschuss, heißt es. Eine Gelegenheit, um über neue Rentenkompromisse zu reden? Wenn es nach der Unionsfraktion geht, wohl kaum.
5: Festhalten am Reformkurs und am Kanzler? Darüber hat mein Kollege Ingo Zamperoni in den ARD-Tagesthemen gestern Abend mit dem Unionsfraktionsvorsitzenden Frei gesprochen.
6: Guten Abend, Herr Frei.
1: Schönen guten Abend, Herr Zamperoni.
6: Der Kanzler hat sich in der Fraktion ausführlich erklärt. Demütig war da eines der Worte, das da fiel. War das für Friedrich Merz nun der Befreiungsschlag?
1: Ja, es war auf jeden Fall eine wichtige Fraktionssitzung, die wir hatten. Und wir hatten natürlich einen enormen Gesprächs- und Aussprachebedarf angesichts der Tatsache, dass wir an diesem Wochenende wirklich eine dramatische Wahlniederlage erlebt haben, insbesondere in Mecklenburg-Vorpommern, aber auch darüber hinaus in Berlin und zwei Wochen zuvor in Sachsen-Anhalt. Deswegen war es wichtig, dass wir genügend Zeit hatten, intensiv zu sprechen.
6: Das haben Sie gemacht, aber Sie sagen es, nach den Wahlergebnissen der vergangenen Tage und nach dem Aufrauch innerhalb der Partei der letzten Tage, jetzt scheint das irgendwie abgeflacht zu sein. Heißt es jetzt, ja, jetzt haben Sie alle mal ausgesprochen, das war wichtig. Das heißt, ja, wir haben verstanden, die Botschaft der Wählerinnen und Wähler, aber jetzt geht es erstmal auf diesem Kurs so weiter, als wäre nichts passiert, oder wie muss man das jetzt verstehen?
1: Nein, das wäre natürlich eine falsche Nachricht. Wer eine solche Wahlniederlage kassiert, der muss sich hinterfragen, der muss die eigene Arbeit hinterfragen und der muss sich auch mit den sich daraus ergebenden Konsequenzen beschäftigen. Dieser Prozess ist selbstverständlich nicht abgeschlossen. Das gilt sowohl für die Partei als auch für die Bundestagsfraktion. Aber unsere Verantwortung als größte Regierungsfraktion ist natürlich, in diesen schwierigen Tagen auch Stabilität in die Koalition zu bringen und mitzuhelfen, dass wir in den entscheidenden Themen vorwärts kommen und dass wir die Fortschritte erzielen, die die Menschen in unserer Politik noch nicht sehen.
6: Aber weil Sie Konsequenzen ansprechen, welche zieht denn Ihre Fraktion jetzt? Noch mehr Reformen, jetzt erst recht oder doch eher eine Aufweichung auch des Kurses, weil man sieht, okay, das kommt sonst bei den Wählerinnen und Wählern nicht an?
1: Nein, ich glaube, zum einen müssen wir natürlich zur Kenntnis nehmen, dass die Extreme von rechts und links auch nicht nur aus Protest, sondern auch wegen einzelner ihrer Themen gewählt worden sind. Das müssen wir uns sehr genau anschauen, auch wo wir da Leerstellen haben, wo wir besser werden müssen, wo wir Antworten finden müssen. Das ist gar keine Frage, auch wenn wir diese Antworten natürlich immer anders geben, als das Radikale von rechts und links tun. Aber wenn Sie die Frage ansprechen, wie wir unseren Staat, unsere Gesellschaft modernisieren und vorwärts bringen, dann sind das natürlich Herausforderungen, die bleiben. Und ich glaube nicht, dass die Menschen uns nicht wählen, weil wir zu viele Reformen machen, sondern ich glaube eher, dass man die Erfolge, die notwendig sind, noch nicht sieht, die Konsequenzen auch im ganz persönlichen Leben der Menschen. Und deswegen kommt es nicht darauf.

0: auf an, mehr oder weniger, sondern dass wir das, was wir verständigt und geeint haben in der Koalition, dass wir das dann auch tatsächlich umsetzen und die Menschen spüren, dass es vorwärts geht.
1: Macht Ihr Koalitionspartner das mit, was Sie sich vorstellen, ist die Frage. Die SPD hat ja gerade ein neues Positionspapier auch formuliert nach den Wahlen, in dem so manches zur Debatte gestellt wird.
0: Also zunächst einmal arbeiten wir auf der Grundlage dessen, was wir im Koalitionsvertrag vereinbart haben. Wir arbeiten auf der Grundlage der Beschlüsse der Koalitionsausschüsse, all das, was wir gemeinsam verabredet haben. Und das ist die Basis, an die, glaube ich, sollten sich alle Partner gebunden fühlen.
1: Ja, aber wir
0: und darüber
1: hören ja
0: hinaus.
1: Frei, entschuldigen Sie, wenn ich Sie unterbreche, aber wir sehen ja, die SPD sagt, nee, gerade während wir dieses Gespräch führen, gibt es eine Art Mini-Koalitionsgipfel im Kanzleramt. Da scheint das ja irgendwie neu abgesteckt zu werden.
0: Nein, das ist nicht so, sondern es geht darum, dass die Referentenentwürfe für maßgebliche Gesetzesvorhaben, dass die innerhalb der Regierung abgestimmt werden. Das ist natürlich etwas völlig anderes und das machen wir auf der Grundlage dessen, was wir gemeinsam verständigt haben. Darüber hinaus gibt es aber auch noch weitere Aufgaben und was man davon macht und wie man es macht, das muss man in der Koalition absprechen. Da haben wir aber auch bewährte Kanäle und da finden wir auch einen gemeinsamen Weg. Da bin ich überzeugt.
1: Und der sieht so aus wie angekündigt, also beispielsweise aus einem Guss die Rentenreform, da wird nicht nochmal hier und dort an welchen Stellschrauben gedreht?
0: Naja, das hat ja sowohl, haben das sowohl der Bundeskanzler als auch die Arbeitsministerin, aber auch der ganze Koalitionsausschuss hat es bestätigt. Und da sind natürlich auch noch einzelne Fragen offen, die ausformuliert werden müssen, wie zum Beispiel eine soziale Schutzrente aussehen kann, wie man den Vertrauensschutz regeln kann. Das sind natürlich Themen, die muss man in einem Referentenentwurf eines Gesetzes ausbuchstabieren. Und das machen wir auf der Grundlage der Verständigung, dass wir dieses Paket jedenfalls im Ganzen umsetzen möchten.
1: Und Sie möchten auch, haben Sie gesagt, die Reform in einem Rutsch umsetzen und das müsste auch zügig kommen. Aber dieses zügig und wir müssen Reformen hören, das hören wir ja ständig jetzt seit Tagen, seit Wochen, damit vertrösten Sie ja auch die Menschen so ein bisschen. Bis wann konkret? Was heißt denn zügig?
0: Also das, was wir uns vorgenommen haben im Koalitionsausschuss am 1. Juli, ist, dass das alles zum 01.01.2027 in Kraft tritt. Wer die Abläufe im Parlament, die Fristen und die Beteiligungsrechte kennt, der weiß, dass das in höchstem Maße anspruchsvoll ist. Aber das zuständige Ministerium hatte ja jetzt auch schon 2,5 Monate Zeit, sich seitdem damit zu beschäftigen und hat es mit Sicherheit auch getan. Deswegen bin ich davon überzeugt, dass die Regierung jetzt zügig einen Gesetzentwurf vorstellen und dann auch im Kabinett verabschieden wird. Und dann werden wir alles in die Waagschale werfen, das auch im Parlament schnell durchzusetzen. Und ich stimme Ihnen zu, Herr Zamparoni, darüber zu reden bringt nichts, sondern wir müssen es jetzt in Gesetzesform gießen, wir müssen es beschließen, es muss wirksam werden. Nur dann ist es echte Politik.
1: Sagt der Fraktionsvorsitzende der Union, Herr Frey. Ich danke Ihnen für das Gespräch.
0: Sehr gerne, Herr Zamparoni.
2: In Marokko wird heute ein neues Parlament gewählt. Den Wahlkampf bestimmen soziale Fragen. Jugendarbeitslosigkeit, Lebenshaltungs- und Gesundheitskosten. Außerdem die Migration. Wie zuletzt Ende Juli versucht immer wieder eine große Anzahl von Menschen in die spanische Exklave Ceuta und damit nach Europa zu gelangen, weil sie in ihrer Heimat keine Perspektive mehr sehen, trotz wirtschaftlichen Aufschwungs.
3: Marokko ist ballverliebt. Hamza und seine Jungs spielen am Strand von Tanger. Er sagt, er liebe zwar Marokko, mag sein Jurastudium, aber ob er bald einen Job findet? Wenn er die Fähre nach Spanien sieht, ist da der Gedanke: Wenn ich die Chance hätte, ich wäre bereit zu gehen, sofort. Ich müsste nicht nachdenken. So geht es vielen jungen Menschen in Marokko. Mehr als ein Drittel der unter 24-Jährigen ist arbeitslos. Dabei erlebt Marokko gerade einen Boom. Es ist mancherorts ein Land der Superlative. Auf dem afrikanischen Kontinent hat Marokko den größten Hafen, die schnellsten Züge und die meisten Touristen. Das Wirtschaftswachstum betrug zuletzt fast 5%. Aber in Marokko profitieren davon nicht die Menschen mit einfachen Arbeitsplätzen.
4: Das heißt, die Reichen werden immer reicher und die Armen werden immer ärmer. Das lässt sich messen. Diese Schere geht noch weiter auseinander, wenn man sich urbanes und ländliche Entwicklung anschaut. Und besonders krass ist es eben für die Jugend und auch für Frauen.
3: Viele können sich ein Leben in den großen Städten wie Tanger oder Rabat nicht mehr leisten. Junge Menschen frustriert das. In der Exklave Ceuta, einer spanischen Landzunge in Nordafrika, harren derzeit noch immer hunderte Marokkaner aus und hoffen, aufs europäische Festland zu kommen, das sie auf der anderen Seite des Wassers schon vor Augen haben. So wie Salma. Ende Juli ist sie wie tausende andere Marokkaner durchs Meer nach Ceuta geschwommen. Ich will eine Arbeit finden. In meiner Familie gibt es dauernd Streit und Probleme. Ich würde ihnen gern helfen. Rund 38 Millionen Marokkaner leben im Inland, mehr als 5 Millionen im Ausland. Darauf hoffen sie hier auch, träumen von Spanien, Deutschland und Italien und wissen oft nicht, wie schwer es ist, sich dort ein Leben aufzubauen. Aussichtsreichster Kandidat für den Posten des Regierungschefs ist Fawzi Lakhdja. Derzeit ist er Präsident des marokkanischen Fußballverbandes. Zu seinen Versprechen gehört, den Mindestlohn zu erhöhen und nahe Casablanca das größte Stadion der Welt zu bauen. Noch ein Superlativ. Lakhdja will, dass hier das Finale der Fußball-WM 2030 stattfindet. Beides dürfte mit dem König abgesprochen sein. Alle in Marokko wissen, die bedeutenden Entscheidungen im Land trifft nicht das Parlament, sondern die Königsfamilie. Trotz der Versprechen, viele Menschen erwarten nicht, dass sich nach der Wahl für sie etwas verbessert. Sie träumen von einem Leben auf der anderen Seite des Mittelmeers.
2: Als K.O.-Tropfen werden flüssige, betäubend wirkende Substanzen bezeichnet. Sie werden Menschen heimlich verabreicht, um sie wehr- und willenlos zu machen. Oft etwa auf Festen oder in Clubs, um die Opfer auszurauben oder zu vergewaltigen. Die Bundesregierung will das nun härter unter Strafe stellen. Der Bundestag beschäftigt sich heute mit einem entsprechenden Gesetzentwurf der Regierung. Danach sollen K.O.-Tropfen rechtlich auf einer Stufe mit Waffen oder gefährlichen Werkzeugen wie Messern stehen.
5: Eine Partynacht, die alles verändert. Das komplette Leben von Kira. 2 Jahre ist es jetzt her in ihrer Stammkneipe.
6: Von jetzt auf gleich komplett die Erinnerungen weg. Ne? Also ich kann mich genau bis eine Sache noch erinnern und das werde ich wahrscheinlich auch mein Leben nicht vergessen, dass eine damalige Freundin halt gesagt hat, so ja, bestell noch einen Apfelringe-Schnaps.
5: Heute weiß sie, sie hat K.O.-Mittel bekommen. Für Kira ist die Nacht ein schwarzes Loch Nebel im Kopf. Sie wurde am Abend von einem Mann bedrängt. Kira will gehen und eine Freundin setzt sie ins Taxi.
6: Die hat dann die Adresse dem Taxifahrer wohl gesagt und der Täter sei da wohl mit reingesprungen, hätte gesagt, ich muss in die gleiche Richtung, ich bringe sie sicher nach Hause.
5: Ab da ist sie mit dem Täter allein, mit dem Mann, der sie vorher in der Bar vor Zeugen bedrängt hatte.
7: Und was ist die nächste Erinnerung, die du hast?
6: Ich bin wach geworden und ich hatte überall Schmerzen am ganzen Körper. Ich wusste, dass mir was Schlimmes passiert ist.
5: Kira wurde betäubt und vergewaltigt. Das frühere Selbstbewusstsein, ihre Lebensfreude sind über lange Zeit verschwunden. Sie ist so traumatisiert, dass sie ihren Job und ihre Wohnung verliert. Doch Kira kämpft sich zurück ins Leben, heiratet und bekommt ein Baby. Ein Neuanfang woanders mit ihrem Mann. Den Täter hat sie angezeigt, er wurde zu 7 Jahren Haft verurteilt.
6: Das ist natürlich eine gewisse, Erleichterung. Aber das ist jetzt nicht so in mir, dass ich gedacht habe, wow, so, man weiß halt so, dass es trotzdem nicht vorbei ist. Ne? Das Problem ist, dass ich seitdem nicht mehr so das Empfinden habe, was Freude oder Glück angeht.
5: Sie hilft jetzt anderen Frauen bei Social Media und plant eine Selbsthilfegruppe. Das, sagt sie, ist jetzt ihre Aufgabe.
2: Über das Thema hat meine Kollegin Sabine Scholt im ARD-Morgenmagazin mit Bundesjustizministerin Hubig gesprochen. K.O.-Tropfen sollen künftig mit dem Einsatz einer Waffe gleichgesetzt werden. Sie hat die Bundesjustizministerin gefragt, was das heißt und was das ändern würde.
8: Also es würde zunächst mal ändern, dass ganz klar geregelt ist, dass der Einsatz von K.O.-Tropfen, aber eben auch anderen chemischen Substanzen, die dazu führen, dass jemand bewusstlos wird und dann eine Sexualtat, eine Vergewaltigung begangen wird, dass das künftig eine Mindeststrafe von 5 Jahren hat. Und damit wird es genauso bestraft wie eine Vergewaltigung, die unter Einsatz von Waffen begangen wird. Mhm.
9: Sie setzen da auf Abschreckung. Sie hoffen, dass härtere Strafen zu weniger Gewalt führen. Sind Sie sicher, dass das Täter tatsächlich abhält?
8: Das ist schon ein starkes Signal und ein starkes Stoppschild. Wenn man weiß, wenn man so etwas tut, dann ist man mit mindestens 5 Jahren Freiheitsstrafe dabei. Das ist ganz wichtig, aber Abschreckung alleine hilft nie. Wir haben das ja gerade auch im Beitrag gehört. Wir brauchen Aufklärung, wir brauchen eine bessere Prävention, alles, was dazugehört. Aber ich glaube, als Gesetzgeber ist es wichtig zu sagen, bis hierhin und nicht weiter. Und wenn du diese Linie überschreitest, dann wird es richtig heftig.
9: Mhm. Kira, die junge Frau, die wir gerade kennengelernt haben, sagt, es kommt auch sehr darauf an, die Beweisführung, die Nachweisbarkeit zu verbessern. Also zum Beispiel Frauen kürzere Wege zu organisieren. Wenn sie unter Schock sind nach so einer Tat, müssen sie manchmal kilometerweit fahren, um tatsächlich anzuzeigen oder auch vor einem Arzt zu sichern und zu beweisen, was ihnen da angetan worden ist. Was wollen Sie da tun?
8: Also zunächst mal muss ich sagen, dass ich das wirklich beeindruckend finde, wie diese junge Frau über das erzählt, was ihr widerfahren ist. Und ich glaube, das ist auch genau der Weg, den wir gehen müssen. Wir müssen es in der Gesellschaft schaffen, dass nicht die Betroffenen diejenigen sind, die sich schämen, sondern dass es die Täter sind. Wir haben das an Fall Gisèle Pelicot gesehen, die auch gesagt hat, die Scham muss die Seite wechseln. Und genau das tut sie ja auch. Sie berichtet über ihren Fall, sie macht damit auch andere junge Frauen aufmerksam. Und sie kann eben deutlich zeigen, sie muss sich nicht schämen, sondern sie gewinnt ihr Leben zurück. Das möchte ich einfach an der Gelegenheit sagen, weil mir das auch wichtig ist, weil ich das immer wieder von Betroffenen höre, dass sie sich schämen. Die zweite Frage, oder die Frage, die Sie gestellt haben, wie können wir den Schutz verbessern, ist eine, an der ständig gearbeitet wird in den Ländern, in den Kommunen. Wir haben mittlerweile ein deutlich höheres Netz an Möglichkeiten, wo man zum Beispiel anonym die Spuren sichern kann. Das kann man nicht nur nach K.O.-Tropfen machen, sondern das kann man auch machen bei Fällen häuslicher Gewalt. Da kann man ins Krankenhaus gehen, da gibt es Anlaufstellen. Wir haben jetzt mit einer Aufklärungskampagne für den ländlichen Raum auch noch mal deutlich gemacht, wo man Hilfe holen kann. Nicht speziell für K.O.-Tropfen, aber insgesamt bei Gewalt gegen Frauen. Ich glaube, vor Ort gibt es in den Bars Aufklärungskampagnen. Da gibt es auch Möglichkeiten, Schirmchen über Getränke zu tun, einfach um deutlich zu machen, denkt daran. Und diese verschiedenen Maßnahmen müssen nicht nur von mir im Wege der Gesetzgebung erledigt werden, sondern eben auch vor Ort. Und da passiert schon
9: mehr. Sie haben schon angedeutet, auch da braucht es mehr Engagement, in Bars zum Beispiel. Ja. Aber es braucht auch mehr Aufklärung, denn es passiert ja auch zu Hause. Was ist da noch zu tun?
8: Also zu Hause ist, glaube ich, Das ist furchtbar. Wenn man sich überlegt, dass der eigene Partner, der eigene Mann jemanden betäubt, die eigene Frau betäubt, der Mensch, mit dem man zusammenlebt, dem man vertraut und dann vergewaltigt und das vielleicht auch noch filmt. Und deshalb haben wir gesagt, auch diese Fälle sollen davon erfasst werden. Wir haben außerdem jetzt noch einen Gesetzentwurf vorgelegt, oder ich habe den vorgelegt, dass das Erstellen von Vergewaltigungsvideos, das Besitzen von Vergewaltigungsvideos und auch, ich sag mal, das Verbreiten künftig auch noch mal stärker unter Strafe gestellt wird, einfach um klare Signale zu senden. Das sind hier keine Kavaliersdelikte und das ist auch irgendwie nicht üblich, sondern das sind schwerste Straftaten, die begangen werden, die bei den Betroffenen zu massiven Einschränkungen führen.
9: Sagt Stefanie Hubig, die Bundesjustizministerin, die heute ein Gesetz zur Strafverschärfung beim Einsatz von K.O.-Tropfen und ähnlichen Präparaten in den Bundestag einbringt. Dankeschön.
10: Seit genau 2.05 Uhr heute Nacht ist er da, der astronomische Herbst. Und der hat sich ja in den letzten Tagen wirklich schon angekündigt bei uns. Also gestern Abend hätte ich schon mal gerne kurz die Heizung angemacht. Aber tagsüber, wenn die Sonne scheint, so wie hier gerade über der Main-Metropole von einem blauen Himmel, da fühlt sich der Herbst natürlich total schön und freundlich an. Aber was genau passiert eigentlich beim astronomischen Herbstbeginn? Heute sind Tag und Nacht nahezu gleich lang, rund 12 Stunden. Denn die Sonne steht senkrecht über dem Äquator und damit bekommen Nord- und Südhalbkugel ungefähr gleich viel Sonnenlicht ab. Ab jetzt verschiebt sich das aber. Bei uns werden die Tage von Tag zu Tag kürzer. Rund 5 Minuten Tageslicht verlieren wir derzeit täglich. Und das geht dann so weiter bis zur Wintersonnenwende. Dann erreicht die Tageslänge bei uns ihr Minimum. Ja, die Nächte werden also jetzt peu à peu länger und das macht sich natürlich jetzt auch jeden Tag schon ein bisschen bemerkbar. Heute zeigt sich der Herbst vielerorts noch einmal von seiner freundlichen Seite. Ein Hochdruckgebiet zieht zwar weiter Richtung Balkan, sorgt bei uns aber noch für ruhiges und sonniges Wetter. Vor allem von der Mitte bis in den Süden scheint bei uns heute häufig die Sonne. Regionale Nebelfelder lösen sich meistens schnell auf. Im Osten werden die Wolken im Laufe des Tages aber dichter. Im Norden und Nordwesten halten sich die Wolken dagegen hartnäckig. Am Abend kommt von der Nordsee und aus dem Emsland Regen auf, vereinzelt mit Blitz und Donner. In der kommenden Nacht breiten sich Regen und Schauer aus dem Nordwesten weiter nach Osten aus. Auch einzelne Gewitter sind möglich. Dazwischen gibt es Auflockerungen. Im Süden ziehen in der zweiten Nachthälfte auch Wolken auf. Bei den Temperaturen reicht die Spanne von eher kühlen 16 Grad im Fichtelgebirge bis zu angenehmen 24 Grad am Oberrhein. In der kommenden Nacht wird es wieder ordentlich frisch mit nur 4 Grad im Bayerischen Wald und milden 14 Grad auf den ostfriesischen Inseln. Morgen zieht dann ein Tief von Schottland Richtung Dänemark und sorgt bei uns für wechselhafteres Wetter. Im Osten und Südosten gibt es morgen Wolken und Schauer. Dazu frischt der Wind im Norden kräftig auf. An den Küsten wird es stürmisch. Im Süden bleibt es dagegen freundlicher. Freitag und Samstag gibt es im Norden mehr Wolken und einzelne Schauer. Sonst nach Nebelauflösung viel Sonnenschein. Und am Samstag erwarten wir sogar bis zu 27 Grad. So viel zum Wetter.
11: Und damit herzlich willkommen. Guten Morgen aus der Frankfurter Wertpapierbörse zum Update Wirtschaft mit heute mal etwas hintergründigen Themen. Die Weltlage ist so einigermaßen ruhig. Also es geht an der Börse ausnahmsweise mal in den letzten Tagen was ja anders. Diesmal aber eben nicht hoch her. Gibt uns so ein bisschen die Zeit, mal auf Themen zu schauen, die uns alle etwas angehen und auch wichtig sind. Windenergie. Beispielsweise die entsprechende Messe startet in Hamburg. Da wollen wir gleich noch mal einen Blick drauf werfen. Wir müssen aber auch über den Einkauf beim Lebensmittelhändler reden. Agrarrohstoffe werden nämlich teurer. Da wollen wir gleich mal fragen, warum das so ist. Und last but not least beginnt heute ein Prozess gegen die Drogeriekette DM wegen des Apothekenbereichs, den DM eben auch anbietet. Und da gab es eine Klage dagegen. Über die Hintergründe wollen wir da mal sprechen. Wir fangen aber an mit der Windenergie Hamburg 2026, die ja logischerweise in Hamburg beginnt. Und da wird ein Windrad ein ganz spezielles Thema werden, nämlich eines, das in der Lausitz gerade gebaut wird. Über 360 Meter hoch, riesengroß also. Und das soll so ein bisschen auch die Zukunft bringen. Soll möglicherweise künftig der Trend dahin sein, die kleineren, wenn man sie so nennen will, Windräder zu ersetzen. Das Ganze hat natürlich auch einen denglischen Begriff. Repowering nennt sich das. Und darüber wollen wir mal reden mit Fabian Hunicke von Agora Energiewende. Schönen guten Morgen.
12: Schönen guten Morgen.
11: Ja, wie viel zusätzlichen Windstrom kann Repowering, können solche Mega-Windräder denn an bereits genutzten Standorten erschließen?
12: Also wir haben in Deutschland drehen sich 30.000 Windkraftanlagen und produzieren schon heute so ein Viertel des Stroms. Das ist der Beitrag, ist also schon der größte Beitrag unter den anderen Technologien, Gaskraftwerke, Kohlekraftwerke. Ja. Und die offiziellen Szenarien, die sagen, dass das, dieser Wert sich einfach noch verdreifachen wird, also einen deutlichen Zuwachs. Und der Grund dafür ist einfach, dass die Umstellung von Öl und Gas auf Strom als Hauptbetriebsmittel in der Wirtschaft, dass der diesem Wachstum auch an Stromnachfrage führt. Und jetzt ist aber interessant, dass diese dreifache Strommenge, dass trotzdem wir ungefähr bei 30.000 Windkraftanlagen bleiben können durch diese größeren Anlagen. Und von Repowering spricht man nun jetzt im Speziellen, wenn dieser Generationenwechsel von den Windkraftanlagen, wenn der wirklich an einem Standort stattfindet. Wenn also, sagen wir mal zum Beispiel, ein Standort hat 10 kleinere Windkraftanlagen und da werden 5 größere hingebaut und die können dann am Ende vielleicht 2 bis 3 Mal so viel Strom an dem gleichen Standort ernten. Und dann spricht man eigentlich von Repowering.
11: Um dann auch mal nachzufragen, nur damit ich das richtig verstanden habe, wenn ich Sie so richtig verstehe, dann wird es nicht weniger Windräder geben, die dafür größer sind, sondern trotzdem eben die Zahl gleich bleiben. Und es kommen nur eben die großen Dinger dazu.
12: Genau, also es wird ungefähr bei 30.000 Windkraftanlagen bleiben. Interessanterweise können die neuen Generationen aber eben so viel mehr Strom erzeugen, dass man eben damit die dreifache Strommenge gewuppt bekommt. Und es ist natürlich nicht, dass die am gleichen Standort sind. Wir brauchen schon deutlich mehr Standorte, weil die größeren Anlagen brauchen einfach auch mehr Platz. Aber die eigentliche Anzahl der Anlagen, die bleibt gleich.
11: Jetzt, um beim Repowering zu bleiben, das hört sich für mich im ersten Moment ein wenig skurril an, wenn ich da ehrlich bin. Wir klagen ja alle ständig darüber, dass von den Windenergieanlagen der Strom gar nicht richtig dahin transportiert werden kann, weil die Leitungen einfach nicht da sind. Da müssen wir uns ja ehrlich machen. Ist denn das sinnvoll, größere Anlagen statt kleinerer aufzubauen und diese Strommenge, die durch Windenergie erzeugt wird, so nach oben zu treiben?
12: Ja, also die vordringlichste Maßnahme, die jetzt in den nächsten 10 Jahren ansteht, das ist ein kosteneffizienter und vorausschauender Netzausbau. Also wenn sich die Stromnachfrage binnen 10 Jahren verdoppelt und davon gehen die Pläne der Netzbetreiber aus, dann wächst diese heimische Infrastruktur, das Stromnetz, das wächst da einfach mit. Und da ist in den nächsten 10 Jahren wird da eben sehr viel Netz ausgebaut. Und da wird es immer wieder auch zu Phasen und zu Netzelementen kommen, an denen solche Engpässe auftreten. Und da wird es auch immer wieder Abregelungen geben. Und das ist eigentlich auch eingeplant und eingepreist. Da hat man gesagt, naja, wir wollen ja gar nicht auf jede erdenkliche Kilowattstunde hin ausbauen, sondern wir sagen, naja, bei 3% Abregelung, das ist sozusagen der Sweet Spot. Das ist unsere Planungsgrundlage. 3% Windstrom abregeln ist okay. Und in den letzten Jahren haben die Netzbetreiber diese Grenze oder diesen Wert eigentlich ganz gut einhalten können. Die Abregelung von Windstrom ist in den letzten Jahren eben nicht mehr gestiegen, sondern unterhalb von diesen 3% Planungswert geblieben. Und deswegen ist es besonders wichtig, die Netzbetreiber, dass sie an den Stellen, wo sie merken, oh, hier tut sich ein Hotspot auf, hier wird mehr abgeregelt, dass sie dort möglichst früh das erkennen und dann intelligent eben beheben, diesen Netzengpass.
11: Also über einen Zeitraum von 10 Jahren. Jetzt haben Sie es ja auch gerade schon so angedeutet, das sind alles erfreuliche Nachrichten. Und wir haben ja in diesem Sommer auch häufiger feststellen dürfen, die Erneuerbaren steigern ihren Anteil am Gesamtstromangebot deutlich. Bei Windenergie, auch bei Solarenergie, ist das ja nun aber häufig so. Es hat Auswirkungen zwar auf den Börsenpreis, dort sinken dann die Kosten. Am Ende kommt es aber beim Verbraucher jedenfalls gefühlt nicht wirklich an. Woran liegt das?
12: Ich glaube, bei den Stromkosten, da müssen wir erstmal unterscheiden. Sozusagen gibt es einmal die Börsenpreise, die natürlich sich auch auf die Endkundenrechnungen auswirken. Und dann gibt es die ganzen regulierten Preisbestandteile. Das ist ein ganzer Urwald aus Stromsteuer, Entgelte, Abgaben, Umlagen, vor allem auch die Netzentgelte. Genau. Und bei den Börsenstrompreisen, Sie sagten es, also das kommt auch bei den Verbrauchern an. Da sinkt der Strompreis. Man kann das vielleicht ganz gut an einmal zwei Beispielsonntagen, wenn wir jetzt letzten beiden Sonntage vergleichen. Letzten Sonntag war es recht windig. Da hatten wir 78% des Stroms kam da aus erneuerbaren Energien. Der Börsenstrompreis lag bloß bei 2 Cent die Kilowattstunde. Sonntag davor, da hatten wir ungefähr 50% erneuerbaren Anteil. War nicht so windig und der Strompreis lag bei 16 Cent die Kilowattstunde. Und da kann man natürlich in dem Vergleich von den 16 und den 2 Cent sehen, naja, zum Glück kommen immer wieder Tage sozusagen, an denen der Strompreis günstig ist. Sonst müssten wir die ganze Zeit diese hohen Strompreise bezahlen. Also das funktioniert schon ganz gut, dass die Erneuerbaren den Börsenstrompreis senken. Wie viel davon beim Verbraucher am Ende ankommt, das ist dann am Ende das weite Feld der Energiepolitik. Also wie hoch die Stromsteuer, was macht man zum Beispiel mit Umlagen, sollen 2031 soll zum Beispiel eine neue Umlage für die Subvention von Gaskraftwerken eingeführt werden. Sowas treibt den Strompreis natürlich bei den Verbrauchern dann auch wieder nach oben. Ja, also wie viel dann am Ende beim Verbrauchern ankommt, das ist dann eher das Spielfeld der Energiepolitik. Genau. Ich würde sagen, die Netzentgelte sind sozusagen das vielleicht wichtigste Themenfeld auf dieser energiepolitischen Spielwiese, da dafür zu sorgen, dass die steigenden Investitionen in die heimische Infrastruktur sich auch wirklich auf mehr Stromverbraucher, auf mehr Schultern verteilt, damit die Netzentgelte konstant gehalten werden können.
11: Ja, Netzentgelte sind ja das, wo die Wirtschaft am ehesten auch klagt und sagt, die müssen unbedingt runter, weil das sonst zu teuer war. Aber vielleicht können Sie das so ein bisschen beziffern, wenn das geht. Diese ganzen Kosten, die wir jetzt auch haben durch den Netzausbau, durch die Gaskraftwerke, die Sie ja gerade auch genannt haben, das Engpassmanagement, das es ja eben auch geben muss. Was kostet uns das?
12: Ja, also wenn man sich mit dem Strommarkt beschäftigt, lernt man relativ früh, da hängt irgendwie alles mit allem zusammen. Deswegen so diese ganzen Kostenbestandte alle so einzeln zu bilanzieren, ist gar nicht so leicht. Man sieht aber insgesamt, dass in unseren Analysen, dass wenn man all-inclusive das Stromsystem pro Kilowattstunde auf die Kosten runterbricht, dass das sinken kann. Also dass wir die Netzentgelte konstant halten können, dass die Kosten zur Stromerzeugung insgesamt aber sinken können. Das hat aber drei wichtige Vorbedingungen. Bedingungen. Die eine wäre, dass wir tatsächlich beim Netzausbau sehr viel effizienter werden, dass wir digitaler werden, vorausschauender werden. Da könnten zum Beispiel lokale Strompreise könnten eine Lösung sein, da besser zu werden. Eine zweite wichtige Voraussetzung, das betrifft dann diese Reservedienstleistungen, dass man da eben nicht nur Kraftwerke zieht als Option, sondern dass man einen guten Mix hinbekommt bei der Reservedienstleistung aus Batterien, aus flexibler Stromnachfrage und aus Kraftwerken. Die braucht man alle drei. Ein guter Mix ist da günstiger, als nur auf eine Technologie zu setzen. Und die dritte Voraussetzung, damit das wirklich auch günstiger werden kann, ist, dass wir uns mit unseren europäischen Nachbarmärkten, mit den Nachbarstaaten zusammentun. Die teilen ja viele von den Herausforderungen, die wir haben. Und wenn wir ein gut vernetztes europäisches Stromnetz haben, dann schaffen wir das, diese ganzen Herausforderungen gemeinsam deutlich günstiger mit einer geteilten Infrastruktur zu beheben und zu bearbeiten.
11: Fabian Hunneke von Agora Energiewende. Herzlichen Dank für diese Einblicke. Und was haben wir gerade gelernt? Der Strommarkt, der Energiemarkt, ist keine ganz so einfache Geschichte. Alles arbeitet da mit allem anderen zusammen. Wir wollen einen Blick werfen auf die aktuellen Entwicklungen. Wir hatten ja gestern einen ja nicht ganz so lebhaften Handelstag, aber einen, wo man mal so ein bisschen wieder die Lust daran verloren hat, Aktien zu kaufen. Denn die Ölpreise sind gestern noch mal gestiegen, nachdem sie tagelang im Sinkflug waren. Heute gehen sie Gott sei Dank wieder etwas zurück. Aber schauen wir drauf, was in den USA daraus gemacht wurde. Die Wall Street hat da in der Tat so ein bisschen Lust verloren. Der Dow Jones 0,4% am Ende im Minus. An der Nasdaq ist das alles ja natürlich ein bisschen anders. Da spielen die Tech-Werte eine größere Rolle. Da geht es also noch einmal ein halbes Prozent hoch und unverändert der S&P 500. Und die asiatischen Märkte, ein bisschen reduziert, muss man mal dazu sagen. Die Börse in Tokio ist seit Tagen schon geschlossen. Da ist Feiertag, das wird auch bis morgen noch so weitergehen. Also dort kein Handel, keine Veränderung. Nicht ganz so toll die Stimmung in Hongkong und auch in Shanghai. Wie gesagt, erneut steigende Energiepreise, Ölpreise, die kommen gerade in den asiatischen Ländern sofort negativ an. Und wir schauen drauf, was der DAX aus all dem gemacht hat. Inzwischen logischerweise in den Handel gestartet. Auch hier nur ein leichtes Plus, knapp 50 Punkte, also 25.627 Punkte aktuell Kurs nach Handelsbeginn. Und den Ölpreis habe ich gerade genannt. Da wird ja in Deutschland über den Tankrabatt schwer diskutiert. Und einige, die sich da sehr für einen staatlichen Eingriff aussprechen, sind die Landwirte, denn die arbeiten momentan so ein bisschen am Rand des Existenzminimums, wenn man ihnen so zuhört. Und was wir selbst eben auch erkennen können, Agrarrohstoffe sind in der letzten Zeit immer teurer geworden. Liegt natürlich ein Stück weit auch am Krieg am Persischen Golf. Und wir wollen aber über die Entwicklung bei den Agrarrohstoffen mal reden mit Carsten Fritsch von der Commerzbank, der zu uns gekommen ist. Guten Morgen. Ja, es gibt ja so unterschiedliche Entwicklungen, die wir gerade wahrnehmen. Unter anderem der Kaffeepreis ist Gott sei Dank für viele Deutsche stabil geblieben zuletzt. Aber der Preis für Weizen und Mais ist zuletzt gestiegen. Warum?
13: Es gab mehrere Meldungen aufgrund der Hitzetrockenheit jetzt im Sommer in vielen wichtigen Anbaugebieten. Bei Weizen fallen die Ernten in diesem Jahr schlechter aus als im Vorjahr, vor allem in den USA. So niedrig wie seit 56 Jahren nicht. Auch in der EU und Australien, Kanada und Argentinien dürften die Ernten schwächer ausfallen als im Vorjahr. Mhm. Dazu kommt der Krieg in der Ukraine. Der führt dazu, dass das Weizenangebot aus der Schwarzmeerregion Ukraine und Russland aktuell am Markt fehlt, weil aufgrund des Beschusses von Hafenanlagen gegenseitig eben die Exporte nicht an den Markt gelangen.
11: Das hat ja zuletzt auch wieder zugenommen, ne? Also diese Angriffe im Schwarzen Meer von beiden Seiten, das ist etwas, was sofort durchschlägt?
13: Das spielt eine große Rolle, weil Russland und Ukraine zusammen mehr als ein Viertel der weltweiten Weizenexporte stellen. Und das ist schon ein recht kräftiger Batzen, der dann eben fehlt. Es gab immer Hoffnungen, dass es da zu Verhandlungen kommt oder eine Lösung kommt, aber die haben sich bisher nicht bewahrheitet und deswegen ist es auch weiterhin ein preistreibender Faktor. Bei Mais kommt dazu, dass der Ölpreis stark gestiegen ist, was dazu führt, dass die Herstellung von Ethanol aus Mais attraktiver wird. Und auch der Mangel an Benzin hat auch in einigen Ländern dazu geführt, dass eben auch die Beimischung von Biokraftstoffen gesteigert wurde, was eben auch dann eben eine höhere Nachfrage nach Mais für die Herstellung dieser Biokraftstoffe bedeutet.
11: Hm. Und das es sind ja dann immer sofort höhere Preise, wenn die Nachfrage so steigt. Sie haben gerade eben so mit so einem Halbsatz Argentinien schon genannt, als eben einer der Lieferanten, die unter einer Dürre eben auch leiden und Wetterextreme haben. Jetzt ist El Niño in aller Munde, das möglicherweise ja auch eine große Rolle spielt. Wir sehen aber zuletzt auch immer stärker Wetterextreme. Welchen Einfluss haben die auf die Entwicklung der Preise? Lässt sich da was prognostizieren? Denn die großen Versicherer sagen ja, es wird immer noch mal schlimmer werden und wir werden mehr und mehr Wetterextreme sehen.
13: Ja, gerade in diesem Sommer war das schon sehr signifikant, die Hitzetrockenheit in den vielen wichtigen Anbaugebieten in Europa, aber auch in den USA, führen eben dazu, dass die Ernten schwächer ausfallen. Ich hatte schon Weizen erwähnt, noch deutlich massiver dürfte Einfluss bei den Sommergetreide wie Mais sein, weil eben dort die Wachstumsphase genau in diese Trockenheit fiel. Entsprechend fallen dort auch die Abwärtsrevisionen der Ernten schon recht beträchtlich aus, sowohl in den USA als auch in Europa. Und wo man aktuell auch starken Einfluss sieht, ist beim Zucker, weil das Zuckerrohr in Indien aufgrund der schwächeren Monsunregenfälle weniger stark gewachsen ist und auch in Europa fällt die Zuckerrübenernte deutlich schwächer aus. Deswegen haben wir jetzt auch einen recht kräftigen Anstieg der Zuckerpreise gesehen.
11: Ist das so ein Trend, den wir da sehen? Also nochmal zu der Frage eben zurück. Mehr und mehr Wetterextreme, mehr Trockenheit, mehr Stürme, mehr Hagel. Ist das so ein Trend, den wir in der Zukunft einfach auch verkraften müssen?
13: Man muss sagen, dass es in der Vergangenheit auch schon immer wieder kräftige Preisausschläge auch nach oben bei Agrarrohstoffen gesehen haben. 2022, nach Beginn des Ukraine-Krieges, haben wir einen starken Anstieg gesehen, gerade bei Getreidepreisen. Oder in Dürrejahren 2010, 2012 sind auch schon die Getreidepreise stark gestiegen. Das hat sich danach aber auch dann relativ schnell wieder normalisiert. Auch ein gutes Beispiel ist der Kakaopreis, der ist Ende 2024 auf fast 13.000 Dollar je Tonne gestiegen und knapp ein Jahr später stand er nur bei 5.000, denn höhere Preise sorgen dafür, dass es natürlich noch attraktiver wird, die Produktion zu steigern. Es werden die Anbauflächen ausgeweitet, es kann ja auch mehr Dünger eingesetzt werden, weil eben die Einnahmen der Produzenten steigen und höhere Preise führen auch dazu, dass es auf der Nachfrageseite zu Anpassungen kommt. Deswegen, sofern es jetzt nicht zu einer dauerhaft erhöhten Energiepreisen kommt oder El Niño zu noch stärkeren Ernteausfällen führt, dass dann auch im nächsten Jahr dann wieder mit rückläufigen Agrarpreisen zu rechnen ist.
11: War ein schönes Beispiel mit dem Kakao gerade eben, denn in der Tat, Schokolade ist da deutlich teurer geworden und zack, haben die Leute weniger Schokolade verbraucht, die Nachfrage ist dann gesunken. Was mich zu der nächsten Frage führt, denn die steigenden Agrarrohstoffpreise dürften sich doch mittel- oder auch langfristig auch auf die Inflation, auf die Verbraucherpreise durchschlagen. Wie groß ist da die Gefahr, dass wir da mit einem neuen Antrieb bei der Inflation zu rechnen haben?
13: Also aktuell sieht man das noch nicht. Die Produzentenpreise für Lebensmittel sind in den letzten Monaten sogar gefallen. Aber man kann davon ausgehen, dass die hohen Energiepreise zu steigenden Lebensmittelpreisen führen werden. Denn die Erdgaspreise verteuern die Düngemittelproduktion. Die hohen Dieselpreise erhöhen auch die Produktion. Traktoren oder große Landmaschinen müssen dann mit Diesel betrieben werden. Auch der Transport, Logistik dürfte dann hier die Preise verteuern. Deswegen kann man hier schon mit einem gewissen Preisschub rechnen.
11: Der Bauernverband hat letztens auch gesagt, wir müssen in nächster Zeit auch verstärkt mit Ernteausfällen rechnen. Das ist ein globaler Markt, über den wir jetzt hier gerade reden. Ernteausfälle in einigen Regionen. Wie stark ist da die Auswirkung auf den Preis dann insgesamt? Lässt sich das am Weltmarkt so einigermaßen auffangen, wenn in einer Region die Ernte gerade ausfällt?
13: Das hängt natürlich stark davon ab, welche Bedeutung diese Region oder dieses Land dann am Weltmarkt hat. Wenn es ein großer Prozent ist, wo große Mengen an Getreide oder andere Agrarstoffe herkommen, dann dürfte es natürlich schwerfallen, das auszugleichen. Beispiel auch wieder Kakao. 60% des Angebots kommen aus Westafrika. Und wenn eben dort aufgrund von Dürre das Angebot wegfällt, dann dürfte es kaum möglich sein, durch Steigerungen in Südamerika oder in Südostasien das auszugleichen. Bei Weizen ist es so, dass die Anbieterlage doch sehr heterogen ist. Es gibt sehr viele Anbieter, keinen herausragenden. Und deswegen ist dort dann eher das Risiko für deutliche Preissteigerungen eher geringer.
11: Carsten Fritsch von der Commerzbank, Agrarrohstoffexperte. Herzlichen Dank für diese Einblicke. Also was lernen wir? Energiepreise da natürlich auch ein Riesenthema und sorgen eben für Preissteigerungen, ja, möglicherweise nachhaltiger sogar als die Ernteausfälle, die wir in der Vergangenheit bemerken mussten. Wir wollen zu unserem letzten Thema in dieser Sendung kommen und da geht es um die Apotheken und Drogerien. Und wenn Sie in Frankreich in eine Apotheke reingehen, dann laufen Sie erst einmal durch ein langes Labyrinth von Gängen mit allem, was Sie in Deutschland in einer Drogerie so bekommen. Und ganz am Ende erst ist ein kleiner Schalter und da bekommen Sie dann das, was Sie von der Apotheke in Deutschland nur bekommen, nämlich auf Rezept und das, was eben ein Apotheker Ihnen mit ein paar mahnenden Worten zur Einnahme dann auch über den Tisch reichen kann. Hier ist das natürlich etwas anders. Apotheken, Drogerien sind bisher bei uns streng getrennt gewesen. Das deutsche Apothekergesetz sorgt einfach dafür, dass nicht jeder einfach Medikamente abgeben kann. Aber mit dem Onlinehandel hat sich das so ein bisschen aufgelöst. Und da gibt es jetzt einen Prozess gegen die Drogeriemarktkette DM, der Vorwurf, man habe das Apotheken- und Drogeriegeschäft bei dieser Kette im Onlinehandel nicht ausreichend voneinander getrennt. Und das ist für uns mal Anlass, einfach mal drauf zu schauen, wie da die Entwicklung aktuell ist. Ich darf Dr. Dominik Zielmeier von Datamedic begrüßen oder mit IQ wahrscheinlich. Jemand, genau, der sich also intensiv damit beschäftigt. Ja, also dieser Onlinehandel, den wir zuletzt gesehen haben, es gibt ja auch wahnsinnig viel Werbung, die wir dazu sehen. Wie stark wächst dieser Onlinehandel aktuell?
14: Ja, insgesamt haben wir einen Markt von 4,6 Milliarden oder hatten den in 2025 mit einem Wachstum von rund 10%. Wenn wir über das verschreibungsfreie Sortiment sprechen, das, wo ein DM-Med unterwegs ist, dann reden wir immer noch über eine Marktgröße 2025 von 3,7 Milliarden und einem Wachstum von rund 4% online. Offline ist dieser Bereich sogar rückläufig. Und wenn wir über Online sprechen, ist auch immer wichtig zu sagen, welchen Anteil haben wir eigentlich. Es ist so, dass heute in diesem verschreibungsfreien Bereich ein Anteil von rund 26% besteht. Das heißt, jeder vierte Euro wird heute online ausgegeben.
11: Bleiben wir nochmal bei DM. Was bringt eine Drogeriemarktkette wie DM jetzt mit, was der klassischen Versandapotheke, die sich ja so sehr auf verschreibungspflichtige Medikamente spezialisiert hat, was der eventuell fehlt?
14: Ja, Sie haben es eben schon genagt, also nach deutschem Recht gibt es natürlich DM. DM ist die Drogerie, die wir alle kennen, mit den vielen Filialen rundherum. Und es gibt DM-Med, das ist die Versandapotheke. Und erstmal sind das zwei getrennte Entitäten. Es wird natürlich heute auch entschieden, wie das zu sehen ist. Was bringt die mit? Natürlich eine unheimlich große Käuferbasis, die auch schon in dem Gesundheitsbereich unterwegs ist und vor allen Dingen ein riesen Filialnetz, das muss man sagen. Das Filialnetz ist jetzt aber nicht so, dass wir uns vorstellen können, wir haben ausländische Verhältnisse, in dem dann im hinteren Regal die apothekenpflichtigen oder vielleicht sogar verschreibungspflichtigen Medikamente irgendwie zu kriegen sind. Das funktioniert in Deutschland einfach nicht. Das heißt, die Filiale ist vor allen Dingen ein Sichtbarkeitselement. Jeder kennt DM, viele Leute haben die DM-App installiert und dementsprechend ist der Weg dann in die Online-Apotheke relativ naheliegend.
11: Gewinnt DM mit diesem Onlinehandel neue Kunden hinzu oder werden die einfach nur bequemer und sagen, mach ich von zu Hause und lass mir das liefern?
14: Ich glaube insgesamt, dass der Gesundheitsmarkt immer größer wird. Es gibt immer mehr Shift hin zu Prävention, zu Beauty und so weiter. Der Markt wächst also. DM bringt neue Kunden in den auch in den Online-Apothekenmarkt, also vielleicht auch Kunden, die das bisher für sich noch nicht entdeckt hatten. Und was man eben sagen kann, ich glaube, durch die Online-Apotheke, also es ist weniger so, dass durch die Online-Apotheke mehr DM-Kunden entstehen, sondern durch die DM-Kunden mehr Awareness für digitale Gesundheitsversorgung entsteht.
11: Das ist ja der Schrecken jeder stationären Apotheke, also hier direkt neben der Börse ist nun mal auch eine. Da wird viel beraten. Gewinnt da die Bequemlichkeit über den Rat des Apothekers?
14: Also gut, wir sehen natürlich, dass der Markt digitaler wird. Ob das jetzt daran liegt, dass die Kaufanlässe es nahelegen, dass der Konsument sagt, ich gehe eben nicht in die stationäre Apotheke um die Ecke, sondern kaufe die Dinge in der Online-Apotheke. Das kann durchaus sein. Die Gründe, warum Menschen in der Online-Apotheke verschreibungsfreie Produkte kaufen, die sind relativ klar und die sind auch getrieben von Preis. 70% nennen den Preis. Immerhin 44% nennen Versorgung ohne Weg. Also da haben wir auch ein ganz, ganz wichtiges Thema, dass vielleicht in strukturell schwächeren Bereichen die Online-Apotheke auch eine Alternative darstellt. Und 28% sagen, sie haben eine größere Auswahl. Also auch das kennen wir natürlich. Auf der anderen Seite hat die stationäre Apotheke aber ganz klare Stärken. Wir haben eine intensive Beratung, wir haben eine sofortige Verfügbarkeit und wir haben natürlich mit den pharmazeutischen Dienstleistungen inzwischen auch immer mehr Dienste, die jenseits von einem einfachen Verkauf von standardisierten Produkten besteht.
11: Was wir aber auch feststellen, die Apotheke oder der Apotheker von um die Ecke, den man so kennt, der hat möglicherweise gar nicht mehr die eigene Apotheke, sondern ist Teil einer Kette, was wir eben auch sehen, große Handelsunternehmen riechen natürlich das Geld, wittern das und gehen da rein, eben auch in die stationäre Apotheke. Kann das sozusagen den Standort vor Ort retten, wenn die sich zusammenschließen, wenn das große Ketten werden, wenn große Konzerne diesen Markt für sich entdecken und sagen, wir bleiben dabei stationären Apotheken?
14: Ja, also die Ketten gibt es in Deutschland nicht. Es gibt ein Fremdbesitzverbot in Deutschland. Das heißt, eine Kette darf keine, also ein Handelsunternehmen darf keine Apothekenketten eröffnen in Deutschland. Das geht hier nicht. Das ist auch ein Schutz, der seinen Grund hat und ein Schutz, der so vorgesehen ist. Die Angst ist natürlich immer, wird eine DM-Filiale zunehmend zu einer Apotheke? Da gibt es ganz viele Szenarien. Ich persönlich halte das für relativ ausgeschlossen, aus ganz verschiedenen Gründen. Wir sehen es selbst bei dem, es gibt ja Click-and-Collect-Möglichkeiten bei DM-Med. Also ich kann durchaus bestellen und es mir in die Filiale liefern lassen. Aber selbst bei diesem Bereich ist es so, ich bin nicht in der 2-Stunden-Frist. Also das kommt dann am nächsten Tag oder einen Tag später. Es ist also nicht diese Idee, ich gehe in die Apotheke um die Ecke, kann mein Medikament bekommen und gehe wieder raus. Und deswegen sage ich, ich glaube, der Kaufanlass entscheidet ganz stark darüber, ob online oder offline. Und mit dem verschreibungspflichtigen Segment, das haben wir noch gar nicht besprochen, ist es so, dass das auch vorwiegend noch offline stattfindet, also in der stationären Apotheke. Aber da haben wir andere Kaufanlässe.
11: Stattfinden könnte.
14: Stand heute geht das nicht, weil DM eine Versandapotheke in Tschechien betreibt und hat damit keine Erlaubnis, verschreibungspflichtige Medikamente nach Deutschland zu verschicken.
11: Und damit müssen wir schon dieses Gespräch beenden. Die Sendezeit ist leider rum. Dr. Dominik Ziegelmeier von Datamedic, herzlichen Dank für diese Einblicke.
14: Ich danke dir vielmals.
11: Sendezeit ist rum, gerade schon gesagt. Mir bleibt nichts anderes übrig, als Sie auf morgen zu verweisen. Wenn Sie mögen, sehen wir uns da wieder. Für heute sage ich kurz umwunden und ganz schnell danke und tschüss.
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2: Guten Tag, willkommen bei Tagesschau 24. In Marokko wird heute ein neues Parlament gewählt. Den Wahlkampf bestimmen soziale Fragen: Jugendarbeitslosigkeit, Lebenshaltungskosten und Gesundheitskosten. Außerdem die Migration. Wie zuletzt Ende Juli versucht immer wieder eine große Anzahl von Menschen in die spanische Exklave Ceuta und damit nach Europa zu gelangen, weil sie in ihrer Heimat keine Perspektive mehr sehen, trotz wirtschaftlichen Aufschwungs.
3: Marokko ist ballverliebt. Hamza und seine Jungs spielen am Strand von Tanger. Er sagt, er liebe zwar Marokko, mag sein Jurastudium, aber ob er bald einen Job findet? Wenn er die Fähre nach Spanien sieht, ist da der Gedanke: Wenn ich die Chance hätte, ich wäre bereit zu gehen, sofort. Ich müsste nicht nachdenken. So geht es vielen jungen Menschen in Marokko. Mehr als ein Drittel der unter 24-Jährigen ist arbeitslos. Dabei erlebt Marokko gerade einen Boom. Es ist mancherorts ein Land der Superlative. Auf dem afrikanischen Kontinent hat Marokko den größten Hafen, die schnellsten Züge und die meisten Touristen. Das Wirtschaftswachstum betrug zuletzt fast 5%. Aber in Marokko profitieren davon nicht die Menschen mit einfachen Arbeitsplätzen.
4: Das heißt, die Reichen werden immer reicher und die Armen werden immer ärmer. Das lässt sich messen. Diese Schere geht noch weiter auseinander, wenn man sich urbanes und ländliche Entwicklung anschaut. Und besonders krass ist es eben für die Jugend und auch für Frauen.
3: Viele können sich ein Leben in den großen Städten wie Tanger oder Rabat nicht mehr leisten. Junge Menschen frustriert das. In der Exklave Ceuta, einer spanischen Landzunge in Nordafrika, harren derzeit noch immer hunderte Marokkaner aus und hoffen, aufs europäische Festland zu kommen, das sie auf der anderen Seite des Wassers schon vor Augen haben. So wie Salma. Ende Juli ist sie wie tausende andere Marokkaner durchs Meer nach Ceuta geschwommen. Ich will eine Arbeit finden. In meiner Familie gibt es dauernd Streit und Probleme. Ich würde ihnen gern helfen. Rund 38 Millionen Marokkaner leben im Inland, mehr als 5 Millionen im Ausland. Darauf hoffen sie hier auch, träumen von Spanien, Deutschland und Italien und wissen oft nicht, wie schwer es ist, sich dort ein Leben aufzubauen. Aussichtsreichster Kandidat für den Posten des Regierungschefs ist Fawzi Lakhdja. Derzeit ist er Präsident des marokkanischen Fußballverbandes. Zu seinen Versprechen gehört, den Mindestlohn zu erhöhen und nahe Casablanca das größte Stadion der Welt zu bauen. Noch ein Superlativ. Lakhdja will, dass hier das Finale der Fußball-WM 2030 stattfindet. Beides dürfte mit dem König abgesprochen sein. Alle in Marokko wissen, die bedeutenden Entscheidungen im Land trifft nicht das Parlament, sondern die Königsfamilie. Trotz der Versprechen, viele Menschen erwarten nicht, dass sich nach der Wahl für sie etwas verbessert. Sie träumen von einem Leben auf der anderen Seite des Mittelmeers.
17: Sebastian Kisters ist unser Korrespondent, unter anderem für die Maghreb-Staaten und befindet sich derzeit in der marokkanischen Hauptstadt Rabat. Nur etwas mehr als die Hälfte der marokkanischen Wahlberechtigten hat sich auch für die Wahl tatsächlich registrieren lassen. Worauf deutet das denn hin?
18: Dass die Wahlbeteiligung mutmaßlich niedriger liegt als noch beim letzten Mal. Es sind wohl knapp 2 Millionen weniger, die sich registrieren lassen haben. Das sorgt hier durchaus für eine gewisse Nervosität, weil man will ja diese demokratische Legitimation. Also Regierungskönigshaus haben nochmal dazu aufgerufen, das sei sozusagen Dienste am Vaterland zur Wahl zu gehen. Aber es sieht eben so aus, als würden dem nicht so viele folgen wie gewünscht.
17: Junge Marokkanerinnen und Marokkaner sehen für sich kaum noch Perspektiven im Land. Was müsste denn geschehen, damit sich das ändert?
18: Ja, vor ziemlich genau einem Jahr haben wir gestanden. Da gab es auch in Marokko Proteste der sogenannten Generation Gen Z, also die jungen Menschen. Und sie haben gesagt, Marokko investiert in der Tat sehr viel in Infrastruktur, baut zum Beispiel Stadien für die Fußball-WM 2030, die hier stattfinden wird. Zeitgleich waren junge Frauen im Krankenhaus gestorben, die schwanger waren. Und sie haben gesagt, für Fußball ist Geld da, für Krankenhäuser nicht. Also es gibt viel Zorn, das öffentliche Gesundheitswesen sei nicht vernünftig ausgebaut. Genauso sei es mit der Bildung. Das sind so zwei zentrale Punkte dieser sehr jungen Bevölkerung in Marokko, wo sie sagen, wir werden hier nicht gehört. Im Parlament sitzen vor allem ältere Männer und das Parlament entscheidet sowieso nicht sonderlich viel, sondern wie im Beitrag gesehen, die zentrale Macht liegt hier in Marokko im Königshaus.
17: Das Wirtschaftswachstum beträgt zwischen 4 und 5%. Warum kommt davon so wenig bei den jungen Menschen an?
18: Der König selbst spricht von einem Land der zwei Geschwindigkeiten. Und die sozusagen auf der schnellen Spur sind, das sind Unternehmen etwa mit guten Kontakten etwa ins Königshaus. Oder das sind Menschen, die schon wohlhabend sind, die sich etwa Schulen leisten können, Privatschulen. Und dann gibt es die, na, wie der König sagt, die etwas langsamere Geschwindigkeit. Das sind vor allen Dingen Menschen in ländlichen Räumen. Und die bemängeln eben, dass für sie weniger da ist für Bildung und Versorgung. Und dann, was jetzt hinzukommt, das Leben ist einfach auch in Marokko sehr, sehr teuer geworden. Anders als der Nachbar Algerien verfügt Marokko über kein Erdgas oder Erdöl. Das merkt man hier an den Tankstellen sehr deutlich. Wenn man in der Umgebung guckt, da kostet der Liter Benzin heute um die 1,50 Euro umgerechnet. Nun muss man man wissen, hier in Marokko liegt der Mindestlohn bei 300 Euro im Monat. Das heißt, Autofahren ist für viele Menschen gar nicht mehr möglich, schon gar nicht im ländlichen Raum, wo viele in der Landwirtschaft arbeiten und wo die Löhne noch einmal deutlich niedriger sind. Das alles sorgt für Ärger und für Frust.
2: Wenn wir mal auf die sozialen Netzwerke schauen, dort wird heute zu einem neuerlichen Sturm auf Ceuta aufgerufen. Sebastian, du warst in dieser Woche dort. Für wie wahrscheinlich hältst du denn ein solches Szenario?
18: Ja, es ist ein großes Thema in Spanien. Ich habe heute Morgen gelesen, auch bei den Vereinten Nationen in New York, die ja gerade die Vollversammlung haben, wird darüber gesprochen, Spanier, Marokkaner, andere. Wir sind gestern aus Ceuta, also dieser Landzunge, spanische Exklave auf afrikanischem Boden, sind wir ausgereist. Ist eine relativ lange Prozedur. Was mir aufgefallen ist, sowohl Ceuta selbst, da waren sehr, sehr viele Militärs, Polizisten von der spanischen Seite und auch auf der marokkanischen Seite dieses Grenzzauns. Sehr, sehr viel Militär. Die Strände teilweise kilometerlang abgesperrt mit Gittern. Also mein Eindruck ist, Spanien und Marokko haben sich darauf verständigt, dass alles unterbunden wird, was an diesem Tag an möglichen Migrationsbewegungen Richtung Ceuta sich auf den Weg macht.
2: Noch immer sind ja tausende Migranten dort, darunter viele Marokkaner. Wie hast du die Lage dort erlebt?
18: Also wenn wir diese Krise vielleicht uns anschauen wie Wellenbewegung, dann war der Höhepunkt natürlich Ende Juli, als rund 80.000 Menschen über diese Grenze gelangt sind, teilweise schwimmend und dabei ja auch mehr als 80 Menschenrechtsorganisationen sprechen von 140 Menschen gestorben sind. Mein Eindruck ist, im Moment ist diese Welle etwas abgeflacht. Leute, die noch da sind, einige tausend, schöpfen ein wenig Hoffnung. Es könnte für sie auf den Kontinent weitergehen. Viele bekommen zumindest einmal am Tag Essen, also Stabilisierung auf niedrigstem Niveau. Aber für diese Menschen offensichtlich genug, um ein bisschen Optimismus zu haben. Aber die nächste Krise baut sich gerade, glaube ich, auf. Es gibt für hunderte Menschen an dem Strand, an dem wir waren und Leute getroffen haben, gibt es nur wenige Toiletten und Duschen. Es breiten sich Krankheiten aus. Die Nächte werden kühler und klar ist, für die allermeisten wird es keinen Weg nach Europa geben. Da werden also der Traum, dieser greifbare, der wird sich nicht erfüllen und ich glaube, das wird da für viel, viel Frust dann auch sorgen. Also diese Krise, die ja ganz Europa beschäftigt und eben jetzt auch immer wieder bei den Vereinten Nationen in dieser Woche Thema ist, die ist noch nicht vorbei.
2: Aus Rabat waren das Einordnungen von Sebastian Kisters. Vielen Dank. Als K.O.-Tropfen werden flüssige, betäubend wirkende Substanzen bezeichnet. Sie werden Menschen heimlich verabreicht, um sie wehr- und willenlos zu machen. Oft etwa auf Festen oder in Clubs, um die Opfer auszurauben oder zu vergewaltigen. Die Bundesregierung will das nun härter unter Strafe stellen. Der Bundestag beschäftigt sich heute mit einem entsprechenden Gesetzentwurf der Regierung. Danach sollen K.O.-Tropfen rechtlich auf einer Stufe mit Waffen oder gefährlichen Werkzeugen wie Messern stehen.
19: Eine Partynacht, die alles verändert. Das komplette Leben von Kira. 2 Jahre ist es jetzt her in ihrer Stammkneipe.
6: Von jetzt auf gleich komplett die Erinnerung weg. Ne? Also ich kann mich genau bis eine Sache noch erinnern und das werde ich wahrscheinlich auch mein Leben nicht vergessen, dass eine damalige Freundin halt gesagt hat, so ja, bestell noch einen Apfelringe-Schnaps.
19: Heute weiß sie, sie hat K.O.-Mittel bekommen. Für Kira ist die Nacht ein schwarzes Loch Nebel im Kopf. Sie wurde am Abend von einem Mann bedrängt. Kira will gehen und eine Freundin setzt sie ins Taxi.
6: Die hat dann die Adresse dem Taxifahrer wohl gesagt und der Täter sei da wohl mit reingesprungen, hätte gesagt, ich muss in die gleiche Richtung, ich bringe sie sicher nach Hause.
19: Ab da ist sie mit dem Täter allein, mit dem Mann, der sie vorher in der Bar vor Zeugen bedrängt hatte.
7: Und was ist die nächste Erinnerung, die du hast?
6: Ich bin wach geworden und ich hatte überall Schmerzen am ganzen Körper. Ich wusste, dass mir was Schlimmes passiert ist.
19: Kira wurde betäubt und vergewaltigt. Das frühere Selbstbewusstsein, ihre Lebensfreude sind über lange Zeit verschwunden. Sie ist so traumatisiert, dass sie ihren Job und ihre Wohnung verliert. Doch Kira kämpft sich zurück ins Leben, heiratet und bekommt ein Baby. Ein Neuanfang woanders mit ihrem Mann.
20: Den Täter hat sie angezeigt, er wurde zu 7 Jahren Haft verurteilt.
6: Das ist natürlich eine gewisse, also ich sag jetzt mal Erleichterung, aber das ist jetzt nicht so in mir, dass ich gedacht habe, wow, so, man weiß halt so, dass es trotzdem nicht vorbei ist. Ne? Das Problem ist, dass ich seitdem nicht mehr so das Empfinden habe, was Freude oder Glück angeht.
20: Sie hilft jetzt anderen Frauen bei Social Media und plant eine Selbsthilfegruppe. Das, sagt sie, ist jetzt ihre Aufgabe.
2: Mein Kollege Tobias Feist recherchiert schon länger zu dem Thema und hat sich in diesem Zuge natürlich auch mit dem Gesetzentwurf der Regierung beschäftigt. Was wird denn heute im Bundestag genau besprochen?
21: Also letztendlich wird da eine Rechtslücke geschlossen, denn der Bundesgerichtshof hat 2024 entschieden, dass K.O.-Tropfen bei Sexual- oder Raubdelikten nicht als gefährliche Werkzeuge gelten können. Gefährliche Werkzeuge sind beispielsweise Baseballschläger oder Schlagstöcke. Und da die K.O.-Tropfen eher flüssig vorkommen, fallen die nicht so richtig unter diesen festen Stoffbegriff. Und deswegen wird da jetzt in diesem Gesetzentwurf ein gefährliches Mittel eingeführt, das dann dazu führt, dass die Mindestfreiheitsstrafe wieder von 3 auf 5 Jahre erhöht wird. Und die Gewerkschaft der Polizei beispielsweise, die hebt hervor, dass solche höheren

0: kommt es schon ganz häufig gar nicht zu Strafverfahren, wie in Ihrem Fall beispielsweise, wurde gar kein Test gemacht nach Ihrer Vergewaltigung und nur Jahre später wurde dann quasi durch Spermaspuren ein mutmaßlicher Täter gefunden, aber das Verfahren wurde eingestellt, unter anderem, weil die Staatsanwältin wohl gesagt hatte, diese Erinnerungslücken, die führen dazu, dass Aussage gegen Aussage nicht standhält vor Gericht und deswegen wurde das Verfahren von dieser Betroffenen eingestellt. Deswegen fordert sie eigentlich viel, viel früher anzufangen, dass man Präventivmaßnahmen ergreift, zum Beispiel an Schulen geht, Jugendliche aufklärt über die Gefahren von K.O.-Tropfen, dass es Pilotprojekte mit Bars gibt. Da gibt es ja schon einiges, was passiert in ganz Deutschland, aber eben an vereinzelten Orten, so Awareness-Programme, dass man an die Bartheke gehen kann und sagen kann, hey, mir ist da was aufgefallen. Und was auch ganz wichtig ist durch diesen Gesetzentwurf, durch diese Änderung, durch diese Strafrechtsverschärfung, da wird sogar der Versuch dann strafbar, weil dann eben diese Nutzung von K.O.-Tropfen in Vorsexual- und Raubdelikten, die würde dann auch zum Versuch eben führen, dass die Polizei da genauer ermitteln kann, sagt die Gewerkschaft der Polizei. Da wäre dann natürlich die Schwierigkeit, in welche Richtung geht das Delikt am Ende? Da muss man Motive nachweisen können, dass es ein Sexual- oder Raubdelikt beispielsweise dann gewertet wird.
1: Vielen Dank, Tobias Feist, für diese Einordnungen. Intakte Moore sind nicht nur riesige Wasserspeicher, sondern binden auch Unmengen an klimaschädlichem CO2. Es tritt allerdings wieder aus, wenn die Moore austrocknen. Und rund 95% der Moorflächen in Deutschland gelten als tot, etwa weil sie für die Landwirtschaft oder als Bauland nutzbar gemacht wurden. Deshalb versuchen ehrenamtliche Helfer, die Natur zurückzudrehen, etwa im Erzgebirge.
2: Sie sind aus ganz Deutschland gekommen, um dieses alte Moor wieder zu beleben. Einige haben sich dafür extra Urlaub genommen. 5 Tage lang arbeiten die ehrenamtlichen Helfer hier im Wald. So wie Leonie Swart. Von dem Projekt hat sie durch Freunde erfahren. Sie studiert Lehramt an der Universität Freiburg und hat den weiten Weg nach Johanngeorgenstadt auf sich genommen.
3: Gerade sind Semesterferien und das Erzgebirge ist sehr schön. Also ich kannte die Gegend hier noch gar nicht. Aber bei diesem Projekt lernt man das Erzgebirge gleich tiefgründig kennen.
2: Was sie zusammenbringt, ist die Bereitschaft, sich für Natur und Klima einzusetzen. Denn intakte Moore können CO2 und andere klimaschädliche Gase binden. Damit das hier wieder gelingt, ist die Aufbauarbeit der Helfer nötig.
4: Ich bin über 60, habe ein schönes, privilegiertes Leben auf Grundlage von fossilen Energien gehabt, nicht immer wissentlich und willentlich. Und da würde ich schon gerne auch gegensteuern und würde auch gerne der nachfolgenden Generation weitergeben, dass die auch noch einen lebenswerten Planeten haben.
2: Leonie Swart und die anderen helfen, das Moor wieder feucht zu bekommen. Das ist nötig, weil es im 19. Jahrhundert für die Forstwirtschaft trockengelegt wurde durch einen künstlichen Entwässerungsgraben.
3: Das ist nicht gut fürs Moor, weil das Wasser dann durch den Entwässerungsgraben abfließt. Und unsere Arbeit ist ja, den Entwässerungsgraben wieder zuzuschütten, beziehungsweise es werden in regelmäßigen Abständen solche Dämme gebaut, um das Wasser zu stoppen.
5: Reichen uns die 36 cm?
2: Alle paar Meter bauen die Helfer einen Staudamm, der das Wasser zurückhält. Sie schütten den Entwässerungsgraben mit einem Gemisch aus Hackschnitzeln und Sägespänen zu. Das hält das Wasser im Boden. Intakt ist das Moor damit aber noch lange nicht.
6: Die Revitalisierung muss das Moor dann alleine machen. Das dauert dann viele, viele Jahre. Also nur durch diese Arbeit ist es jetzt noch nicht revitalisiert.
2: Organisiert wird die Arbeitswoche vom Verein Bergwaldprojekt. Finanziert wird sie vom Freistaat Sachsen und dem Naturpark Erzgebirge Vogtland. Geld bekommen die Helfer nicht, aber Essen und Unterkunft werden bezahlt. Das Moorgebiet hier könnte in ein paar Jahren so aussehen wie dieses ein paar Kilometer weiter. Es wurde vor 6 Jahren auf ähnliche Weise wiederbelebt.
7: Hier sehen wir einen Stau. Der ist überdeckt mit Torf und die Pflanzen, die aufgesetzt worden sind, die Preiselbeeren und die Moose, sind jetzt auch schon angewachsen. Und man sieht hier, wie das Mooswachstum stattfindet. Sie sehen, in dem ehemaligen Graben steht auch das Wasser.
2: Trotzdem ist auch hier der trockene Sommer zu spüren. Ein Moorbrand wie im August im Hohen Venn in Belgien wäre auch hier möglich.
7: Das wäre das Material, was eben als erstes Feuer fängt. Und dann brennt sich das Feuer

0: Die Torfschicht nach unten ist dann versteckt, kann monatelang klimmen, bis mal wieder Luft drankommt.
1: Umso wichtiger ist es, dass der Moorboden nass bleibt, auch durch die Arbeit von Leonie Swart und den anderen Helfern. Die sind mittlerweile vorangekommen. Der Entwässerungsgraben ist nicht mehr zu sehen.
2: Hier unten drunter ist einer der Dämme, die wir eingebaut haben. Und ich pflanze gerade die Gräser wieder ein aus dem Tümpel, damit die Wurzeln der Gräser die Erde möglichst gut befestigt.
1: Sie und ihre Mitstreiter haben die Voraussetzungen dafür geschaffen, damit sich das Moor ausdehnen kann. Bis es wieder voll intakt ist, dauert es mindestens 300 Jahre. Der Weg zum Klimaschutz im Moor, er ist lang und mühsam.
3: Trotz der schmerzhaften Niederlagenserie der CDU bei drei Landtagswahlen hat Bundeskanzler Merz offenbar immer noch die Rückendeckung der Unionsfraktion. Die Bundestagsabgeordneten von CDU und CSU sprachen sich hinter verschlossenen Türen überwiegend für eine rasche Umsetzung der Reformpakete aus. Auch wenn es durchaus Kritik gab, weder der grundsätzliche Kurs der Regierung noch die Personalie Merz wurden in der Fraktion infrage gestellt.
4: Sie hadern mit ihm und er weiß es. Bundeskanzler Merz muss mit zwei Wahlniederlagen im Gepäck zum Rapport in seine Unionsfraktion. Kein leichter Termin, denn dass die CDU in Mecklenburg-Vorpommern zum ersten Mal in ihrer Geschichte aus einem Landtag geflogen ist, wird hinter vorgehaltener Hand auch Merz angelastet. Der will sich hier erklären, Demut zeigen, die Stimmung danach gedrückt.
5: Es war der Situation angemessen. Wir haben ein historisch schlechtestes Wahlergebnis. Wir fliegen zum ersten Mal aus dem Landtag raus. Da gibt es nichts schön zu reden. Und deswegen war das jetzt keine Sektstimmung, sondern eher Trauerfeier.
6: Nicht nur der Kanzler muss was anders machen, sondern wir alle, auch in der Bundesregierung insgesamt, müssen was anders machen. Wir müssen uns nämlich jetzt wirklich darauf konzentrieren, unsere politischen Konzepte, die wirklich gut sind, umzusetzen.
4: Offene Kritik am Kurs des Kanzlers will seine Union vor laufenden Kameras nicht äußern. Bloß keine weiteren Personaldebatten, heißt es immer wieder. Der Fraktionsvorsitzende stärkt Merz den Rücken.
7: Ja, der Bundeskanzler hat unsere Unterstützung. Und ja, ich bin davon überzeugt, dass wir gemeinsam mit der SPD die verabredeten Reformvorhaben auch tatsächlich zügig durchsetzen können.
4: Doch beim Koalitionspartner SPD werden Zweifel immer lauter, ob die Reformkompromisse bei Pflege und Rente in Gänze umgesetzt werden sollten. Ein schlichtes Weiter-so kann es nach den Landtagswahlen nicht geben, schreibt der Koalitionspartner in einem Präsidiumsbeschluss, der dem ARD-Hauptstadtstudio vorliegt. Offene Fragen zur Altersteilzeit und zur abschlagsfreien Rente nach 45 Beitragsjahren würden bei Beschäftigten und Arbeitgebern enorme Verunsicherung auslösen.
8: Wir müssen Empathie haben für die Menschen, die augenblicklich jedenfalls da nicht die Lösung sehen, sondern eher einfach Angst haben, weil es letztlich für sie nur um Kürzungen geht.
4: Viele in der Kanzlerpartei sehen hier keinen Spielraum, der SPD entgegenzukommen. Bärbel Baas hatte den Rentenkompromiss einst als Gesamtkunstwerk bezeichnet. Für die Unionsabgeordneten steht fest, das muss auch nach den Landtagswahlen gelten.
9: Genau dieses Gesamtkunstwerk muss jetzt auch gemeinsam über die Rampe gebracht werden. Da gibt es auch nichts zu verhandeln. Ansonsten, wenn man die eine Seite aufmacht, werden auch viele andere Seiten wieder aufgemacht. Dann geht das gesamte Konzept wieder auf und das wäre ein schwerer Fehler.
4: Die Wahlsieger von Mecklenburg-Vorpommern von der AfD wollen den Druck erhöhen und erklären die Kanzlerschaft von Merz für gescheitert.
10: Die Ergebnisse stimmen nicht mehr. Erlösen Sie die Bürger von ihrer Kanzlerschaft und gehen Sie in Rente.
4: Im Kanzleramt treffen sich am Abend Spitzenpolitiker der Koalition in Vorbereitung auf den nächsten Koalitionsausschuss, heißt es. Eine Gelegenheit, um über neue Rentenkompromisse zu reden? Wenn es nach der Unionsfraktion geht, wohl kaum.
3: Festhalten am Reformkurs und am Kanzler? Darüber hat mein Kollege Ingo Zamperoni in den ARD-Tagesthemen gestern Abend mit dem Unionsfraktionsvorsitzenden Frei gesprochen.
11: Guten Abend, Herr Frei.
12: Schönen guten Abend, Herr Zamperoni.
11: Der Kanzler hat sich in der Fraktion ausführlich erklärt. Demütig war da eines der Worte, das da fiel. War das für Friedrich Merz nun der Befreiungsschlag?
12: Ja, es war auf jeden Fall eine wichtige Fraktionssitzung, die wir hatten. Und wir hatten natürlich einen enormen Gesprächs- und Aussprachebedarf angesichts der Tatsache, dass wir an diesem Wochenende wirklich eine dramatische Wahlniederlage erlebt haben, insbesondere in Mecklenburg-Vorpommern, aber auch darüber hinaus in Berlin und zwei Wochen zuvor in Sachsen-Anhalt. Deswegen war es wichtig, dass wir genügend Zeit hatten, intensiv zu sprechen.
11: Das haben Sie gemacht, aber Sie sagen es, nach den Wahlergebnissen der vergangenen Tage und nach dem Aufrauch innerhalb der Partei der letzten Tage, jetzt scheint das irgendwie abgeflacht zu sein. Heißt es jetzt, ja, jetzt haben Sie alle mal ausgesprochen, das war wichtig, das heißt, ja, wir haben verstanden, die Botschaft der Wählerinnen und Wähler, aber jetzt geht es erstmal auf diesem Kurs so weiter, als wäre nichts passiert, oder wie muss man das jetzt verstehen?
12: Nein, das wäre natürlich eine falsche Nachricht. Wer eine solche Wahlniederlage kassiert, der muss sich hinterfragen, der muss die eigene Arbeit hinterfragen und der muss sich auch mit den sich daraus ergebenden Konsequenzen beschäftigen. Dieser Prozess ist selbstverständlich nicht abgeschlossen. Das gilt sowohl für die Partei als auch für die Bundestagsfraktion. Aber unsere Verantwortung als größte Regierungsfraktion ist natürlich in diesen schwierigen Tagen auch Stabilität in die Koalition zu bringen und mitzuhelfen, dass wir in den entscheidenden Themen vorwärts kommen und dass wir die Fortschritte erzielen, die die Menschen in unserer Politik noch nicht sehen.
11: Aber weil Sie Konsequenzen ansprechen, welche zieht denn Ihre Fraktion jetzt? Noch mehr Reformen, jetzt erst recht oder doch eher eine Aufweichung auch des Kurses, weil man sieht, okay, das kommt sonst bei den Wählerinnen und Wählern nicht an?
12: Nein, ich glaube, zum einen müssen wir natürlich zur Kenntnis nehmen, dass die Extreme von rechts und links auch nicht nur aus Protest, sondern auch wegen einzelner ihrer Themen gewählt worden sind. Das müssen wir uns sehr genau anschauen, auch wo wir da Leerstellen haben, wo wir besser werden müssen, wo wir Antworten finden müssen. Das ist gar keine Frage, auch wenn wir diese Antworten natürlich immer anders geben, als das Radikale von rechts und links tun. Aber wenn Sie die Frage ansprechen, wie wir unseren Staat, unsere Gesellschaft modernisieren und vorwärts bringen, dann sind das natürlich Herausforderungen, die bleiben. Und ich glaube nicht, dass die Menschen uns nicht wählen, weil wir zu viele Reformen machen, sondern ich glaube eher, dass man die Erfolge, die notwendig sind, noch nicht sieht, die Konsequenzen auch im ganz persönlichen Leben der Menschen. Und deswegen kommt es nicht darauf an, mehr oder weniger, sondern dass wir das, was wir verständigt und geeint haben in der Koalition, dass wir das dann auch tatsächlich umsetzen und die Menschen spüren, dass es vorwärts geht.
11: Macht Ihr Koalitionspartner das mit, was Sie sich vorstellen, ist die Frage. Die SPD hat ja gerade ein neues Positionspapier auch formuliert nach den Wahlen, in dem so manches zur Debatte gestellt wird.
12: Also zunächst einmal arbeiten wir auf der Grundlage dessen, was wir im Koalitionsvertrag vereinbart haben. Wir arbeiten auf der Grundlage der Beschlüsse der Koalitionsausschüsse, all das, was wir gemeinsam verabredet haben. Und das ist die Basis, an die, glaube ich, sollten sich alle Partner gebunden fühlen.
11: Ja, aber wir
12: und darüber hinaus.
11: Herr Frey, entschuldigen Sie, wenn ich Sie unterbreche, aber wir sehen ja, die SPD sagt, nee, gerade während wir dieses Gespräch führen, gibt es eine Art Mini-Koalitionsgipfel im Kanzleramt. Da scheint das ja irgendwie neu abgesteckt zu werden.
12: Nein, das ist nicht so, sondern es geht darum, dass die Referentenentwürfe für maßgebliche Gesetzesvorhaben, dass die innerhalb der Regierung abgestimmt werden. Das ist natürlich etwas völlig anderes und das machen wir auf der Grundlage dessen, was wir gemeinsam verständigt haben. Darüber hinaus gibt es aber auch noch weitere Aufgaben und was man davon macht und wie man es macht, das muss man in der Koalition absprechen. Da haben wir aber auch bewährte Kanäle und da finden wir auch einen gemeinsamen Weg. Da bin ich überzeugt.
11: Und der sieht so aus wie angekündigt, also beispielsweise aus einem Guss die Rentenreform, da wird nicht nochmal hier und dort an welchen Stellschrauben gedreht?
12: Naja, das hat ja sowohl, haben das sowohl der Bundeskanzler als auch die Arbeitsministerin, aber auch der ganze Koalitionsausschuss hat es bestätigt. Und da sind natürlich auch noch einzelne Fragen offen, die ausformuliert werden müssen, wie zum Beispiel eine soziale Schutzrente aussehen kann, wie man den Vertrauensschutz regeln kann. Das sind natürlich Themen, die muss man in einem Referentenentwurf eines Gesetzes ausbuchstabieren. Und das machen wir auf der Grundlage der Verständigung, dass wir dieses Paket jedenfalls im Ganzen umsetzen möchten.
11: Und Sie möchten auch, haben Sie gesagt, die Reform in einem Rutsch umsetzen und das müsste auch zügig kommen. Aber dieses zügig und wir müssen Reformen hören, das hören wir ja ständig jetzt seit Tagen, seit Wochen, damit vertrösten Sie ja auch die Menschen so ein bisschen. Bis wann konkret? Was heißt denn zügig?
12: Also das, was wir uns vorgenommen haben im Koalitionsausschuss am 1. Juli, ist, dass das alles zum 01.01.2027 in Kraft tritt. Wer die Abläufe im Parlament, die Fristen und die Beteiligungsrechte kennt, der weiß, dass das in höchstem Maße anspruchsvoll ist. Aber das zuständige Ministerium hatte ja jetzt auch schon 2,5 Monate Zeit, sich seitdem damit zu beschäftigen und hat es mit Sicherheit auch getan. Deswegen bin ich davon überzeugt, dass die Regierung jetzt zügig einen Gesetzentwurf vorstellen und dann auch im Kabinett verabschieden wird. Und dann werden wir alles in die Waagschale werfen, das auch im Parlament schnell durchzusetzen. Und ich stimme Ihnen zu, Herr Zamparoni, darüber zu reden bringt nichts, sondern wir müssen es jetzt in Gesetzesform gießen, wir müssen es beschließen, es muss wirksam werden. Nur dann ist es echte Politik.
11: Sagt der Fraktionsvorsitzende der Union, Herr Frey. Ich danke Ihnen für das Gespräch.
12: Sehr gerne, Herr Zamparoni.
11: Und es ist wieder Zeit für unser Nachrichtenupdate. Wir schauen mit meiner Kollegin Aline Braun zunächst in die USA. Heute wird in Washington D.C. über einen Eilantrag verhandelt, der weltweit Aufmerksamkeit erregt. Es geht um die Frage, ob US-Präsident Trump Medien aus dem Weißen Haus ausschließen darf. Lass uns den Streit nochmal zusammenfassen.
13: Ja, wir schauen nochmal auf die Medien, die jetzt von der jüngsten Eskalation betroffen sind. Das sind ja CNN, MS Now und das Nachrichtenportal Politico. Die drei wurden rausgeworfen aus dem Weißen Haus und Trump hat das begründet mit dem Vorwurf, dass sie Fake News verbreiten würden. Da geht es vor allen Dingen um Berichterstattung, die ihm gegenüber kritisch ist. Sein Vize J.D. Vance hat zum Beispiel auch gestern sich dazu geäußert und gesagt, ja, 92% sind so negativ und das entspreche nicht der öffentlichen Wahrnehmung, deshalb sei das Fake News, so zumindest die Auslegung der beiden. Und die drei Medien haben jetzt aber gesagt, ja, wir reichen einen Eilantrag ein. Du hast es eben gesagt, es wird heute die erste Anhörung geben und eventuell auch eine Entscheidung. Und das US-Justizministerium versucht eben zu argumentieren, dass der Eintritt ins Weiße Haus ein Privileg und kein Recht sei und die Berichterstattung der drei Medien zum Beispiel zum Iran-Krieg die nationale Sicherheit gefährden würde.
11: Wie sind denn da die Einschätzungen? Haben die drei Medien gute Chancen vor Gericht?
13: Ja, tatsächlich sagen viele Beobachter und Juristen, dass die Chancen gut stehen. Zum Beispiel auch die White House Correspondents Association, die macht da einen guten Punkt auf in dem gemeinsamen Statement. Da heißt es eben nochmal, dass diese Verweise ein Verstoß gegen den ersten Verfassungszusatz in den USA darstellen, in dem ja die Meinungs- und Pressefreiheit garantiert wird. Und so sehen das eben auch viele Juristen. Und das muss man auch noch dazu sagen, über den Eilantrag heute, da in entscheidet der Richter Timothy Kelly. Und der hat in der ersten Amtszeit von US-Präsident Trump einen ähnlichen Fall schon verhandelt. Da ging es darum, dass ein CNN-Korrespondent verwiesen wurde aus dem Weißen Haus. Und da war die Entscheidung dann auch pro Pressefreiheit, dass dieser eben wieder zugelassen werden musste.
11: Was würde es denn bedeuten, wenn die Medien weiterhin keinen Zutritt hätten?
13: Ja, es wäre natürlich ein Eingriff in die Meinungs- und Perspektivvielfalt in der Berichterstattung. Und man hat jetzt schon die Tage gesehen, was für Auswirkungen das hatte und haben könnte, auch in Zukunft. Also zum Beispiel die großen 5 Sender in den USA, die wechseln sich ja ab. Tagtäglich begleitet ein Sender US-Präsident Trump auf Schritt und Tritt. Und die Videos, die dann entstehen und die Interviews, die werden allen zur Verfügung gestellt in einem Pool. Und man sieht, am Montag war CNN dran und da sieht man die leeren Berichterstattungszelte. Da war kein Journalist vor Ort. Niemand hat den Präsidenten begleitet. Und auch die anderen großen Medien, die sind da nicht eingesprungen, haben also CNN nicht ersetzt. Und man sieht eben hier im Arbeitsbereich des Weißen Hauses auch die Solidaritätsbekundungen. Auch nicht der als eher Trump-nahe Fox-Sender geltende Sender ist da eingesprungen. Und wir sehen hier nämlich Bilder auch von Trump, wie er einen neuen Helikopter Landeplatz eingeweiht hat. Und da hat dann tatsächlich der Ton gefehlt, weil da wären die CNN-Techniker für zuständig gewesen. Also nur Bild, aber keine gute Tonspur. Das heißt aber jetzt nicht, dass CNN und auch die anderen nirgendwo mehr berichten dürfen. Sie wurden ja jetzt erstmal nur aus dem Weißen Haus rausgeschmissen. Zum Beispiel waren sie gestern auch bei der UN-Vollversammlung in New York vor Ort und da haben sie Trump getroffen und der hat es sich da auch nicht nehmen lassen, noch mal ein bisschen zu sticheln.
14: Es ist eine Ehre, hier zu sein. Ich bin überrascht, dass CNN hier ist, um über mich zu berichten. Ihr solltet nicht hier sein. Nicht hier sein, um über mich zu berichten. Ihr habt gesagt, ihr würdet das nicht machen. Aber es ist eine Ehre, bei der UN zu sein. Wir machen viele Fortschritte in unserem Land. Geht es gut. Danke allen.
13: Also CNN hat danach aber auch nochmal gesagt, nein, man habe eben nicht gesagt, dass man jetzt jede Berichterstattung über Trump boykottiere. Man will ja weiter berichten und man will auch weiter den Zugang im Weißen Haus haben.
11: Und in New York wird ja eben jene UN-Vollversammlung heute fortgesetzt, unter anderem mit besonderem Fokus auf der Ukraine. Präsident Zelensky nimmt an einer Sitzung des UN-Sicherheitsrats teil und spricht später vor der UN-Vollversammlung. Was kann man davon erwarten?
13: Also vielleicht kann das Treffen von gestern von US-Präsident Trump und dem ukrainischen Präsidenten Zelensky schon Hinweise darauf geben, worum es heute dann gehen wird, was Präsident Zelensky so an Themen mit im Gepäck hat für die UN-Vollversammlung. Zum Beispiel hat er ja gestern erneut eine Teilfeuerpause ins Spiel gebracht, damit man nicht auf die Energieinfrastruktur zielt. Denn Russland greift ja immer wieder auch Kraftwerke an in der Ukraine. Und gerade jetzt mit Hinblick auf den Winter will Zelensky natürlich verhindern, dass die Menschen in der Ukraine ohne Licht, ohne Strom, ohne Wärme zurechtkommen müssen. Er hat auf jeden Fall gestern schon mal deutlich gemacht, dass die Ukraine bereit dazu ist und die Angriffe, die sie in Russland starten, eben Reaktionen seien. Auch da können wir uns noch mal reinhören, was er nach dem Treffen gesagt hat.
14: Wenn wir wirklich über einen Waffenstillstand nachdenken, müssen wir aufhören, Energieinfrastrukturen anzugreifen. Wir sind keine Unterlegenen, nicht für Putin. Das sind wir nicht. Wenn er also will, dass wir nicht auf diese Raffinerien, Fabriken dieser Energiebranche, Öl und so weiter zielen, dann werden wir das natürlich nicht tun. Aber wir reagieren. Wir wollen das nicht und ich schlage vor, dieses Spiel nicht zu spielen. Aber wenn er uns angreift, reagieren wir. Wenn wir nicht reagieren könnten, hätte er uns längst vollständig besetzt.
13: Also das könnte natürlich heute auch nochmal ein Thema sein, diese Teilfeuerpause. Auch, dass die Ukraine nochmal klar macht, sie ist an einer Deeskalation und auch an einem Ende des Krieges interessiert. Und dann wird sicherlich auch eine Bitte um weitere Unterstützung geben. Da geht es ja vor allen Dingen um die Luftabwehr, denn die Abwehrraketen von dem Patriot-System, die sind ja richtige Mangelware in der Ukraine und auch bei den Unterstützern der Ukraine. Da erhofft sich Zelensky zum Beispiel Lizenzen für die eigene Herstellung.
11: Dann gehen wir jetzt zum nächsten Thema und schauen dafür ins Inland. Der ADAC hat nämlich gefordert, die 12-Uhr-Regel für Spritpreiserhöhungen an Tankstellen zu beenden. Wieso hat er das getan?
13: Also der ADAC ist zu der Einschätzung gekommen, dass es zwar weniger Erhöhungen an den Tankstellen gibt, also nur noch einmal am Tag, klar, aber dass der Zeitpunkt planbar ist und gleichzeitig bedeutet das aber nicht, dass die Preise gesunken sind. Also die Differenz an einem Tag zwischen niedrigstem und höchstem Preis ist sogar gestiegen. Und wer nach 12 Uhr tanken muss und nicht irgendwie früh morgens oder spät abends tanken kann, der hat einen großen Nachteil. Deswegen sagt der ADAC, die Regel macht keinen Sinn. Und ganz allein steht der Verband damit auch nicht. Das Leibniz-Zentrum für europäische Wirtschaftsforschung, das hat schon im April gesagt, die Regel mache keinen Sinn, weil sie tatsächlich zu höheren Durchschnittspreisen geführt habe. Und mittags bis abends, da seien die Preise an den Zapfsäulen systematisch erhöht. Allerdings muss man auch sagen, die jetzt auf den Weg gebrachten Maßnahmen oder die noch kommen sollen, Tankrabatt und Spritpreisdeckel, da sagt der ADAC, das sind gute Mittel, um kurzfristig zu helfen.
11: Dann kommen wir zu unserem letzten Thema, denn Deutschland will sich zum Schutz der Hochsee verpflichten, ist jetzt offiziell einem entsprechenden UN-Abkommen beigetreten. Was genau heißt das?
13: Also Bundesumweltminister Carsten Schneider hat gesagt, das ist das größte internationale umweltpolitische Erfolgserlebnis der vergangenen Jahre. Es hat schon eine große Bedeutung. Wir können uns die Kernpunkte dieses Hochseeschutzabkommens der UN mal anschauen. Es geht um internationale Gewässer und um eine Fläche, die eben 2/3 der Meeresoberfläche mit in sich aufnimmt. Und das ist eben die rechtliche Grundlage, um die besser zu schützen. Mehr als 80 Staaten nehmen mittlerweile schon daran teil. Und es geht auch darum, mehr Naturschutzgebiete auszuweisen und zu kontrollieren. Bis 2030 sollen 30% der Welt unter Naturschutz stehen, von Land und Meer, aber eben auch die Hochsee. Und es geht darum, gegen Übermüllung und Überfischung vorzugehen, also Fangquoten zu etablieren und einzuhalten, Tiefseebergbau zu reglementieren. Und alles soll eben auch wissenschaftlich überprüft werden. Das sind so diese Hauptpunkte. Und daran müssen sich dann tatsächlich alle halten, also alle deutschen Unternehmen, Fischereien, Schiffe, die mit deutscher Flagge fahren. Und das ist eine große Verpflichtung auch für den Naturschutz. Ja, und was daraus wirklich gemacht wird, denn noch gibt es ja diese Naturschutzgebiete nicht, das liegt an den ganzen Mitgliedstaaten, die sich dann ab jetzt regelmäßig treffen wollen, zum ersten Mal allerdings dann im Januar 2027.
3: Vielen Dank für dieses Update, Aline Braun.
14: Gerne.
3: Die Organisation für wirtschaftliche Zusammenarbeit und Entwicklung geht wieder von einer stärkeren Wirtschaftsentwicklung in Deutschland in diesem Jahr aus. Laut dem aktuellen Ausblick wird ein Wachstum von 1,1% des Bruttoinlandsprodukts erwartet, 0,4% mehr als in der Schätzung im Juni. Auch für den Euroraum und die Weltwirtschaft geht die OECD von einer robusten Wirtschaftsentwicklung aus, trotz des Konflikts im Nahen Osten. Der ADAC spricht sich für die Abschaffung der 12-Uhr-Regel an Tankstellen aus. Die Regel habe zwar die Zahl der täglichen Preisänderungen reduziert und den Zeitpunkt der Preiserhöhung vorhersehbar gemacht, sie habe aber keinesfalls die Preise gesenkt, so der Automobilclub. Tankstellen dürfen Preise für Benzin und Diesel seit April nur einmal am Tag erhöhen. Preise senken können sie jederzeit. Das Bundeskartellamt hat die Mineralölkonzerne aufgerufen, den kommenden Tankrabatt vollständig an die Autofahrerinnen und Autofahrer weiterzugeben. Behördenchef Mund sagte in der Rheinischen Post, eine Verpflichtung der Unternehmen könne das Kartellamt jedoch nicht durchsetzen. Er kündigte jedoch an, die erneute Senkung der Energiesteuer werde durch die Markttransparenzstelle der Behörde genau beobachtet. Beim Tankrabatt im Mai und Juni sei der Rabatt bei den Verbrauchern weitgehend angekommen. Wenn Sie in Frankreich in eine Apotheke gehen, kommen Sie erst einmal an ganz vielen Produkten vorbei, die bei uns in Deutschland in Drogeriemärkten verkauft werden. Erst am Ende kommt dann der Schalter, an dem etwa Patientinnen und Patienten ihre Rezepte einlösen können und die medizinischen Präparate ausgegeben werden. Drogerien und Apotheken sind bei uns bisher streng getrennt. Der Onlinehandel ist da zwar liberaler, dennoch gibt es jetzt ein Gerichtsverfahren. Der Vorwurf: Die Drogeriemarktkette DM habe Apotheke und Drogerie nicht eindeutig getrennt. Darüber hat mein Kollege Sami Ibrahim im Update Börse mit Dominik Ziegelmeier vom Marktanalysten Datamed IQ gesprochen.
15: Wie stark wächst dieser Onlinehandel aktuell?
16: Ja, insgesamt haben wir einen Markt von 4,6 Milliarden oder hatten den in 2025. Mit einem Wachstum von rund 10%. Wenn wir über das verschreibungsfreie Sortiment sprechen, das, wo ein DM-Med unterwegs ist, dann reden wir immer noch über eine Marktgröße 2025 von 3,7 Milliarden und einem Wachstum von rund 4% online. Offline ist dieser Bereich sogar rückläufig. Und wenn wir über Online sprechen, ist auch immer wichtig zu sagen, welchen Anteil haben wir eigentlich. Es ist so, dass heute in diesem verschreibungsfreien Bereich ein Anteil von rund 26% besteht. Das heißt, jeder vierte Euro wird heute online ausgegeben.
15: Bleiben wir nochmal bei DM. Was bringt eine Drogeriemarktkette wie DM jetzt mit, was der klassischen Versandapotheke, die sich ja so sehr auf verschreibungspflichtige Medikamente spezialisiert hat, was der eventuell fehlt?
16: Ja, Sie haben es eben schon gesagt, also nach deutschem Recht gibt es natürlich DM. DM ist die Drogerie, die wir alle kennen, mit den vielen Filialen rundherum. Und es gibt DM-Med, das ist die Versandapotheke. Und erstmal sind das zwei getrennte Entitäten. Es wird natürlich heute auch entschieden, wie das zu sehen ist. Was bringt die mit? Natürlich eine unheimlich große Käuferbasis, die auch schon in dem Gesundheitsbereich unterwegs ist und vor allen Dingen ein riesen Filialnetz, das muss man sagen. Das Filialnetz ist jetzt aber nicht so, dass wir uns vorstellen können, wir haben ausländische Verhältnisse, in dem dann im hinteren Regal die apothekenpflichtigen oder vielleicht sogar verschreibungspflichtigen Medikamente irgendwie zu kriegen sind. Das funktioniert in Deutschland einfach nicht. Das heißt, die Filiale ist vor allen Dingen ein Sichtbarkeitselement. Jeder kennt DM, viele Leute haben die DM-App installiert und dementsprechend ist der Weg dann in die Online-Apotheke relativ naheliegend.
15: Gewinnt DM mit diesem Online-Handel neue Kunden hinzu oder werden die einfach nur bequemer und sagen, mach ich von zu Hause und lass mir das liefern?
16: Ich glaube insgesamt, dass der Gesundheitsmarkt immer größer wird. Es gibt immer mehr Shift hin zu Prävention, zu Beauty und so weiter. Der Markt wächst also. DM bringt neue Kunden in den auch in den Online-Apothekenmarkt, also vielleicht auch Kunden, die das bisher für sich noch nicht entdeckt hatten. Und was man eben sagen kann, ich glaube, durch die Online-Apotheke, also es ist weniger so, dass durch die Online-Apotheke mehr DM-Kunden entstehen, sondern durch die DM-Kunden mehr Awareness für digitale Gesundheitsversorgung entsteht.
15: Das ist ja der Schrecken jeder stationären Apotheke, also hier direkt neben der Börse ist nun mal auch eine. Da wird viel beraten. Gewinnt da die Bequemlichkeit über den Rat des Apothekers?
16: Also gut, wir sehen natürlich, dass der Markt digitaler wird. Ob das jetzt daran liegt, dass die Kaufanlässe es nahelegen, dass der Konsument sagt, ich gehe eben nicht in die stationäre Apotheke um die Ecke, sondern kaufe die Dinge in der Online-Apotheke. Das kann durchaus sein. Die Gründe, warum Menschen in der Online-Apotheke verschreibungsfreie Produkte kaufen, die sind relativ klar und die sind auch getrieben von Preis. 70% nennen den Preis. Immerhin 44% nennen Versorgung ohne Weg. Also da haben wir auch ein ganz, ganz wichtiges Thema, dass vielleicht in strukturell schwächeren Bereichen die Online-Apotheke auch eine Alternative darstellt. Und 28% sagen, sie haben eine größere Auswahl. Also auch das kennen wir natürlich. Auf der anderen Seite hat die stationäre Apotheke aber ganz klare Stärken. Wir haben eine intensive Beratung, wir haben eine sofortige Verfügbarkeit und wir haben natürlich mit den pharmazeutischen Dienstleistungen inzwischen auch immer mehr Dienste, die jenseits von einem einfachen Verkauf von standardisierten Produkten besteht.
15: Was wir aber auch feststellen, die Apotheke oder der Apotheker von um die Ecke, den man so kennt, der hat möglicherweise gar nicht mehr die eigene Apotheke, sondern ist Teil einer Kette, was wir eben auch sehen, große Handelsunternehmen riechen natürlich das Geld, wittern das und gehen da rein, eben auch in die stationäre Apotheke. Kann das sozusagen den Standort vor Ort retten, wenn die sich zusammenschließen, wenn das große Ketten werden, wenn große Konzerne diesen Markt für sich entdecken und sagen, wir bleiben dabei stationären Apotheken?
16: Ja, also die Ketten gibt es in Deutschland nicht. Es gibt ein Fremdbesitzverbot in Deutschland. Das heißt, eine Kette darf keine, also ein Handelsunternehmen darf keine Apothekenketten eröffnen in Deutschland. Das geht hier nicht. Das ist auch ein Schutz, der seinen Grund hat und ein Schutz, der so vorgesehen ist. Die Angst ist natürlich immer, wird eine DM-Filiale zunehmend zu einer Apotheke? Da gibt es ganz viele Szenarien. Ich persönlich halte das für relativ ausgeschlossen, aus ganz verschiedenen Gründen. Wir sehen es selbst es gibt ja Click-and-Collect-Möglichkeiten bei DM-Med. Also ich kann durchaus bestellen und es mir in die Filiale liefern lassen. Aber selbst bei diesem Bereich ist es so, ich bin nicht in der 2-Stunden-Frist. Also das kommt dann am nächsten Tag oder einen Tag später. Es ist also nicht diese Idee, ich gehe in die Apotheke um die Ecke, kann mein Medikament bekommen und gehe wieder raus. Und deswegen sage ich glaube, der Kaufanlass entscheidet ganz stark darüber, ob online oder offline. Und mit dem verschreibungspflichtigen Segment, das haben wir noch gar nicht besprochen, ist es so, dass das auch vorwiegend noch offline stattfindet, also in der stationären Apotheke. Aber da haben wir andere Kaufanlässe. Was
15: stattfinden könnte?
16: Stand heute geht das nicht. Weil DM eine Versandapotheke in Tschechien betreibt und hat damit keine Erlaubnis, verschreibungspflichtige Medikamente nach Deutschland zu verschicken.
11: Als K.O.-Tropfen werden flüssige, betäubend wirkende Substanzen bezeichnet. Sie werden Menschen heimlich verabreicht, um sie wehr- und willenlos zu machen. Oft etwa auf Festen oder in Clubs, um die Opfer auszurauben oder zu vergewaltigen. Die Bundesregierung will das nun härter unter Strafe stellen. Der Bundestag beschäftigt sich heute mit einem entsprechenden Gesetzentwurf der Regierung. Danach sollen K.O.-Tropfen rechtlich auf einer Stufe mit Waffen oder gefährlichen Werkzeugen wie Messern stehen.
17: Eine Partynacht, die alles verändert. Das komplette Leben von Kira. 2 Jahre ist es jetzt her in ihrer Stammkneipe.
18: Von jetzt auf gleich komplett die Erinnerung weg. Ne? Also ich kann mich genau bis eine Sache noch erinnern und das werde ich wahrscheinlich auch mein Leben nicht vergessen, dass eine damalige Freundin halt gesagt hat, so ja, bestell noch einen Apfelringe-Schnaps.
17: Heute weiß sie, sie hat K.O.-Mittel bekommen. Für Kira ist die Nacht ein schwarzes Loch Nebel im Kopf. Sie wurde am Abend von einem Mann bedrängt. Kira will gehen und eine Freundin setzt sie ins Taxi.
18: Die hat dann die Adresse dem Taxifahrer wohl gesagt und der Täter sei da wohl mit reingesprungen, hätte gesagt, ich muss in die gleiche Richtung, ich bringe sie sicher nach Hause.
17: Ab da ist sie mit dem Täter allein, mit dem Mann, der sie vorher in der Bar vor Zeugen bedrängt hatte.
19: Und was ist die nächste Erinnerung, die du hast?
18: Ich bin wach geworden Und ich hatte überall Schmerzen am ganzen Körper. Ich wusste, dass mir was Schlimmes passiert ist.
17: Kira wurde betäubt und vergewaltigt. Das frühere Selbstbewusstsein, ihre Lebensfreude sind über lange Zeit verschwunden. Sie ist so traumatisiert, dass sie ihren Job und ihre Wohnung verliert. Doch Kira kämpft sich zurück ins Leben, heiratet und bekommt ein Baby. Ein Neuanfang woanders mit ihrem Mann. Den Täter hat sie angezeigt, er wurde zu 7 Jahren Haft verurteilt.
18: Das ist natürlich eine gewisse, Erleichterung. Aber das ist jetzt nicht so in mir, dass ich gedacht habe, wow, so, man weiß halt so, dass es trotzdem nicht vorbei ist. Ne? Das Problem ist, dass ich seitdem nicht mehr so das Empfinden habe, was Freude oder Glück angeht.
17: Sie hilft jetzt anderen Frauen bei Social Media und plant eine Selbsthilfegruppe. Das, sagt sie, ist jetzt ihre Aufgabe.
11: Über das Thema hat meine Kollegin Sabine Scholte im ARD-Morgenmagazin mit Bundesjustizministerin Hubig gesprochen. K.O.-Tropfen sollen künftig mit dem Einsatz einer Waffe gleichgesetzt werden. Sie hat die Bundesjustizministerin gefragt, was das heißt und was das ändern würde.
19: Also es würde zunächst mal ändern, dass ganz klar geregelt ist, dass der Einsatz von K.O.-Tropfen, aber eben auch anderen chemischen Substanzen, die dazu führen, dass jemand bewusstlos wird und dann eine Sexualtat, eine Vergewaltigung begangen wird, dass das künftig eine Mindeststrafe von 5 Jahren hat. Und damit wird es genauso bestraft wie eine Vergewaltigung, die unter Einsatz von Waffen begangen wird. Mhm.
20: Sie setzen da auf Abschreckung. Sie hoffen, dass härtere Strafen zu weniger Gewalt führen. Sind Sie sicher, dass das Täter tatsächlich abhält?
19: Das ist schon ein starkes Signal und ein starkes Stoppschild. Wenn man weiß, wenn man so etwas tut, dann ist man mit mindestens 5 Jahren Freiheitsstrafe dabei. Das ist ganz wichtig, aber Abschreckung alleine hilft nie. Wir haben das ja gerade auch im Beitrag gehört. Wir brauchen Aufklärung, wir brauchen eine bessere Prävention, alles, was dazugehört. Aber ich glaube, als Gesetzgeber ist es wichtig zu sagen, bis hierhin und nicht weiter. Und wenn du diese Linie überschreitest, dann wird es richtig heftig. Mhm.
20: Kira, die junge Frau, die wir gerade kennengelernt haben, sagt, es kommt auch sehr darauf an, die Beweisführung, die Nachweisbarkeit zu verbessern. Also zum Beispiel Frauen kürzere Wege zu organisieren. Wenn sie unter Schock sind nach so einer Tat, müssen sie manchmal kilometerweit fahren, um tatsächlich anzuzeigen oder auch vor einem Arzt zu sichern und zu beweisen, was ihnen da angetan worden ist. Was wollen Sie da tun?
19: Also zunächst mal muss ich sagen, dass ich das wirklich beeindruckend finde, wie diese junge Frau über das erzählt, was ihr widerfahren ist. Und ich glaube, das ist auch genau der Weg, den wir gehen müssen. Wir müssen es in der Gesellschaft schaffen, dass nicht die Betroffenen diejenigen sind, die sich schämen, sondern dass es die Täter sind. Wir haben das an dem Fall Gisèle Pelicot gesehen, die auch gesagt hat, die Scham muss die Seite wechseln. Und genau das tut sie ja auch. Sie berichtet über ihren Fall, sie macht damit auch andere junge Frauen aufmerksam. Und sie kann eben deutlich zeigen, sie muss sich nicht schämen, sondern sie gewinnt ihr Leben zurück. Das möchte ich einfach an der Gelegenheit sagen, weil mir das auch wichtig ist, weil ich das immer wieder von Betroffenen höre, dass sie sich schämen. Die zweite Frage, oder die Frage, die Sie gestellt haben, wie können wir den Schutz verbessern, ist eine, an der ständig gearbeitet wird in den Ländern, in den Kommunen. Wir haben mittlerweile ein deutlich höheres Netz an Möglichkeiten, wo man zum Beispiel anonym die Spuren sichern kann. Das kann man nicht nur nach K.O.-Tropfen machen, sondern das kann man auch machen bei Fällen häuslicher Gewalt. Da kann man ins Krankenhaus gehen, da gibt es Anlaufstellen. Wir haben jetzt mit einer Aufklärungskampagne für den ländlichen Raum auch noch mal deutlich gemacht, wo man Hilfe holen kann. Nicht speziell für K.O.-Tropfen, aber insgesamt bei Gewalt gegen Frauen. Ich glaube, vor Ort gibt es in den Bars Aufklärungskampagnen. Da gibt es auch Möglichkeiten, Schirmchen über Getränke zu tun, einfach um deutlich zu machen, denkt daran. Und diese verschiedenen Maßnahmen müssen nicht nur von mir im Wege der Gesetzgebung erledigt werden, sondern eben auch vor Ort. Und da passiert schon
20: mehr. Sie haben schon angedeutet, auch da braucht es mehr Engagement, in Bars zum Beispiel. Ja. Aber es braucht auch mehr Aufklärung, denn es passiert ja auch zu Hause. Was ist da noch zu tun?
19: Also zu Hause ist, glaube ich, Das ist furchtbar. Wenn man sich überlegt, dass der eigene Partner, der eigene Mann jemanden betäubt, die eigene Frau betäubt, der Mensch, mit dem man zusammenlegt, dem man vertraut und dann vergewaltigt und das vielleicht auch noch filmt. Und deshalb haben wir gesagt, auch diese Fälle sollen davon erfasst werden. Wir haben außerdem jetzt noch einen Gesetzentwurf vorgelegt, oder ich habe den vorgelegt, dass das Erstellen von Vergewaltigungsvideos, das Besitzen von Vergewaltigungsvideos und auch, das Verbreiten künftig auch noch mal stärker unter Strafe gestellt wird. Einfach um klare Signale zu senden, das sind hier keine Kavaliersdelikte und das ist auch irgendwie nicht üblich, sondern das sind schwerste Straftaten, die begangen werden, die bei den Betroffenen zu massiven Einschränkungen führen.
20: Sagt Stefanie Hubig, die Bundesjustizministerin, die heute ein Gesetz zur Strafverschärfung beim Einsatz von K.O.-Tropfen und ähnlichen Präparaten in den Bundestag einbringt. Dankeschön.
3: Wer in Deutschland Opfer von Cyberkriminalität wird, hat es oft mit Tätern aus dem Ausland zu tun, etwa aus Kambodscha. Das Land gilt als eines der Zentren für Cyberbetrug. Welches Ausmaß diese Form von Kriminalität annehmen kann, zeigt dieser Gebäudekomplex. Es ist eine von der Polizei geschlossene sogenannte Scam-Fabrik, aus der die Betrüger organisiert vorgingen. Heute findet in der Hauptstadt Phnom Penh eine internationale Konferenz zu dem Thema statt. Kambodscha selbst demonstriert offensiv ein härteres Vorgehen gegen die Betrugsindustrie.
0: Die Anti-Cybercrime-Einheit zeigt uns die Waffen der Online-Betrüger. Ein ganzer Raum der Polizeistation vollgestopft mit Computern, Smartphones, Internetzubehör. Damit haben Kriminelle von Kambodscha aus Menschen auf der ganzen Welt betrogen, professionell aufgestellt und organisiert. Als wir bei den Scamhäusern ankamen, saßen sie vor den Computern. Es gab mehrere Stockwerke. Die Leute haben da gelebt. In dem Komplex gab es Häuser zum Arbeiten, zum Schlafen und zum Essen. Sie hatten sogar einen eigenen Koch. Diese Szenen hat die Polizei während einer Razzia gefilmt. Mit einem Großaufgebot stürmen Beamte ein Gebäude in der Hauptstadt Phnom Penh. Hände hoch, schreien die Polizisten. Die Hände hoch, noch höher. Die Menschen vor den Monitoren haben sich hier zum Beispiel als Bankangestellte, Polizisten oder Liebhaber ausgegeben und ihre Opfer zum Überweisen großer Summen gebracht. Dieses Zentrum hat Online-Betrug begangen. Die Opfer waren Ausländer in Europa. Die Kriminellen wollten sie überzeugen, Geld in ein Scheininvestment zu stecken. Die nachgebaute Kulisse einer chinesischen Polizeistation oder einer brasilianischen. Gefälschte Polizeiuniformen und nachgemachte japanische Ausweise. Damit sollten Videotelefonate authentisch wirken. Ein Mega-Aufwand, der sich offenbar lohnt. Cyberbetrug ist ein Milliardengeschäft im vergleichsweise einkommensschwachen Kambodscha. Das Land hat gleichzeitig ein Korruptionsproblem. Beobachter glauben jedenfalls, dass einflussreiche Akteure von kriminellen Aktivitäten profitieren. Auch auf internationalen Druck greift die Regierung in Phnom Penh jetzt härter durch. Mittlerweile arbeiten Online-Kriminelle wieder in kleineren Einheiten. Sie formulieren Textnachrichten mit Hilfe künstlicher Intelligenz. Das wirkt auf Betrugsopfer professionell.
21: Also das sind teilweise Sachen, wo man gerade vor ein paar Jahren noch nicht gedacht hätte, dass das möglich wäre. Heutzutage das aber in den Scam-Zentren gang und gäbe ist und eben sehr viel schneller, als das in der normalen Bevölkerung sich durchsetzt. Und deswegen ist es auch so schwierig für Menschen zu verstehen, ist das jetzt eine echte Person, mit der ich gerade spreche, oder ist das jemand ganz anderer in Wirklichkeit?
0: Die Behörden in Kambodscha demonstrieren Härte. Uns werden junge Menschen in Polizeigewahrsam vorgeführt, die auf frischer Tat ertappt worden sein sollen. Viele von ihnen aus Vietnam, China, Myanmar. Drahtzieher bleiben oft unentdeckt. Doch manche Täter sind gleichzeitig Opfer. Auch sie sei mit falschen Jobversprechen aus Thailand nach Kambodscha gelockt worden, sollte unter Zwang arbeiten. Ich musste 12 Stunden am Tag schuften. Wenn ich meine Vorgaben nicht erreicht habe, mussten wir hungern. Nur eine Mahlzeit am Tag. Als ich dort ankam, wusste ich nicht, wie man Menschen betrügt. Ich wusste nicht, ob die Opfer mir glauben würden, aber ich musste mein Bestes geben. Experten halten die Entschlossenheit der Regierung im Kampf gegen die Online-Kriminellen für glaubwürdig. Doch viele hier befürchten, komplett ausrotten lässt sich die Betrugsindustrie in Kambodscha nicht.
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0: Schön, dass Sie bei MIMA dabei sind. Quecksilber im Paket. Ein DHL-Paketzustellzentrum im mecklenburgischen Leitzen musste vorsorglich evakuiert werden, nachdem Mitarbeitende über körperliche Beschwerden geklagt hatten.
1: Großeinsatz am DHL-Paketzentrum in Leitzen in Mecklenburg-Vorpommern. Das gesamte Zustellzentrum geräumt, mehr als 20 Mitarbeiter evakuiert. Der Grund? Quecksilberverdacht. Eine Paketzustellerin soll sich wegen körperlicher Beschwerden an die Polizei gewandt haben. Die Symptome könnten auf Quecksilber deuten. Nach Angaben der 50-Jährigen könnten sie im Zusammenhang mit einer Flüssigkeit stehen, mit der sie während ihrer Arbeit in Kontakt gekommen sei. Die Paketzustellerin wird ärztlich behandelt. Am Abend sicherten Spezialkräfte der Feuerwehr die Wohnung der DHL-Mitarbeiterin.
2: Die Schwierigkeit bei dem Einsatz alarmiert war, dass Quecksilber ist und wir noch nicht genau hundertprozentig wissen, dass es das überhaupt ist, ist natürlich erstmal höchste Sicherheit geboten. Deswegen der CBR-Entzug, im Vollanzug und sowas alles zu Anfang, dass wir halt gesund bleiben.
1: Die Einsatzkräfte sicherten Proben eines möglicherweise gefährlichen Stoffes. Diese werden derzeit analysiert. Das DHL-Zentrum bleibt gesperrt, weitere polizeiliche Maßnahmen sind geplant. Bereits am Freitag fanden Einsatzkräfte Quecksilber in einer Wohnung in Neustadt-Glewe, ebenfalls in Mecklenburg-Vorpommern. Zwei Bewohnerinnen mussten ärztlich behandelt werden. Eine der Bewohnerinnen soll online Blumen bestellt haben. In der Rosenlieferung sei das Quecksilber gewesen. Woher die Blumen und das Quecksilber stammen, ist noch unklar. Ob ein Zusammenhang mit dem DHL-Paketzentrum in Leitzen besteht, prüft derzeit die Polizei.
0: Erst letzte Woche ist in der Nähe des Frankfurter Flughafens wieder ein Mensch nach einer Malaria-Infektion gestorben. Wir schauen auf den aktuellen Stand.
3: 8 Malaria-Erkrankte in Frankfurt und alle haben sich hier angesteckt. Im Juli und August infizierten sich 6 Mitarbeiter des Flughafenbetreibers Fraport, nachdem die Malaria-Mücke mit dem Gepäck aus Afrika in Frankfurt gelandet war. 2 Personen starben. Vergangene Woche dann 2 weitere Infizierte im Stadtteil Schwanheim, 5 Kilometer vom Flughafen entfernt. Eine weitere Person ist gestorben.
4: Ich versuche natürlich, die Panik jetzt nicht allzu hoch zu treiben. Aber man macht sich natürlich schon Gedanken, wie kann das passieren, warum? Und ja, geht schon mit einer gewissen Vorsicht daran.
5: Ich glaube, man muss sich nicht so viele Sorgen machen, weil es ja eine klare Anweisung gibt, bei Symptomen zum Arzt zu gehen. Und es ist heilbar, wenn man zeitnah geht.
3: Die Wahrscheinlichkeit, sich in Frankfurt an Malaria anzustecken, ist sehr gering. Man habe es aber mit dem gefährlichsten Malariaerreger zu tun, sagt Jonas Schmidt-Schanasit. Nicht nur deswegen die Todesfälle.
6: Entscheidend ist, dass so eine Malaria tropica ganz früh diagnostiziert wird. Wenn man da sozusagen nicht gleich dran denkt und Wochen vergehen oder auch nur Tage, dann kann sozusagen diese Infektion sehr schwerwiegend oder auch tödlich verlaufen. Genau das, was wir leider in Frankfurt und in Schwanheim jetzt auch gesehen haben.
3: Malaria ist eine gefährliche Infektionskrankheit, die von Parasiten verursacht und durch Mücken übertragen wird. Reisende aus Deutschland infizieren sich meist in afrikanischen Ländern. Eine Infektion in Deutschland ist äußerst selten. Bei früher Behandlung sind die Heilungschancen gut. Das Gesundheitsamt Frankfurt hat eine Hotline eingerichtet, versucht die Menschen zu beruhigen und aufzuklären.
7: Die Malaria wird nur von infizierten Mücken übertragen. Also die wird nicht von Mensch zu Mensch übertragen. Also da ist kein Risiko da, dass sich Menschen untereinander anstecken. Und wir bräuchten ganz viele infizierte Mücken, um weitere im Prinzip zu infizieren.
3: Die zweite in Schwanheim infizierte Person, eine 60-jährige Frau, wird noch im Krankenhaus behandelt. Hausärztin Pavin Musavi hatte bereits von den Malaria-Fällen in Frankfurt gehört und war deswegen bei dieser Patientin sensibilisiert.
8: Sie hat sehr stark geschwitzt und wir haben und auch Fieber gehabt, so circa 39 Grad. Wenn Patientin wirklich nicht gut geht, dann nehmen wir sofort auch Blut ab.
3: Das Labor untersuchte die Blutprobe gezielt auf Malaria und bestätigte die Diagnose. Die Frau wurde sofort in die Uniklinik gebracht, ist immer noch auf der Intensivstation.
8: Also ich habe mit den Angehörigen gesprochen. Mir wurde gesagt, dass sie noch nicht aus der Lebensgefahr raus ist. Sie ist am Kämpfen.
3: Von einer weiteren Gefahr für die Bevölkerung gehen die Behörden nicht aus.
0: In deutschen Innenstädten sind Parkplätze meist knapp, so auch im hessischen Wetzlar. In der Innenstadt wurde deshalb auch ein Parkhaus gebaut. Das allerdings muss jetzt wieder abgerissen werden.
9: Seit wenigen Tagen geht es dem Beton an den Kragen. 2,5 Jahre steht dieses neu gebaute Parkhaus in Wetzlar leer. Nun wird es abgerissen und an derselben Stelle wieder aufgebaut. Lärm und Staub statt entspannter Parkplatzsuche.
10: Ein Scherz. Es ist wieder Steuergelder verschwendet für nichts und wieder nichts.
11: Also das ärgert mich sehr viel. Aber bin ich, seit ich in Deutschland bin, schon 10 Jahre, bin ich gewohnt.
12: Es ist ärgerlich, dass es Geld kostet. Aber ja, es geht ja nicht anders. Ne? Sonst kann man es nie benutzen.
9: Im Januar 2024 fallen die ersten Frostschäden auf. Das Parkhaus damals noch im Rohbau. Nach Angaben des Landkreises war Wasser in die Spannbeton-Hohldielen eingedrungen. Aus ihnen bestehen die Decken des Parkhauses. 9 der insgesamt 11 Ebenen seien daraufhin stark beschädigt worden. Risse und Abplatzungen, die sichtbaren Folgen. Nun also der Abriss und Wiederaufbau. Der Landkreis verteidigt die Entscheidung. Man habe mit den Beteiligten einen Vergleich vereinbart, eine schnelle Lösung. Ohne dass weitere bauliche Folgekosten und ein jahrelanger, kostenträchtiger Rechtsstreit mit vielen Gutachtern entstehen. Ursprünglich sollte das Parkhaus mal gut 6 Millionen Euro kosten. Doch gestiegene Preise und die Baumängel lassen die Kosten weiter steigen. Inzwischen ist von mehr als 10 Millionen die Rede. Das Bauunternehmen stand für ein Interview nicht zur Verfügung. Es verweist darauf, dass die Schadensursachen komplex seien. Der Bund der Steuerzahler appelliert an den Kreis. Er müsse nun alles eng überwachen.
13: Und es ist jetzt auch Aufgabe des Landkreises, dafür zu sorgen, in Verhandlungen mit der Baufirma, dass für Fehler, die passieren können, dass jetzt aber die Steuerzahlerinnen und Steuerzahler im Dandelkreis nicht dafür haften müssen, sondern dass sie für die Steuergelder eine wirtschaftliche, vernünftige Lösung für ihr Parkhaus in Wetzlar bekommen.
9: Auch die Menschen in Wetzlar haben eine klare Erwartung. Der Neubau müsse mängelfrei sein.
14: Ob so wird, es wird sich weisen. Und wenn man weiß, wie lange die Planung in Deutschland dauert und die Durchführung, dann haben wir durchaus auch nur ein paar Jahre Zeit, um uns damit auseinanderzusetzen. Leider Gottes.
9: Der Abriss geht weiter. Nur die beiden Treppenhäuser und das untere Geschoss bleiben stehen. Sie sollen in den Neubau integriert werden. Ein schwacher Trost für die Menschen in Wetzlar.
0: Pilates, Fitnesskurse oder Sauna. Es gibt ja viele Angebote, die über Sportplattformen buchbar sind. Dazu gibt es auch noch etliche unterschiedliche Tarife. Getestet hat die Stiftung Warentest und Susanne Knakowske kennt die Ergebnisse.
15: Ein Crossfit-Studio in Berlin. Hier wird geschuftet, dass der Schweiß rinnt. Eine Stunde hartes Workout mit Gewichten. Kontrastprogramm, 90 Minuten Ganzkörpertraining mit Power-Yoga. Ob Pilates, Tanzen, Fitnessstudio, immer mehr Menschen nutzen Abos bei Sportplattformen wie Urban Sports Club und Co. Denn sie versprechen maximale Flexibilität.
16: Ich versuche täglich das zu benutzen, dann ich balanciere oder ich gleiche das aus mit so Crossfit dreimal pro Woche, dann einmal pro Woche Sauna, wenn es geht, dann auch einmal pro Woche tanzen gehen oder ich mache so eine Abwechslung. Deshalb bin ich bei solcher Abo, weil ich anders gestalten kann, auch Yoga teilnehmen.
15: Für viele Studios sind die Plattformen inzwischen der Weg, neue Kunden zu erreichen.
17: Die Sportplattformen haben in den letzten 10 Jahren massiv dazu beigetragen, Yoga in Berlin bekannter zu machen. Also es sind Leute zu uns gekommen oder kommen zu uns, die vorher nie Kontakt mit Yoga oder Spiritualität zu tun hatten.
15: In seine Kurse kommen 2/3 der Teilnehmer über die Plattform. Aktuell hat die Stiftung Warentest 5 deutschlandweit aktive Anbieter untersucht.
18: Die Anbieter fokussieren sich sehr klar auf Fitnesssport inklusive Pilates und Yoga. Das sind ungefähr 3/4 der Angebote. Sachen wie Ballsportarten gibt es deutlich weniger, aber sind auch vorhanden. Oder auch Sachen wie Kletterhallen, Bouldern. Das ist in vielen Tarifen mit dabei. Und wen das interessiert, der wird dann schon für sich das passende Angebot finden.
15: Die Tarife sind gestaffelt und liegen zwischen 19 und 200 Euro. Wenn die Mitgliedschaft vom Arbeitgeber bezuschusst wird, ist das günstigste Angebot sogar kostenlos.
18: Jemand, der wirklich jeden Tag am liebsten trainieren möchte, der muss einen etwas teureren Tarif abschließen. Sonst ist es so, dass diese Check-ins, die sogenannten, begrenzt sind. Also bei den günstigen Tarifen sind das dann teilweise 4 Check-ins pro Monat.
15: Für viel Trainierer kann ein günstiger Tarif so schnell an seine Grenzen kommen.
19: Einige, die kommen halt einmal die Woche mit ihrer Urban Sports Mitgliedschaft und haben dann zusätzlich noch eine Zehnerkarte, dass sie ein zweites Mal kommen oder dass sie halt in anderen Städten auch arbeiten, ne? dass man halt auch dann über Berlin hinaus das noch nutzen kann.
15: Die Vorteile der Plattform: Es gibt eine große Auswahl an Sportarten und Studios. Sie sind oft günstiger als die Einzelkurse. Man ist flexibel, kann vor Ort oder online trainieren und monatlich kündigen. Die Nachteile: Das Angebot ist regional sehr unterschiedlich verfügbar. Die Anzahl der Besuche ist je nach Tarif begrenzt. Für Spezialkurse können zusätzliche Kosten anfallen. Mit dem Klassiktarif von Urban Sports kann Alexander Stamm für 75 Euro im Monat täglich trainieren.
20: Ich habe es verglichen mit dem Abo von Yoga für dich, weil ich vor allem tatsächlich viel Yoga mache und ich habe aber auch eben andere Sachen. Also Schwimmen ist der Hauptfaktor, den ich noch mit reingerechnet habe, wo eben sonst immer 5,50 Euro anfallen für den Schwimmbadbesuch. Und tatsächlich kann ich mit Urban Sports Club jeden Tag in die Berliner Bäderbetriebe gehen. Und das habe ich jetzt im Sommer auch viel ausgenutzt und im Winter werde ich dann mehr auch in Fitnessstudios gehen und darüber dann ein bisschen ausreizen.
15: Viele Möglichkeiten also. Die beste Sportplattform ist am Ende die, die zu den eigenen Bedürfnissen passt.
0: Heute ist kalendarischer Herbstanfang. Entsprechend startet absehbar auch die Heizsaison. Ja, und während jeder seinen Öltank ja füllen lassen kann, wenn er oder sie es für richtig hält, sieht es beim Gas anders aus. Die Befüllung der Gasspeicher, die läuft zurzeit auf Hochtouren, weil sie bei weitem auch nicht so voll sind, wie es eigentlich bald sein müsste. Und die Gasspeicher für alle Verbraucher, die Gaspreise für alle Verbraucher, die ziehen weiter an. Ja, und zu diesem Thema interessiert uns jetzt Ihre Meinung bei ZDF Mitreden. Machen Sie sich Sorgen wegen steigender Gaspreise? Abstimmen können Sie mit Ihrem Handy oder Tablet über den eingeblendeten QR-Code. Einfach mit der Kamera vom Bildschirm jetzt abscannen und dann abstimmen. Weitere Daten müssen Sie auch nicht eingeben. Die Frage nochmal: Machen Sie sich Sorgen wegen steigender Gaspreise? Das Ergebnis unserer Blitzumfrage gibt es dann zum Ende der Sendung. Und wir machen hier weiter mit Heute Express. Pina Tanricolo hat die Nachrichten.
21: Einen schönen guten Tag zu den Nachrichten mit Heute Express. In New York geht die Generaldebatte der Vereinten Nationen weiter mit Krisendiplomatie. Die knapp 130 Staats- und Regierungschefs sprechen auch über den Krieg in der Ukraine und im Nahen Osten. Am Rande der Generalversammlung gab es sogar ein direktes Gespräch zwischen den USA und Iran.
22: Als die Rolltreppe US-Präsident Trump in diesem Jahr ohne Probleme ins Plenum fuhr, schien ein erster Stolperstein gemeistert, an einem Tag voller Krisendiplomatie. Trotz Trumps wiederholter Drohung, Iran in die Hölle zu schicken. 3 Stunden lang haben Delegationen beider Länder trotzdem wieder direkt miteinander gesprochen. Produktiv nannte es der US-Präsident danach. Sein Unterhändler Witkoff gefragt, sagte sehr diplomatisch, er fühle sich sehr gut. Ukraines Präsident Zelensky sagte nach seinem Treffen mit Trump, dieser werde helfen, den Krieg mit Russland zu beenden. Er habe eine Teilwaffenruhe für Angriffe auf Energieanlagen angeboten. Auch zur Krise Israel-Palästinenser gab es Treffen. Der britische Premier Burnham sagte, er wolle an der Zwei-Staaten-Lösung festhalten. Sein kanadischer Kollege Carney konzentrierte sich auf unmittelbare Hilfe. Kanada habe 100 Millionen Dollar für Gaza bereitgestellt.
21: Im Bundestag steht am Nachmittag die Regierungsbefragung im Mittelpunkt. Verteidigungsminister Pistorius und der neue Gesundheitsminister Linnemann müssen den Abgeordneten Rede und Antwort stehen. Darüber hinaus befasst sich das Parlament in erster Lesung mit der Strafverschärfung beim Einsatz von K.O.-Tropfen. Klimaaktivisten von Robin Wood haben sich von der CDU-Parteizentrale in Berlin abgeseilt, um gegen die Politik der Bundesregierung zu protestieren. Die Polizei war mit rund 30 Einsatzkräften vor Ort, da sich

0: Wie das US-Hurricane-Zentrum mitteilte, hat der Sturm bereits Windgeschwindigkeiten von 270 Kilometern pro Stunde erreicht. Experten erwarten, dass der Sturm die Küste Mexikos nicht direkt erreicht. Er könnte jedoch Überschwemmungen und Erdrutsche auslösen. Mit extremen Wetterereignissen wie Starkregen und Überschwemmungen muss auch Deutschland sich immer öfter auseinandersetzen. Die Folgen der Erderwärmung sind ab heute Thema in Hamburg. Auf der sogenannten Extremwetterkonferenz beraten Fachleute über Möglichkeiten, sich besser auf die Auswirkungen einzustellen.
1: Temperatursturz im Sommer um mehr als 15 Grad, Hagel, Starkregen, Sturmzellen auf engstem Raum. Extremwetter hat viele Gesichter. Trockenheit und Waldbrände bestimmten diesen Sommer mit immer größeren Folgekosten.
2: In dem Maße, wie die Auswirkungen des Klimawandels immer offener zutage treten, nimmt das Interesse am Klimawandel immer weiter ab. Das gilt sowohl für die Politik als auch die Wirtschaft und auch in der Bevölkerung.
1: Marine Hitzewellen, also eine starke Wassererwärmung bis auf den Grund, sind ein neues Phänomen. Sturmfluten auch an der Ostsee werden dadurch wahrscheinlicher. Zusätzlich steigt der Meeresspiegel immer weiter an.
3: Selbst wenn ich gar keine große Änderung im Sturm an sich habe oder in der Sturmintensität an sich habe, ist aber so, dass eine Sturmflut, wenn sie jetzt ankommt, schon mal auf einem ganz anderen Niveau anfängt und dementsprechend der resultierende Wasserstand am Ende auch noch mal höher liegt.
1: Küstenschutz bekommt daher eine immer größere Bedeutung. Schon jetzt ist klar, im Jahr 2100 wird der Durchschnittspegel der Nordsee noch mal 80 Zentimeter höher sein als heute.
0: So viel für den Moment von uns. Mehr gibt's in der ZDF-Heute-App. Jetzt geht's aber erstmal weiter mit Miriam Meinhardt im Mittagsmagazin.
4: Genau so ist es und wir starten in Großbritannien. Gibt es da ein neues Enthüllungsbuch? Gut 29 Jahre nach dem Tod von Prinzessin Diana hat ihr Bruder Charles Spencer ein Buch über seine Schwester veröffentlicht. Gestern ist es erschienen. Schon im Vorfeld sorgte es für Aufsehen und Hilke Petersen hat mit Charles Spencer persönlich über das Buch gesprochen.
5: Sie war die Märchenprinzessin, eine globale Ikone. Swan Song, Schwanengesang, das Buch ihres Bruders Charles Spencer, wühlt ein nationales Trauma auf und den alten Kampf um Dianas Wahrheit. Der Familiensitz Althorp nördlich von London. Auf der Insel im See liegt Diana begraben, ein Lieblingsplatz ihrer Kindheit. Von ihrem Ende und ihrem Leben hier schreibt Earl Spencer. Etwa, wie er sich damals gegen den Plan des Palasts stellt, den 12-jährigen Harry und den 15-jährigen William hinter dem Sarg der Mutter laufen zu lassen. Die Welt sieht zu und ist erschüttert. Der damalige Prinz Charles kommt in Spencers Buch nicht gut weg. Er ist aus der Haut gefahren und ich dachte, er wird sich entschuldigen oder so. Doch dann sagte er, wir werden sie schon bald vergessen. Ein so kalter König, das wollen sie nicht auf sich sitzen lassen. Der Palast wehrt sich öffentlich selten, diesmal aber deutlich. Seine Majestät ist sich bewusst, dass der Schmerz brüderlicher Trauer die Vernunft trüben und die Urteilsfähigkeit beeinträchtigen kann. Earl Spencer sagt, alles ist wahr. Seine Quellen, Briefe und Tagebücher. Lebhaft die Erinnerung an seltene Gespräche mit dem Ex-Schwager, der angesichts der Todesnachricht geradezu gelöst geklungen habe. Kann das wirklich sein? Das debattiert die britische Öffentlichkeit seit Tagen. Laute Fragen an Prinz William heute. Was halten Sie vom Buch Ihres Onkels?
6: So how do you feel about your uncle's book?
5: Doch William schweigt.
6: Have you read it?
5: Und im royalen Kosmos rumort es. Kenner der Szene stellen sich auf. Dieser auf Seiten des Königs. Die Vorstellung, dass sich Charles in irgendeiner Weise über diese entsetzliche Tragödie freuen könnte, die seinen geliebten Söhnen die Mutter genommen hat, das kann ich einfach nicht glauben. Doch Charles Spencer aus alter aristokratischer Familie ringt eigentlich um etwas anderes. Schon in seiner Trauerrede für seine Schwester Diana klagt er vor allem die Boulevardpresse an. Die ist bekannt dafür, brutal zu sein. Eine düstere britische Tradition. Spencers Neffe Harry erlebt das schon lange, kürzlich aus den USA zurückgekehrt nach Großbritannien. Seine Familie hatte zuvor ein paar Sommertage auf Onkel Charles Spencers Landsitz verbracht, sichtbar nur auf eigenen Social-Media-Bildern. Doch die Schlagzeilen sind gehässig. Ich habe etwas Ähnliches schon mal bei Diana erlebt, wie sich das gegen ein sehr

0: beliebtes Mitglied der Königsfamilie gewendet hat. Harry war so lange bei der Presse so beliebt. Es ist brutal, wenn sie sich gegen einen wenden. Es ist ein immer neuer Krieg der Worte und der Bilder. Dianas Geschichte ist auch fast 30 Jahre nach ihrem Tod noch ein Aufreger.
1: So, zurück nach Deutschland. 3 Jahre lang wurde das Berliner Aquarium modernisiert. Jetzt ist es fertig. Unsere Mima Live-Reporterin stattet ihm heute einen Besuch ab und zeigt uns, was hier seit 1913 schwimmt und kriecht. Mehr als 20.000 Tiere leben in dem Aquarium, in Terrarien und in der Krokodilhalle in Berlin. Und Stefanie Hein ist jetzt für uns dort. Und die Frage ist natürlich, gibt es jetzt auch eine echte Neuerung oder wurde in Anführungszeichen nur restauriert?
2: Na, es gibt schon Neuerungen, auch wenn die meisten davon hinter den Kulissen sind. Aber manches ist jetzt auch viel schöner erklärt. Ganz vieles, was hier schwimmt und schwebt und krabbelt, ist besonders bunt oder groß oder besonders gefährlich. Und ich muss ja sagen, manches ist besonders niedlich. Und ich finde diese Stumpfnasenmakrelen, die sind besonders niedlich. Die schwimmen hier neben mir durchs tropische Meer. Und es gibt hier natürlich noch viel mehr zu sehen. Die hier kennt fast jedes Kind. Die Anemonenfische sind Publikumslieblinge. Fische aus aller Welt, Quallen aus dem Meer, seltene Amphibien und Reptilien wie diese Strahlenschildkröten. Um die 20.000 Tiere. Berlins Aquarium ist ein Hingucker. Wir sind heute Morgen von Genf nach Berlin geflogen und das ist das Erste, was wir ansehen.
3: Dass die Kinder Fische sehen, die sie nicht im Teich irgendwo sehen, im Urlaub oder in einem See.
4: Ich freue mich auch hier zu sein, weil ich selber ein Aquarium habe und ich finde es faszinierend. Also gerade die Quallen vor allem finde ich total spannend.
2: Seit 1913 staunen Berlinerinnen, Berliner und ihre Gäste über alles, was hier kreucht und fleucht. Weltneuheit damals, die Krokodile in einer begehbaren Tierhalle, die gibt es heute noch. So, und zack, stehe ich im tropischen Regenwald im Amazonas und da darf ich nur hin, oh, hier unten geht's ab, weil Markus Klammt mit mir hier ist. Wo genau sind wir?
5: Hallo, herzlich willkommen. Wir sind hier in unserem Landschaftsaquarium, in unserem kleinen persönlichen südamerikanischen Regenwald.
2: Und was schwimmt hier unter uns?
5: Hier unten schwimmen zum Beispiel unsere Arapaimas, die Dornwelse oder der Rotflossenantennenwels, ein paar hochbedrohten Leopoldstechrochen, alles Mögliche, was euch in Südamerika eben auch den Lebensraum teilt.
2: Wie schafft man es denn, aus so einem Berliner Leitungswasser ein Wasser zu machen, wo sich so ein Amazonasfisch wohlfühlt?
5: Da stecken wir tatsächlich sehr, sehr viel Energie rein. Wir haben am Haus verschiedene Zapfstellen. Wir haben vollentsalztes Wasser, Warmwasser, Kaltwasser, Meerwasser, was wir selber anmischen aus einem synthetisch hergestellten Salz. Und haben überall Leitungen, dass wir überall an jedem Becken das tatsächlich so mischen können, dass es für die Bedürfnisse der Tiere perfekt passt.
2: Was ist an diesen großen hier unter uns, was ist an denen besonders?
5: Das ist einer der größten Süßwasserfische, die es überhaupt gibt. Nicht der größte, aber einer der größten. Die können gut über 2 Meter groß werden, bis zu 160 Kilo schwer sein. Was ganz toll ist, die sind wirklich gepanzert. Das heißt, die leben im Amazonas, wo zum Beispiel Flussdelfine, Kaimane oder auch Piranhas leben. Und die jagen die und sind super gut gepanzert, dass die Zähne denen nichts anhaben können. Die müssen Luft atmen. Die haben eine speziell umgebaute Schwimmblase, mit der sie tatsächlich Luft aufnehmen können. Und da müssen sie ungefähr alle 10 bis 20 Minuten an die Luft, um mal Luft zu holen.
2: Wie schwierig ist es, die zu halten?
5: Ja, die brauchen schon Platz und die sind relativ nervöse Tiere. Also man muss wirklich aufpassen, dass gerade wenn man hier drin arbeitet, dass die sich nicht erschrecken und dann auf einmal losschwimmen. Weil mit 2, 3 Schwanzflossen können die wirklich schnell werden und dann kann es auch zu gefährlichen Situationen kommen. Unsere hier sind zum Glück an uns, ans Pflegerteam komplett gewöhnt und sind ganz entspannte Tiere bei uns.
2: Wenn das solche Riesenfische sind und es sind ja auch noch andere hier mit drin um uns rum, worauf muss man achten, dass die sich nicht untereinander fressen?
5: Ja, das klären wir noch, das ist mit meiner Aufgabe sozusagen, in meinem Berufsbezeichnung, dass wir das vorher zusammenstellen, dass natürlich keine Futterfische, potenzielle Futterfische mit den Prädatoren zusammen wohnen. Und dann, wir füttern hier die Großen, füttern wir 2-mal die Woche. Und dann sind die alle satt und kommen glücklich miteinander aus.
2: Jetzt wurde ja hier so viel saniert und so viel modernisiert. Was haben die davon, dass jetzt hier alles schick ist?
5: Zum Beispiel den neuen Steg, auf dem wir hier gerade stehen. Das ermöglicht uns viel besser zu füttern. Wir können jetzt genau sagen, das Tier hat so und so viel gefressen, der hat heute weniger gefressen. Das ermöglicht uns mehr einen größeren Überblick. Da hat er gerade noch einen geschnappt. Ermöglicht uns also viel mehr Übersicht tatsächlich über die Tiere. Die Tiere haben gleichzeitig mehr Struktur im Wasser, wo sie mal drunter schwimmen können, wo sie durchschwimmen können. Bietet denen also viel mehr Möglichkeiten, ihr natürliches Verhalten auszuleben. Und natürlich können wir so, haben wir auch noch ein bisschen mehr Möglichkeiten, dass die Besucher die noch besser mitbekommen einfach und noch besser beobachten können.
2: Aber bis hier hoch zu uns springen die nicht?
5: Nicht, wenn wir sie nicht ärgern, nein.
2: Dann gehen wir jetzt hier mal aus dem Tropischen raus, dahin, wo es ein bisschen trockener ist, und zeigen euch in einer Stunde Schlangen.
1: Okay, Schlangen ist auch wild. Vielen Dank für die Einblicke. Bis später. Ja, ist das ein echtes Fundstück oder doch Ramsch? Die Frage stellt sich eigentlich ja bei jedem Flohmarktbummel. Und in Hamburg findet zweimal pro Woche der sogenannte Flohdom statt. Dann füllt sich das Gelände der Bahrenfelder Trabrennbahn, und zwar mit Handelnden und Sammelnden. Und mancher entdeckt hier auch einen kleinen Schatz. Das zumindest hat meine Kollegin Humaira Rhein bei der MIMA-Expedition beobachtet.
6: Ich bin zum ersten Mal auf diesem Flohmarkt in Hamburg-Bahrenfeld. Den Tipp habe ich von einem Kollegen bekommen, der jeden Samstag hier ist. Und je länger ich mich hier aufhalte, desto besser verstehe ich, was ihn an diesem Ort fasziniert.
7: Zweimal die Woche findet der Flohmarkt hier an der Bahrenfelder Trabrennbahn in Hamburg statt. Und das Angebot reicht wirklich von Essen über Klamotten bis zur kompletten Hausentrümpelung. Und ich möchte wissen, wer sind die Menschen, die hier kaufen und verkaufen?
8: Ich habe einen Kühlschrank gekauft und ich finde hier, das ist ein sehr schöner Flohmarkt. Hier jeder Mensch kann was finden.
9: Viele Flohmärkte sind ein bisschen so, verkaufen jetzt auch Neuware. Aber hier ist irgendwie das Gefühl, dass es noch so wie früher ist.
10: Hier ist wie Ausland. Wenn du hier reinkommst, ich denke, hier ist ein Ausland, also kein Deutschland.
11: Das ist mal was anderes. Weil wir haben ja Multikulti.
12: Guten Morgen, Deutschland!
6: Manche Verkäufer sind nur ab und zu hier, andere regelmäßig, so wie Tanser Sölümes. Seit 15 Jahren bietet er selbstgemachte Köfte und Börek an. Aber das Geschäft, erzählt er mir, sei gerade nicht einfach. Die gestiegenen Preise machen ihm zu schaffen.
13: Ich habe gestern geguckt, Tomaten 2,50 Euro. Ich benutze Tomaten, Gurke, richtig teuer. Krieg, ja. Die sind auch jeden Tag mit dem gleichen Preis.
7: Mussten Sie Ihre Böreks auch teurer machen oder die Köfte?
13: Nein, Moment, fast meine Preise 5 Jahre oder 6 Jahre immer gleiche Preis.
7: Ja?
13: Ja, ja.
6: Die günstigen Preise sind es, die viele Menschen auf diesen Flohmarkt locken. Hülya Yildiz kann sich eine Woche ohne gar nicht vorstellen.
14: Also das ist so, ich habe mich schwer behindert und so, auch krank und so. Und es verschleißt sehr viele Wäsche und Geschirre. Und ich kann mir das nicht leisten, ich bin Alleinverdiener. Und hier ist ja sehr viele Haushaltsauflösung. Und ich bin dankbar, ich habe das ganze Wagen für 30 Euro gekauft.
7: Gucken Sie mal, mir mal ein bisschen.
14: Das ist ja Rutschenreuter, ja? Das kriegen Sie nur in edlen Laden.
6: Der Flohmarktbesuch erinnert Sie ein bisschen an Ihre Kindheit, sagt Hülya. Auch damals schon war das Geld knapp.
14: Mein Vater war Hafenarbeiter und wir waren 4 Kinder. So, und für uns war Sperrmüll wirklich einmalig. Und meine Mutter war sehr geschickt. Sie hat von Sachen für uns Kleider genäht. Und dieses, ich weiß nicht, ob ich meine Kindheit erlebe oder so, würde ich schwöre, lieber Gott, würde ich Millionärin, Trillionärin oder irgendwas sein, ich würde immer wieder zum Flohmarkt kommen. Immer wieder.
6: Auch Svetlana ist großer Flohmarkt-Fan und verkauft selbst. Gläser, Porzellan, Klamotten. Ihr Angebot an diesem Tag ist üppig.
7: Woher haben Sie denn diese ganzen Sachen, die Sie verkaufen?
8: Ja, wir haben diese Hausauflösung, ne? Räumung. Dann wollen wir nicht wegschmeißen, Flohmarkt machen.
7: Okay. So. Das heißt, bei einer Haushaltsauflösung rufen die Leute Sie an und dann holen Sie die Sachen ab?
8: Ja, genau. Da gibt es zu verschenken auch Sachen. Die Kunden sind zufrieden, ich bin zufrieden und fertig.
7: Und kann man damit Geld verdienen?
8: Ja, da muss man viel Zeit nehmen. Na? Viel Zeit nehmen. Zu entsorgen, das ist schade, oder?
7: Ja.
8: Da kann jemand anderes brauchen. mit weniger Geld, die können die kaufen.
7: Aber sie machen es trotzdem, weil
8: ihnen
7: das Spaß?
8: Aber das ist meine Hobby. Okay. Das macht mir Spaß.
7: Ja.
8: Sonst verdiene ich gut mit meiner Arbeit.
6: Andere sind sehr wohl darauf angewiesen, die Ware zu Geld zu machen. Nicht alle wollen vor der Kamera sprechen. Die Händlerin von diesem Stand erzählt mir, dass sie jede einzelne Puppe aus verschiedenen Haushalten abgeholt hat. Sie waren zu verschenken. Zwischen all den verschiedenen Sachen hat Jack Ostrowski heute einen kleinen Schatz gefunden.
15: Also so ein Bild kostet im Kunsthandel 950 Euro.
6: Er hat 50 bezahlt. Und ich bleibe an dieser antiken Sitzbank hängen und komme dabei mit Gisela ins Gespräch.
7: Richtig, richtig schön. Ich habe schon überlegt, wo ich das bei mir hinstellen könnte, aber ich habe nicht den Platz dafür. Hätten Sie den Platz dafür?
16: Ich bin voll. Ich habe 40 Jahre Flohmarkt. Ich habe das ganze Haus vom Giebel bis Keller
7: voll.
6: Gisela kommt jeden Mittwoch und Samstag auf den Flohmarkt. Sie nennt ihn ihre Heimat.
16: Genau. Ich fühle mich so wohl, weil alle hier so herzlich sind und so lieb. Und da, wo ich wohne, da geht jeder so in sein Haus und bloß nicht sich unterhalten. Und das ist schrecklich.
7: Wo wohnen Sie denn?
16: Blankenese an der Elbe. Schrecklich. Jeder in sein Haus. Rein, raus, fertig. Und das war's. Und hier kann man sich unterhalten. Ich werde bald 80 und ich möchte mich unterhalten, bevor ich in die Kiste hüpfe. Und Menschen auch. Ich lerne ja hier Menschen kennen. Und das ist so schön.
6: Und vielleicht ist das auch für viele andere Besucherinnen und Besucher die Hauptsache. Unter Leute kommen, ein bisschen Smalltalk führen und mit Glück auch noch ein richtig gutes Schnäppchen machen.
1: Ja, beim Flohmarkt geht es nicht nur ums Kaufen, sondern auch um Kontakte. Jetzt geht es bei uns weiter mit der MIMA Live-Doku. Die besucht diese Woche deutsche Auswanderer in ihrer neuen Wahlheimat. Heute sind wir bei Annika und Julian. Die haben sich in der Bretagne einen Hof gekauft und sind dort als Selbstversorger, haben da mit dem Kommerz weitgehend abgeschworen und leben nur noch vom Nötigsten. Zwischen Baustelle, Garten und Tieren gehören aber auch Ausflüge an den Atlantik zu ihrem neuen Alltag, Seeluft schnuppern, Austern schlürfen und die Freiheit spüren.
17: Die Bretagne im Westen Frankreichs. Mit ihrer rauen Küste, dem blauen Meer und den malerischen Dörfern ist sie für viele Deutsche ein Sehnsuchtsziel. Die meisten kommen zum Urlauben. Andere bauen sich hier was Neues auf.
18: Ich schnapp mir das Silikon und die Handschuhe.
19: Und ich nehme mir dann das Blei und was zu schneiden.
17: Bei Annika und Julian Steppeler aus Nordrhein-Westfalen war es Liebe auf den ersten Blick. Auch wenn ursprünglich eigentlich etwas ganz anderes geplant war.
20: Die Idee war ja, aufs Land zu ziehen. Und meine Mutter kam dann auf uns zu und meinte, schau doch mal in der Bretagne, da gibt es schöne Steinhäuser. Und dann haben wir tatsächlich geguckt im Internet, uns ein paar Annoncen angeguckt in der Bretagne. Und wir waren schockverliebt.
18: Und dann sind wir in unserem ersten Urlaub, den wir dann hatten, hierher gefahren. Haben uns diesen Hof besichtigt. Das passte, die Umgebung, es war alles wunderbar und die Lage ist so genial. Also wir fühlen uns auf jeden Fall hier pudelwohl und haben unseren eigenen großen Spielplatz hier.
21: Okay, gesichert bist du.
17: Seit 2021 renovieren die beiden den alten Hof in Eigenregie. Ganz ohne fremde Hilfe, nach dem Motto Learning by Doing. Heute ist das Schieferdach des Wohnhauses dran.
18: Schmierst du die anderen auch noch zu, ne?
19: Ja, ich mache jetzt, also wir sind richtige Risse.
18: Ja. Hauptsache dicht irgendwie.
22: Es ist nicht immer alles Friede, Freude. Also es kommen auch böse Überraschungen, die man hat. Das Dach braucht auf jeden Fall in den nächsten Monaten ein bisschen mehr Aufmerksamkeit, damit das Dach ist einfach, es muss dicht sein, weil wenn es von oben durchregnet, dann fängt man im Haus auch wieder an.
19: Jawohl.
22: Jawohl.
19: Check.
22: Ja.
19: Habe ich auf jeden Fall ein besseres Gewissen für
22: ich
19: den
22: auch.
19: Winter.
22: Vor allem, wenn es regnet.
17: Irgendwas ist immer zu tun auf dem 2000 Quadratmeter großen Hof. Julian war früher Industriemechaniker, litt sehr unter seinem Job und war deshalb sogar in Psychotherapie. Heute genießt er das Leben, trotz der vielen Arbeit, die der Hof mit sich bringt.
20: Das war früher in Deutschland komplett anders, weil da war jeder Tag gleich. Und wenn man immer diese stupide Arbeit machen muss, das hatte irgendwie was auch mit meiner Psyche gemacht. Jeden Tag die gleichen Knöpfe und eigentlich war es eine Katastrophe für mich. Und ich habe das nicht ausgehalten und da musste ein Ausweg her.
17: Annika arbeitete in Deutschland als Pflegekraft. Für sie war vor allem der Schichtdienst frustrierend.
0: Wir haben uns dann teilweise die Türklinke in die Hand gegeben, ohne ihn zu sehen. Das war ganz schön heftig, aber auch die Bedingungen in der Altenpflege machen einen schon zu schaffen. Und man geht schon an die Grenzen, weil ich hätte das auch keine 40 Jahre mehr durchgehalten. Irgendwann wäre bei mir wahrscheinlich auch der Burnout gekommen.
17: In Frankreich lebt das Paar als Selbstversorger. Mit eigenhändig installierter Solaranlage, einem Gewächshaus für den Gemüseanbau und einer Hühnerschar.
3: Na, alles klar bei euch hier?
17: In Deutschland hatten Annika und Julian eine Eigentumswohnung. Die haben sie verkauft und mit 129.000 Euro den Hof hier bezahlt. Den Rest des Erlöses stecken sie in die Renovierung. Um ohne festen Job gut über die Runden zu kommen, sparen sie, wo sie nur können.
20: Wir versuchen hier natürlich möglichst unabhängig zu leben. Also wir, die Vorbesitzer von dem Haus, hier wurden noch mit Gas geheizt und wir haben jetzt auf Holz umgestellt. Das ist alles selbstgeschlagenes Holz, also das haben wir, jedes Stück haben wir selber klein gemacht. Und deswegen nennen wir das auch unsere Schatzkammer, weil hier wirklich jede Menge bares Geld quasi liegt. Das ist das Material, das unser Haus heizt und hier liegen in Euro quasi richtig viel Geld und dafür haben wir gar nichts bezahlt. Und der Bauer war froh, dass er sein Holz los wird und wir haben hier jetzt quasi eine kostenlose Heizung.
17: Die Solaranlage auf ihrem Dach nutzen die beiden so effizient es geht und Strom verbrauchen sie so wenig wie möglich.
3: Wir haben ja heute perfektes Wetter, also perfekt, um Brot zu backen oder auch Wäsche zu waschen. Da achten wir auch wirklich sehr drauf, wenn die Sonne scheint, dass wir dann die Maschinen anschmeißen und dass wir den Solarstrom vom Dach direkt nutzen können. Und im Juni hatten wir eine Stromrechnung, glaube ich, von 15 Euro oder so.
17: Wenig Konsum, niedrige Lebenshaltungskosten. Trotzdem geht es nicht ganz ohne ein Einkommen. Das verdienen sie als Influencer. Auf YouTube zeigen sie regelmäßig ihr Leben als Selbstversorger in der Bretagne.
3: Hallo und herzlich willkommen zu einem neuen Video von uns auf unserem Hof.
17: Jede Woche drehen Annika und Julian einen neuen Clip. Vor ihrem Frankreich-Abenteuer hatten sie mit Social Media nicht viel am Hut.
20: Ich habe mir das halt auch alles mehr oder weniger selber beigebracht. Ich habe niemanden gehabt, der mir das mal gezeigt hat. Und von daher ist vielleicht mein Ablauf auch ein bisschen anders als jetzt von einem Profi. Aber das ist eigentlich schon das, was mir auch tierisch Spaß macht. Einerseits das Filmen und andererseits dann eben diese Computerarbeit. Das ist ein schöner Ausgleich.
17: Alles, was die beiden tun, machen sie aus Überzeugung.
20: Wir haben schon einiges riskiert, weil wir haben die Wohnung verkauft, wir haben die Jobs gekündigt, sind hierher gezogen und haben eigentlich schon darauf gesetzt, dass das mit dem YouTube-Kanal funktionieren wird. Und Gott sei Dank ist unsere Idee aufgegangen und mittlerweile können wir sogar von dem YouTube-Kanal leben. Wir arbeiten hier eigentlich nur für uns und nicht für einen Arbeitgeber und das ist eine 180-Grad-Wende.
17: Annikas Wohlfühloase ist der Garten. Auf dem eigenen Hof hat sie ihren grünen Daumen entdeckt.
3: Ja, wir haben einfach viel zu viel Tomaten momentan. Dagegen können wir selber gar nicht anessen. Deswegen bringe ich jetzt der Nachbarin noch ein paar vorbei. Die freut sich darüber bestimmt.
17: Der Hof gehört zu Merliac, einem kleinen Dorf mit weniger als 500 Einwohnern. Nachbarin Noelle wohnt nur ein paar Häuser weiter. Sie ist Britin und ebenfalls nach Frankreich ausgewandert.
4: Good morning, Annika.
3: Good morning, Noelle. Hi.
4: How are you?
3: I'm fine. You
4: good.
3: Too?
4: Yeah, I'm fine. Thank you.
3: I have a few tomatoes for you. Yeah,
4: yeah,
3: I
4: have, you have too many.
3: Too many in my greenhouse and explosion.
17: Im Dorf kennt jeder jeden. Gemeinschaft wird hier groß geschrieben.
4: See you soon.
3: Okay.
4: Yeah.
3: Okay.
4: Okay.
3: Bye.
4: Bye.
3: Thank you.
17: In ihrer neuen Heimat fühlen sich Annika und Julian pudelwohl.
20: Wir kannten die Bretagne ja gar nicht so richtig und wussten gar nicht, worauf wir uns einlassen. Und erst nach, keine Ahnung, ein, zwei Jahren haben wir die Bretagne erst so richtig kennen und schätzen gelernt und sind von Jahr zu Jahr immer begeisterter, weil noch einen Strand entdecken. Hier ist das Meer besonders schön.
22: Es ist auch sehr vielfältig. Also im Norden sieht es anders aus als im Süden. Und also
20: aber alles noch sehr gut erreichbar.
22: Ja, genau.
20: Und wir können halt mega günstig irgendwo auch Urlaub machen, weil für uns ist es wirklich eine Stunde Fahrt und wir sind an super schönen Stränden. Und ja, das ist natürlich schon eine super Lage.
17: Die Schönheit der Region lockt auch Freunde aus Deutschland an. Heute schauen Emily und Christian vorbei.
2: Oh, wie schön!
17: Sie kommen aus Köln und machen einen Roadtrip durch mehrere Länder.
2: Hi! Oh, schön, euch zu sehen!
20: Also, du siehst auf jeden Fall nach Urlaub aus.
5: Das höre ich öfter.
2: Tani, direkt unterm Rock, also wirklich.
5: Hallo!
22: Es kam noch nie irgendwie das Gefühl Heimweh auf, weil wir einfach so beschäftigt sind und auch einfach viel Besuch bekommen. Und man hat immer ein kleines Stückchen Heimat irgendwie hier.
17: Julian hat den beiden vor einiger Zeit beim Umbau des Bullis zum praktischen Camper geholfen. Jetzt ist wieder sein Rat gefragt.
5: Das Problem ist nämlich dieser Auszug. Seitdem wir den Teppich haben,
20: ja, man sieht schon,
5: ist natürlich die untere Kante im Weg. Und wir müssen einfach hier
20: einmal ein Stück absägen.
5: 15 mm absägen.
17: Annika filmt die Aktion für den YouTube-Kanal.
20: Emil und Christian jetzt das vierte Mal schon bei uns auf dem Hof. Und ja, wir haben ja schon wochenlang gearbeitet an dem Bulli-Ausbau. Und wir sind eigentlich froh, dass es jetzt nur noch so ein paar Kleinigkeiten sind. Na los, ab in die Werkstatt.
17: Julian baut und bastelt von klein auf. Schon als Kind hatte er eine kleine Werkstatt im Keller seiner Eltern.
20: Okay.
17: Jetzt sollte der Einbauschrank über den Teppich rollen.
20: Jetzt passt es. Auf jeden Fall ist das jetzt behoben. Da können wir einen Haken dran machen.
17: Der alte Hof ist die perfekte Spielwiese. Feierabendbierchen auf dem eigenen Buhlplatz.
2: Ja, schön, dass ihr hier seid.
20: Auf uns. Wir haben den Buhlplatz, weil wir dachten, das ist hier ziemlich verbreitet in der Gegend. Und ja, wir haben halt gedacht, wir brauchen auch einen. Und haben uns den einfach gebaut.
22: Ja. Doch, und wenn wir Besuch haben, dann spielen wir auch eigentlich regelmäßig.
17: Jedes Dorf in Frankreich hat mindestens einen eigenen Buhlplatz. Es ist quasi ein Nationalspiel.
5: Cool, dann führe ich immer noch mit 2-1.
17: Am nächsten Tag besuchen Julian und Annika mit ihren Freunden Cancale, etwa 100 Kilometer von ihrem Hof entfernt. Die Stadt liegt direkt am Atlantik und ist bekannt für ihren Austernmarkt.
2: Wollen wir hier vielleicht mal welche holen? Juli?
5: Ich glaube, ich habe keine Ahnung, was der Unterschied ist, aber...
22: Wir können ja einfach mal gucken.
9: Bonjour. Guten Tag.
2: Guten Tag.
9: Wie geht es Ihnen?
5: Guten Tag. Was ist der Unterschied zwischen denen?
9: Es sieht nach sehr viel Auswahl aus, aber eigentlich ist es ganz einfach. Alles, was hinter mir ist, sind die Hohlaustern, sagen wir die klassischen. Der Geschmack ist völlig identisch. Sie unterscheiden sich nur von der Größe.
5: Verstehe.
17: Bei Julian klappt es gut mit der Verständigung. Er hatte Französisch in der Schule. Annika holt langsam auf.
22: Anfangs war es schon schwieriger, gerade mit der Sprache, weil ich ja wirklich auch bei Null angefangen bin. War es auch eine Herausforderung für mich. Und ja, man lernt einfach bei jedem Mal weiter dazu.
17: Diesmal über Austern.
20: Komm, ich probiere das jetzt.
22: Komm, ich auch. War schon weg?
20: Hing aber noch ein bisschen fest. Und? Was sagst du? Schmeckt einfach sehr salzig, ne?
5: Schmeckt.
20: Also ich finde das.
22: Ja, nach
18: Meeresfrüchte und mehr.
10: Also die kleinen mit Zitrone, ja, kann man machen.
20: Das ist eigentlich unfassbar, was man hier überall erleben kann und wie schön die Küsten immer sind und die kleinen Städtchen. Und ja, wir müssen das jetzt über die nächsten Jahre erstmal so richtig entdecken.
18: Ja, ist schon auch ein kleines Abenteuer für uns immer wieder, wenn wir rausgehen und was Neues hier entdecken, was wir zuvor noch nicht gemacht haben.
17: Es geht weiter Richtung Normandie, zur Bucht von Mont-Saint-Michel. Hier unternehmen Annika und Julian mit ihren Freunden aus Köln eine Wattwanderung. Nirgendwo sonst in Europa sind die Gezeiten so stark wie hier. Ein Tourguide ist daher unerlässlich. Auch wegen des gefährlichen Treibsandes.
11: Eigentlich ist das Gefühl angenehm und gleichzeitig lustig, wie du siehst. Genau. Wenn du dich nicht bewegst, sinkst du nicht.
20: Das fühlt sich schon ein bisschen crazy an.
11: Bravo, sehr gut.
17: Eine Rückkehr in ihr altes Leben können sich Annika und Julian nicht vorstellen.
20: Man hat jetzt gelernt, dass es eben auch andere Lebensweisen gibt. Und in Deutschland war man irgendwie so festgefahren und das war schwierig auszubrechen. Aber jetzt, wo man einmal draußen ist, sieht man die Welt irgendwie mit ganz anderen Augen und hat irgendwo gelernt, dass dann die Welt offen steht. Also wir könnten uns, unser Plan ist schon hier zu bleiben. Nach Deutschland zieht uns auf jeden Fall nichts mehr.
18: Ja, damit haben wir abgeschlossen.
20: Ja.
17: Mit der Bretagne hingegen sind die beiden noch lange nicht fertig. Für Julian und Annika hat sich in Frankreich der Traum vom Neuanfang erfüllt.
1: Abenteuer auswandern. Damit geht es morgen hier auch bei uns im ZDF Mima weiter. 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Gestern feierte Tom Cruise neuer Film Digger Premiere in London. Neben ihm ist auch die deutsche Starschauspielerin Sandra Hüller zu sehen. Die Details dazu und noch einiges mehr, Annette Streicher mit der Szene.
12: Tom Cruise mit Powerposen und hebeliger Vorfreude am Premierenabend in London. Denn er hat mal wieder seine Lieblingsmission erfüllt, die Welt retten, diesmal in der Kinosatire Digger. Mit dabei im illustren Cast auch der deutsche Star-Export Sandra Hüller.
23: Du hast gerade einen halben Kontinent ertränkt. Was willst du denn machen? Noch einen draufsetzen?
12: Diesmal erleben wir den Actionstar fast unkenntlich verwandelt. Er gibt Mr. Rockwell, der erst eine Umweltkatastrophe riesigen Ausmaßes auslöst und dann selbst in die Bresche springt, um das Schlimmste wieder abzuwenden.
24: Ich werde sie nicht umbringen. Das übernehmen andere für mich.
12: Nicht entgehen lassen wollten sich diese Erzählung auch Prinz William und Catherine. Sie parlierten gut gelaunt in bester Gesellschaft. Digger läuft ab Oktober bei uns im Kino. Es ist das Event für die Fashion-Elite in Mailand. Vogue's jährliches Spektakel in historischen Einkaufspassagen. Eine prunkvolle Feier der Luxusmode und längst mehr als eine Modenschau. Performance, Tanz, Ballett und am Ende eine einzige große Party.
1: So, und wir schauen auf den Sport und natürlich auf das Rennen um die Bewerbung für die Olympischen Sommerspiele 36, 40, ja. 44. Und das Ganze geht jetzt auf die Zielgerade.
25: Richtig. Wird's Berlin oder die Rhein-Ruhr-Region mit Köln oder München? Am Samstag treffen die DOSB-Delegierten auf ihrer Mitgliederversammlung in Baden-Baden die Entscheidung. Und mehr dazu jetzt im Sport. Welche deutsche Stadt oder welche Region darf sich um Olympia 2036, 40 oder 44 bewerben? Die Antwort auf diese Frage gibt's am kommenden Wochenende bei der deutschen Vorauswahl. Und in die geht München als Favorit. Denn die bayerische Landeshauptstadt hat jetzt von der DOSB-Evaluierungskommission die besten Olympianoten bekommen. Knapp vor der Köln-Rhein-Ruhr-Region und mit deutlichem Abstand vor Berlin. Und vor allem dank des schon existierenden Olympiaparks.
26: Leicht, transparent, visionär. Das Münchner Stadiondach. Zurück in die Zukunft mit dem Paradebeispiel für gelungene Nachhaltigkeit von Olympia. Der Sportsgeist von 1972 lebt hier weiter, immer weiter. Anknüpfungspunkt für die aktuellen Olympiapläne, die Spiele quasi unter einem Dach. Bis auf Segeln in Kiel, alles ganz nah beieinander in München.
6: Bei uns, der Großteil, fast 50% sind um das Olympiagelände, 90% sind nur 30 Kilometer entfernt und unter 30 Minuten von der Zeitachse. Das ist die einmalige Chance, die dahinter steht.
26: Ein erster richtungsweisender Sieg schon im Oktober 2025. Die Münchner wollen die Spiele. Starke 66,4% Zustimmung für mögliche Paralympics und Olympia. Da machen sogar politische Widersacher gemeinsame Sache.
7: Ich bin nach 72 erst geboren, aber habe von vielen Leuten mir erzählen lassen, wie damals die Stimmung in der Stadt war. Und dieses Zusammenrücken, gerade in Zeiten von Hass und Hetze, ist, glaube ich, auch was ganz, ganz Wichtiges.
26: Die Olympiagegner gibt es auch in München wie all überall. Aber sie haben sich mit ihren Argumenten nicht durchsetzen können. Boxtrainer Nick Trachte dagegen, der mit seinen Aktiven im 72er Olympia-Boxring trainiert, schlägt den Bogen vielleicht stellvertretend für das allgemeine Meinungsbild.
8: Kontra ist sicherlich diese wirtschaftliche Herausforderung und auch das IOC, was in meinen Augen schon fragwürdig ist. Aber am Ende des Tages überwiegt bei mir das Pro. Sport spricht eine internationale Sprache, die Menschen zu verbinden, diese Energie, dieses Positive, gerade in den jetzigen Zeiten.
26: Das weltweit beachtete Fußball-Champions-League-Finale steigt 2028 zum dritten Mal hier. Die Leichtathletik-WM soll 2031 die Stimmung der European Championships 22 wieder aufleben lassen. München kann Begeisterung.
13: Es war eine ganz freundschaftliche, sehr positive Stimmung allen Athleten aus allen verschiedenen Ländern gegenüber. Und das war für mich das Schöne. Und gerade im Olympiapark ist das dann doch sehr familiär.
26: So sehen sie sich in München als Deutschlands echte Olympiachance. Wenn es nach den Bayern geht, spielt die Musik bei der Städtewahl am Samstag. Nur hier.
25: Ja, und wir sprechen in einer guten Stunde über die Städtewahl heute mit Alexandra Burkhardt, der Botschafterin der Münchner Olympiabewerbung. Und morgen steigt Spiel Nummer 1 unter Bundestrainer Jürgen Klopp. Der hat ja seinen ersten Kader für seine ersten Trainings in Herzogenaurach versammelt und reist von dort heute nach Amsterdam, wo es für das DFB-Team zum Neustart in der Nations League im brisanten Klassiker gegen die Niederlande geht.
14: Abschlusstraining vom Aufbruch nach Amsterdam. Bergab geht's derzeit nur aufgrund baulicher Gegebenheiten. Der Torwart weiß, dass er spielen wird. Andere müssen sich da noch ein bisschen gedulden. Der Trainer macht trotzdem gute Stimmung zurück, bekommt er Leistungsbereitschaft.
15: Wer mag intensiven Fußball? Das mag ich auch. Ich kann viel laufen. Das mag er auch.
16: Ich versuche es einfach zu genießen, alles aufzusaugen, zu schauen, was die anderen machen, sich was abzuschauen. Und dann natürlich auch Gas zu geben und zu zeigen, dass ich auch ein bisschen was kann.
14: Die Blicke dieser Tage auch gerichtet aufs Trainerteam. Die Co-Trainer Sven Bender und Pep Leinders, sein ewiger Assistent Piet Krawitz und sein Stabschef Marc Kosicke, der Mann, der früher die Verträge des Trainers ausgehandelt hat. Eine Sache nur bereitet Kopfschmerzen. Wie wird der Kloppo denn jetzt richtig angesprochen?
15: Wir sind bei Jürgen, glaube ich.
16: Ich habe bis jetzt immer Trainer oder Coach zu ihm gesagt.
15: Am Telefon habe ich zwar Jürgen gesagt, auch wenn ich ihm schreibe, sage ich Jürgen. Aber ich muss noch mal die anderen Spieler fragen, ob man jetzt Trainer sagt oder Jürgen.
14: Wenn das einzige Problem ist, gestern hat es heftig geregnet. Aber auch das hat sich schnell aufgeklärt. Es war die Sprinkleranlage.
25: Ja, zum Glück. Den erhofften Sieg zum Auftakt in die neue Champions-League-Saison verpasst haben die Fußballerinnen des FC Bayern. Die haben gegen den englischen Meister Manchester City eine 2:0-Führung aus der Hand gegeben und sich letztlich mit einem 2:2 begnügen müssen.
27: Ob es am blauen Rauch lag, im Auftaktspiel der Champions League verloren die Bayern jedenfalls den Blick fürs Wesentliche. Verspielten eine Führung, da hilft kein Protest, höchstens Selbstkritik.
28: Im Endeffekt, glaube ich, haben wir über große Teile des Spiels unseren Fußball gespielt, dominant gespielt, 2 Tore gemacht. Haben aber dann in der Schlussphase so ein bisschen es vermissen lassen, das zu Ende zu spielen.
27: Der Führungstreffer gelang schon in der 11. Minute nach einem sehenswerten Angriff. Julia Gwynn mit dem starken Abschluss und dem 1:0. In der 28. Minute ging es dann schon weiter mit dieser Flanke der Bayern. Unglücklich geklärt, Eigentor Manchester, 2:0 München. Ein bisschen aus dem Nichts gelang Manchester dann kurz vor der Pause der Anschluss. Vielleicht abgelenkt von dieser Rauchfontäne konnten die Bayern nicht klären. Doch der Treffer von Bethmet zum 2:1 zählte. In der 86. Minute die Bayern unaufmerksamer. Plötzlich stand Carlotta Wamsa völlig frei. Die deutsche Nationalspielerin von Manchester traf zum späten 2:2 Ausgleich.
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1: Ja, heute ist kalendarischer Herbstanfang, Benjamin, aber du willst schon auf den Winter gucken, ne?
2: Ja, um 2:05 Uhr heute Nacht war es soweit. Ich hoffe, Sie haben reingefeiert jetzt in den Herbst, denn 89 Tage bester Herbst liegen vor uns. Die nächsten Tage werden ganz fantastisch, sehr viel Sonnenschein. Es wird auch noch mal sommerlich warm, aber auch das muss man auf dem Schirm haben. In 89 Tagen am 21. Dezember ist Winteranfang und einen unerwarteten Vorgeschmack davon gab es auf der Hohen Tatra. Wir sind unterwegs, erst in der Slowakei, dann in Polen. Die Touristen dort waren überrascht. Deshalb ist das Schuhwerk nicht immer adäquat in 2190 Metern Höhe. Da ist tatsächlich Schnee gefallen. Bei minus 5 Grad hat es auch schon für einen Schneemann gereicht. Und wir sehen, das sieht wirklich nicht besonders gemütlich aus. Aber Spaß auch bei diesem Wetter bringt dann das Schneeballformen. Und wir sind im polnischen Teil der Hohen Tatra, 1987 Meter hoch. Und da sehen wir, da ist es richtig zugefrostet. Die Bergbahn fährt da nicht. So kann es aussehen, wenn der Winter sich eben doch schon mal zu Wort meldet. Wir sind ganz deutlich auf dem Weg durch den Herbst in den Winter, zumindest in Höhen oberhalb von 2000 Metern, eben Richtung Hohe Tatra. Und die Isobarenkarte zeigt uns sehr schön Tiefdruckgebiet Christina. Es ist die kalte Luft da vorangebracht hat. Und Tiefdruckgebiet Christina wird es sein, die uns morgen mit einer Kaltfront beschäftigt. Das geht jetzt in den Abend, in die Nacht hinein im Norden bei uns los und legt sich dann morgen bei uns über den Norden bzw. den Osten. Und die Höchsttemperaturen morgen, da wo Christina herkommt, ist es entsprechend frisch. Temperaturen 10 bis 15 Grad. Also auch einmal bei uns so ein richtiges Herbstgefühl. Aber einmal schauen wir auch noch mal Richtung Iberische Halbinsel. 30 bis 35 Grad eben dort, auch in der Mittelmeerregion noch bis 25 Grad. Die Wärme meldet sich zum Wochenende zurück. Und dann auch hierzulande noch mal bis 30 Grad im Bereich des Möglichen. Einmal übersetzt in die Wassertemperaturen sehen wir in der Mittelmeerregion Werte zwischen 25 und 29 Grad Celsius. Teilweise bis 5 Grad zu warm im Vergleich zum vierjährigen Mittel. Nord- und Ostsee sind mit 17 bzw. 16 Grad dabei. So, und wie sieht er nun aus, dieser Mittwoch? Falls Sie noch nicht aus dem Fenster geguckt haben, schauen wir hier gemeinsam auf den kombinierten Radar- und Satellitenfilm. Der fasst für uns den Vormittag zusammen. Und da sehen wir in weiten Teilen unseres Landes wirklich strahlender Sonnenschein, blauer Himmel. Ganz im Norden sind die Wolken dichter und an der Grenze zu Dänemark sind auch schon erste Schauer unterwegs. Das sind die Vorboten dieser Kaltfront, die da kommt. Temperaturen jetzt zum Nachmittag zwischen 17 Grad in den östlichen Mittelgebirgen, 24 Grad Celsius im Südwesten. Damit geht es dann in die Nacht. Und wenn die Kaltfront dann so richtig ankommt, dann wird es ungemütlich. Vor allem im Küstenumfeld. Windgeschwindigkeiten bis 90 Kilometer pro Stunde in der Spitze. Und auch sonst dreht der Wind auf. Es wird stürmisch und vor allem gibt es dichte Wolken und Regen. 10, 15, teilweise 20 Liter auf den Quadratmeter vom Nordwesten vorankommend bis zur Mitte. Im Süden trocken und klar. Und da, wo es klar ist, kühlt es aus. 3, 4 Grad im Südosten. Bodenfrost wird dort abermals ein Thema werden. Ansonsten verbreitet Werte um 10 Grad unter den dichten Wolken Richtung Nordseeküste 14 Grad. Schauen wir aufs Wettergeschehen für den Tag morgen. Da liegt die Kaltfront dann einmal in einer großen Kurve vom Norden bis in den Osten, von der Nordsee bis nach Sachsen. Im Westen verhältnismäßig freundlich. Und wenn die Kaltfront dann weiterzieht und den Südosten erreicht, gibt es im Nachgang für den Nordosten Schauerwetter mit Gewittern. Der Wind lässt im Tagesverlauf nach, aber zumindest mal die erste Tageshälfte noch sehr windig. Im Westen und Südwesten wiederum freundlich bei dann eben auch dort den höchsten Temperaturen 20 bis 23 Grad. Ansonsten bleiben wir meist unter der 20-Grad-Marke, 14 Grad in den östlichen Mittelgebirgen. Blicken wir auf die Aussichten für die darauffolgenden Tage, sehen wir Wetterberuhigung, vielleicht mal noch einzelne Schauer Richtung Nordseeküste, aber schon am Freitag 15 bis 24 Grad. Und wenn sich der morgendliche Nebel auflöst, sehr freundlich und mit der milden Luft aus dem Südwesten, die hochdruckbedingt zu uns kommt, aber eben auch der Kraft der Sonne am Sonntag im Südwesten tatsächlich nochmal bis 30 Grad im Bereich des Möglichen. Aber abschließend der Blick auf den kombinierten Temperatur- und Wettertrend für Annaberg-Buchholz. Der zeigt uns, die Wärme erreicht auch den Osten. Wir sind im sächsischen Erzgebirgskreis in der nächsten Woche nochmal bis knapp ran an die 25-Grad-Marke. Soweit zu MIMA-Wetter für den Moment.
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1: Ja, also auch wenn es am Wochenende noch mal echt wärmer wird, der Blick auf den Kalender, der zeigt es, die kalte Jahreszeit und damit die Heizsaison, das Ganze steht vor der Tür. Und da stellt sich der ein oder andere die Frage, wie sieht es eigentlich aus mit Öl- und Gasspeichern? Und wir wollen heute mal auf die Gasspeicher schauen. Zuletzt wurde viel über die Füllstände und die Frage diskutiert, ob das Wirtschaftsministerium wohl ausreichend vorgesorgt hat. Dazu interessiert uns jetzt Ihre Meinung bei ZDF Mitreden. Und die Frage ist, machen Sie sich Sorgen wegen steigender Gaspreise?
2: Abstimmen können Sie mit Ihrem Handy oder Tablet über den eingeblendeten QR-Code. Einfach mit der Kamera vom Bildschirm abscannen und abstimmen. Weitere Daten müssen Sie nicht eingeben.
25: Also die offizielle Frage. Machen Sie sich Sorgen wegen steigender Gaspreise? Das Ergebnis unserer Blitzumfrage gibt es dann am Ende dieser Sendung.
1: Genau so ist es. Und damit herzlich willkommen zur zweiten Stunde ZDF Mittagsmagazin. Und welche Themen wir so insgesamt im Programm haben, drei wichtige davon jetzt im Überblick. Strengere Kontrollen. Bundeskabinett beschließt Aktionsplan gegen Sozialbetrug.
2: Und eben niedrige Füllstände. Wird das Gas im Winter knapp?
25: Und Heideblüte unterwegs mit einer Schäferin und ihren Heidschnupfen.
1: Ja, das sieht ganz süß aus.
25: Definitiv.
1: Ja, das und noch einiges mehr erwartet Sie in der kommenden Stunde. Jetzt aber Pina Tanricolo erstmal mit Heute Express.
25: Hallo Pina.
2: Hi Pina.
3: 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Guten Tag. In New York geht die Generaldebatte der Vereinten Nationen weiter mit Krisendiplomatie. Mit Spannung erwartet werden die Reden von Irans Präsident Pezeshkian und dem ukrainischen Präsidenten Selenskyj. Dieser signalisierte im Gespräch mit Präsident Trump die Bereitschaft, Angriffe auf russische Energieanlagen zu unterlassen. Im Gegenzug müsste aber auch Moskau diese einstellen. Kanadas Premierminister Carney kündigte 60 Millionen Euro humanitäre Hilfe für die palästinensischen Gebiete an. Unterdessen gehen die russischen Angriffe auf die Ukraine weiter. In Kiew wurden mehrere Stadtteile getroffen. Laut Bürgermeister Klitschko ist dabei ein Mensch getötet worden. 7 weitere wurden verletzt. In Saporischschja wurde erneut ein Einkaufszentrum getroffen. Es gab 2 Verletzte. 5% mehr Geld, das fordert die IG Metall für die gut 3,7 Millionen Beschäftigten in der deutschen Metall- und Elektroindustrie. Auch über die Absicherung von Arbeitsplätzen und Standorten will die Gewerkschaft verhandeln. Der ADAC fordert, die sogenannte 12-Uhr-Regel an Tankstellen abzuschaffen. Diese sei zwar besser vorhersehbar, habe die Preise jedoch nicht gesenkt. Denn mit der einmaligen Erhöhung sei eine höhere Preisspanne einhergegangen. Das habe zu höheren Durchschnittspreisen geführt, berichten auch Forschungsinstitute. An der Zugspitze hat es einen großen Felssturz gegeben. Seitdem hängt über Deutschlands höchsten Berg eine riesige Staubwolke. Das Gestein kam im Grenzgebiet zwischen Deutschland und Österreich herunter, meldet die Bergwacht Grainau. Schäden sind bislang nicht bekannt. Mehr gibt's in der ZDF heute App und damit wieder zurück zu Miriam Meinhardt im Mittagsmagazin.
1: Vielen Dank, Pina. Schrottimmobilien, Schwarzarbeit, erschlichene Sozialleistungen. Das Regierungskabinett präsentiert 10 Punkte gegen Sozialmissbrauch. Was bringt's? Reicht das aus? Unser Top-Thema im ZDF-Mittagsmagazin. Die Bundesregierung will härter gegen organisierten Missbrauch von Sozialleistungen und die Ausbeutung von Zuwanderern aus anderen EU-Staaten vorgehen. Dafür hat das Bundeskabinett einen Aktionsplan beschlossen und damit sollen dann die Schlupflöcher im Sozialstaat geschlossen werden. Unter anderem wird der Datenaustausch zwischen Ämtern und Behörden ausgeweitet und bis zum Jahresende sollen die einzelnen Punkte dann umgesetzt werden. Wo die Herausforderungen bei den Kommunen liegen, darüber sprechen wir gleich. Zuvor hat mein Kollege Thomas Münden den Überblick, was genau geplant ist. Und er zeigt Ihnen eine Initiative der Stadt Gelsenkirchen gegen Schrottimmobilien.
4: Die Bochumer Straße in Gelsenkirchen. Anfang des 20. Jahrhunderts die Einkaufsstraße der Stadt. Seit den 90ern ist die Straße langsam gestorben. Haus um Haus verwahrlost, unkontrolliert immer weiterverkauft, teilweise von Sozialbetrügern mit viel zu viel Mietern belegt, verwahrlost, vermüllt. klassische Schrottimmobilien.
5: Das war eigentlich der Anfangspunkt zu sagen, hier müssen wir jetzt unbedingt anstatt eingreifen. Hier regelt das nicht mehr der private Markt, sondern hier muss wieder hoheitliches Handeln her. Hoheitlich gehen wir gerade mit Interventionsteams gegen sogenannte Schrottimmobilien vor, gegen Eigentümer, kontrollieren vor Ort bauordnungsrechtlich, Wohnungsaufsicht, kontrollieren einfach alles.
4: Rund 100 Häuser hat die Stadt seit dieser Entscheidung 2017 gekauft. Entweder werden sie abgerissen oder saniert und als preiswerter guter Wohnraum auf den Markt gebracht. Auf der ganzen Straßenlänge wird ununterbrochen gearbeitet. Die Besitzer der heruntergekommenen Häuser geraten dadurch unter Druck.
9: Wir reden mittlerweile davon, dass wir knapp unter 500 Immobilien haben hier in Gelsenkirchen, in dem Gebiet, in dem wir das auch kaufen. Gute 100 haben wir schon. Also insofern, wir sind auf einem sehr guten Weg innerhalb von 2,5 Jahren. Und das wird sicherlich dazu führen, dass wir auch verstärkt und schneller noch in Zukunft auch Häuser ankaufen können.
4: Grob gerechnet 50 Millionen Euro hat Gelsenkirchen bisher investiert. Geld aus einem Neubauprojekt, Unterstützung von Land und Bund. In dem heute beschlossenen Aktionsplan sagt die Bundesregierung unter anderem:
10: Wir unterstützen die Zusammenarbeit von Sozialleistungs- und Ordnungsbehörden bei der Bekämpfung von Missbrauch vor Ort.
4: Das hatten viele Kommunen bisher bemängelt.
10: Wir erleichtern den Datenaustausch zwischen Behörden, damit Missbräuche noch schneller festgestellt und geahndet werden.
4: Damit soll vor allem die Schwarzarbeit bekämpft werden und
10: wir geben den Kommunen bessere Möglichkeiten und Instrumente im Umgang mit sogenannten Schrottimmobilien und missbräuchlichen Vermietungspraktiken.
4: Das hat Gelsenkirchen aus eigener Initiative schon erreicht. Die ersten 10 Lokale und Ateliers sind eingezogen. Die Straße bekommt einen breiten Bürgersteig.
11: In dem 10-Punkte-Plan sind ja viele, viele Forderungen zumindest mit aufgegriffen worden, die wir in Gelsenkirchen schon lange nach Düsseldorf und auch nach Berlin tragen. Für mich ist es ist ein erster Schritt. Es sind die Sorgen und Nöte anerkannt. Es sind die Dinge, die bei uns in Gelsenkirchen funktionieren, mit aufgegriffen worden. Und auch die Forderungen, wie zum Beispiel der Datentransfer, sind mit platziert worden. Jetzt gilt es, ja, dem Plan auch Taten folgen zu lassen.
4: In Gelsenkirchen hat das schon geklappt, aber der Kampf gegen Sozialmissbrauch und Schrottimmobilien ist eine bundesweite Herausforderung.
1: Ja, das war ein Positivbeispiel aus Gelsenkirchen. Aber grundsätzlich wollen wir jetzt über den 10-Punkte-Plan sprechen und über das, was Kommunen selber tun können, was noch passieren muss. All das mit André Bergegger von der CDU, Hauptgeschäftsführer des Deutschen Städte- und Gemeindebundes. Und er war selbst einige Jahre Bürgermeister von Melle, einer Stadt mit rund 46.000 Einwohnern in Niedersachsen. Schönen guten Tag, dass Sie da sind.
18: Hallo, Frau Meinhardt.
1: Wir haben gerade eben ein Positivbeispiel gesehen. Aber nicht jede Stadt kann das so machen, wie das Gelsenkirchen gemacht hat. Daher vielleicht haben Sie mal ein konkretes Beispiel. Vor welchen Herausforderungen stehen Sie?
18: Das ist kein flächendeckendes Phänomen, über das wir hier sprechen, aber es ist ein ernstzunehmendes Phänomen, was sich aus den Großstädten immer mehr ausweitet, auch auf den ländlichen Raum. Und deswegen ist es ganz wichtig, dass wir das bundespolitisch zusammen mit den Ländern angehen, weil die Kommunen scheitern oft an der vorhandenen Rechtslage. Manchmal dürfen wir Sachen nicht machen, obwohl wir es wissen, dass wir handeln müssen. Und deswegen begrüßen wir diesen Schritt.
1: Machen Sie mal ein Beispiel. Wo wissen Sie was und dürfen doch nicht handeln bisher?
18: Die Leute sind ja aufmerksam vor Ort. Die sehen, wie die Häuser aussehen. Die sehen, wie viele Leute sich dort aufhalten oder eben nicht aufhalten. Sie bekommen mit, wie viel Gelder gezahlt werden, wie viel ausgezahlt werden. Und sie merken, haben ein gutes Gespür dafür, dass dieses ausgeklügelte und ehrlicherweise perfide System, was zur Ausbeutung von den Menschen führt und zum Missbrauch von Sozialleistungen, dass das hier praktiziert wird. Und wir brauchen eben gesetzliche und technische Regelungen, dass wir Land auf Land ab gegen diese Praxis vorgehen können.
1: Kommen die jetzt mit dem 10-Punkte-Plan?
18: Das ist ein erster Schritt in die richtige Richtung und wir begrüßen das ausdrücklich. Aber wir brauchen gesetzliche und technische Regelungen.
1: Also
18: und wir dürfen nicht die Erwartungshaltung haben, dass es von heute auf morgen mit Beschluss, mit Gesetzesregelungen dann gelöst ist, das Problem. Wir brauchen bis zur Lösung, brauchen wir pragmatische Regelungen der Behörden, dass uns also erlaubt wird, auch so zu handeln, wie es dann angedacht ist.
1: Das heißt, der bisherige 10-Punkte-Plan, der jetzt auf dem Tisch liegt, der reicht Ihnen noch nicht aus. Können Sie konkret sagen, was braucht es?
18: Der ist gut, aber wir brauchen ein einheitliches Lagebild. Alle Behörden, die an so einem Thema arbeiten, die da mit befasst sind, Zoll, Einwohnermeldeamt, Ausländerbehörde, Sozialamt, Jobcenter und. Wir brauchen ein einheitliches Lagebild. Wir müssen die Daten austauschen können. Und das ist zum Beispiel Ziel dieses 10-Punkte-Plans. Es wurde auch schon erwähnt mehrfach. Aber bis es soweit zur gesetzlichen Regelung kommt, bräuchten wir eine Duldung, dass wir das auch vorher schon machen können und dass uns nicht gleich wieder es untersagt wird.
1: Haben Sie da denn Signale, dass das kommen wird?
18: Wir werden dafür werben, dass das so ist, weil die gesetzliche Regelung ist das Ziel, die Erwartungshaltung bei den Menschen ist groß. Und wir werden dafür werben, dass das auch so praktiziert wird. Und wo ein Wille ist, da muss das auch machbar sein.
1: Jetzt haben wir das Beispiel mit den Schrottimmobilien gesehen. Ja. Es gibt weitere Sozialleistungsmissbrauch, dass eben Leute, wie wir jetzt eben schon gesehen haben, da angemeldet sind und dann Sozialleistungen kriegen, die sie eigentlich nicht kriegen müssen. Ein anderes Thema ist Schwarzarbeit. Kommen Sie da weiter? Was fehlt hier?
18: Auch da, wir brauchen Daten. Die Behörden arbeiten miteinander zusammen. Wir brauchen bei den Meldebehörden Möglichkeiten, in diese Häuser zu gehen, um Unrechtmäßigkeiten festzustellen. Wir brauchen bei den Ausländerbehörden, brauchen wir Möglichkeit festzustellen, arbeitet jemand wirklich? Wir brauchen also Datenaustauschmöglichkeiten. Eines hängt mit dem anderen zusammen und auch hier ist es ein Schritt in die richtige Richtung. Wir müssen die Behörden zusammenbringen.
1: Also Sie haben die Gesetze angesprochen. Braucht es auch mehr Menschen beispielsweise im Zoll, die dann auch die Kontrollen dazu wirklich durchführen können?
18: Ich glaube, wir haben jetzt erstmal sehr viel Personal. Wir haben gerade beim Zoll viel Personal. Wir müssen Prioritäten bei den Aufgaben setzen. Und dann können wir, glaube ich, auch solche Aufgaben lösen. Wir müssen nicht immer sofort nach zusätzlichem Personal rufen.
1: Jetzt ist das Thema Schwarzarbeit nicht nur eins, was jetzt sozusagen EU-Zuwanderer betrifft, sondern auch sonst. Haben Sie da das Gefühl, da die richtigen Möglichkeiten und Instrumente in der Hand zu haben?
18: Schwarzarbeit ist in der Tat eine Bundesaufgabe, der Zoll kontrolliert. Und nicht eine Kernaufgabe der kommunalen Ebene. Aber wir arbeiten mit dem Zoll gut und gerne zusammen. Wir würden auch gerne Hinweise geben können, wenn wir Erkenntnisse haben. Und deswegen ist, glaube ich, wichtig, dass wir einfach Teams, behördenübergreifend haben. Sowohl von der Bundes-, Landes- als auch kommunalen Ebene, um solche Phänomene anzugehen. Dieses Thema Schrottimmobilien führt ja zu der Ausnutzung von Menschen, führt zu Sozialleistungserschleichung. Und es hat auch eine Komponente Akzeptanz in der Bevölkerung. Wir müssen das Thema lösen, Behörden und Ebenen übergreifend. Und dieses Phänomen kommt schwerpunktmäßig aus dem Südosten Europas. Das ist bekannt, dem müssen wir uns stellen, da dürfen wir auch nicht drum herum reden.
1: Sagt André Bergegger von der CDU, Hauptgeschäftsführer des Deutschen Städte- und Gemeindebundes. Vielen Dank für Ihre Zeit heute.
18: Sehr gerne.
1: Ein weiteres innenpolitisches Thema der nächsten Zeit und auch schon jetzt dürften die Energiepreise sein. Nicht nur an der Tankstelle sind die Preise gestiegen, auch Heizöl- und Gaspreise sind hoch. Und da die Heizperiode ja vor der Tür steht, sind auch die Füllstände der Gasspeicher wieder Thema. Wie die Gasversorger reagieren, was die Regierung diesbezüglich auf den Weg gebracht hat und wie die Verbraucher drauf schauen, dazu mehr von Theresa Freund.
6: Der Erdgasspeicher Epe an der niederländischen Grenze. Oberirdisch Rohre und Gebäude. Das Gas lagert 1000 Meter unter der Erde. Dafür wird es in einer Maschinenhalle auf bis zu 200 Bar verdichtet und in die Kavernen gepresst. Die sind hier gut gefüllt, doch bundesweit sind die Speicher so leer wie nie, denn der Markt ist angespannt.
12: Zum einen sind wir aus dem letzten Winter mit sehr niedrigen Füllständen gestartet. Das heißt, die Befüllungssituation ist entsprechend herausfordernd gewesen, beziehungsweise ist natürlich nach wie vor herausfordernd. Und das zweite ist, dass die Schließung der Straße von Hormuz zu einem starken Anstieg der Gaspreise im Sommer geführt hat und damit die Befüllung natürlich entsprechend teurer war als in den Vorjahren.
6: Darum rechnet sich das Einspeichern von Gas für die Händler kaum und die Speicher bleiben leer. Für die Bundesnetzagentur noch kein Grund zur Sorge.
17: Es gibt Lieferverträge, damit die Haushalte warm bleiben, damit die Industrie am Laufen bleiben kann. Dazu hatten die Gashändler Zeit, Vorsorge zu treffen. Sie haben auch noch etwas Zeit, in den nächsten Wochen Gas einzuspeichern. Die Flüssiggasterminals sind nicht ausgelastet. Die Gasinfrastruktur wurde erneuert. Das heißt, die Verantwortung ist klar und die Bundesnetzagentur erwartet auch, dass die Gashändler sie erfüllen.
6: Dafür ist der Import umso wichtiger. Zu uns kommt das meiste Gas durch Pipelines aus Norwegen, Belgien und den Niederlanden. Hinzu kommen 4 LNG-Terminals mit Flüssiggas aus den USA.
19: Die Frage ist natürlich, ob der Winter nur durchschnittlich wird oder klirrend kalt und ob wir auch alle Pipelines und alle LNG-Terminals wirklich zur Verfügung haben werden, wie jetzt gedacht. Wenn das der Fall ist, dann haben wir keine kritische Situation. Wenn irgendwas in dieser Kette gestört ist, dann kann es sehr knapp werden.
6: Und vor allem teuer, besonders für die Industrie. Je leerer die Speicher, desto wichtiger ist eine sichere Infrastruktur.
12: Mit so niedrig gefüllten Gasspeichern jetzt dazustehen, ist verheerend und sollte in Zukunft eben verlässlicher organisiert werden. Das heißt, wir brauchen ja an der Stelle wirklich Reformen, die auch Resilienz in die Praxis überführen.
6: Darum plant die Bundesregierung ab nächstem Jahr eine strategische Gasreserve. 10% der deutschen Speicher sollen dann mit Gas für Krisen befüllt werden. Für diesen Winter braucht das Land aber erst einmal milde Temperaturen und Gasimporte, die wirklich verlässlich sind.
1: Und zum Thema interessiert uns Ihre Meinung bei ZDF Mitreden. Machen Sie sich Sorgen wegen steigender Gaspreise? Abstimmen dazu können Sie mit Ihrem Handy oder Tablet über den eingeblendeten QR-Code einfach mit der Kamera vom Bildschirm abscannen und dann abstimmen. Weitere Daten

0: Extremwetterkongress, muss es richtig heißen, in Hamburg. Außerdem darauf, wie sich die Meere eigentlich derzeit global erwärmen. Die Hintergründe zum Thema hat jetzt Sven Ricken.
1: Temperatursturz im Sommer um mehr als 15 Grad. Hagel, Starkregen, Sturm, Zellen auf engstem Raum. Extremwetter hat viele Gesichter. Trockenheit und Waldbrände bestimmten diesen Sommer. Es war, so viel sagt die Statistik seit heute, der zweitwärmste Sommer überhaupt und der mit den meisten Rekordhitzetagen. Tendenz stark steigend.
2: Wenn wir vielleicht in 30 Jahren dann zurückblicken auf diesen Sommer oder auf eine 30-Jahres-Periode, die so in diesen Sommer umfasst, werden wir vermutlich feststellen, dass das ein normaler Sommer war. Das heißt, das, was dieses Jahr noch extrem war in diesem Sommer, absolut extrem, kann sein, dass wir in 30 Jahren, wenn die Anstiege so weitergehen, wie wir es auch mit den Klimamodellen projizieren können, dann als normal angesehen wird.
1: Diese Dauerhitze hat viele Auswirkungen auch auf die Meere. Ein Blick auf die Nordsee rund um Helgoland belegt das. Dort war das Meer an 66 Tagen so warm wie fast nie um diese Jahreszeit. Die Folge, es verdunstet mehr Wasser, dadurch kommt es zu heftigeren Regenfällen. Langfristig gilt, warmes Wasser dehnt sich aus, der Meeresspiegel steigt an, bis 2100 um mindestens einen halben, im schlimmsten Fall einen Meter im Bereich der Nordsee. Mit Folgen für die Küste und die Flüsse dahinter. Die Elbe und Hamburg werden einiges aushalten müssen.
3: Selbst wenn ich gar keine große Änderung im Sturm an sich habe oder in der Sturmintensität an sich habe, ist aber so, dass eine Sturmflut, wenn sie jetzt ankommt, schon mal auf einem ganz anderen Niveau anfängt und dementsprechend der resultierende Wasserstand am Ende auch noch mal höher liegt. Und das ist ein Thema, was uns an den deutschen Küsten schon auch extrem beschäftigt, jetzt schon und in Zukunft noch mehr beschäftigen wird.
1: Küstenschutz an der Nordsee gab es schon immer. Für die Ostsee aber werden die höheren Pegel spürbare Auswirkungen haben. Der Hochwasserschutz dort hat Lücken. Das zeigte die Sturmflut vor 3 Jahren.
4: In dem Maße, wie die Auswirkungen des Klimawandels immer offener zutage treten, nimmt das Interesse am Klimawandel immer weiter ab. Das gilt sowohl für die Politik als auch die Wirtschaft und auch in der Bevölkerung.
1: Dabei zeigen alle Rechenmodelle, wohin die Reise geht. Ein halben Meter mehr in der Nordsee bis Ende des Jahrhunderts steht schon fest. Ohne weiteren Klimaschutz könnte daraus 1 Meter werden.
0: Ja, ist ein globales Thema. Seit gestern kommt in New York die Welt zur Generaldebatte der Vereinten Nationen zusammen. Themen gibt es ja eigentlich genug angesichts der weltweiten Krisen. Aber eine Rede, die wurde mit besonderer Spannung erwartet. Und das war die von US-Präsident Trump. Auf offener Bühne drohte der US-Präsident dem Iran mit, Zitat, der Hölle, solle es kein Abkommen geben. Armin Körper hat mehr.
5: So soll Einigkeit aussehen. Am Rande der Generalversammlung trommelt Donald Trump die Golf- und Nachbarstaaten Irans zusammen. Die Botschaft, Amerika steht an eurer Seite. Doch die behaupteten Erfolge klingen seltsam phrasenhaft in einem Krieg, dessen Ende nicht abzusehen ist. Niemand braucht mehr Angst zu haben. Wir stehen geeint, wir sind sehr geeint, zu 100% sogar. Wir bauen eine Zukunft für die Region, ja für die Welt, die heller ist als jemals zuvor. Die Welt trägt ihre Krisen nach New York. Über 120 Staats- und Regierungschefs sind da. Wer läuft hier wem zufällig oder auch nicht über den Weg? Wer grüßt sich vor Kameras und wer heimlich dahinter? Die Blicke der Welt richten sich auf Sie, die Delegation Irans, und auf Donald Trump, der die UN anders als im vergangenen Jahr in seiner Rede diesmal nicht pauschal beleidigt. Er spricht von einem Abkommen. Und was, wenn nicht? Werde ich ansonsten die Islamische Republik auslöschen, bevor sie weitere Menschen und Völker töten und zerstören kann? Werde ich sie zur Hölle schicken, ohne eine Überlebenschance und ohne Hoffnung für ihre kommenden Generationen? Ich glaube aber, sie werden einem Deal zustimmen. Irgendwo abseits der Kameras verlässt die Delegation Irans demonstrativ den Saal. Nur einer bleibt stoisch sitzen. Auch hier sprechen Gesichterbände. Der Ukrainer Selenskyj ist wieder da mit Hoffnung auf Hilfe im Gepäck. Doch schon vor dem Gespräch mag er ahnen, dass er wieder nach Hause fahren wird, ohne dass die Amerikaner ihm Patriot-Luftabwehrsysteme geben, die sein überfallenes Land so dringend braucht. Manchmal sagen sie uns ja und manchmal nein. Gut ist schon mal, dass er uns heute nicht nein gesagt hat. Das ist schon was in meinem Job, glauben Sie mir.

0: mir das. Die USA scheinen positiv uns helfen zu wollen, aber konkrete Zusagen habe ich nicht bekommen. Es ist ein seltsames Ritual, zu dem die Welt einmal im Jahr hier zusammenkommt. Nach über 80 Jahren stehen die Vereinten Nationen so vielen Kriegen und Krisen gegenüber wie nie zuvor. Doch die gute Nachricht von New York ist, dass die Welt hier noch immer darauf pocht, dass Frieden eine Notwendigkeit bleiben muss.
1: Heute wählt Marokko ein neues Parlament. Aber das Vertrauen in die Politik und die Parteien ist dort gering. Denn realpolitisch entscheidet vor allem der König. Entsprechend gehen viele gar nicht erst zur Wahl. Dabei hat die Massenflucht in Ceuta ja gezeigt, der Frust gerade der jungen Generation, der ist enorm. Anne Arendt über die Zukunft Marokkos.
2: In Eid Melul, einer unscheinbaren Stadt im Süden Marokkos, verkauft Zakaria T-Shirts und Hemden. Nach seinem Jurastudium hat er, wie so viele Akademiker im Land, keine Arbeit gefunden, die seinem Abschluss entspricht. Mit umgerechnet 300 bis 400 Euro im Monat kommt er gerade so über die Runden. Ich versuche momentan so viel wie möglich zu arbeiten, um Geld zurückzulegen und irgendwann ausreisen zu können, sei es über ein Studium oder ein anderes Visum. Einige seiner Freunde haben diesen Sommer versucht, auf illegalem Weg über die spanische Exklave Ceuta nach Europa zu kommen. Sie sind inzwischen zurückgekehrt, doch Frust und Verzweiflung sind geblieben. Bildungsmisere, soziale Ungleichheit, dass die Wahlen etwas verändern könnten, glaubt hier kaum einer. Ich erwarte nichts mehr von der Politik. Man muss sich allein durchschlagen. Vor den Wahlen machen sie Versprechungen, aber sobald du etwas forderst, jagen sie dich weg. Dabei ist Marokkos Jugend keineswegs unpolitisch. Vor knapp einem Jahr gingen Zehntausende auf die Straße und forderten Reformen. Organisiert wurde der Protest vor allem über soziale Netzwerke. Der Staat reagierte mit Härte. Viele Demonstranten landeten im Gefängnis. Inzwischen gilt Auswandern als neue Form des sozialen Protests. Da sind die sehr hohen Arbeitslosenquoten unter jungen Menschen, die wirtschaftlichen und finanziellen Schwierigkeiten, mit denen die marokkanische Gesellschaft heute konfrontiert ist. Und auch, würde ich sagen, ein politisches Klima, das in Bezug auf Meinungsfreiheit immer restriktiver wird. Auch jetzt, vor den Parlamentswahlen. Dass Aktivisten und Journalisten eingeschüchtert und verfolgt werden, prangern Menschenrechtsorganisationen schon lange an. Hinzu kommt die Kritik, dass ohnehin der König die Leitlinien in Politik, Wirtschaft und Justiz vorgibt, ganz gleich, welche Partei regiert. Und so steht schon vor der Wahl fest, dass ihr viele fernbleiben werden, vor allem die 18- bis 24-Jährigen. Die kritische Gen Z zweifelt an politischen Strukturen, die sie als veraltet und intransparent erlebt. Die Parteien brauchen andere Programme, um die junge Generation zu beteiligen und im Land zu halten. Sei es in der Bildung oder im Gesundheitswesen. Die Regierung muss ihre Art, Politik zu machen, grundlegend verändern. Doch noch klammern sich viele an ihren Traum von einem besseren Leben in Europa, wohl wissend, dass ihre Chancen gering sind und jenseits des Mittelmeers neue Probleme warten. Das größere Risiko ist doch, in Marokko zu bleiben, gerade für viele junge Menschen. Wenn sich ihre Tage immer zu gleichen und sie in der Routine feststecken, drehen sich die Gedanken nur noch darum, das Leben für die Migration aufs Spiel zu setzen. Zakaria wird heute nicht wählen gehen. Den Glauben daran, dass die Politik die Probleme seiner Generation lösen kann, den hat er längst aufgegeben.
1: Wir sind zurück in Deutschland. Unsere Mima-Live-Reporterin, die ist heute bei Quallen, Fischen und allen möglichen Wassertieren zu Gast. Mehr als 20.000 leben nämlich im Berliner Aquarium. Nach 3 Jahren Modernisierung macht es jetzt wieder auf und Stefanie Hein hat uns vorhin schon gezeigt, was es da alles gibt. Stefanie, was hat dich bisher am meisten fasziniert?
3: Na, also bei mir ist jetzt hier ganz klar Schluss mit lustig. Ich stehe bei der giftigsten Schlange der Welt. Die kommt hier gerade so angezüngelt. Das ist ein australischer Inland-Taipan. Ich habe gelesen, ein Biss von dieser Schlange kann theoretisch 200 Menschen töten. Einer, der sich damit auskennt, ist Markus Klamp, das ist der Chef hier vom Aquarium. Wieso braucht die Schlange so viel Gift?
4: Das liegt an ihrer Lebensweise. Die lebt in den trockenen, trockenen Bereichen Zentralaustraliens. Und da kommt selten Futter vorbei. Das heißt, wenn was kommt, muss der Sitz auch bissen und dann muss die Schlange auch Erfolg haben. Und dafür hat sie ja halt dieses potente Gift entwickelt.
3: Das ist ja Wahnsinn. Was ist das hier?
4: Das hier ist tatsächlich die Haut, oder das sogenannte Natternhemd von eben einem unserer Inland-Taipane. Die habe ich dir mitgebracht, weil man dadurch ganz schön sehen kann, wie die Schuppen sind. Dass sich selbst der Kopf mithäutet, mit den
3: das
4: Augen und
3: Kopf.
4: Allem drum und dran, der sogenannten Brille. Und dass die Schuppen am Bauch ganz anders aussehen als am Rücken zum Beispiel, weil es mit der Fortbewegung besser klappt.
3: Und wir können mal ausprobieren, das raschelt. Also, so klingt Schlangenhaut. Es ist nicht alles wahnsinnig giftig hier, es gibt auch andere. Wollen wir mal darüber gucken. Was ist das hier?
4: Hier sind wir weiter in Australien, auch weiter in den trockenen Bereichen Zentralaustraliens. Das ist ein Python, und zwar der Stimson-Zwergpython.
3: Ist ja so klein.
4: Ja, die werden ausgewachsen maximal einen Meter und zeigen halt auch, ein Python muss nicht immer gleich 8 Meter groß werden wie unsere Netzpythons, sondern gibt es auch einen kleinen.
3: Was frisst der?
4: Der frisst dann eben Mäuschen oder auch mal ein Vögelchen.
3: Also, es gibt ja hier nicht nur Schlangen, es gibt hier in diesem Aquarium einfach noch viel mehr zu sehen. Die hier kennt fast jedes Kind. Die Anemonenfische sind Publikumslieblinge. Fische aus aller Welt, Quallen aus dem Meer, seltene Amphibien und Reptilien wie diese Strahlenschildkröten. Um die 20.000 Tiere. Berlins Aquarium ist ein Hingucker. Wir sind heute Morgen von Genf nach Berlin geflogen und das ist das Erste, was wir ansehen.
5: Dass die Kinder Fische sehen, die sie nicht im Teich irgendwo sehen, im Urlaub oder in einem See.
6: Ich freue mich auch, hier zu sein, weil ich selber ein Aquarium habe und ich finde es faszinierend. Also gerade die Quallen vor allem finde ich total spannend.
3: Seit 1913 staunen Berlinerinnen, Berliner und ihre Gäste über alles, was hier kreucht und fleucht. Weltneuheit damals die Krokodile in einer begehbaren Tierhalle. Und diese begehbare Halle ist heute noch begehbar und die gibt es heute noch. Und wir sind jetzt hier mal drin. Da unten liegt schon das erste Krokodil. Also im Gegensatz zu früher sind es heute viel weniger, oder?
4: Ja, genau. Es hat sich ja zum Glück einiges getan in der modernen Zootierhaltung. Und wir legen halt nicht den Fokus drauf, möglichst viele Arten in einer Anlage zu zeigen, sondern geben den Arten, auf die wir den Fokus legen, wie hier unseren Gangesgavialen, die Möglichkeit, sich zurückzuziehen. Die haben viel mehr Möglichkeiten, ihr natürliches Verhalten auszuleben. Bedeutet natürlich auch, dass die Besucher manchmal ein bisschen mehr Zeit aufbringen müssen, dass sie die Tiere dann in den Anlagen auch finden. Aber so ist es ja auch schön.
3: Ganges-Gavial, das heißt, der ist aus Indien?
4: Ja, genau, die leben dort im Ganges. Und im Englischen heißt sie Gharial. Das bedeutet, die Männchen, die haben vorne auf der Schnauze so einen Topf, den Gharial. Und daher kommt der Name.
3: Die haben so eine unfassbar spitze Schnauze. Das sieht jetzt gar nicht so wahnsinnig gefährlich aus. Dabei sind doch Krokodile schon per se, denkt man immer, das sind ganz gefährliche. Wie gefährlich? Oh.
4: Ja, guck mal, ich habe dir da was mitgebracht. Hier ein paar der Zähnchen. Du hast recht, die haben diese lange, hochspezialisierte Fischfresserschnauze, wo über 100 Zähne drin sind. Und die sind gar nicht so klein, super spitz und können einen auch wirklich verletzen. Man darf auch nicht vergessen, diese Krokodilart gehört mit zu den größten Krokodilarten, die es gibt auf unserer Welt. Bis 6 Meter ist das möglich bei den großen Männchen. Und da sind die auch so wirklich ernstzunehmende Gefahren.
3: Was müssen die fressen, dass die 6 Meter lang werden?
4: Die sind, wie gesagt, hochspezialisierte Fischfresser und ernähren sich auch bei uns, sowie im natürlichen Lebensraum, zu fast 100% von Fisch.
3: Also, der sieht da jetzt ja eigentlich gerade ganz friedlich aus. Und ich muss mal sagen, es ist hier überall wirklich richtig, richtig tropisch warm. Also das Aquarium ist definitiv auch ein Ort, wo man im Herbst und im Winter sehr schön sein kann. Und es ist auch beruhigend, auf so ein Tierchen zu gucken, das da unten rumliegt. Wir gucken noch ein bisschen.
1: Was? Tschüss. Viel Spaß, Stefanie. Ich muss sagen, so ein Krokodil finde ich nicht ganz so beruhigend, aber wenn es dir gefällt, super. Island, Grindavík. Erinnern Sie sich vielleicht, die Stadt bei Reykjavík, die musste 2023 evakuiert werden wegen der Lavamassen aus den klaffenden Erdspalten. Die haben die Menschen dort ziemlich bedroht. Langsam kehren die Bewohner aber wieder zurück und das trotz regelmäßiger Erdbeben. Mein Kollege Klaas Thomsen hat die Region besucht und weiß, wie die Isländer mit der vulkanischen Gefahr leben.
7: Schon beim Anflug auf Island ist für mich die vulkanische Historie der Insel klar zu erkennen. Gleich Wellen liegt die erstarrte Lava auf dem Land. Und dann sehe ich den Ort, an den es mich heute treiben wird, Grindavík. Die dunkle, frische Lava ist klar zu erkennen. Kurz vor dem Ort wurde sie gestoppt. In direkter Nachbarschaft tritt vulkanische Hitze aus der Erde. Pechschwarz und wild zerklüftet sieht das Lavagestein hier aus, so als wäre die Erde gerade erst aufgebrochen. Genau an dieser Stelle wurde der Lavastrom im November 2023 aufgehalten, und zwar von einem Damm, den die Isländer mit einer gewaltigen Kraftanstrengung aufgeschüttet haben. Gleich dahinter die Häuser, die gerettet wurden. Allerdings mussten die Bewohner sie verlassen, denn die Gefahr von neuen Ausbrüchen, Erdbeben und giftigen Gasen war einfach zu groß. Der Ausbruch des Vulkans bei Grindavík begann nach langer Vorankündigung durch heftige Erdbeben vor 3 Jahren. Grindavík war da zum Glück schon evakuiert, denn so beeindruckend das Spektakel aussieht, es war hochgefährlich. Keiner wusste damals, ob nicht der ganze Ort unter Lava begraben wird. Ich treffe den neuen Bürgermeister von Grindavík, Petur Markan. Seine Mission, er will den Ort, der im November 2023 hektisch evakuiert wurde, zu neuem Leben erwecken. Es war unglaublich mitzuerleben, wie schnell und sicher auf die Gefahr reagiert wurde. Vielleicht ist es bezeichnend für die Isländer. Wir reagieren schnell, wenn es nötig ist. Manche sagen, dass wir nicht so gut sind bei langfristigen Planungen, aber bei Not funktionieren wir unglaublich gut und sind fähig, Kraft und Können in Gang zu setzen. Bei der Fahrt in den Ort hinein wirkt Grindavík noch immer wie eine Geisterstadt. Zwar leben hier wieder einige hundert Menschen, doch komplette Entwarnung möchten die Behörden nicht geben. Überall im Ort Schilder, die die Richtung bei einer Evakuierung anzeigen. An der Hauptstraße werden gerade eine ganze Reihe von Häusern abgerissen. Heftige Erdbeben haben hier die Bausubstanz so sehr geschädigt, dass eine Reparatur unmöglich ist. Und das ist auch für den Laien wie mich offensichtlich. Die Häuser hier an dieser Straße, die mitten durch Grindavík führt, sind alle krumm und schief. Die Fassaden sind von Rissen durchzogen und der Fußweg biegt sich nach oben. Genau hier verlief eine Spalte und alle Häuser müssen abgerissen werden. Gleichzeitig glauben gleich nebenan Menschen an eine Zukunft von Grindavík. Manche würden gerne zurückkehren. Jon Valur Björnsson ist auf das Angebot der Regierung an alle hier, die Häuser zu kaufen, eingegangen. Jetzt bekommt er keine Genehmigung, das Haus zurückzukaufen. Für die Behörden ist die Lage zu unsicher. Es war eine so schöne, enge Gemeinschaft hier in Grindavík. Klar waren wir nicht immer einer Meinung. Wir haben uns immer an der Tankstelle getroffen und haben über alles diskutiert. Aber wir haben immer zusammengehalten.
8: But we always stood together, you know.
7: Vor einem erkalteten Lavastrom im Ort treffe ich auf Ingi Valgirsson. Für einen Freund in Amerika will er ein Foto mit einem Brocken Lava machen. Er ist ganz leicht, wie er mir demonstriert. Als der Vulkan ausbrach, musste er Grindavík verlassen. Ich bin zurück. Ich bin so glücklich, wieder zurück zu sein. Ich war 2 Jahre quasi obdachlos, habe bei Freunden auf der Couch geschlafen. Das war wirklich kein Spaß.
9: It was not very fun.
10: What was it like when
7: Wie war das damals, als der Ausbruch kam? Als der Ausbruch kam, war ich hier. Es gab 7 Stunden lang Erdbeben. Vor dem Ausbruch ging es alle 5 Minuten so. Alles hat gewackelt, über 5 auf der Richterskala. Alle 5 Minuten. Das ganze Haus wackelte 7 Stunden lang.
9: The whole house was shaking for 7 hours.
7: Gerade hat die Schule mit dem angrenzenden Spielplatz wieder eröffnet. Das soll Hoffnung machen. Damit soll es Eltern möglich werden, wieder hier zu leben. Längst zieht die dramatische jüngste Vergangenheit des Ortes auch Touristen an. Auch das soll den Ort wieder mitbeleben. Mit einer Fotoausstellung unter freiem Himmel werden die Ereignisse vor fast 3 Jahren für Besucher lebendig. Seit der Wikingerzeit ist Grindavík besiedelt. Die Menschen hier hängen an ihrer Gemeinschaft und an ihrer Heimat. Sie werden nicht so schnell aufgeben und trotz möglicher Risiken zurückkehren und wieder Leben in ihren Ort einkehren lassen. Die Isländer haben gelernt, mit der Gefahr zu leben. Denn ob die Erde hier erst einmal Ruhe gibt oder ob es für Grindavík noch einmal brenzlig wird, das kann keiner sagen.
1: Von der Wiesn bis zum Ballermann. Wo gefeiert wird, da fließt in der Regel ziemlich viel Alkohol. Dabei weiß jeder, dass Alkohol ein schädliches Zellgift ist. Dennoch berauschen sich seit Tausenden von Jahren Menschen mit dieser Alltagsdroge. Und die Frage ist, warum suchen wir eigentlich den Rausch? Dem geht Leon Windscheid bei Terra Explore nach und wir sprechen gleich darüber, geben aber kurz einen Einblick ins Thema.
10: Oktoberfest. Das Bier fließt in Strömen, die Anziehungskraft dieses jährlich wiederkehrenden Volksfestes ungebremst. Doch geht es nur um ein kollektives Besäufnis? Psychologe Leon Windscheid will das herausfinden. Ein Feldversuch. Was erzeugt die Sehnsucht nach dem Rausch?
11: Alkohol moduliert Gefühle. Er kann uns erregen, enthemmen, sodass wir uns trauen, Dinge zu tun, die wir vielleicht sonst nicht täten. Zum Beispiel jemand anzuquatschen, mit jemandem sexuell intim zu werden. Kann dazu dienen, unangenehme Gefühle oder Empfindungen bis hin zu Schmerz zu dämpfen.
10: In dem ZDF-Fernsehfilm Im Rausch zeigt Friederike Becht, wie der Alkohol vom Nice to Have zum Seelentröster für jede Lage wird. Dass dieser Übergang fließend und kaum merklich ist, wird gerne ausgeblendet. Windscheid fragt an einem Stammtisch auf der Wiesn noch einmal nach, warum gerade Gruppenevents mit viel Alkohol so reizvoll sind.
12: Da gehen die Leute hin, wollen einfach einmal alles ausknipsen und um einfach auch diese Scham und dieses, man muss sich benehmen und diese Benimmregeln mal fallen zu lassen, ist Alkohol einfach ein super Lösungsmittel.
10: Dieses Bedürfnis nach gezielter Enthemmung mithilfe von Alkohol ist offenbar schon lange Teil der Menschheitsgeschichte.
13: Aber in dem Augenblick, in dem wir historische Quellen haben, in dem wir Kultur nachverfolgen können, begegnet uns das, ja, das Alkoholbrauen.
14: Wirklich?
13: Ja, absolut.
10: Maß halten beim Gehen lassen, wissen, wo die Grenze ist. Bei mehr als 44.000 Alkoholtoten im Jahr in Deutschland ist das dringend geboten.
1: Ja, und über den Rausch und den Alkohol können wir jetzt sprechen mit Leon Windscheid. Herzlich willkommen, schön, dass Sie da sind.
15: Hi, danke schön.
1: Also es ist eine Alltagsdroge, aber es ist auch eine gefährliche Droge. Was hat Sie an dem Thema so fasziniert?
15: Ja, genau dieses Zusammenspiel, das wir eigentlich wissen. Die großen Gesundheitsorganisationen sagen mittlerweile ganz klar, es gibt überhaupt keinen risikofreien Alkoholkonsum. Also früher hat man ja irgendwie so noch so Märchen gehabt, ein Glas Wein am Tag ist vielleicht sogar gut. Ja. Alles vom Tisch, wissenschaftlich abgeräumt, überhaupt kein Alkohol. Für 200 Krankheiten ist das einer der Haupttreiber, Kreislauf, Herz, Krebs. Leber, Krebs. So, und dann sagen wir trotzdem, Oktoberfest, Ballermann, Schützenfest, Après-Ski, wir können so viele Sachen aufzählen, wo der Deutsche gerne hingeht und sagt, jetzt hoch die Tassen und ich sauf mir richtig einen rein. Ich sag's mal so hart, wie es ist. Und da fragt man sich schon von außen, wieso? Also was sucht der Mensch im Rausch? Und das war so die Startfrage für diesen Film.
1: Und haben Sie eine Antwort gefunden?
15: Wir haben ganz spannende Antworten gefunden. Also ich war ja selber Kellner auf dem Oktoberfest, da war erstmal die Schwierigkeit, diese ganzen Maskgläser zu tragen und dann irgendwann auch mit den Menschen zu sprechen, weil die waren dann zum Teil jetzt so hart an der Grenze, würde ich sagen. Und da hast du gemerkt, die freuen sich total, zusammen zu sein. Und es ging auch in dem Film die ganze Zeit darum, es nicht einfach zu verteufeln, weil die Menschen machen es und es muss ja auch nicht alles falsch daran sein. Das war zumindest die Fragestellung. Wenn ich sage, ich feiere jetzt hier mit Menschen und trinke da meine eine Masse oder eine halbe oder auch gar nichts in so einem Oktoberfestzelt, kann das eine schöne Erfahrung sein. Und dieses Kollektive war eine Sache, die immer gesagt wurde. Dieses ich breche mal aus dem Alltag aus war eine Sache, die immer gesagt wurde. Was aber auch, und das war super spannend, von mehreren Leuten gesagt wurde, die ich getroffen habe, die zum Teil auch dann in die Sucht gerutscht waren, war, der Alkohol hilft, Gefühle zu regulieren. Und er liefert immer das, was ich brauche. Gute Laune, wenn ich sie haben will, aber auch das Negative, das Traurige kommt weg, wenn ich es nicht haben will. Das Problem ist nur, wenn ich es zu lang mache, kommt die Sucht.
1: Also eine Frage von Betäubung. Darüber reden wir gleich noch mal weiter. Vorher wollen wir noch mal schauen, Sie machen nicht nur jetzt diesen Film über den Alkohol und den Rausch, sondern Sie haben auch noch ganz viele andere Sachen gemacht und das gucken wir uns mal an.
16: Das ist wirklich ein ganz besonderer Ort für mich hier mitten in London. Da kriege ich richtig Gänsehaut, weil ich noch genau weiß, wie ich als 12-Jähriger bei uns im Kino in Solingen saß und mir vorgestellt habe, wie das wäre, Zauberer zu sein.
17: Und diese beiden großen Gefühle aus Ewigkeit und Vergänglichkeit, denen kannst du dich hier in Rom gar nicht entziehen.
10: Leon Windscheid, der Psychologe auf Welttour. Er schaut aber nicht nur auf Bauwerke, sondern auch auf Themen, die unter den Nägeln brennen.
14: Was würdest du sagen, wie schwer ist das Päckchen, was man in deiner Familie so zu tragen hat? Haben Sie sich das denn mal gefragt? Was schleppe ich so mit mir rum, was aus der Geschichte meiner Familie kommt?
10: Heute ist der 37-Jährige für die Wissenschaftsreihe Terra Explore am Start. Er zeigt, erklärt, nimmt mit, ist Entertainer, Bootsbesitzer und Publikumsmagnet. Denn Leon gelingt es, auch schwierige psychologische Themen wie die Liebe so zu behandeln, dass Neugierde geweckt und Erkenntnisse kompetent mit leichter Hand vermittelt werden.
1: Also unterschiedlichste Themen, die Sie bearbeiten. Was ist Ihr Rezept?
15: Ich liebe das, Wissenschaft zu den Leuten zu bringen. Ich glaube, wir haben eine Zeit, wo so oft so getan wird, es muss schnell gehen, es muss laut sein, es muss populistisch sein, nur die Reels auf Instagram durchscrollen. Stell fest, nee, das stimmt nicht. Schon gar nicht für alle. Sondern es gibt ganz viele Menschen, die lieben das, wenn ich jetzt bei mehr Natur auf der Bühne was erzähle, was vielleicht mal komplizierter ist auf den ersten Blick, aber das Publikum nicht unterschätzen. Und die Wissenschaft gehört uns eigentlich allen. Wissen wird mehr, wenn man es teilt. Und deswegen war meine Idee zu sagen, ja, das, was sonst in den Unis, im Elfenbeinturm stattfindet, was so nicht im Alltag ankommt, das kann man doch erzählen. Das kann man den Menschen mitgeben. Das mache ich dann bei Terra Explorer Podcast auf der Bühne. Und das ist eine sehr, sehr große Leidenschaft, weil ich selber total neugierig bin und gern versuche zu verstehen.
1: Ja, Neugier ist sicherlich eine gute Voraussetzung. Ja. Sie selbst sind Psychologe. Ja. Muss es ein Psychologe sein? Oder würden Sie sagen, kann eigentlich immer, wenn man den...
15: Ich finde, wenn ich mit Menschen spreche oder wenn ich die Wissenschaft auf die Bühne bringe, denke ich mir immer so, okay, da bringt jemand tagsüber irgendwelchen Kindern Englischvokabeln bei oder schraubt Ölwannen in so einer Werkstatt ab. Der hat ja nichts mit Psychologie, mit Wissenschaft zu tun. Aber das, was dahinter steckt, ist super spannend.
1: Und das, was dahinter steckt, ist Psychologie?
15: Das ist Psychologie. Und deswegen glaube ich, es ist schon sinnvoll, dass ich das als Psychologe machen darf, weil ich mich in die Studien reinfuchse, mit den Forschenden spreche, versuche auch immer diesen psychologischen Blick drauf mitzunehmen. Aber das, was dabei rauskommt, das betrifft uns alle.
1: Jetzt haben wir in dem Fall das Thema Rausch und Alkohol. Was ist da die psychologische Komponente dahinter? Sie haben vorhin schon gesagt, die Leute wollen zusammen sein, aber was ist die psychologische Komponente?
15: Eine der spannendsten Studien dazu ist ein Klassiker. Man holt irgendwie 30 Leute in eine Bar und sagt so, jetzt hier ist so ein Professor im weißen Kittel, ihr dürft alle mal saufen auf Kosten der Wissenschaft. Dann kriegen die alle die Getränke und nach einer halben Stunde super Stimmung. Und die fangen an rumzuknutschen, auf den Bänken zu tanzen, wie man das oktoberfestmäßig kennt. Dann kommt der Professor wieder rein und sagt, tja, war gar kein Alkohol drin. Das bedeutet, ganz oft ist unsere Erwartungshaltung an den Alkohol, was soll der jetzt liefern? Lockerheit, Entspannung, etwas, was ich eigentlich auch selber herstellen könnte. Zum Beispiel, weil wir zu einem Konzert gehen, zum Beispiel, weil wir zusammen Sport machen, zum Beispiel, weil wir vielleicht einfach mal sagen, ey, ich kann auch mit Freunden zusammensitzen, ohne dass der Alkohol jetzt diese Leichtigkeit geben muss. Und dann ist es eher so eine Art Ventil, manchmal eine Ausrede. Der Alkohol rechtfertigt dann, dass ich mal loslasse, lockere bin, gerade Männer, wie man ja gerne unterstellt, nicht so emotional zu sein, dürfen dann auch mal weinen, dürfen dann mal erzählen. Das ist eigentlich total traurig, weil der Alkohol dann wie so eine Art Schutzschild benutzt wird, um sich an das, was wirklich in einem drin ist, nicht ranzutrauen. Und das war auch eine Idee von diesem Film. Deswegen habe ich das so gemocht, diese Recherchen, dass du von so vielen Leuten hörst, tief in sich drin wissen die das und suchen trotzdem im Rausch etwas, was dann die schnelle, einfache Lösung ist.
1: Ja, weil es, auch wenn man es weiß, vielleicht trotzdem gesellschaftlich auch schwierig ist immer noch.
15: Total. Ich glaube, das kennt jeder, der wen kennt, der nicht trinkt, dass die Leute oft sagen, dann mal so diese Stärke zu haben, nee, ich trinke nichts, da würde ich mir wünschen, dass das viel selbstverständlicher ist. Weil wenn man sich, ich sag's jetzt mal ganz hart, wenn man sich jetzt vorstellen würde, würden irgendwo mitten in München das große Cannabisfest veranstalten, einmal im Jahr, dann wäre der Söder komplett auf der Palme und würde ja nicht sagen, oh, das ist ja hier Braukunst und alte Tradition und alle sind bekifft oder noch schlimmer, irgendwie so ein Koksfest. Da würdest du Riesenrebellion haben, aber am Ende sind das genauso Drogen, wie Alkohol eine Droge ist. Und wenn da einer sagt, mache ich nicht, sagt jeder, toll, beim Alkohol heißt es, hör, komisch.
1: Und beim Alkohol heißt es aber dann, wenn jemand eben alkoholkrank ist, dann natürlich kommt das Thema auf.
15: Zum Glück. Und das ist das ganz Fiese daran. Das haben wir auch in dem Film rausgearbeitet. Am Anfang fängt alles an mit ja nett zusammen sein und hier mal ein Gläschen Wein und da das Bier. Und es hat ja auch Tradition. Ich will es gar nicht, der Film ist sehr neutral. Ich will es gar nicht in Abrede stellen. Er versucht eigentlich rauszuarbeiten, dass aber ganz oft wie bei so einem Eisberg unter der Wasseroberfläche das Normale, das hey, lass zusammen trinken, lass feiern gehen, zum Oktoberfest gehen, eigentlich das Fundament schafft, für wenn dann am Ende jemand irgendwann in die Sucht kippt, was schneller passiert, als man denkt, aber ein schleichender Prozess, diese Spitze vom Eisberg, die ist, wo wir alle sagen können, das ist jetzt Sucht, das ist falsch, du hast was falsch gemacht. Aber eigentlich haben wir alle darunter dazu beigetragen.
1: Und das ist ein super spannendes Thema bei Terra Explore zu sehen. 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Und an der Stelle machen wir weiter mit dem Mima-Menschen. Wenn die Lüneburger Heide im Spätsommer lila blüht, dann freuen sich nicht nur die Touristen, sondern auch die Heidschnucken. Und ohne die würde die Landschaft gar nicht so erhalten bleiben. Für die Heidschnucken braucht es aber Schäferinnen und Schäfer. Und das Ganze hat sich angeguckt Wiebke Schmidt-Kochan. Die ist nämlich eine dieser Schäferinnen. Meine Kollegin Anne-Christine Berger hat sie bei der Arbeit begleitet.
17: Wenn Wiebke Schmidt-Kochan morgens zur Arbeit kommt, wird sie schon erwartet.
18: Moin!
17: Von Touristen und von ihren Schafen.
18: Moin Mädels! No, wie sieht das aus?
19: Mäh!
18: Oh ja!
17: 230 Tiere gehören zur Herde, Heidschnucken und ein paar Ziegen. Für die Schäferin beginnt der Tag mit der Drecksarbeit, Ausmisten.
18: Das ist der unromantische Teil des Jobs.
17: Die Heidschnucken müssen jeden Tag raus zum Fressen. Für die Touristen ist das eine Attraktion, für Wiebke Schmidt-Kochan Alltag. Und die Tiere sind wählerisch.
18: Ein paar von den Ladies maulen jetzt rum, weil denen das Futter hier vorne nicht gefällt. Das ist immer, wieso jetzt hierhin? Finden sie nicht gut.
17: Die nächsten Stunden ist Wiebke Schmidt-Kochan allein mit ihren Tieren. Sie hütet die Herde und führt sie täglich zu anderen Heideflächen in der Lüneburger Heide. Zusammen mit ihren Hunden Bella und Willow. In Deutschland ist diese Art der Hüteschäferei selten.
18: Wird leider zunehmend weniger. Die meisten machen nur noch Koppelschäferei und hüten nicht mehr. Hat natürlich auch viel damit zu tun, dass es ein hoher Personalaufwand ist. Also man ist ja den ganzen Tag, ist einer nur bei der einen Herde.
17: Die Lüneburger Heide, südlich von Hamburg. Hier liegen die größten zusammenhängenden Heideflächen Mitteleuropas, entstanden durch Jahrtausende von Landwirtschaft und Schafzucht. Schon im Mittelalter grasten hier Heidschnucken.
18: Ohne die Schnucken würde die Heide nicht erhalten bleiben. Die nehmen hier was ab und dadurch wird die Heide angeregt, wieder neu auszutreiben. Also sprich, neue junge Triebe zu bilden.
17: Die Schafe pflegen also die Landschaft. Dafür bekommen Schäfereien Geld aus der Agrarförderung. Davon leben sie. Wiebke Schmidt-Kochan hat eigentlich mal Betriebswirtschaftslehre studiert und als Buchhalterin gearbeitet. Ihr Mann ist Schäfer, so kam auch sie zu dem Beruf, den sie liebt.
18: Weil ich gerne draußen bin, weil es mit den Hunden Spaß macht, weil ich die Tiere mag. Die Landschaft ist schön. Also es gibt wahrlich viel schlechtere Orte zum Leben, also arbeiten.
17: Ihre wohl wichtigsten Mitarbeiterinnen sind ihre Hunde.
18: Geh hier links.
17: Sie sind ein eingespieltes Team.
18: Mit einem erfahrenen Hund reicht manchmal schon, dass ich in eine bestimmte Richtung gucke. Dann guckt der Hütehund auch und denkt, ah ja, könnte kritisch werden. Und dann brauche ich gar nichts sagen, dann läuft sie schon los. Es ist so, wie wenn man einen Kollegen hat, mit dem man schon lange zusammenarbeitet. Dem wirft man nur einen Blick zu und er weiß gleich, worum es geht.
17: Am Nachmittag ist es vorbei mit der Einsamkeit. Die blühende Heide zieht Touristen an und die wollen auch gerne eine echte Schäferin treffen.
18: Guten Tag. Sie dürfen reinkommen, aber mit dem Hund ein bisschen Abstand halten. Sonst kriegt der Zunder mit meinem Hund. Wir hüten die Schnucken hier in der Heide, um mit denen die Landschaft zu pflegen und freizuhalten. Guck mal, die machen gleich Vorführeffekt. Man sieht das gleich, die gehen hier an die Birken ran.
17: Und streicheln lassen sie sich auch. Dann fahren die Touristen weiter und die Schäferin und ihre Tiere haben die Heide wieder für sich.
18: Selbst wenn man jeden Tag hier ist, gibt es immer noch wieder Ecken, wo man dann abends da lang geht und sagt so, oh, wow. Okay, hast schon Glück, dass du hier bist. Ist schon schön. Doch.
17: Von Ostern bis Weihnachten ist sie hier draußen unterwegs. Bei Sonne, Regen oder Schnee. Und hütet die Schafe und die Heide.
20: Und nochmal herzlich willkommen zurück zum Sport. Morgen beginnt eine neue Zeitrechnung für Deutschlands Fußballnationalmannschaft mit dem ersten Länderspiel unter dem neuen Bundestrainer Jürgen Klopp. Der trifft mit seinem DFB-Team in der Nations League in Amsterdam auf die Niederlande, hat sich und seinen Kader in Herzogenaurach auf das Prestigeduell eingeschworen und hatte heute auch ganz spontan Zeit für viele Fragen.
21: Dieser Trainer nimmt alle mit. Abschlusstraining, es wird gratuliert. Teamfotograf Kalle wird 33 überhaupt. Es wird viel kommuniziert.
22: Montagabend-Meeting, Dienstagabend-Meeting, gestern Abend, mit gerade eben.
21: Mit dem Ball arbeiten sie auch. Die Zeit aber ist knapp. Es geht hauptsächlich um die Stimmung.
22: Das Wetter spielt mit, die Bedingungen sind toll. Super Spieler, kann man nicht anders sagen. Die Jungs haben alle Lust. Also dementsprechend empfinden wir Aufbruchstimmung ganz bestimmt.
21: Aufbruchstimmung mit ihm im Tortestdegen gesetzt für morgen. Ansonsten.
22: Wir können euch alle vorstellen, was wir sehen wollen, aber sagen würde ich das jetzt erstmal ungern. Das wollen wir schon auch. So ein bisschen überraschend wollen wir ja auch noch sein.
21: Gejubelt wurde im Training auch. Entscheidend aber ist genau auf dem Platz.
22: Die Jungs müssen das so zeigen unter Wettkampfbedingungen. Im Moment sieht das alles sehr gut aus. Aber er ist eher so ein kleines Grillfeuer. Das bisher, mehr konnten wir bisher nicht irgendwie entfachen.
21: Alle sind mit großem Eifer dabei und er ist der Chef. Hoffentlich ein Zufriedener nach Spiel 1 seiner Amtszeit.
0: Ja, eine Sensation verpasst haben Deutschlands Volleyballer. Denn bei der Europameisterschaft in Sofia in Bulgarien war der Titelverteidiger und der Weltranglistenerste Polen eine Nummer zu groß. Im Viertelfinale musste sich das DVV-Team mit 0:3 geschlagen geben.
2: Erik Röhrs ist wieder bester Punktemacher. Der erste Satz ist hart umkämpft und doch ist wieder nichts zu holen gegen Polen. Deutschland liegt nach Sätzen wieder 0:2 hinten. Wie schon im Achtelfinale gegen Bulgarien. Da gelang dann noch die Wende, auch gegen die polnischen Europameister. Beginnt der dritte Satz hier, verheißungsvoll, gute Aufschläge, lange Ballwechsel, erfolgreiche Punkte. 4 Punkte Vorsprung, aber das ist schnell vorbei. Die Titelverteidiger brauchen nämlich nicht lange, um wieder die Oberhand zu gewinnen. Nicht zuletzt mit der Weltklasse-Schlagkraft des gebürtigen Kubaners Wilfredo Leon. Der Topscorer des Spiels mit 17 Punkten erhöht hier auf 18:16. Erst einmal hat Deutschland gegen Polen gewonnen, das ist 33 Jahre her. Erst einmal gab es eine EM-Medaille vor 9 Jahren. Daran ändert sich nichts. Polen gewinnt 3:0 und ist im Halbfinale. Deutschlands Fernziel bleibt die Olympiateilnahme in 2 Jahren.
0: Ja, apropos Olympia, am Samstag entscheidet sich, welche deutsche Stadt sich um die Olympischen Sommerspiele 2036, 40 oder 44 bewerben darf. Denn dann entscheiden die DOSB-Delegierten auf ihrer Mitgliederversammlung, ob München, die Rhein-Ruhr-Region mit Köln als Zentrum oder Berlin ins internationale Rennen geschickt wird. Und wir erreichen jetzt die ehemalige Sprinterin und zweifache Olympiamedaillengewinnerin, die die Münchner Bewerbung aktiv als Botschafterin unterstützt. Hallo nach Bayern, Alexandra Burkhardt.
19: Hallo nach Mainz.
0: Die sogenannte DOSB-Evaluierungskommission hat jetzt für die Delegierten schon mal eine Empfehlung rausgegeben. Und München, knapp vor Köln, Rhein-Ruhr, das beste Olympiazeugnis ausgestellt. Ist München damit jetzt der Favorit auf den Zuschlag für die deutsche Bewerbung?
19: Ja, wir werden es sehen am Samstag. Also mein Herz schlägt schon für München natürlich. Es gibt ganz viele schlagkräftige Argumente dafür. Rhein-Ruhr hat natürlich auch ein starkes Konzept. Berlin ist theoretisch auch noch im Rennen, aber es wird abgestimmt werden am Samstag. Und ich habe das Glück, live dabei zu sein und dann hoffentlich mit meiner Stadt München als Sieger da am Samstag zu stehen.
0: Ja, dem Bericht der DOSB-Evaluierungskommission zufolge liegt Köln-Rhein-Ruhr bei der Anzahl von möglichen Ticketverkäufen zum Beispiel in Führung. Und Berlin führt in Sachen internationaler Strahlkraft abseits des Sports. Inwiefern kann München denn mit dem Olympiapark, in dem Sie 2022, wir sehen das auch gerade noch mal, mit der 4x100-Meter-Staffel EM Gold gewonnen haben, dem was entgegensetzen?
19: Ja, das war ein fantastischer Moment 2022. Die European Championships waren ja schon so eine Art Mini-Olympiade. Und ich glaube, gerade aus Athletinnen-Sicht ist dieses One-Village-Konzept, was München machen möchte, fantastisch. Man hat super kurze Wege. 90% der Sportstätten sind im Umkreis von 30 Kilometern. Man hat ja auch eine längere Zeit, die man dort verbringt. Man ist nicht nur im Dorf, auch im Training, in den Wettkampfstätten und fährt unter Umständen oft hin und her. Und auch für die Zuschauerinnen und Zuschauer wäre es natürlich super, kurze Wege zu haben. Ich glaube, das ist der ganz große Vorteil von München.
0: Am Samstag entscheiden die stimmberechtigten Delegierten der DOSB-Mitgliederversammlung. Dazu zählen auch die Olympischen Sportverbände und auch die Olympischen Wintersportverbände. Bei denen haben Sie ja auch als ehemalige Bobanschieberin bestimmt einen Einblick. Hat München bei denen wegen der Nähe zu den Alpen die Stimmen schon sicher?
19: Ja, ich glaube, sicher ist noch gar nichts. Es gibt mit Sicherheit ein paar Tendenzen, aber es gibt eben auch noch viele zumindest öffentlich unentschlossene Verbände. Am Freitag sind wir eben vor Ort schon in Baden-Baden. Es werden auch viele Sportlerinnen und Sportler dort sein. Da kann man auch noch mal ins Gespräch kommen mit den Olympischen Spitzenverbänden, aber eben auch mit dem DOSB-Präsidium. Und es gibt ja auch noch ein paar andere tolle Sportpersönlichkeiten, die abstimmen dürfen. Und vielleicht kann man ja den ein oder anderen oder die ein oder andere noch für München begeistern.
20: Ja, München hat ja zuletzt auch den Zuschlag für die Leichtathletik-WM 2031 bekommen. Wie bewerten Sie das im Hinblick auf die Olympiabewerbung?
19: Ja, das ist ein super Signal. München richtet ja ständig tolle Sportgroßereignisse aus. Aktuell haben wir auch die Wiesn, die jährlich wiederkommt und zeigt, dass sie so viele Menschen in München beherbergen kann und auch sicher Events ausrichten kann. Erst die Leichtathletik-EM ist natürlich, WM ist für mich persönlich natürlich eine super Sache. Da würde ich auch super gerne im Stadion sein. Auch die Champions League kommt 2028 nach München. Ich glaube, das wären super schöne Stationen auf dem Weg zu Olympischen und Paralympischen Spielen 20XX.
20: Sagt Alexandra Burkhardt. Vielen Dank für dieses Gespräch. 3 Tage vor der Entscheidung über den deutschen Olympiakandidaten.
19: Vielen Dank.
20: Und soweit. Moment. So.
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5: Ja, danke an Florian für den Sport und herzlich willkommen zum Wetter im Mittagsmagazin. Jetzt an diesem ersten offiziellen Herbsttag. Heute Morgen um 2.05 Uhr war es soweit, astronomischer Herbstanfang. Und nicht ganz so früh, aber auch nicht so viel später, ist Felix Büscher aufgestanden. Unser Zuschauer aus Recke im Münsterland und hat im Nationalpark Reckermoor, Achtung, den Sonnenaufgang beobachtet. Und davon schickt er uns nicht nur ein Foto, sondern ich weiß nicht, ob Sie es wussten. Sie können uns auch Videos schicken. Und Felix hat tatsächlich den Zeitraffer an seiner Kamera aktiviert. Und wir sehen nicht nur diese mystische Morgenstimmung, sondern 7.15 Uhr war es soweit. Da geht sie auf, die Sonne zum ersten Mal in den Herbst hinein. Die Rufe der Kraniche, denken wir uns dazu. Was für eine fantastische Aufnahme. Was für ein toller Auftakt in diesen Herbst, der uns jetzt gerade zum Anfang noch mal beides bringt. Wolken, Regen und Wind wird es geben, aber zum Wochenende auch Wetterberuhigung und Temperaturen bis knapp 30 Grad teilweise. Gucken wir uns gleich an, wenn Sie ähnliche Eindrücke mit uns teilen möchten. Egal, ob als Standbild oder in bewegten Bildern, mima-wetter@zdf.de ist meine Mailadresse. Sie merken es, ich freue mich sehr auf und über Ihre Post. Und damit kommen wir zum Blick aufs Wettergeschehen. Dieses Tiefdruckgebiet wird interessant in den nächsten Stunden. Vor allem in die Nacht hinein wird es den Norden beschäftigen. Mit vielen Wolken, mit stürmischem Wind, teilweise in Böen bis 90 Kilometer pro Stunde. Und mit Regen zieht dann morgen über den Tag weiter, wird dann über dem Osten liegen und für Schauer teilweise Gewitter sorgen. Vor allem im Westen und Südwesten ist es relativ ruhig. Das einmal die Zusammenfassung dessen, was in den nächsten Stunden passiert. Jetzt kurzer Rücksprung. Das ist die aktuelle Wetterlage. Man kann sich vorstellen, sehr viel blauer Himmel über dem Land. Über dem Norden sind die Wolken dichter. An der Grenze zu Dänemark gibt es erste Schauer. Aber erstmal ein ganz fantastischer Mittwoch bei Temperaturen zwischen 17 Grad Richtung östliche Mittelgebirge. 24 gibt es am Oberrhein. Und damit gehen wir in die Nacht. Und dann kommt diese Kaltfront an. Und dann wird es heftig. Böen bis 90 Kilometer pro Stunde und auch sonst ein ziemlich stürmischer Wind für den Norden. Niederschlagsmengen so 10, 15, 20 Liter auf den Quadratmeter. Das kommt in der Nacht bis zur Mitte voran. Vor allem im Süden ist es trocken und klar. Und da, wo es klar ist, da kühlt es aus. Temperaturen zwischen 3 und 4 Grad im Südosten. Das sind die Werte in 2 Metern Höhe. Bodenfrost wird also ein Thema. Ansonsten meist um die 10. An der Nordseeküste 14 Grad unter den Wolken. Dann morgen der Vormittag. Da wirkt diese Kaltfront im Norden und im Osten. Im Nachgang gibt es dann Schauerwetter. Einmal von der Ostseeküste bis zum Alpenrand, teilweise mit Gewittern durchsetzt. Im Tagesverlauf lässt dieser stürmische Wind nach, am freundlichsten Richtung Südwesten, dort auch morgen die höchsten Temperaturen. In der Spitze 23 Grad, ansonsten meist unter 20 Grad, 14 Grad in den östlichen Mittelgebirgen. Und abschließend der Blick auf die Aussichten für die darauffolgenden Tage. Da sehen wir noch mal einzelne Schauer an der Nordseeküste, aber alles in allem Wetterberuhigung. Und wenn sich, wie eben bei Felix gesehen, der morgendliche Nebel auflöst, dann wird es nicht nur sehr freundlich in den nächsten Tagen, sondern im Zusammenspiel der milden Luft aus dem Südwesten Europas, das ist der Hochdruckeinfluss und der Sonnenwirkung, am Sonntag noch mal bis 30 Grad im Südwesten. Soweit zum Mima-Wetter für den Moment.
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1: Genau. Und jetzt zum Ende der Sendung. Sind wir Ihnen noch was schuldig? Wir haben ja unser ZDF-Mitreden heute und wollten von Ihnen wissen, machen Sie sich eigentlich Sorgen wegen steigender Gaspreise?
20: Ja. Das Ergebnis, das haben wir hier, das lautet ja 80%, nein 20%. Aber eins muss unbedingt beachtet werden.
5: Ja, bitte beachten Sie, die Ergebnisse dieser Umfrage sind nicht repräsentativ. Sie spiegeln nur die Meinung der MIMA-Zuschauerinnen und Zuschauer des heutigen Tages wider, die an dieser Umfrage teilgenommen haben.
1: Ja, aber die Frage war klar, die allermeisten machen sich offensichtlich Sorgen wegen der steigenden Gaspreise. Das ist auf jeden Fall das Ergebnis. Wir wünschen Ihnen noch einen wunderschönen Resttag und wir sehen uns gerne morgen wieder.
20: So ist es, wir sind wieder da.
1: Wir sind wieder da.
5: 50 und 30 Sekunden, schalten Sie ein.
1: Genau, mit dem ZDF-Mittagsmagazin. Machen Sie es gut, schönen Tag noch.
20: Bis dahin.
5: Bis morgen. Ciao.
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26: Guten Tag und willkommen zur Tagesschau. Scheinbeschäftigung, ausbeuterische Geschäftsmodelle, den Missbrauch von Sozialleistungen. All das soll der neue 10-Punkte-Plan bekämpfen, den die Bundesregierung heute im Kabinett verabschiedet hat. Und das soll unter anderem mit mehr Datenaustausch und einer stärkeren Haftung des Arbeitgebers bei Schwarzarbeit gelingen. Ordnen wir das ein mit Claudia Kornmeier in Berlin. Was sind das für Geschäftsmodelle, gegen die der Staat jetzt vorgehen will?
27: Also es geht da um kriminelle Gruppen, die EU-Bürger meistens aus Rumänien und Bulgarien hier nach Deutschland holen, hier in Scheinarbeitsverhältnisse mit geringem Lohn bringen, damit sie dann wiederum Anspruch auf Aufstockung haben, dass dann Geld ist, das meist dann nicht bei den Menschen landet, sondern eben bei diesen Gruppen. Und häufig werden diese Menschen dann auch noch in sogenannten Schrottimmobilien untergebracht, das heißt Wohnungen, die in einem so schlechten Zustand sind, dass man da eigentlich nicht drin wohnen kann, die dann auch noch überbelegt werden und für die dann eine völlig überteuerte Miete verlangt wird. Und da es um Sozialleistungsempfänger geht, übernimmt das Jobcenter dann diese Miete. Und das ist etwas, was nicht so ohne weiteres mehr möglich sein soll, zum Beispiel durch Höchstmieten pro Quadratmeter. Außerdem soll der Datenaustausch zwischen sämtlichen Behörden, die da irgendwie mit zu tun haben, verbessert werden. Also Jobcenter, Ausländerbehörde, dann aber eben auch die Sicherheitsbehörden und der Zoll und auch die Krankenkassen.
26: Es gibt auch Kritik an diesem 10-Punkte-Plan. Wer übt die und wie lautet sie?
27: Also von Sozialverbänden, die befürchten, dass hier nicht die Hintermänner organisierter Kriminalität getroffen werden, sondern eben die Menschen, deren Lage eh schon schlecht ist. Und da es eben häufig Roma aus Rumänien und Bulgarien sind, befürchten sie auch Stigmatisierung dieser Gruppen, dass sie wegen ihrer Herkunft unter Generalverdacht gestellt werden.
26: Danke für diese Einordnung. Claudia Kornmeier nach Berlin. Der Bundestag berät über eine Strafverschärfung bei K.O.-Tropfen. Der Gesetzentwurf der Regierung sieht beim Einsatz solcher Substanzen bei Sexual- und Raubdelikten künftig höhere Strafen vor. Bundesjustizministerin Hubig erklärte im ARD-Morgenmagazin, die Mindeststrafe auf 5 Jahre anheben zu wollen, vergleichbar zu einer Vergewaltigung unter Einsatz von Waffen. Für Opfer ein positives Zeichen.
28: Nina Fuchs ist sich sicher. Sie wurde vor 13 Jahren vergewaltigt. Klare Erinnerungen fehlen, weil sie zuvor vermeintlich mit K.O.-Tropfen betäubt wurde. Darauf testet die Polizei nicht, stellt aber Spermaspuren fest. So findet sie später einen mutmaßlichen Täter, doch das Verfahren wird eingestellt.
29: Die Begründung der Staatsanwältin für die Einstellung waren tatsächlich meine Erinnerungslücken.
7: Und das hat mich damals ja sehr wütend gemacht.
28: Die Bundesregierung möchte Täter nun härter bestrafen. Mindestens 5 statt 3 Jahren Gefängnis, wenn sie bei Raub- oder Sexualstraftaten K.O.-Tropfen einsetzen. Die Polizei erfasst solche Fälle bisher nicht explizit, nimmt K.O.-Tropfen aber zunehmend als Problem wahr.
9: Der Einsatz von K.O.-Tropfen ist von Tätern in der Regel vorbereitet, wird mehrfach am Abend die Woche über Monate hinweg praktiziert. Und das heißt, allein die Erhöhung der Mindeststrafe wird dazu führen, dass wir andere Verurteilungen vor Gericht sehen.
28: K.O.-Tropfen können im Urin nur etwa 12 Stunden nachgewiesen werden, sagt Opferanwalt Jochen Link. Häufig komme es deshalb gar nicht zu Strafverfahren. Link begrüßt höhere Strafen, fordert aber bessere Prävention.
10: Wir bräuchten eigentlich idealerweise auch feste Abläufe, wenn es Verdachtsfälle auf K.O.-Tropfen gibt, bei den Clubs, bei den Betreibern. Das ist natürlich eine riesige Aufgabe, aber sie wäre wichtig, um Fälle zu verhindern.
28: Nina Fuchs wünscht sich vor allem niederschwellige Testmöglichkeiten. Die 43-Jährige ist froh, dass das neue Gesetz Aufmerksamkeit für die Gefahr von K.O.-Tropfen schafft.
26: Die Unionsbundestagsfraktion hat sich hinter Bundeskanzler Merz gestellt. Die Abgeordneten von CDU und CSU sprachen sich hinter verschlossenen Türen dafür aus, die Reformpakete jetzt rasch umzusetzen. Nach den Niederlagen bei den Landtagswahlen gab es aber auch Kritik an der Amtsführung des Kanzlers. Merz reagierte mit Selbstkritik. Fraktionschef Frei äußerte sich anschließend in den ARD-Tagesthemen zur Verantwortung seiner Fraktion.
11: Wer eine solche Wahlniederlage kassiert, der muss sich hinterfragen, der muss die eigene Arbeit hinterfragen und der muss sich auch mit den sich daraus ergebenden Konsequenzen beschäftigen. Dieser Prozess ist selbstverständlich nicht abgeschlossen. Das gilt sowohl für die Partei als auch für die Bundestagsfraktion. Aber unsere Verantwortung als größte Regierungsfraktion ist natürlich, in diesen schwierigen Tagen auch Stabilität in die Koalition zu bringen und mitzuhelfen, dass wir in den entscheidenden Themen vorwärts kommen und dass wir die Fortschritte erzielen, die die Menschen in unserer Politik noch nicht sehen.
26: Die IG Metall hat heute ihre Tarifforderungen für die rund 3,7 Millionen Beschäftigten der Metall- und Elektroindustrie beschlossen. Sie fordert 5% mehr Geld, eine Gewinnbeteiligung für Beschäftigte in wirtschaftlich gut laufenden Unternehmen sowie tariflich abgesicherte Arbeitsplätze und Standorte. Der neue Tarifvertrag soll 12 Monate laufen. Erste regionale Verhandlungen beginnen im Oktober. Der aktuelle Vertrag und damit die Friedenspflicht laufen Ende Oktober aus. Danach sind Warnstreiks möglich. In New York wird heute die Generaldebatte der UN-Vollversammlung fortgesetzt. Am zweiten Tag des internationalen Treffens steht unter anderem eine Rede des iranischen Präsidenten Pezeshkian auf dem Programm. Auch der Präsident der Ukraine, Selenskyj, wird sprechen. Kriege wie die im Iran und in der Ukraine stehen im Fokus der Generaldebatte.
12: Ein Angriff auf ein Warenlager in der Region Odessa am Dienstag. Kein Tag ohne Pause im russischen Angriffskrieg gegen die Ukraine. Am Rande der Generaldebatte in New York traf sich der ukrainische Präsident mit dem amerikanischen Präsidenten und präsentierte dabei einen neuen Vorstoß für eine begrenzte Waffenruhe Richtung Moskau. Selenskyj dankte Trump für dessen persönliche Unterstützung. Bisher haben die Friedensbemühungen aber keinen Erfolg gehabt. Wenn Russland will, dass wir ihre Dieselvorräte und Raffinerien nicht mehr angreifen, sind wir dazu bereit. Wenn Russland unsere Elektrizitäts- und Heizkraftwerke und unsere Wasserversorgung nicht mehr angreift, greifen wir deren nicht an. Ein anderer Kriegsschauplatz, der Iran. Beim Auftakt der UN-Generaldebatte fand Präsident Trump deutliche Worte: Das Land dürfe nie Atomwaffen besitzen. Er sieht nur zwei Möglichkeiten. Entweder ein Deal und der Iran stünde am Ende besser da als heute. Oder ich vernichte die Islamische Republik und zwar schnell und gebe ihnen niemals mehr die Möglichkeit, Menschen zu töten und Länder zu zerstören. Schicke ich sie zur Hölle, ohne Überlebenschance und Hoffnung. Iran und Ukraine, nur zwei von mehreren Kriegen in der Welt. Und die Generalversammlung der UN beim Versuch, Lösungen zu finden.
26: Marokko wählt heute ein neues Parlament. Die stärkste Partei darf danach den Regierungschef stellen, der von König Mohammed VI. Ernannt wird. Besonders wird die Wahlbeteiligung der jungen Bevölkerung beobachtet. Nur 4% der unter 24-Jährigen haben sich für die Wahl registriert. Denn viele sind unzufrieden, was sich Ende Juli zeigte, als überwiegend junge Marokkaner in der spanischen Exklave Ceuta ankamen. Und hier noch ein Blick auf die Wetteraussichten. Morgen vor allem zwischen Ostsee und Erzgebirge sowie im östlichen und südlichen Bayern Schauer, nach Westen hin trocken und am häufigsten Sonnenschein. Höchstwerte 10 bis 23 Grad.
2: Guten Tag und willkommen zur neuen Stunde bei Tagesschau 24, dem Nachrichtensender der ARD. Die Bundesregierung will den Einsatz von K.O.-Tropfen härter bestrafen. Dabei handelt es sich um Flüssigkeiten, die Menschen benommen oder ohnmächtig machen. Täter setzen sie beim Feiern ein oder um die Opfer auszurauben bzw. zu vergewaltigen. Der Bundestag beschäftigt sich heute mit einem entsprechenden Gesetzentwurf der Regierung. Danach sollen K.O.-Tropfen rechtlich auf einer Stufe mit Waffen oder gefährlichen Werkzeugen wie Messer stehen.
28: Nina Fuchs ist sich sicher. Sie wurde vor 13 Jahren vergewaltigt. Klare Erinnerungen fehlen, weil sie zuvor vermeintlich mit K.O.-Tropfen betäubt wurde. Darauf testet die Polizei nicht, stellt aber Spermaspuren fest. So findet sie später einen mutmaßlichen Täter, doch das Verfahren wird eingestellt.
13: Die Begründung der Staatsanwältin für die Einstellung waren tatsächlich meine Erinnerungslücken. Und das hat mich damals ja sehr wütend gemacht.
28: Die Bundesregierung möchte Täter nun härter bestrafen. Mindestens 5 statt 3 Jahren Gefängnis, wenn sie bei Raub- oder Sexualstraftaten K.O.-Tropfen einsetzen. Die Polizei erfasst solche Fälle bisher nicht explizit, nimmt K.O.-Tropfen aber zunehmend als Problem wahr.
9: Der Einsatz von K.O.-Tropfen ist von Tätern in der Regel vorbereitet, wird mehrfach am Abend, die Woche, über Monate hinweg praktiziert. Und das heißt, allein die Erhöhung der Mindeststrafe wird dazu führen, dass wir andere Verurteilungen vor Gericht sehen.
28: K.O.-Tropfen können im Urin nur etwa 12 Stunden nachgewiesen werden, sagt Opferanwalt Jochen Link. Häufig komme es deshalb gar nicht zu Strafverfahren. Link begrüßt höhere Strafen, fordert aber bessere Prävention.
10: Wir bräuchten eigentlich idealerweise auch feste Abläufe, wenn es Verdachtsfälle auf K.O.-Tropfen gibt, bei den Clubs, bei den Betreibern. Das ist natürlich eine riesige Aufgabe, aber sie wäre wichtig, um Fälle zu verhindern.
28: Nina Fuchs wünscht sich vor allem niederschwellige Testmöglichkeiten. Die 43-Jährige ist froh, dass das neue Gesetz Aufmerksamkeit für die Gefahr von K.O.-Tropfen schafft.
2: Mein Kollege Ralf Baudor hat mit Tobias Feiß, dem Autor des Beitrags, eben gesprochen. Er recherchiert schon länger zu diesem Thema und wir haben ihn gefragt, was heute im Bundestag genau dazu besprochen wird.
14: Also letztendlich wird da eine Rechtslücke geschlossen, denn der Bundesgerichtshof hat 2024 entschieden, dass K.O.-Tropfen bei Sexual- oder Raubdelikten nicht als gefährliche Werkzeuge gelten können. Gefährliche Werkzeuge sind beispielsweise Baseballschläger oder Schlagstöcke. Und da die K.O.-Tropfen eher flüssig vorkommen, fallen die nicht so richtig unter diesen festen Stoffbegriff. Und deswegen wird da jetzt in diesem Gesetzentwurf ein gefährliches Mittel eingeführt, das dann dazu führt, dass die Mindestfreiheitsstrafe wieder von 3 auf 5 Jahre erhöht wird. Und die Gewerkschaft der Polizei beispielsweise, die hebt hervor, dass solche höheren Strafen sehr gut dazu führen können, dass es eine gewisse Präventionswirkung hat, weil Täter schon wissen, oh ja, da könnten mir härtere Strafen drohen.
15: Du hast Opfer von K.O.-Tropfenattacken getroffen. Was haben sie dir erzählt?
14: Die eine, die ich jetzt auch für einen Beitrag getroffen habe, die sagte mir, eigentlich ist es ein bisschen Symbolpolitik, weil die Gesetzesverschärfung, die beginnt ganz hinten am Schritt an diesen Straftaten und sorgt dann für härtere Freiheitsstrafen. Aber eigentlich kommt es schon ganz häufig gar nicht zu Strafverfahren, wie in Ihrem Fall beispielsweise, wurde gar kein Test gemacht nach Ihrer Vergewaltigung. Und nur Jahre später wurde dann quasi durch Spermaspuren ein mutmaßlicher Täter gefunden. Aber das Verfahren wurde eingestellt, unter anderem, weil die Staatsanwältin wohl gesagt hatte, diese Erinnerungslücken, die führen dazu, dass Aussage gegen Aussage nicht standhält vor Gericht. Und deswegen wurde das Verfahren von dieser Betroffenen eingestellt. Deswegen fordert sie eigentlich viel, viel früher anzufangen, dass man präventiv Präventivmaßnahmen ergreift, zum Beispiel an Schulen geht, Jugendliche aufklärt über die Gefahren von K.O.-Tropfen, dass es Pilotprojekte mit Bars gibt. Da gibt es ja schon einiges, was passiert in ganz Deutschland, aber eben an vereinzelten Orten, so Awareness-Programme, dass man an die Bartheke gehen kann und sagen kann, hey, mir ist da was aufgefallen. Und was auch ganz wichtig ist, durch diesen Gesetzentwurf, durch diese Änderung, durch diese Strafrechtsverschärfung, da wird sogar der Versuch dann strafbar, weil dann eben diese Nutzung von K.O.-Tropfen in Vorsexual- und Raubdelikten, die würde dann auch zum Versuch eben führen, dass die Polizei da genauer ermitteln kann, sagt die Gewerkschaft der Polizei. Da wäre dann natürlich die Schwierigkeit, in welche Richtung geht das Delikt am Ende? Da muss man Motive nachweisen können, dass es ein Sexual- oder Raubdelikt beispielsweise dann gewertet wird.
15: Vielen Dank, Tobias Feist, für diese Einordnungen.
2: In Marokko wird heute ein neues Parlament gewählt. Den Wahlkampf bestimmen soziale Fragen, Jugendarbeitslosigkeit, Lebenshaltungskosten

0: So geht es vielen jungen Menschen in Marokko. Mehr als ein Drittel der unter 24-Jährigen ist arbeitslos. Dabei erlebt Marokko gerade einen Boom. Es ist mancherorts ein Land der Superlative. Auf dem afrikanischen Kontinent hat Marokko den größten Hafen, die schnellsten Züge und die meisten Touristen. Das Wirtschaftswachstum betrug zuletzt fast 5%. Aber in Marokko profitieren davon nicht die Menschen mit einfachen Arbeitsplätzen.
1: Das heißt, die Reichen werden immer reicher und die Armen werden immer ärmer. Das lässt sich messen. Diese Schere geht noch weiter auseinander, wenn man sich urbanes und ländliche Entwicklung anschaut. Und besonders krass ist es eben für die Jugend und auch für Frauen.
0: Viele können sich ein Leben in den großen Städten wie Tanger oder Rabat nicht mehr leisten. Junge Menschen frustriert das. In der Exklave Ceuta, einer spanischen Landzunge in Nordafrika, harren derzeit noch immer hunderte Marokkaner aus und hoffen, aufs europäische Festland zu kommen, das sie auf der anderen Seite des Wassers schon vor Augen haben. So wie Salma. Ende Juli ist sie wie tausende andere Marokkaner durchs Meer nach Ceuta geschwommen. Ich will eine Arbeit finden. In meiner Familie gibt es dauernd Streit und Probleme. Ich würde ihnen gern helfen. Rund 38 Millionen Marokkaner leben im Inland, mehr als 5 Millionen im Ausland. Darauf hoffen sie hier auch, träumen von Spanien, Deutschland und Italien und wissen oft nicht, wie schwer es ist, sich dort ein Leben aufzubauen. Aussichtsreichster Kandidat für den Posten des Regierungschefs ist Fawzi Lakhdja. Derzeit ist er Präsident des marokkanischen Fußballverbandes. Zu seinen Versprechen gehört, den Mindestlohn zu erhöhen und nahe Casablanca das größte Stadion der Welt zu bauen. Noch ein Superlativ. Lakhdja will, dass hier das Finale der Fußball-WM 2030 stattfindet. Beides dürfte mit dem König abgesprochen sein. Alle in Marokko wissen, die bedeutenden Entscheidungen im Land trifft nicht das Parlament, sondern die Königsfamilie. Trotz der Versprechen, viele Menschen erwarten nicht, dass sich nach der Wahl für sie etwas verbessert. Sie träumen von einem Leben auf der anderen Seite des Mittelmeers.
2: Nur etwas mehr als die Hälfte der marokkanischen Wahlberechtigten hat sich für die Wahl auch tatsächlich registrieren lassen. Darüber hat mein Kollege Ralf Baudach mit Sebastian Kisters in Marokkos Hauptstadt Rabat gesprochen und ihn gefragt, was das denn für diese Wahl bedeutet.
3: Dass die Wahlbeteiligung mutmaßlich niedriger liegt als noch beim letzten Mal. Es sind wohl knapp 2 Millionen weniger, die sich registrieren lassen haben. Das sorgt hier durchaus für eine gewisse Nervosität, weil man will ja diese demokratische Legitimation. Also Regierungskönigshaus haben nochmal dazu aufgerufen, das sei sozusagen Dienste am Vaterland zur Wahl zu gehen. Aber es sieht eben so aus, als würden dem nicht so viele folgen wie gewünscht.
4: Junge Marokkanerinnen und Marokkaner sehen für sich kaum noch Perspektiven im Land. Was müsste denn geschehen, damit sich das ändert?
3: Ja, vor ziemlich genau einem Jahr haben wir gestanden. Da gab es auch in Marokko Proteste der sogenannten Generation Gen Z, also die jungen Menschen. Und sie haben gesagt, Marokko investiert in der Tat sehr viel in Infrastruktur, baut zum Beispiel Stadien für die Fußball-WM 2030, die hier stattfinden wird. Zeitgleich waren junge Frauen im Krankenhaus gestorben, die schwanger waren. Und sie haben gesagt, für Fußball ist Geld da, für Krankenhäuser nicht. Also es gibt viel Zorn, das öffentliche Gesundheitswesen sei nicht vernünftig ausgebaut. Genauso sei es mit der Bildung. Das sind so zwei zentrale Punkte dieser sehr jungen Bevölkerung in Marokko, wo sie sagen, wir werden hier nicht gehört. Im Parlament sitzen vor allem ältere Männer und das Parlament entscheidet sowieso nicht sonderlich viel, sondern wie im Beitrag gesehen, die zentrale Macht liegt hier in Marokko im Königshaus.
4: Das Wirtschaftswachstum beträgt zwischen 4 und 5%. Warum kommt davon so wenig bei den jungen Menschen an?
3: Der König selbst spricht von einem Land der zwei Geschwindigkeiten. Und die sozusagen auf der schnellen Spur sind, das sind Unternehmen etwa mit guten Kontakten etwa ins Königshaus. Oder das sind Menschen, die schon wohlhabend sind, die sich etwa Schulen leisten können, Privatschulen. Und dann gibt es die, na, wie der König sagt, die etwas langsamere Geschwindigkeit. Das sind vor allen Dingen Menschen in ländlichen Räumen. Und die bemängeln eben, dass für sie weniger da ist für Bildung und Versorgung. Und dann, was jetzt hinzukommt, das Leben ist einfach auch in Marokko sehr, sehr teuer geworden. Anders als der Nachbar Algerien verfügt Marokko über kein Erdgas oder Erdöl. Das merkt man hier an den Tankstellen sehr deutlich. Wenn man in der Umgebung guckt, da kostet der Liter

0: Liter Benzin heute um die 1,50 Euro umgerechnet. Nun muss man wissen, hier in Marokko liegt der Mindestlohn bei 300 Euro im Monat. Das heißt, Autofahren ist für viele Menschen gar nicht mehr möglich, schon gar nicht im ländlichen Raum, wo viele in der Landwirtschaft arbeiten und wo die Löhne noch einmal deutlich niedriger sind. Das alles sorgt für Ärger und für Frust.
1: Wenn wir mal auf die sozialen Netzwerke schauen, dort wird heute zu einem neuerlichen Sturm auf Ceuta aufgerufen. Sebastian, du warst in dieser Woche dort. Für wie wahrscheinlich hältst du denn ein solches Szenario?
0: Ja, es ist ein großes Thema in Spanien. Ich habe heute Morgen gelesen, auch bei den Vereinten Nationen in New York, die ja gerade die Vollversammlung haben, wird darüber gesprochen. Spanier, Marokkaner, andere. Wir sind gestern aus Ceuta, also dieser Landzunge, spanische Exklave auf afrikanischem Boden, sind wir ausgereist. Ist eine relativ lange Prozedur. Was mir aufgefallen ist, sowohl Ceuta selbst, da waren sehr, sehr viele Militärs, Polizisten von der spanischen Seite und auch auf der marokkanischen Seite dieses Grenzzauns. Sehr, sehr viel Militär, die Strände teilweise kilometerlang abgesperrt mit Gittern. Also mein Eindruck ist, Spanien und Marokko haben sich darauf verständigt, dass alles unterbunden wird, was an diesem Tag an möglichen Migrationsbewegungen Richtung Ceuta sich auf den Weg macht.
1: Noch immer sind ja tausende Migranten dort, darunter viele Marokkaner. Wie hast du die Lage dort erlebt?
0: Also wenn wir diese Krise vielleicht uns anschauen wie Wellenbewegungen, dann war der Höhepunkt natürlich Ende Juli, als rund 80.000 Menschen über diese Grenze gelangt sind, teilweise schwimmend und dabei ja auch mehr als 80 Menschenrechtsorganisationen sprechen von 140 Menschen gestorben sind. Mein Eindruck ist, im Moment ist diese Welle etwas abgeflacht. Leute, die noch da sind, einige tausend, schöpfen ein wenig Hoffnung. Es könnte für sie auf den Kontinent weitergehen. Viele bekommen zumindest einmal am Tag Essen, also Stabilisierung auf niedrigstem Niveau. Aber für diese Menschen offensichtlich genug, um ein bisschen Optimismus zu haben. Aber die nächste Krise baut sich gerade, glaube ich, auf. Es gibt für hunderte Menschen an dem Strand, an dem wir waren und Leute getroffen haben, gibt es nur wenige Toiletten und Duschen. Es breiten sich Krankheiten aus. Die Nächte werden kühler und klar ist, für die allermeisten wird es keinen Weg nach Europa geben. Da werden also der Traum, dieser Greifbare, der wird sich nicht erfüllen und ich glaube, das wird da für viel, viel Frust dann auch sorgen. Also diese Krise, die ja ganz Europa beschäftigt und eben jetzt auch immer wieder bei den Vereinten Nationen in dieser Woche Thema ist, die ist noch nicht vorbei.
1: Aus Rabat waren das Einordnungen von Sebastian Kisters. Vielen Dank.
2: Etwa 80.000 Menschen in Deutschland sind gehörlos. 3 bis 4 Millionen gelten als schwerhörig, haben also eine erhebliche Hörminderung. Sie alle haben im Alltag oft mit Barrieren zu tun. Deshalb soll der heutige Tag auf ihr wichtigstes Mittel der Kommunikation aufmerksam machen, die Gebärdensprache. Der Deutsche Gehörlosenbund fordert schon länger, die Sprache stärker in der Gesellschaft zu verankern und nicht nur als Mittel für Barrierefreiheit zu betrachten. Betroffene selbst versuchen mit Angeboten, möglichst viele Gehörlose und Schwerhörige zu erreichen, etwa in einer Kirche in Essen.
3: Singen und Gebärden gleichzeitig. Das macht den Chor von Christiane Terfehn besonders. Ein Angebot unter anderem für Menschen, die, so wie sie selbst, schwerhörig oder gehörlos sind.
4: Leider ist für die Schwerhörigen nicht so viele Angebote, weil dir immer gesagt wird, ach, die ist schwerhörig, kann man mit Musik sowieso nichts machen. Und dann gab es hier ein Angebot und haben wir gesagt, probieren wir es doch mal mit Gebärden eben entsprechend, um das ein bisschen breiter aufzustellen. Und dadurch bin ich dann da reingekommen und auch geblieben.
3: In Essen tritt der Chor in einem inklusiven Gottesdienst auf, vor Menschen mit unterschiedlichen Behinderungen. Die Gebärdensprache spielt hier eine wichtige Rolle, beim Singen und beim Beten. Am Altar stehen 2 Pfarrerinnen. Die eine spricht, die andere gebärdet. Pfarrerin Sabine Heinrich hat die Gebärdensprache während ihres Studiums gelernt und auch in unserem Interview mit der Vorsitzenden des Gehörlosenvereins übersetzt sie.
5: Ja, für gehörlose Menschen, die brauchen viel Gemeinschaft, wo sie sich unterhalten können.
3: Hier finden Sie diese Gemeinschaft. Bei Veranstaltungen, die keine Übersetzung in Gebärdensprache anbieten, bleiben gehörlose und schwerhörige Menschen hingegen häufig außen vor, sagt Chorsängerin Christiane Terfehn. Auch wenn sie physisch anwesend sind.
4: Aber wenn man nichts mitkriegt und nichts hört, dann ist die Teilhabe nicht gegeben. Die kommen zwar überall hin, aber es hilft nichts. Und es ist leichter, die Einsamkeit in den eigenen vier Wänden zu ertragen, als die Einsamkeit in der Gruppe.
3: Sie wünscht sich deshalb mehr Angebote in Gebärdensprache.
2: Guten Tag, hier ist die Tagesschau in 100 Sekunden. Bundesregierung beschließt 10-Punkte-Plan gegen Betrug bei Sozialleistungen. Bekämpft werden sollen unter anderem auch Scheinbeschäftigung und ausbeuterische Geschäftsmodelle. Gelingen soll das beispielsweise mit mehr Datenaustausch, einer stärkeren Haftung des Arbeitgebers bei Schwarzarbeit und der Verfolgung von Hintermännern des organisierten Sozialbetrugs. Bundestag berät über eine Strafverschärfung bei K.O.-Tropfen. Der Gesetzentwurf der Bundesregierung sieht beim Einsatz solcher Substanzen bei Sexual- und Raubdelikten künftig höhere Strafen vor. Danach sollen K.O.-Tropfen rechtlich auf einer Stufe mit Waffen oder gefährlichen Werkzeugen wie Messern stehen. Die Mindeststrafe soll auf 5 Jahre angehoben werden. IG Metall beschließt neue Tarifforderungen. Die Gewerkschaft will für die rund 3,7 Millionen Beschäftigten der Metall- und Elektroindustrie 5% mehr Geld, eine Gewinnbeteiligung für Mitarbeitende in wirtschaftlich gut laufenden Unternehmen sowie tariflich abgesicherte Arbeitsplätze. Der neue Tarifvertrag soll 12 Monate laufen. Erste Verhandlungen beginnen im Oktober. Zweiter Tag der UN-Vollversammlung. Der iranische Präsident Pezeshkian traf in New York ein. Er wird am Nachmittag eine Rede halten. Am Abend tritt der ukrainische Präsident Selenskyj auf. Unterdessen kündigte der Premier von Kanada Carney umgerechnet mehr als 60 Millionen Euro für humanitäre Hilfe und für Infrastruktur in den palästinensischen Gebieten an. Xi in Washington erwartet. Trump und Chinas Präsident hatten sich zuletzt vor 4 Monaten getroffen. Der letzte offizielle Staatsbesuch Xis in den USA liegt 11 Jahre zurück. Im Zentrum der Gespräche dürften der Konflikt um Taiwan, Rohstoffe, Zölle und die Regulierung von KI stehen. Und das Wetter. Morgen vor allem zwischen Ostsee und Erzgebirge sowie im östlichen und südlichen Bayern Schauer. Nach Westen hin trocken und am häufigsten Sonnenschein bei 10 bis 23 Grad. Im Skandal um die Millionenverluste bei Krankenkassen und kassenärztlichen Vereinigungen kommen neue Details ans Licht. So haben allein 3 kleine Krankenkassen, die bislang keine Angaben zur Höhe ihrer Fehlinvestments gemacht haben, nach Recherchen von NDR, WDR und Süddeutscher Zeitung zusammen rund 100 Millionen Euro verloren. Und auch die Kassenärztliche Vereinigung Berlin hat bei Millionenverlusten möglicherweise gegen eigene Anlagerichtlinien verstoßen.
6: In diese Ackerflächen bei Ismaning im Norden Münchens haben eine Krankenkasse und mehrere kassenärztliche Vereinigungen 30 Millionen Euro investiert. Hier sollten Wohnungen und Büros gebaut werden. Das Problem?
7: Es war immer schon Ackerland, es ist Ackerland und es bleibt Ackerland.
6: Eine Bebauung ausgeschlossen, das Bauprojekt geplatzt. Die kaufmännische Krankenkasse und kassenärztlichen Vereinigungen haben damit offenbar nicht gerechnet. Dabei gelten für sie nach dem Sozialgesetzbuch und internen Anlagerichtlinien strenge Regeln. Sie dürfen ihr Geld nur risikoarm anlegen. Recherchen zeigen aber, bundesweit haben viele Kassen und kassenärztliche Vereinigungen in hochriskante Finanzprodukte investiert. Allein bei den Krankenkassen geht es um rund 1,1 Milliarden Euro. Bei vielen Anlagen droht ein Totalverlust.
8: Der muss sauber aufgearbeitet werden. Und der kann nicht von den Leuten aufgearbeitet werden, die Verursacher des Schadens letztendlich sind.
6: Doch bei vielen Kassen und kassenärztlichen Vereinigungen läuft die Aufarbeitung eher schleppend. Dabei sind die Probleme intern zum Teil längst bekannt, wie ein Gutachten der Kassenärztlichen Vereinigung Berlin zeigt, das NDR, WDR und SZ jetzt vorliegt. In dem Papier von 2025 bezweifeln Wirtschaftsprüfer, dass 5 der untersuchten 6 Kapitalanlagen den Anlagerichtlinien entsprochen hätte. Die Kassenärztliche Vereinigung Berlin wollte sich dazu nicht äußern. Die Ärzteschaft Westfalen-Lippe dagegen will aufklären und hat eine Anwaltskanzlei damit beauftragt, den ehemaligen Finanzvorstand zu verklagen.
9: Ich weiß nicht, ob es jemals einen größeren Finanzskandal im deutschen Gesundheitswesen gegeben hat. Ich glaube nicht.
6: Am Ende werden Gerichte klären müssen, wer verantwortlich ist für die Fehlinvestments bei Krankenkassen und kassenärztlichen Vereinigungen.
2: Beteiligt an dieser Recherche war unser Experte für Gesundheitsthemen Markus Grill aus der Investigativredaktion des NDR. Markus, da wurden wirklich ordentliche Summen versenkt, zum Beispiel in einen Acker. Eine Rolle dabei spielt der Versius-Fonds. Bring uns einmal auf den Stand. Wie genau ist das alles abgelaufen?
10: Also zunächst bekannt wurden die Fehlinvestments in den Verius-Fonds. Das ist ein kompliziertes Finanzprodukt, wo der Fonds Projektentwickler im Immobilienreich Darlehen gewährt hat. Nur diese Projektentwickler waren sehr fragwürdige oder zum Teil auch halbseidene. Das heißt, die haben schon bei Banken keinen Kredit mehr bekommen und mussten deshalb 15-18% Zinsen bezahlen. An den Verius-Fonds das Darlehen ist es klar, wenn man so hohe Zinsen bezahlt, dann ist ein großes Risiko damit verbunden. Und dieses Risiko sind viele Krankenkassen und kassenärztliche Vereinigungen eingegangen mit dem Endeffekt, dass ihr Geld weg ist. Also sie schreiben von einem Totalverlust oder schreiben, dass das Geld sich in Luft aufgelöst habe, weil viele dieser Projektgesellschaften für Bauentwicklung eben inzwischen schon Insolvenz angemeldet haben.
2: Im Verbund aus NDR, WDR und Süddeutscher Zeitung deckt ihr immer wieder solche Fehlspekulationen auf, Stück für Stück. Mehr als 1 Milliarde bei Krankenkassen ist so die grobe Summe, wie wir eben schon gehört haben. Wie ordnest du das ein?
10: Also die 1 Milliarde ist die Zahl, die die Bundesregierung jetzt genannt hat. Das betrifft aber nur die bundesweiten Krankenkassen. Dazu kommen noch die Landeskrankenkassen, also Kassen, die nur in einem bestimmten Bundesland sind. Und es kommen die ganzen kassenärztlichen Vereinigungen auch noch dazu, die ja auch mehrere hundert Millionen Euro versenkt haben. Also das ganze Ausmaß ist schon ziemlich groß inzwischen. Und auffällig ist, dass bis auf wenige Ausnahmen die Krankenkassen und die kassenärztlichen Vereinigungen nichts dazu sagen wollen, wenn man sie fragt, sich auf Betriebs- und Geschäftsgeheimnisse berufen und versuchen, den ganzen Skandal unter der Decke zu halten.
2: Nun sind Krankenkassen ja keine Banken, also die legen schon mal Geld an, aber waghalsige Spekulationen gehören wohl eher nicht zum Kerngeschäft. Haben die denn da gegen ihre eigenen Richtlinien für Investments verstoßen?
10: Also dafür spricht zum Beispiel einiges bei der Kassenärztlichen Vereinigung Berlin. Da haben wir einen internen Bericht, wo Wirtschaftsprüfer mal exemplarisch 6 solche Kapitalanlagen geprüft haben. Und die kommen zum Ergebnis, dass es klare Hinweise gibt, dass bei 5 dieser 6 Kapitalanlagen doch gegen die eigene Anlagenrichtlinien verstoßen wurde. Denn sowohl die Krankenkassen als auch die Kassenärztlichen Vereinigungen sind vom Gesetz gezwungen, das Geld möglichst sicher anzulegen. Sie dürfen also nicht spekulieren. Sie dürfen nicht in alle möglichen Produkte am Finanzmarkt spekulieren, sondern die Maßgabe ist, die Überschrift unter allen Finanzanlagen von Krankenkassen und KV ist, das Geld muss sicher angelegt werden und ein Verlust soll ausgeschlossen werden. Und dagegen haben die beteiligten Einrichtungen, die Krankenkassen und die KV, offensichtlich in großem Stil verstoßen.
2: Und bei den Krankenkassen stammt das verzockte Geld ja von den Versicherten. Wer ist denn jetzt dafür zuständig, dass sowas nicht nochmal oder noch weiter passiert?
10: Ich glaube, entscheidend wird am Ende sein, ob diese Fälle wirklich Konsequenzen haben. Und das hat bisher nur in den seltenen Fällen. Es gibt überhaupt nur eine kassenärztliche Vereinigung, die wirklich transparent mit der Sache umgeht und aufarbeitet. Das ist die KV Westfalen-Lippe. Die hat sowohl alle Finanzanlagen aufgearbeitet, die sie gemacht haben, und hat Abschreibungen in Höhe von 200 Millionen Euro inzwischen gemacht. Aber, und das ist das Entscheidende, sie hat ihren eigenen Finanzvorstand verklagt vor dem Landgericht Dortmund und fordert von ihm Schadensersatz. Und das ist natürlich was die allermeisten nicht machen. Die allermeisten Vorstände, die damals, also vor 4-5 Jahren, diese fragwürdigen Investments gemacht haben, sind heute noch im Amt und denen geht es vor allem darum, ihre Position zu retten. Und deshalb haben sie so Ablenkungsmanöver und versuchen jetzt, die Finanzfirmen zu verklagen. Also sagen, oh, wir sind getäuscht worden bei unseren ganzen Investments. Wir konnten ja gar nicht wissen, wie riskant es ist. Nur ob diese Strategie erfolgreich sein wird, da kann man gehörige Zweifel daran haben.
2: Ihr seid ja bei den Recherchen, wie du schon gesagt hast, auch an interne Papiere und Untersuchungen gekommen. Wie transparent oder wie intransparent auch gehen Krankenkassen denn mit ihren Investments um?
10: Also die allermeisten eben sehr intransparent. Die allermeisten, die man fragt, berufen sich auf Betriebs- und Geschäftsgeheimnisse. Mit am verschlossensten ist die Kassenärztliche Vereinigung Berlin. Die schickt regelmäßig, wenn man ihr Anfragen zu dem Thema stellt, eine Presserechtskanzlei vor, die dann wortreich erklärt, dass man unter keinen Umständen irgendwas Inhaltliches sagt. Die Frage ist halt, ob die betroffenen Kassen und die KV damit am Ende durchkommen. Denn es ist einerseits das Beitragsgeld der gesetzlich Krankenversicherten, das hier verzockt wurde mit fragwürdigen Finanzinvestments. Oder es sind natürlich auch die Beitragsmittel der Ärztinnen und Ärzte, der niedergelassenen Ärzte. Und es gibt manche kassenärztliche Vereinigungen, die wegen dieser Fehlinvestments bereits die Beiträge ihrer Ärzte deutlich erhöhen mussten.
2: Details zu den riskanten Deals von Krankenkassen und kassenärztlichen Vereinigungen. Vielen Dank dafür, Markus Grill.
10: Danke auch.
2: Jetzt ist es Zeit für unser Nachrichtenupdate mit den wichtigsten Themen an diesem Nachmittag. Wir schauen drauf mit meiner Kollegin Aline Braun. Zunächst in die USA, Aline. Heute wird in Washington D.C. über einen Eilantrag verhandelt, der weltweit Aufmerksamkeit erregt. Es geht um die Frage, ob US-Präsident Trump Medien aus dem Weißen Haus ausschließen darf. Lass uns den Streit noch mal einmal zusammenfassen.
11: Ja, betroffen von dieser jüngsten Eskalation sind drei Medien, CNN, MS Now und das Nachrichtenportal Politico. Alle drei wurden aus dem Weißen Haus geschmissen von Trump schon vor einigen Tagen. Trump begründet das damit, dass er ihnen Fake News vorwirft. Und da geht es vor allen Dingen um Berichterstattung, die ihm gegenüber negativ ist. Das hat auch J.D. Vance, sein Vize, gesagt gestern, dass man CNN zum Beispiel vorwirft, mehr als 90% der Berichterstattung, die sei ja negativ. Und weil das nicht der öffentlichen Meinung entspreche, so zumindest Vance, sei das dann Fake News. Das ist deren Auslegung davon. Und das US-Justizministerium, das macht natürlich dann heute auch seinen Case und argumentiert so, dass das Recht, im Weißen Haus zu sein, dass es das nicht gibt, sondern das sei ein Privileg. Und die Berichterstattung zum Beispiel zum Irankrieg der betroffenen Medien, die sei national sicherheitsrelevant gewesen und würde diese sozusagen gefährden. Ja, und die betroffenen Medien, du hast es eben schon gesagt, wollen das nicht so hinnehmen, haben einen Eilantrag gestellt. Und heute Abend unserer Zeit ist dann in Washington die erste Anhörung dazu.
2: Und nun ist es ja auch ein bisschen der Job von Medien, den Finger da in die Wunde zu legen und keine Jubelpresse zu machen. Wie sind also die Einschätzungen? Haben die drei gute Chancen vor Gericht?
11: Ja, tatsächlich sagen die meisten Juristen und Juristinnen, die haben gute Chancen, dass sie wieder ins Weiße Haus dürfen, weil dieses Vorgehen von US-Präsident Trump ein Verstoß gegen das erste, gegen den ersten Verfassungszusatz darstellt. Und die Bilder, die wir jetzt sehen, sind Bilder aus 2018. Da wurde nämlich damals der CNN-Korrespondent Jim Acosta rausgeworfen nach einer hitzigen Pressekonferenz. Und der Richter, der heute dann diese erste Anhörung und den Fall verhandelt, das ist der Richter, der damals auch in Jim Acostas Fall entschieden hatte. Und der hat damals auch Jim Acosta wieder die Akkreditierung zugesprochen, weil er eben gesagt hat, ja, die Meinungs- und Pressefreiheit in den USA ist in der Verfassung geschützt. Und deswegen darf man das eben auch. Wenn wir ins vergangene Jahr schauen, da wurde ja auch die AP, also die Nachrichtenagentur des Weißen Hauses und von vielen Terminen ausgeschlossen, weil sie den Golf von Mexiko nicht, wie Trump das wollte, in Golf von Amerika umbenennen wollten. Aber auch da hat letztlich ein Richter entschieden, AP darf wieder zurück ins Weiße Haus. Also die Aussichten sind gut.
2: Ja, interessant auch, zumal ja die amerikanische Regierung die Meinungsfreiheit vor allem in Europa immer so gefährdet sieht. Aber schauen wir mal auf den negativen Fall. Was würde es bedeuten, wenn die Medien weiterhin keinen Zutritt hätten?
11: Ja, das wäre schon ein Eingriff wirklich in die Perspektivvielfalt in der US-amerikanischen Presse und eine Berichterstattung in Washington. Und wir haben schon die letzten Tage gesehen, wie das dann aussehen könnte. Traditionell wechseln sich nämlich die großen fünf Sender ab und begleiten Trump auf Schritt und Tritt. Jeden Tag wäre anders, aber man sieht, am Montag zum Beispiel war CNN dran und die ganzen Berichterstattungsplätze waren leer. Und da sieht man eben, dass auch kein anderer der großen Sender eingesprungen ist, denn die zeigen sich solidarisch, wie man da auch an den Aushängen im Arbeitsbereich im Weißen Haus aussieht. Also die stehen sozusagen zueinander und für die Pressefreiheit. Und als Trump dann einen Helikopterlandeplatz am Weißen Haus eingeweiht hat, ja, da, wie man hört, hört man nichts. Da war da nämlich kein Ton da, weil normalerweise die CNN-Techniker dafür zuständig gewesen wären. Und da sieht man mal, dass es doch schon eine wichtige Rolle ist, die die Medien da natürlich einnehmen und dass das auch Konsequenzen hat. Das heißt aber natürlich nicht, dass sie nirgendwo mehr berichten können und wollen. Zum Beispiel waren sie ja gestern auch, CNN zum Beispiel, bei der UN-Vollversammlung in New York und sind da auf Trump getroffen in diesem Streit. Und der hat direkt nochmal gestichelt. Das hören wir uns mal an.
12: Es ist eine Ehre, hier zu sein. Ich bin überrascht, dass CNN hier ist, um über mich zu berichten. Ihr solltet nicht hier sein. Nicht hier sein, um über mich zu berichten. Ihr habt gesagt, ihr würdet das nicht machen. Aber es ist eine Ehre, bei der UN zu sein. Wir machen viele Fortschritte und unserem Land geht es gut. Danke allen.
11: Also scheint so, als würde Trump CNN gerne eigentlich überall verbannen. Aber CNN hat schon gesagt, dieser Vorwurf, dass man gesagt hätte, man würde Trump jetzt boykottieren, stimmt gar nicht. Man wolle ja berichten und man wolle ja auch zurück ins Weiße Haus.
2: Und Politik will eigentlich auch immer gerne vor einer Kamera vorkommen. Der Zungenschlag ist ein anderes Thema. Anderes Thema spielt auch in Deutschland, Aline, auf das wir schauen wollen. Der ADAC hat gefordert, die 12-Uhr-Regel für Spritpreiserhöhungen an Tankstellen zu beenden. Die ist ja noch relativ neu eingeführt im Zuge des Iran-Krieges. Wieso soll das jetzt schon wieder abgeschafft werden?
11: Ja, der ADAC sagt, dass die Regel sozusagen nichts verbessert für die tankenden Menschen mit den Autos. Also es gibt weniger Erhöhungen, ja, sagt der ADAC, und es ist planbarer, wann die Preise niedrig sind. Aber grundsätzlich sei die Preisdifferenz gestiegen durch diese neue Regel. Und wer nach 12 Uhr tanken müsste, der hat dann eben einen ziemlichen Nachteil und muss mehr ausgeben. Und der ADAC ist nicht ganz alleine mit dieser Forderung. Schon im April hat das Leibniz-Zentrum für europäische Wirtschaftsforschung gesagt, ja, dass diese Regel für höhere Durchschnittspreise sorgt, also dass tendenziell der Sprit noch teurer wurde und gerade mittags bis abends dann systematisch erhöht wird, was dann natürlich abfällt, aber insgesamt zu hohen Preisen führt. Aber was der ADAC gut findet, das ist sozusagen der Tankrabatt, der jetzt auf dem Weg ja im Moment gebracht wird und der Spritpreisdeckel, der im kommenden Jahr auch noch eingeführt werden soll.
2: Aline, wir schauen auch mal auf ein weiteres Thema. Da geht es um Umweltschutz. Deutschland will sich zum Schutz der Hochsee verpflichten und ist jetzt einem entsprechenden UN-Abkommen beigetreten. Was genau sieht denn dieses Abkommen vor?
11: Ja, man verpflichtet sich zum Schutz internationaler Gewässer. Und Bundesumweltminister Carsten Schneider hat gesagt, das ist eins der größten internationalen umweltpolitischen Erfolge der vergangenen Jahre. Und hier sehen wir nochmal die Kernpunkte. Und zwar 2/3 der Meeresfläche soll dann geschützt sein. Und dieses Abkommen ist die rechtliche Grundlage dafür. Mehr als 80 Staaten nehmen schon teil daran. Bis 2030, da sollen 30% der Welt Naturschutzgebiet sein. Also einiges an Fläche soll noch dazukommen. Und ein dritter Punkt, es geht natürlich um Überfischung, um Müll in den Meeren, um Gifte in den Meeren. Also man will Fangquoten einhalten und aufbauen, Tiefseebergbau reglementieren und wissenschaftlich auch überprüfen, wie kann man die Hochsee schützen und wie macht man das und wo gibt es am besten Naturschutzgebiete, damit sich Pflanzen und Fische und Meeressäuger wieder regenerieren können. Und was das jetzt besonders bedeutet, da müssen sich halt bald ab 21. Oktober genau alle deutschen Unternehmen, Fischereien und Schiffe, die mit deutscher Flagge fahren, dran halten an diese Vorsätze. Allerdings gibt es diese ganzen Naturschutzgebiete und ganz konkret ausgearbeitete Konsequenzen noch nicht. Das liegt jetzt an den Mitgliedstaaten. Die werden sich in Zukunft regelmäßig treffen und zum Beispiel im Januar 2027 dann das erste Mal.
2: Klingt nach einem Fortschritt für unseren Planeten. Vielen Dank für das Update, Aline Braun in die Tagesschau-Redaktion.
11: Gerne.
2: Trotz der schmerzhaften Niederlagen bei den Landtagswahlen der CDU hat Bundeskanzler Merz offenbar immer noch die Rückendeckung der Unionsfraktion. Die Bundestagsabgeordneten von CDU und CSU sprachen sich hinter verschlossenen Türen überwiegend für eine rasche Umsetzung der Reformpakete aus, auch wenn es durchaus Kritik gab. Weder der grundsätzliche Kurs der Regierung noch die Personalie Merz wurden in der Fraktion in Frage gestellt.
13: Sie hadern mit ihm und er weiß es. Bundeskanzler Merz muss mit 2 Wahlniederlagen im Gepäck zum Rapport in seine Unionsfraktion. Kein leichter Termin, denn dass die CDU in Mecklenburg-Vorpommern zum ersten Mal in ihrer Geschichte aus einem Landtag geflogen ist, wird hinter vorgehaltener Hand auch Merz angelastet. Der will sich hier erklären, Demut zeigen, die Stimmung danach gedrückt.
14: Es war der Situation angemessen. Wir haben ein historisch schlechtestes Wahlergebnis. Wir fliegen zum ersten Mal aus dem Landtag raus. Da gibt es nichts schön zu reden und deswegen war das jetzt keine Sektstimmung, sondern eher Trauerfeier.
15: Nicht nur der Kanzler muss was anders machen, sondern wir alle, auch in der Bundesregierung insgesamt, müssen was anders machen. Wir müssen uns nämlich jetzt wirklich darauf konzentrieren, unsere politischen Konzepte, die wirklich gut sind, umzusetzen.
13: Offene Kritik am Kurs des Kanzlers will seine Union vor laufenden Kameras nicht äußern. Bloß keine weiteren Personaldebatten, heißt es immer wieder. Der Fraktionsvorsitzende stärkt Merz den Rücken.
16: Ja, Der Bundeskanzler hat unsere Unterstützung und ja, ich bin davon überzeugt, dass wir gemeinsam mit der SPD die verabredeten Reformvorhaben auch tatsächlich zügig durchsetzen können.
13: Doch beim Koalitionspartner SPD werden Zweifel immer lauter, ob die Reformkompromisse bei Pflege und Rente in Gänze umgesetzt werden sollten. Ein schlichtes Weiter-so kann es nach den Landtagswahlen nicht geben, schreibt der Koalitionspartner in einem Präsidiumsbeschluss, der dem ARD-Hauptstadtstudio vorliegt. Offene Fragen zur Altersteilzeit und zur abschlagsfreien Rente nach 45 Beitragsjahren würden bei Beschäftigten und Arbeitgebern enorme Verunsicherung auslösen.
17: Wir müssen Empathie haben für die Menschen, die augenblicklich jedenfalls da nicht die Lösung sehen, sondern eher einfach Angst haben, weil es letztlich für sie nur um Kürzungen geht.
13: Viele in der Kanzlerpartei sehen hier keinen Spielraum, der SPD entgegenzukommen. Bärbel Baas hatte den Rentenkompromiss einst als Gesamtkunstwerk bezeichnet. Für die Unionsabgeordneten steht fest, das muss auch nach den Landtagswahlen gelten.
18: Genau dieses Gesamtkunstwerk muss jetzt auch gemeinsam über die Rampe gebracht werden. Da gibt es auch nichts zu verhandeln. Ansonsten, wenn man die eine Seite aufmacht, werden auch viele andere Seiten wieder aufgemacht. Dann geht das gesamte Konzept wieder auf und das wäre ein schwerer Fehler.
13: Die Wahlsieger von Mecklenburg-Vorpommern von der AfD wollen den Druck erhöhen und erklären die Kanzlerschaft von Merz für gescheitert.
19: Die Ergebnisse stimmen nicht mehr. Erlösen Sie die Bürger von ihrer Kanzlerschaft und gehen Sie in Rente.
13: Im Kanzleramt treffen sich am Abend Spitzenpolitiker der Koalition in Vorbereitung auf den nächsten Koalitionsausschuss, heißt es. Eine Gelegenheit, um über neue Rentenkompromisse zu reden? Wenn es nach der Unionsfraktion geht, wohl kaum.
2: Festhalten am Reformkurs und am Kanzler. Darüber hat mein Kollege Ingo Zamperoni in den ARD-Tagesthemen gestern Abend mit dem Unionsfraktionsvorsitzenden Frei gesprochen.
20: Guten Abend, Herr Frei.
16: Schönen guten Abend, Herr Zamperoni.
20: Der Kanzler hat sich in der Fraktion ausführlich erklärt. Demütig war da eines der Worte, das da fiel. War das für Friedrich Merz nun der Befreiungsschlag?
16: Ja, es war auf jeden Fall eine wichtige Fraktionssitzung, die wir hatten. Und wir hatten natürlich einen enormen Gesprächs- und Aussprachebedarf angesichts der Tatsache, dass wir an diesem Wochenende wirklich eine dramatische Wahlniederlage erlebt haben, insbesondere in Mecklenburg-Vorpommern, aber auch darüber hinaus in Berlin und zwei Wochen zuvor in Sachsen-Anhalt. Deswegen war es wichtig, dass wir genügend Zeit hatten, intensiv zu sprechen.
20: Das haben Sie gemacht, aber Sie sagen es, nach den Wahlergebnissen der vergangenen Tage und nach dem Aufrauch innerhalb der Partei der letzten Tage, jetzt scheint das irgendwie abgeflacht zu sein. Heißt es jetzt, ja, jetzt haben Sie alle mal ausgesprochen, das war wichtig. Das heißt, ja, wir haben verstanden, die Botschaft der Wählerinnen und Wähler, aber jetzt geht es erstmal auf diesem Kurs so weiter, als wäre nichts passiert? Oder wie muss man das jetzt verstehen?
16: Nein, das wäre natürlich eine falsche Nachricht. Wer eine solche Wahlniederlage kassiert, der muss sich hinterfragen, der muss die eigene Arbeit hinterfragen und der muss sich auch mit den sich daraus ergebenden Konsequenzen beschäftigen. Dieser Prozess ist selbstverständlich nicht abgeschlossen. Das gilt sowohl für die Partei als auch für die Bundestagsfraktion. Aber unsere Verantwortung als größte Regierungsfraktion ist natürlich, in diesen schwierigen Tagen auch Stabilität in die Koalition zu bringen und mitzuhelfen, dass wir in den entscheidenden Themen vorwärts kommen und dass wir die Fortschritte erzielen, die die Menschen in unserer Politik noch nicht sehen.
20: Aber weil Sie Konsequenzen ansprechen, welche zieht denn Ihre Fraktion jetzt? Noch mehr Reformen, jetzt erst recht oder doch eher eine Aufweichung auch des Kurses, weil man sieht, okay, das kommt sonst bei den Wählerinnen und Wählern nicht an?
16: Nein, ich glaube, zum einen müssen wir natürlich zur Kenntnis nehmen, dass die Extreme von rechts und links auch nicht nur aus Protest, sondern auch wegen einzelner ihrer Themen gewählt worden sind. Das müssen wir uns sehr genau anschauen, auch wo wir da Leerstellen haben, wo wir besser werden müssen, wo wir Antworten finden müssen. Das ist gar keine Frage, auch wenn wir diese Antworten natürlich immer anders geben, als das Radikale von rechts und links tun. Aber wenn Sie die Frage ansprechen, wie wir unseren Staat, unsere Gesellschaft modernisieren und vorwärts bringen, dann sind das natürlich Herausforderungen, die bleiben. Und ich glaube nicht, dass die Menschen uns nicht wählen, weil wir zu viele Reformen machen, sondern ich glaube eher, dass man die Erfolge, die notwendig sind, noch nicht sieht, die Konsequenzen auch im ganz persönlichen Leben der Menschen. Und deswegen kommt es nicht darauf an, mehr oder weniger, sondern dass wir das, was wir verständigt und geeint haben in der Koalition, dass wir das dann auch tatsächlich tatsächlich umsetzen und die Menschen spüren, dass es vorwärts geht.
20: Macht Ihr Koalitionspartner das mit, was Sie sich vorstellen, ist die Frage. Die SPD hat ja gerade ein neues Positionspapier auch formuliert nach den Wahlen, in dem so manches zur Debatte gestellt wird.
16: Also zunächst einmal arbeiten wir auf der Grundlage dessen, was wir im Koalitionsvertrag vereinbart haben. Wir arbeiten auf der Grundlage der Beschlüsse der Koalitionsausschüsse. All das, was wir gemeinsam verabredet haben. Und das ist die Basis, an die, glaube ich, sollten sich alle Partner gebunden fühlen.
20: Ja, aber wir
16: und darüber hinaus.
20: Herr Frey, entschuldigen Sie, wenn ich Sie unterbreche, aber wir sehen ja, die SPD sagt, nee, gerade während wir dieses Gespräch führen, gibt es eine Art Mini-Koalitionsgipfel im Kanzleramt. Da scheint das ja irgendwie neu abgesteckt zu werden.
16: Nein, das ist nicht so, sondern es geht darum, dass die Referentenentwürfe für maßgebliche Gesetzesvorhaben, dass die innerhalb der Regierung abgestimmt werden. Das ist natürlich etwas völlig anderes und das machen wir auf der Grundlage dessen, was wir gemeinsam verständigt haben. Darüber hinaus gibt es aber auch noch weitere Aufgaben und was man davon macht und wie man es macht, das muss man in der Koalition absprechen. Da haben wir aber auch bewährte Kanäle und da finden wir auch einen gemeinsamen Weg. Da bin ich überzeugt.
20: Und der sieht so aus wie angekündigt, also beispielsweise aus einem Guss die Rentenreform, da wird nicht nochmal hier und dort an welchen Stellschrauben gedreht?
16: Naja, das hat ja sowohl, haben das sowohl der Bundeskanzler als auch die Arbeitsministerin, aber auch der ganze Koalitionsausschuss hat es bestätigt. Und da sind natürlich auch noch einzelne Fragen offen, die ausformuliert werden müssen, wie zum Beispiel eine soziale Schutzrente aussehen kann, wie man den Vertrauensschutz regeln kann. Das sind natürlich Themen, die muss man in einem Referentenentwurf eines Gesetzes ausbuchstabieren. Und das machen wir auf der Grundlage der Verständigung, dass wir dieses Paket jedenfalls im Ganzen umsetzen möchten.
20: Und Sie möchten auch, haben Sie gesagt, die Reform in einem Rutsch umsetzen und das müsste auch zügig kommen. Aber dieses zügig und wir müssen Reformen hören, das hören wir ja ständig jetzt seit Tagen, seit Wochen, damit vertrösten Sie ja auch die Menschen so ein bisschen. Bis wann konkret? Was heißt denn zügig?
16: Also das, was wir uns vorgenommen haben im Koalitionsausschuss am 1. Juli, ist, dass das alles zum 01.01.2027 in Kraft tritt. Wer die Abläufe im Parlament, die Fristen und die Beteiligungsrechte kennt, der weiß, dass es in höchstem Maße anspruchsvoll ist. Aber das zuständige Ministerium hatte ja jetzt auch schon 2,5 Monate Zeit, sich seitdem damit zu beschäftigen und hat es mit Sicherheit auch getan. Deswegen bin ich davon überzeugt, dass die Regierung jetzt zügig einen Gesetzentwurf vorstellen und dann auch im Kabinett verabschieden wird. Und dann werden wir alles in die Waagschale werfen, das auch im Parlament schnell durchzusetzen. Und ich stimme Ihnen zu, Herr Zamparoni, darüber zu reden bringt nichts, sondern wir müssen es jetzt in Gesetzesform gießen. Wir müssen es beschließen. Es muss wirksam werden. Nur dann ist es echte Politik.
20: Sagt der Fraktionsvorsitzende der Union, Herr Frey. Ich danke Ihnen für das Gespräch.
16: Sehr gerne, Herr Zamparoni.
2: Scheinbeschäftigung, ausbeuterische Geschäftsmodelle, den Missbrauch von Sozialleistungen. All das soll der neue 10-Punkte-Plan bekämpfen, den die Bundesregierung heute im Kabinett verabschiedet hat. Und das soll unter anderem mit mehr Datenaustausch und einer stärkeren Haftung des Arbeitgebers bei Schwarzarbeit gelingen. Meine Kollegin Susanne Stichler hat bei Claudia Kornmeier in unserem Hauptstadtstudio nachgefragt, welche Geschäftsmodelle denn da konkret bekämpft werden sollen.
0: Also es geht da um kriminelle Gruppen, die EU-Bürger meistens aus Rumänien und Bulgarien hier nach Deutschland holen, hier in Scheinarbeitsverhältnisse mit geringem Lohn bringen, damit sie dann wiederum Anspruch auf Aufstockung haben, dass dann Geld ist, das meist dann nicht bei den Menschen landet, sondern eben bei diesen Gruppen. Und häufig werden diese Menschen dann auch noch in sogenannten Schrottimmobilien untergebracht, das heißt Wohnungen, die in einem so schlechten Zustand sind, dass man da eigentlich nicht drin wohnen kann, die dann auch noch überbelegt werden und für die dann eine völlig überteuerte Miete verlangt wird. Und da es um Sozialleistungsempfänger geht, übernimmt das Jobcenter dann diese Miete. Und das ist etwas, was nicht so ohne weiteres mehr möglich sein soll, zum Beispiel durch Höchstmieten pro Quadratmeter. Außerdem soll der Datenaustausch zwischen sämtlichen Behörden, die da irgendwie mit zu tun haben, verbessert werden. Also Jobcenter, Ausländerbehörde, dann aber eben auch die Sicherheitsbehörden und der Zoll und auch die Krankenkassen.
21: Es gibt auch Kritik an diesem 10-Punkte-Plan. Wer übt die und wie lautet sie?
0: Also von Sozialverbänden, die befürchten, dass hier nicht die Hintermänner organisierter Kriminalität getroffen werden, sondern eben die Menschen, deren Lage eh schon schlecht ist. Und da es eben häufig Roma aus Rumänien und Bulgarien sind, befürchten sie auch Stigmatisierung dieser Gruppen, dass sie wegen ihrer Herkunft unter Generalverdacht gestellt werden.
2: Die Organisation für wirtschaftliche Zusammenarbeit und Entwicklung geht weiter von einer stärkeren Wirtschaftsentwicklung in Deutschland in diesem Jahr aus. Laut dem aktuellen Ausblick wird ein Wachstum von 1,1% des Bruttoinlandsprodukts erwartet, 0,4% mehr als in der Schätzung im Juni. Auch für den Euroraum und die Weltwirtschaft geht die OECD von einer robusten Wirtschaftsentwicklung aus, trotz des Konflikts im Nahen Osten. Der ADAC spricht sich für die Abschaffung der 12-Uhr-Regel an Tankstellen aus. Die Regel habe zwar die Zahl der täglichen Preisänderungen reduziert und den Zeitpunkt der Preiserhöhung vorhersehbar gemacht, sie habe aber keinesfalls die Preise gesenkt, so der Automobilclub. Tankstellen dürfen Preise für Benzin und Diesel seit April nur einmal am Tag erhöhen. Preise senken können sie jederzeit. Das Bundeskartellamt hat die Mineralölkonzerne aufgerufen, den kommenden Tankrabatt vollständig an die Autofahrerinnen und Autofahrer weiterzugeben. Behördenchef Mund sagte in der Rheinischen Post, eine Verpflichtung der Unternehmen könne das Kartellamt jedoch nicht durchsetzen. Er kündigte jedoch an, die erneute Senkung der Energiesteuer werde durch die Markttransparenzstelle der Behörde genau beobachtet. Beim Tankrabatt im Mai und Juni sei der Rabatt bei den Verbrauchern weitgehend angekommen. Auch in den USA sind die Spritpreise stark gestiegen und auch dort ist das ein großes Thema. Um gegenzusteuern, prüft die Regierung jetzt einen Exportstopp für Diesel. In den USA werden große Mengen des Kraftstoffs produziert. Ein Exportstopp könnte einen kleinen Effekt auf den Spritpreis im Land haben, so US-Präsident Trump. Und er könnte sich auch auf die Preise an den Tankstellen hierzulande auswirken. Mehr dazu von Samir Ibrahim von der Frankfurter Börse.
1: Den Exportstopp von Diesel kennt man aus der letzten Zeit eigentlich nur aus Russland. Seit die Ukraine kontinuierlich russische Raffinerien angreift, ist das Land gezwungen, den Export auszusetzen, aus der Not heraus. In den USA ist ein Exportstopp von Diesel eine ganze Weile her. Genauer 1970 haben die USA das einmal gemacht, mitten in der Ölkrise, seinerzeit auch aus der Not heraus. Jetzt wäre der Grund nicht die Not, sondern die Politik. Diesel ist in den USA außerordentlich teuer geworden, was die Wahlchancen der Republikaner des Donald Trump bei den Midterms massiv gefährdet. Daher diese Idee aus dem Weißen Haus, die nun geprüft wird. Ob sie den gewünschten Erfolg erzielt, ist allerdings offen. Die Idee selbst auch umstritten. Die Logistikbranche unterstützt das Vorhaben. Die großen Mineralölkonzerne im Süden der USA sind dagegen. Sie verdienen an der weltweiten Dieselknappheit sehr gut und möchten auf diese Einnahmen ungern verzichten. Europa würde ein solcher Schritt hart treffen. Da man hier auf Diesel aus russischer Produktion weitgehend verzichtet, ist Diesel aus den USA umso wichtiger geworden. Auch auf dem Weltmarkt würden die Preise steigen, da das Angebot knapper werden würde. Ganz ungefährlich wäre dieser Schritt aber für die USA auch nicht. Sie sind zwar Nettoexporteur bei Diesel, importieren aber auch welchen. Vor allem an der Westküste wird Diesel, aber auch Heizöl aus dem Ausland genutzt. Steigende Weltmarktpreise würden also wie ein Bumerang auch die USA selbst treffen.
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1: Guten Tag, willkommen zur Tagesschau. Wer Waffen einsetzt, um einen Menschen zu vergewaltigen, muss derzeit mit 5 Jahren Haft rechnen. Der Einsatz von K.O.-Tropfen wird bei Sexual- und Raubdelikten hingegen nur mit 3 Jahren Haft bestraft. Ein Unterschied, der nicht zu rechtfertigen ist, findet die Bundesregierung um Justizministerin Hubig. Heute wird ihr neuer Gesetzentwurf im Bundestag beraten. Er soll die Mindeststrafe für K.O.-Tropfeneinsatz ebenfalls auf 5 Jahre anheben. Für Opfer ein positives Zeichen.
2: Nina Fuchs ist sich sicher. Sie wurde vor 13 Jahren vergewaltigt. Klare Erinnerungen fehlen, weil sie zuvor vermeintlich mit K.O.-Tropfen betäubt wurde. Darauf testet die Polizei nicht, stellt aber Spermaspuren fest. So findet sie später einen mutmaßlichen Täter, doch das Verfahren wird eingestellt.
3: Die Begründung der Staatsanwältin für die Einstellung waren tatsächlich meine Erinnerungslücken. Und das hat mich damals ja sehr wütend gemacht.
2: Die Bundesregierung möchte Täter nun härter bestrafen. Mindestens 5 statt 3 Jahren Gefängnis, wenn sie bei Raub- oder Sexualstraftaten K.O.-Tropfen einsetzen. Die Polizei erfasst solche Fälle bisher nicht explizit, nimmt K.O.-Tropfen aber zunehmend als Problem wahr.
4: Der Einsatz von K.O.-Tropfen ist von Tätern in der Regel vorbereitet, wird mehrfach am Abend, die Woche, über Monate hinweg praktiziert. Und das heißt, allein die Erhöhung der Mindeststrafe wird dazu führen, dass wir andere Verurteilungen vor Gericht sehen.
2: K.O.-Tropfen können im Urin nur etwa 12 Stunden nachgewiesen werden, sagt Opferanwalt Jochen Link. Häufig komme es deshalb gar nicht zu Strafverfahren. Link begrüßt höhere Strafen, fordert aber bessere Prävention.
5: Wir bräuchten eigentlich idealerweise auch feste Abläufe, wenn es Verdachtsfälle auf K.O.-Tropfen gibt, bei den Clubs, bei den Betreibern. Das ist natürlich eine riesige Aufgabe, aber sie wäre wichtig, um Fälle zu verhindern.
2: Mit einem eigenen Verein kämpft Nina Fuchs seit Jahren für mehr Aufmerksamkeit für die Gefahr von K.O.-Tropfen. Dabei helfe auch das neue Gesetz. Vielmehr aber wünscht sich die 43-Jährige niederschwellige Testmöglichkeiten für Betroffene.
1: Scheinbeschäftigung, ausbeuterische Geschäftsmodelle, den Missbrauch von Sozialleistungen. All das soll der neue 10-Punkte-Plan bekämpfen, den die Bundesregierung heute im Kabinett verabschiedet hat. Und das soll unter anderem mit mehr Datenaustausch und einer stärkeren Haftung des Arbeitgebers bei Schwarzarbeit gelingen. Ordnen wir all das ein mit Claudia Kornmeier in Berlin. Was sind das für Geschäftsmodelle, gegen die der Staat jetzt vorgehen will?
6: Also da geht es meist um kriminelle Banden, die EU-Bürger meistens aus Rumänien und Bulgarien hier nach Deutschland holen und sie hier in Scheinarbeitsverhältnisse mit geringem Lohn bringen, damit sie dann wiederum Anspruch auf Aufstockung haben. Und das ist das dann Geld, das meistens nicht bei den Betroffenen bleibt, sondern das sie an diese Banden abgeben müssen. Und häufig werden die Menschen dann auch noch in sogenannten Schrottimmobilien untergebracht. Das heißt Wohnungen, die in einem so schlechten Zustand sind, dass man eigentlich gar nicht da drin wohnen kann, die dann auch noch überbelegt sind. Und dann wird dafür eine überteuerte Miete verlangt. Und weil es eben um Sozialleistungsempfänger geht, muss dann dafür das Jobcenter aufkommen. Und das soll nicht mehr so ohne weiteres möglich sein, zum Beispiel durch Höchstmieten pro Quadratmeter. Und ansonsten soll auch der Datenaustausch zwischen sämtlichen Behörden verbessert werden, um Sozialmissbrauch schneller zu erkennen.
1: Es gibt auch Kritik an diesem Plan. Wer übt die und wie lautet sie?
6: Also der kommt von den Sozialverbänden und sie befürchten, dass hier nicht so sehr die Hintermänner von diesen Maßnahmen betroffen sind, sondern die Menschen, denen es ohnehin schon sehr schlecht geht. Und sie befürchten auch, dass hier Menschen, eben Roma aus Bulgarien und Rumänien, unter Generalverdacht wegen ihrer Herkunft gestellt werden und stigmatisiert werden.
1: Danke für diese Einschätzung. Claudia Kornmeier nach Berlin. Die IG Metall hat heute ihre Tarifforderungen für die rund 3,7 Millionen Beschäftigten der Metall- und Elektroindustrie beschlossen. Sie fordert 5% mehr Geld, eine Gewinnbeteiligung für Beschäftigte in wirtschaftlich gut laufenden Unternehmen sowie tariflich abgesicherte Arbeitsplätze und Standorte. Der neue Tarifvertrag soll 12 Monate laufen. Erste regionale Verhandlungen beginnen im Oktober. Der aktuelle Vertrag und damit die Friedenspflicht laufen Ende Oktober aus. Danach sind Warnstreiks möglich. In New York wird heute die Generaldebatte der UN-Vollversammlung fortgesetzt. Am zweiten Tag des internationalen Treffens steht unter anderem eine Rede des iranischen Präsidenten Pezeshkian auf dem Programm. Auch der Präsident der Ukraine, Selenskyj, wird sprechen. Kriege wie die im Iran und in der Ukraine stehen im Fokus der Generaldebatte.
7: Ein Angriff auf ein Warenlager in der Region Odessa am Dienstag. Kein Tag ohne Pause im russischen Angriffskrieg gegen die Ukraine. Am Rande der Generaldebatte in New York traf sich der ukrainische Präsident mit dem amerikanischen Präsidenten und präsentierte dabei einen neuen Vorstoß für eine begrenzte Waffenruhe Richtung Moskau. Selenskyj dankte Trump für dessen persönliche Unterstützung. Bisher haben die Friedensbemühungen aber keinen Erfolg gehabt. Wenn Russland will, dass wir ihre Dieselvorräte und Raffinerien nicht mehr angreifen, sind wir dazu bereit. Wenn Russland unsere Elektrizitäts- und Heizkraftwerke und unsere Wasserversorgung nicht mehr angreift, greifen wir deren nicht an. Ein anderer Kriegsschauplatz, der Iran. Beim Auftakt der UN-Generaldebatte fand Präsident Trump deutliche Worte. Das Land dürfe nie Atomwaffen besitzen. Er sieht nur zwei Möglichkeiten. Entweder einen Deal und der Iran stünde am Ende besser da als heute. Oder ich vernichte die Islamische Republik und zwar schnell und gebe ihnen niemals mehr die Möglichkeit, Menschen zu töten und Länder zu zerstören. Schicke ich sie zur Hölle, ohne Überlebenschance und Hoffnung. Iran und Ukraine, nur zwei von mehreren Kriegen in der Welt. Und die Generalversammlung der UN beim Versuch, Lösungen zu finden.
1: Und hier noch der Blick aufs Wetter. Morgen vor allem zwischen Ostsee und Erzgebirge sowie im östlichen und südlichen Bayern Schauer. Nach Westen hin trocken und am häufigsten Sonnenschein. Höchstwerte 10 bis 23 Grad.
8: Guten Tag und willkommen zur neuen Stunde bei Tagesschau 24, dem Nachrichtensender der ARD. Die Bundesregierung will den Einsatz von K.O.-Tropfen härter bestrafen. Dabei handelt es sich um Flüssigkeiten, die Menschen benommen oder ohnmächtig machen. Täter setzen sie beim Feiern ein oder um die Opfer auszurauben bzw. zu vergewaltigen. Der Bundestag beschäftigt sich heute mit einem entsprechenden Gesetzentwurf der Regierung. Danach sollen K.O.-Tropfen rechtlich auf einer Stufe mit Waffen oder gefährlichen Werkzeugen wie Messer stehen.
2: Nina Fuchs ist sich sicher. Sie wurde vor 13 Jahren vergewaltigt. Klare Erinnerungen fehlen, weil sie zuvor vermeintlich mit K.O.-Tropfen betäubt wurde. Darauf testet die Polizei nicht, stellt aber Spermaspuren fest. So findet sie später einen mutmaßlichen Täter, doch das Verfahren wird eingestellt.
3: Die Begründung der Staatsanwältin für die Einstellung waren tatsächlich meine Erinnerungslücken. Und das hat mich damals ja sehr wütend gemacht.
2: Die Bundesregierung möchte Täter nun härter bestrafen. Mindestens 5 statt 3 Jahren Gefängnis, wenn sie bei Raub- oder Sexualstraftaten K.O.-Tropfen einsetzen. Die Polizei erfasst solche Fälle bisher nicht explizit, nimmt K.O.-Tropfen aber zunehmend als Problem wahr.
4: Der Einsatz von K.O.-Tropfen ist von Tätern in der Regel vorbereitet, wird mehrfach am Abend die Woche über Monate hinweg praktiziert. Und das heißt, allein die Erhöhung der Mindeststrafe wird dazu führen, dass wir andere Verurteilungen vor Gericht sehen.
2: K.O.-Tropfen können im Urin nur etwa 12 Stunden nachgewiesen werden, sagt Opferanwalt Jochen Link. Häufig komme es deshalb gar nicht zu Strafverfahren. Link begrüßt höhere Strafen, fordert aber bessere Prävention.
5: Wir bräuchten eigentlich idealerweise auch feste Abläufe, wenn es Verdachtsfälle auf K.O.-Tropfen gibt, bei den Clubs, bei den Betreibern. Das ist natürlich eine riesige Aufgabe, aber sie wäre wichtig, um Fälle zu verhindern.
2: Nina Fuchs wünscht sich vor allem niederschwellige Testmöglichkeiten. Die 43-Jährige ist froh, dass das neue Gesetz Aufmerksamkeit für die Gefahr von K.O.-Tropfen schafft.
8: Mein Kollege Ralf Baudor hat mit Tobias Feist, dem Autor des Beitrags, eben gesprochen. Er recherchiert schon länger zu diesem Thema und wir haben ihn gefragt, was heute im Bundestag genau dazu besprochen wird.
9: Also letztendlich wird da eine Rechtslücke geschlossen, denn der Bundesgerichtshof hat 2024 entschieden, dass K.O.-Tropfen bei Sexual- oder Raubdelikten nicht als gefährliche Werkzeuge gelten können. Gefährliche Werkzeuge sind beispielsweise Baseballschläger oder Schlagstöcke. Und da die K.O.-Tropfen eher flüssig vorkommen, fallen die nicht so richtig unter diesen festen Stoffbegriff. Und deswegen wird da jetzt in diesem Gesetzentwurf ein gefährliches Mittel eingeführt, das dann dazu führt, dass die Mindestfreiheitsstrafe wieder von 3 auf 5 Jahre erhöht wird. Und die Gewerkschaft der Polizei beispielsweise, die hebt hervor, dass solche höheren Strafen sehr gut dazu führen können, dass es eine gewisse Präventionswirkung hat, weil Täter schon wissen, oh ja, da könnten mir härtere Strafen drohen.
10: Du hast Opfer von K.O.-Tropfenattacken getroffen. Was haben sie dir erzählt?
9: Die eine, die ich jetzt auch für einen Beitrag getroffen habe, die sagte mir, eigentlich ist es ein bisschen Symbolpolitik, weil die Gesetzesverschärfung, die beginnt ganz hinten am Schritt an diesen Straftaten und sorgt dann für härtere Freiheitsstrafen. Aber eigentlich kommt es schon ganz häufig gar nicht zu Strafverfahren, wie in Ihrem Fall beispielsweise, wurde gar kein Test gemacht nach Ihrer Vergewaltigung. Und nur Jahre später wurde dann quasi durch Spermaspuren ein mutmaßlicher Täter gefunden. Aber das Verfahren wurde eingestellt, unter anderem, weil die Staatsanwältin wohl gesagt hatte, diese Erinnerungslücken, die führen dazu, dass Aussage gegen Aussage nicht standhält vor Gericht. Und deswegen wurde das Verfahren von dieser Betroffenen eingestellt. Deswegen fordert sie eigentlich viel, viel früher anzufangen, dass man Präventivmaßnahmen ergreift, zum Beispiel an Schulen geht, Jugendliche aufklärt über die Gefahren von K.O.-Tropfen, dass es Pilotprojekte mit Bars gibt. Da gibt es ja schon einiges, was passiert in ganz Deutschland. Aber eben an vereinzelten Orten so Awareness-Programme, dass man an die Bartheke gehen kann und sagen kann, hey, mir ist da was aufgefallen. Und was auch ganz wichtig ist durch diesen Gesetzentwurf, durch diese Änderung, durch diese Strafrechtsverschärfung, da wird sogar der Versuch dann strafbar, weil dann eben diese Nutzung von K.O.-Tropfen in Vorsexual- und Raubdelikten, die würde dann auch zum Versuch eben führen, dass die Polizei da genauer ermitteln kann, sagt die Gewerkschaft der Polizei. Da wäre dann natürlich die Schwierigkeit, in welche Richtung geht das Delikt am Ende. Da muss man Motive nachweisen können, dass es ein Sexual- oder Raubdelikt beispielsweise dann gewertet wird.
10: Vielen Dank, Tobias Feist, für diese Einordnungen. In Marokko wird heute ein neues Parlament gewählt. Den Wahlkampf bestimmen soziale Fragen, Jugendarbeit, Arbeitslosigkeit, Lebenshaltungskosten und Gesundheitskosten, außerdem die Migration. Wie zuletzt Ende Juli versucht immer wieder eine große Anzahl von Menschen in die spanische Exklave Ceuta und damit nach Europa zu gelangen, weil sie in ihrer Heimat keine Perspektive mehr sehen, trotz wirtschaftlichen Aufschwungs.
11: Marokko ist ballverliebt. Hamza und seine Jungs spielen am Strand von Tanger. Er sagt, er liebe zwar Marokko, mag sein Jurastudium, aber ob er bald einen Job findet? Wenn er die Fähre nach Spanien sieht, ist da der Gedanke, wenn ich die Chance hätte, ich wäre bereit zu gehen, sofort. Ich müsste nicht nachdenken. So geht es vielen jungen Menschen in Marokko. Mehr als ein Drittel der unter 24-Jährigen ist arbeitslos. Dabei erlebt Marokko gerade einen Boom. Es ist mancherorts ein Land der Superlative. Auf dem afrikanischen Kontinent hat Marokko den größten Hafen, die schnellsten Züge und die meisten Touristen. Das Wirtschaftswachstum betrug zuletzt fast 5%. Aber in Marokko profitieren davon nicht die Menschen mit einfachen Arbeitsplätzen.
12: Das heißt, die Reichen werden immer reicher und die Armen werden immer ärmer. Das lässt sich messen. Diese Schere geht noch weiter auseinander, wenn man sich urbanes und ländliche Entwicklung anschaut. Und besonders krass ist es eben für die Jugend und auch für Frauen.
11: Viele können sich ein Leben in den großen Städten wie Tanger oder Rabat nicht mehr leisten. Junge Menschen frustriert das. In der Exklave Ceuta, einer spanischen Landzunge in Nordafrika, harren derzeit noch immer hunderte Marokkaner aus und hoffen, aufs europäische Festland zu kommen, das sie auf der anderen Seite des Wassers schon vor Augen haben. So wie Salma. Ende Juli ist sie wie tausende andere Marokkaner durchs Meer nach Ceuta geschwommen. Ich will eine Arbeit finden. In meiner Familie gibt es dauernd Streit und Probleme. Ich würde ihnen gern helfen. Rund 38 Millionen Marokkaner leben im Inland, mehr als 5 Millionen im Ausland. Darauf hoffen sie hier auch, träumen von Spanien, Deutschland und Italien und wissen oft nicht, wie schwer es ist, sich dort ein Leben aufzubauen. Aussichtsreichster Kandidat für

0: Nur etwas mehr als die Hälfte der marokkanischen Wahlberechtigten hat sich für die Wahl auch tatsächlich registrieren lassen. Darüber hat mein Kollege Ralf Baudach mit Sebastian Kisters in Marokkos Hauptstadt Rabat gesprochen und ihn gefragt, was das denn für diese Wahl bedeutet.
1: Dass die Wahlbeteiligung mutmaßlich niedriger liegt als noch beim letzten Mal. Es sind wohl knapp 2 Millionen weniger, die sich registrieren lassen haben. Das sorgt hier durchaus für eine gewisse Nervosität, weil man will ja diese demokratische Legitimation. Also Regierungskönigshaus haben nochmal dazu aufgerufen, das sei sozusagen Dienste am Vaterland zur Wahl zu gehen. Aber es sieht eben so aus, als würden dem nicht so viele folgen wie gewünscht.
2: Junge Marokkanerinnen und Marokkaner sehen für sich kaum noch Perspektiven im Land. Was müsste denn geschehen, damit sich das ändert?
1: Ja, vor ziemlich genau einem Jahr haben wir gestanden. Da gab es auch in Marokko Proteste der sogenannten Generation Gen Z, also die jungen Menschen. Und sie haben gesagt, Marokko investiert in der Tat sehr viel in Infrastruktur, baut zum Beispiel Stadien für die Fußball-WM 2030, die hier stattfinden wird. Zeitgleich waren junge Frauen im Krankenhaus gestorben, die schwanger waren. Und sie haben gesagt, für Fußball ist Geld da, für Krankenhäuser nicht. Also es gibt viel Zorn, das öffentliche Gesundheitswesen sei nicht vernünftig ausgebaut. Genauso sei es mit der Bildung. Das sind so zwei zentrale Punkte dieser sehr jungen Bevölkerung in Marokko, wo sie sagen, wir werden hier nicht gehört. Im Parlament sitzen vor allem ältere Männer und das Parlament entscheidet sowieso nicht sonderlich viel, sondern wie im Beitrag gesehen, die zentrale Macht liegt hier in Marokko im Königshaus.
2: Das Wirtschaftswachstum beträgt zwischen 4 und 5%. Warum kommt davon so wenig bei den jungen Menschen an?
1: Der König selbst spricht von einem Land der zwei Geschwindigkeiten. Und die sozusagen auf der schnellen Spur sind, das sind Unternehmen etwa mit guten Kontakten etwa ins Königshaus. Oder das sind Menschen, die schon wohlhabend sind, die sich etwa Schulen leisten können, Privatschulen. Und dann gibt es die, na, wie der König sagt, die etwas langsamere Geschwindigkeit. Das sind vor allen Dingen Menschen in ländlichen Räumen. Und die bemängeln eben, dass für sie weniger da ist für Bildung und Versorgung. Und dann, was jetzt hinzukommt, das Leben ist einfach auch in Marokko sehr, sehr teuer geworden. Anders als der Nachbar Algerien verfügt Marokko über kein Erdgas oder Erdöl. Das merkt man hier an den Tankstellen sehr deutlich. Wenn man in der Umgebung guckt, da kostet der Liter Benzin heute um die 1,50 Euro umgerechnet. Nun muss man wissen, hier in Marokko liegt der Mindestlohn bei 300 Euro im Monat. Das heißt, Autofahren ist für viele Menschen gar nicht mehr möglich, schon gar nicht im ländlichen Raum, wo viele in der Landwirtschaft arbeiten und wo die Löhne noch einmal deutlich niedriger sind. Das alles sorgt für Ärger und für Frust.
2: Wenn wir mal auf die sozialen Netzwerke schauen, dort wird heute zu einem neuerlichen Sturm auf Ceuta aufgerufen. Sebastian, du warst in dieser Woche dort. Für wie wahrscheinlich hältst du denn ein solches Szenario?
1: Ja, es ist ein großes Thema in Spanien. Ich habe heute Morgen gelesen, auch bei den Vereinten Nationen in New York, die ja gerade die Vollversammlung haben, wird darüber gesprochen. Spanier, Marokkaner, andere. Wir sind gestern aus Ceuta, also dieser Landzunge, spanische Exklave auf afrikanischem Boden, sind wir ausgereist. Ist eine relativ lange Prozedur. Was mir aufgefallen ist, sowohl Ceuta selbst, da waren sehr, sehr viele Militärs, Polizisten von der spanischen Seite und auch auf der marokkanischen Seite dieses Grenzzauns. Sehr, sehr viel Militär. Die Strände teilweise kilometerlang abgesperrt mit Gittern. Also mein Eindruck ist, Spanien und Marokko haben sich darauf verständigt, dass alles unterbunden wird, was an diesem Tag an möglichen Migrationsbewegungen Richtung Ceuta sich auf den Weg macht.
2: Noch immer sind ja tausende Migranten dort, darunter viele Marokkaner. Wie hast du die Lage dort erlebt?
1: Also wenn wir diese Krise vielleicht uns anschauen wie Wellenbewegungen, dann war der Höhepunkt natürlich Ende Juli, als rund 80.000 Menschen über diese Grenze gelangt sind, teilweise schwimmend und dabei ja auch mehr als 80 Menschenrechtsorganisationen sprechen von 140 Menschen gestorben sind. Mein Eindruck ist, im Moment ist diese Welle etwas abgeflacht. Leute, die noch da sind, einige tausend, schöpfen ein wenig Hoffnung. Es könnte für sie auf den Kontinent weitergehen. Viele bekommen zumindest einmal am Tag Essen, also Stabilisierung auf niedrigstem Niveau. Aber für diese Menschen offensichtlich genug, um ein bisschen Optimismus zu haben. Aber die nächste Krise baut sich gerade, glaube ich, auf.

0: Es gibt für hunderte Menschen an dem Strand, an dem wir waren und Leute getroffen haben, gibt es nur wenige Toiletten und Duschen. Es breiten sich Krankheiten aus, die Nächte werden kühler. Und klar ist, für die allermeisten wird es keinen Weg nach Europa geben. Da werden also der Traum, dieser Greifbare, der wird sich nicht erfüllen. Und ich glaube, das wird da für viel, viel Frust dann auch sorgen. Also diese Krise, die ja ganz Europa beschäftigt und eben jetzt auch immer wieder bei den Vereinten Nationen in dieser Woche Thema ist, die ist noch nicht vorbei.
1: Aus Rabat waren das Einordnungen von Sebastian Kisters. Vielen Dank. Etwa 80.000 Menschen in Deutschland sind gehörlos. 3 bis 4 Millionen gelten als schwerhörig, haben also eine erhebliche Hörminderung. Sie alle haben im Alltag oft mit Barrieren zu tun. Deshalb soll der heutige Tag auf ihr wichtigstes Mittel der Kommunikation aufmerksam machen, die Gebärdensprache. Der Deutsche Gehörlosenbund fordert schon länger, die Sprache stärker in der Gesellschaft zu verankern und nicht nur als Mittel für Barrierefreiheit zu betrachten. Betroffene selbst versuchen mit Angeboten, möglichst viele Gehörlose und Schwerhörige zu erreichen, etwa in einer Kirche in Essen.
2: Singen und Gebärden gleichzeitig. Das macht den Chor von Christiane Terfehn besonders. Ein Angebot unter anderem für Menschen, die, so wie sie selbst, schwerhörig oder gehörlos sind.
3: Leider ist für die Schwerhörigen nicht so viele Angebote, weil dir immer gesagt wird, ach, die ist schwerhörig, kann man mit Musik sowieso nichts machen. Und dann gab es hier ein Angebot und haben wir gesagt, probieren wir es doch mal mit Gebärden eben entsprechend, um das ein bisschen breiter aufzustellen. Und dadurch bin ich dann da reingekommen und auch geblieben.
2: In Essen tritt der Chor in einem inklusiven Gottesdienst auf, vor Menschen mit unterschiedlichen Behinderungen. Die Gebärdensprache spielt hier eine wichtige Rolle, beim Singen und beim Beten. Am Altar stehen 2 Pfarrerinnen. Die eine spricht, die andere gebärdet. Pfarrerin Sabine Heinrich hat die Gebärdensprache während ihres Studiums gelernt und auch in unserem Interview mit der Vorsitzenden des Gehörlosenvereins übersetzt sie.
4: Ja, für gehörlose Menschen, die brauchen viel Gemeinschaft, wo sie sich unterhalten können.
2: Hier finden Sie diese Gemeinschaft. Bei Veranstaltungen, die keine Übersetzung in Gebärdensprache anbieten, bleiben gehörlose und schwerhörige Menschen hingegen häufig außen vor, sagt Chorsängerin Christiane Terfehn. Auch wenn sie physisch anwesend sind.
3: Aber wenn man nichts mitkriegt und nichts hört, dann ist die Teilhabe nicht gegeben. Die kommen zwar überall hin, aber es hilft nichts. Es ist leichter, die Einsamkeit in den eigenen 4 Wänden zu ertragen, als die Einsamkeit in der Gruppe.
2: Sie wünscht sich deshalb mehr Angebote in Gebärdensprache.
1: Im Skandal um die Millionenverluste bei Krankenkassen und kassenärztlichen Vereinigungen kommen neue Details ans Licht. So haben allein 3 kleine Krankenkassen, die bislang keine Angaben zur Höhe ihrer Fehlinvestments gemacht haben, nach Recherchen von NDR, WDR und Süddeutscher Zeitung zusammen rund 100 Millionen Euro verloren. Und auch die Kassenärztliche Vereinigung Berlin hat bei Millionenverlusten möglicherweise gegen eigene Anlagerichtlinien verstoßen.
5: In diese Ackerflächen bei Ismaning im Norden Münchens haben eine Krankenkasse und mehrere kassenärztliche Vereinigungen 30 Millionen Euro investiert. Hier sollten Wohnungen und Büros gebaut werden. Das Problem?
6: Es war immer schon Ackerland. Es ist Ackerland und es bleibt Ackerland.
5: Eine Bebauung ausgeschlossen. Das Bauprojekt geplatzt. Die kaufmännische Krankenkasse und kassenärztlichen Vereinigungen haben damit offenbar nicht gerechnet. Dabei gelten für sie nach dem Sozialgesetzbuch und internen Anlagerichtlinien strenge Regeln. Sie dürfen ihr Geld nur risikoarm anlegen. Recherchen zeigen aber, bundesweit haben viele Kassen und kassenärztliche Vereinigungen in hochriskante Finanzprodukte investiert. Allein bei den Krankenkassen geht es um rund 1,1 Milliarden Euro. Bei vielen Anlagen droht ein Totalverlust.
7: Der muss sauber aufgearbeitet werden. Und der kann nicht von den Leuten aufgearbeitet werden, die Verursacher des Schadens letztendlich sind.
5: Doch bei vielen Kassen und kassenärztlichen Vereinigungen läuft die Aufarbeitung eher schleppend. Dabei sind die Probleme intern zum Teil längst bekannt, wie ein Gutachten der Kassenärztlichen Vereinigung Berlin zeigt, das NDR, WDR und SZ jetzt vorliegt. In dem Papier von 2025 bezweifeln Wirtschaftsprüfer, dass 5 der untersuchten 6 Kapitalanlagen den Anlagerichtlinien entsprochen hätte. Die Kassenärztliche Vereinigung Berlin wollte sich dazu nicht äußern. Die Ärzteschaft Westfalen-Lippe dagegen will aufklären und hat eine Anwaltskanzlei damit beauftragt, den ehemaligen Finanzvorstand zu verklagen.
8: Ich weiß nicht, ob es jemals einen größeren Finanzskandal im deutschen Gesundheitswesen gegeben hat. Ich glaube nicht.
5: Am Ende werden Gerichte klären müssen, wer verantwortlich ist für die Fehlinvestments bei Krankenkassen und kassenärztlichen Vereinigungen.
1: Beteiligt an dieser Recherche war unser Experte für Gesundheitsthemen Markus Grill aus der Investigativredaktion des NDR. Markus, da wurden wirklich ordentliche Summen versenkt, zum Beispiel in einen Acker. Eine Rolle dabei spielt der Versius-Fonds. Bring uns einmal auf den Stand. Wie genau ist das alles abgelaufen?
9: Also zunächst bekannt wurden die Fehlinvestments in den Verius-Fonds. Das ist ein kompliziertes Finanzprodukt, wo der Fonds Projektentwickler im Immobilienreich Darlehen gewährt hat. Nur diese Projektentwickler waren sehr fragwürdige oder zum Teil auch halbseidene. Das heißt, die haben schon bei Banken keinen Kredit mehr bekommen und mussten deshalb 15-18% Zinsen bezahlen an den Verius-Fonds. Das Darlehen ist es klar, wenn man so hohe Zinsen bezahlt, dann ist ein großes Risiko damit verbunden. Und dieses Risiko sind viele Krankenkassen und kassenärztliche Vereinigungen eingegangen, mit dem Endeffekt, dass ihr Geld weg ist. Also sie schreiben von einem Totalverlust oder schreiben, dass das Geld sich in Luft aufgelöst habe, weil viele dieser Projektgesellschaften für Bauentwicklung eben inzwischen schon Insolvenz angemeldet haben.
1: Im Verbund aus NDR, WDR und Süddeutscher Zeitung deckt ihr immer wieder solche Fehlspekulationen auf, Stück für Stück. Mehr als 1 Milliarde bei Krankenkassen ist so die grobe Summe, wie wir eben schon gehört haben. Wie ordnest du das ein?
9: Also die 1 Milliarde ist die Zahl, die die Bundesregierung jetzt genannt hat. Das betrifft aber nur die bundesweiten Krankenkassen. Dazu kommen noch die Landeskrankenkassen, also Kassen, die nur in einem bestimmten Bundesland sind. Und es kommen die ganzen kassenärztlichen Vereinigungen auch noch dazu, die ja auch mehrere 100 Millionen Euro versenkt haben. Also das ganze Ausmaß ist schon ziemlich groß inzwischen. Und auffällig ist, dass bis auf wenige Ausnahmen die Krankenkassen und die kassenärztlichen Vereinigungen nichts dazu sagen wollen, wenn man sie fragt, sich auf Betriebs- und Geschäftsgeheimnisse berufen und versuchen, den ganzen Skandal unter der Decke zu halten.
1: Nun sind Krankenkassen ja keine Banken, also die legen schon mal Geld an, aber waghalsige Spekulationen gehören wohl eher nicht zum Kerngeschäft. Haben die denn da gegen ihre eigenen Richtlinien für Investments verstoßen?
9: Also dafür spricht zum Beispiel einiges bei der Kassenärztlichen Vereinigung Berlin. Da haben wir einen internen Bericht, wo Wirtschaftsprüfer mal exemplarisch 6 solche Kapitalanlagen geprüft haben. Und die kommen zum Ergebnis, dass es klare Hinweise gibt, dass bei 5 dieser 6 Kapitalanlagen doch gegen die eigene Anlagenrichtlinien verstoßen wurde. Denn sowohl die Krankenkassen als auch die Kassenärztlichen Vereinigungen sind vom Gesetz gezwungen, das Geld möglichst sicher anzulegen. Sie dürfen also nicht spekulieren. Sie dürfen nicht in alle möglichen Produkte am Finanzmarkt spekulieren, sondern die Maßgabe ist, die Überschrift unter allen Finanzanlagen von Krankenkassen und KVen ist, das Geld muss sicher angelegt werden und ein Verlust soll ausgeschlossen werden. Und dagegen haben die beteiligten Einrichtungen, die Krankenkassen und die KVen, offensichtlich in großem Stil verstoßen.
1: Und bei den Krankenkassen stammt das verzockte Geld ja von den Versicherten. Wer ist denn jetzt dafür zuständig, dass sowas nicht nochmal oder noch weiter passiert?
9: Ich glaube, entscheidend wird am Ende sein, ob diese Fälle wirklich Konsequenzen haben. Und das hat bisher nur in den seltenen Fällen. Es gibt überhaupt nur eine kassenärztliche Vereinigung, die wirklich transparent mit der Sache umgeht und aufarbeitet. Das ist die KV Westfalen-Lippe. Die hat sowohl alle Finanzanlagen aufgearbeitet, die sie gemacht haben, und hat Abschreibungen in Höhe von 200 Millionen Euro inzwischen gemacht. Aber, und das ist das Entscheidende, sie hat ihren eigenen Finanzvorstand verklagt, vor dem Landgericht Dortmund und fordert von ihm Schadensersatz. Und das ist natürlich was, was die allermeisten nicht machen. Die allermeisten Vorstände, die damals, also vor 4, 5 Jahren, diese fragwürdigen Investments gemacht haben, sind heute noch im Amt und denen geht es vor allem darum, ihre Position zu retten. Und deshalb haben sie so Ablenkungsmanöver und versuchen jetzt, die Finanzfirmen zu verklagen. Also sagen, oh, wir sind getäuscht worden bei unseren ganzen Investments. Wir konnten ja gar nicht wissen, wie riskant es ist. Nur ob diese Strategie erfolgreich sein wird, da kann man gehörige Zweifel daran haben.
1: Ihr seid ja bei den Recherchen, wie du schon gesagt hast, auch an interne Papiere und Untersuchungen gekommen. Wie transparent oder wie intransparent auch gehen Krankenkassen denn mit ihren Investments um?
9: Also die allermeisten eben sehr intransparent. Die allermeisten, die man fragt, berufen sich auf Betriebs- und Geschäftsgeheimnisse. Mit am verschlossensten ist die Kassenärztliche Vereinigung Berlin. Die schickt regelmäßig, wenn man ihr Anfragen zu dem Thema stellt, eine Presserechtskanzlei vor, die dann wortreich erklärt, dass man unter keinen Umständen irgendwas Inhaltliches sagt. Die Frage ist halt, ob die betroffenen Kassen und die KV damit am Ende durchkommen. Denn es ist einerseits das Beitragsgeld der gesetzlich Krankenversicherten, das hier verzockt wurde mit fragwürdigen Finanzinvestments, oder es sind natürlich auch die Beitragsmittel der Ärztinnen und Ärzte, der niedergelassenen Ärzte. Und es gibt manche kassenärztliche Vereinigungen, die wegen dieser Fehlinvestments bereits die Beiträge ihrer Ärzte deutlich erhöhen mussten.
1: Details zu den riskanten Deals von Krankenkassen und kassenärztlichen Vereinigungen. Vielen Dank dafür, Markus Grill.
9: Danke auch.
1: Jetzt ist es Zeit für unser Nachrichtenupdate mit den wichtigsten Themen an diesem Nachmittag. Wir schauen drauf mit meiner Kollegin Aline Braun. Zunächst in die USA, Aline. Heute wird in Washington DC über einen Eilantrag verhandelt, der weltweit Aufmerksamkeit erregt. Es geht um die Frage, ob US-Präsident Trump Medien aus dem Weißen Haus ausschließen darf. Lass uns den Streit noch mal einmal zusammenfassen.
10: Ja, betroffen von dieser jüngsten Eskalation sind drei Medien, CNN, MS Now und das Nachrichtenportal Politico. Alle drei wurden aus dem Weißen Haus geschmissen von Trump schon vor einigen Tagen. Trump begründet das damit, dass er ihnen Fake News vorwirft. Und da geht es vor allen Dingen um Berichterstattung, die ihm gegenüber negativ ist. Das hat auch J.D. Vance, sein Vize, gesagt gestern, dass man CNN zum Beispiel vorwirft, mehr als 90% der Berichterstattung, die sei ja negativ. Und weil das nicht der öffentlichen Meinung entspreche, so zumindest Vance, sei das dann Fake News. Das ist deren Auslegung davon. Und das US-Justizministerium, das macht natürlich dann heute auch seinen Case und argumentiert so, dass das Recht, im Weißen Haus zu sein, dass es das nicht gibt, sondern das sei ein Privileg. Und die Berichterstattung zum Beispiel zum Irankrieg der betroffenen Medien, die sei national sicherheitsrelevant gewesen und würde diese sozusagen gefährden. Ja, und die betroffenen Medien, du hast es eben schon gesagt, wollen das nicht so hinnehmen, haben einen Eilantrag gestellt. Und heute Abend unserer Zeit ist dann in Washington die erste Anhörung dazu.
1: Und nun ist es ja auch ein bisschen der Job von Medien, den Finger da in die Wunde zu legen und keine Jubelpresse zu machen. Wie sind also die Einschätzungen? Haben die drei gute Chancen vor Gericht?
10: Ja, tatsächlich sagen die meisten Juristen und Juristinnen, die haben gute Chancen, dass sie wieder ins Weiße Haus dürfen, weil dieses Vorgehen von US-Präsident Trump ein Verstoß gegen das erste, gegen den ersten Verfassungszusatz darstellt. Und die Bilder, die wir jetzt sehen, sind Bilder aus 2018. Da wurde nämlich damals der CNN-Korrespondent Jim Acosta rausgeworfen nach einer hitzigen Pressekonferenz. Und der Richter, der heute dann diese erste Anhörung und den Fall verhandelt, das ist der Richter, der damals auch in Jim Acostas Fall entschieden hatte. Und der hat damals auch Jim Acosta wieder die Akkreditierung zugesprochen, weil er eben gesagt hat, ja, die Meinungs- und Pressefreiheit in den USA ist in der Verfassung geschützt. Und deswegen darf man das eben auch. Wenn wir ins vergangene Jahr schauen, da wurde ja auch die AP, also die Nachrichtenagentur des Weißen Hauses, und von vielen Terminen ausgeschlossen, weil sie den Golf von Mexiko nicht, wie Trump das wollte, in Golf von Amerika umbenennen wollten. Aber auch da hat letztlich ein Richter entschieden, AP darf wieder zurück ins Weiße Haus. Also die Aussichten sind gut.
1: Ja, interessant auch, zumal ja die amerikanische Regierung die Meinungsfreiheit vor allem in Europa immer so gefährdet sieht. Aber schauen wir mal auf den negativen Fall. Was würde es bedeuten, wenn die Medien weiterhin keinen Zutritt hätten?
10: Ja, das wäre schon ein Eingriff wirklich in die Perspektivvielfalt in der US-amerikanischen Presse und eine Berichterstattung in Washington. Und wir haben schon die letzten Tage gesehen, wie das dann aussehen könnte. Traditionell wechseln sich nämlich die großen 5 Sender ab und begleiten Trump auf Schritt und Tritt. Jeden Tag wäre anders, aber man sieht, am Montag zum Beispiel war CNN dran und die ganzen Berichterstattungsplätze waren leer. Und da sieht man eben, dass auch kein anderer der großen Sender eingesprungen ist, denn die zeigen sich solidarisch, wie man da auch an den Aushängen im Arbeitsbereich im Weißen Haus sieht. Also die stehen sozusagen zueinander und für die Pressefreiheit. Und als Trump dann einen Helikopterlandeplatz am Weißen Haus eingeweiht hat, ja, da, wie man hört, hört man nichts. Da war da nämlich kein Ton da, weil normalerweise die CNN-Techniker dafür zuständig gewesen wären. Und da sieht man mal, dass es doch schon eine wichtige Rolle ist, die die Medien da natürlich einnehmen und dass das auch Konsequenzen hat. Das heißt aber natürlich nicht, dass sie nirgendwo mehr berichten können und wollen. Zum Beispiel waren sie ja gestern auch, CNN zum Beispiel, bei der UN-Vollversammlung in New York und sind da auf Trump getroffen in diesem Streit. Und der hat direkt nochmal gestichelt. Hören wir uns mal an. Es ist eine Ehre, hier zu sein. Ich bin überrascht, dass CNN hier ist, um über mich zu berichten. Ihr solltet nicht hier sein. Nicht hier sein, um über mich zu berichten. Ihr habt gesagt, ihr würdet das nicht machen. Aber es ist eine Ehre, bei der UN zu sein. Wir machen viele Fortschritte in unserem Land. Geht es gut. Danke allen. Also scheint so, als würde Trump CNN gerne eigentlich überall verbannen. Aber CNN hat schon gesagt, dieser Vorwurf, dass man gesagt hätte, man würde Trump jetzt boykottieren, stimmt gar nicht. Man wolle ja berichten und man wolle ja auch zurück ins Weiße Haus.
1: Und Politik will eigentlich auch immer gerne vor einer Kamera vorkommen. Der Zungenschlag ist dann ein anderes Thema. Anderes Thema spielt auch in Deutschland, Aline, auf das wir schauen wollen. Der ADAC hat gefordert, die 12-Uhr-Regel für Spritpreiserhöhungen an Tankstellen zu beenden. Die ist ja noch relativ neu eingeführt im Zuge des Iran-Krieges. Wieso soll das jetzt schon wieder abgeschafft werden?
10: Ja, der ADAC sagt, dass die Regel sozusagen nichts verbessert für die tankenden Menschen mit den Autos. Also es gibt weniger Erhöhungen, ja, sagt der ADAC, und es ist planbarer, wann die Preise niedrig sind. Aber grundsätzlich sei die Preisdifferenz gestiegen durch diese neue Regel. Und wer nach 12 Uhr tanken müsste, der hat dann eben einen ziemlichen Nachteil und muss mehr ausgeben. Und der ADAC ist nicht ganz alleine mit dieser Forderung. Schon im April hat das Leibniz-Zentrum für europäische Wirtschaftsforschung gesagt, ja, dass diese Regel für höhere Durchschnittspreise sorgt, also dass tendenziell der Sprit noch teurer wurde und gerade mittags bis abends dann systematisch erhöht wird, was dann natürlich abfällt, aber insgesamt zu hohen Preisen führt. Aber was der ADAC gut findet, das ist sozusagen der Tankrabatt, der jetzt auf dem Weg ja im Moment gebracht wird und der Spritpreisdeckel, der im kommenden Jahr auch noch eingeführt werden soll.
1: Aline, wir schauen auch mal auf ein weiteres Thema. Da geht es um Umweltschutz. Deutschland will sich zum Schutz der Hochsee verpflichten und ist jetzt einem entsprechenden UN-Abkommen beigetreten. Was genau sieht denn dieses Abkommen vor?
10: Ja, man verpflichtet sich zum Schutz internationaler Gewässer. Und Bundesumweltminister Carsten Schneider hat gesagt, das ist eins der größten internationalen umweltpolitischen Erfolge der vergangenen Jahre. Und hier sehen wir nochmal die Kernpunkte. Und zwar 2/3 der Meeresfläche soll dann geschützt sein. Und dieses Abkommen ist die rechtliche Grundlage dafür. Mehr als 80 Staaten nehmen schon teil daran. Bis 2030, da sollen 30% der Welt Naturschutzgebiet sein. Also einiges an Fläche soll noch dazukommen. Und ein dritter Punkt, es geht natürlich um Überfischung, um Müll in den Meeren, um Gifte in den Meeren. Also man will Fangquoten einhalten und aufbauen, Tiefseebergbau reglementieren und wissenschaftlich auch überprüfen, wie kann man die Hochsee schützen und wie macht man das und wo gibt es am besten Naturschutzgebiete, damit sich Pflanzen und Fische und Meeressäuger wieder regenerieren können. Und was das jetzt besonders bedeutet, da müssen sich halt bald ab 21. Oktober genau alle deutschen Unternehmen, Fischereien und Schiffe, die mit deutscher Flagge fahren, dran halten an diese Vorsätze. Allerdings gibt es diese ganzen Naturschutzgebiete und ganz konkret ausgearbeitete Konsequenzen noch nicht. Das liegt jetzt an den Mitgliedstaaten. Die werden sich in Zukunft regelmäßig treffen und zum Beispiel im Januar 2027 dann das erste Mal.
1: Klingt nach einem Fortschritt für unseren Planeten. Vielen Dank für das Update, Aline Braun, in die Tagesschau-Redaktion.
10: Gerne.
1: Trotz der schmerzhaften Niederlagen bei den Landtagswahlen der CDU hat Bundeskanzler Merz offenbar immer noch die Rückendeckung der Unionsfraktion. Die Bundestagsabgeordneten von CDU und CSU sprachen sich hinter verschlossenen Türen überwiegend für eine rasche Umsetzung der Reformpakete aus, auch wenn es durchaus Kritik gab. Weder der grundsätzliche Kurs der Regierung noch die Personalie Merz wurden in der Fraktion in Frage gestellt.
11: Sie hadern mit ihm und er weiß es. Bundeskanzler Merz muss mit zwei Wahlniederlagen im Gepäck zum Rapport in seine Unionsfraktion. Kein leichter Termin, denn dass die CDU in Mecklenburg-Vorpommern zum ersten Mal in ihrer Geschichte aus einem Landtag geflogen ist, wird hinter vorgehaltener Hand auch Merz angelastet. Der will sich hier erklären, Demut zeigen, die Stimmung danach gedrückt.
12: Es war der Situation angemessen. Wir haben ein historisch schlechtestes Wahlergebnis. Wir fliegen zum ersten Mal aus dem Landtag raus. Da gibt es nichts schön zu reden. Und deswegen war das jetzt keine Sektstimmung, sondern eher Trauerfeier.
13: Nicht nur der Kanzler muss was anders machen, sondern wir alle, auch in der Bundesregierung insgesamt, müssen was anders machen. Wir müssen uns nämlich jetzt wirklich darauf konzentrieren, unsere politischen Konzepte, die wirklich gut sind, umzusetzen.
11: Offene Kritik am Kurs des Kanzlers will seine Union vor laufenden Kameras nicht äußern. Bloß keine weiteren Personaldebatten, heißt es immer wieder. Der Fraktionsvorsitzende stärkt Merz den Rücken.
14: Ja, der Bundeskanzler hat unsere Unterstützung. Und ja, ich bin davon überzeugt, dass wir gemeinsam mit der SPD die verabredeten Reformvorhaben auch tatsächlich zügig durchsetzen können.
11: Doch beim Koalitionspartner SPD werden Zweifel immer lauter, ob die Reformkompromisse bei Pflege und Rente in Gänze umgesetzt werden sollten. Ein schlichtes Weiter-so kann es nach den Landtagswahlen nicht geben, schreibt der Koalitionspartner in einem Präsidiumsbeschluss, der dem ARD-Hauptstadtstudio vorliegt. Offene Fragen zur Altersteilzeit und zur abschlagsfreien Rente nach 45 Beitragsjahren würden bei Beschäftigten und Arbeitgebern enorme Verunsicherung auslösen.
15: Wir müssen Empathie haben für die Menschen, die augenblicklich jedenfalls da nicht die Lösung sehen, sondern eher einfach Angst haben, weil es letztlich für sie nur um Kürzungen geht.
11: Viele in der Kanzlerpartei sehen hier keinen Spielraum, der SPD entgegenzukommen. Bärbel Baas hatte den Rentenkompromiss einst als Gesamtkunstwerk bezeichnet. Für die Unionsabgeordneten steht fest, das muss auch nach den Landtagswahlen gelten.
16: Genau dieses Gesamtkunstwerk muss jetzt auch gemeinsam über die Rampe gebracht werden. Da gibt es auch nichts zu verhandeln. Ansonsten, wenn man die eine Seite aufmacht, werden auch viele andere Seiten wieder aufgemacht. Dann geht das gesamte Konzept wieder auf und das wäre ein schwerer Fehler.
11: Die Wahlsieger von Mecklenburg-Vorpommern von der AfD wollen den Druck erhöhen und erklären die Kanzlerschaft von Merz für gescheitert.
17: Die Ergebnisse stimmen nicht mehr. Erlösen Sie die Bürger von ihrer Kanzlerschaft und gehen Sie in Rente.
11: Im Kanzleramt treffen sich am Abend Spitzenpolitiker der Koalition in Vorbereitung auf den nächsten Koalitionsausschuss, heißt es. Eine Gelegenheit, um über neue Rentenkompromisse zu reden? Wenn es nach der Unionsfraktion geht, wohl kaum.
1: Festhalten am Reformkurs und am Kanzler. Darüber hat mein Kollege Ingo Zamperoni in den ARD-Tagesthemen gestern Abend mit dem Unionsfraktionsvorsitzenden Frei gesprochen.
18: Guten Abend, Herr Frei.
14: Schönen guten Abend, Herr Zamperoni.
18: Der Kanzler hat sich in der Fraktion ausführlich erklärt. Demütig war da eines der Worte, das da fiel. War das für Friedrich Merz nun der Befreiungsschlag?
14: Ja, es war auf jeden Fall eine wichtige Fraktionssitzung, die wir hatten. Und wir hatten natürlich einen enormen Gesprächs- und Aussprachebedarf angesichts der Tatsache, dass wir an diesem Wochenende wirklich eine dramatische Wahlniederlage erlebt haben, insbesondere in Mecklenburg-Vorpommern, aber auch darüber hinaus in Berlin und zwei Wochen zuvor in Sachsen-Anhalt. Deswegen war es wichtig, dass wir genügend Zeit hatten, intensiv zu sprechen.
18: Das haben Sie gemacht, aber Sie sagen es, nach den Wahlergebnissen der vergangenen Tage und nach dem Aufrauch innerhalb der Partei der letzten Tage, jetzt scheint das irgendwie abgeflacht zu sein. Heißt es jetzt, ja, jetzt haben Sie alle mal ausgesprochen, das war wichtig. Das heißt, ja, wir haben verstanden, die Botschaft der Wählerinnen und Wähler, aber jetzt geht es erstmal auf diesem Kurs so weiter, als wäre nichts passiert? Oder wie muss man das jetzt verstehen?
14: Nein, das wäre natürlich eine falsche Nachricht. Wer eine solche Wahlniederlage kassiert, der muss sich hinterfragen, der muss die eigene Arbeit hinterfragen und der muss sich auch mit den sich daraus ergebenden Konsequenzen beschäftigen. Dieser Prozess ist selbstverständlich nicht abgeschlossen. Das gilt sowohl für die Partei als auch für die Bundestagsfraktion. Aber unsere Verantwortung als größte Regierungsfraktion ist natürlich, in diesen schwierigen Tagen auch Stabilität in die Koalition zu bringen und mitzuhelfen, dass wir in den entscheidenden Themen vorwärts kommen und dass wir die Fortschritte erzielen, die die Menschen in unserer Politik noch nicht sehen.
18: Aber weil Sie Konsequenzen ansprechen, welche zieht denn Ihre Fraktion jetzt? Noch mehr Reformen, jetzt erst recht? Oder doch eher eine Aufweichung auch des Kurses, weil man sieht, okay, das kommt sonst bei den Wählerinnen und Wählern nicht an?
14: Nein, ich glaube, zum einen müssen wir natürlich zur Kenntnis nehmen, dass die Extreme von rechts und links auch nicht nur aus Protest, sondern auch wegen einzelner ihrer Themen gewählt worden sind. Das müssen wir uns sehr genau anschauen, auch wo wir da Leerstellen haben, wo wir besser werden müssen, wo wir Antworten finden müssen. Das ist gar keine Frage, auch wenn wir diese Antworten natürlich immer anders geben, als das Radikale von rechts und links tun. Aber wenn Sie die Frage ansprechen, wie wir unseren Staat, unsere Gesellschaft modernisieren und vorwärts bringen, dann sind das natürlich Herausforderungen, die bleiben. Und ich glaube nicht, dass die Menschen uns nicht wählen, weil wir zu viele Reformen machen, sondern ich glaube eher, dass man die Erfolge, die notwendig sind, noch nicht sieht, die Konsequenzen auch im ganz persönlichen Leben der Menschen. Und deswegen kommt es nicht darauf an, mehr oder weniger, sondern dass wir das, was wir verständigt und geeint haben in der Koalition, dass wir das dann auch tatsächlich umsetzen und die Menschen spüren, dass es vorwärts geht.
18: Macht Ihr Koalitionspartner das mit, was Sie sich vorstellen, ist die Frage. Die SPD hat ja gerade ein neues Positionspapier auch formuliert nach den Wahlen, in dem so manches zur Debatte gestellt wird.
14: Also zunächst einmal arbeiten wir auf der Grundlage dessen, was wir im Koalitionsvertrag vereinbart haben. Wir arbeiten auf der Grundlage der Beschlüsse der Koalitionsausschüsse, all das, was wir gemeinsam verabredet haben. Und das ist die Basis, an die, glaube ich, sollten sich alle Partner gebunden fühlen.
18: Ja, aber wir
14: und darüber
18: ja
14: hinaus.
18: Frei, entschuldigen Sie, wenn ich Sie unterbreche, aber wir sehen ja, die SPD sagt, nee, gerade während wir dieses Gespräch führen, gibt es eine Art Mini-Koalitionsgipfel im Kanzleramt. Da scheint das ja irgendwie neu abgesteckt zu werden.
14: Nein, das ist nicht so, sondern es geht darum, dass die Referentenentwürfe für maßgebliche Gesetzesvorhaben, dass die innerhalb der Regierung abgestimmt werden. Das ist natürlich etwas völlig anderes und das machen wir auf der Grundlage dessen, was wir gemeinsam verständigt haben. Darüber hinaus gibt es aber auch noch weitere Aufgaben und was man davon macht und wie man es macht, das muss man in der Koalition absprechen. Da haben wir aber auch bewährte Kanäle und da finden wir auch einen gemeinsamen Weg. Da bin ich überzeugt.
18: Und der sieht so aus wie angekündigt, also beispielsweise aus einem Guss die Rentenreform, da wird nicht nochmal hier und dort an welchen Stellschrauben gedreht?
14: Naja, das hat ja sowohl, haben das sowohl der Bundeskanzler als auch die Arbeitsministerin, aber auch der ganze Koalitionsausschuss hat es bestätigt. Und da sind natürlich auch noch einzelne Fragen offen, die ausformuliert werden müssen, wie zum Beispiel eine soziale Schutzrente aussehen kann, wie man den Vertrauensschutz regeln kann. Das sind natürlich Themen, die muss man in einem Referentenentwurf eines Gesetzes ausbuchstabieren. Und das machen wir auf der Grundlage der Verständigung, dass wir dieses Paket jedenfalls im Ganzen umsetzen möchten.
18: Und Sie möchten auch, haben Sie gesagt, die Reform in einem Rutsch umsetzen und das müsste auch zügig kommen. Aber dieses zügig und wir müssen Reformen hören, das hören wir ja ständig jetzt seit Tagen, seit Wochen, damit vertrösten Sie ja auch die Menschen ein bisschen. Bis wann konkret? Was heißt denn zügig?
14: Also das, was wir uns vorgenommen haben im Koalitionsausschuss am 1. Juli, ist, dass das alles zum 01.01.2027 in Kraft tritt. Wer die Abläufe im Parlament, die Fristen und die Beteiligungsrechte kennt, der weiß, dass das in höchstem Maße anspruchsvoll ist. Aber das zuständige Ministerium hatte ja jetzt auch schon 2,5 Monate Zeit, sich seitdem damit zu beschäftigen und hat es mit Sicherheit auch getan. Deswegen bin ich davon überzeugt, dass die Regierung jetzt zügig einen Gesetzentwurf vorstellen und dann auch im Kabinett verabschieden wird. Und dann werden wir alles in die Waagschale werfen, das auch im Parlament schnell durchzusetzen. Und ich stimme Ihnen zu, Herr Zamparoni, darüber zu reden bringt nichts, sondern wir müssen es jetzt in Gesetzesform gießen. Wir müssen es beschließen. Es muss wirksam werden. Nur dann ist es echte Politik.
18: Sagt der Fraktionsvorsitzende der Union, Herr Frey. Ich danke Ihnen für das Gespräch.
14: Sehr gerne, Herr Zamparoni.
1: Scheinbeschäftigung, ausbeuterische Geschäftsmodelle, den Missbrauch von Sozialleistungen. All das soll der neue 10-Punkte-Plan bekämpfen, den die Bundesregierung heute im Kabinett verabschiedet hat. Und das soll unter anderem mit mehr Datenaustausch und einer stärkeren Haftung des Arbeitgebers bei Schwarzarbeit gelingen. Meine Kollegin Susanne Stichler hat bei Claudia Kornmeier in unserem Hauptstadtstudio nachgefragt, welche Geschäftsmodelle denn da konkret bekämpft werden sollen.
19: Also es geht da um kriminelle Gruppen, die EU-Bürger meistens aus Rumänien und Bulgarien hier nach Deutschland holen, hier in Scheinarbeitsverhältnisse mit geringem Lohn bringen, damit sie dann wiederum Anspruch auf Aufstockung haben, dass dann Geld ist, das meist dann nicht bei den Menschen landet, sondern eben bei diesen Gruppen. Und häufig werden diese Menschen dann auch noch in sogenannten Schrottimmobilien untergebracht, das heißt Wohnungen, die in einem so schlechten Zustand sind, dass man da eigentlich nicht drin wohnen kann, die dann auch noch überbelegt werden und für die dann eine völlig überteuerte Miete verlangt wird. Und da es um Sozialleistungsempfänger geht, übernimmt das Jobcenter dann diese Miete. Und das ist etwas, was nicht so ohne weiteres mehr möglich sein soll, zum Beispiel durch Höchstmieten pro Quadratmeter. Außerdem soll der Datenaustausch zwischen sämtlichen Behörden, die da irgendwie mit zu tun haben, verbessert werden. Also Jobcenter, Ausländerbehörde, dann aber eben auch die Sicherheitsbehörden und der Zoll und auch die Krankenkassen.
20: Es gibt auch Kritik an diesem 10-Punkte-Plan. Wer übt die und wie lautet sie?
19: Also von Sozialverbänden, die befürchten, dass hier nicht die Hintermänner organisierter Kriminalität getroffen werden, sondern eben die Menschen, deren Lage eh schon schlecht ist. Und da es eben häufig Roma aus Rumänien und Bulgarien sind, befürchten sie auch Stigmatisierung dieser Gruppen, dass sie wegen ihrer Herkunft unter Generalverdacht gestellt werden.
1: Die Organisation für wirtschaftliche Zusammenarbeit und Entwicklung geht weiter von einer stärkeren Wirtschaftsentwicklung in Deutschland in diesem Jahr aus. Laut dem aktuellen Ausblick wird ein Wachstum von 1,1% des Bruttoinlandsprodukts erwartet, 0,4% mehr als in der Schätzung im Juni. Auch für den Euroraum und die Weltwirtschaft geht die OECD von einer robusten Wirtschaftsentwicklung aus, trotz des Konflikts im Nahen Osten. Der ADAC spricht sich für die Abschaffung der 12-Uhr-Regel an Tankstellen aus. Die Regel habe zwar die Zahl der täglichen Preisänderungen reduziert und den Zeitpunkt der Preiserhöhung vorhersehbar gemacht, sie habe aber keinesfalls die Preise gesenkt, so der Automobilclub. Tankstellen dürfen Preise für Benzin und Diesel seit April nur einmal am Tag erhöhen. Preise senken können sie jederzeit. Das Bundeskartellamt hat die Mineralölkonzerne aufgerufen, den kommenden Tankrabatt vollständig an die Autofahrerinnen und Autofahrer weiterzugeben. Behördenchef Mund sagte in der Rheinischen Post, eine Verpflichtung der Unternehmen könne das Kartellamt jedoch nicht durchsetzen. Er kündigte jedoch an, die erneute Senkung der Energiesteuer werde durch die Markttransparenzstelle der Behörde genau beobachtet. Beim Tankrabatt im Mai und Juni sei der Rabatt bei den Verbrauchern weitgehend angekommen. Auch in den USA sind die Spritpreise stark gestiegen und auch dort ist das ein großes Thema. Um gegenzusteuern, prüft die Regierung jetzt einen Exportstopp für Diesel. In den USA werden große Mengen des Kraftstoffs produziert. Ein Exportstopp könnte einen kleinen Effekt auf den Spritpreis im Land haben, so US-Präsident Trump. Und er könnte sich auch auf die Preise an den Tankstellen hierzulande auswirken. Mehr dazu von Samir Ibrahim von der Frankfurter Börse.
21: Den Exportstopp von Diesel kennt man aus der letzten Zeit eigentlich nur aus Russland. Seit die Ukraine kontinuierlich russische Raffinerien angreift, ist das Land gezwungen, den Export auszusetzen, aus der Not heraus. In den USA ist ein Exportstopp von Diesel eine ganze Weile her. Genauer 1970 haben die USA das einmal gemacht, mitten in der Ölkrise, seinerzeit auch aus der Not heraus. Jetzt wäre der Grund nicht die Not, sondern die Politik. Diesel ist in den USA außerordentlich teuer geworden, was die Wahlchancen der Republikaner des Donald Trump bei den Midterms massiv gefährdet. Daher diese Idee aus dem Weißen Haus, die nun geprüft wird. Ob sie den gewünschten Erfolg erzielt, ist allerdings offen. Die Idee selbst auch umstritten. Die Logistikbranche unterstützt das Vorhaben. Die großen Mineralölkonzerne im Süden der USA sind dagegen. Sie verdienen an der weltweiten Dieselknappheit sehr gut und möchten auf diese Einnahmen ungern verzichten. Europa würde ein solcher Schritt hart treffen. Da man hier auf Diesel aus russischer Produktion weitgehend verzichtet, ist Diesel aus den USA umso wichtiger geworden. Auch auf dem Weltmarkt würden die Preise steigen, da das Angebot knapper werden würde. Ganz ungefährlich wäre dieser Schritt aber für die USA auch nicht. Sie sind zwar Nettoexporteur bei Diesel, importieren aber auch welchen. Vor allem an der Westküste wird Diesel, aber auch Heizöl aus dem Ausland genutzt. Steigende Weltmarktpreise würden also wie ein Bumerang auch die USA selbst treffen.
1: Wer in Deutschland Opfer von Cyberkriminalität wird, der hat es oft mit Tätern aus dem Ausland zu tun. Etwa aus Kambodscha. Das Land gilt als eines der Zentren für Cyberbetrug. Welches Ausmaß diese Form der Kriminalität annehmen kann, das zeigt dieser Gebäudekomplex. Es ist eine von der Polizei geschlossene sogenannte Scam-Fabrik, aus der die Betrüger organisiert hervorgegangen sind. Heute findet in der Hauptstadt Phnom Penh eine internationale Konferenz zu dem Thema statt und Kambodscha demonstriert sein härteres Vorgehen gegen die Betrugsindustrie.
0: Die Anti-Cybercrime-Einheit zeigt uns die Waffen der Online-Betrüger. Ein ganzer Raum der Polizeistation vollgestopft mit Computern, Smartphones, Internetzubehör. Damit haben Kriminelle von Kambodscha aus Menschen auf der ganzen Welt betrogen, professionell aufgestellt und organisiert. Als wir bei den Scamhäusern ankamen, saßen sie vor den Computern. Es gab mehrere Stockwerke. Die Leute haben da gelebt. In dem Komplex gab es Häuser zum Arbeiten, zum Schlafen und zum Essen. Sie hatten sogar einen eigenen Koch. Diese Szenen hat die Polizei während einer Razzia gefilmt. Mit einem Großaufgebot stürmen Beamte ein Gebäude in der Hauptstadt Phnom Penh. Hände hoch, schreien die Polizisten. Die Hände hoch, noch höher. Die Menschen vor den Monitoren haben sich hier zum Beispiel als Bankangestellte, Polizisten oder Liebhaber ausgegeben und ihre Opfer zum Überweisen großer Summen gebracht. Dieses Zentrum hat Online-Betrug begangen. Die Opfer waren Ausländer in Europa. Die Kriminellen wollten sie überzeugen, Geld in ein Scheininvestment zu stecken. Die nachgebaute Kulisse einer chinesischen Polizeistation oder einer brasilianischen. Gefälschte Polizeiuniformen und nachgemachte japanische Ausweise. Damit sollten Videotelefonate authentisch wirken. Ein Mega-Aufwand, der sich offenbar lohnt. Cyberbetrug ist ein Milliardengeschäft im vergleichsweise einkommensschwachen Kambodscha. Das Land hat gleichzeitig ein Korruptionsproblem. Beobachter glauben jedenfalls, dass einflussreiche Akteure von kriminellen Aktivitäten profitieren. Auch auf internationalen Druck greift die Regierung in Phnom Penh jetzt härter durch. Mittlerweile arbeiten Online-Kriminelle wieder in kleineren Einheiten. Sie formulieren Textnachrichten mit Hilfe künstlicher Intelligenz. Das wirkt auf Betrugsopfer professionell.
4: Also das sind teilweise Sachen, wo man gerade vor ein paar Jahren noch nicht gedacht hätte, dass das möglich wäre. Heutzutage das aber in den Scam-Zentren gang und gäbe ist und eben sehr viel schneller, als das in der normalen Bevölkerung sich durchsetzt. Und deswegen ist es auch so schwierig für Menschen zu verstehen, ist das jetzt eine echte Person, mit der ich gerade spreche, oder ist das jemand ganz anderer in Wirklichkeit?
0: Die Behörden in Kambodscha demonstrieren Härte. Uns werden junge Menschen in Polizeigewahrsam vorgeführt, die auf frischer Tat ertappt worden sein sollen. Viele von ihnen aus Vietnam, China, Myanmar. Drahtzieher bleiben oft unentdeckt. Doch manche Täter sind gleichzeitig Opfer. Auch sie sei mit falschen Jobversprechen aus Thailand nach Kambodscha gelockt worden, sollte unter Zwang arbeiten. Ich musste 12 Stunden am Tag schuften. Wenn ich meine Vorgaben nicht erreicht habe, mussten wir hungern. Nur eine Mahlzeit am Tag. Als ich dort ankam, wusste ich nicht, wie man Menschen betrügt. Ich wusste nicht, ob die Opfer mir glauben würden, aber ich musste mein Bestes geben. Experten halten die Entschlossenheit der Regierung im Kampf gegen die Online-Kriminellen für glaubwürdig. Doch viele hier befürchten, komplett ausrotten lässt sich die Betrugsindustrie in Kambodscha nicht.

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1: Guten Tag und herzlich willkommen zur Tagesschau. Bundesjustizministerin Hubig setzt auf Abschreckung. Wer andere mit K.O.-Tropfen gefügig macht und sexuell missbraucht oder beraubt, muss künftig mit einer deutlich härteren Strafe rechnen. Statt mindestens 3 Jahre sollen künftig 5 Jahre Haft verhängt werden. Der Gesetzentwurf wird heute im Bundestag beraten. Opferverbände sehen in den Plänen ein richtiges Zeichen, betonen aber, es bleibe weiter schwer, den Einsatz von K.O.-Tropfen nachzuweisen.
2: Nina Fuchs ist sich sicher, sie wurde vor 13 Jahren vergewaltigt. Klare Erinnerungen fehlen, weil sie zuvor vermeintlich mit K.O.-Tropfen betäubt wurde. Darauf testet die Polizei nicht, stellt aber Spermaspuren fest. So findet sie später einen mutmaßlichen Täter, doch das Verfahren wird eingestellt.
3: Die Begründung der Staatsanwältin für die Einstellung waren tatsächlich meine Erinnerungslücken. Und das hat mich damals ja sehr wütend gemacht.
2: Die Bundesregierung möchte Täter nun härter bestrafen. Mindestens 5 statt 3 Jahren Gefängnis, wenn sie bei Raub- oder Sexualstraftaten K.O.-Tropfen einsetzen. Die Polizei erfasst solche Fälle bisher nicht explizit, nimmt K.O.-Tropfen aber zunehmend als Problem wahr.
4: Der Einsatz von K.O.-Tropfen ist von Tätern in der Regel vorbereitet, wird mehrfach am Abend, die Woche, über Monate hinweg praktiziert. Und das heißt, allein die Erhöhung der Mindeststrafe wird dazu führen, dass wir andere Verurteilungen vor Gericht sehen.
2: K.O.-Tropfen können im Urin nur etwa 12 Stunden nachgewiesen werden, sagt Opferanwalt Jochen Link. Häufig komme es deshalb gar nicht zu Strafverfahren. Link begrüßt höhere Strafen, fordert aber bessere Prävention.
5: Wir bräuchten eigentlich idealerweise auch feste Abläufe, wenn es Verdachtsfälle auf K.O.-Tropfen gibt, bei den Clubs, bei den Betreibern. Das ist natürlich eine riesige Aufgabe, aber sie wäre wichtig, um Fälle zu verhindern.
2: Mit einem eigenen Verein kämpft Nina Fuchs seit Jahren für mehr Aufmerksamkeit für die Gefahr von K.O.-Tropfen. Dabei helfe auch das neue Gesetz. Vielmehr aber wünscht sich die 43-Jährige schnelle und unkomplizierte Testmöglichkeiten für Betroffene.
1: 5% mehr Geld für die etwa 3,7 Millionen Beschäftigten. Das fordert die IG Metall in der anstehenden Tarifrunde für die Metall- und Elektroindustrie. Die Gewerkschaft will außerdem erreichen, dass Stellen und Standorte gesichert werden. Die Unternehmen pochen auf niedrigere Arbeitskosten und verweisen auf wirtschaftliche Probleme in der Branche. Das trifft nach Einschätzung der Gewerkschaft aber nur auf etwa ein Drittel der Unternehmen zu.
6: Mehr Geld und eine Absicherung für Beschäftigte in kriselnden Branchen. Die IG Metall will mit ihren Forderungen auf die aktuellen Herausforderungen reagieren.
7: Die Krise, in der wir in einigen Unternehmen sind, haben die Beschäftigten nicht verursacht. Aber ich sag mal, sie müssen es zum Teil ausbaden. Und deswegen, wir brauchen dringend ein gutes Bild, wie wir in Deutschland wieder vorankommen mit den Beschäftigten. Keine Standortschließung, ein Bekenntnis zum Standort.
6: Vor allem die Automobilbranche steht unter Druck. Erst am Montag protestierten deutschlandweit etwa 175.000 Beschäftigte gegen Stellenabbau und Werksschließungen. Die Autoindustrie leidet unter anderem unter der Konkurrenz aus China. Anders hingegen geht es der Rüstungsindustrie, Medizintechnik oder der IT-Branche. Hier herrscht eher Boomstimmung. Deswegen gäbe es auch unterschiedliche Forderungen der IG Metall. Sie fordert 5% mehr Lohn für alle Beschäftigten. Garantien für Jobs und Standorte in kriselnden Branchen. Und eine Gewinnbeteiligung für Beschäftigte von Unternehmen, die wirtschaftlich gut laufen. Die Arbeitgeberseite findet die Forderungen zu hoch.
8: Wir haben in Teilen der Metall- und Elektroindustrie eine schwierige Situation. Wir haben stark an Wettbewerbsfähigkeit verloren. Wir haben in den letzten Jahren etwa 350.000 Arbeitsplätze verloren.
6: Am 7. Oktober beginnen die Tarifverhandlungen. Ab Anfang November sind Warnstreiks möglich.
1: Die OECD hat ihre Wachstumsprognose für die deutsche Wirtschaft angehoben. Für das laufende Jahr rechnet die Organisation mit einem Plus von 1,1%. Das sind 0,4 Punkte mehr als noch im Juni angenommen. Positiv wirkten sich vor allem gestiegene Exporte technischer Produkte für den KI-Ausbau aus. Auch die europäische und weltweite Wirtschaft soll in diesem Jahr stärker als erwartet wachsen. Für anhaltende Unsicherheiten sorge vor allem der Konflikt in der Golfregion. Fast 16 Millionen Menschen sind heute in Marokko aufgerufen, ein neues Parlament zu wählen. Doch vor allem bei den jungen Menschen ist das Interesse gering. Viele glauben, dass sich sowieso nichts ändert. Das Parlament kann in Marokko zwar Gesetze beschließen, die meiste Macht liegt in der konstitutionellen Monarchie, aber beim König. Die Hälfte der Bevölkerung ist jünger als 30 Jahre. Gerade hier ist die Arbeitslosigkeit hoch. Marokko ist ein beliebtes Reiseziel, der Tourismus ein bedeutender Wirtschaftsfaktor.
9: Es dreht sich gerade viel um Fußball in Marokko. Im Frühjahr hat sich der deutsche Außenminister Wadefuhl bei einem Besuch das Trainingszentrum der Nationalteams angeschaut. Ein Beispiel für Aufbruch und Modernisierung des Landes. Der Präsident des marokkanischen Fußballverbandes, Fawzi Laqja, ist nun aussichtsreicher Kandidat, neuer Regierungschef zu werden. Er will das Finale der Fußball-WM 2030 nach Marokko holen. Dafür wird das größte Stadion der Welt gebaut. Das Land ist einer der Ausrichter. Viele junge Menschen im Land interessieren sich nicht für die Wahl. Zu viel Geld fließe in Prestigeprojekte wie Stadien, zu wenig in Bildung und Gesundheit. Vom Aufschwung profitierten hier viele nicht, sagen Wissenschaftler.
10: Das heißt, die Reichen werden immer reicher und die Armen werden immer ärmer. Das lässt sich messen.
9: Viele junge Marokkaner zieht es deshalb nach Europa. Hunderte harren noch immer in der spanischen Exklave Ceuta aus und hoffen es von dort irgendwie übers Meer auf den europäischen Kontinent zu schaffen. Die meisten sind aus wirtschaftlichen Gründen hier. Sie sehen für sich keine Zukunft in Marokko, wollen ein besseres Leben. Die Erhöhung des Mindestlohns ist deshalb in Marokko auch ein Wahlkampfthema. Aber im Land ist es so, die wichtigen Entscheidungen trifft das Königshaus, nicht das Parlament. Wohl auch deshalb werden heute mutmaßlich nicht viele junge Menschen in Marokko zur Wahl gehen.
1: Und wir melden uns wieder um 17 Uhr mit der Tagesschau. 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

0: Guten Tag und willkommen zur neuen Stunde bei Tagesschau 24, dem Nachrichtensender der ARD. Die Bundesregierung will den Einsatz von K.O.-Tropfen härter bestrafen. Dabei handelt es sich um Flüssigkeiten, die Menschen benommen oder ohnmächtig machen. Täter setzen sie beim Feiern ein oder um die Opfer auszurauben bzw. zu vergewaltigen. Der Bundestag beschäftigt sich heute mit einem entsprechenden Gesetzentwurf der Regierung. Danach sollen K.O.-Tropfen rechtlich auf einer Stufe mit Waffen oder gefährlichen Werkzeugen wie Messer stehen.
1: Nina Fuchs ist sich sicher. Sie wurde vor 13 Jahren vergewaltigt. Klare Erinnerungen fehlen, weil sie zuvor vermeintlich mit K.O.-Tropfen betäubt wurde. Darauf testet die Polizei nicht, stellt aber Spermaspuren fest. So findet sie später einen mutmaßlichen Täter, doch das Verfahren wird eingestellt.
2: Die Begründung der Staatsanwältin für die Einstellung waren tatsächlich meine Erinnerungslücken. Und das hat mich damals ja sehr wütend gemacht.
1: Die Bundesregierung möchte Täter nun härter bestrafen. Mindestens 5 statt 3 Jahren Gefängnis, wenn sie bei Raub- oder Sexualstraftaten K.O.-Tropfen einsetzen. Die Polizei erfasst solche Fälle bisher nicht explizit, nimmt K.O.-Tropfen aber zunehmend als Problem wahr.
3: Der Einsatz von K.O.-Tropfen ist von Tätern in der Regel vorbereitet, wird mehrfach am Abend, die Woche, über Monate hinweg praktiziert. Und das heißt, allein die Erhöhung der Mindeststrafe wird dazu führen, dass wir andere Verurteilungen vor Gericht sehen.
1: K.O.-Tropfen können im Urin nur etwa 12 Stunden nachgewiesen werden, sagt Opferanwalt Jochen Link. Häufig komme es deshalb gar nicht zu Strafverfahren. Link begrüßt höhere Strafen, fordert aber bessere Prävention.
4: Wir bräuchten eigentlich idealerweise auch feste Abläufe, wenn es Verdachtsfälle auf K.O.-Tropfen gibt, bei den Clubs, bei den Betreibern. Das ist natürlich eine riesige Aufgabe, aber sie wäre wichtig, um Fälle zu verhindern.
1: Nina Fuchs wünscht sich vor allem niederschwellige Testmöglichkeiten. Die 43-Jährige ist froh, dass das neue Gesetz Aufmerksamkeit für die Gefahr von K.O.-Tropfen schafft.
0: Mein Kollege Ralf Baudor hat mit Tobias Feist, dem Autor des Beitrags, eben gesprochen. Er recherchiert schon länger zu diesem Thema und wir haben ihn gefragt, was heute im Bundestag genau dazu besprochen wird.
5: Also letztendlich wird da eine Rechtslücke geschlossen, denn der Bundesgerichtshof hat 2024 entschieden, dass K.O.-Tropfen bei Sexual- oder Raubdelikten nicht als gefährliche Werkzeuge gelten können. Gefährliche Werkzeuge sind beispielsweise Baseballschläger oder Schlagstöcke. Und da die K.O.-Tropfen eher flüssig vorkommen, fallen die nicht so richtig unter diesen festen Stoffbegriff. Und deswegen wird da jetzt in diesem Gesetzentwurf ein gefährliches Mittel eingeführt, das dann dazu führt, dass die Mindestfreiheitsstrafe wieder von 3 auf 5 Jahre erhöht wird. Und die Gewerkschaft der Polizei beispielsweise, die hebt hervor, dass solche höheren Strafen sehr gut dazu führen können, dass es eine gewisse Präventionswirkung hat, weil Täter schon wissen, oh ja, da könnten mir härtere Strafen drohen.
6: Du hast Opfer von K.O.-Tropfenattacken getroffen. Was haben sie dir erzählt?
5: Die eine, die ich jetzt auch für einen Beitrag getroffen habe, die sagte mir, eigentlich ist es ein bisschen Symbolpolitik, weil die Gesetzesverschärfung, die beginnt ganz hinten am Schritt an diesen Straftaten und sorgt dann für härtere Freiheitsstrafen. Aber eigentlich kommt es schon ganz häufig gar nicht zu Strafverfahren, wie in Ihrem Fall beispielsweise, wurde gar kein Test gemacht nach Ihrer Vergewaltigung. Und nur Jahre später wurde dann quasi durch Spermaspuren ein mutmaßlicher Täter gefunden. Aber das Verfahren wurde eingestellt, unter anderem, weil die Staatsanwältin wohl gesagt hatte, diese Erinnerungslücken, die führen dazu, dass Aussage gegen Aussage nicht standhält vor Gericht. Und deswegen wurde das Verfahren von dieser Betroffenen eingestellt. Deswegen fordert sie eigentlich viel, viel früher anzufangen, dass man Präventivmaßnahmen ergreift, zum Beispiel an Schulen geht, Jugendliche aufklärt über die Gefahren von K.O.-Tropfen, dass es Pilotprojekte mit Bars gibt. Da gibt es ja schon einiges, was passiert in ganz Deutschland, aber eben an vereinzelten Orten, so Awareness-Programme, dass man an die Bartheke gehen kann und sagen kann, hey, mir ist da was aufgefallen. Und was auch ganz wichtig ist, durch diesen Gesetzentwurf, durch diese Änderung, durch diese Strafrechtsverschärfung, da wird sogar der Versuch dann strafbar, weil dann eben diese Nutzung von K.O.-Tropfen in Vorsexual- und Raubdelikten, die würde dann auch zum Versuch eben führen, dass die Polizei da genauer ermitteln kann, sagt die Gewerkschaft der Polizei. Da wäre dann natürlich die Schwierigkeit, in welche Richtung geht das Delikt am Ende. Da muss man Motive nachweisen können, dass es ein Sexual- oder Raubdelikt beispielsweise dann gewertet wird.
6: Vielen Dank, Tobias Feist, für diese Einordnungen.
0: Scheinbeschäftigung, ausbeuterische Geschäftsmodelle, den Missbrauch von Sozialleistungen. All das soll der neue 10-Punkte-Plan bekämpfen, den die Bundesregierung heute im Kabinett verabschiedet hat. Und das soll unter anderem mit mehr Datenaustausch und einer stärkeren Haftung des Arbeitgebers bei Schwarzarbeit gelingen. Schauen wir uns das genauer an. Ein Bündel von Maßnahmen gegen Sozialbetrug. Mehr dazu kann uns Christoph Mestmacher aus dem ARD-Hauptstadtstudio sagen. Christoph, welches Ausmaß hat dieser Missbrauch, haben diese Vorfälle in Deutschland?
7: Gute Frage, schwierige Antwort, weil die Zahlen nicht wirklich belastbar vorliegen. Es gibt sogenannte Näherungswerte. Also richten wir den Blick auf den ausschließlichen Sozialmissbrauch beispielsweise über Jobcenter. Dann geht man von einer Schadenssumme von 260 Millionen Euro aus. Weitet man den Blick auf den sogenannten bandenmäßigen Betrug oder organisierte Kriminalität, dann ist man schon bei 4,4 Milliarden nach den Zahlen, die ich kenne. Und redet man von der sogenannten Schattenwirtschaft insgesamt mit Schwarzarbeit und allem, was dazugehört, dann ist man in einem sehr mittleren dreistelligen Milliardenbetrag. Von 500 Milliarden Euro Schadenssumme reden wir dann.
0: Wahnsinn, das sind ja gigantische Summen. Die Bundesregierung will das stoppen, will den Sumpf trockenlegen sozusagen. Erstmal muss so ein Missbrauch aber entdeckt werden. Wie soll das gehen?
7: Ja, man will für einen besseren Datenaustausch sorgen. Das klingt sehr sperrig, brechen wir es runter. Jemand wird mit einem Haftbefehl gesucht. Dann, so die Absicht dieses 10-Punkte-Plans, soll ja künftig die Grundsicherung gestrichen werden. Das bedeutet aber einen unmittelbaren Austausch zwischen der Justizbehörde per Push-Nachricht, also Direktnachricht, kennt jeder vom Handy. Wenn eine Eilmeldung von der Tagesschau aufploppt oder eine Bankaktivität angezeigt wird, sodass dann in dem für die Grundsicherung zuständigen Center wiederum die Meldung auftaucht: Achtung, hier liegt ein Haftbefehl vor, dass sofort dann die Grundsicherung entzogen werden kann. Es klingt einfach, aber der Regierungssprecher Stefan Cornelius hat heute auch in der Regierungspressekonferenz darauf hingewiesen, dass dahinter sich durchaus ein komplexes Gesetzgebungsverfahren verbirgt, weil Behörden, die bisher nicht miteinander kommunizieren konnten, auch aus Gründen des Datenschutzes, jetzt miteinander kommunizieren sollen, um eben effektiver gegen den Sozialmissbrauch vorgehen zu können.
0: Das ist dann sozusagen der Part, der mit dem Datenaustausch zu tun hat, wie du gesagt hast. Gleichzeitig ist auch das Stichwort Schrottimmobilien in diesem Zusammenhang immer wieder zu hören.
7: Ja, da liegt schon etwas vor. Eine Novelle des Bundesbaugesetzbuchs, wenn ich das richtig weiß, ist schon als Vorlage im

0: sogar die Enteignung dieser Schrottimmobilie droht. Und vor allen Dingen möchte man, das darf man auch nicht vergessen, ist Teil dieses 10-Punkte-Plans, schon in den Herkunftsländern darüber aufklären, welche Risiken bei dieser sogenannten Armutsmigration oder bandenmäßigen Ausbeutung von Menschen aus Europa, die von Armut bedroht sind, eben vorhanden ist.
1: Ja, weil da wird ja nicht nur der Sozialstaat ausgebeutet, sondern auch die armen Menschen, die in diesen Schrottimmobilien dann hausen müssen. Klingt alles so, als wäre es sinnvoll, dagegen vorzugehen. Doch Sozialverbände äußern Kritik. Was befürchten die denn?
0: Ja, Sozialverbände, vor allen Dingen der Verband der Wohnungslosen, fürchtet eine Stigmatisierung bestimmter Gruppen. Da fällt immer das Wort Bulgaren oder Roma, weil die eben durch eine Bezeichnung, das wird kritisiert, Herkunftsland Südosteuropa, dann generell stigmatisiert werden. Und auch die, die hier völlig legal sich aufhalten und in regulären Arbeitsmarktverhältnissen, Arbeitsbeschäftigungsverhältnissen sind, dann Schwierigkeiten auf dem Wohnungsmarkt haben. Das ist die Kritik, die Sozialverbände, vor allen Dingen aber der Verband der Wohnungssuchenden in Wohnungslosen in Deutschland vorgetragen hat.
1: Gleichzeitig ist die Bundesregierung entschlossen, diesen 10-Punkte-Plan umzusetzen. Wie lange wird das etwa dauern, bis das Ganze dann auch greift?
0: Ja, das wird schon noch ein bisschen dauern. Zielmarke ist, Anfang kommenden Jahres soll das alles durch sein. Wie gesagt, ein komplexes Gesetzgebungsverfahren. Einiges kann per Verordnung geregelt werden. Aber das Ganze braucht ja eine rechtliche Grundlage. Und dazu gehören auch die entsprechenden Debatten und Lesungen im Deutschen Bundestag. Zielmarke 1. Januar kommenden Jahres.
1: Sagt Christoph Mestmacher zum Plan gegen Missbrauch von Sozialleistungen. Vielen Dank nach Berlin.
0: Gerne.
1: Wer in Deutschland Opfer von Cyberkriminalität wird, der hat es oft mit Tätern aus dem Ausland zu tun, etwa aus Kambodscha. Das Land gilt als eines der Zentren für Cyberbetrug. Welches Ausmaß diese Form von Kriminalität annehmen kann, das zeigt dieser Gebäudekomplex. Es ist eine von der Polizei geschlossene sogenannte Scam-Fabrik, aus der die Betrüger organisiert vorgingen. Heute findet in der Hauptstadt Phnom Penh eine internationale Konferenz zu dem Thema statt. Kambodscha selbst demonstriert offensiv ein hartes Vorgehen gegen die Betrugsindustrie.
2: Die Anti-Cybercrime-Einheit zeigt uns die Waffen der Online-Betrüger. Ein ganzer Raum der Polizeistation vollgestopft mit Computern, Smartphones, Internetzubehör. Damit haben Kriminelle von Kambodscha aus Menschen auf der ganzen Welt betrogen, professionell aufgestellt und organisiert. Als wir bei den Scamhäusern ankamen, saßen sie vor den Computern. Es gab mehrere Stockwerke. Die Leute haben da gelebt. In dem Komplex gab es Häuser zum Arbeiten, zum Schlafen und zum Essen. Sie hatten sogar einen eigenen Koch. Diese Szenen hat die Polizei während einer Razzia gefilmt. Mit einem Großaufgebot stürmen Beamte ein Gebäude in der Hauptstadt Phnom Penh. Hände hoch, schreien die Polizisten. Die Hände hoch, noch höher. Die Menschen vor den Monitoren haben sich hier zum Beispiel als Bankangestellte, Polizisten oder Liebhaber ausgegeben und ihre Opfer zum Überweisen großer Summen gebracht. Dieses Zentrum hat Online-Betrug begangen. Die Opfer waren Ausländer in Europa. Die Kriminellen wollten sie überzeugen, Geld in ein Scheininvestment zu stecken. Die nachgebaute Kulisse einer chinesischen Polizeistation oder einer brasilianischen. Gefälschte Polizeiuniformen und nachgemachte japanische Ausweise. Damit sollten Videotelefonate authentisch wirken. Ein Mega-Aufwand, der sich offenbar lohnt. Cyberbetrug ist ein Milliardengeschäft im vergleichsweise einkommensschwachen Kambodscha. Das Land hat gleichzeitig ein Korruptionsproblem. Beobachter glauben jedenfalls, dass einflussreiche Akteure von kriminellen Aktivitäten profitieren. Auch auf internationalen Druck greift die Regierung in Phnom Penh jetzt härter durch. Mittlerweile arbeiten Online-Kriminelle wieder in kleineren Einheiten. Sie formulieren Textnachrichten mit Hilfe künstlicher Intelligenz. Das wirkt auf Betrugsopfer professionell.
3: Also das sind teilweise Sachen, wo man gerade vor ein paar Jahren noch nicht gedacht hätte, dass das möglich wäre. Heutzutage das aber in den Scam-Zentren gang und gäbe ist und eben sehr viel schneller, als das in der normalen Bevölkerung sich durchsetzt. Und

0: Deswegen ist es auch so schwierig für Menschen zu verstehen, ist das jetzt eine echte Person, mit der ich gerade spreche, oder ist das jemand ganz anderer in Wirklichkeit?
1: Die Behörden in Kambodscha demonstrieren Härte. Uns werden junge Menschen in Polizeigewahrsam vorgeführt, die auf frischer Tat ertappt worden sein sollen. Viele von ihnen aus Vietnam, China, Myanmar. Drahtzieher bleiben oft unentdeckt. Doch manche Täter sind gleichzeitig Opfer. Auch sie sei mit falschen Jobversprechen aus Thailand nach Kambodscha gelockt worden, sollte unter Zwang arbeiten. Ich musste 12 Stunden am Tag schuften. Wenn ich meine Vorgaben nicht erreicht habe, mussten wir hungern. Nur eine Mahlzeit am Tag. Als ich dort ankam, wusste ich nicht, wie man Menschen betrügt. Ich wusste nicht, ob die Opfer mir glauben würden, aber ich musste mein Bestes geben. Experten halten die Entschlossenheit der Regierung im Kampf gegen die Online-Kriminellen für glaubwürdig. Doch viele hier befürchten, komplett ausrotten lässt sich die Betrugsindustrie in Kambodscha nicht.
2: In Marokko wird heute ein neues Parlament gewählt. Den Wahlkampf bestimmen soziale Fragen, Jugendarbeitslosigkeit, Lebenshaltungskosten und Gesundheitskosten, außerdem die Migration. Wie zuletzt Ende Juli versucht immer wieder eine große Anzahl von Menschen in die spanische Exklave Ceuta und damit nach Europa zu gelangen, weil sie in ihrer Heimat keine Perspektive mehr sehen, trotz wirtschaftlichen Aufschwungs.
3: Marokko ist ballverliebt. Hamza und seine Jungs spielen am Strand von Tanger. Er sagt, er liebe zwar Marokko, mag sein Jurastudium, aber ob er bald einen Job findet? Wenn er die Fähre nach Spanien sieht, ist da der Gedanke, wenn ich die Chance hätte, ich wäre bereit zu gehen, sofort. Ich müsste nicht nachdenken. So geht es vielen jungen Menschen in Marokko. Mehr als ein Drittel der unter 24-Jährigen ist arbeitslos. Dabei erlebt Marokko gerade einen Boom. Es ist mancherorts ein Land der Superlative. Auf dem afrikanischen Kontinent hat Marokko den größten Hafen, die schnellsten Züge und die meisten Touristen. Das Wirtschaftswachstum betrug zuletzt fast 5%. Aber in Marokko profitieren davon nicht die Menschen mit einfachen Arbeitsplätzen.
4: Das heißt, die Reichen werden immer reicher und die Armen werden immer ärmer. Das lässt sich messen. Diese Schere geht noch weiter auseinander, wenn man sich urbanes und ländliche Entwicklung anschaut. Und besonders krass ist es eben für die Jugend und auch für Frauen.
3: Viele können sich ein Leben in den großen Städten wie Tanger oder Rabat nicht mehr leisten. Junge Menschen frustriert das. In der Exklave Ceuta, einer spanischen Landzunge in Nordafrika, harren derzeit noch immer hunderte Marokkaner aus und hoffen, aufs europäische Festland zu kommen, das sie auf der anderen Seite des Wassers schon vor Augen haben. So wie Salma. Ende Juli ist sie wie tausende andere Marokkaner durchs Meer nach Ceuta geschwommen.
5: Ich will eine Arbeit finden. In meiner Familie gibt es dauernd Streit und Probleme. Ich würde ihnen gern helfen.
3: Rund 38 Millionen Marokkaner leben im Inland, mehr als 5 Millionen im Ausland. Darauf hoffen sie hier auch, träumen von Spanien, Deutschland und Italien. Und wissen oft nicht, wie schwer es ist, sich dort ein Leben aufzubauen. Aussichtsreichster Kandidat für den Posten des Regierungschefs ist Fawzi Lakhdar. Derzeit ist er Präsident des marokkanischen Fußballverbandes. Zu seinen Versprechen gehört, den Mindestlohn zu erhöhen und nahe Casablanca das größte Stadion der Welt zu bauen. Noch ein Superlativ. Lakhdar will, dass hier das Finale der Fußball-WM 2030 stattfindet. Beides dürfte mit dem König abgesprochen sein. Alle in Marokko wissen, die bedeutenden Entscheidungen im Land trifft nicht das Parlament, sondern die Königsfamilie. Trotz der Versprechen, viele Menschen erwarten nicht, dass sich nach der Wahl für sie etwas verbessert. Sie träumen von einem Leben auf der anderen Seite des Mittelmeers.
2: Nur etwas mehr als die Hälfte der marokkanischen Wahlberechtigten hat sich für die Wahl auch tatsächlich registrieren lassen. Darüber hat mein Kollege Ralf Baudach mit Sebastian Kisters in Marokkos Hauptstadt Rabat gesprochen und ihn gefragt, was das denn für diese Wahl bedeutet.
6: Dass die Wahlbeteiligung mutmaßlich niedriger liegt als noch beim letzten Mal. Es sind wohl knapp 2 Millionen weniger, die sich registrieren lassen haben. Das sorgt hier durchaus für eine gewisse Nervosität, weil man will ja diese demokratische Legitimation. Also Regierungskönigshaus haben nochmal dazu aufgerufen, das sei sozusagen Dienste am Vaterland zur Wahl zu gehen. Aber es sieht eben so aus, als würden dem nicht so viele folgen wie gewünscht.
2: Junge Marokkanerinnen und Marokkaner sehen für sich kaum noch Perspektiven im Land. Was müsste denn geschehen, damit sich das ändert?
6: Ja, vor ziemlich genau einem Jahr haben wir gestanden. Da gab es auch in Marokko Proteste der sogenannten Generation Gen Z, also die jungen Menschen. Und sie haben gesagt, Marokko investiert in der Tat sehr viel in Infrastruktur, baut zum Beispiel Stadien für die Fußball-WM 2030, die hier stattfinden wird. Zeitgleich waren junge Frauen im Krankenhaus gestorben, die schwanger waren. Und sie haben gesagt, für Fußball ist Geld da, für Krankenhäuser nicht. Also es gibt viel Zorn, das öffentliche Gesundheitswesen sei nicht vernünftig ausgebaut. Genauso sei es mit der Bildung. Das sind so zwei zentrale Punkte dieser sehr jungen Bevölkerung in Marokko, wo sie sagen, wir werden hier nicht gehört. Im Parlament sitzen vor allem ältere Männer und das Parlament entscheidet sowieso nicht sonderlich viel, sondern wie im Beitrag gesehen, die zentrale Macht liegt hier in Marokko im Königshaus.
2: Das Wirtschaftswachstum beträgt zwischen 4 und 5%. Warum kommt davon so wenig bei den jungen Menschen an?
6: Der König selbst spricht von einem Land der zwei Geschwindigkeiten. Und die, die sozusagen auf der schnellen Spur sind, das sind Unternehmen etwa mit guten Kontakten etwa ins Königshaus. Oder das sind Menschen, die schon wohlhabend sind, die sich etwa Schulen leisten können, Privatschulen. Und dann gibt es die, na, wie der König sagt, die etwas langsamere Geschwindigkeit, das sind vor allen Dingen Menschen in ländlichen Räumen. Und die bemängeln eben, dass für sie weniger da ist für Bildung und Versorgung. Und dann, was jetzt hinzukommt, das Leben ist einfach auch in Marokko sehr, sehr teuer geworden. Anders als der Nachbar Algerien verfügt Marokko über kein Erdgas oder Erdöl. Das merkt man hier an den Tankstellen sehr deutlich. Wenn man in der Umgebung guckt, da kostet der Liter Benzin heute um die 1,50 Euro umgerechnet. Nun muss man wissen, hier in Marokko liegt der Mindestlohn bei 300 Euro im Monat. Das heißt, Autofahren ist für viele Menschen gar nicht mehr möglich, schon gar nicht im ländlichen Raum, wo viele in der Landwirtschaft arbeiten und wo die Löhne noch einmal deutlich niedriger sind. Das alles sorgt für Ärger und für Frust.
2: Wenn wir mal auf die sozialen Netzwerke schauen, dort wird heute zu einem neuerlichen Sturm auf Ceuta aufgerufen. Sebastian, du warst in dieser Woche dort. Für wie wahrscheinlich hältst du denn ein solches Szenario?
6: Ja, es ist ein großes Thema in Spanien. Ich habe heute Morgen gelesen, auch bei den Vereinten Nationen in New York, die ja gerade die Vollversammlung haben, wird darüber gesprochen, Spanier, Marokkaner, andere. Wir sind gestern aus Ceuta, also dieser Landzunge, spanische Exklave auf afrikanischem Boden, sind wir ausgereist. Ist eine relativ lange Prozedur. Was mir aufgefallen ist, sowohl Ceuta selbst, da waren sehr, sehr viele Militärs, Polizisten von der spanischen Seite und auch auf der marokkanischen Seite dieses Grenzzauns. Sehr, sehr viel Militär. Die Strände teilweise kilometerlang abgesperrt mit Gittern. Also mein Eindruck ist, Spanien und Marokko haben sich darauf verständigt, dass alles unterbunden wird, was an diesem Tag an möglichen Migrationsbewegungen Richtung Ceuta sich auf den Weg macht.
2: Noch immer sind ja tausende Migranten dort, darunter viele Marokkaner. Wie hast du die Lage dort erlebt?
6: Also wenn wir diese Krise vielleicht uns anschauen wie Wellenbewegung, dann war der Höhepunkt natürlich Ende Juli, als rund 80.000 Menschen über diese Grenze gelangt sind, teilweise schwimmend und dabei ja auch mehr als 80 Menschenrechtsorganisationen sprechen von 140 Menschen gestorben sind. Mein Eindruck ist, im Moment ist diese Welle etwas abgeflacht. Leute, die noch da sind, einige tausend, schöpfen ein wenig Hoffnung. Es könnte für sie auf den Kontinent weitergehen. Viele bekommen zumindest einmal am Tag Essen, also Stabilisierung auf niedrigstem Niveau. Aber für diese Menschen offensichtlich genug, um ein bisschen Optimismus zu haben. Aber die nächste Krise baut sich gerade, glaube ich, auf. Es gibt für hunderte Menschen an dem Strand, an dem wir waren und Leute getroffen haben, gibt es nur wenige Toiletten und Duschen. Es breiten sich Krankheiten aus, die Nächte werden kühler. Und klar ist, für die allermeisten wird es keinen Weg nach Europa geben. Da werden also der Traum dieser Greifbare, der wird sich nicht erfüllen. Und ich glaube, das wird da für viel, viel Frust dann auch sorgen. Also diese Krise, die ja ganz Europa beschäftigt und eben jetzt auch immer wieder bei den Vereinten Nationen in dieser Woche Thema ist, die ist noch nicht vorbei.
2: Aus Rabat waren das Einordnungen von Sebastian Kisters. Vielen Dank. Etwa 80.000 Menschen in Deutschland sind gehörlos. 3 bis 4 Millionen gelten als schwerhörig, haben also eine erhebliche Hörminderung. Sie alle haben im Alltag oft mit Barrieren zu tun. Deshalb soll der heutige Tag auf ihr wichtigstes Mittel der Kommunikation aufmerksam machen, die Gebärdensprache. Der Deutsche Gehörlosenbund fordert schon länger, die Sprache stärker in der Gesellschaft zu verankern und nicht nur als Mittel für Barrierefreiheit zu betrachten. Betroffene selbst versuchen mit Angeboten, möglichst viele Gehörlose und Schwerhörige zu erreichen, etwa in einer Kirche in Essen.
7: Singen und Gebärden gleichzeitig. Das macht den Chor von Christiane Terfehn besonders. Ein Angebot unter anderem für Menschen, die, so wie sie selbst, schwerhörig oder gehörlos sind.
8: Leider ist für die Schwerhörigen nicht so viele Angebote, weil dir immer gesagt wird, ach, die ist schwerhörig, kann man mit Musik sowieso nichts machen. Und dann gab es hier ein Angebot und haben wir gesagt, probieren wir es doch mal mit Gebärden eben entsprechend, um das ein bisschen breiter aufzustellen. Und dadurch bin ich dann da reingekommen und auch geblieben.
7: In Essen tritt der Chor in einem inklusiven Gottesdienst auf, von Menschen mit unterschiedlichen Behinderungen. Die Gebärdensprache spielt hier eine wichtige Rolle, beim Singen und beim Beten. Am Altar stehen 2 Pfarrerinnen. Die eine spricht, die andere gebärdet. Pfarrerin Sabine Heinrich hat die Gebärdensprache während ihres Studiums gelernt und auch in unserem Interview mit der Vorsitzenden des Gehörlosenvereins übersetzt sie.
9: Ja, für gehörlose Menschen, die brauchen viel Gemeinschaft, wo sie sich unterhalten können.
7: Hier finden Sie diese Gemeinschaft. Bei Veranstaltungen, die keine Übersetzung in Gebärdensprache anbieten, bleiben gehörlose und schwerhörige Menschen hingegen häufig außen vor, sagt Chorsängerin Christiane Terfehn. Auch wenn sie physisch anwesend sind.
8: Aber wenn man nichts mitkriegt und nichts hört, dann ist die Teilhabe nicht gegeben. Die kommen zwar überall hin, aber es hilft nichts. Es ist leichter, die Einsamkeit in den eigenen 4 Wänden zu ertragen, als die Einsamkeit in der Gruppe.
7: Sie wünscht sich deshalb mehr Angebote in Gebärdensprache.
2: Im Skandal um die Millionenverluste bei Krankenkassen und kassenärztlichen Vereinigungen kommen neue Details ans Licht. So haben allein 3 kleine Krankenkassen, die bislang keine Angaben zur Höhe ihrer Fehlinvestments gemacht haben, nach Recherchen von NDR, WDR und Süddeutscher Zeitung zusammen rund 100 Millionen Euro verloren. Und auch die Kassenärztliche Vereinigung Berlin hat bei Millionenverlusten möglicherweise gegen eigene Anlagerichtlinien verstoßen.
10: In diese Ackerflächen bei Ismaning im Norden Münchens haben eine Krankenkasse und mehrere kassenärztliche Vereinigungen 30 Millionen Euro investiert. Hier sollten Wohnungen und Büros gebaut werden. Das Problem?
11: Es war immer schon Ackerland. Es ist Ackerland und es bleibt Ackerland.
10: Eine Bebauung ausgeschlossen. Das Bauprojekt geplatzt. Die kaufmännische Krankenkasse und kassenärztlichen Vereinigungen haben damit offenbar nicht gerechnet. Dabei gelten für sie nach dem Sozialgesetzbuch und internen Anlagerichtlinien strenge Regeln. Sie dürfen ihr Geld nur risikoarm anlegen. Recherchen zeigen aber, bundesweit haben viele Kassen und kassenärztliche Vereinigungen in hochriskante Finanzprodukte investiert. Allein bei den Krankenkassen geht es um rund 1,1 Milliarden Euro. Bei vielen Anlagen droht ein Totalverlust.
12: Der muss sauber aufgearbeitet werden. Und der kann nicht von den Leuten aufgearbeitet werden, die Verursacher des Schadens letztendlich sind.
10: Doch bei vielen Kassen und kassenärztlichen Vereinigungen läuft die Aufarbeitung eher schleppend. Dabei sind die Probleme intern zum Teil längst bekannt, wie ein Gutachten der Kassenärztlichen Vereinigung Berlin zeigt, das NDR, WDR und SZ jetzt vorliegt. In dem Papier von 2025 bezweifeln Wirtschaftsprüfer, dass 5 der untersuchten 6 Kapitalanlagen den Anlagerichtlinien entsprochen hätte. Die Kassenärztliche Vereinigung Berlin wollte sich dazu nicht äußern. Die Ärzteschaft Westfalen-Lippe dagegen will aufklären und hat eine Anwaltskanzlei damit beauftragt, den ehemaligen Finanzvorstand zu verklagen.
13: Ich weiß nicht, ob es jemals einen größeren Finanzskandal im deutschen Gesundheitswesen gegeben hat. Ich glaube nicht.
10: Am Ende werden Gerichte klären müssen, wer verantwortlich ist für die Fehlinvestments bei Krankenkassen und kassenärztlichen Vereinigungen.
2: Beteiligt an dieser Recherche war unser Experte für Gesundheitsthemen Markus Grill aus der Investigativredaktion des NDR. Markus, da wurden wirklich ordentliche Summen versenkt, zum Beispiel in einen Acker. Eine Rolle dabei spielt der Versius-Fonds. Bring uns einmal auf den Stand. Wie genau ist das alles abgelaufen?
14: Also zunächst bekannt wurden die Fehlinvestments in den Verius-Fonds. Das ist ein kompliziertes Finanzprodukt, wo der Fonds Projektentwickler im Immobilienreich Darlehen gewährt hat. Nur diese Projektentwickler waren sehr fragwürdige oder zum Teil auch halbseidene. Das heißt, die haben schon bei Banken keinen Kredit mehr bekommen und mussten deshalb 15-18% Zinsen bezahlen an den Verius-Fonds. Das Darlehen ist es klar, wenn man so hohe Zinsen bezahlt, dann ist ein großes Risiko damit verbunden. Und dieses Risiko sind viele Krankenkassen und kassenärztliche Vereinigungen eingegangen, mit dem Endeffekt, dass ihr Geld weg ist. Also sie schreiben von einem Totalverlust oder schreiben, dass das Geld sich in Luft aufgelöst habe, weil viele dieser Projektgesellschaften für Bauentwicklung eben inzwischen schon Insolvenz angemeldet haben.
2: Im Verbund aus NDR, WDR und Süddeutscher Zeitung deckt ihr immer wieder solche Fehlspekulationen auf, Stück für Stück. Mehr als 1 Milliarde bei Krankenkassen ist so die grobe Summe, wie wir eben schon gehört haben. Wie ordnest du das ein?
14: Also die 1 Milliarde ist die Zahl, die die Bundesregierung jetzt genannt hat. Das betrifft aber nur die bundesweiten Krankenkassen. Dazu kommen noch die Landeskrankenkassen, also Kassen, die nur in einem bestimmten Bundesland sind. Und es kommen die ganzen kassenärztlichen Vereinigungen auch noch dazu, die ja auch mehrere 100 Millionen Euro versenkt haben. Also das ganze Ausmaß ist schon ziemlich groß inzwischen. Und auffällig ist, dass bis auf wenige Ausnahmen die Krankenkassen und die kassenärztlichen Vereinigungen nichts dazu sagen wollen, wenn man sie fragt, sich auf Betriebs- und Geschäftsgeheimnisse berufen und versuchen, den ganzen Skandal unter der Decke zu halten.
2: Nun sind Krankenkassen ja keine Banken, also die legen schon mal Geld an, aber waghalsige Spekulationen gehören wohl eher nicht zum Kerngeschäft. Haben die denn da gegen ihre eigenen Richtlinien für Investments verstoßen?
14: Also dafür spricht zum Beispiel einiges bei der Kassenärztlichen Vereinigung Berlin. Da haben wir einen internen Bericht, wo Wirtschaftsprüfer mal exemplarisch 6 solche Kapitalanlagen geprüft haben. Und die kommen zum Ergebnis, dass es klare Hinweise gibt, dass bei 5 dieser 6 Kapitalanlagen doch gegen die eigene Anlagenrichtlinien verstoßen wurde. Denn sowohl die Krankenkassen als auch die Kassenärztlichen Vereinigungen sind vom Gesetz gezwungen, das Geld möglichst sicher anzulegen. Sie dürfen also nicht spekulieren. Sie dürfen nicht in alle möglichen Produkte am Finanzmarkt spekulieren, sondern die Maßgabe ist, die Überschrift unter allen Finanzanlagen von Krankenkassen und KVen ist, das Geld muss sicher angelegt werden und ein Verlust soll ausgeschlossen werden. Und dagegen haben die beteiligten Einrichtungen, die Krankenkassen und die KVen, offensichtlich in großem Stil verstoßen.
2: Und bei den Krankenkassen stammt das verzockte Geld ja von den Versicherten. Wer ist denn jetzt dafür zuständig, dass sowas nicht nochmal oder noch weiter passiert?
14: Ich glaube, entscheidend wird am Ende sein, ob diese Fälle wirklich Konsequenzen haben. Und das hat bisher nur in den seltenen Fällen. Es gibt überhaupt nur eine kassenärztliche Vereinigung, die wirklich transparent mit der Sache umgeht und aufarbeitet. Das ist die KV Westfalen-Lippe. Die hat sowohl alle Finanzanlagen aufgearbeitet, die sie gemacht haben, und hat Abschreibungen in Höhe von 200 Millionen Euro inzwischen gemacht. Aber, und das ist das Entscheidende, sie hat ihren eigenen Finanzvorstand verklagt vor dem Landgericht Dortmund und fordert von ihm Schadensersatz. Und das ist natürlich was die allermeisten nicht machen. Die allermeisten Vorstände, die damals, also vor 4-5 Jahren, diese fragwürdigen Investments gemacht haben, sind heute noch im Amt und denen geht es vor allem darum, ihre Position zu retten. Und deshalb haben sie so Ablenkungsmanöver und versuchen jetzt, die Finanzfirmen zu verklagen. Also sagen, oh, wir sind getäuscht worden bei unseren ganzen Investments. Wir konnten ja gar nicht wissen, wie riskant Bekanntes ist. Nur ob diese Strategie erfolgreich sein wird, da kann man gehörige Zweifel daran haben.
2: Ihr seid ja bei den Recherchen, wie du schon gesagt hast, auch an interne Papiere und Untersuchungen gekommen. Wie transparent oder wie intransparent auch gehen Krankenkassen denn mit ihren Investments um?
14: Also die allermeisten eben sehr intransparent. Die allermeisten, die man fragt, berufen sich auf Betriebs- und Geschäftsgeheimnisse. Am verschlossensten ist die Kassenärztliche Vereinigung Berlin. Die schickt regelmäßig, wenn man ihr Anfragen zu dem Thema stellt, eine Presserechtskanzlei vor, die dann wortreich erklärt, dass man unter keinen Umständen irgendwas Inhaltliches sagt. Die Frage ist halt, ob die betroffenen Kassen und die KV damit am Ende durchkommen. Denn es ist einerseits das Beitragsgeld der gesetzlich Krankenversicherten, das hier verzockt wurde mit fragwürdigen Finanzinvestments, oder es sind natürlich auch die Beitragsmittel der Ärztinnen und Ärzte, der niedergelassenen Ärzte. Und es gibt manche kassenärztliche Vereinigungen, die wegen dieser Fehlinvestments bereits die Beiträge ihrer Ärzte deutlich erhöhen mussten.
2: Details zu den riskanten Deals von Krankenkassen und kassenärztlichen Vereinigungen. Vielen Dank dafür, Markus Grill.
14: Danke auch.
2: Jetzt ist es Zeit für unser Nachrichtenupdate mit den wichtigsten Themen an diesem Nachmittag. Wir schauen drauf mit meiner Kollegin Aline Braun. Zunächst in die USA, Aline. Heute wird in Washington DC über einen Eilantrag verhandelt, der weltweit Aufmerksamkeit erregt. Es geht um die Frage, ob US-Präsident Trump Medien aus dem Weißen Haus ausschließen darf. Lass uns den Streit noch mal einmal zusammenfassen.
15: Ja, betroffen von dieser jüngsten Eskalation sind drei Medien, CNN, MS Now und das Nachrichtenportal Politico. Alle drei wurden aus dem Weißen Haus geschmissen von Trump schon vor einigen Tagen. Trump begründet das damit, dass er ihnen Fake News vorwirft. Und da geht es vor allen Dingen um Berichterstattung, die ihm gegenüber negativ ist. Das hat auch J.D. Vance, sein Vize, gesagt gestern, dass man CNN zum Beispiel vorwirft, mehr als 90% der Berichterstattung, die sei ja negativ. Und weil das nicht der öffentlichen Meinung entspreche, so zumindest Vance, sei das dann Fake News. Das ist deren Auslegung davon. Und das US-Justizministerium, das macht natürlich dann heute auch seinen Case und argumentiert so, dass das Recht, im Weißen Haus zu sein, dass es das nicht gibt, sondern das sei ein Privileg. Und die Berichterstattung zum Beispiel zum Irankrieg der betroffenen Medien, die sei national sicherheitsrelevant gewesen und würde diese sozusagen gefährden. Ja, und die betroffenen Medien, du hast es eben schon gesagt, wollen das nicht so hinnehmen, haben einen Eilantrag gestellt. Und heute Abend unserer Zeit ist dann in Washington die erste Anhörung dazu.
2: Und nun ist es ja auch ein bisschen der Job von Medien, den Finger da in die Wunde zu legen und keine Jubelpresse zu machen. Wie sind also die Einschätzungen? Haben die drei gute Chancen vor Gericht?
15: Ja, tatsächlich sagen die meisten Juristen und Juristinnen, die haben gute Chancen, dass sie wieder ins Weiße Haus dürfen, weil dieses Vorgehen von US-Präsident Trump ein Verstoß gegen das erste, gegen den ersten Verfassungszusatz darstellt. Und die Bilder, die wir jetzt sehen, sind Bilder aus 2018. Da wurde nämlich damals der CNN-Korrespondent Jim Acosta rausgeworfen nach einer hitzigen Pressekonferenz. Und der Richter, der heute dann diese erste Anhörung und den Fall verhandelt, das ist der Richter, der damals auch in Jim Acostas Fall entschieden hatte. Und der hat damals auch Jim Acosta wieder die Akkreditierung zugesprochen, weil er eben gesagt hat, ja, die Meinungs- und Pressefreiheit in den USA ist in der Verfassung geschützt. Und deswegen darf man das eben auch. Wenn wir ins vergangene Jahr schauen, da wurde ja auch die AP, also die Nachrichtenagentur des Weißen Hauses, und von vielen Terminen ausgeschlossen, weil sie den Golf von Mexiko nicht, wie Trump das wollte, in Golf von Amerika umbenennen wollten. Aber auch da hat letztlich ein Richter entschieden, AP darf wieder zurück ins Weiße Haus. Also die Aussichten sind gut.
2: Ja, interessant auch, zumal ja die amerikanische Regierung die Meinungsfreiheit vor allem in Europa immer so gefährdet sieht. Aber schauen wir mal auf den negativen Fall. Was würde es bedeuten, wenn die Medien weiterhin keinen Zutritt hätten?
15: Ja, das wäre schon ein Eingriff wirklich in die Perspektivvielfalt in der US-amerikanischen Presse und in der Berichterstattung in Washington. Und wir haben schon die letzten Tage gesehen, wie das dann aussehen könnte. Traditionell wechseln sich nämlich die großen fünf Sender ab und begleiten Trump auf Schritt und Tritt. Jeden Tag wäre anders, aber man sieht, am Montag zum Beispiel war CNN dran und die ganzen Berichterstattungsplätze waren leer. Und da sieht man eben, dass auch kein anderer der großen Sender eingesprungen ist, denn die zeigen sich solidarisch, wie man da auch an den Aushängen im Arbeitsbereich im Weißen Haus aussieht. Also die stehen sozusagen zueinander und für die Pressefreiheit. Und als Trump dann einen Helikopterlandeplatz am Weißen Haus eingeweiht hat, ja, da, wie man hört, hört man nichts. Da war da nämlich kein Ton da, weil normalerweise die CNN-Techniker dafür zuständig gewesen wären. Und da sieht man mal, dass es doch schon eine wichtige Rolle ist, die die Medien da natürlich einnehmen und dass das auch Konsequenzen hat. Das heißt aber natürlich nicht, dass sie nirgendwo mehr berichten können und wollen. Zum Beispiel waren sie ja gestern auch, CNN zum Beispiel, bei der UN-Vollversammlung in New York und sind da auf Trump getroffen in diesem Streit. Und der hat direkt nochmal gestichelt. Das hören wir uns mal an. Es ist eine Ehre, hier zu sein. Ich bin überrascht, dass CNN hier ist, um über mich zu berichten. Ihr solltet nicht hier sein. Nicht hier sein, um über mich zu berichten. Ihr habt gesagt, ihr würdet das nicht machen. Aber es ist eine Ehre, bei der UN zu sein. Wir machen viele Fortschritte in unserem Land. Geht es gut? Danke allen. Also scheint so, als würde Trump CNN gerne eigentlich überall verbannen. Aber CNN hat schon gesagt, dieser Vorwurf, dass man gesagt hätte, man würde Trump jetzt boykottieren, stimmt gar nicht. Man wolle ja berichten und man wolle ja auch zurück ins Weiße Haus.
16: Und Politik will eigentlich auch immer gerne vor einer Kamera vorkommen. Der Zungenschlag ist dann ein anderes Thema. Anderes Thema spielt auch in Deutschland, Aline, auf das wir schauen wollen. Der ADAC hat gefordert, die 12-Uhr-Regel für Spritpreiserhöhungen an Tankstellen zu beenden. Die ist ja noch relativ neu eingeführt im Zuge des Iran-Krieges. Wieso soll das jetzt schon wieder abgeschafft werden?
15: Ja, der ADAC sagt, dass die Regel sozusagen nichts verbessert für die tankenden Menschen mit den Autos. Also es gibt weniger Erhöhungen, ja, sagt der ADAC, und es ist planbarer, wann die Preise niedrig sind. Aber grundsätzlich sei die Preisdifferenz gestiegen durch diese neue Regel. Und wer nach 12 Uhr tanken müsste, der hat dann eben einen ziemlichen Nachteil und muss mehr ausgeben. Und der ADAC ist nicht ganz alleine mit dieser Forderung. Schon im April hat das Leibniz-Zentrum für europäische Wirtschaftsforschung gesagt, ja, dass diese Regel für höhere Durchschnittspreise sorgt, also dass tendenziell der Sprit noch teurer wurde und gerade mittags bis abends dann systematisch erhöht wird, was dann natürlich abfällt, aber insgesamt zu hohen Preisen führt. Aber was der ADAC gut findet, das ist sozusagen der Tankrabatt, der jetzt auf dem Weg ja im Moment gebracht wird und der Spritpreisdeckel, der im kommenden Jahr auch noch eingeführt werden soll.
16: Aline, wir schauen auch mal auf ein weiteres Thema. Da geht es um Umweltschutz. Deutschland will sich zum Schutz der Hochsee verpflichten und ist jetzt einem entsprechenden UN-Abkommen beigetreten. Was genau sieht denn dieses Abkommen vor?
15: Ja, man verpflichtet sich zum Schutz internationaler Gewässer. Und Bundesumweltminister Carsten Schneider hat gesagt, das ist eins der größten internationalen umweltpolitischen Erfolge der vergangenen Jahre. Und hier sehen wir nochmal die Kernpunkte. Und zwar 2/3 der Meeresfläche soll dann geschützt sein. Und dieses Abkommen ist die rechtliche Grundlage dafür. Mehr als 80 Staaten nehmen schon teil daran. Bis 2030, da sollen 30% der Welt Naturschutzgebiet sein. Also einiges an Fläche soll noch dazukommen. Und ein dritter Punkt, es geht natürlich um Überfischung, um Müll in den Meeren, um Gifte in den Meeren. Also man will Fangquoten einhalten und aufbauen, Tiefseebergbau reglementieren und wissenschaftlich auch überprüfen, wie kann man die Hochsee schützen und wie macht man das und wo gibt es am besten Naturschutzgebiete, damit sich Pflanzen und Fische und Meeressäuger wieder regenerieren können. Und was das jetzt besonders bedeutet, da müssen sich halt bald ab 21. Oktober genau alle deutschen Unternehmen, Fischereien und Schiffe, die mit deutscher Flagge fahren, dran halten an diese Vorsätze. Allerdings gibt es diese ganzen Naturschutzgebiete und ganz konkret ausgearbeitete Konsequenzen noch nicht. Das liegt jetzt an den Mitgliedstaaten. Die werden sich in Zukunft regelmäßig treffen und zum Beispiel im Januar 2027 dann das erste Mal.
16: Klingt nach einem Fortschritt für unseren Planeten. Vielen Dank für das Update, Aline Braun in die Tagesschau-Redaktion.
15: Gerne.
16: Trotz der schmerzhaften Niederlagen bei den Landtagswahlen der CDU hat Bundeskanzler Merz offenbar immer noch die Rückendeckung der Unionsfraktion. Die Bundestagsabgeordneten von CDU und CSU sprachen sich hinter verschlossenen Türen überwiegend für eine rasche Umsetzung der Reformpakete aus. Auch wenn es durchaus Kritik gab, weder der grundsätzliche Kurs der Regierung noch die Personalie Merz wurden in der Fraktion in Frage gestellt.
17: Sie hadern mit ihm und er weiß es. Bundeskanzler Merz muss mit 2 Wahlniederlagen im Gepäck zum Rapport in seine Unionsfraktion. Kein leichter Termin, denn dass die CDU in Mecklenburg-Vorpommern zum ersten Mal in ihrer Geschichte aus einem Landtag geflogen ist, wird hinter vorgehaltener Hand auch Merz angelastet. Der will sich hier erklären, Demut zeigen, die Stimmung danach gedrückt.
18: Es war der Situation angemessen. Wir haben ein historisch schlechtestes Wahlergebnis. Wir fliegen zum ersten Mal aus dem Landtag raus. Da gibt es nichts schön zu reden. Und deswegen war das jetzt keine Sektstimmung, sondern eher Trauerfeier.
19: Nicht nur der Kanzler muss was anders machen, sondern wir alle, auch in der Bundesregierung insgesamt, müssen was anders machen. Wir müssen uns nämlich jetzt wirklich darauf konzentrieren, unsere politischen Konzepte, die wirklich gut sind, umzusetzen.
17: Offene Kritik am Kurs des Kanzlers will seine Union vor laufenden Kameras nicht äußern. Bloß keine weiteren Personaldebatten, heißt es immer wieder. Der Fraktionsvorsitzende stärkt Merz den Rücken.
20: Ja, der Bundeskanzler hat unsere Unterstützung. Und ja, ich bin davon überzeugt, dass wir gemeinsam mit der SPD die verabredeten Reformvorhaben auch tatsächlich zügig durchsetzen können.
17: Doch beim Koalitionspartner SPD werden Zweifel immer lauter, ob die Reformkompromisse bei Pflege und Rente in Gänze umgesetzt werden sollten. Ein schlichtes Weiter-so kann es nach den Landtagswahlen nicht geben, schreibt der Koalitionspartner in einem Präsidiumsbeschluss, der dem ARD-Hauptstadtstudio vorliegt. Offene Fragen zur Altersteilzeit und zur abschlagsfreien Rente nach 45 Beitragsjahren würden bei Beschäftigten und Arbeitgebern enorme Verunsicherung auslösen.
21: Wir müssen Empathie haben für die Menschen, die augenblicklich jedenfalls da nicht die Lösung sehen, sondern eher einfach Angst haben, weil es letztlich für sie nur um Kürzungen geht.
17: Viele in der Kanzlerpartei sehen hier keinen Spielraum, der SPD entgegenzukommen. Bärbel Baas hatte den Rentenkompromiss einst als Gesamtkunstwerk bezeichnet. Für die Unionsabgeordneten steht fest, das muss auch nach den Landtagswahlen gelten.
22: Genau dieses Gesamtkunstwerk muss jetzt auch gemeinsam über die Rampe gebracht werden. Da gibt es auch nichts zu verhandeln. Ansonsten, wenn man die eine Seite aufmacht, werden auch viele andere Seiten wieder aufgemacht. Dann geht das gesamte Konzept wieder auf und das wäre ein schwerer Fehler.
17: Die Wahlsieger von Mecklenburg-Vorpommern von der AfD wollen den Druck erhöhen und erklären die Kanzlerschaft von Merz für gescheitert.
23: Die Ergebnisse stimmen nicht mehr. Erlösen Sie die Bürger von ihrer Kanzlerschaft und gehen Sie in Rente.
17: Im Kanzleramt treffen sich am Abend Spitzenpolitiker der Koalition in Vorbereitung auf den nächsten Koalitionsausschuss, heißt es. Eine Gelegenheit, um über neue Rentenkompromisse zu reden? Wenn es nach der Unionsfraktion geht, wohl kaum.
16: Festhalten am Reformkurs und am Kanzler. Darüber hat mein Kollege Ingo Zamperoni in den ARD-Tagesthemen gestern Abend mit dem Unionsfraktionsvorsitzenden Frei gesprochen.
24: Guten Abend, Herr Frei.
25: Schönen guten Abend, Herr Zamperoni.
24: Der Kanzler hat sich in der Fraktion ausführlich erklärt. Demütig war da eines der Worte, das da fiel. War das für Friedrich Merz nun der Befreiungsschlag?
25: Ja, es war auf jeden Fall eine wichtige Fraktionssitzung, die wir hatten. Und wir hatten natürlich einen enormen Gesprächs- und Aussprachebedarf angesichts der Tatsache, dass wir an diesem Wochenende wirklich eine dramatische Wahlniederlage erlebt haben, insbesondere in Mecklenburg-Vorpommern, aber auch darüber hinaus in Berlin und zwei Wochen zuvor in Sachsen-Anhalt. Deswegen war es wichtig, dass wir genügend Zeit hatten, intensiv zu sprechen.
24: Das haben Sie gemacht, aber Sie sagen es, nach den Wahlergebnissen der vergangenen Tage und nach dem Aufrauch innerhalb der Partei der letzten Tage, jetzt scheint das irgendwie abgeflacht zu sein. Heißt es jetzt, ja, jetzt haben Sie alle mal ausgesprochen, das war wichtig. Das heißt, ja, wir haben verstanden, die Botschaft der Wählerinnen und Wähler, aber jetzt geht es erstmal auf diesem Kurs so weiter, als wäre nichts passiert, oder wie muss man das jetzt verstehen?
25: Nein, das wäre natürlich eine falsche Nachricht. Wer eine solche Wahlniederlage kassiert, der muss sich hinterfragen, der muss die eigene Arbeit hinterfragen und der muss sich auch mit den sich daraus ergebenden Konsequenzen beschäftigen. Dieser Prozess ist selbstverständlich nicht abgeschlossen. Das gilt sowohl für die Partei als auch für die Bundestagsfraktion. Aber unsere Verantwortung als größte Regierungsfraktion ist natürlich, in diesen schwierigen Tagen auch Stabilität in die Koalition zu bringen und mitzuhelfen, dass wir in den entscheidenden Themen vorwärts kommen und dass wir die Fortschritte erzielen, die die Menschen in unserer Politik noch nicht sehen.
24: Aber weil Sie Konsequenzen ansprechen, welche zieht denn Ihre Fraktion jetzt? Noch mehr Reformen, jetzt erst recht? Oder doch eher eine Aufweichung auch des Kurses, weil man sieht, okay, das kommt sonst bei den Wählerinnen und Wählern nicht an?
25: Nein, ich glaube, zum einen müssen wir natürlich zur Kenntnis nehmen, dass die Extreme von rechts und links auch nicht nur aus Protest, sondern auch wegen einzelner ihrer Themen gewählt worden sind. Das müssen wir uns sehr genau anschauen, auch wo wir da Leerstellen haben, wo wir besser werden müssen, wo wir Antworten finden müssen. Das ist gar keine Frage, auch wenn wir diese Antworten natürlich immer anders geben, als das Radikale von rechts und links tun. Aber wenn Sie die Frage ansprechen, wie wir unseren Staat, unsere Gesellschaft modernisieren und vorwärts bringen, dann sind das natürlich Herausforderungen, die bleiben. Und ich glaube nicht, dass die Menschen uns nicht wählen, weil wir zu viele Reformen machen, sondern ich glaube eher, dass man die Erfolge, die notwendig sind, noch nicht sieht, die Konsequenzen auch im ganz persönlichen Leben der Menschen. Und deswegen kommt es nicht darauf an, mehr oder weniger, sondern dass wir das, was wir verständigt und geeint haben in der Koalition, dass wir das dann auch tatsächlich umsetzen und die Menschen spüren, dass es vorwärts geht.
24: Macht Ihr Koalitionspartner das mit, was Sie sich vorstellen, ist die Frage. Die SPD hat ja gerade ein neues Positionspapier auch formuliert nach den Wahlen, in dem so manches zur Debatte gestellt wird.
25: Also zunächst einmal arbeiten wir auf der Grundlage dessen, was wir im Koalitionsvertrag vereinbart haben. Wir arbeiten auf der Grundlage der Beschlüsse der Koalitionsausschüsse. All das, was wir gemeinsam verabredet haben. Und das ist die Basis, an die, glaube ich, sollten sich alle Partner gebunden fühlen.
24: Ja, aber wir
25: und darüber
24: ja
25: hinaus.
24: Herr Frey, entschuldigen Sie, wenn ich Sie unterbreche, aber wir sehen ja, die SPD sagt, nee, gerade während wir dieses Gespräch führen, gibt es eine Art Mini-Koalitionsgipfel im Kanzleramt. Da scheint das ja irgendwie neu abgesteckt zu werden.
25: Nein, das ist nicht so, sondern es geht darum, dass die Referentenentwürfe für maßgebliche Gesetzesvorhaben, dass die innerhalb der Regierung abgestimmt werden. Das ist natürlich etwas völlig anderes und das machen wir auf der Grundlage dessen, was wir gemeinsam verständigt haben. Darüber hinaus gibt es aber auch noch weitere Aufgaben und was man davon macht und wie man es macht, das muss man in der Koalition absprechen. Da haben wir aber auch bewährte Kanäle und da finden wir auch einen gemeinsamen Weg. Da bin ich überzeugt.
24: Und der sieht so aus wie angekündigt, also beispielsweise aus einem Guss die Rentenreform, da wird nicht nochmal hier und dort an welchen Stellschrauben gedreht?
25: Naja, das hat ja sowohl, haben das sowohl der Bundeskanzler als auch die Arbeitsministerin, aber auch der ganze Koalitionsausschuss hat es bestätigt. Und da sind natürlich auch noch einzelne Fragen offen, die ausformuliert werden müssen, wie zum Beispiel eine soziale Schutzrente aussehen kann, wie man den Vertrauensschutz regeln kann. Das sind natürlich Themen, die muss man in einem Referentenentwurf eines Gesetzes ausbuchstabieren. Und das machen wir auf der Grundlage der Verständigung, dass wir dieses Paket jedenfalls im Ganzen umsetzen möchten.
24: Und Sie möchten auch, haben Sie gesagt, die Reform in einem Rutsch umsetzen und das müsste auch zügig kommen. Aber dieses zügig und wir müssen Reformen hören, das hören wir ja ständig jetzt seit Tagen, seit Wochen, damit vertrösten Sie ja auch die Menschen ein bisschen. Bis wann konkret? Was heißt denn zügig?
25: Also das, was wir uns vorgenommen haben im Koalitionsausschuss am 1. Juli, ist, dass das alles zum 01.01.2027 in Kraft tritt. Wer die Abläufe im Parlament, die Fristen und die Beteiligungsrechte kennt, der weiß, dass es in höchstem Maße anspruchsvoll ist. Aber das zuständige Ministerium hatte ja jetzt auch schon 2,5 Monate Zeit, sich seitdem damit zu beschäftigen und hat es mit Sicherheit auch getan. Deswegen bin ich davon überzeugt, dass die Regierung jetzt zügig einen Gesetzentwurf vorstellen und dann auch im Kabinett verabschieden wird. Und dann werden wir alles in die Waagschale werfen, das auch im Parlament schnell durchzusetzen. Und ich stimme Ihnen zu, Herr Zamparoni, darüber zu reden bringt nichts, sondern wir müssen es jetzt in Gesetzesform gießen, wir müssen es beschließen, es muss wirksam werden. Nur dann ist es echte Politik.
24: Sagt der Fraktionsvorsitzende der Union, Herr Frey. Ich danke Ihnen für das Gespräch.
25: Sehr gerne, Herr Zamparoni.

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1: Guten Tag, herzlich willkommen zur Tagesschau. Die Opfer sind wehrlos, willenlos, oft auch bewusstlos. Fälle von Vergewaltigungen unter dem Einfluss von K.O.-Tropfen sorgen in der Öffentlichkeit immer wieder für Entsetzen. Bundesjustizministerin Hubig will solche Taten künftig härter bestrafen. Statt mindestens 3 Jahre sollen nun 5 Jahre Haft verhängt werden. Der Gesetzentwurf wird heute im Bundestag beraten. Opferverbände sehen in den Plänen ein richtiges Zeichen, betonen aber auch, es bleibe weiter schwer, den Einsatz von K.O.-Tropfen nachzuweisen.
2: Nina Fuchs ist sich sicher. Sie wurde vor 13 Jahren vergewaltigt. Klare Erinnerungen fehlen, weil sie zuvor vermeintlich mit K.O.-Tropfen betäubt wurde. Darauf testet die Polizei nicht, stellt aber Spermaspuren fest. So findet sie später einen mutmaßlichen Täter, doch das Verfahren wird eingestellt.
3: Die Begründung der Staatsanwältin für die Einstellung waren tatsächlich meine Erinnerungslücken. Und das hat mich damals ja sehr wütend gemacht.
2: Die Bundesregierung möchte Täter nun härter bestrafen. Mindestens 5 statt 3 Jahre Gefängnis, wenn sie bei Raub- oder Sexualstraftaten K.O.-Tropfen einsetzen. Die Polizei erfasst solche Fälle bisher nicht explizit. Sie findet die Strafrechtsverschärfung richtig.
4: Zugleich erhöhen wir für Opfer natürlich die Botschaft, wer euch das antut, der muss mit einer ganz anderen Mindestfreiheitsstrafe rechnen. Das ist ein guter Impuls für Opfer.
2: K.O.-Tropfen können im Urin nur etwa 12 Stunden nachgewiesen werden, sagt Opferanwalt Jochen Link. Häufig komme es deshalb gar nicht zu Strafverfahren. Link begrüßt höhere Strafen, fordert aber bessere Prävention.
5: Wir bräuchten eigentlich idealerweise auch feste Abläufe, wenn es Verdachtsfälle auf K.O.-Tropfen gibt, bei den Clubs, bei den Betreibern. Das ist natürlich eine riesige Aufgabe, aber sie wäre wichtig, um Fälle zu verhindern.
2: Mit einem eigenen Verein kämpft Nina Fuchs seit Jahren für mehr Aufmerksamkeit für die Gefahr von K.O.-Tropfen. Dabei helfe auch das neue Gesetz. Vielmehr aber wünscht sich die 43-Jährige schnelle und unkomplizierte Testmöglichkeiten für Betroffene.
1: Die Bundesregierung verschärft das Vorgehen gegen Betrug bei Sozialleistungen. Dazu hat das Kabinett neue Maßnahmen beschlossen. Sie zielen vor allem auf Banden ab, die Zuwanderer aus der EU mit Scheinbeschäftigungen nach Deutschland holen und dann Leistungen wie Kindergeld kassieren. Auch gegen die Unterbringung in sogenannten Schrottimmobilien will die Regierung härter vorgehen. Helfen sollen dabei ein besserer Datenaustausch zwischen den Behörden und strengere Kontrollen.
6: Anfang März im Ruhrgebiet. Die Polizei kontrolliert verwahrloste Wohnungen, vermietet zu überhöhten Preisen. Was die Behörden dort gefunden haben, ist kein Einzelfall, berichten die Kommunen.
7: Wir reden hier über ein Modell, das ist ehrlicherweise ein ausgeklügeltes System, eine perfide Ausnutzung von einer Situation, die zur Ausbeutung von Menschen führt und die eben auch zum Missbrauch von Sozialleistungen führt.
6: Kriminelle Banden holen Menschen meist aus Rumänien und Bulgarien nach Deutschland und bringen sie in Scheinbeschäftigungen mit niedrigem Lohn, um vom Jobcenter Aufstockung zu kassieren. Auch die überhöhte Miete holen sie sich vom Staat.
8: Bei Kontrollen, die durchgeführt worden sind von den Ländern, konnte man solche Immobilien identifizieren, die ausschließlich mit Sozialbetrügern besetzt waren.
6: Helfen soll dagegen nun Änderungen im Bau- und Melderecht, eine Höchstmiete pro Quadratmeter sowie ein umfassender Datenaustausch sämtlicher Behörden und eine KI-Analyse der Daten. Sozialverbände befürchten, dass Menschen wegen ihrer Herkunft unter Generalverdacht gestellt werden könnten.
9: Wir sehen hier eine Gefahr, dass am Ende vor allen Dingen die Opfer von organisierten Sozialleistungsmissbrauch noch mal eins obendrauf kriegen.
6: Einige Punkte des Aktionsplans hat die Bundesregierung schon auf den Weg gebracht. Bis Ende des Jahres soll alles umgesetzt sein.
1: Neben der Region Köln, Rhein-Ruhr und München wollte auch Berlin die Olympischen und Paralympischen Spiele ausrichten. Jetzt die Wende. Nach Informationen des RBB will die Stadt ihre Bewerbung zurückziehen. Und das nur wenige Tage vor der Entscheidung des Olympischen Sportbundes. Der will am Samstag bekannt geben, mit welcher Region sich Deutschland bewirbt. Dabei geht es um die Spiele 2036, 40 oder 44. Berlin hatte vor, sich mit Brandenburg, Sachsen und Mecklenburg-Vorpommern zusammenzuschließen. Fragen wir nach bei Sebastian Schöbel in Berlin. Was sind die Gründe für das Zurückziehen der Olympiabewerbung?
10: Ja, offiziell haben sich die Verantwortlichen hier noch nicht geäußert. Das wollen sie morgen im Rahmen einer Pressekonferenz tun. Aber Berlins Olympiabeauftragter Kaveh Niromand hat schon mal deutlich gemacht, in welche Richtung die Argumentation gehen könnte. Nämlich, man sieht die Schuld auch bei der Linkspartei, die hier den Wahlsieg eingefahren hat am vergangenen Sonntag, wo in Berlin gewählt wurde. Und der relativ deutliche Sieg sei jetzt auch der Grund dafür, warum der politische Rückhalt für die Olympiabewerbung in Berlin fehle. Das wird wahrscheinlich dann morgen bei der Pressekonferenz auch so formuliert werden. Man gibt bereits Spitzenkandidatin Elif Eralp von den Linken die Schuld an dieser Niederlage. Aber natürlich spielen da auch sehr viel mehr Faktoren mit rein. Mal schauen, ob die Verantwortlichen die dann auch nennen werden.
1: Ja, ist die Kritik, dass Eralp und die Linkspartei mit ihrer Haltung verantwortlich seien für dieses Aus der Bewerbung berechtigt?
10: Nein, ganz und gar nicht, denn die Haltung der Linkspartei und der Grünen übrigens auch war seit Monaten bekannt. Das haben sie im Wahlkampf auch immer wieder gesagt. Die Gründe könnten zum Beispiel auch darin liegen, dass Berlin gegenüber den anderen Bewerbern München und Rhein-Ruhr-Region nicht gut genug performt hat. Zu diesem Schluss kommt ja auch das Ranking des DOSB. Insofern liegen die Gründe wahrscheinlich einfach bei der schwachen Bewerbung Berlins.
1: Danke, Sebastian Schöbel, für diese Information. Der Iran-Konflikt hat auch heute eine wichtige Rolle bei der UN-Generalversammlung in New York gespielt. Gestern die massiven Drohungen von US-Präsident Trump an Teheran, sollte es nicht bald ein Friedensabkommen geben. Mit Spannung wurde deshalb heute die Antwort des iranischen Präsidenten Pezeshkian erwartet. Der sieht sein Land in der Opferrolle. Man habe sich nur gegen die USA verteidigt. Zweites großes Thema, der Ukraine-Krieg. Vor der Rede von Präsident Selenskyj am Abend gab es schon erste Gespräche.
11: Die Kameraleute richten sich gerade ein beim Treffen zwischen US-Außenminister Rubio und seinem russischen Kollegen Lavrov. Da werden sie rausgebeten. Die Stimmung angespannt, unbequeme Fragen zum Krieg gegen die Ukraine unerwünscht. Ein freundlicher Händedruck und ein optimistischer US-Präsident. Er wolle, dass der sinnlose Krieg vor dem Winter ende, sagte Trump beim Treffen mit dem ukrainischen Präsidenten Selenskyj gestern. Es wird einen Deal geben. Wir können noch nicht sagen, wie er aussieht, aber wir reden viel drüber, auch mit Präsident Putin. Selenskyj dankt Trump für die Unterstützung und stellt Bedingungen für Verhandlungen. Wenn Russland will, dass wir ihre Dieselvorräte und Raffinerien nicht mehr angreifen, wir sind bereit dazu. Wenn Russland unsere Strom- und Heizkraftwerke und unsere Wasserversorgung nicht mehr angreift, greifen wir auch deren nicht mehr an. Auch Tag 2 der Generalversammlung steht im Zeichen der großen Konflikte Ukraine und Iran. Draußen Proteste. Drinnen die mit Spannung erwartete Rede des iranischen Präsidenten. Gestern noch hatte Trump gedroht, Iran zu vernichten. Die, die uns als Terroristen bezeichnen, sind selbst Terroristen, bilden sie aus und schützen sie. Wir haben uns selbst verteidigt, wir sind keine Terroristen, unsere unschuldigen Menschen sind Opfer von feigen Attacken. Am Rande der UN-Generalversammlung gab es lange Gespräche zwischen iranischen und amerikanischen Delegierten. Ohne Ergebnis. Ein Durchbruch wird hier nicht erwartet.
1: 5% mehr Geld für die etwa 3,7 Millionen Beschäftigten. Das fordert die IG Metall in der anstehenden Tarifrunde für die Metall- und Elektroindustrie. Die Gewerkschaft will außerdem erreichen, dass Stellen und Standorte gesichert werden. Die Arbeitgeber lehnen die Forderungen ab und verweisen auf wirtschaftliche Probleme in der Branche. Das trifft nach Einschätzung der Gewerkschaft aber nur auf etwa ein Drittel der Unternehmen zu.
12: Mehr Geld und eine Absicherung für Beschäftigte in kriselnden Branchen. Die IG Metall will mit ihren Forderungen auf die aktuellen Herausforderungen reagieren.
13: Die Krise, in der wir in einigen Unternehmen sind, haben die Beschäftigten nicht verursacht. Aber ich sag mal, sie müssen es zum Teil ausbaden. Und deswegen, wir brauchen dringend ein gutes Bild, wie wir in Deutschland wieder vorankommen mit den Beschäftigten. Keine Standortschließung, ein Bekenntnis zum Standort.
12: Vor allem die Automobilbranche steht unter Druck. Erst am Montag protestierten deutschlandweit etwa 175.000 Beschäftigte gegen Stellenabbau und Werksschließungen. Die Autoindustrie leidet unter anderem unter der Konkurrenz aus China. Anders hingegen geht es der Rüstungsindustrie, Medizintechnik oder der IT-Branche. Hier herrscht eher Boomstimmung. Deswegen gäbe es auch unterschiedliche Forderungen der IG Metall. Sie fordert 5% mehr Lohn für alle Beschäftigten. Garantien für Jobs und Standorte in kriselnden Branchen. Und eine Gewinnbeteiligung für Beschäftigte von Unternehmen, die wirtschaftlich gut laufen. Die Arbeitgeberseite findet die Forderungen zu hoch.
14: Wir haben in Teilen der Metall- und Elektroindustrie eine schwierige Situation. Wir haben stark an Wettbewerbsfähigkeit verloren. Wir haben in den letzten Jahren etwa 350.000 Arbeitsplätze verloren.
12: Am 7. Oktober beginnen die Tarifverhandlungen. Ab Anfang November sind Warnstreiks möglich.
1: Die OECD hat ihre Wachstumsprognose für die deutsche Wirtschaft angehoben. Für das laufende Jahr rechnet die Organisation mit einem Plus von 1,1%. Das sind 0,4 Punkte mehr als noch im Juni angenommen. Positiv haben sich vor allem gestiegene Exporte technischer Produkte ausgewirkt, die für den KI-Ausbau gebraucht werden. Auch die europäische und die weltweite Wirtschaft sollen in diesem Jahr stärker als erwartet wachsen. Für anhaltende Unsicherheiten sorge vor allem der Konflikt in der Golfregion. Und damit jetzt weiter an die Börse zu Anja Kohl. Wie überraschend kam die Erhöhung der OECD-Prognose und wie kommt es zu diesem deutlichen Anstieg?
15: Ja, es ist schon überraschend. Es ist ein Comeback der deutschen Wirtschaft, was die Wachstumsraten angeht. Und noch im Frühjahr hatte die OECD für Deutschland nur 0,7% Wachstum prognostiziert. Jetzt sind es 1,1%. Und dahinter stehen vor allem die stärkeren deutschen Exporte, Elektroprodukte, Ausrüstung für KI. Die deutschen Firmen konnten nämlich trotz Irankrieg liefern, wogegen andere Firmen und andere Regionen ausfielen. Also man hat sich da sehr resilient und widerstandsfähig gezeigt. Dazu kommen staatliche Investitionen in Verteidigung und Infrastruktur. Und offenbar wirken auch erste Reformen, sagt die OECD. Man hat nämlich Planungs- und Genehmigungsverfahren beschleunigt. Das hat zu konkreten Aufträgen und zu Produktion geführt. Es ist ein Comeback der deutschen Wirtschaft. Auch im nächsten Jahr erwartet die OECD ähnliche Wachstumsraten. Gut wäre, wenn zu den staatlichen Investitionen noch mehr private Investitionen hinzukämen.
1: Danke, Anja Kohl nach Frankfurt am Main. Zwar haben sie ein Recht auf Inklusion, doch in ihrem täglichen Leben stoßen gehörlose Menschen fast überall an Barrieren. Das gilt auch für den Konsum von Medien. Zwar sind inzwischen viele Videos schon untertitelt, aber eine Übersetzung in Gebärdensprache macht es für taube und schwerhörige Menschen sehr viel leichter, die Inhalte nachzuverfolgen. Die 20-Uhr-Tagesschau wird bereits seit langem in dieser Form übersetzt. Am heutigen Tag der Gebärdensprache haben wir uns angeschaut, wie der Dolmetscher arbeitet.
16: Hier ist das erste deutsche Fernsehen mit der Tagesschau in Gebärdensprache. Marcel Zamoyski ist einer der Dolmetscher, die die 20-Uhr-Ausgabe der Tagesschau bei Phoenix jeden Tag live dolmetschen.
17: Ich bin mit der Gebärdensprache aufgewachsen. Meine Eltern sind gehörlos und die Gebärdensprache ist meine Muttersprache. Und das habe ich dann irgendwann zu meinem Beruf gemacht.
16: Seit mehr als 2 Jahren dolmetscht er die Tagesschau. Eine Herausforderung, die Fachbegriffe und immer wieder neue Namen von Orten und Personen. Eine Art Duden für die Gebärdensprache gibt es nicht, aber verschiedene Nachschlagewerke, etwa für Ländernamen. Das war's dann aber auch fast schon mit der Sendungsvorbereitung. Die genauen Texte von Sprechern und Beiträgen kennt er nicht vorab.
17: Ich weiß die groben Themen und das war's. Ansonsten dolmetsche ich nach Gehör.
18: Gemunkelt wird also viel in Berlin. Den offenen Angriff wagt zumindest bislang niemand.
16: Die vielleicht schwierigste Stelle kommt erst noch am Ende der Sendung.
17: Das Wetter ist auf jeden Fall auch schwer zu dolmetschen, weil das Wetter sehr schnell ist.
19: Am Donnerstag neben sonnendichte Wolken örtlich Regenschauer. Am Freitag häufig Sonne im Nordosten, mehr Wolken und hier und da Schauer.
16: Auch das meistert Marcel Zamoyski. Er kann jetzt durchatmen bis zu seinem nächsten Einsatz für die Tagesschau.
1: Und da sind wir schon beim Wetter. Der Herbst startet in einigen Regionen noch relativ sommerlich. Hier sind die Aussichten.
19: In der Nacht ziehen Regen und Schauer aus dem Nordwesten über den Norden weiter in den Osten. Einzelne Gewitter sind möglich. Von der Nordsee folgen Schauer. Am Tag vor allem zwischen Ostsee und Erzgebirge sowie im östlichen und südlichen Bayern Schauer. Richtung Westen ist es trocken, dort scheint die Sonne auch am häufigsten. In der Nacht 14 Grad auf den ostfriesischen Inseln, 4 Grad im Bayerischen Wald. Am Tag 10 bis 14 Grad in den östlichen Mittelgebirgen. Am wärmsten wird es in Baden.
20: Guten Tag und herzlich willkommen zurück im Programm bei Ihrem Nachrichtensender Tagesschau 24. Der Iran-Konflikt hat auch heute eine wichtige Rolle bei der UN-Generalversammlung in New York gespielt. Gestern die massiven Drohungen von US-Präsident Trump an Teheran, sollte es nicht bald ein Friedensabkommen geben. Mit Spannung wurde deshalb heute die Antwort des iranischen Präsidenten Pezeshkian erwartet. Der sieht sein Land in der Opferrolle. Man habe sich nur gegen die USA verteidigt. Zweites großes Thema, der Ukraine-Krieg. Vor der Rede von Präsident Zelensky am Abend gab es dazu schon erste Gespräche.
11: Die Kameraleute richten sich gerade ein beim Treffen zwischen US-Außenminister Rubio und seinem russischen Kollegen Lavrov. Da werden sie rausgebeten. Die Stimmung angespannt, unbequeme Fragen zum Krieg gegen die Ukraine unerwünscht. Ein freundlicher Händedruck und ein optimistischer US-

0: 2 der Generalversammlung steht im Zeichen der großen Konflikte Ukraine und Iran. Draußen Proteste, drinnen die mit Spannung erwartete Rede des iranischen Präsidenten. Gestern noch hatte Trump gedroht, Iran zu vernichten. Die, die uns als Terroristen bezeichnen, sind selbst Terroristen, bilden sie aus und schützen sie. Wir haben uns selbst verteidigt, wir sind keine Terroristen, unsere unschuldigen Menschen sind Opfer von feigen Attacken. Am Rande der UN-Generalversammlung gab es lange Gespräche zwischen iranischen und amerikanischen Delegierten, ohne Ergebnis. Ein Durchbruch wird hier nicht erwartet.
1: Fragen wir nach bei unserer Korrespondentin in New York, Giselle Uca. Giselle, mit großem Interesse verfolgen wir auch den Auftritt des ukrainischen Präsidenten Selenskyj. Was kann er mit seinem Auftritt in New York für sein Land erreichen?
2: Selenskyj kann vor allem erreichen, dass er bei den vielen Staats- und Regierungschefs hier um Unterstützung wirbt für den Krieg in der Ukraine. Er hat damit ja schon gestern begonnen, war sehr prominent auch im Saal anwesend, als US-Präsident Donald Trump gesprochen hat und gesagt hat, ja, diesen Konflikt zwischen Russland und der Ukraine, den kriegen wir auch noch gelöst. Trump hat gesagt, man ist mit beiden Seiten im engen Kontakt. Und nach seiner Rede hat Trump ja Selenskyj zum Beispiel getroffen, hat ihn länger gesprochen. Danach ist Selenskyj vor die Presse getreten und hat gesagt, wir haben den Amerikanern mitgeteilt, dass wir bereit sind, auf Angriffe auf Energieanlagen in Russland zu verzichten. Wenn die Russen umgekehrt auf die Angriffe auf unsere Energieinfrastruktur verzichten, das ist ja für die Ukrainer besonders vor dem erneuten bevorstehenden Kriegswinter sehr, sehr wichtig. Wir hören allerdings heute aus dem Kreml, dass die sich darauf nicht einlassen wollen, dass sie sagen, wir haben noch keine Grundlage gefunden für Friedensgespräche mit der Ukraine, sind aber natürlich weiterhin offen dafür. Und ja, heute ist die Ukraine auch noch mal ein großer Fokus hier in New York bei den Vereinten Nationen. Es gibt zum einen, hat vor einigen Minuten eine Sitzung im UN-Sicherheitsrat zu dem Thema gestartet. Die Sitzung wurde angesetzt von den Europäern, allen voran von Frankreich, die aktuell den Vorsitz im Sicherheitsrat haben. An dieser Sitzung wird auch der deutsche Außenminister Johann Wadephul teilnehmen und auch der ukrainische Außenminister. Und natürlich erwartet man mit Spannung die Rede von Volodymyr Selenskyj heute in der Generaldebatte.
1: Also Europa nimmt das Thema weiter ernst, auch der US-Präsident äußert sich. Aber wie viel Aufmerksamkeit bekommt der russische Angriffskrieg überhaupt noch bei der UN? Wie stark interessiert das den Rest der Welt?
2: Es ist ganz eindeutig gerade in diesem Jahr zu beobachten, dass dieser Konflikt ein bisschen in den Hintergrund geraten ist. Es sind viele andere Konflikte dazugekommen, zum Beispiel der Iran. Und das betrifft ja gerade bei den steigenden Ölpreisen sehr, sehr viele Länder. Insofern verschiebt sich da ein bisschen die Aufmerksamkeit. Wir haben das auch vorhin gehört. Also der US-Außenminister Marco Rubio und US-Außenminister Lavrov haben sich getroffen. Und danach hat sich US-Außenminister Marco Rubio nochmal der Presse gestellt. Und auch die Journalisten haben Marco Rubio eher zu anderen Themen befragt. Also man hat das Gefühl, dieses Thema verschwindet ein bisschen aus dem Bewusstsein. Und wir sehen das auch immer wieder bei den Vereinten Nationen bei Abstimmungen, dass sich auch die Haltung von den Mitgliedstaaten zu diesem Konflikt immer mehr verändert. Also es gibt immer wieder Abstimmungen bei den Vereinten Nationen, wo man auffordert, dass dieser Krieg zu Ende geht und wo dann auch Russland als Aggressor benannt ist. Und immer mehr enthalten sich gerade Länder aus dem globalen Süden, Russland klar als Aggressor zu benennen. Die sind genervt von diesem Konflikt, sagen, der muss endlich zu Ende gehen und der hat schon viel zu viele Todesopfer gefordert.
1: Stattdessen wandert der Fokus ein bisschen mehr Richtung Nahem Osten. Du hast den Irankrieg schon angesprochen. Präsident Trump hat da den Aufschlag gemacht. Was bleibt denn von seiner Rede und gab es hinter den Kulissen auch konkrete Schritte aufeinander zu?
2: Also Donald Trump hat auf der einen Seite natürlich auch gesagt, dass er total daran interessiert ist, diesen Konflikt zu befrieden, dass er möchte, dass man sich mit den Iranern einigt. Er hat den Iranern vorgeworfen, die wollen sich auf kein Abkommen mit uns im Moment einlassen, weil sie uns schaden wollen vor den Zwischenwahlen. Er hat danach gesagt, wenn nicht nach den Zwischenwahlen bald eine Lösung gefunden wird, dann werden wir das Regime vernichten. Das war, das hat natürlich für Unruhe im Saal gesorgt. Der große Teil der iranischen Delegation hat dann auch den Saal verlassen. Und heute, der Iraner hat ähnlich unversöhnlich auf die Vorwürfe von Trump reagiert, der ja auch gesagt hatte, die Iraner sind der Nummer 1 Sponsor des Terrors. Dann hat

0: dass heute der iranische Präsident Masoud Pezeshkian, der heute hier eine Rede gehalten hat, aufgegriffen und hat gesagt, wir werden terrorisiert, unser geistlicher Führer wurde ermordet, unsere Kinder werden ermordet, und hat dann auch noch mal Forderungen der US-Amerikaner benannt, hat gesagt, das ist nicht fair, wenn wir Anreicherungen von Uran, wenn wir auf Atomenergie verzichten sollen im Iran. Es ist auch nicht fair zu fordern, dass die Straße von Hormuz frei befahrbar ist, wenn wir auf der anderen Seite angegriffen werden und unsere Seehäfen blockiert werden. Also da hat man sich zumindest öffentlich von beiden Seiten weniger versöhnlich gezeigt. Aber manchmal passiert auch das Entscheidende hinter den Kulissen. Da haben sich ja US- und iranische Vertreter wohl 3 Stunden lang getroffen. Das hat US-Präsident Trump gestern bekannt gegeben. Es wurden zwar keine Ergebnisse genannt, aber möglicherweise katalysiert das nochmal Diplomatie zwischen den beiden Parteien.
1: Ja, und das ist ja das Interessante. Die Welt kommt in New York eben zusammen. Menschen, die sich sonst vielleicht eher feindlich gegenüberstehen, treffen sich dort bei den Vereinten Nationen. Aber Appelle an Frieden und Völkerverständigung, wie nah ist sich die Weltgemeinschaft da noch wirklich bei der UN?
0: Ja, wir als Beobachter der Vereinten Nationen müssen schon feststellen, gerade in den vergangenen Jahren, dass es immer mehr dazu kommt, dass gerade die großen Vertreter hier, die Supermächte, klar machen, und das hat Donald Trump gestern in seiner Rede auch gemacht, wir machen Außenpolitik und arbeiten mit anderen zusammen, vor allem erstmal in unserem eigenen Interesse. Und diese Tendenz, die spürt man, und trotzdem kann man sagen, es ist doch auch ein Zeichen, dass so viele auch immer noch wichtige Staats- und Regierungschefs sich darauf einlassen, hier zusammenkommen, hier sich treffen, face to face, auch in größeren Runden. Trump hat sich auch gestern mit mehreren Golfstaaten getroffen. Es besteht immer die Hoffnung, dass die Vereinten Nationen immer noch ein Forum für Multilateralismus und für Konfliktlösung sind. Ja, und was diese Woche dann konkret bringt, das wird man wahrscheinlich in ein paar Tagen erst sehen.
1: Informationen und Eindrücke aus New York. Vielen Dank an Giselle Ucker. Die Bundesregierung verschärft das Vorgehen gegen Betrug bei Sozialleistungen. Dazu hat das Kabinett neue Maßnahmen beschlossen. Sie zielen vor allem auf Banden ab, die Zuwanderer aus der EU mit Scheinbeschäftigungen nach Deutschland holen und dann Leistungen wie Kindergeld kassieren. Auch gegen die Unterbringung in sogenannten Schrottimmobilien will die Regierung härter vorgehen. Helfen sollen dabei ein besserer Datenaustausch zwischen den Behörden und strengere Kontrollen.
2: Anfang März im Ruhrgebiet. Die Polizei kontrolliert verwahrloste Wohnungen, vermietet zu überhöhten Preisen. Was die Behörden dort gefunden haben, ist kein Einzelfall, berichten die Kommunen.
3: Wir reden hier über ein Modell, das ist ehrlicherweise ein ausgeklügeltes System, eine perfide Ausnutzung von einer Situation, die zur Ausbeutung von Menschen führt und die eben auch zum Missbrauch von Sozialleistungen führt.
2: Kriminelle Banden holen Menschen meist aus Rumänien und Bulgarien nach Deutschland und bringen sie in Scheinbeschäftigungen mit niedrigem Lohn, um vom Jobcenter Aufstockung zu kassieren. Auch die überhöhte Miete holen sie sich vom Staat.
4: Bei Kontrollen, die durchgeführt worden sind von den Ländern, konnte man solche Immobilien identifizieren, die ausschließlich mit Sozialbetrügern besetzt waren.
2: Helfen soll dagegen nun Änderungen im Bau- und Melderecht, eine Höchstmiete pro Quadratmeter sowie ein umfassender Datenaustausch sämtlicher Behörden und eine KI-Analyse der Daten. Sozialverbände befürchten, dass Menschen wegen ihrer Herkunft unter Generalverdacht gestellt werden könnten.
5: Wir sehen hier eine Gefahr, dass am Ende vor allen Dingen die Opfer von organisierten Sozialleistungsmissbrauch noch mal eins obendrauf kriegen.
2: Einige Punkte des Aktionsplans hat die Bundesregierung schon auf den Weg gebracht. Bis Ende des Jahres soll alles umgesetzt sein.
1: Schauen wir uns das genauer an. Ein Bündel von Maßnahmen gegen Sozialbetrug. Mehr dazu kann uns Christoph Mestmacher aus dem ARD-Hauptstadtstudio sagen. Christoph, welches Ausmaß hat dieser Missbrauch, haben diese Vorfälle in Deutschland?
6: Gute Frage, schwierige Antwort, weil die Zahlen nicht wirklich belastbar vorliegen. Es gibt sogenannte Näherungswerte. Also richten wir den Blick auf den ausschließlichen Sozialmissbrauch, beispielsweise über Jobcenter, dann geht man von einer Schadenssumme von 260 Millionen Euro aus. Weitet man den Blick auf den sogenannten bandenmäßigen Betrug oder organisierte Kriminalität, dann ist man schon bei 4,4 Milliarden nach den Zahlen, die ich kenne. Und redet man von der sogenannten Schattenwirtschaft insgesamt mit Schwarzarbeit und allem, was dazugehört, dann ist man in einem sehr mittleren dreistelligen Milliardenbetrag von 500 Milliarden Euro Schadenssumme. Reden wir dann.
1: Wahnsinn, das sind ja gigantische Summen. Die Bundesregierung will das stoppen, will den Sumpf trockenlegen sozusagen. Erstmal muss so ein Missbrauch aber entdeckt werden. Wie soll das gehen?
6: Ja, man will für einen besseren Datenaustausch sorgen. Das klingt sehr sperrig, brechen wir es runter. Jemand wird mit einem Haftbefehl gesucht. Dann, so die Absicht dieses 10-Punkte-Plans, soll ja künftig die Grundsicherung gestrichen werden. Das bedeutet aber einen unmittelbaren Austausch zwischen der Justizbehörde per Push-Nachricht, also Direktnachricht, kennt jeder vom Handy. Wenn eine Eilmeldung von der Tagesschau aufploppt oder eine Bankaktivität angezeigt wird, sodass dann in dem für die Grundsicherung zuständigen Center wiederum die Meldung auftaucht: Achtung, hier liegt ein Haftbefehl vor, dass sofort dann die Grundsicherung entzogen werden kann. Es klingt einfach, aber der Regierungssprecher Stefan Cornelius hat heute auch in der Regierungspressekonferenz darauf hingewiesen, dass dahinter sich durchaus ein komplexes Gesetzgebungsverfahren verbirgt, weil Behörden, die bisher nicht miteinander kommunizieren konnten, auch aus Gründen des Datenschutzes, jetzt miteinander kommunizieren sollen, um eben effektiver gegen den Sozialmissbrauch vorgehen zu können.
1: Das ist dann sozusagen der Part, der mit dem Datenaustausch zu tun hat, wie du gesagt hast. Gleichzeitig ist auch das Stichwort Schrottimmobilien in diesem Zusammenhang immer wieder zu hören.
6: Ja, da liegt schon etwas vor. Eine Novelle des Bundesbaugesetzbuchs, wenn ich das richtig weiß, ist schon als Vorlage im Parlament. Dahinter verbirgt sich der sogenannte bandenmäßige Betrug oder die organisierte Kriminalität. Es werden Menschen in Europa angeworben, die von Armut bedroht sind, nach Deutschland gebracht, dann teilweise in diesen Schrottimmobilien, die nicht wirklich bewohnbar sind, mit vielen Menschen in kleinen Zimmern untergebracht, die dann wiederum Sozialleistungen erhalten, weil sie eine geringfügige Beschäftigung vorweisen können. Dazu zählt dann das berühmte Aufstocken oder auch Kindergeld, wenn es fällig wird. Und hier will man den Riegel vorschieben. Das soll so weit gehen, dass bei entsprechendem Kenntnisstand sogar die Enteignung dieser Schrottimmobilie droht. Und vor allen Dingen möchte man, das darf man auch nicht vergessen, ist Teil dieses 10-Punkte-Plans, schon in den Herkunftsländern darüber aufklären, welche Risiken bei dieser sogenannten Armutsmigration oder bandenmäßigen Ausbeutung von Menschen aus Europa, die von Armut bedroht sind, eben vorhanden ist.
1: Ja, weil da wird ja nicht nur der Sozialstaat ausgebeutet, sondern auch die armen Menschen, die in diesen Schrottimmobilien dann hausen müssen. Klingt alles so, als wäre es sinnvoll, dagegen vorzugehen. Doch Sozialverbände äußern Kritik. Was befürchten die denn?
6: Ja, Sozialverbände, vor allen Dingen der Verband der Wohnungslosen, fürchtet eine Stigmatisierung bestimmter Gruppen. Da fällt immer das Wort Bulgaren oder Roma, weil die eben durch eine Bezeichnung, das wird kritisiert, Herkunftsland Südosteuropa, dann generell stigmatisiert werden. Und auch die hier völlig legal sich aufhalten und in regulären Arbeitsmarktverhältnissen, Arbeitsbeschäftigungsverhältnissen sind, dann Schwierigkeiten auf dem Wohnungsmarkt haben. Das ist die Kritik, die Sozialverbände, vor allen Dingen aber der Verband der Wohnungssuchenden in Wohnungslosen in Deutschland vorgetragen hat.
1: Gleichzeitig ist die Bundesregierung entschlossen, diesen 10-Punkte-Plan umzusetzen. Wie lange wird das etwa dauern, bis das Ganze dann auch greift?
6: Ja, das wird schon noch ein bisschen dauern. Zielmarke ist, Anfang kommenden Jahres soll das alles durch sein. Wie gesagt, ein komplexes Gesetzgebungsverfahren. Einiges kann per Verordnung geregelt werden. Aber das Ganze braucht ja eine rechtliche Grundlage. Und dazu gehören auch die entsprechenden Debatten und Lesungen im Deutschen Bundestag. Zielmarke 1. Januar kommenden Jahres.
1: Sagt Christoph Mestmacher zum Plan gegen Missbrauch von Sozialleistungen. Vielen Dank nach Berlin.
6: Gerne.
1: Wegen der Teilnahme Israels waren die Niederlande dem Eurovision Song Contest im vergangenen Jahr ferngeblieben. Jetzt kündigte der öffentlich-rechtliche Rundfunk NPO an, dieses Jahr wieder mit einem Beitrag am ESC teilzunehmen. Der NPO springt für den bisher verantwortlichen Sender ein, der sich aus Protest gegen Israel und der anhaltenden Gewalt im Gazastreifen aus dem Musikwettbewerb zurückgezogen hatte. Die Bundesregierung will den Einsatz von K.O.-Tropfen härter bestrafen. Dabei handelt es sich um Flüssigkeiten, die Menschen benommen oder ohnmächtig machen. Täter setzen sie beim Feiern ein oder um die Opfer auszurauben bzw. zu vergewaltigen. Der Bundestag beschäftigt sich heute mit einem entsprechenden Gesetzentwurf der Regierung. Danach sollen K.O.-Tropfen rechtlich auf einer Stufe mit Waffen oder gefährlichen Werkzeugen wie Messer stehen.
7: Nina Fuchs ist sich sicher. Sie wurde vor 13 Jahren vergewaltigt. Klare Erinnerungen fehlen, weil sie zuvor vermeintlich mit K.O.-Tropfen betäubt wurde. Darauf testet die Polizei nicht, stellt aber Spermaspuren fest. So findet sie später einen mutmaßlichen Täter, doch das Verfahren wird eingestellt.
8: Die Begründung der Staatsanwältin für die Einstellung waren tatsächlich meine Erinnerungslücken. Und das hat mich damals ja sehr wütend gemacht.
7: Die Bundesregierung möchte Täter nun härter bestrafen. Mindestens 5 statt 3 Jahren Gefängnis, wenn sie bei Raub- oder Sexualstraftaten K.O.-Tropfen einsetzen. Die Polizei erfasst solche Fälle bisher nicht explizit, nimmt K.O.-Tropfen aber zunehmend als Problem wahr.
9: Der Einsatz von K.O.-Tropfen ist von Tätern in der Regel vorbereitet, wird mehrfach am Abend, die Woche, über Monate hinweg praktiziert. Und das heißt, allein die Erhöhung der Mindeststrafe wird dazu führen, dass wir andere Verurteilungen vor Gericht sehen.
7: K.O.-Tropfen können im Urin nur etwa 12 Stunden nachgewiesen werden, sagt Opferanwalt Jochen Link. Häufig komme es deshalb gar nicht zu Strafverfahren. Link begrüßt höhere Strafen, fordert aber bessere Prävention.
10: Wir bräuchten eigentlich idealerweise auch feste Abläufe, wenn es Verdachtsfälle auf K.O.-Tropfen gibt, bei den Clubs, bei den Betreibern. Das ist natürlich eine riesige Aufgabe, aber sie wäre wichtig, um Fälle zu verhindern.
7: Nina Fuchs wünscht sich vor allem niederschwellige Testmöglichkeiten. Die 43-Jährige ist froh, dass das neue Gesetz Aufmerksamkeit für die Gefahr von K.O.-Tropfen schafft.
1: Mein Kollege Ralf Baudor hat mit Tobias Feist, dem Autor des Beitrags, eben gesprochen. Er recherchiert schon länger zu diesem Thema und wir haben ihn gefragt, was heute im Bundestag genau dazu besprochen wird.
11: Also letztendlich wird da eine Rechtslücke geschlossen, denn der Bundesgerichtshof hat 2024 entschieden, dass K.O.-Tropfen bei Sexual- oder Raubdelikten nicht als gefährliche Werkzeuge gelten können. Gefährliche Werkzeuge sind beispielsweise Baseballschläger oder Schlagstöcke. Und da die K.O.-Tropfen eher flüssig vorkommen, fallen die nicht so richtig unter diesen festen Stoffbegriff. Und deswegen wird da jetzt in diesem Gesetzentwurf ein gefährliches Mittel eingeführt, das dann dazu führt, dass die Mindestfreiheitsstrafe wieder von 3 auf 5 Jahre erhöht wird. Und die Gewerkschaft der Polizei beispielsweise, die hebt hervor, dass solche höheren Strafen sehr gut dazu führen können, dass es eine gewisse Präventionswirkung hat, weil Täter schon wissen, oh ja, da könnten mir härtere Strafen drohen.
12: Du hast Opfer von K.O.-Tropfenattacken getroffen. Was haben sie dir erzählt?
11: Die eine, die ich jetzt auch für einen Beitrag getroffen habe, die sagte mir, eigentlich ist es ein bisschen Symbolpolitik, weil die Gesetzesverschärfung, die beginnt ganz hinten am Schritt an diesen Straftaten und sorgt dann für härtere Freiheitsstrafen. Aber eigentlich kommt es schon ganz häufig gar nicht zu Strafverfahren, wie in Ihrem Fall beispielsweise, wurde gar kein Test gemacht nach Ihrer Vergewaltigung. Und nur Jahre später wurde dann quasi durch Spermaspuren ein mutmaßlicher Täter gefunden. Aber das Verfahren wurde eingestellt, unter anderem, weil die Staatsanwältin wohl gesagt hatte, diese Erinnerungslücken, die führen dazu, dass Aussage gegen Aussage nicht standhält vor Gericht. Und deswegen wurde das Verfahren von dieser Betroffenen eingestellt. Deswegen fordert sie eigentlich viel, viel früher anzufangen, dass man Präventivmaßnahmen ergreift, zum Beispiel an Schulen geht, Jugendliche aufklärt über die Gefahren von K.O.-Tropfen, dass es Pilotprojekte mit Bars gibt. Da gibt es ja schon einiges, was passiert in ganz Deutschland. Aber eben an vereinzelten Orten, so Awareness-Programme, dass man an die Bartheke gehen kann und sagen kann, hey, mir ist da was aufgefallen. Und was auch ganz wichtig ist, durch diesen Gesetzentwurf, durch diese Änderung, durch diese Strafrechtsverschärfung, da wird sogar der Versuch dann strafbar, weil dann eben diese Nutzung von K.O.-Tropfen in Vorsexual- und Raubdelikten, die würde dann auch zum Versuch eben führen, dass die Polizei da genauer ermitteln kann, sagt die Gewerkschaft der Polizei. Da wäre dann natürlich die Schwierigkeit, in welche Richtung geht das Delikt am Ende. Da muss man Motive nachweisen können, dass es ein Sexual- oder Raubdelikt beispielsweise dann gewertet wird.
12: Vielen Dank, Tobias Feist, für diese Einordnungen.
1: In Marokko wird heute ein neues Parlament gewählt. Den Wahlkampf bestimmen soziale Fragen, Jugendarbeitslosigkeit, Lebenshaltungskosten und Gesundheitskosten. Außerdem die Migration. Wie zuletzt Ende Juli versucht immer wieder eine große Anzahl von Menschen in die spanische Exklave Ceuta und damit nach Europa zu gelangen, weil sie in ihrer Heimat keine Perspektive mehr sehen, trotz wirtschaftlichen Aufschwungs.
13: Marokko ist ballverliebt. Hamza und seine Jungs spielen am Strand von Tanger. Er sagt, er liebe zwar Marokko, mag sein Jurastudium, aber ob er bald einen Job findet? Wenn er die Fähre nach Spanien sieht, ist da der Gedanke, wenn ich die Chance hätte, ich wäre bereit zu gehen, sofort. Ich müsste nicht nachdenken. So geht es vielen jungen Menschen in Marokko. Mehr als ein Drittel der unter 24-Jährigen ist arbeitslos. Dabei erlebt Marokko gerade einen Boom. Es ist mancherorts ein Land der Superlative. Auf dem afrikanischen Kontinent hat Marokko den größten Hafen, die schnellsten Züge und die meisten Touristen. Das Wirtschaftswachstum betrug zuletzt fast 5%. Aber in Marokko profitieren davon nicht die Menschen mit einfachen Arbeitsplätzen.
14: Das heißt, die Reichen werden immer reicher und die Armen werden immer ärmer. Das lässt sich messen. Diese Schere geht noch weiter auseinander, wenn man sich urbanes und ländliche Entwicklung anschaut. Und besonders krass ist es eben für die Jugend und auch für Frauen.
13: Viele können sich ein Leben in den großen Städten wie Tanger oder Rabat nicht mehr leisten. Junge Menschen frustriert das. In der Exklave Ceuta, einer spanischen Landzunge in Nordafrika, harren derzeit noch immer hunderte Marokkaner aus und hoffen, aufs europäische Festland zu kommen, das sie auf der anderen Seite des Wassers schon vor Augen haben. So wie Salma. Ende Juli ist sie wie tausende andere Marokkaner durchs Meer nach Ceuta geschwommen. Ich will eine Arbeit finden. In meiner Familie gibt es dauernd Streit und Probleme. Ich würde ihnen gern helfen. Rund 38 Millionen Marokkaner leben im Inland, mehr als 5 Millionen im Ausland. Darauf hoffen sie hier auch, träumen von Spanien, Deutschland und Italien und wissen oft nicht, wie schwer es ist, sich dort ein Leben aufzubauen. Aussichtsreichster Kandidat für den Posten des Regierungschefs ist Fawzi Lakhdja. Derzeit ist er Präsident des marokkanischen Fußballverbandes. Zu seinen Versprechen gehört, den Mindestlohn zu erhöhen und nahe Casablanca das größte Stadion der Welt zu bauen. Noch ein Superlativ. Lakhdja will, dass hier das Finale der Fußball-WM 2030 stattfindet. Beides dürfte mit dem König abgesprochen sein. Alle in Marokko wissen, die bedeutenden Entscheidungen im Land trifft nicht das Parlament, sondern die Königsfamilie. Trotz der Versprechen, viele Menschen erwarten nicht, dass sich nach der Wahl für sie etwas verbessert. Sie träumen von einem Leben auf der anderen Seite des Mittelmeers.
1: Nur etwas mehr als die Hälfte der marokkanischen Wahlberechtigten hat sich für die Wahl auch tatsächlich registrieren lassen. Darüber hat mein Kollege Ralf Baudach mit Sebastian Kisters in Marokkos Hauptstadt Rabat gesprochen und ihn gefragt, was das denn für diese Wahl bedeutet.
15: Dass die Wahlbeteiligung mutmaßlich niedriger liegt als noch beim letzten Mal. Es sind wohl knapp 2 Millionen weniger, die sich registrieren lassen haben. Das sorgt hier durchaus für eine gewisse Nervosität, weil man will ja diese demokratische Legitimation. Also Regierungskönigshaus haben nochmal dazu aufgerufen, das sei sozusagen Dienste am Vaterland zur Wahl zu gehen. Aber es sieht eben so aus, als würden dem nicht so viele folgen wie gewünscht.
12: Junge Marokkanerinnen und Marokkaner sehen für sich kaum noch Perspektiven im Land. Was müsste denn geschehen, damit sich das ändert?
15: Ja, vor ziemlich genau einem Jahr haben wir gestanden. Da gab es auch in Marokko Proteste der sogenannten Generation Gen Z, also die jungen Menschen. Und sie haben gesagt, Marokko investiert in der Tat sehr viel in Infrastruktur, baut zum Beispiel Stadien für die Fußball-WM 2030, die hier stattfinden wird. Zeitgleich waren junge Frauen im Krankenhaus gestorben, die schwanger waren. Und sie haben gesagt, für Fußball ist Geld da, für Krankenhäuser nicht. Also es gibt viel Zorn, das öffentliche Gesundheitswesen sei nicht vernünftig ausgebaut. Genauso sei es mit der Bildung. Das sind so zwei zentrale Punkte dieser sehr jungen Bevölkerung in Marokko, wo sie sagen, wir werden hier nicht gehört. Im Parlament sitzen vor allem ältere Männer und das Parlament entscheidet sowieso nicht sonderlich viel, sondern wie im Beitrag gesehen, die zentrale Macht liegt hier in Marokko im Königshaus.
12: Das Wirtschaftswachstum beträgt zwischen 4 und 5%. Warum kommt davon so wenig bei den jungen Menschen an?
15: Der König selbst spricht von einem Land der zwei Geschwindigkeiten. Und die sozusagen auf der schnellen Spur sind, das sind Unternehmen etwa mit guten Kontakten etwa ins Königshaus. Oder das sind Menschen, die schon wohlhabend sind, die sich etwa Schulen leisten können, Privatschulen. Und dann gibt es die, ne, wie der König sagt, die etwas langsamere Geschwindigkeit, das sind vor allen Dingen Menschen in ländlichen Räumen. Und die bemängeln eben, dass für sie weniger da ist für Bildung und Versorgung. Und dann, was jetzt hinzukommt, das Leben ist einfach auch in Marokko sehr, sehr teuer geworden. Anders als der Nachbar Algerien verfügt Marokko über kein Erdgas oder Erdöl. Das merkt man hier an den Tankstellen sehr deutlich. Wenn man in der Umgebung guckt, da kostet der Liter Benzin heute um die 1,50 Euro umgerechnet. Nun muss man wissen, hier in Marokko liegt der Mindestlohn bei 300 Euro im Monat. Das heißt, Autofahren ist für viele Menschen gar nicht mehr möglich, schon gar nicht im ländlichen Raum, wo viele in der Landwirtschaft arbeiten und wo die Löhne noch einmal deutlich niedriger sind. Das alles sorgt für Ärger und für Frust.
12: Wenn wir mal auf die sozialen Netzwerke schauen, dort wird heute zu einem neuerlichen Sturm auf Ceuta aufgerufen. Sebastian, du warst in dieser Woche dort. Für wie wahrscheinlich hältst du denn ein solches Szenario?
15: Ja, es ist ein großes Thema in Spanien. Ich habe heute Morgen gelesen, auch bei den Vereinten Nationen in New York, die ja gerade die Vollversammlung haben, wird darüber gesprochen. Spanier, Marokkaner, andere. Wir sind gestern aus Ceuta, also dieser Landzunge, spanische Exklave auf afrikanischem Boden, sind wir ausgereist. Das ist eine relativ lange Prozedur. Was mir aufgefallen ist, sowohl Ceuta selbst, da waren sehr, sehr viele Militärs, Polizisten von der spanischen Seite und auch auf der marokkanischen Seite dieses Grenzzauns. Sehr, sehr viel Militär, die Strände teilweise kilometerlang abgesperrt mit Gittern. Also mein Eindruck ist, Spanien und Marokko haben sich darauf verständigt, dass alles unterbunden wird, was an diesem Tag an möglichen Migrationsbewegungen Richtung Ceuta sich auf den Weg macht.
12: Noch immer sind ja tausende Migranten dort, darunter viele Marokkaner. Wie hast du die Lage dort erlebt?
15: Also wenn wir diese Krise vielleicht uns anschauen wie Wellenbewegungen, dann war der Höhepunkt natürlich Ende Juli, als rund 80.000 Menschen über diese Grenze gelangt sind, teilweise schwimmend und dabei ja auch mehr als 80 Menschenrechtsorganisationen sprechen von 140 Menschen gestorben sind. Mein Eindruck ist, im Moment ist diese Welle etwas abgeflacht. Leute, die noch da sind, einige tausend, schöpfen ein wenig Hoffnung. Es könnte für sie auf den Kontinent weitergehen. Viele bekommen zumindest einmal am Tag Essen, also Stabilisierung auf niedrigstem Niveau. Aber für diese Menschen offensichtlich genug, um ein bisschen Optimismus zu haben. Aber die nächste Krise baut sich gerade, glaube ich, auf. Es gibt für hunderte Menschen an dem Strand, an dem wir waren und Leute getroffen haben, gibt es nur wenige Toiletten und Duschen. Es breiten sich Krankheiten aus, die Nächte werden kühler und klar ist, für die allermeisten wird es keinen Weg nach Europa geben. Da werden also der Traum, dieser Greifbare, der wird sich nicht erfüllen und ich glaube, das wird da für viel, viel Frust dann auch sorgen. Also diese Krise, die ja ganz Europa beschäftigt und eben jetzt auch immer wieder bei den Vereinten Nationen in dieser Woche Thema ist, die ist noch nicht vorbei.
12: Aus Rabat waren das Einordnungen von Sebastian Kisters. Vielen Dank.
1: Im Skandal um die Millionenverluste bei Krankenkassen und kassenärztlichen Vereinigungen kommen neue Details ans Licht. So haben allein drei kleine Krankenkassen, die bislang keine Angaben zur Höhe ihrer Fehlinvestments gemacht haben, nach Recherchen von NDR, WDR und Süddeutscher Zeitung zusammen rund 100 Millionen Euro verloren. Und auch die Kassenärztliche Vereinigung Berlin hat bei Millionenverlusten möglicherweise gegen eigene Anlagerichtlinien verstoßen.
16: In diese Ackerflächen bei Ismaning im Norden Münchens haben eine Krankenkasse und mehrere kassenärztliche Vereinigungen 30 Millionen Euro investiert. Hier sollten Wohnungen und Büros gebaut werden. Das Problem?
17: Es war immer schon Ackerland, es ist Ackerland und es bleibt Ackerland.
16: Eine Bebauung ausgeschlossen, das Bauprojekt geplatzt. Die kaufmännische Krankenkasse und kassenärztlichen Vereinigungen haben damit offenbar nicht gerechnet. Dabei gelten für sie nach dem Sozialgesetzbuch und internen Anlagerichtlinien strenge Regeln. Sie dürfen ihr Geld nur risikoarm anlegen. Recherchen zeigen aber, bundesweit haben viele Kassen und kassenärztliche Vereinigungen in hochriskante Finanzprodukte investiert. Allein bei den Krankenkassen geht es um rund 1,1 Milliarden Euro. Bei vielen Anlagen droht ein Totalverlust.
18: Der muss sauber aufgearbeitet werden. Und der kann nicht von den Leuten aufgearbeitet werden, die Verursacher des Schadens letztendlich sind.
16: Doch bei vielen Kassen und kassenärztlichen Vereinigungen läuft die Aufarbeitung eher schleppend. Dabei sind die Probleme intern zum Teil längst bekannt, wie ein Gutachten der Kassenärztlichen Vereinigung Berlin zeigt, das NDR, WDR und SZ jetzt vorliegt. In dem Papier von 2025 bezweifeln Wirtschaftsprüfer, dass 5 der untersuchten 6 Kapitalanlagen den Anlagerichtlinien entsprochen hätte. Die Kassenärztliche Vereinigung Berlin wollte sich dazu nicht äußern. Die Ärzteschaft Westfalen-Lippe dagegen will aufklären und hat eine Anwaltskanzlei damit beauftragt, den ehemaligen Finanzvorstand zu verklagen.
19: Ich weiß nicht, ob es jemals einen größeren Finanzskandal im deutschen Gesundheitswesen gegeben hat. Ich glaube nicht.
16: Am Ende werden Gerichte klären müssen, wer verantwortlich ist für die Fehlinvestments bei Krankenkassen und kassenärztlichen Vereinigungen.
1: Beteiligt an dieser Recherche war unser Experte für Gesundheitsthemen Markus Grill aus der Investigativredaktion des NDR. Markus, da wurden wirklich ordentliche Summen versenkt, zum Beispiel in einen Acker. Eine Rolle dabei spielt der Versius-Fonds. Bring uns einmal auf den Stand. Wie genau ist das alles abgelaufen?
20: Also zunächst bekannt wurden die Fehlinvestments in den Verius-Fonds. Das ist ein kompliziertes Finanzprodukt, wo der Fonds Projektentwickler im Immobilienreich Darlehen gewährt hat. Nur diese Projektentwickler waren sehr fragwürdige oder zum Teil auch halbseidene. Das heißt, die haben schon bei Banken keinen Kredit mehr bekommen und mussten deshalb 15-18% Zinsen bezahlen an den Verius-Fonds. Das Darlehen ist es klar, wenn man so hohe Zinsen bezahlt, dann ist ein großes Risiko damit verbunden. Und dieses Risiko sind viele Krankenkassen und kassenärztliche Vereinigungen eingegangen, mit dem Endeffekt, dass ihr Geld weg ist. Also sie schreiben von einem Totalverlust oder schreiben, dass das Geld sich in Luft aufgelöst habe, weil viele dieser Projektgesellschaften für Bauentwicklung eben inzwischen schon Insolvenz angemeldet haben.
1: Im Verbund aus NDR, WDR und Süddeutscher Zeitung deckt ihr immer wieder solche Fehlspekulationen auf, Stück für Stück. Mehr als 1 Milliarde bei Krankenkassen ist so die grobe Summe, wie wir eben schon gehört haben. Wie ordnest du das ein?
20: Also die 1 Milliarde ist die Zahl, die die Bundesregierung jetzt genannt hat. Das betrifft aber nur die bundesweiten Krankenkassen. Dazu kommen noch die Landeskrankenkassen, also Kassen, die nur in einem bestimmten Bundesland sind. Und es kommen die ganzen kassenärztlichen Vereinigungen auch noch dazu, die ja auch mehrere 100 Millionen Euro versenkt haben. Also das ganze Ausmaß ist schon ziemlich groß inzwischen. Und auffällig ist, dass bis auf wenige Ausnahmen die Krankenkassen und die kassenärztlichen Vereinigungen nichts dazu sagen wollen, wenn man sie fragt, sich auf Betriebs- und Geschäftsgeheimnisse berufen und versuchen, den ganzen Skandal unter der Decke zu halten.
1: Nun sind Krankenkassen ja keine Banken, also die legen schon mal Geld an, aber waghalsige Spekulationen gehören wohl eher nicht zum Kerngeschäft. Haben die denn da gegen ihre eigenen Richtlinien für Investments verstoßen?
20: Also dafür spricht zum Beispiel einiges bei der Kassenärztlichen Vereinigung Berlin. Da haben wir einen internen Bericht, wo Wirtschaftsprüfer mal exemplarisch 6 solche Kapitalanlagen geprüft haben. Und die kommen zum Ergebnis, dass es klare Hinweise gibt, dass bei 5 dieser 6 Kapitalanlagen doch gegen die eigene Anlagenrichtlinien verstoßen wurde. Denn sowohl die Krankenkassen als auch die Kassenärztlichen Vereinigungen sind vom Gesetz gezwungen, das Geld möglichst sicher anzulegen. Sie dürfen also nicht spekulieren. Sie dürfen nicht in alle möglichen Produkte am Finanzmarkt spekulieren, sondern die Maßgabe ist, die Überschrift unter allen Finanzanlagen von Krankenkassen und KV ist, das Geld muss sicher angelegt werden und ein Verlust soll ausgeschlossen werden. Und dagegen haben die beteiligten Einrichtungen, die Kassen und die KV, offensichtlich in großem Stil verstoßen.
1: Und bei den Krankenkassen stammt das verzockte Geld ja von den Versicherten. Wer ist denn jetzt dafür zuständig, dass sowas nicht nochmal oder noch weiter passiert?
20: Ich glaube, entscheidend wird am Ende sein, ob diese Fälle wirklich Konsequenzen haben. Und das hat bisher nur in den seltenen Fällen. Es gibt überhaupt nur eine kassenärztliche Vereinigung, die wirklich transparent mit der Sache umgeht und aufarbeitet. Das ist die KV Westfalen-Lippe. Die hat sowohl alle Finanzanlagen aufgearbeitet, die sie gemacht haben, und hat Abschreibungen in Höhe von 200 Millionen Euro inzwischen gemacht. Aber, und das ist das Entscheidende, sie hat ihren eigenen Finanzvorstand verklagt vor dem Landgericht Dortmund und fordert von ihm Schadensersatz. Und das ist natürlich was die allermeisten nicht machen. Die allermeisten Vorstände, die damals, also vor 4, 5 Jahren, diese fragwürdigen Investments gemacht haben, sind heute noch im Amt, und denen geht es vor allem darum, ihre Position zu retten. Und deshalb haben sie so Ablenkungsmanöver und versuchen jetzt, die Finanzfirmen zu verklagen. Also sagen, oh, wir sind getäuscht worden bei unseren ganzen Investments. Wir konnten ja gar nicht wissen, wie riskant es ist. Nur ob diese Strategie erfolgreich sein wird, da kann man gehörige Zweifel daran haben.
1: Ihr seid ja bei den Recherchen, wie du schon gesagt hast, auch an interne Papiere und Untersuchungen gekommen. Wie transparent oder wie intransparent auch gehen Krankenkassen denn mit ihren Investments um?
20: Also die allermeisten eben sehr intransparent. Die allermeisten, die man fragt, berufen sich auf Betriebs- und Geschäftsgeheimnisse. Am verschlossensten ist die Kassenärztliche Vereinigung Berlin. Die schickt regelmäßig, wenn man ihr Anfragen zu dem Thema stellt, eine Presserechtskanzlei vor, die dann wortreich erklärt, dass man unter keinen Umständen irgendwas Inhaltliches sagt. Die Frage ist halt, ob die betroffenen Kassen und die KV damit am Ende durchkommen. Denn es ist einerseits das Beitragsgeld der gesetzlich Krankenversicherten, das hier verzockt wurde mit fragwürdigen Finanzinvestments, oder es sind natürlich auch die Beitragsmittel der Ärztinnen und Ärzte, der niedergelassenen Ärzte. Und es gibt manche kassenärztliche Vereinigungen, die wegen dieser Fehlinvestments bereits die Beiträge ihrer Ärzte deutlich erhöhen mussten.
1: Details zu den riskanten Deals von Krankenkassen und kassenärztlichen Vereinigungen. Vielen Dank dafür, Markus Grill.
20: Danke auch.
1: Die Organisation für wirtschaftliche Zusammenarbeit und Entwicklung geht weiter von einer stärkeren Wirtschaftsentwicklung in Deutschland in diesem Jahr aus. Laut dem aktuellen Ausblick wird ein Wachstum von 1,1% des Bruttoinlandsprodukts erwartet, 0,4% mehr als in der Schätzung im Juni. Auch für den Euroraum und die Weltwirtschaft geht die OECD von einer robusten Wirtschaftsentwicklung aus, trotz des Konflikts im Nahen Osten. Der ADAC spricht sich für die Abschaffung der 12-Uhr-Regel an Tankstellen aus. Die Regel habe zwar die Zahl der täglichen Preisänderungen reduziert und den Zeitpunkt der Preiserhöhung vorhersehbar gemacht, sie habe aber keinesfalls die Preise gesenkt, so der Automobilclub. Tankstellen dürfen Preise für Benzin und Diesel seit April nur einmal am Tag erhöhen. Preise senken können sie jederzeit. Das Bundeskartellamt hat die Mineralölkonzerne aufgerufen, den kommenden Tankrabatt vollständig an die Autofahrerinnen und Autofahrer weiterzugeben. Behördenchef Mund sagte in der Rheinischen Post, eine Verpflichtung der Unternehmen könne das Kartellamt jedoch nicht durchsetzen. Er kündigte jedoch an, die erneute Senkung der Energiesteuer werde durch die Markttransparenzstelle der Behörde genau beobachtet. Beim Tankrabatt im Mai und Juni sei der Rabatt bei den Verbrauchern weitgehend angekommen. Auch in den USA sind die Spritpreise stark gestiegen und auch dort ist das ein großes Thema. Um gegenzusteuern, prüft die Regierung jetzt einen Exportstopp für Diesel. In den USA werden große Mengen des Kraftstoffs produziert. Ein Exportstopp könnte einen kleinen Effekt auf den Spritpreis im Land haben, so US-Präsident Trump. Und er könnte sich auch auf die Preise an den Tankstellen hierzulande auswirken. Mehr dazu von Samir Ibrahim von der Frankfurter Börse.
0: Den Exportstopp von Diesel kennt man aus der letzten Zeit eigentlich nur aus Russland. Seit die Ukraine kontinuierlich russische Raffinerien angreift, ist das Land gezwungen, den Export auszusetzen, aus der Not heraus. In den USA ist ein Exportstopp von Diesel eine ganze Weile her. Genauer 1970 haben die USA das einmal gemacht, mitten in der Ölkrise. Seinerzeit auch aus der Not heraus. Jetzt wäre der Grund nicht die Not, sondern die Politik. Diesel ist in den USA außerordentlich teuer geworden, was die Wahlchancen der Republikaner des Donald Trump bei den Midterms massiv gefährdet. Daher diese Idee aus dem Weißen Haus, die nun geprüft wird. Ob sie den gewünschten Erfolg erzielt, ist allerdings offen. Die Idee selbst auch umstritten. Die Logistikbranche unterstützt das Vorhaben. Die großen Mineralölkonzerne im Süden der USA sind dagegen. Sie verdienen an der weltweiten Dieselknappheit sehr gut und möchten auf diese Einnahmen ungern verzichten. Europa würde ein solcher Schritt hart treffen. Da man hier auf Diesel aus russischer Produktion weitgehend verzichtet, ist Diesel aus den USA umso wichtiger geworden. Auch auf dem Weltmarkt würden die Preise steigen, da das Angebot knapper werden würde. Ganz ungefährlich wäre dieser Schritt aber für die USA auch nicht. Sie sind zwar Nettoexporteur bei Diesel, importieren aber auch welchen. Vor allem an der Westküste wird Diesel, aber auch Heizöl aus dem Ausland genutzt. Steigende Weltmarktpreise würden also wie ein Bumerang auch die USA selbst treffen.
1: Trotz der schmerzhaften Niederlagen bei den Landtagswahlen der CDU hat Bundeskanzler Merz offenbar immer noch die Rückendeckung der Unionsfraktion. Die Bundestagsabgeordneten von CDU und CSU sprachen sich hinter verschlossenen Türen überwiegend für eine rasche Umsetzung der Reformpakete aus, auch wenn es durchaus Kritik gab. Weder der grundsätzliche Kurs der Regierung noch die Personalie Merz wurden in der Fraktion in Frage gestellt.
16: Sie hadern mit ihm und er weiß es. Bundeskanzler Merz muss mit zwei Wahlniederlagen im Gepäck zum Rapport in seine Unionsfraktion. Kein leichter Termin, denn dass die CDU in Mecklenburg-Vorpommern zum ersten Mal in ihrer Geschichte aus einem Landtag geflogen ist, wird hinter vorgehaltener Hand auch Merz angelastet. Der will sich hier erklären, Demut zeigen, die Stimmung danach gedrückt.
3: Es war der Situation angemessen. Wir haben ein historisch schlechtestes Wahlergebnis. Wir fliegen zum ersten Mal aus dem Landtag raus. Da gibt es nichts schön zu reden. Und deswegen war das jetzt keine Sektstimmung, sondern eher Trauerfeier.
21: Nicht nur der Kanzler muss was anders machen, sondern wir alle, auch in der Bundesregierung insgesamt, müssen was anders machen. Wir müssen uns nämlich jetzt wirklich darauf konzentrieren, unsere politischen Konzepte, die wirklich gut sind, umzusetzen.
16: Offene Kritik am Kurs des Kanzlers will seine Union vor laufenden Kameras nicht äußern. Bloß keine weiteren Personaldebatten, heißt es immer wieder. Der Fraktionsvorsitzende stärkt Merz den Rücken.
22: Ja, der Bundeskanzler hat unsere Unterstützung. Und ja, ich bin davon überzeugt, dass wir gemeinsam mit der SPD die verabredeten Reformvorhaben auch tatsächlich zügig durchsetzen können.
16: Doch beim Koalitionspartner SPD werden Zweifel immer lauter, ob die Reformkompromisse bei Pflege und Rente in Gänze umgesetzt werden sollten. Ein schlichtes Weiter-so kann es nach den Landtagswahlen nicht geben, schreibt der Koalitionspartner in einem Präsidiumsbeschluss, der dem ARD-Hauptstadtstudio vorliegt. Offene Fragen zur Altersteilzeit und zur abschlagsfreien Rente nach 45 Beitragsjahren würden bei Beschäftigten und Arbeitgebern enorme Verunsicherung auslösen.
23: Wir müssen Empathie haben für die Menschen, die augenblicklich jedenfalls da nicht die Lösung sehen, sondern eher einfach Angst haben, weil es letztlich für sie nur um Kürzungen geht.
16: Viele in der Kanzlerpartei sehen hier keinen Spielraum, der SPD entgegenzukommen. Bärbel Baas hatte den Rentenkompromiss einst als Gesamtkunstwerk bezeichnet. Für die Unionsabgeordneten steht fest, das muss auch nach den Landtagswahlen gelten.
24: Genau dieses Gesamtkunstwerk muss jetzt auch gemeinsam über die Rampe gebracht werden. Da gibt es auch nichts zu verhandeln. Ansonsten, wenn man die eine Seite aufmacht, werden auch viele andere Seiten wieder aufgemacht. Dann geht das gesamte Konzept wieder auf und das wäre ein schwerer Fehler.
16: Die Wahlsieger von Mecklenburg-Vorpommern von der AfD wollen den Druck erhöhen und erklären die Kanzlerschaft von Merz für gescheitert.
25: Die Ergebnisse stimmen nicht mehr. Erlösen Sie die Bürger von ihrer Kanzlerschaft und gehen Sie in Rente.
16: Im Kanzleramt treffen sich am Abend Spitzenpolitiker der Koalition in Vorbereitung auf den nächsten Koalitionsausschuss, heißt es. Eine Gelegenheit, um über neue Rentenkompromisse zu reden? Wenn es nach der Unionsfraktion geht, wohl kaum.
1: Guten Tag und herzlich willkommen zurück im Programm bei Ihrem Nachrichtensender Tagesschau 24. Der Iran-Konflikt hat auch heute eine wichtige Rolle bei der UN-Generalversammlung in New York gespielt. Gestern die massiven Drohungen von US-Präsident Trump an Teheran, sollte es nicht bald ein Friedensabkommen geben. Mit Spannung wurde deshalb heute die Antwort des iranischen Präsidenten Pezeshkian erwartet. Der sieht sein Land in der Opferrolle. Man habe sich nur gegen die USA verteidigt. Zweites großes Thema, der Ukraine-Krieg. Vor der Rede von Präsident Zelensky am Abend gab es dazu schon erste Gespräche.
2: Die Kameraleute richten sich gerade ein beim Treffen zwischen US-Außenminister Rubio und seinem russischen Kollegen Lavrov. Da werden sie rausgebeten. Die Stimmung angespannt, unbequeme Fragen zum Krieg gegen die Ukraine unerwünscht. Ein freundlicher Händedruck und ein optimistischer US-Präsident. Er wolle, dass der sinnlose Krieg vor dem Winter ende, sagte Trump beim Treffen mit dem ukrainischen Präsidenten Selenskyj gestern. Es wird einen Deal geben. Wir können noch nicht sagen, wie er aussieht, aber wir reden viel drüber, auch mit Präsident Putin. Selenskyj dankt Trump für die Unterstützung und stellt Bedingungen für Verhandlungen. Wenn Russland will, dass wir ihre Dieselvorräte und Raffinerien nicht mehr angreifen, wir sind bereit dazu. Wenn Russland unsere Strom- und Heizkraftwerke und unsere Wasserversorgung nicht mehr angreift, greifen wir auch deren nicht mehr an. Auch Tag 2 der Generalversammlung steht im Zeichen der großen Konflikte Ukraine und Iran. Draußen Proteste, drinnen die mit Spannung erwartete Rede des iranischen Präsidenten. Gestern noch hatte Trump gedroht, Iran zu vernichten. Die, die uns als Terroristen bezeichnen, sind selbst Terroristen, bilden sie aus und schützen sie. Wir haben uns selbst verteidigt. Wir sind keine Terroristen. Unsere unschuldigen Menschen sind Opfer von feigen Attacken. Am Rande der UN-Generalversammlung gab es lange Gespräche zwischen iranischen und amerikanischen Delegierten. Ohne Ergebnis. Ein Durchbruch wird hier nicht erwartet.
1: Fragen wir nach bei unserer Korrespondentin in New York, Giselle Uca. Giselle, mit großem Interesse verfolgen wir auch den Auftritt des ukrainischen Präsidenten Selenskyj. Was kann er mit seinem Auftritt in New York für sein Land erreichen?
4: Selenskyj kann vor allem erreichen, dass er bei den vielen Staats- und Regierungschefs hier um Unterstützung wirbt für den Krieg in der Ukraine. Er hat damit ja schon gestern begonnen, war sehr prominent auch im Saal anwesend, als US-Präsident Donald Trump gesprochen hat und gesagt hat, ja, diesen Konflikt zwischen Russland und der Ukraine, den kriegen wir auch noch gelöst. Trump hat gesagt, man ist mit beiden Seiten im engen Kontakt. Und nach seiner Rede hat Trump ja Selenskyj zum Beispiel getroffen, hat ihn länger gesprochen. Danach ist Selenskyj vor die Presse getreten und hat gesagt, wir haben den Amerikanern mitgeteilt, dass wir bereit sind, auf Angriffe auf Energieanlagen in Russland zu verzichten, wenn die Russen umgekehrt auf die Angriffe auf unsere Energieinfrastruktur verzichten. Das ist ja für die Ukrainer besonders vor dem erneuten bevorstehenden Kriegswinter sehr, sehr wichtig. Wir hören allerdings heute aus dem Kreml, dass die sich darauf nicht einlassen wollen, dass sie sagen, wir haben noch keine Grundlage gefunden für Friedensgespräche mit der Ukraine, sind aber natürlich weiterhin offen dafür. Und ja, heute ist die Ukraine auch noch mal ein großer Fokus hier in New York bei den Vereinten Nationen. Es gibt zum einen, hat vor einigen Minuten eine Sitzung im UN-Sicherheitsrat zu dem Thema gestartet. Die Sitzung wurde angesetzt von den Europäern, allen voran von Frankreich, die aktuell den Vorsitz im Sicherheitsrat haben. An dieser Sitzung wird auch der deutsche Außenminister Johann Wadephul teilnehmen und auch der ukrainische Außenminister. Und natürlich erwartet man mit Spannung die Rede von Volodymyr Selenskyj heute in der Generaldebatte.
1: Also Europa nimmt das Thema weiter ernst, auch der US-Präsident äußert sich. Aber wie viel Aufmerksamkeit bekommt der russische Angriffskrieg überhaupt noch bei der UN? Wie stark interessiert das den Rest der Welt?
4: Es ist ganz eindeutig gerade in diesem Jahr zu beobachten, dass dieser Konflikt ein bisschen in den Hintergrund geraten ist. Es sind viele andere Konflikte dazugekommen, zum Beispiel der Iran. Und das betrifft ja gerade bei den steigenden Ölpreisen sehr, sehr viele Länder. Insofern verschiebt sich da ein bisschen die Aufmerksamkeit. Wir haben das auch vorhin gehört. Also der US-Außenminister Marco Rubio und US-Außenminister Lavrov haben sich getroffen. Und danach hat sich US-Außenminister Marco Rubio nochmal der Presse gestellt. Und auch die Journalisten haben Marco Rubio eher zu anderen Themen befragt. Also man hat das Gefühl, dieses Thema verschwindet ein bisschen aus dem Bewusstsein. Und wir sehen das auch immer wieder bei den Vereinten Nationen bei Abstimmungen, dass sich auch die Haltung von den Mitgliedstaaten zu diesem Konflikt immer mehr verändert. Also es gibt immer wieder Abstimmungen bei den Vereinten Nationen, wo man auffordert, dass dieser Krieg zu Ende geht und wo dann auch Russland als Aggressor benannt ist. Und immer mehr enthalten sich gerade Länder aus dem globalen Süden, Russland klar als Aggressor zu benennen. Die sind genervt von diesem Konflikt, sagen, der muss endlich zu Ende gehen und der hat schon viel zu viele Todesopfer gefordert.
1: Stattdessen wandert der Fokus ein bisschen mehr Richtung Nahem Osten. Du hast den Iran-Krieg schon angesprochen. Präsident Trump hat da den Aufschlag gemacht. Was bleibt denn von seiner Rede? Und gab es hinter den Kulissen auch konkrete Schritte aufeinander zu?
4: Also Donald Trump hat auf der einen Seite natürlich auch gesagt, dass er total daran interessiert ist, diesen Konflikt zu befrieden, dass er möchte, dass man sich mit den Iranern einigt. Er hat den Iranern vorgeworfen, die wollen sich auf kein Abkommen mit uns im Moment einlassen, weil sie uns schaden wollen vor den Zwischenwahlen. Er hat danach gesagt, wenn nicht nach den Zwischenwahlen bald eine Lösung gefunden wird, dann werden wir das Regime vernichten. Das war, das hat natürlich für Unruhe im Saal gesorgt. Der große Teil der iranischen Delegation hat dann auch den Saal verlassen. Und heute der Iraner hat ähnlich unversöhnlich auf die Vorwürfe von Trump reagiert, der ja auch gesagt hatte, die Iraner sind der Nummer 1 Sponsor des Terrors. Dann hat das heute der iranische Präsident Masoud Pezeshkian, der heute hier eine Rede gehalten hat, aufgegriffen und hat gesagt, wir werden terrorisiert, unser geistlicher Führer wurde ermordet, unsere Kinder werden ermordet, und hat dann auch noch mal Forderungen der US-Amerikaner benannt, hat gesagt, das ist nicht fair, wenn wir Anreicherungen von Uran, wenn wir auf Atomenergie verzichten sollen im Iran. Es ist auch nicht fair zu fordern, dass die Straße von Hormuz frei befahrbar ist, wenn wir auf der anderen Seite angegriffen werden und unsere Seehäfen blockiert werden. Also da hat man sich zumindest öffentlich von beiden Seiten weniger versöhnlich gezeigt. Aber manchmal passiert auch das Entscheidende hinter den Kulissen. Da haben sich ja US- und iranische Vertreter wohl 3 Stunden lang getroffen. Das hat US-Präsident Trump gestern bekannt gegeben. Es wurden zwar keine Ergebnisse genannt, aber möglicherweise katalysiert das nochmal Diplomatie zwischen den beiden Parteien.
1: Ja, und das ist ja das Interessante. Die Welt kommt in New York eben zusammen. Menschen, die sich sonst vielleicht eher feindlich gegenüberstehen, treffen sich dort bei den Vereinten Nationen. Aber Appelle an Frieden und Völkerverständigung, wie nah ist sich die Weltgemeinschaft da noch wirklich bei der UN?
4: Ja, wir als Beobachter der Vereinten Nationen müssen schon feststellen, gerade in den vergangenen Jahren, dass es immer mehr dazu kommt, dass gerade die großen Vertreter hier die Supermächte klar machen. Und das hat Donald Trump gestern in seiner Rede ja auch gemacht. Wir machen Außenpolitik und arbeiten mit anderen zusammen, vor allem erstmal in unserem eigenen Interesse. Und diese Tendenz, die spürt man. Und trotzdem kann man sagen, es ist doch auch ein Zeichen, dass so viele auch immer noch wichtige Staats- und Regierungschefs sich darauf einlassen, hier zusammenkommen, hier sich treffen, face to face, auch in größeren Runden. Trump hat sich auch gestern mit mehreren Golfstaaten getroffen. Es besteht immer die Hoffnung, dass die Vereinten Nationen immer noch ein Forum für Multilateralismus und für Konfliktlösung sind. Und was diese Woche dann konkret bringt, das wird man wahrscheinlich in ein paar Tagen erst sehen.
1: Informationen und Eindrücke aus New York. Vielen Dank an Giselle Ucker. Die Bundesregierung will den Einsatz von K.O.-Tropfen härter bestrafen. Dabei handelt es sich um Flüssigkeiten, die Menschen benommen oder ohnmächtig machen. Täter setzen sie beim Feiern ein oder um die Opfer auszurauben bzw. zu vergewaltigen. Der Bundestag beschäftigt sich heute mit einem entsprechenden Gesetzentwurf der Regierung. Danach sollen K.O.-Tropfen rechtlich auf einer Stufe mit Waffen oder gefährlichen Werkzeugen wie Messer stehen.
5: Nina Fuchs ist sich sicher. Sie wurde vor 13 Jahren vergewaltigt. Klare Erinnerungen fehlen, weil sie zuvor vermeintlich mit K.O.-Tropfen betäubt wurde. Darauf testet die Polizei nicht, stellt aber Spermaspuren fest. So findet sie später einen mutmaßlichen Täter, doch das Verfahren wird eingestellt.
6: Die Begründung der Staatsanwältin für die Einstellung waren tatsächlich meine Erinnerungslücken. Und das hat mich damals ja sehr wütend gemacht.
5: Die Bundesregierung möchte Täter nun härter bestrafen. Mindestens 5 statt 3 Jahren Gefängnis, wenn sie bei Raub- oder Sexualstraftaten K.O.-Tropfen einsetzen. Die Polizei erfasst solche Fälle bisher nicht explizit, nimmt K.O.-Tropfen aber zunehmend als Problem wahr.
7: Der Einsatz von K.O.-Tropfen ist von Tätern in der Regel vorbereitet, wird mehrfach am Abend, die Woche, über Monate hinweg praktiziert. Und das heißt, allein die Erhöhung der Mindeststrafe wird dazu führen, dass wir andere Verurteilungen vor Gericht sehen.
5: K.O.-Tropfen können im Urin nur etwa 12 Stunden nachgewiesen werden, sagt Opferanwalt Jochen Link. Häufig komme es deshalb gar nicht zu Strafverfahren. Link begrüßt höhere Strafen, fordert aber bessere Prävention.
8: Wir bräuchten eigentlich idealerweise auch feste Abläufe, wenn es Verdachtsfälle auf K.O.-Tropfen gibt bei den Clubs, bei den Betreibern. Das ist natürlich eine riesige Aufgabe, aber sie wäre wichtig, um Fälle zu verhindern.
5: Nina Fuchs wünscht sich vor allem niederschwellige Testmöglichkeiten. Die 43-Jährige ist froh, dass das neue Gesetz Aufmerksamkeit für die Gefahr von K.O.-Tropfen schafft.
1: Mein Kollege Ralf Baudor hat mit Tobias Feist, dem Autor des Beitrags, eben gesprochen. Er recherchiert schon länger zu diesem Thema und wir haben ihn gefragt, was heute im Bundestag genau dazu besprochen wird.
9: Also letztendlich wird da eine Rechtslücke geschlossen, denn der Bundesgerichtshof hat 2024 entschieden, dass K.O.-Tropfen bei Sexual- oder Raubdelikten nicht als gefährliche Werkzeuge gelten können. Gefährliche Werkzeuge sind beispielsweise Baseballschläger oder Schlagstöcke. Und da die K.O.-Tropfen eher flüssig vorkommen, fallen die nicht so richtig unter diesen festen Stoffbegriff. Und deswegen wird da jetzt in diesem Gesetzentwurf ein gefährliches Mittel eingeführt, das dann dazu führt, dass die Mindestfreiheitsstrafe wieder von 3 auf 5 Jahre erhöht wird. Und die Gewerkschaft der Polizei beispielsweise, die hebt hervor, dass solche höheren Strafen sehr gut dazu führen können, dass es eine gewisse Präventionswirkung hat, weil Täter schon wissen, oh ja, da könnten mir härtere Strafen drohen.
12: Du hast Opfer von K.O.-Tropfenattacken getroffen. Was haben sie dir erzählt?
9: Die eine, die ich jetzt auch für einen Beitrag getroffen habe, die sagte mir, eigentlich ist es ein bisschen Symbolpolitik, weil die Gesetzesverschärfung, die beginnt ganz hinten am Schritt an diesen Straftaten und sorgt dann für härtere Freiheitsstrafen. Aber eigentlich kommt es schon ganz häufig gar nicht zu Strafverfahren, wie in Ihrem Fall beispielsweise, wurde gar kein Test gemacht nach Ihrer Vergewaltigung und nur Jahre später wurde dann quasi durch Spermaspuren ein mutmaßlicher Täter gefunden, aber das Verfahren wurde eingestellt, unter anderem, weil die Staatsanwältin wohl gesagt hatte, diese Erinnerungslücken, die führen dazu, dass Aussage gegen Aussage nicht standhält vor Gericht und deswegen wurde das Verfahren von dieser Betroffenen eingestellt. Deswegen fordert sie eigentlich viel, viel früher anzufangen, dass man Präventivmaßnahmen ergreift, zum Beispiel an Schulen geht, Jugendliche aufklärt über die Gefahren von K.O.-Tropfen, dass es Pilotprojekte mit Bars gibt. Da gibt es ja schon einiges, was passiert in ganz Deutschland, aber eben an vereinzelten Orten, so Awareness-Programme, dass man an die Bartheke gehen kann und sagen kann, hey, mir ist da was aufgefallen. Und was auch ganz wichtig ist, durch diesen Gesetzentwurf, durch diese Änderung, durch diese Strafrechtsverschärfung, da wird sogar der Versuch dann strafbar, weil dann eben diese Nutzung von K.O.-Tropfen vor Sexual- und Raubdelikten, die würde dann auch zum Versuch eben führen, dass die Polizei da genauer ermitteln kann, sagt die Gewerkschaft der Polizei. Da wäre dann natürlich die Schwierigkeit, in welche Richtung geht das Delikt am Ende. Da muss man Motive nachweisen können, dass es ein Sexual- oder Raubdelikt beispielsweise dann gewertet wird.
12: Vielen Dank, Tobias Feist, für diese Einordnungen.
1: Die Bundesregierung verschärft das Vorgehen gegen Betrug bei Sozialleistungen. Dazu hat das Kabinett neue Maßnahmen beschlossen. Sie zielen vor allem auf Banden ab, die Zuwanderer aus der EU mit Scheinbeschäftigungen nach Deutschland holen und dann Leistungen wie Kindergeld kassieren. Auch gegen die Unterbringung in sogenannten Schrottimmobilien will die Regierung härter vorgehen. Helfen sollen dabei ein besserer Datenaustausch zwischen den Behörden und strengere Kontrollen.
10: Anfang März im Ruhrgebiet. Die Polizei kontrolliert verwahrloste Wohnungen, vermietet zu überhöhten Preisen. Was die Behörden dort gefunden haben, ist kein Einzelfall, berichten die Kommunen.
11: Wir reden hier über ein Modell, das ist ehrlicherweise ein ausgeklügeltes System, eine perfide Ausnutzung von einer Situation, die zur Ausbeutung von Menschen führt und die eben auch zum Missbrauch von Sozialleistungen führt.
10: Kriminelle Banden holen Menschen meist aus Rumänien und Bulgarien nach Deutschland und bringen sie in Scheinbeschäftigungen mit niedrigem Lohn, um vom Jobcenter Aufstockung zu kassieren. Auch die überhöhte Miete holen sie sich vom Staat.
13: Bei Kontrollen, die durchgeführt worden sind von den Ländern, konnte man solche Immobilien identifizieren, die ausschließlich mit Sozialbetrügern besetzt waren.
10: Helfen soll dagegen nun Änderungen im Bau- und Melderecht, eine Höchstmiete pro Quadratmeter sowie ein umfassender Datenaustausch sämtlicher Behörden und eine KI-Analyse der Daten. Sozialverbände befürchten, dass Menschen wegen ihrer Herkunft unter Generalverdacht gestellt werden könnten.
14: Wir sehen hier eine Gefahr, dass am Ende vor allen Dingen die Opfer von organisierten Sozialleistungsmissbrauch noch mal eins obendrauf kriegen.
10: Einige Punkte des Aktionsplans hat die Bundesregierung schon auf den Weg gebracht. Bis Ende des Jahres soll alles umgesetzt sein.
1: Schauen wir uns das genauer an. Ein Bündel von Maßnahmen gegen Sozialbetrug. Mehr dazu kann uns Christoph Mestmacher aus dem ARD-Hauptstadtstudio sagen. Christoph, welches Ausmaß hat dieser Missbrauch, haben diese Vorfälle in Deutschland?
15: Gute Frage, schwierige Antwort, weil die Zahlen nicht wirklich belastbar vorliegen. Es gibt sogenannte Näherungswerte. Also richten wir den Blick auf den ausschließlichen Sozialmissbrauch, beispielsweise über Jobcenter, dann geht man von einer Schadenssumme von 260 Millionen Euro aus. Weitet man den Blick auf den sogenannten bandenmäßigen Betrug oder organisierte Kriminalität, dann ist man schon bei 4,4 Milliarden nach den Zahlen, die ich kenne. Und redet man von der sogenannten Schattenwirtschaft insgesamt mit Schwarzarbeit und allem, was dazugehört, dann ist man in einem sehr mittleren dreistelligen Milliardenbetrag von 500

0: oder eine Bankaktivität angezeigt wird, sodass dann in dem für die Grundsicherung zuständigen Center wiederum die Meldung auftaucht, Achtung, hier liegt ein Haftbefehl vor, dass sofort dann die Grundsicherung entzogen werden kann. Es klingt einfach, aber der Regierungssprecher Stefan Cornelius hat heute auch in der Regierungspressekonferenz darauf hingewiesen, dass dahinter sich durchaus ein komplexes Gesetzgebungsverfahren verbirgt, weil Behörden, die bisher nicht miteinander kommunizieren konnten, auch aus Gründen des Datenschutzes, jetzt miteinander kommunizieren sollen, um eben effektiver gegen den Sozialmissbrauch vorgehen zu können.
1: Das ist dann sozusagen der Part, der mit dem Datenaustausch zu tun hat, wie du gesagt hast. Gleichzeitig ist auch das Stichwort Schrottimmobilien in diesem Zusammenhang immer wieder zu hören.
0: Ja, da liegt schon etwas vor. Eine Novelle des Bundesbaugesetzbuchs, wenn ich das richtig weiß, ist schon als Vorlage im Parlament. Dahinter verbirgt sich der sogenannte bandenmäßige Betrug oder die organisierte Kriminalität. Es werden Menschen in Europa angeworben, die von Armut bedroht sind, nach Deutschland gebracht, dann teilweise in diesen Schrottimmobilien, die nicht wirklich bewohnbar sind, mit vielen Menschen in kleinen Zimmern untergebracht, die dann wiederum Sozialleistungen erhalten, weil sie eine geringfügige Beschäftigung vorweisen können. Dazu zählt dann das berühmte Aufstocken oder auch Kindergeld, wenn es fällig wird. Und hier will man den Riegel vorschieben. Das soll so weit gehen, dass bei entsprechendem Kenntnisstand sogar die Enteignung dieser Schrottimmobilie droht. Und vor allen Dingen möchte man, das darf man auch nicht vergessen, ist Teil dieses 10-Punkte-Plans, schon in den Herkunftsländern darüber aufklären, welche Risiken bei dieser sogenannten Armutsmigration oder bandenmäßigen Ausbeutung von Menschen aus Europa, die von Armut bedroht sind, eben vorhanden ist.
1: Ja, weil da wird ja nicht nur der Sozialstaat ausgebeutet, sondern auch die armen Menschen, die in diesen Schrottimmobilien dann hausen müssen. Klingt alles so, als wäre es sinnvoll, dagegen vorzugehen. Doch Sozialverbände äußern Kritik. Was befürchten die denn?
0: Ja, Sozialverbände, vor allen Dingen der Verband der Wohnungslosen, fürchtet eine Stigmatisierung bestimmter Gruppen. Da fällt immer das Wort Bulgaren oder Roma, weil die eben durch eine Bezeichnung, das wird kritisiert, Herkunftsland Südosteuropa, dann generell stigmatisiert werden. Und auch die, die hier völlig legal sich aufhalten und in regulären Arbeitsmarktverhältnissen, Arbeitsbeschäftigungsverhältnissen sind, dann Schwierigkeiten auf dem Wohnungsmarkt haben. Das ist die Kritik, die Sozialverbände, vor allen Dingen aber der Verband der Wohnungssuchenden in Wohnungslosen in Deutschland vorgetragen hat.
1: Gleichzeitig ist die Bundesregierung entschlossen, diesen 10-Punkte-Plan umzusetzen. Wie lange wird das etwa dauern, bis das Ganze dann auch greift?
0: Ja, das wird schon noch ein bisschen dauern. Zielmarke ist, Anfang kommenden Jahres soll das alles durch sein. Wie gesagt, ein komplexes Gesetzgebungsverfahren. Einiges kann per Verordnung geregelt werden. Aber das Ganze braucht ja eine rechtliche Grundlage. Und dazu gehören auch die entsprechenden Debatten und Lesungen im Deutschen Bundestag. Zielmarke 1. Januar kommenden Jahres.
1: Sagt Christoph Mestmacher zum Plan gegen Missbrauch von Sozialleistungen. Vielen Dank nach Berlin.
0: Gerne.
1: In Marokko wird heute ein neues Parlament gewählt. Den Wahlkampf bestimmen soziale Fragen, Jugendarbeitslosigkeit, Lebenshaltungskosten und Gesundheitskosten. Außerdem die Migration. Wie zuletzt Ende Juli versucht immer wieder eine große Anzahl von Menschen in die spanische Exklave Ceuta und damit nach Europa zu gelangen, weil sie in ihrer Heimat keine Perspektive mehr sehen, trotz wirtschaftlichen Aufschwungs.
2: Marokko ist ballverliebt. Hamza und seine Jungs spielen am Strand von Tanger. Er sagt, er liebe zwar Marokko, mag sein Jurastudium, aber ob er bald einen Job findet? Wenn er die Fähre nach Spanien sieht, ist da der Gedanke, wenn ich die Chance hätte, ich wäre bereit zu gehen, sofort. Ich müsste nicht nachdenken. So geht es vielen jungen Menschen in Marokko. Mehr als ein Drittel der unter 24-Jährigen ist arbeitslos. Dabei erlebt Marokko gerade einen Boom. Es ist mancherorts ein Land der Superlative. Auf dem afrikanischen Kontinent hat Marokko den größten Hafen, die schnellsten Züge und die meisten Touristen. Das Wirtschaftswachstum betrug zuletzt fast 5%. Aber in Marokko profitieren davon nicht die Menschen mit einfachen Arbeitsplätzen.
3: Das heißt, die Reichen werden immer reicher und die Armen werden immer ärmer. Das lässt sich messen. Diese Schere geht noch weiter auseinander, wenn man sich urbanes und ländliche

0: Entwicklung anschaut und besonders krass ist es eben für die Jugend und auch für Frauen.
1: Viele können sich ein Leben in den großen Städten wie Tanger oder Rabat nicht mehr leisten. Junge Menschen frustriert das. In der Exklave Ceuta, einer spanischen Landzunge in Nordafrika, harren derzeit noch immer hunderte Marokkaner aus und hoffen, aufs europäische Festland zu kommen, das sie auf der anderen Seite des Wassers schon vor Augen haben. So wie Salma. Ende Juli ist sie wie tausende andere Marokkaner durchs Meer nach Ceuta geschwommen. Ich will eine Arbeit finden. In meiner Familie gibt es dauernd Streit und Probleme. Ich würde ihnen gern helfen. Rund 38 Millionen Marokkaner leben im Inland, mehr als 5 Millionen im Ausland. Darauf hoffen sie hier auch, träumen von Spanien, Deutschland und Italien und wissen oft nicht, wie schwer es ist, sich dort ein Leben aufzubauen. Aussichtsreichster Kandidat für den Posten des Regierungschefs ist Fawzi Lakhdar. Derzeit ist er Präsident des marokkanischen Fußballverbandes. Zu seinen Versprechen gehört, den Mindestlohn zu erhöhen und nahe Casablanca das größte Stadion der Welt zu bauen. Noch ein Superlativ. Lakhdar will, dass hier das Finale der Fußball-WM 2030 stattfindet. Beides dürfte mit dem König abgesprochen sein. Alle in Marokko wissen, die bedeutenden Entscheidungen im Land trifft nicht das Parlament, sondern die Königsfamilie. Trotz der Versprechen, viele Menschen erwarten nicht, dass sich nach der Wahl für sie etwas verbessert. Sie träumen von einem Leben auf der anderen Seite des Mittelmeers.
2: Nur etwas mehr als die Hälfte der marokkanischen Wahlberechtigten hat sich für die Wahl auch tatsächlich registrieren lassen. Darüber hat mein Kollege Ralf Baudach mit Sebastian Kisters in Marokkos Hauptstadt Rabat gesprochen und ihn gefragt, was das denn für diese Wahl bedeutet.
3: Dass die Wahlbeteiligung mutmaßlich niedriger liegt als noch beim letzten Mal. Es sind wohl knapp 2 Millionen weniger, die sich registrieren lassen haben. Das sorgt hier durchaus für eine gewisse Nervosität, weil man will ja diese demokratische Legitimation. Also Regierungskönigshaus haben nochmal dazu aufgerufen, das sei sozusagen Dienste am Vaterland zur Wahl zu gehen. Aber es sieht eben so aus, als würden dem nicht so viele folgen wie gewünscht.
2: Junge Marokkanerinnen und Marokkaner sehen für sich kaum noch Perspektiven im Land. Was müsste denn geschehen, damit sich das ändert?
3: Ja, vor ziemlich genau einem Jahr haben wir gestanden. Da gab es auch in Marokko Proteste der sogenannten Generation Gen Z, also die jungen Menschen. Und sie haben gesagt, Marokko investiert in der Tat sehr viel in Infrastruktur, baut zum Beispiel Stadien für die Fußball-WM 2030, die hier stattfinden wird. Zeitgleich waren junge Frauen im Krankenhaus gestorben, die schwanger waren. Und sie haben gesagt, für Fußball ist Geld da, für Krankenhäuser nicht. Also es gibt viel Zorn, das öffentliche Gesundheitswesen sei nicht vernünftig ausgebaut. Genauso sei es mit der Bildung. Das sind so zwei zentrale Punkte dieser sehr jungen Bevölkerung in Marokko, wo sie sagen, wir werden hier nicht gehört. Im Parlament sitzen vor allem ältere Männer und das Parlament entscheidet sowieso nicht sonderlich viel, sondern wie im Beitrag gesehen, die zentrale Macht liegt hier in Marokko im Königshaus.
2: Das Wirtschaftswachstum beträgt zwischen 4 und 5%. Warum kommt davon so wenig bei den jungen Menschen an?
3: Der König selbst spricht von einem Land der zwei Geschwindigkeiten. Und die sozusagen auf der schnellen Spur sind, das sind Unternehmen etwa mit guten Kontakten etwa ins Königshaus. Oder das sind Menschen, die schon wohlhabend sind, die sich etwa Schulen leisten können, Privatschulen. Und dann gibt es die, na, wie der König sagt, die etwas langsamere Geschwindigkeit, das sind vor allen Dingen Menschen in ländlichen Räumen. Und die bemängeln eben, dass für sie weniger da ist für Bildung und Versorgung. Und dann, was jetzt hinzukommt, das Leben ist einfach auch in Marokko sehr, sehr teuer geworden. Anders als der Nachbar Algerien verfügt Marokko über kein Erdgas oder Erdöl. Das merkt man hier an den Tankstellen sehr deutlich. Wenn man in der Umgebung guckt, da kostet der Liter Benzin heute um die 1,50 Euro umgerechnet. Nun muss man wissen, hier in Marokko liegt der Mindestlohn bei 300 Euro im Monat. Das heißt, Autofahren ist für viele Menschen gar nicht mehr möglich, schon gar nicht im ländlichen Raum, wo viele in der Landwirtschaft arbeiten und wo die Löhne noch einmal deutlich niedriger sind. Das alles sorgt für Ärger und für Frust.
2: Wenn wir mal auf die sozialen Netzwerke schauen, dort wird heute zu einem neuerlichen Sturm auf Ceuta aufgerufen. Sebastian, du warst in dieser Woche dort. Für wie wahrscheinlich hältst du denn ein solches Szenario?
3: Ja, Ja, es ist ein großes Thema in Spanien. Ich habe heute Morgen gelesen, auch bei den Vereinten Nationen in New York, die ja gerade die Vollversammlung haben, wird darüber gesprochen, Spanier, Marokkaner, andere. Wir sind gestern aus Ceuta, also dieser Landzunge, spanische Exklave auf afrikanischem Boden, sind wir ausgereist. Ist eine relativ lange Prozedur. Was mir aufgefallen ist, sowohl Ceuta selbst, da waren sehr, sehr viele Militärs, Polizisten von der spanischen Seite und auch auf der marokkanischen Seite dieses Grenzzauns sehr, sehr viel Militär, die Strände teilweise kilometerlang abgesperrt mit Gittern. Also mein Eindruck ist, Spanien und Marokko haben sich darauf verständigt, dass alles unterbunden wird, was an diesem Tag an möglichen Migrationsbewegungen Richtung Ceuta sich auf den Weg macht.
4: Noch immer sind ja tausende Migranten dort, darunter viele Marokkaner. Wie hast du die Lage dort erlebt?
3: Also wenn wir diese Krise vielleicht uns anschauen wie Wellenbewegung, dann war der Höhepunkt natürlich Ende Juli, als rund 80.000 Menschen über diese Grenze gelangt sind, teilweise schwimmend und dabei ja auch mehr als 80 Menschenrechtsorganisationen sprechen von 140 Menschen gestorben sind. Mein Eindruck ist, im Moment ist diese Welle etwas abgeflacht. Leute, die noch da sind, einige tausend, schöpfen ein wenig Hoffnung. Es könnte für sie auf den Kontinent weitergehen. Viele bekommen zumindest einmal am Tag Essen, also Stabilisierung auf niedrigstem Niveau. Aber für diese Menschen offensichtlich genug, um ein bisschen Optimismus zu haben. Aber die nächste Krise baut sich gerade, glaube ich, auf. Es gibt für hunderte Menschen an dem Strand, an dem wir waren und Leute getroffen haben, gibt es nur wenige Toiletten und Duschen. Es breiten sich Krankheiten aus. Die Nächte werden kühler und klar ist, für die allermeisten wird es keinen Weg nach Europa geben. Da werden also der Traum, dieser Greifbare, der wird sich nicht erfüllen und ich glaube, das wird da für viel, viel Frust dann auch sorgen. Also diese Krise, die ja ganz Europa beschäftigt und eben jetzt auch immer wieder bei den Vereinten Nationen in dieser Woche Thema ist, die ist noch nicht vorbei.
4: Aus Rabat waren das Einordnungen von Sebastian Kisters. Vielen Dank.
2: Etwa 80.000 Menschen in Deutschland sind gehörlos. 3 bis 4 Millionen gelten als schwerhörig, haben also eine erhebliche Hörminderung. Sie alle haben im Alltag oft mit Barrieren zu tun. Deshalb soll der heutige Tag auf ihr wichtigstes Mittel der Kommunikation aufmerksam machen, die Gebärdensprache. Der Deutsche Gehörlosenbund fordert schon länger, die Sprache stärker in der Gesellschaft zu verankern und nicht nur als Mittel für Barrierefreiheit zu betrachten. Betroffene selbst versuchen mit Angeboten, möglichst viele Gehörlose und Schwerhörige zu erreichen, etwa in einer Kirche in Essen.
5: Singen und Gebärden gleichzeitig. Das macht den Chor von Christiane Terfehn besonders. Ein Angebot unter anderem für Menschen, die, so wie sie selbst, schwerhörig oder gehörlos sind.
6: Leider ist für die Schwerhörigen nicht so viele Angebote, weil dir immer gesagt wird, ach, die ist schwerhörig, kann man mit Musik sowieso nichts machen. Und dann gab es hier ein Angebot und haben wir gesagt, probieren wir es doch mal mit Gebärden eben entsprechend, um das ein bisschen breiter aufzustellen. Und dadurch bin ich dann da reingekommen und auch geblieben.
5: In Essen tritt der Chor in einem inklusiven Gottesdienst auf, von Menschen mit unterschiedlichen Behinderungen. Die Gebärdensprache spielt hier eine wichtige Rolle, beim Singen und beim Beten. Am Altar stehen 2 Pfarrerinnen. Die eine spricht, die andere gebärdet. Pfarrerin Sabine Heinrich hat die Gebärdensprache während ihres Studiums gelernt und auch in unserem Interview mit der Vorsitzenden des Gehörlosenvereins übersetzt sie.
7: Ja, für gehörlose Menschen, die brauchen viel Gemeinschaft, wo sie sich unterhalten können.
5: Hier finden Sie diese Gemeinschaft. Bei Veranstaltungen, die keine Übersetzung in Gebärdensprache anbieten, bleiben gehörlose und schwerhörige Menschen hingegen häufig außen vor, sagt Chorsängerin Christiane Terfehn. Auch wenn sie physisch anwesend sind.
6: Aber wenn man nichts mitkriegt und nichts hört, dann ist die Teilhabe nicht gegeben. Die kommen zwar überall hin, aber es hilft nichts. Es ist leichter, die Einsamkeit in den eigenen 4 Wänden zu ertragen, als die Einsamkeit in der Gruppe.
5: Sie wünscht sich deshalb mehr Angebote in Gebärdensprache.
2: Im Skandal um die Millionenverluste bei Krankenkassen und kassenärztlichen Vereinigungen kommen neue Details ans Licht. So haben allein drei kleine Krankenkassen, die bislang keine Angaben zur Höhe ihrer Fehlinvestments gemacht haben, nach Recherchen von NDR, WDR und Süddeutscher Zeitung zusammen rund 100 Millionen Euro verloren. Und auch die Kassenärztliche Vereinigung Berlin hat bei Millionenverlusten möglicherweise gegen eigene Anlagerichtlinien verstoßen.
8: In diese Ackerflächen bei Ismaning im Norden Münchens haben eine Krankenkasse und mehrere kassenärztliche Vereinigungen 30 Millionen Euro investiert. Hier sollten Wohnungen und Büros gebaut werden. Das Problem?
9: Es war immer schon Ackerland. Es ist Ackerland und es bleibt Ackerland.
8: Eine Bebauung ausgeschlossen. Das Bauprojekt geplatzt. Die kaufmännische Krankenkasse und kassenärztlichen Vereinigungen haben damit offenbar nicht gerechnet. Dabei gelten für sie nach dem Sozialgesetzbuch und internen Anlagerichtlinien strenge Regeln. Sie dürfen ihr Geld nur risikoarm anlegen. Recherchen zeigen aber, bundesweit haben viele Kassen und kassenärztliche Vereinigungen in hochriskante Finanzprodukte investiert. Allein bei den Krankenkassen geht es um rund 1,1 Milliarden Euro. Bei vielen Anlagen droht ein Totalverlust.
10: Der muss sauber aufgearbeitet werden. Und der kann nicht von den Leuten aufgearbeitet werden, die Verursacher des Schadens letztendlich sind.
8: Doch bei vielen Kassen und kassenärztlichen Vereinigungen läuft die Aufarbeitung eher schleppend. Dabei sind die Probleme intern zum Teil längst bekannt, wie ein Gutachten der Kassenärztlichen Vereinigung Berlin zeigt, das NDR, WDR und SZ jetzt vorliegt. In dem Papier von 2025 bezweifeln Wirtschaftsprüfer, dass fünf der untersuchten sechs Kapitalanlagen den Anlagerichtlinien entsprochen hätte. Die Kassenärztliche Vereinigung Berlin wollte sich dazu nicht äußern. Die Ärzteschaft Westfalen-Lippe dagegen will aufklären und hat eine Anwaltskanzlei damit beauftragt, den ehemaligen Finanzvorstand zu verklagen.
11: Ich weiß nicht, ob es jemals einen größeren Finanzskandal im deutschen Gesundheitswesen gegeben hat. Ich glaube nicht.
8: Am Ende werden Gerichte klären müssen, wer verantwortlich ist für die Fehlinvestments bei Krankenkassen und kassenärztlichen Vereinigungen.
2: Beteiligt an dieser Recherche war unser Experte für Gesundheitsthemen Markus Grill aus der Investigativredaktion des NDR. Markus, da wurden wirklich ordentliche Summen versenkt, zum Beispiel in einen Acker. Eine Rolle dabei spielt der Versius-Fonds. Bring uns einmal auf den Stand. Wie genau ist das alles abgelaufen?
12: Also zunächst bekannt wurden die Fehlinvestments in den Verius-Fonds. Das ist ein kompliziertes Finanzprodukt, wo der Fonds Projektentwickler im Immobilienreich Darlehen gewährt hat. Nur diese Projektentwickler waren sehr fragwürdige oder zum Teil auch halbseidene. Das heißt, die haben schon bei Banken keinen Kredit mehr bekommen und mussten deshalb 15-18% Zinsen bezahlen an den Verius-Fonds. Das Darlehen ist es klar, wenn man so hohe Zinsen bezahlt, dann ist ein großes Risiko damit verbunden. Und dieses Risiko sind viele Krankenkassen und kassenärztliche Vereinigungen eingegangen mit dem Endeffekt, dass ihr Geld weg ist. Also sie schreiben von einem Totalverlust oder schreiben, dass das Geld sich in Luft aufgelöst habe, weil viele dieser Projektgesellschaften für Bauentwicklung eben inzwischen schon Insolvenz angemeldet haben.
2: Im Verbund aus NDR, WDR und Süddeutscher Zeitung deckt ihr immer wieder solche Fehlspekulationen auf, Stück für Stück. Mehr als 1 Milliarde bei Krankenkassen ist so die grobe Summe, wie wir eben schon gehört haben. Wie ordnest du das ein?
12: Also die 1 Milliarde ist die Zahl, die die Bundesregierung jetzt genannt hat. Das betrifft aber nur die bundesweiten Krankenkassen. Dazu kommen noch die Landeskrankenkassen, also Kassen, die nur in einem bestimmten Bundesland sind. Und es kommen die ganzen kassenärztlichen Vereinigungen auch noch dazu, die ja auch mehrere hundert Millionen Euro versenkt haben. Also das ganze Ausmaß ist schon ziemlich groß inzwischen. Und auffällig ist, dass bis auf wenige Ausnahmen die Krankenkassen und die kassenärztlichen Vereinigungen nichts dazu sagen wollen, wenn man sie fragt, sich auf Betriebs- und Geschäftsgeheimnisse berufen und versuchen, den ganzen Skandal unter der Decke zu halten.
2: Nun sind Krankenkassen ja keine Banken, also die legen schon mal Geld an, aber waghalsige Spekulationen gehören wohl eher nicht zum Kerngeschäft. Haben die denn da gegen ihre eigenen Richtlinien für Investments verstoßen?
12: Also dafür spricht zum Beispiel einiges bei der Kassenärztlichen Vereinigung Berlin. Da haben wir einen internen Bericht, wo Wirtschaftsprüfer mal exemplarisch 6 solche Kapitalanlagen geprüft haben. Und die kommen zum Ergebnis, dass es klare Hinweise gibt, dass bei 5 dieser 6 Kapitalanlagen doch gegen die eigene Anlagenrichtlinien verstoßen wurde. Denn sowohl die Krankenkassen als auch die Kassenärztlichen Vereinigungen sind vom Gesetz gezwungen, das Geld möglichst sicher anzulegen. Sie dürfen also nicht spekulieren, sie dürfen nicht in alle möglichen Produkte am Finanzmarkt spekulieren, sondern die Maßgabe ist, die Überschrift unter allen Finanzanlagen von Krankenkassen und KV ist, das Geld muss sicher angelegt werden und ein Verlust soll ausgeschlossen werden. Und dagegen haben die beteiligten Einrichtungen, die Kassen und die KV, offensichtlich in großem Stil verstoßen.
2: Und bei den Krankenkassen stammt das verzockte Geld ja von den Versicherten. Wer ist denn jetzt dafür zuständig, dass sowas nicht nochmal oder noch weiter passiert?
12: Ich glaube, entscheidend wird am Ende sein, ob diese Fälle wirklich Konsequenzen haben. Und das hat bisher nur in den seltenen Fällen. Es gibt überhaupt nur eine Kassenärztliche Vereinigung, die wirklich transparent mit der Sache umgeht und aufarbeitet. Das ist die KV Westfalen-Lippe. Die hat sowohl alle Finanzanlagen aufgearbeitet, die sie gemacht haben, und hat Abschreibungen in Höhe von 200 Millionen Euro inzwischen gemacht. Aber, und das ist das Entscheidende, sie hat ihren eigenen Finanzvorstand verklagt vor dem Landgericht Dortmund und fordert von ihm Schadensersatz. Und das ist natürlich was die allermeisten nicht machen. Die allermeisten Vorstände, die damals, also vor 4-5 Jahren, diese fragwürdigen Investments gemacht haben, sind heute noch im Amt und denen geht es vor allem darum, ihre Position zu retten. Und deshalb haben sie so Ablenkungsmanöver und versuchen jetzt, die Finanzfirmen zu verklagen. Also sagen, oh, wir sind getäuscht worden bei unseren ganzen Investments. Wir konnten ja gar nicht wissen, wie riskant es ist. Nur ob diese Strategie erfolgreich sein wird, da kann man gehörige Zweifel daran haben.
2: Ihr seid ja bei den Recherchen, wie du schon gesagt hast, auch an interne Papiere und Untersuchungen gekommen. Wie transparent oder wie intransparent auch gehen Krankenkassen denn mit ihren Investments um?
12: Also die allermeisten eben sehr intransparent. Die allermeisten, die man fragt, berufen sich auf Betriebs- und Geschäftsgeheimnisse. Am verschlossensten ist die Kassenärztliche Vereinigung Berlin. Die schickt regelmäßig, wenn man ihr Anfragen zu dem Thema stellt, eine Presserechtskanzlei vor, die dann wortreich erklärt, dass man unter keinen Umständen irgendwas Inhaltliches sagt. Die Frage ist halt, ob die betroffenen Kassen und die KV damit am Ende durchkommen. Denn es ist einerseits das Beitragsgeld der gesetzlich Krankenversicherten, das hier verzockt wurde mit fragwürdigen Finanzinvestments, oder es sind natürlich auch die Beitragsmittel der Ärztinnen und Ärzte, der niedergelassenen Ärzte. Und es gibt manche kassenärztliche Vereinigungen, die wegen dieser Fehlinvestments bereits die Beiträge ihrer Ärzte deutlich erhöhen mussten.
2: Details zu den riskanten Deals von Krankenkassen und kassenärztlichen Vereinigungen. Vielen Dank dafür, Markus Grill.
12: Danke auch.
2: Die Organisation für wirtschaftliche Zusammenarbeit und Entwicklung geht weiter von einer stärkeren Wirtschaftsentwicklung in Deutschland in diesem Jahr aus. Laut dem aktuellen Ausblick wird ein Wachstum von 1,1% des Bruttoinlandsprodukts erwartet, 0,4% mehr als in der Schätzung im Juni. Auch für den Euroraum und die Weltwirtschaft geht die OECD von einer robusten Wirtschaftsentwicklung aus, trotz des Konflikts im Nahen Osten. Der ADAC spricht sich für die Abschaffung der 12-Uhr-Regel an Tankstellen aus. Die Regel habe zwar die Zahl der täglichen Preisänderungen reduziert und den Zeitpunkt der Preiserhöhung vorhersehbar gemacht, sie habe aber keinesfalls die Preise gesenkt, so der Automobilclub. Tankstellen dürfen Preise für Benzin und Diesel seit April nur einmal am Tag erhöhen. Preise senken können sie jederzeit. Das Bundeskartellamt hat die Mineralölkonzerne aufgerufen, den kommenden Tankrabatt vollständig an die Autofahrerinnen und Autofahrer weiterzugeben. Behördenchef Mund sagte in der Rheinischen Post, eine Verpflichtung der Unternehmen könne das Kartellamt jedoch nicht durchsetzen. Er kündigte jedoch an, die erneute Senkung der Energiesteuer werde durch die Markttransparenzstelle der Behörde genau beobachtet. Beim Tankrabatt im Mai und Juni sei der Rabatt bei den Verbrauchern weitgehend angekommen. Auch in den USA sind die Spritpreise stark gestiegen und auch dort ist das ein großes Thema. Um gegenzusteuern, prüft die Regierung jetzt einen Exportstopp für Diesel. In den USA werden große Mengen des Kraftstoffs produziert. Ein Exportstopp könnte einen kleinen Effekt auf den Spritpreis im Land haben, so US-Präsident Trump. Und er könnte sich auch auf die Preise an den Tankstellen hierzulande auswirken. Mehr dazu von Samir Ibrahim von der Frankfurter Börse.
13: Den Exportstopp von Diesel kennt man aus der letzten Zeit eigentlich nur aus Russland. Seit die Ukraine kontinuierlich russische Raffinerien angreift, ist das Land gezwungen, den Export auszusetzen, aus der Not heraus. In den USA ist ein Exportstopp von Diesel eine ganze Weile her. Genauer 1970 haben die USA das einmal gemacht, mitten in der Ölkrise, seinerzeit auch aus der Not heraus. Jetzt wäre der Grund nicht die Not, sondern die Politik. Diesel ist in den USA außerordentlich teuer geworden, was die Wahlchancen der Republikaner des Donald Trump bei den Midterms massiv gefährdet. Daher diese Idee aus dem Weißen Haus, die nun geprüft wird. Ob sie den gewünschten Erfolg erzielt, ist allerdings offen. Die Idee selbst auch umstritten. Die Logistikbranche unterstützt das Vorhaben. Die großen Mineralölkonzerne im Süden der USA sind dagegen. Sie verdienen an der weltweiten Dieselknappheit sehr gut und möchten auf diese Einnahmen ungern verzichten. Europa würde ein solcher Schritt hart treffen. Da man hier auf Diesel aus russischer Produktion weitgehend verzichtet, ist Diesel aus den USA umso wichtiger geworden. Auch auf dem Weltmarkt würden die Preise steigen, da das Angebot knapper werden würde. Ganz ungefährlich wäre dieser Schritt aber für die USA auch nicht. Sie sind zwar Nettoexporteur bei Diesel, importieren aber auch welchen. Vor allem an der Westküste wird Diesel, aber auch Heizöl aus dem Ausland genutzt. Steigende Weltmarktpreise würden also wie ein Bumerang auch die USA selbst treffen.
2: Jetzt ist es Zeit für unser Nachrichtenupdate mit den wichtigsten Themen an diesem Nachmittag. Wir schauen drauf mit meiner Kollegin Aline Braun. Zunächst in die USA, Aline. Heute wird in Washington D.C. über einen Eilantrag verhandelt, der weltweit Aufmerksamkeit erregt. Es geht um die Frage, ob US-Präsident Trump Medien aus dem Weißen Haus ausschließen darf. Lass uns den Streit noch mal einmal zusammenfassen.
14: Ja, betroffen von dieser jüngsten Eskalation sind drei Medien, CNN, MS Now und das Nachrichtenportal Politico. Alle drei wurden aus dem Weißen Haus geschmissen von Trump schon vor einigen Tagen. Trump begründet das damit, dass er ihnen Fake News vorwirft. Und da geht es vor allen Dingen um Berichterstattung, die ihm gegenüber negativ ist. Das hat auch J.D. Vance, sein Vize, gesagt gestern, dass man CNN zum Beispiel vorwirft, mehr als 90% der Berichterstattung, die sei ja negativ. Und weil das nicht der öffentlichen Meinung entspreche, so zumindest Vance, sei das dann Fake News. Das ist deren Auslegung davon. Und das US-Justizministerium, das macht natürlich dann heute auch seinen Case und argumentiert so, dass das Recht, im Weißen Haus zu sein, dass es das nicht gibt, sondern das sei ein Privileg. Und die Berichterstattung zum Beispiel zum Irankrieg der betroffenen Medien, die sei national sicherheitsrelevant gewesen und würde diese sozusagen gefährden. Ja, und die betroffenen Medien, du hast es eben schon gesagt, wollen das nicht so hinnehmen, haben einen Eilantrag gestellt. Und heute Abend unserer Zeit ist dann in Washington die erste Anhörung dazu.
2: Und nun ist es ja auch ein bisschen der Job von Medien, den Finger da in die Wunde zu legen und keine Jubelpresse zu machen. Wie sind also die Einschätzungen? Haben die drei gute Chancen vor Gericht?
14: Ja, tatsächlich sagen die meisten Juristen und Juristinnen, die haben gute Chancen, dass sie wieder ins Weiße Haus dürfen, weil dieses Vorgehen von US-Präsident Trump ein Verstoß gegen das erste, gegen den ersten Verfassungszusatz darstellt. Und die Bilder, die wir jetzt sehen, sind Bilder aus 2018. Da wurde nämlich damals der CNN-Korrespondent Jim Acosta rausgeworfen nach einer hitzigen Pressekonferenz. Und der Richter, der heute dann diese erste Anhörung und den Fall verhandelt, das ist der Richter, der damals auch in Jim Acostas Fall entschieden hatte. Und der hat damals auch Jim Acosta wieder die Akkreditierung zugesprochen, weil er eben gesagt hat, ja, die Meinungs- und Pressefreiheit in den USA ist in der Verfassung geschützt. Und deswegen darf man das eben auch. Wenn wir ins vergangene Jahr schauen, da wurde ja auch die AP, also die Nachrichtenagentur des Weißen Hauses und von vielen Terminen ausgeschlossen, weil sie den Golf von Mexiko nicht, wie Trump das wollte, in Golf von Amerika umbenennen wollten. Aber auch da hat letztlich ein Richter entschieden, AP darf wieder zurück ins Weiße Haus. Also die Aussichten sind gut.
2: Ja, interessant auch, zumal ja die amerikanische Regierung die Meinungsfreiheit vor allem in Europa immer so gefährdet sieht. Aber schauen wir mal auf den negativen Fall. Was würde es bedeuten, wenn die Medien weiterhin keinen Zutritt hätten?
14: Ja, das wäre schon ein Eingriff wirklich in die Perspektivvielfalt in der US-amerikanischen Presse und eine Berichterstattung in Washington. Und wir haben schon die letzten Tage gesehen, wie das dann aussehen könnte. Traditionell wechseln sich nämlich die großen 5 Sender ab und begleiten Trump auf Schritt und Tritt. Jeden Tag wäre anders, aber man sieht, am Montag zum Beispiel war CNN dran und die ganzen Berichterstattungsplätze waren leer. Und da sieht man eben, dass auch kein anderer der großen Sender eingesprungen ist, denn die zeigen sich solidarisch, wie man da auch an den Aushängen im Arbeitsbereich im Weißen Haus sieht. Also die stehen sozusagen zueinander und für die Pressefreiheit. Und als Trump dann einen Helikopterlandeplatz am Weißen Haus eingeweiht hat, ja, da, wie man hört, hört man nichts. Da war da nämlich kein Ton da, weil normalerweise die CNN-Techniker dafür zuständig gewesen wären. Und da sieht man mal, dass es doch schon eine wichtige Rolle ist, die die Medien da natürlich einnehmen und dass das auch Konsequenzen hat. Das heißt aber natürlich nicht, dass sie nirgendwo mehr berichten können und wollen. Zum Beispiel waren sie ja gestern auch, CNN zum Beispiel, bei der UN-Vollversammlung in New York und sind da auf Trump getroffen in diesem Streit. Und der hat direkt nochmal gestichelt. Das hören wir uns mal an. Es ist eine Ehre, hier zu sein. Ich bin überrascht, dass CNN hier ist, um über mich zu berichten. Ihr solltet nicht hier sein. Nicht hier sein, um über mich zu berichten. Ihr habt gesagt, ihr würdet das nicht machen. Aber es ist eine Ehre, bei der UN zu sein. Wir machen viele Fortschritte in unserem Land. Geht es gut. Danke allen. Also scheint so, als würde Trump CNN gerne eigentlich überall verbannen. Aber CNN hat schon gesagt, dieser Vorwurf, dass man gesagt hätte, man würde Trump jetzt boykottieren, stimmt gar nicht. Man wolle ja berichten und man wolle ja auch zurück ins Weiße Haus.
2: Und Politik will eigentlich auch immer gerne vor einer Kamera vorkommen. Der Zungenschlag ist ein anderes Thema. Anderes Thema spielt auch in Deutschland, Aline, auf das wir schauen wollen. Der ADAC hat gefordert, die 12-Uhr-Regel für Spritpreiserhöhungen an Tankstellen zu beenden. Die ist ja noch relativ neu eingeführt im Zuge des Iran-Krieges. Wieso soll das jetzt schon wieder abgeschafft werden?
14: Ja, der ADAC sagt, dass die Regel sozusagen nichts verbessert für die tankenden Menschen mit den Autos. Also es gibt weniger Erhöhungen, ja, sagt der ADAC, und es ist planbarer, wann die Preise niedrig sind. Aber grundsätzlich sei die Preisdifferenz gestiegen durch diese neue Regel. Und wer nach 12 Uhr tanken müsste, der hat dann eben einen ziemlichen Nachteil und muss mehr ausgeben. Und der ADAC ist nicht ganz alleine mit dieser Forderung. Schon im April hat das Leibniz-Zentrum für europäische Wirtschaftsforschung gesagt, ja, dass diese Regel für höhere Durchschnittspreise sorgt, also dass tendenziell der Sprit noch teurer wurde und gerade mittags bis abends dann systematisch erhöht wird, was dann natürlich abfällt, aber insgesamt zu hohen Preisen führt. Aber was der ADAC gut findet, das ist sozusagen der Tankrabatt, der jetzt auf dem Weg ja im Moment gebracht wird und der Spritpreisdeckel, der im kommenden Jahr auch noch eingeführt werden soll.
2: Aline, wir schauen auch mal auf ein weiteres Thema. Da geht es um Umweltschutz. Deutschland will sich zum Schutz der Hochsee verpflichten und ist jetzt einem entsprechenden UN-Abkommen beigetreten. Was genau sieht denn dieses Abkommen vor?
14: Ja, man verpflichtet sich zum Schutz internationaler Gewässer. Und Bundesumweltminister Carsten Schneider hat gesagt, das ist eins der größten internationalen umweltpolitischen Erfolge der vergangenen Jahre. Und hier sehen wir nochmal die Kernpunkte. Und zwar 2/3 der Meeresfläche soll dann geschützt sein. Und dieses Abkommen ist die rechtliche Grundlage dafür. Mehr als 80 Staaten nehmen schon teil daran. Bis 2030, da sollen 30% der Welt Naturschutzgebiet sein. Also einiges an Fläche soll noch dazukommen. Und ein dritter Punkt, es geht natürlich um Überfischung, um Müll in den Meeren, um Gifte in den Meeren. Also man will Fangquoten einhalten und aufbauen, Tiefseebergbau reglementieren und wissenschaftlich auch überprüfen, wie kann man die Hochsee schützen und wie macht man das und wo gibt es am besten Naturschutzgebiete, damit sich Pflanzen und Fische und Meeressäuger wieder regenerieren können. Und was das jetzt besonders bedeutet, da müssen sich halt bald ab 21. Oktober genau alle deutschen Unternehmen, Fischereien und Schiffe, die mit deutscher Flagge fahren, dran halten an diese Vorsätze. Allerdings gibt es diese ganzen Naturschutzgebiete und ganz konkret ausgearbeitete Konsequenzen noch nicht. Das liegt jetzt an den Mitgliedstaaten. Die werden sich in Zukunft regelmäßig treffen und zum Beispiel im Januar 2027 dann das erste Mal.
2: Klingt nach einem Fortschritt für unseren Planeten. Vielen Dank für das Update, Aline Braun, in die Tagesschau-Redaktion.
14: Gerne.
2: Trotz der schmerzhaften Niederlagen bei den Landtagswahlen der CDU hat Bundeskanzler Merz offenbar immer noch die Rückendeckung der Unionsfraktion. Die Bundestagsabgeordneten von CDU und CSU sprachen sich hinter verschlossenen Türen überwiegend für eine rasche Umsetzung der Reformpakete aus, auch wenn es durchaus Kritik gab. Weder der grundsätzliche Kurs der Regierung noch die Personalie Merz wurden in der Fraktion in Frage gestellt.
15: Sie hadern mit ihm und er weiß es. Bundeskanzler Merz muss mit zwei Wahlniederlagen im Gepäck zum Rapport in seine Unionsfraktion. Kein leichter Termin, denn dass die CDU in Mecklenburg-Vorpommern zum ersten Mal in ihrer Geschichte aus einem Landtag geflogen ist, wird hinter vorgehaltener Hand auch Merz angelastet. Der will sich hier erklären, Demut zeigen, die Stimmung danach gedrückt.
16: Es war der Situation angemessen. Wir haben die historisch schlechtestes Wahlergebnis. Wir fliegen zum ersten Mal aus dem Landtag raus. Da gibt es nichts schön zu reden. Und deswegen war das jetzt keine Sektstimmung, sondern eher Trauerfeier.
17: Nicht nur der Kanzler muss was anders machen, sondern wir alle, auch in der Bundesregierung insgesamt, müssen was anders machen. Wir müssen uns nämlich jetzt wirklich darauf konzentrieren, unsere politischen Konzepte, die wirklich gut sind, umzusetzen.
15: Offene Kritik am Kurs des Kanzlers will seine Union vor laufenden Kameras nicht äußern. Bloß keine weiteren Personaldebatten, heißt es immer wieder. Der Fraktionsvorsitzende stärkt Merz den Rücken.
18: Ja, der Bundeskanzler hat unsere Unterstützung. Und ja, ich bin davon überzeugt, dass wir gemeinsam mit der SPD die verabredeten Reformvorhaben auch tatsächlich zügig durchsetzen können.
15: Doch beim Koalitionspartner SPD werden Zweifel immer lauter, ob die Reformkompromisse bei Pflege und Rente in Gänze umgesetzt werden sollten. Ein schlichtes Weiter-so kann es nach den Landtagswahlen nicht geben, schreibt der Koalitionspartner in einem Präsidiumsbeschluss, der dem ARD-Hauptstadtstudio vorliegt. Offene Fragen zur Altersteilzeit und zur abschlagsfreien Rente nach 45 Beitragsjahren würden bei Beschäftigten und Arbeitgebern enorme Verunsicherung auslösen.
19: Wir müssen Empathie haben für die Menschen, die augenblicklich jedenfalls da nicht die Lösung sehen, sondern eher einfach Angst haben, weil es letztlich für sie nur um Kürzungen geht.
15: Viele in der Kanzlerpartei sehen hier keinen Spielraum, der SPD entgegenzukommen. Bärbel Baas hatte den Rentenkompromiss einst als Gesamtkunstwerk bezeichnet. Für die Unionsabgeordneten steht fest, das muss auch nach den Landtagswahlen gelten.
20: Genau dieses Gesamtkunstwerk muss jetzt auch gemeinsam über die Rampe gebracht werden. Da gibt es auch nichts zu verhandeln. Ansonsten, wenn man die eine Seite aufmacht, werden auch viele andere Seiten wieder aufgemacht. Dann geht das gesamte Konzept wieder auf und das wäre ein schwerer Fehler.
15: Die Wahlsieger von Mecklenburg-Vorpommern von der AfD wollen den Druck erhöhen und erklären die Kanzlerschaft von Merz für gescheitert.
21: Die Ergebnisse stimmen nicht mehr. Erlösen Sie die Bürger von ihrer Kanzlerschaft und gehen Sie in Rente.
15: Im Kanzleramt treffen sich am Abend Spitzenpolitiker der Koalition in Vorbereitung auf den nächsten Koalitionsausschuss, heißt es. Eine Gelegenheit, um über neue Rentenkompromisse zu reden? Wenn es nach der Unionsfraktion geht, wohl kaum.
2: Festhalten am Reformkurs und am Kanzler. Darüber hat mein Kollege Ingo Zamperoni in den ARD-Tagesthemen gestern Abend mit dem Unionsfraktionsvorsitzenden Frei gesprochen.
22: Guten Abend, Herr Frei.
18: Schönen guten Abend, Herr Zamperoni.
22: Der Kanzler hat sich in der Fraktion ausführlich erklärt. Demütig war da eines der Worte, das da fiel. War das für Friedrich Merz nun der Befreiungsschlag?
18: Ja, es war auf jeden Fall eine wichtige Fraktionssitzung, die wir hatten. Und wir hatten natürlich einen enormen Gesprächs- und Aussprachebedarf angesichts der Tatsache, dass wir an diesem Wochenende wirklich eine dramatische Wahlniederlage erlebt haben, insbesondere in Mecklenburg-Vorpommern, aber auch darüber hinaus in Berlin und zwei Wochen zuvor in Sachsen-Anhalt. Deswegen war es wichtig, dass wir genügend Zeit hatten, intensiv zu sprechen.
22: Das haben Sie gemacht, aber Sie sagen es, nach den Wahlergebnissen der vergangenen Tage und nach dem Aufrauch innerhalb der Partei der letzten Tage, jetzt scheint das irgendwie abgeflacht zu sein. Heißt es jetzt, ja, jetzt haben Sie alle mal ausgesprochen, das war wichtig. Das heißt, ja, wir haben verstanden die Botschaft der Wählerinnen und Wähler, aber jetzt geht es erstmal auf diesem Kurs so weiter, als wäre nichts passiert? Oder wie muss man das jetzt verstehen?
18: Nein, das wäre natürlich eine falsche Nachricht. Wer eine solche Wahlniederlage kassiert, der muss sich hinterfragen, der muss die eigene Arbeit hinterfragen und der muss sich auch mit den sich daraus ergebenden Konsequenzen beschäftigen. Dieser Prozess ist selbstverständlich nicht abgeschlossen. Das gilt sowohl für die Partei als auch für die Bundestagsfraktion. Aber unsere Verantwortung als größte Regierungsfraktion ist natürlich, in diesen schwierigen Tagen auch Stabilität in die Koalition zu bringen und mitzuhelfen, dass wir in den entscheidenden Themen vorwärts kommen und dass wir die Fortschritte erzielen, die die Menschen in unserer Politik noch nicht sehen.
22: Aber weil Sie Konsequenzen ansprechen, welche zieht denn Ihre Fraktion jetzt? Noch mehr Reformen, jetzt erst recht? Oder doch eher eine Aufweichung auch des Kurses, weil man sieht, okay, das kommt sonst bei den Wählerinnen und Wählern nicht an?
18: Nein, ich glaube, zum einen müssen wir natürlich zur Kenntnis nehmen, dass die Extreme von rechts und links auch nicht nur aus Protest, sondern auch wegen einzelner ihrer Themen gewählt worden sind. Das müssen wir uns sehr genau anschauen, auch wo wir da Leerstellen haben, wo wir besser werden müssen, wo wir Antworten finden müssen. Das ist gar keine Frage, auch wenn wir diese Antworten natürlich immer anders geben, als das Radikale von rechts und links tun. Aber wenn Sie die Frage ansprechen, wie wir unseren Staat, unsere Gesellschaft modernisieren und vorwärts bringen, dann sind das natürlich Herausforderungen, die bleiben. Und ich glaube nicht, dass die Menschen uns nicht wählen, weil wir zu viele Reformen machen, sondern ich glaube eher, dass man die Erfolge, die notwendig sind, noch nicht sieht, die Konsequenzen auch im ganz persönlichen Leben der Menschen. Und deswegen kommt es nicht darauf an, mehr oder weniger, sondern dass wir das, was wir verständigt und geeint haben in der Koalition, dass wir das dann auch tatsächlich umsetzen und die Menschen spüren, dass es vorwärts geht.
22: Macht Ihr Koalitionspartner das mit, was Sie sich vorstellen, ist die Frage. Die SPD hat ja gerade ein neues Positionspapier auch formuliert nach den Wahlen, in dem so manches zur Debatte gestellt wird.
18: Also zunächst einmal arbeiten wir auf der Grundlage dessen, was wir im Koalitionsvertrag vereinbart haben. Wir arbeiten auf der Grundlage der Beschlüsse der Koalitionsausschüsse. All das, was wir gemeinsam verabredet haben. Und das ist die Basis, an die, glaube ich, sollten sich alle Partner gebunden fühlen.
22: Ja, aber wir
18: und darüber
22: hören ja
18: hinaus.
22: Herr Frey, entschuldigen Sie, wenn ich Sie unterbreche, aber wir sehen ja, die SPD sagt, nee, gerade während wir dieses Gespräch führen, gibt es eine Art Mini-Koalitionsgipfel im Kanzleramt. Da scheint das ja irgendwie neu abgesteckt zu werden.
18: Nein, das ist nicht so, sondern es geht darum, dass die Referentenentwürfe für maßgebliche Gesetzesvorhaben, dass die innerhalb der Regierung abgestimmt werden. Das ist natürlich etwas völlig anderes und das machen wir auf der Grundlage dessen, was wir gemeinsam verständigt haben. Darüber hinaus gibt es aber auch noch weitere Aufgaben und was man davon macht und wie man es macht, das muss man in der Koalition absprechen. Da haben wir aber auch bewährte Kanäle und da finden wir auch einen gemeinsamen Weg. Da bin ich überzeugt.
22: Und der sieht so aus wie angekündigt, also beispielsweise aus einem Guss die Rentenreform, da wird nicht nochmal hier und dort an welchen Stellschrauben gedreht?
18: Naja, das hat ja sowohl, haben das sowohl der Bundeskanzler als auch die Arbeitsministerin, aber auch der ganze Koalitionsausschuss hat es bestätigt. Und da sind natürlich auch noch einzelne Fragen offen, die ausformuliert werden müssen, wie zum Beispiel eine soziale Schutzrente aussehen kann, wie man den Vertrauensschutz regeln kann. Das sind natürlich Themen, die muss man in einem Referentenentwurf eines Gesetzes ausbuchstabieren. Und das machen wir auf der Grundlage der Verständigung, dass wir dieses Paket jedenfalls im Ganzen umsetzen möchten.
22: Und Sie möchten auch, haben Sie gesagt, die Reform in einem Rutsch umsetzen und das müsste auch zügig kommen. Aber dieses zügig und wir müssen Reformen hören, das hören wir ja ständig jetzt seit Tagen, seit Wochen, damit vertrösten Sie ja auch die Menschen ein bisschen. Bis wann konkret? Was heißt denn zügig?
18: Also das, was wir uns vorgenommen haben im Koalitionsausschuss am 1. Juli, ist, dass das alles zum 01.01.2027 in Kraft tritt. Wer die Abläufe im Parlament, die Fristen und die Beteiligungsrechte kennt, der weiß, dass das in höchstem Maße anspruchsvoll ist. Aber das zuständige Ministerium hatte ja jetzt auch schon 2,5 Monate Zeit, sich seitdem damit zu beschäftigen und hat es mit Sicherheit auch getan. Deswegen bin ich davon überzeugt, dass die Regierung jetzt zügig einen Gesetzentwurf vorstellen und dann auch im Kabinett verabschieden wird. Und dann werden wir alles in die Waagschale werfen, das auch im Parlament schnell durchzusetzen. Und ich stimme Ihnen zu, Herr Zamparoni, darüber zu reden bringt nichts, sondern wir müssen es jetzt in Gesetzesform gießen, wir müssen es beschließen, es muss wirksam werden. Nur dann ist es echte Politik.
22: Sagt der Fraktionsvorsitzende der Union, Herr Frey. Ich danke Ihnen für das Gespräch.
18: Sehr gerne, Herr Zamparoni.
0: Willkommen zur Tagesschau in einfacher Sprache. Ich bin Susanne Stichler und das sind unsere Nachrichten. K.O.-Tropfen. Regierung will harte Strafen. Schutz für Ozeane. Deutschland macht mit. Wahl in Marokko. junge Menschen gehen nicht hin. Gebärdensprache, Reden mit Händen. Und nun zur ersten Nachricht. K.O.-Tropfen. Regierung will harte Strafen. Auf dem Foto sind K.O.-Tropfen. Wer K.O.-Tropfen trinkt, der kann sich später an nichts erinnern. K.O.-Tropfen werden Menschen oft heimlich in ein Getränk getan. Das passiert zum Beispiel auf einem Fest oder in einem Club. Die Täter machen das, weil sie die Menschen ausrauben wollen. Oder die Täter wollen die Menschen vergewaltigen. Wenn die Menschen K.O.-Tropfen getrunken haben, dann können sie sich nämlich nicht wehren. Die Regierung sagt, K.O.-Tropfen sind eine Waffe wie ein Messer. Wer Menschen heimlich K.O.-Tropfen gibt, der soll eine harte Strafe bekommen. Er soll mindestens 5 Jahre ins Gefängnis. Dafür will sie jetzt ein neues Gesetz machen. Dazu zeigen wir einen Film.
1: Nina Fuchs denkt, sie wurde vor Jahren vergewaltigt. Und sie hat K.O.-Tropfen bekommen. Sie kann sich nämlich nicht richtig erinnern. Die Polizei findet den Mann. Er wird aber nicht bestraft. Fuchs sagt, der Mann wurde nicht bestraft, weil ich die Vergewaltigung nicht gut beschreiben konnte. Wegen der K.O.-Tropfen. Ich war sehr wütend. Die Regierung plant jetzt ein neues Gesetz. Wer anderen heimlich K.O.-Tropfen gibt und sie vergewaltigt oder ausraubt, der soll mindestens 5 Jahre ins Gefängnis. Dieser Mann von der Polizei sagt, K.O.-Tropfen sind ein großes Problem. Manche Täter machen das nämlich immer wieder. Härtere Strafen sind wichtig. Dann werden mehr Täter verurteilt. Wer denkt, er hat heimlich K.O.-Tropfen bekommen, der muss schnell zur Polizei und zum Test. K.O.-Tropfen kann man nämlich nur 12 Stunden beweisen. Dieser Mann vom Gericht sagt, wir müssen die Täter vorher stoppen. Die Clubs merken manchmal, da hat jemand K.O.-Tropfen. Es wäre gut, wenn sie dann die Polizei anrufen. Nina Fuchs wünscht sich mehr Orte, wo man einen Test für K.O.-Tropfen machen kann. Orte, die man schnell erreicht.
0: Und nun zur nächsten Nachricht. Schutz für Ozeane. Deutschland macht mit. Ein Ozean ist ein großes Meer. Es gibt zum Beispiel den Ozean Atlantik. Er ist zwischen Europa und Amerika. Fast alle Länder auf der Erde haben jetzt einen Vertrag gemacht. Der Vertrag soll die Ozeane und alle Tiere und Pflanzen in den Ozeanen schützen. Deutschland macht auch mit bei dem Vertrag. Das heißt, alle Menschen und Unternehmen in Deutschland müssen die Ozeane schützen. In den Ozeanen sieht es nämlich manchmal so aus wie auf diesem Foto. Müll aus Plastik schwimmt im Wasser. Das ist gefährlich, zum Beispiel für Tiere. Der neue Vertrag soll dafür sorgen, dass die Ozeane wieder sauber werden und die Tiere und Pflanzen gut leben können. Und nun zur nächsten Nachricht. Wahl in Marokko. Junge Menschen gehen nicht hin. Marokko ist ein Land ganz oben in Afrika. Es liegt am Mittelmeer, gegenüber von Spanien. Die Menschen in Marokko wählen ein neues Parlament. Viele junge Menschen gehen aber nicht zur Wahl. Dazu kommt ein Film. In Marokko leben viele junge Menschen. Aber nur sehr wenige wollen bei der Wahl für das neue Parlament mitmachen. In Marokko muss man sich nämlich anmelden, wenn man wählen will. Nur 4% der jungen Menschen haben sich angemeldet. Sie sind von der Politik enttäuscht. Sie finden zum Beispiel keine Arbeit. Und nun zur nächsten Nachricht. Gebärdensprache. Reden mit Händen. Auf dem Foto ist das Alphabet in Gebärdensprache. Gebärdensprache bedeutet, man redet mit den Händen. Gebärdensprache hilft Menschen, die gehörlos sind, also nicht hören können, und Menschen, die schlecht hören. Die Menschen können dann verstehen, was andere Menschen sagen. Gebärdensprache ist wichtig. Gehörlose und schwerhörige Menschen sind nämlich oft einsam. Sie sind einsam, weil sie nur mit wenigen Menschen reden können. Jetzt ist Internationaler Tag der Gebärdensprache. Auf der ganzen Welt geht es um Menschen, die nicht gut hören. Dazu zeigen wir einen Film.
1: Dieser Chor ist für Menschen, die hören, und für Menschen, die nicht hören. Christiane Terfehn ist schon länger beim Chor. Die Menschen singen und sie machen Gebärden. Christiane Terfehn sagt, viele denken, wer nicht gut hört, der hat keinen Spaß an Musik. Das stimmt nicht. Dieser Chor zeigt, auch Menschen, die schlecht hören, wollen singen. Der Chor tritt in einem Gottesdienst in der Stadt Essen auf. Der Gottesdienst ist für Menschen mit Behinderung und Menschen ohne Behinderung. Die Menschen beten mit Gebärden. Es gibt zwei Pfarrerinnen. Eine spricht, die andere macht Gebärden. Die Pfarrerin hat die Gebärdensprache im Studium gelernt. Sie übersetzt für diese gehörlose Frau. Die Frau sagt, dieser Gottesdienst ist etwas Besonderes. Gehörlose Menschen können sich hier mit vielen anderen unterhalten. Gehörlose und schwerhörige Menschen sind in diesem Gottesdienst Teil der Gemeinschaft. Sie können alles mitmachen. Wenn es keine Gebärdensprache gibt, dann sind sie oft ausgeschlossen. Sie können nicht mitmachen. Christiane Terfehn sagt, es fühlt sich schlecht an, wenn ich nicht mitmachen kann. Ich bin dann einsam, obwohl ganz viele Menschen da sind. Sie wünscht sich mehr Veranstaltungen mit Gebärdensprache.
0: Und das waren unsere Nachrichten. K.O.-Tropfen, Regierung will harte Strafen. Schutz für Ozeane, Deutschland macht mit. Wahl in Marokko, junge Menschen gehen nicht hin. Gebärdensprache, reden mit Händen. Und jetzt kommt das Wetter. Es regnet immer wieder. Vor allem im Osten von Deutschland gibt es viele Schauer. Im Westen ist es trocken und es gibt mehr Sonnenschein. Es wird 10 bis 23 Grad warm. Das war die Tagesschau in einfacher Sprache. Tschüss und bis zum nächsten Mal.

0: Guten Tag und herzlich willkommen zurück im Programm bei Ihrem Nachrichtensender Tagesschau 24. Der Iran-Konflikt hat auch heute eine wichtige Rolle bei der UN-Generalversammlung in New York gespielt. Gestern die massiven Drohungen von US-Präsident Trump an Teheran, sollte es nicht bald ein Friedensabkommen geben. Mit Spannung wurde deshalb heute die Antwort des iranischen Präsidenten Pezeshkian erwartet. Der sieht sein Land in der Opferrolle. Man habe sich nur gegen die USA verteidigt. Zweites großes Thema, der Ukraine-Krieg. Vor der Rede von Präsident Zelensky am Abend gab es dazu schon erste Gespräche.
1: Die Kameraleute richten sich gerade ein beim Treffen zwischen US-Außenminister Rubio und seinem russischen Kollegen Lavrov. Da werden sie rausgebeten. Die Stimmung angespannt, unbequeme Fragen zum Krieg gegen die Ukraine unerwünscht. Ein freundlicher Händedruck und ein optimistischer US-Präsident. Er wolle, dass der sinnlose Krieg vor dem Winter ende, sagte Trump beim Treffen mit dem ukrainischen Präsidenten Zelensky gestern. Es wird einen Deal geben. Wir können noch nicht sagen, wie er aussieht, aber wir reden viel drüber, auch mit Präsident Putin. Zelensky dankt Trump für die Unterstützung und stellt Bedingungen für Verhandlungen. Wenn Russland will, dass wir ihre Dieselvorräte und Raffinerien nicht mehr angreifen, wir sind bereit dazu. Wenn Russland unsere Strom- und Heizkraftwerke und unsere Wasserversorgung nicht mehr angreift, greifen wir auch deren nicht mehr an. Auch Tag 2 der Generalversammlung steht im Zeichen der großen Konflikte Ukraine und Iran. Draußen Proteste. Drinnen die mit Spannung erwartete Rede des iranischen Präsidenten. Gestern noch hatte Trump gedroht, Iran zu vernichten. Die, die uns als Terroristen bezeichnen, sind selbst Terroristen, bilden sie aus und schützen sie. Wir haben uns selbst verteidigt. Wir sind keine Terroristen. Unsere unschuldigen Menschen sind Opfer von feigen Attacken. Am Rande der UN-Generalversammlung gab es lange Gespräche zwischen iranischen und amerikanischen Delegierten. Ohne Ergebnis. Ein Durchbruch wird hier nicht erwartet.
0: Fragen wir nach bei unserer Korrespondentin in New York, Giselle Uca. Giselle, mit großem Interesse verfolgen wir auch den Auftritt des ukrainischen Präsidenten Zelensky. Was kann er mit seinem Auftritt in New York für sein Land erreichen?
2: Zelensky kann vor allem erreichen, dass er bei den vielen Staats- und Regierungschefs hier um Unterstützung wirbt für den Krieg in der Ukraine. Er hat damit ja schon gestern begonnen, war sehr prominent auch im Saal anwesend, als US-Präsident Donald Trump gesprochen hat und gesagt hat, ja, diesen Konflikt zwischen Russland und der Ukraine, den kriegen wir auch noch gelöst. Trump hat gesagt, man ist mit beiden Seiten im engen Kontakt. Und nach seiner Rede hat Trump ja Zelensky zum Beispiel getroffen, hat ihn länger gesprochen. Danach ist Zelensky vor die Presse getreten und hat gesagt, wir haben den Amerikanern mitgeteilt, dass wir bereit sind, auf Angriffe auf Energieanlagen in Russland zu verzichten. Wenn die Russen umgekehrt auf die Angriffe auf unsere Energieinfrastruktur verzichten, das ist ja für die Ukrainer besonders vor dem erneuten bevorstehenden Kriegswinter sehr, sehr wichtig. Wir hören allerdings heute aus dem Kreml, dass die sich darauf nicht einlassen wollen, dass sie sagen, wir haben noch keine Grundlage gefunden für Friedensgespräche mit der Ukraine, sind aber natürlich weiterhin offen dafür. Und ja, heute ist die Ukraine auch noch mal ein großer Fokus hier in New York bei den Vereinten Nationen. Es gibt zum einen, hat vor einigen Minuten eine Sitzung im UN-Sicherheitsrat zu dem Thema gestartet. Die Sitzung wurde angesetzt von den Europäern, allen voran von Frankreich, die aktuell den Vorsitz im Sicherheitsrat haben. An dieser Sitzung wird auch der deutsche Außenminister Johann Wadephul teilnehmen und auch der ukrainische Außenminister. Und natürlich erwartet man mit Spannung die Rede von Volodymyr Zelensky heute in der Generaldebatte.
0: Also Europa nimmt das Thema weiter ernst. Auch der US-Präsident äußert sich. Aber wie viel Aufmerksamkeit bekommt der russische Angriffskrieg überhaupt noch bei der UN? Wie stark interessiert das den Rest der Welt?
2: Es ist ganz eindeutig gerade in diesem Jahr zu beobachten, dass dieser Konflikt ein bisschen in den Hintergrund geraten ist. Es sind viele andere Konflikte dazugekommen, zum Beispiel der Iran. Und das betrifft ja gerade bei den steigenden Ölpreisen sehr, sehr viele Länder. Insofern verschiebt sich da ein bisschen die Aufmerksamkeit. Wir haben das auch vorhin gehört. Also der US-Außenminister Marco Rubio und US-Außenminister Lavrov haben sich getroffen. Und danach hat sich US-Außenminister Marco Rubio nochmal der Presse gestellt. Und Und auch die Journalisten haben Marco Rubio eher zu anderen Themen befragt. Also man hat das Gefühl, dieses Thema verschwindet ein bisschen aus dem Bewusstsein. Und wir sehen das auch immer wieder bei den Vereinten Nationen bei Abstimmungen, dass sich auch die Haltung von den Mitgliedstaaten zu diesem Konflikt immer mehr verändert. Also es gibt immer wieder Abstimmungen bei den Vereinten Nationen, wo man auffordert, dass dieser Krieg zu Ende geht und wo dann auch Russland als Aggressor benannt ist. Und immer mehr enthalten sich gerade Länder aus dem globalen Süden, Russland klar als Aggressor zu benennen. Die sind genervt von diesem Konflikt, sagen, der muss endlich zu Ende gehen und der hat schon viel zu viele Todesopfer gefordert.
0: Stattdessen wandert der Fokus ein bisschen mehr Richtung Nahem Osten. Du hast den Iran-Krieg schon angesprochen. Präsident Trump hat da den Aufschlag gemacht. Was bleibt denn von seiner Rede und gab es hinter den Kulissen auch konkrete Schritte aufeinander zu?
2: Also Donald Trump hat auf der einen Seite natürlich auch gesagt, dass er total daran interessiert ist, diesen Konflikt zu befrieden, dass er möchte, dass man sich mit den Iranern einigt. Er hat den Iranern vorgeworfen, die wollen sich auf kein Abkommen mit uns im Moment einlassen, weil sie uns schaden wollen vor den Zwischenwahlen. Er hat danach gesagt, wenn nicht nach den Zwischenwahlen bald eine Lösung gefunden wird, dann werden wir das Regime vernichten. Das war, das hat natürlich für Unruhe im Saal gesorgt. Der große Teil der iranischen Delegation hat dann auch den Saal verlassen. Und heute, der Iraner hat ähnlich unversöhnlich auf die Vorwürfe von Trump reagiert, der ja auch gesagt hatte, die Iraner sind der Nummer 1 Sponsor des Terrors. Dann hat das heute der iranische Präsident Masoud Pezeshkian, der heute hier eine Rede gehalten hat, aufgegriffen und hat gesagt, wir werden terrorisiert, unser geistlicher Führer wurde ermordet, unsere Kinder werden ermordet, und hat dann auch noch mal Forderungen der US-Amerikaner benannt, hat gesagt, das ist nicht fair, wenn wir Anreicherungen von Uran, wenn wir auf Atomenergie verzichten sollen im Iran. Es ist auch nicht fair zu fordern, dass die Straße von Hormuz frei befahrbar ist, wenn wir auf der anderen Seite angegriffen werden und unsere Seehäfen blockiert werden. Also da hat man sich zumindest öffentlich von beiden Seiten weniger versöhnlich gezeigt. Aber manchmal passiert auch das Entscheidende hinter den Kulissen.

0: der Vereinten Nationen müssen schon feststellen, gerade in den vergangenen Jahren, dass es immer mehr dazu kommt, dass gerade die großen Vertreter hier die Supermächte klar machen. Und das hat Donald Trump gestern in seiner Rede ja auch gemacht. Wir machen Außenpolitik und arbeiten mit anderen zusammen, vor allem erstmal in unserem eigenen Interesse. Und diese Tendenz, die spürt man. Und trotzdem kann man sagen, es ist doch auch ein Zeichen, dass so viele auch immer noch wichtige Staats- und Regierungschefs sich darauf einlassen, hier zusammenkommen, hier sich treffen, face to face, auch in größeren Runden. Trump hat sich auch gestern mit mehreren Golfstaaten getroffen. Es besteht immer die Hoffnung, dass die Vereinten Nationen immer noch ein Forum für Multilateralismus und für Konfliktlösung sind. Und was diese Woche dann konkret bringt, das wird man wahrscheinlich in ein paar Tagen erst sehen.
1: Informationen und Eindrücke aus New York. Vielen Dank an Giselle Uccar. Die Bundesregierung will den Einsatz von K.O.-Tropfen härter bestrafen. Dabei handelt es sich um Flüssigkeiten, die Menschen benommen oder ohnmächtig machen. Täter setzen sie beim Feiern ein oder um die Opfer auszurauben bzw. zu vergewaltigen. Der Bundestag beschäftigt sich heute mit einem entsprechenden Gesetzentwurf der Regierung. Danach sollen K.O.-Tropfen rechtlich auf einer Stufe mit Waffen oder gefährlichen Werkzeugen wie Messer stehen.
2: Nina Fuchs ist sich sicher. Sie wurde vor 13 Jahren vergewaltigt. Klare Erinnerungen fehlen, weil sie zuvor vermeintlich mit K.O.-Tropfen betäubt wurde. Darauf testet die Polizei nicht, stellt aber Spermaspuren fest. So findet sie später einen mutmaßlichen Täter, doch das Verfahren wird eingestellt.
3: Die Begründung der Staatsanwältin für die Einstellung waren tatsächlich meine Erinnerungslücken. Und das hat mich damals ja sehr wütend gemacht.
2: Die Bundesregierung möchte Täter nun härter bestrafen. Mindestens 5 statt 3 Jahren Gefängnis, wenn sie bei Raub- oder Sexualstraftaten K.O.-Tropfen einsetzen. Die Polizei erfasst solche Fälle bisher nicht explizit, nimmt K.O.-Tropfen aber zunehmend als Problem wahr.
4: Der Einsatz von K.O.-Tropfen ist von Tätern in der Regel vorbereitet, wird mehrfach am Abend, die Woche, über Monate hinweg praktiziert. Und das heißt, allein die Erhöhung der Mindeststrafe wird dazu führen, dass wir andere Verurteilungen vor Gericht sehen.
2: K.O.-Tropfen können im Urin nur etwa 12 Stunden nachgewiesen werden, sagt Opferanwalt Jochen Link. Häufig komme es deshalb gar nicht zu Strafverfahren. Link begrüßt höhere Strafen, fordert aber bessere Prävention.
5: Wir bräuchten eigentlich idealerweise auch feste Abläufe, wenn es Verdachtsfälle auf K.O.-Tropfen gibt, bei den Clubs, bei den Betreibern. Das ist natürlich eine riesige Aufgabe, aber sie wäre wichtig, um Fälle zu verhindern.
2: Nina Fuchs wünscht sich vor allem niederschwellige Testmöglichkeiten. Die 43-Jährige ist froh, dass das neue Gesetz Aufmerksamkeit für die Gefahr von K.O.-Tropfen schafft.
1: Mein Kollege Ralf Baudor hat mit Tobias Feist, dem Autor des Beitrags, eben gesprochen. Er recherchiert schon länger zu diesem Thema und wir haben ihn gefragt, was heute im Bundestag genau dazu besprochen wird.
6: Also letztendlich wird da eine Rechtslücke geschlossen, denn der Bundesgerichtshof hat 2024 entschieden, dass K.O.-Tropfen bei Sexual- oder Raubdelikten nicht als gefährliche Werkzeuge gelten können. Gefährliche Werkzeuge sind beispielsweise Baseballschläger oder Schlagstöcke. Und da die K.O.-Tropfen eher flüssig vorkommen, fallen die nicht so richtig unter diesen festen Stoffbegriff. Und deswegen wird da jetzt in diesem Gesetzentwurf ein gefährliches Mittel eingeführt, das dann dazu führt, dass die Mindestfreiheitsstrafe wieder von 3 auf 5 Jahre erhöht wird. Und die Gewerkschaft der Polizei beispielsweise, die hebt hervor, dass solche höheren Strafen sehr gut dazu führen können, dass es eine gewisse Präventionswirkung hat, weil Täter schon wissen, oh ja, da könnten mir härtere Strafen drohen.
7: Du hast Opfer von K.O.-Tropfenattacken getroffen. Was haben sie dir erzählt?
6: Die eine, die ich jetzt auch für einen Beitrag getroffen habe, die sagte mir, eigentlich ist es ein bisschen Symbolpolitik, weil die Gesetzesverschärfung, die beginnt ganz hinten am Schritt an diesen Straftaten und sorgt dann für härtere Freiheitsstrafen. Aber eigentlich kommt es schon ganz häufig gar nicht zu Strafverfahren, wie in Ihrem Fall beispielsweise, wurde gar kein Test gemacht nach Ihrer Vergewaltigung. Und nur Jahre später wurde dann quasi durch Spermaspuren ein mutmaßlicher Täter gefunden. Aber das Verfahren wurde eingestellt, unter anderem, weil die Staatsanwältin wohl gesagt hatte, diese Erinnerungslücken, die führen dazu, dass Aussage gegen Aussage nicht standhält vor Gericht. Und deswegen wurde das Verfahren von dieser Betroffenen eingestellt. Deswegen fordert sie eigentlich viel, viel früher anzufangen, dass man präventiv

0: Maßnahmen ergreift, zum Beispiel an Schulen geht, Jugendliche aufklärt über die Gefahren von K.O.-Tropfen, dass es Pilotprojekte mit Bars gibt. Da gibt es ja schon einiges, was passiert in ganz Deutschland, aber eben an vereinzelten Orten, so Awareness-Programme, dass man an die Bartheke gehen kann und sagen kann, hey, mir ist da was aufgefallen. Und was auch ganz wichtig ist, durch diesen Gesetzentwurf, durch diese Änderung, durch diese Strafrechtsverschärfung, da wird sogar der Versuch dann strafbar, weil dann eben diese Nutzung von K.O.-Tropfen in Vorsexual- und Raubdelikten, die würde dann auch zum Versuch eben führen, dass die Polizei da genauer ermitteln kann, sagt die Gewerkschaft der Polizei. Da wäre dann natürlich die Schwierigkeit, in welche Richtung geht das Delikt am Ende? Da muss man Motive nachweisen können, dass es ein Sexual- oder Raubdelikt beispielsweise dann gewertet wird.
1: Vielen Dank, Tobias Feist, für diese Einordnungen. Die Bundesregierung verschärft das Vorgehen gegen Betrug bei Sozialleistungen. Dazu hat das Kabinett neue Maßnahmen beschlossen. Sie zielen vor allem auf Banden ab, die Zuwanderer aus der EU mit Scheinbeschäftigungen nach Deutschland holen und dann Leistungen wie Kindergeld kassieren. Auch gegen die Unterbringung in sogenannten Schrottimmobilien will die Regierung härter vorgehen. Helfen sollen dabei ein besserer Datenaustausch zwischen den Behörden und strengere Kontrollen.
2: Anfang März im Ruhrgebiet. Die Polizei kontrolliert verwahrloste Wohnungen, vermietet zu überhöhten Preisen. Was die Behörden dort gefunden haben, ist kein Einzelfall, berichten die Kommunen.
3: Wir reden hier über ein Modell, das ist ehrlicherweise ein ausgeklügeltes System, eine perfide Ausnutzung von einer Situation, die zur Ausbeutung von Menschen führt und die eben auch zum Missbrauch von Sozialleistungen führt.
2: Kriminelle Banden holen Menschen meist aus Rumänien und Bulgarien nach Deutschland und bringen sie in Scheinbeschäftigungen mit niedrigem Lohn, um vom Jobcenter Aufstockung zu kassieren. Auch die überhöhte Miete holen sie sich vom Staat.
4: Bei Kontrollen, die durchgeführt worden sind von den Ländern, konnte man solche Immobilien identifizieren, die ausschließlich mit Sozialbetrügern besetzt waren.
2: Helfen soll dagegen nun Änderungen im Bau- und Melderecht, eine Höchstmiete pro Quadratmeter sowie ein umfassender Datenaustausch sämtlicher Behörden und eine KI-Analyse der Daten. Sozialverbände befürchten, dass Menschen wegen ihrer Herkunft unter Generalverdacht gestellt werden könnten.
5: Wir sehen hier eine Gefahr, dass am Ende vor allen Dingen die Opfer von organisierten Sozialleistungsmissbrauch noch mal eins obendrauf kriegen.
2: Einige Punkte des Aktionsplans hat die Bundesregierung schon auf den Weg gebracht. Bis Ende des Jahres soll alles umgesetzt sein.
1: Schauen wir uns das genauer an. Ein Bündel von Maßnahmen gegen Sozialbetrug. Mehr dazu kann uns Christoph Mestmacher aus dem ARD-Hauptstadtstudio sagen. Christoph, welches Ausmaß hat dieser Missbrauch, haben diese Vorfälle in Deutschland?
6: Gute Frage, schwierige Antwort, weil die Zahlen nicht wirklich belastbar vorliegen. Es gibt sogenannte Näherungswerte. Also richten wir den Blick auf den ausschließlichen Sozialmissbrauch, beispielsweise über Jobcenter, dann geht man von einer Schadenssumme von 260 Millionen Euro aus. Weitet man den Blick auf den sogenannten bandenmäßigen Betrug oder organisierte Kriminalität, dann ist man schon bei 4,4 Milliarden nach den Zahlen, die ich kenne. Und redet man von der sogenannten Schattenwirtschaft insgesamt mit Schwarzarbeit und allem, was dazugehört, dann ist man in einem sehr mittleren dreistelligen Milliardenbetrag. Von 500 Milliarden Euro Schadenssumme reden wir dann.
1: Wahnsinn, das sind ja gigantische Summen. Die Bundesregierung will das stoppen, will den Sumpf trockenlegen sozusagen. Erstmal muss so ein Missbrauch aber entdeckt werden. Wie soll das gehen?
6: Ja, man will für einen besseren Datenaustausch sorgen. Das klingt sehr sperrig, brechen wir es runter. Jemand wird mit einem Haftbefehl gesucht. Dann, so die Absicht dieses 10-Punkte-Plans, soll ja künftig die Grundsicherung gestrichen werden. Das bedeutet aber einen unmittelbaren Austausch zwischen der Justizbehörde per Push-Nachricht, also Direktnachricht, kennt jeder vom Handy. Wenn eine Eilmeldung von der Tagesschau aufploppt oder eine Bankaktivität angezeigt wird, sodass dann in dem für die Grundsicherung zuständigen Center wiederum die Meldung auftaucht, Achtung, hier liegt ein Haftbefehl vor, dass sofort dann die Grundsicherung entzogen werden kann. Es klingt einfach, aber der Regierungssprecher Stefan Cornelius hat heute auch in der Regierungspressekonferenz darauf hingewiesen, dass dahinter sich durchaus ein komplexes Gesetzgebungsverfahren verbirgt, weil Behörden, die bisher nicht miteinander kommunizieren konnten, auch aus Gründen des Datenschutzes, jetzt miteinander kommunizieren sollen, um eben effektiv effektiver gegen den Sozialmissbrauch vorgehen zu können.
1: Das ist dann sozusagen der Part, der mit dem Datenaustausch zu tun hat, wie du gesagt hast. Gleichzeitig ist auch das Stichwort Schrottimmobilien in diesem Zusammenhang immer wieder zu hören.
6: Ja, da liegt schon etwas vor. Eine Novelle des Bundesbaugesetzbuchs, wenn ich das richtig weiß, ist schon als Vorlage im Parlament. Dahinter verbirgt sich der sogenannte bandenmäßige Betrug oder die organisierte Kriminalität. Es werden Menschen in Europa angeworben, die von Armut bedroht sind, nach Deutschland gebracht, dann teilweise in diesen Schrottimmobilien, die nicht wirklich bewohnbar sind, mit vielen Menschen in kleinen Zimmern untergebracht, die dann wiederum Sozialleistungen erhalten, weil sie eine geringfügige Beschäftigung vorweisen können. Dazu zählt dann das berühmte Aufstocken oder auch Kindergeld, wenn es fällig wird. Und hier will man den Riegel vorschieben. Das soll so weit gehen, dass bei entsprechendem Kenntnisstand sogar die Enteignung dieser Schrottimmobilie droht. Und vor allen Dingen möchte man, das darf man auch nicht vergessen, ist Teil dieses 10-Punkte-Plans, schon in den Herkunftsländern darüber aufklären, welche Risiken bei dieser sogenannten Armutsmigration oder bandenmäßigen Ausbeutung von Menschen aus Europa, die von Armut bedroht sind, eben vorhanden ist.
1: Ja, weil da wird ja nicht nur der Sozialstaat ausgebeutet, sondern auch die armen Menschen, die in diesen Schrottimmobilien dann hausen müssen. Klingt alles so, als wäre es sinnvoll, dagegen vorzugehen. Doch Sozialverbände äußern Kritik. Was befürchten die denn?
6: Ja, Sozialverbände, vor allen Dingen der Verband der Wohnungslosen, fürchtet eine Stigmatisierung bestimmter Gruppen. Da fällt immer das Wort Bulgaren oder Roma, weil die eben durch eine Bezeichnung, das wird kritisiert, Herkunftsland Südosteuropa, dann generell stigmatisiert werden. Und auch die, die hier völlig legal sich aufhalten und in regulären Arbeitsmarktverhältnissen, Arbeitsbeschäftigungsverhältnissen sind, dann Schwierigkeiten auf dem Wohnungsmarkt haben. Das ist die Kritik, die Sozialverbände, vor allen Dingen aber der Verband der Wohnungssuchenden in Wohnungslosen in Deutschland vorgetragen hat.
1: Gleichzeitig ist die Bundesregierung entschlossen, diesen 10-Punkte-Plan umzusetzen. Wie lange wird das etwa dauern, bis das Ganze dann auch greift?
6: Ja, das wird schon noch ein bisschen dauern. Zielmarke ist, Anfang kommenden Jahres soll das alles durch sein. Wie gesagt, ein komplexes Gesetzgebungsverfahren. Einiges kann per Verordnung geregelt werden. Aber das Ganze braucht ja eine rechtliche Grundlage. Und dazu gehören auch die entsprechenden Debatten und Lesungen im Deutschen Bundestag. Zielmarke 1. Januar kommenden Jahres.
1: Sagt Christoph Mestmacher zum Plan gegen Missbrauch von Sozialleistungen. Vielen Dank nach Berlin.
6: Gerne.
1: In Marokko wird heute ein neues Parlament gewählt. Den Wahlkampf bestimmen soziale Fragen, Jugendarbeitslosigkeit, Lebenshaltungskosten und Gesundheitskosten, außerdem die Migration. Wie zuletzt Ende Juli versucht immer wieder eine große Anzahl von Menschen in die spanische Exklave Ceuta und damit nach Europa zu gelangen, weil sie in ihrer Heimat keine Perspektive mehr sehen, trotz wirtschaftlichen Aufschwungs.
7: Marokko ist ballverliebt. Hamza und seine Jungs spielen am Strand von Tanger. Er sagt, er liebe zwar Marokko, mag sein Jurastudium, aber ob er bald einen Job findet? Wenn er die Fähre nach Spanien sieht, ist da der Gedanke, wenn ich die Chance hätte, ich wäre bereit zu gehen, sofort. Ich müsste nicht nachdenken. So geht es vielen jungen Menschen in Marokko. Mehr als ein Drittel der unter 24-Jährigen ist arbeitslos. Dabei erlebt Marokko gerade einen Boom. Es ist mancherorts ein Land der Superlative. Auf dem afrikanischen Kontinent hat Marokko den größten Hafen, die schnellsten Züge und die meisten Touristen. Das Wirtschaftswachstum betrug zuletzt fast 5%. Aber in Marokko profitieren davon nicht die Menschen mit einfachen Arbeitsplätzen.
8: Das heißt, die Reichen werden immer reicher und die Armen werden immer ärmer. Das lässt sich messen. Diese Schere geht noch weiter auseinander, wenn man sich urbanes und ländliche Entwicklung anschaut. Und besonders krass ist es eben für die Jugend und auch für Frauen.
7: Viele können sich ein Leben in den großen Städten wie Tanger oder Rabat nicht mehr leisten. Junge Menschen frustriert das. In der Exklave Ceuta, einer spanischen Landzunge in Nordafrika, harren derzeit noch immer hunderte Marokkaner aus und hoffen, aufs europäische Festland zu kommen, das sie auf der anderen Seite des Wassers schon vor Augen haben. So wie Salma. Ende Juli ist sie wie tausende andere Marokkaner durchs Meer nach Ceuta geschwommen. Ich will eine Arbeit finden. In meiner Familie gibt es dauernd Streit und Probleme. Ich würde ihnen gern helfen. Rund 38 Millionen Marokkaner leben im Inland, mehr als 5 Millionen im Ausland. Darauf hoffen sie hier auch, träumen von Spanien, Deutschland und Italien und wissen oft nicht, wie schwer es ist, sich dort ein Leben aufzubauen. Aussichtsreichster Kandidat für den Posten des Regierungschefs ist Fawzi Lakhdja. Derzeit ist er Präsident des marokkanischen Fußballverbandes. Zu seinen Versprechen gehört, den Mindestlohn zu erhöhen und nahe Casablanca das größte Stadion der Welt zu bauen. Noch ein Superlativ. Lakhdja will, dass hier das Finale der Fußball-WM 2030 stattfindet. Beides dürfte mit dem König abgesprochen sein. Alle in Marokko wissen, die bedeutenden Entscheidungen im Land trifft nicht das Parlament, sondern die Königsfamilie. Trotz der Versprechen, viele Menschen erwarten nicht, dass sich nach der Wahl für sie etwas verbessert. Sie träumen von einem Leben auf der anderen Seite des Mittelmeers.
1: Nur etwas mehr als die Hälfte der marokkanischen Wahlberechtigten hat sich für die Wahl auch tatsächlich registrieren lassen. Darüber hat mein Kollege Ralf Baudach mit Sebastian Kisters in Marokkos Hauptstadt Rabat gesprochen und ihn gefragt, was das denn für diese Wahl bedeutet.
9: Dass die Wahlbeteiligung mutmaßlich niedriger liegt als noch beim letzten Mal. Es sind wohl knapp 2 Millionen weniger, die sich registrieren lassen haben. Das sorgt hier durchaus für eine gewisse Nervosität, weil man will ja diese demokratische Legitimation. Also Regierung, Königshaus haben nochmal dazu aufgerufen, das sei sozusagen Dienste am Vaterland zur Wahl zu gehen. Aber es sieht eben so aus, als würden dem nicht so viele folgen wie gewünscht.
1: Junge Marokkanerinnen und Marokkaner sehen für sich kaum noch Perspektiven im Land. Was müsste denn geschehen, damit sich das ändert?
9: Ja, vor ziemlich genau einem Jahr haben wir gestanden. Da gab es auch in Marokko Proteste der sogenannten Generation Gen Z, also die jungen Menschen. Und sie haben gesagt, Marokko investiert in der Tat sehr viel in Infrastruktur, baut zum Beispiel Stadien für die Fußball-WM 2030, die hier stattfinden wird. Zeitgleich waren junge Frauen im Krankenhaus gestorben, die schwanger waren. Und sie haben gesagt, für Fußball ist Geld da, für Krankenhäuser nicht. Also es gibt viel Zorn, das öffentliche Gesundheitswesen sei nicht vernünftig ausgebaut. Genauso sei es mit der Bildung. Das sind so zwei zentrale Punkte dieser sehr jungen Bevölkerung in Marokko, wo sie sagen, wir werden hier nicht gehört. Im Parlament sitzen vor allem ältere Männer und das Parlament entscheidet sowieso nicht sonderlich viel, sondern wie im Beitrag gesehen, die zentrale Macht liegt hier in Marokko im Königshaus.
1: Das Wirtschaftswachstum beträgt zwischen 4 und 5%. Warum kommt davon so wenig bei den jungen Menschen an?
9: Der König selbst spricht von einem Land der zwei Geschwindigkeiten. Und die sozusagen auf der schnellen Spur sind, das sind Unternehmen etwa mit guten Kontakten etwa ins Königshaus. Oder das sind Menschen, die schon wohlhabend sind, die sich etwa Schulen leisten können, Privatschulen. Und dann gibt es die, na, wie der König sagt, die etwas langsamere Geschwindigkeit. Das sind vor allen Dingen Menschen in ländlichen Räumen. Und die bemängeln eben, dass für sie weniger da ist für Bildung und Versorgung. Und dann, was jetzt hinzukommt, das Leben ist einfach auch in Marokko sehr, sehr teuer geworden. Anders als der Nachbar Algerien verfügt Marokko über kein Erdgas oder Erdöl. Das merkt man hier an den Tankstellen sehr deutlich. Wenn man in der Umgebung guckt, da kostet der Liter Benzin heute um die 1,50 Euro umgerechnet. Nun muss man wissen, hier in Marokko liegt der Mindestlohn bei 300 Euro im Monat. Das heißt, Autofahren ist für viele Menschen gar nicht mehr möglich, schon gar nicht im ländlichen Raum, wo viele in der Landwirtschaft arbeiten und wo die Löhne noch einmal deutlich niedriger sind. Das alles sorgt für Ärger und für Frust.
1: Wenn wir mal auf die sozialen Netzwerke schauen, dort wird heute zu einem neuerlichen Sturm auf Ceuta aufgerufen. Sebastian, du warst in dieser Woche dort. Für wie wahrscheinlich hältst du denn ein solches Szenario?
9: Ja, es ist ein großes Thema in Spanien. Ich habe heute Morgen gelesen, auch bei den Vereinten Nationen in New York, die ja gerade die Vollversammlung haben, wird darüber gesprochen, Spanier, Marokkaner, andere. Wir sind gestern aus Ceuta, also dieser Landzunge, spanische Exklave auf afrikanischem Boden, sind wir ausgereist. Ist eine relativ lange Prozedur. Was mir aufgefallen ist, sowohl Ceuta selbst, da waren sehr, sehr viele Militärs, Polizisten von der spanischen Seite und auch auf der marokkanischen Seite, die dieses Grenzzauns sehr, sehr viel Militär. Die Strände teilweise kilometerlang abgesperrt mit Gittern. Also mein Eindruck ist, Spanien und Marokko haben sich darauf verständigt, dass alles unterbunden wird, was an diesem Tag an möglichen Migrationsbewegungen Richtung Ceuta sich auf den Weg macht.
1: Noch immer sind ja tausende Migranten dort, darunter viele Marokkaner. Wie hast du die Lage dort erlebt?
9: Also wenn wir diese Krise vielleicht uns anschauen wie Wellenbewegung, dann war der Höhepunkt natürlich Ende Juli, als rund 80.000 Menschen über diese Grenze gelangt sind, teilweise schwimmend und dabei ja auch mehr als 80 Menschenrechtsorganisationen sprechen von 140 Menschen gestorben sind. Mein Eindruck ist, im Moment ist diese Welle etwas abgeflacht. Leute, die noch da sind, einige tausend, schöpfen ein wenig Hoffnung. Es könnte für sie auf den Kontinent weitergehen. Viele bekommen zumindest einmal am Tag Essen, also Stabilisierung auf niedrigstem Niveau. Aber für diese Menschen offensichtlich genug, um ein bisschen Optimismus zu haben. Aber die nächste Krise baut sich gerade, glaube ich, auf. Es gibt für hunderte Menschen an dem Strand, an dem wir waren und Leute getroffen haben, gibt es nur wenige Toiletten und Duschen. Es breiten sich Krankheiten aus, die Nächte werden kühler und klar ist, für die allermeisten wird es keinen Weg nach Europa geben. Da werden also der Traum, dieser greifbare, der wird sich nicht erfüllen und ich glaube, das wird da für viel, viel Frust dann auch sorgen. Also diese Krise, die ja ganz Europa beschäftigt und eben jetzt auch immer wieder bei den Vereinten Nationen in dieser Woche Thema ist, die ist noch nicht vorbei.
1: Aus Rabat waren das Einordnungen von Sebastian Kisters. Vielen Dank. Etwa 80.000 Menschen in Deutschland sind gehörlos. 3 bis 4 Millionen gelten als schwerhörig, haben also eine erhebliche Hörminderung. Sie alle haben im Alltag oft mit Barrieren zu tun. Deshalb soll der heutige Tag auf ihr wichtigstes Mittel der Kommunikation aufmerksam machen, die Gebärdensprache. Der Deutsche Gehörlosenbund fordert schon länger, die Sprache stärker in der Gesellschaft zu verankern und nicht nur als Mittel für Barrierefreiheit zu betrachten. Betroffene selbst versuchen mit Angeboten, möglichst viele Gehörlose und Schwerhörige zu erreichen, etwa in einer Kirche in Essen.
10: Singen und Gebärden gleichzeitig. Das macht den Chor von Christiane Terfehn besonders. Ein Angebot unter anderem für Menschen, die, so wie sie selbst, schwerhörig oder gehörlos sind.
11: Leider ist für die Schwerhörigen nicht so viele Angebote, weil dir immer gesagt wird, ach, die ist schwerhörig, kann man mit Musik sowieso nichts machen. Und dann gab es hier ein Angebot und haben wir gesagt, probieren wir es doch mal mit Gebärden eben entsprechend, um das ein bisschen breiter aufzustellen. Und dadurch bin ich dann da reingekommen und auch geblieben.
10: In Essen tritt der Chor in einem inklusiven Gottesdienst auf, von Menschen mit unterschiedlichen Behinderungen. Die Gebärdensprache spielt hier eine wichtige Rolle, beim Singen und beim Beten. Am Altar stehen 2 Pfarrerinnen. Die eine spricht, die andere gebärdet. Pfarrerin Sabine Heinrich hat die Gebärdensprache während ihres Studiums gelernt und auch in unserem Interview mit der Vorsitzenden des Gehörlosenvereins übersetzt sie.
12: Ja, für gehörlose Menschen, die brauchen viel Gemeinschaft, wo sie sich unterhalten können.
10: Hier finden Sie diese Gemeinschaft. Bei Veranstaltungen, die keine Übersetzung in Gebärdensprache anbieten, bleiben gehörlose und schwerhörige Menschen hingegen häufig außen vor, sagt Chorsängerin Christiane Terfehn, auch wenn sie physisch anwesend sind.
11: Aber wenn man nichts mitkriegt und nichts hört, dann ist die Teilhabe nicht gegeben. Die kommen zwar überall hin, aber es hilft nichts. Und es ist leichter, die Einsamkeit in den eigenen 4 Wänden zu ertragen, als die Einsamkeit in der Gruppe.
10: Sie wünscht sich deshalb mehr Angebote in Gebärdensprache.
1: Beteiligt an dieser Recherche war unser Experte für Gesundheitsthemen Markus Grill aus der Investigativredaktion des NDR. Markus, da wurden wirklich ordentliche Summen versenkt, zum Beispiel in einen Acker. Eine Rolle dabei spielt der Versius-Fonds. Bring uns einmal auf den Stand. Wie genau ist das alles abgelaufen?
13: Also zunächst bekannt wurden die Fehlinvestments in den Verius-Fonds. Das ist ein kompliziertes Finanzprodukt, wo der Fonds Projektentwickler im Immobilienreich Darlehen gewährt hat. Nur diese Projektentwickler waren sehr fragwürdige oder zum Teil auch halbseidene. Das heißt, die haben schon bei Banken keinen Kredit mehr bekommen und mussten deshalb 15-18% Zinsen bezahlen an den Verius-Fonds. Das Darlehen ist es klar, wenn man so hohe Zinsen bezahlt, dann ist ein großes Risiko damit verbunden. Und dieses Risiko sind viele Krankenkassen und kassenärztliche Vereinigungen eingegangen, mit dem Endeffekt, dass ihr Geld weg ist. Also sie schreiben von einem Totalverlust oder schreiben, dass das Geld sich in Luft aufgelöst habe, weil viele dieser Projektgesellschaften für Bauentwicklung eben inzwischen schon Insolvenz angemeldet haben.
1: Im Verbund aus NDR, WDR und Süddeutscher Zeitung deckt ihr immer wieder solche Fehlspekulationen auf, Stück für Stück. Mehr als 1 Milliarde bei Krankenkassen ist so die grobe Summe, wie wir eben schon gehört haben. Wie ordnest du das ein?
13: Also die 1 Milliarde ist die Zahl, die die Bundesregierung jetzt genannt hat. Das betrifft aber nur die bundesweiten Krankenkassen. Dazu kommen noch die Landeskrankenkassen, also Kassen, die nur in einem bestimmten Bundesland sind. Und es kommen die ganzen kassenärztlichen Vereinigungen auch noch dazu, die ja auch mehrere hundert Millionen Euro versenkt haben. Also das ganze Ausmaß ist schon ziemlich groß inzwischen. Und auffällig ist, dass bis auf wenige Ausnahmen die Krankenkassen und die kassenärztlichen Vereinigungen nichts dazu sagen wollen, wenn man sie fragt, sich auf Betriebs- und Geschäftsgeheimnisse berufen und versuchen, den ganzen Skandal unter der Decke zu halten.
1: Nun sind Krankenkassen ja keine Banken, also die legen schon mal Geld an, aber waghalsige Spekulationen gehören wohl eher nicht zum Kerngeschäft. Haben die denn da gegen ihre eigenen Richtlinien für Investments verstoßen?
13: Also dafür spricht zum Beispiel einiges bei der Kassenärztlichen Vereinigung Berlin. Da haben wir einen internen Bericht, wo Wirtschaftsprüfer mal exemplarisch 6 solche Kapitalanlagen geprüft haben. Und die kommen zum Ergebnis, dass es klare Hinweise gibt, dass bei 5 dieser 6 Kapitalanlagen doch gegen die eigene Anlagenrichtlinien verstoßen wurde. Denn sowohl die Krankenkassen als auch die Kassenärztlichen Vereinigungen sind vom Gesetz gezwungen, das Geld möglichst sicher anzulegen. Sie dürfen also nicht spekulieren. Sie dürfen nicht in alle möglichen Produkte am Finanzmarkt spekulieren, sondern die Maßgabe ist, die Überschrift unter allen Finanzanlagen von Krankenkassen und KVen ist, das Geld muss sicher angelegt werden und ein Verlust soll ausgeschlossen werden. Und dagegen haben die beteiligten Einrichtungen, die Krankenkassen und die KVen, offensichtlich in großem Stil verstoßen.
1: Und bei den Krankenkassen stammt das verzockte Geld ja von den Versicherten. Wer ist denn jetzt dafür zuständig, dass sowas nicht nochmal oder noch weiter passiert?
13: Ich glaube, entscheidend wird am Ende sein, ob diese Fälle wirklich Konsequenzen haben. Und das hat bisher nur in den seltenen Fällen. Es gibt überhaupt nur eine kassenärztliche Vereinigung, die wirklich transparent mit der Sache umgeht und aufarbeitet. Das ist die KV Westfalen-Lippe. Die hat sowohl alle Finanzanlagen aufgearbeitet, die sie gemacht haben, und hat Abschreibungen in Höhe von 200 Millionen Euro inzwischen gemacht. Aber, und das ist das Entscheidende, sie hat ihren eigenen Finanzvorstand verklagt vor dem Landgericht Dortmund und fordert von ihm Schadensersatz. Und das ist natürlich was die allermeisten nicht machen. Die allermeisten Vorstände, die damals, also vor 4-5 Jahren, diese fragwürdigen Investments gemacht haben, sind heute noch im Amt und denen geht es vor allem darum, ihre Position zu retten. Und deshalb haben sie so Ablenkungsmanöver und versuchen jetzt, die Finanzfirmen zu verklagen. Also sagen, oh, wir sind getäuscht worden bei unseren ganzen Investments. Wir konnten ja gar nicht wissen, wie riskant es ist. Nur ob diese Strategie erfolgreich sein wird, da kann man gehörige Zweifel daran haben.
1: Ihr seid ja bei den Recherchen, wie du schon gesagt hast, auch an interne Papiere und Untersuchungen gekommen. Wie transparent oder wie intransparent auch gehen Krankenkassen denn mit ihren Investments um?
13: Also die allermeisten eben sehr intransparent. Die allermeisten, die man fragt, berufen sich auf Betriebs- und Geschäftsgeheimnisse. Mit am verschlossensten ist die Kassenärztliche Vereinigung Berlin. Die schickt regelmäßig, wenn man ihr Anfragen zu dem Thema stellt, eine Presserechtskanzlei vor, die dann wortreich erklärt, dass man unter keinen Umständen irgendwas Inhaltliches sagt. Die Frage ist halt, ob die betroffenen Kassen und die KVen damit am Ende durchkommen. Denn es ist einerseits das Beitragsgeld der gesetzlich Krankenversicherten, das hier verzockt wurde mit fragwürdigen Finanzinvestments. Oder es sind natürlich auch die Beitragsmittel der Ärztinnen und Ärzte, der niedergelassenen Ärzte. Und es gibt manche kassenärztliche Vereinigungen, die wegen dieser Fehlinvestments bereits die Beiträge ihrer Ärzte deutlich erhöhen mussten.
1: Details zu den riskanten Deals von Krankenkassen und kassenärztlichen Vereinigungen. Vielen Dank dafür, Markus Grill.
13: Danke auch.
1: Die Organisation für wirtschaftliche Zusammenarbeit und Entwicklung geht weiter von einer stärkeren Wirtschaftsentwicklung in Deutschland in diesem Jahr aus. Laut dem aktuellen Ausblick wird ein Wachstum von 1,1% des Bruttoinlandsprodukts erwartet, 0,4% mehr als in der Schätzung im Juni. Auch für den Euroraum und die Weltwirtschaft geht die OECD von einer robusten Wirtschaftsentwicklung aus, trotz des Konflikts im Nahen Osten. Der ADAC spricht sich für die Abschaffung der 12-Uhr-Regel an Tankstellen aus. Die Regel habe zwar die Zahl der täglichen Preisänderungen reduziert und den Zeitpunkt der Preiserhöhung vorhersehbar gemacht, sie habe aber keinesfalls die Preise gesenkt, so der Automobilclub. Tankstellen dürfen Preise für Benzin und Diesel seit April nur einmal am Tag erhöhen. Preise senken können sie jederzeit. Das Bundeskartellamt hat die Mineralölkonzerne aufgerufen, den kommenden Tankrabatt vollständig an die Autofahrerinnen und Autofahrer weiterzugeben. Behördenchef Mund sagte in der Rheinischen Post, eine Verpflichtung der Unternehmen könne das Kartellamt jedoch nicht durchsetzen. Er kündigte jedoch an, die erneute Senkung der Energiesteuer werde durch die Markttransparenzstelle der Behörde genau beobachtet. Beim Tankrabatt im Mai und Juni sei der Rabatt bei den Verbrauchern weitgehend angekommen. Auch in den USA sind die Spritpreise stark gestiegen und auch dort ist das ein großes Thema. Um gegenzusteuern, prüft die Regierung jetzt einen Exportstopp für Diesel. In den USA werden große Mengen des Kraftstoffs produziert. Ein Exportstopp könnte einen kleinen Effekt auf den Spritpreis im Land haben, so US-Präsident Trump. Und er könnte sich auch auf die Preise an den Tankstellen hierzulande auswirken. Mehr dazu von Samir Ibrahim von der Frankfurter Börse.
14: Den Exportstopp von Diesel kennt man aus der letzten Zeit eigentlich nur aus Russland. Seit die Ukraine kontinuierlich russische Raffinerien angreift, ist das Land gezwungen, den Export auszusetzen, aus der Not heraus. In den USA ist ein Exportstopp von Diesel eine ganze Weile her. Genauer 1970 haben die USA das einmal gemacht, mitten in der Ölkrise, seinerzeit auch aus der Not heraus. Jetzt wäre der Grund nicht die Not, sondern die Politik. Diesel ist in den USA außerordentlich teuer geworden, was die Wahlchancen der Republikaner des Donald Trump bei den Midterms massiv gefährdet. Daher diese Idee aus dem Weißen Haus, die nun geprüft wird. Ob sie den gewünschten Erfolg erzielt, ist allerdings offen. Die Idee selbst auch umstritten. Die Logistikbranche unterstützt das Vorhaben. Die großen Mineralölkonzerne im Süden der USA sind dagegen. Sie verdienen an der weltweiten Dieselknappheit sehr gut und möchten auf diese Einnahmen ungern verzichten. Europa würde ein solcher Schritt hart treffen. Da man hier auf Diesel aus russischer Produktion weitgehend verzichtet, ist Diesel aus den USA umso wichtiger geworden. Auch auf dem Weltmarkt würden die Preise steigen, da das Angebot knapper werden würde. Ganz ungefährlich wäre dieser Schritt aber für die USA auch nicht. Sie sind zwar Nettoexporteur bei Diesel, importieren aber auch welchen. Vor allem an der Westküste wird Diesel, aber auch Heizöl aus dem Ausland genutzt. Steigende Weltmarktpreise würden also wie ein Bumerang auch die USA selbst treffen.
1: Jetzt ist es Zeit für unser Nachrichtenupdate mit den wichtigsten Themen an diesem Nachmittag. Wir schauen drauf mit meiner Kollegin Aline Braun. Zunächst in die USA, Aline. Heute wird in Washington D.C. über einen Eilantrag verhandelt, der weltweit Aufmerksamkeit erregt. Es geht um die Frage, ob US-Präsident Trump Medien aus dem Weißen Haus ausschließen darf. Lass uns den Streit noch mal einmal zusammenfassen.
15: Ja, betroffen von dieser jüngsten Eskalation sind drei Medien, CNN, MS Now und das Nachrichtenportal Politico. Alle drei wurden aus dem Weißen Haus geschmissen von Trump schon vor einigen Tagen. Trump begründet das damit, dass er ihnen Fake News vorwirft. Und da geht es vor allen Dingen um Berichterstattung, die ihm gegenüber negativ ist. Das hat auch J.D. Vance, sein Vize, gesagt gestern, dass man CNN zum Beispiel vorwirft, mehr als 90% der Berichterstattung, die sei ja negativ. Und weil das nicht der öffentlichen Meinung entspreche, so zumindest Vance, sei das dann an Fake News. Das ist deren Auslegung davon. Und das US-Justizministerium, das macht natürlich dann heute auch seinen Case und argumentiert so, dass das Recht, im Weißen Haus zu sein, dass es das nicht gibt, sondern das sei ein Privileg. Und die Berichterstattung zum Beispiel zum Irankrieg der betroffenen Medien, die sei national sicherheitsrelevant gewesen und würde diese sozusagen gefährden. Ja, und die betroffenen Medien, du hast es eben schon gesagt, wollen das nicht so hinnehmen, haben einen Eilantrag gestellt. Und heute Abend unserer Zeit ist dann in Washington die erste Anhörung dazu.
1: Und nun ist es ja auch ein bisschen der Job von Medien, den Finger da in die Wunde zu legen und keine Jubelpresse zu machen. Wie sind also die Einschätzungen? Haben die drei gute Chancen vor Gericht?
15: Ja, tatsächlich sagen die meisten Juristen und Juristinnen, die haben gute Chancen, dass sie wieder ins Weiße Haus dürfen, weil dieses Vorgehen von US-Präsident Trump ein Verstoß gegen das erste, gegen den ersten Verfassungszusatz darstellt. Und die Bilder, die wir jetzt sehen, sind Bilder aus 2018. Da wurde nämlich damals der CNN-Korrespondent Jim Acosta rausgeworfen nach einer hitzigen Pressekonferenz. Und der Richter, der heute dann diese erste Anhörung und den Fall verhandelt, das ist der Richter, der damals auch in Jim Acostas Fall entschieden hatte. Und der hat damals auch Jim Acosta wieder die Akkreditierung zugesprochen, weil er eben gesagt hat, ja, die Meinungs- und Pressefreiheit in den USA ist in der Verfassung geschützt. Und deswegen darf man das eben auch. Wenn wir ins vergangene Jahr schauen, da wurde ja auch die AP, also die Nachrichtenagentur des Weißen Hauses und von vielen Terminen ausgeschlossen, weil sie den Golf von Mexiko nicht, wie Trump das wollte, in Golf von Amerika umbenennen wollten. Aber auch da hat letztlich ein Richter entschieden, AP darf wieder zurück ins Weiße Haus. Also die Aussichten sind gut.
1: Ja, interessant auch, zumal ja die amerikanische Regierung die Meinungsfreiheit vor allem in Europa immer so gefährdet sieht. Aber schauen wir mal auf den negativen Fall. Was würde es bedeuten, wenn die Medien weiterhin keinen Zutritt hätten?
15: Ja, das wäre schon ein Eingriff wirklich in die Perspektivvielfalt in der US-amerikanischen Presse und eine Berichterstattung in Washington. Und wir haben schon die letzten Tage gesehen, wie das dann aussehen könnte. Traditionell wechseln sich nämlich die großen 5 Sender ab und begleiten Trump auf Schritt und Tritt. Jeden Tag wäre anders. Aber man sieht, am Montag zum Beispiel war CNN dran und die ganzen Berichterstattungsplätze waren leer. Und da sieht man eben, dass auch kein anderer der großen Sender eingesprungen ist. Denn die zeigen sich solidarisch, wie man da auch an den Aushängen im Arbeitsbereich im Weißen Haus sieht. Also die stehen sozusagen zueinander und für die Pressefreiheit. Und als Trump dann einen Helikopterlandeplatz am Weißen Haus eingeweiht hat, ja, da, wie man hört, hört man nichts. Da war da nämlich kein Ton da, weil normalerweise die CNN-Techniker dafür zuständig gewesen wären. Und da sieht man mal, dass es doch schon eine wichtige Rolle ist, die die Medien da natürlich einnehmen und dass das auch Konsequenzen hat. Das heißt aber natürlich nicht, dass sie nirgendwo mehr berichten können und wollen. Zum Beispiel waren sie ja gestern auch, CNN zum Beispiel, bei der UN-Vollversammlung in New York und sind da auf Trump getroffen in diesem Streit. Und der hat direkt nochmal gestichelt. Das hören wir uns mal an. Es ist eine Ehre, hier zu sein. Ich bin überrascht, dass CNN hier ist, um über mich zu berichten. Ihr solltet nicht hier sein. Nicht hier sein, um über mich zu berichten. Ihr habt gesagt, ihr würdet das nicht machen. Aber es ist eine Ehre, bei der UN zu sein. Wir machen viele Fortschritte in unserem Land. Geht es gut. Danke allen. Also scheint so, als würde Trump CNN gerne eigentlich überall verbannen. Aber CNN hat schon gesagt, dieser Vorwurf, dass man gesagt hätte, man würde Trump jetzt boykottieren, stimmt gar nicht. Man wolle ja berichten und man wolle ja auch zurück ins Weiße Haus.
1: Und Politik will eigentlich auch immer gerne vor einer Kamera vorkommen. Der Zungenschlag ist dann ein anderes Thema. Anderes Thema spielt auch in Deutschland, Aline, auf das wir schauen wollen. Der ADAC hat gefordert, die 12-Uhr-Regel für Spritpreiserhöhungen an Tankstellen zu beenden. Die ist ja noch relativ neu eingeführt im Zuge des Iran-Krieges. Wieso soll das jetzt schon wieder abgeschafft werden?
15: Ja, der ADAC sagt, dass die Regel sozusagen nichts verbessert für die tankenden Menschen mit den Autos. Also es gibt weniger Erhöhungen, ja, sagt der ADAC, und es ist planbarer, wann die Preise niedrig sind. Aber grundsätzlich sei die Preisdifferenz gestiegen durch diese neue Regel. Und wer nach 12 Uhr tanken müsste, der hat dann eben einen ziemlichen Nachteil und muss mehr ausgeben. Und der ADAC ist nicht ganz alleine mit dieser Forderung. Schon im April hat das Leibniz-Zentrum für europäische Wirtschaftsforschung gesagt, ja, dass diese Regel für höhere Durchschnittspreise sorgt, also dass tendenziell der Sprit noch teurer wurde und gerade mittags bis abends dann systematisch erhöht wird, was dann natürlich abfällt, aber insgesamt zu hohen Preisen führt. Aber was der ADAC gut findet, das ist sozusagen der Tankrabatt, der jetzt auf dem Weg ja im Moment gebracht wird und der Spritpreisdeckel, der im kommenden Jahr auch noch eingeführt werden soll.
1: Aline, wir schauen auch mal auf ein weiteres Thema. Da geht es um Umweltschutz. Deutschland will sich zum Schutz der Hochsee verpflichten und ist jetzt einem entsprechenden UN-Abkommen beigetreten. Was genau sieht denn dieses Abkommen vor?
15: Ja, man verpflichtet sich zum Schutz internationaler Gewässer. Und Bundesumweltminister Carsten Schneider hat gesagt, das ist eins der größten internationalen umweltpolitischen Erfolge der vergangenen Jahre. Und hier sehen wir nochmal die Kernpunkte. Und zwar 2/3 der Meeresfläche soll dann geschützt sein. Und dieses Abkommen ist die rechtliche Grundlage dafür. Mehr als 80 Staaten nehmen schon teil daran. Bis 2030, da sollen 30% der Welt Naturschutzgebiet sein. Also einiges an Fläche soll noch dazukommen. Und ein dritter Punkt, es geht natürlich um Überfischung, um Müll in den Meeren, um Gifte in den Meeren. Also man will Fangquoten einhalten und aufbauen, Tiefseebergbau reglementieren und wissenschaftlich auch überprüfen, wie kann man die Hochsee schützen und wie macht man das und wo gibt es am besten Naturschutzgebiete, damit sich Pflanzen und Fische und Meeressäuger wieder regenerieren können. Und was das jetzt besonders bedeutet, da müssen sich halt bald ab 21. Oktober genau alle deutschen Unternehmen, Fischereien und Schiffe, die mit deutscher Flagge fahren, dran halten an diese Vorsätze. Allerdings gibt es diese ganzen Naturschutzgebiete und ganz konkret ausgearbeitete Konsequenzen noch nicht. Das liegt jetzt an den Mitgliedstaaten. Die werden sich in Zukunft regelmäßig treffen und zum Beispiel im Januar 2027 dann das erste Mal.
1: Klingt nach einem Fortschritt für unseren Planeten. Vielen Dank für das Update, Aline Braun, in die Tagesschau-Redaktion.
15: Gerne.

0: 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Heute im Studio Jens Riewer.
1: Guten Abend, ich begrüße Sie zur Tagesschau. Die Opfer sind wehrlos, willenlos, oft auch bewusstlos. Fälle von Vergewaltigungen unter dem Einfluss von K.O.-Tropfen sorgen in der Öffentlichkeit immer wieder für Entsetzen. Bundesjustizministerin Hubig will solche Taten härter bestrafen. Künftig sollen mindestens 5 statt bisher 3 Jahre Haft verhängt werden. Der Gesetzentwurf wurde heute im Bundestag beraten. Opferverbände sehen in den Plänen ein richtiges Zeichen, betonen aber auch, es bleibe weiter schwer, K.O.-Tropfen nachzuweisen.
2: Nina Fuchs ist sich sicher. Sie wurde vor 13 Jahren vergewaltigt. Klare Erinnerungen fehlen, weil sie zuvor vermeintlich mit K.O.-Tropfen betäubt wurde. Darauf testet die Polizei nicht, stellt aber Spermaspuren fest. So findet sie später einen mutmaßlichen Täter, doch das Verfahren wird eingestellt.
3: Die Begründung der Staatsanwältin für die Einstellung waren tatsächlich meine Erinnerungslücken. Und das hat mich damals ja sehr wütend gemacht.
2: Die Bundesregierung möchte Täter nun härter bestrafen. Mindestens 5 statt 3 Jahre Gefängnis, wenn sie bei Sexualstraftaten oder Raub K.O.-Tropfen einsetzen. Die Polizei erfasst solche Fälle bisher nicht explizit. Sie findet die Strafrechtsverschärfung richtig.
4: Zugleich erhöhen wir für Opfer natürlich die Botschaft, wer euch das antut, der muss mit einer ganz anderen Mindestfreiheitsstrafe rechnen. Das ist ein guter Impuls für Opfer.
2: K.O.-Tropfen können im Urin nur etwa 12 Stunden nachgewiesen werden, sagt Opferanwalt Jochen Link. Häufig komme es deshalb gar nicht zu Strafverfahren. Link begrüßt höhere Strafen, fordert aber bessere Prävention.
5: Wir bräuchten eigentlich idealerweise auch feste Abläufe, wenn es Verdachtsfälle auf K.O.-Tropfen gibt, bei den Clubs, bei den Betreibern. Das ist natürlich eine riesige Aufgabe, aber sie wäre wichtig, um Fälle zu verhindern.
2: Mit einem eigenen Verein kämpft Nina Fuchs seit Jahren für mehr Aufmerksamkeit für die Gefahr von K.O.-Tropfen. Dabei helfe auch das neue Gesetz. Vielmehr aber wünscht sich die 43-Jährige schnelle und unkomplizierte Testmöglichkeiten für Betroffene.
1: Die Bundesregierung will härter gegen Sozialbetrüger vorgehen und hat dazu einen Aktionsplan beschlossen. Er zielt vor allem auf kriminelle Banden ab, die Zuwanderer aus EU-Staaten mit Scheinbeschäftigungen nach Deutschland holen und Leistungen wie Kindergeld kassieren. Im Kampf dagegen soll es Änderungen im Melderecht und einen besseren Austausch zwischen den Behörden geben. Kanzler Merz schrieb auf der Plattform X, mit dem Plan würden Ausbeutung und Missbrauch bekämpft.
6: Anfang März im Ruhrgebiet. Die Polizei kontrolliert verwahrloste Wohnungen, vermietet zu überhöhten Preisen. Was die Behörden dort gefunden haben, ist kein Einzelfall, berichten die Kommunen.
7: Wir reden hier über ein Modell, das ist ehrlicherweise ein ausgeklügeltes System, eine perfide Ausnutzung von einer Situation, die zur Ausbeutung von Menschen führt und die eben auch zum Missbrauch von Sozialleistungen führt.
6: Kriminelle Banden holen Menschen meist aus Rumänien und Bulgarien nach Deutschland und bringen sie in Scheinbeschäftigungen mit niedrigem Lohn, um vom Jobcenter Aufstockung zu kassieren. Auch die überhöhte Miete holen sie sich vom Staat.
8: Bei Kontrollen, die durchgeführt worden sind von den Ländern, konnte man solche Immobilien identifizieren, die ausschließlich mit Sozialbetrügern besetzt waren.
6: Helfen soll dagegen nun Änderungen im Bau- und Melderecht, eine Höchstmiete pro Quadratmeter sowie ein umfassender Datenaustausch sämtlicher Behörden und eine KI-Analyse der Daten. Sozialverbände befürchten, dass Menschen wegen ihrer Herkunft unter Generalverdacht gestellt werden könnten.
9: Wir sehen hier eine Gefahr, dass am Ende vor allen Dingen die Opfer von organisierten Sozialleistungsmissbrauch noch mal eins obendrauf kriegen.
6: Einige Punkte des Aktionsplans hat die Bundesregierung schon auf den Weg gebracht. Bis Ende des Jahres soll alles umgesetzt sein.
1: Neben der Region Köln, Rhein-Ruhr und München wollte auch Berlin die Olympischen und Paralympischen Spiele ausrichten. Heute die Wende. Nach Informationen des RBB will die Stadt ihre Bewerbung zurückziehen. Nur wenige Tage vor der Entscheidung des Olympischen Sportbundes. Der will am Samstag bekannt geben, mit welcher Region sich Deutschland für die Spiele 2036, 40 oder 44 bewirbt. Sebastian Schöbel in Berlin, was sind die Gründe dafür, dass die Olympia-Bewerbung zurückgezogen wurde?
10: Offiziell hat der Senat dazu noch nichts gesagt. Das soll morgen im Rahmen einer Pressekonferenz passieren. Aber man hat schon einen Vorgeschmack bekommen. Der Olympiabeauftragte von Berlin, KW Nieromand, hat in Interviews bereits angedeutet, dass die Schuld, zumindest laut Senat, bei der Wahlsiegerin der Linkspartei gilt. Berlin hat am vergangenen Wochenende am Sonntag gewählt und die Linkspartei hat diese Olympiabewerbung immer abgelehnt und hat nun die Wahl gewonnen. Und der Senat wird argumentieren, dass in Berlin einfach der politische Rückhalt für diese Olympiabewerbung nicht mehr vorhanden sei und deswegen seine Bewerbung zurückzieht.
1: Ist denn die Kritik berechtigt, dass die Linkspartei mit ihrer Haltung verantwortlich sei für das Aus der Bewerbung?
10: Das kann man so nicht sagen, denn die Linkspartei und auch die Grünen haben diese Bewerbung schon vor Jahren eigentlich abgelehnt. Das war auch immer klar während des Wahlkampfes. Ich glaube, was sehr viel ausschlaggebender ist, ist jetzt, dass der DOSB selbst die Bewerbung von Berlin offenbar nicht besonders überzeugend gefunden hat. Drei Bewerber sind noch im Feld und Berlins Bewerbung schnitt bei der internen Evaluation beim DOSB als Dritter ab, also als schlechteste Bewerbung. Und genau das wird jetzt auch von den Olympiagegnern herangezogen, als Argument zu sagen, das ist der Grund, warum wir diese Bewerbung zurückziehen sollten, auch weil es immer wieder Zweifel an der Finanzierbarkeit gab. Der Senat wird es freilich versuchen, anders darzustellen, aber der Grund, warum diese Bewerbung am Ende gescheitert ist, ist auch, weil der Senat es nie geschafft hat, die Berliner Bevölkerung davon zu überzeugen.
1: Danke für diese Einordnungen, Sebastian Schöbel. Die OECD hat ihre diesjährige Wachstumsprognose für die Wirtschaft angehoben, weltweit, für Europa und auch für Deutschland. Hier rechnet die Organisation mit einem Plus von 1,1%. Das sind 0,4 Punkte mehr als noch im Juni angenommen. Positiv wirkten sich gestiegene Exporte technischer Produkte aus, die für den KI-Ausbau gebraucht werden. Auch staatliche Investitionen und Reformen zeigten Wirkung, so die OECD. Die IG Metall hat ihre Tarifforderungen für die rund 3,7 Millionen Beschäftigten der Metall- und Elektroindustrie beschlossen. Sie fordert 5% mehr Lohn und Garantien für Jobs und Standorte in kriselnden Branchen. Außerdem will die Gewerkschaft erreichen, dass Beschäftigte in Betrieben, die wirtschaftlich gut laufen, am Gewinn beteiligt werden. Der neue Tarifvertrag soll nach den Vorstellungen der IG Metall eine Laufzeit von 12 Monaten haben. Die Verhandlungen beginnen ab dem 7. Oktober. Die Kriege in der Ukraine und im Iran haben auch heute die Generaldebatte der Vereinten Nationen in New York bestimmt. Nach den massiven Drohungen von US-Präsident Trump Richtung Teheran hatte heute Irans Präsident Pezeshkian das Wort. Er warf den Vereinigten Staaten Terrorismus vor. Sein Land habe sich nur gegen die USA verteidigt.
11: Befreit Iran, skandieren sie vor den Vereinten Nationen. Draußen Proteste, drinnen die mit Spannung erwartete Rede des iranischen Präsidenten. Der gibt sich unversöhnlich trotz oder vielleicht auch wegen der gestrigen Drohung von US-Präsident Trump, Iran zu vernichten. Die uns als Terroristen bezeichnen, bilden selbst Terroristen aus und schützen sie. Wir haben uns nur selbst verteidigt. Wir sind keine Terroristen. Unsere unschuldigen Menschen sind Opfer von feigen Attacken. Bereits gestern hatten Vertreter der USA und Iran 3 Stunden lang verhandelt, ohne Ergebnis. Auch die Gespräche von US-Präsident Trump mit Vertretern der Golfstaaten brachten keine Bewegung in den Konflikt. Die UN-Vollversammlung, das bedeutet auch hunderte Gespräche, ein Marathon der Diplomatie. Beim Treffen mit dem ukrainischen Präsidenten Selenskyj betont Trump, der sinnlose Angriffskrieg gegen die Ukraine müsse vor dem Winter enden. Es wird einen Deal geben. Wir können noch nicht sagen, wie er aussieht, aber wir reden viel drüber, auch mit Präsident Putin. Selenskyj dankt Trump für die Unterstützung und stellt Bedingungen. Wenn Russland will, dass wir ihre Dieselvorräte und Raffinerien nicht mehr angreifen, wir sind bereit dazu. Wenn Russland unsere Strom- und Heizkraftwerke und unsere Wasserversorgung nicht mehr angreift, greifen wir deren nicht mehr an. Die Kameraleute richten gerade ihr Bild ein, da werden sie rausgebeten. Die Stimmung zwischen US-Außenminister Rubio und seinem russischen Amtskollegen Lavrov angespannt. Im Anschluss heißt es von amerikanischer Seite, man befürchte, dass sich der russische Angriffskrieg auf andere Länder ausweiten könnte.
1: Der frühere US-Filmproduzent Harvey Weinstein ist in New York zu 15 Jahren Haft verurteilt worden. Es geht um ein Sexualverbrechen aus dem Jahr 2006. In dem neu aufgerollten Prozess war er bereits im Juni vergangenen Jahres schuldig gesprochen worden, wegen sexueller Übergriffe auf eine Produktionsassistentin. Weinstein verbüßt derzeit bereits eine Haftstrafe von 16 Jahren aus einem anderen Strafverfahren. Zum Sport. Viele Fußballfans blicken gespannt auf morgen. Nach der Aufbruchstimmung wartet der Praxistest. Die Fußballnationalmannschaft startet unter dem neuen Bundestrainer Jürgen Klopp in die Nations League. Und gleich zum Auftakt wartet ein echter Klassiker. In Amsterdam spielt die DFB-Elf gegen die Niederlande.
12: 87 Tage nach dem WM-Aus will Jürgen Klopp Fußball-Deutschland endlich mal wieder eine Freude machen. Zum Auftakt der Nations League trifft die DFB-Auswahl auf die Niederlande und das in der Johan Cruyff Arena in Amsterdam, die 55.000 Zuschauern Platz bietet. Es ist die erste von 4 Partien der deutschen Mannschaft binnen 11 Tagen.
13: Den Eindruck, den mir die Jungs gemacht haben, war auf jeden Fall der, dass alle sich erstens über die Einladung gefreut haben und sich alle auf den Weg einlassen wollen.
12: Beste Laune beim Abschlusstraining. Glückwünsche und Applaus für ein Geburtstagskind aus dem Team hinter dem Team. Klopp spaziert später zur improvisierten Medienrunde, um über seine persönliche Vorbereitung zu berichten.
14: Ich wusste gar nicht, dass ich den Nationalhymne drauf habe. Also komplett. Das war mir neu. Also habe sie selten gesungen zu Hause, wenn ich in Länderspiel geguckt habe, um her zu sein.
12: Nach nur 2 Trainingseinheiten in Herzogenaurach setzt der neue Bundestrainer auf Erfahrung. Marc-André Ter Stegen steht im Tor, Kapitän bleibt Joshua Kimmich. Nico Schlotterbeck und Kai Havertz zählen ebenso zum Stamm wie Jonathan Tah und Jamal Musiala. Allen ist die Vorfreude anzusehen.
14: Bei einem positiven Vibes, die ganz bestimmt vor allem bei uns jetzt hier da sind, wissen wir auch alle, dass wir Ergebnisse liefern müssen. Wir würden es gerne lange machen. Um es lange zu machen, müssen wir so was gut machen.
12: Klopps 5 Vorgänger haben übrigens jeweils ihr erstes Spiel gewonnen. Dass auch beim Gegner mit Xavi ein neuer Coach auf der Bank sitzt, sieht Klopp als Vorteil.
14: Ich kenne mehr Spieler persönlich von Holland als Xavi.
12: Bei aller Lockerheit wartet eine knifflige Aufgabe auf Klopp und Co.
1: Ich habe inzwischen Gesellschaft bekommen hier im Studio. Christine Weinmeister ist bei mir. Sie ist taube Gebärdensprachdolmetscherin. Hallo, Frau Weinmeister. Anlass für Ihren Besuch ist der heutige Tag der Gebärdensprache. Für viele Taube und Schwerhörige ist der Alltag immer noch voller Hürden, auch beim Medienkonsum. Zwar sind viele Videos untertitelt, doch um Inhalte gut zu verstehen, ist die Übersetzung in Gebärdensprache deutlich wichtiger. Die 20-Uhr-Tagesschau wird seit langem in dieser Form übersetzt. Wir haben uns angeschaut, wie ein Dolmetscher arbeitet.
15: Hier ist das erste deutsche Fernsehen mit der Tagesschau in Gebärdensprache. Marcel Zamoyski ist einer der Dolmetscher, die die 20-Uhr-Ausgabe der Tagesschau bei Phoenix jeden Tag live dolmetschen.
16: Ich bin mit der Gebärdensprache aufgewachsen. Meine Eltern sind gehörlos und die Gebärdensprache ist meine Muttersprache. Und das habe ich dann irgendwann zu meinem Beruf gemacht.
15: Seit mehr als 2 Jahren dolmetscht er die Tagesschau. Eine Herausforderung, die Fachbegriffe und immer wieder neue Namen von Orten und Personen. Eine Art Duden für die Gebärdensprache gibt es nicht, aber verschiedene Nachschlagewerke, etwa für Ländernamen. Das war's dann aber auch fast schon mit der Sendungsvorbereitung. Die genauen Texte von Sprechern und Beiträgen kennt er nicht vorab.
16: Ich weiß die groben Themen und das war's. Ansonsten dolmetsche ich nach Gehör.
17: Gemunkelt wird also viel in Berlin. Den offenen Angriff wagt zumindest bislang niemand.
15: Die vielleicht schwierigste Stelle kommt erst noch am Ende der Sendung.
16: Das Wetter ist auf jeden Fall auch schwer zu dolmetschen, weil das Wetter sehr schnell ist.
18: Am Donnerstag neben sonnendichte Wolken örtlich Regenschauer. Am Freitag häufig Sonne im Nordosten, mehr Wolken und hier und da Schauer.
15: Auch das meistert Marcel Zamoyski. Er kann jetzt durchatmen. Bis zu seinem nächsten Einsatz für die Tagesschau.
1: Und wir schauen jetzt auch aufs Wetter. Die Vorhersage für morgen Donnerstag, den 24. September.
18: Ein Tief zieht von Dänemark in den östlichen Alpenraum und sorgt dafür, dass in der Nacht Regen und Schauer aus dem Nordwesten über den Norden weiter in den Osten ziehen. Einzelne Gewitter sind möglich. Von der Nordsee folgen Schauer. Am Tag vor allem zwischen Ostsee und Erzgebirge sowie im östlichen und südlichen Bayern Schauer. Richtung Westen ist es trocken, dort am häufigsten Sonnenschein. In der Nacht 14 bis 4 Grad, am Tag 10 bis 14 Grad in den östlichen Mittelgebirgen, am wärmsten wird es in Südbaden. Am Freitag im Norden und Nordosten mehr Wolken als Sonne und einzelne Schauer, sonst nach Nebel häufig Sonne. Am Samstag im Norden mal Sonne, mal Wolken, sonst wieder viel Sonne, nachdem sich der Nebel aufgelöst hat. Am Sonntag wird es bei Sonnenschein ungewöhnlich warm.

0: Ein Präsident, der nicht zu hören ist. Und damit hallo und willkommen. Ich begrüße euch zu unserem heutigen Top-Thema. Schön, dass ihr dabei seid. Ja, ihr habt ihn gerade gesehen, aber nicht gehört. Donald Trump. Warum? Weil er kein Mikro hatte, wie normalerweise, wenn alle Journalistinnen und Journalisten aus dem Weißen Haus berichten können. Das dürfen einige Medien aber gerade nicht, weil Donald Trump genau das verboten hat. Die Begründung unter anderem, sie würden Fake News verbreiten. Und heute Abend entscheidet ein Gericht darüber, ob Trump das Recht dazu hatte oder nicht. Ist die Pressefreiheit in den USA in Gefahr? Ja, nein, vielleicht. Über diese Frage könnt ihr heute im Chat abstimmen. Und bitte schreibt uns Fragen während der Sendung zu allem, was euch bei diesem Thema interessiert. Fragen, die wir hier dann live beantworten. Also ihr seid direkt mit dabei und lasst uns starten. Mit einem Film, der uns erklärt, was bis jetzt passiert ist.
1: Ankunft zur Generaldebatte der Vereinten Nationen gestern. Die Journalisten warten schon auf Präsident Trump, der kennt das ja. Aber dass auch Vertreter des Nachrichtensenders CNN dabei sind, ärgert ihn regelrecht. Ich bin überrascht, dass CNN hier ist und über mich berichtet, sie sollten nicht hier sein. Den Zugang für Journalisten zu den Vereinten Nationen kann Trump nicht kontrollieren. Den zu seinem Regierungssitz, dem Weißen Haus, schon. Zumindest versucht er es wieder einmal. Am vergangenen Freitag gibt er in seinem Netzwerk Truth Social bekannt, dass den Medienorganisationen CNN, MS Now und Politico der Zugang zum Weißen Haus verboten wird. Schränkt ihnen so die Möglichkeiten der unabhängigen Berichterstattung massiv ein. Niemand sollte hier rein dürfen und falsche Geschichten schreiben. Sie sind Fake News, deswegen sind sie unglaubwürdig. Trumps Kampf gegen kritische Berichterstattung ist nicht neu. Bereits in seiner ersten Amtszeit hatte Trump versucht, einen CNN-Journalisten auszuschließen. Gerichte hatten das für rechtswidrig erklärt. Die Medienwelt in den USA sonst gespalten, nach dem aktuellen Zugangsverbot aber solidarisch. Mit hörbaren Auswirkungen. Bei der Eröffnung eines neuen

0: drei ausgesperrten Sender, insbesondere den Sender CNN, der eben Teil des sogenannten White House Pools ist, die uns normalerweise auch die ARD mit Bildern und eben auch mit Tönen und mit von den öffentlichen Terminen oder von den Terminen des Präsidenten im Weißen Haus und auf seinen Reisen versorgen, dieses Material mit uns teilen. Das heißt, zum einen viel Solidarität, nicht nur bei den Sendern, die, ich sag mal, auf dem Koordinatensystem der Medienlandschaft hier Trump feindlich oder kritisch gegenüberstehen, grundsätzlich, sondern auch überraschenderweise eben von den Sendern, die sagen, auch eigentlich ist uns das schon die liebere Regierung. Aber auch die wissen, wenn hier einer angegriffen und ausgesperrt wird, dann könnten nächstens sie die Nächsten sein.
1: Darüber werden wir auch gleich intensiver hier sprechen. Ich habe es schon erzählt, ein Gericht wird heute darüber entscheiden, ob Trump im Recht ist oder nicht. Welche Bedeutung hat denn diese Gerichtsentscheidung?
0: Das Gericht muss eine sehr grundlegende Abwägung treffen, was schwerer wiegt. Zum einen gibt es da eben den ersten Verfassungszusatz in den Vereinigten Staaten. Der schützt die freie Rede, der schützt die freie Presse und der darf nicht einfach eingeschränkt werden durch die Regierung oder durch Gesetze. Und zum anderen steht da eben das Interesse von Donald Trump an seiner eigenen Berichterstattung und er begründet das Ganze ja durchaus inhaltlich. Es gefällt ihm einfach nicht, wie diese drei Medien über ihn berichtet haben in jüngster Zeit und das auch schon seit längerem tun. Und jetzt neu hinzugekommen, diese Woche ist noch die Begründung der nationalen Sicherheit. Donald Trump ist schlicht unglücklich darüber, dass eben auch interne Informationen, möglicherweise vertrauliche, sensible Informationen an die Öffentlichkeit geraten, ohne dass diese Sender vorher um Erlaubnis gefragt haben, so wie das eben kritische Journalisten tun. Und das gegeneinander abzuwägen, das ist jetzt die Aufgabe dieses Gerichts und da könnte es noch heute zu einem Urteil kommen.
1: Und dann haben wir hier auch eine Frage von einem User, von Yannick, der fragt auf Insta, besteht die Befürchtung für CNN, dass weitere Konsequenzen folgen könnten? Ich will die Frage mal erweitern, könnte der Streit nach diesem Urteil weitergehen?
0: Das wird er sehr wahrscheinlich. Denn selbst falls dieser Richter jetzt ähnlich wie schon vor 8 Jahren entscheiden sollte, nein, der Präsident kann nicht einfach das beenden, was hier seit Roosevelt, seit dem Zweiten Weltkrieg die Praxis ist, nämlich dass der Präsident permanent begleitet wird bei öffentlichen Terminen, bei seiner Arbeit von unabhängigen Journalisten. Das kann er nicht einfach beenden, selbst wenn das so ist und CNN und die anderen zurückkehren dürften ins Weiße Haus. Deswegen wird ihre Arbeit ja nicht gemütlicher, sondern es ist für Journalisten ja hier in Washington inzwischen sehr normal, dass sie auch im Weißen Haus bei den offiziellen Pressekonferenzen beschimpft werden oder nicht drangenommen werden oder nicht die ganze Wahrheit bis hin zur blanken Lüge präsentiert werden. Und natürlich würde dieser Kampf um die Deutungshoheit der Arbeit dieser Regierung und dieses Präsidenten auch weitergehen, wenn CNN wieder rein dürfte.
1: Wie sagt unser Korrespondent in Washington, Samuel Jakisch, ich danke dir. Und jetzt bei mir im Studio ist Kerstin Klein. Kerstin, schön, dass du da bist. Du warst ja lange selbst Journalistin in Washington und wir haben ja auch ein paar Bilder, die zeigen, wie du berichtest. Schauen wir die doch mal an. Das ist direkt vor dem Weißen Haus, da sehen wir es. Und du stehst hier an einem besonderen Ort, der hat nämlich einen Namen. Pebble Beach, auf Deutsch sowas wie Kiesstrand. Warum? Kerstin, heißt dieser Ort Kiesstrand?
2: Da sieht man ihn gerade auch noch mal in dem Bild, bevor man jetzt hier gerade, das ist jetzt der Press Briefing Room, über den werden wir sicher auch noch uns gleich unterhalten, aber man hat es eben ganz kurz, also das ist da, wo die Pressesprecherin auch ihre Briefings hält, wo Donald Trump gelegentlich sich auch äußert, aber kurz davor hat man so einen, am Rande eines einer Einfahrt, so eine Reihe von Zelten gesehen mit grünen Dächern, das ist das Pebble Beach. Warum das so heißt, wahrscheinlich, weil da drunter auch Schotter und Kies ist. Und das sind aber eben die Aufsagerpositionen, diese festen Buden, die haben dann die großen Sender gebucht, zum Beispiel CNN, die ist jetzt leer. Und auch wir sind da öfter gewesen für Live-Schalten, das war jetzt gerade eben eine Schalte für die Tagesthemen. Wir stellen uns dann halt mit unserer Kamera so ein bisschen daneben.
1: Und wenn ihr Fragen habt an Kerstin, dann schreibt uns bitte im Chat oder per E-Mail an top-thema@tagesschau.de. Kerstin, Pressekonferenz im Weißen Haus, du hast den Raum gerade schon erwähnt. Stimmt das, dass das mal ein Swimmingpool war?
2: Das war mal ein Swimmingpool. Das ist dann, glaube ich, ich weiß nicht, 1960, das ist, glaube ich, so ein Press-Briefing-Room. Mhm. Und der ist einfach, das hat man auf den Bildern jetzt gerade nicht so gut sehen können, vielleicht haben die Zuschauer auch schon woanders mal welche gesehen. Das ist ein wahnsinnig enger Raum. Das sind so ein paar Stuhlreihen mit ganz schmalen Gängen links und rechts. Vorne ist das Podium und hinten ist noch so ein Podest, wo ein paar Kameras stehen und eben dann das Pressebriefing filmen. Und diese Plätze in diesen Stuhlreihen, die sind fest vergeben an die amerikanischen Networks und auch Nachrichtenagenturen und Zeitungen und andere. Das vergibt nicht das Weiße Haus, obwohl die ja quasi Gastgeber sind, sondern das macht bis heute immer noch die White House

0: Correspondents Association, also der Zusammenschluss aller Korrespondentinnen und Korrespondenten. Und da sitzt zum Beispiel dann CNN in der ersten Reihe oder die New York Times in der zweiten Reihe.
1: Wer kommt denn zu diesem, wer wird da eingeladen? Sind das die großen Medien nur?
0: Nee, kommen kann im Prinzip, wer will, nur Sitzplätze sind halt reglementiert. Und da hat die Trump-Regierung jetzt auch durchgesetzt, dass das nochmal überprüft wird, weil die gesagt haben, da sind zu wenige neue Medien drin, da sind nur die etablierten Medien, die sie ja unter Generalverdacht haben, so ein bisschen nicht wirklich neutral zu berichten. Dann hat das Weiße Haus erstmal einen extra Platz für New Media geschaffen, die durften auch mal die erste Frage stellen. Und jetzt hat sich die Zusammensetzung auch so ein bisschen geändert. Aber im Prinzip kann da jeder, der als Korrespondent akkreditiert ist, hingehen. Und ich war da auch schon zu Regierungszeiten von Joe Biden bei Pressebriefings, da habe ich immer einen Sitzplatz bekommen, weil es einfach leer war, weil das für alle Journalisten so mittelspannend war. Und das hat sich unter Trump komplett geändert, einfach weil das Interesse höher ist an ihm, aber auch, weil die Trump-Regierung sehr viele neue Medienvertreter, Streamer, Podcaster.
1: Ja, was sind das für, du sagst Medienvertreter, sind das echte Journalistinnen und Journalisten? Wie würdest du die beschreiben?
0: Ach, das sind schon viele, die wirklich tatsächlich, ja, man kann, glaube ich, sagen, Propaganda betreiben, die jedenfalls Fans sind dieser Regierung und die auch entsprechend unkritisch begleiten. Also was da manchmal an Fragen kommt, weiß ich nicht, eine Journalistin, ja, eine Vertreterin eines Mediums da, die halt fragte, der Präsident sieht so fit aus, was ist denn sein Fitnessgeheimnis? Das hat mit Journalismus nicht mehr ganz so viel zu tun. Oder zum Beispiel an diesem Pebble Beach, über den wir gerade schon geredet haben, da steht dann zum Beispiel bei so einer Tagesthemenschalte, wie der, die wir gerade gesehen haben, steht dann halt eine Reporterin von Lindell TV. Lindell, das ist der MyPillow-Mensch, der ein wirklich kompletter Verschwörungstheoretiker und Erzähler ist. Der hat halt so einen Fernsehkanal zum Streamen gegründet und die steht dann neben einem und sagt halt, was für ein toller Präsident der Präsident ist und wie tolle Arbeit er macht und wie schlimm das doch ist, dass die Demokraten ihn so kritisieren. Das hat mit Journalismus dann wenig zu tun.
1: Und wir schauen uns jetzt mal an, wie Trump reagiert, wenn er die Medien überhaupt nicht mag, wie tough er ist, wie ruppig. Hier ist ein Film dazu.
2: You are an obnoxious, a terrible reporter. CNN is just fake.
3: Fake news.
2: This is ABC fake news.
4: You're a fake guy, and guys like you write about it correctly.
2: I think you are a terrible reporter. You are the worst reporter. You're a terrible person and a terrible reporter.
4: Quiet.
1: Also wirklich ein ziemlich harscher Ton. Hast du das auch schon mal erlebt?
0: Also ich war nicht in einer Pressekonferenz mit Donald Trump in diesem Pressbriefing-Room. Dann wird es noch mal enger. Also da muss man mehrere Stunden vorher da sein. Ich stand an der Tür und habe ihn gehört, aber nicht ganz gesehen in so einem Setting. Da muss man, glaube ich, seinen Campingstuhl quasi schon ausgebreitet haben da. Aber das ist seine Taktik. Das ist eine der Methoden, wie er versucht, die Presse einzuschüchtern, nämlich indem er sie beschimpft. Er hat andere Methoden, indem er Journalisten und Zeitungen zum Beispiel verklagt oder auch teilweise ihnen dann den Zugang entzieht. Das ist jetzt ja CNN, MS Now und Politico sind nicht die ersten, denen das passiert ist. Es ist nur eine andere Größenordnung, weil nicht ein einzelner Journalist oder eine einzelne Journalistin rausgeworfen wurde im Prinzip, sondern das ganze Network, die ganzen Medienorganisationen, das ist tatsächlich in der Größenordnung tatsächlich nochmal eine neue Eskalationsstufe.
1: Und über YouTube kommt die Frage von Trio-47. Warum wurden diese Medien genau ausgeschlossen?
0: Also CNN ist schon einer der Hauptfeinde des Präsidenten. An denen arbeitet er sich immer schon ab. Ganz genau weiß man es nicht. Es gibt US-Journalisten, Kollegen, die berichten, dass tatsächlich der Präsident von seiner Assistentin Natalie Harp, die immer um ihn ist, auch immer eben Medienberichte und Zitate vorgelegt bekommt und dass er offenbar wütend war, dass die so negativ waren. Also das hört man ja auch raus aus dem, was er sagt. Also warum berichtet ihr nicht positiver über mich? Und der Präsident hat nun mal gerade sehr viel schlechte Nachrichten eigentlich zu verarbeiten, nämlich der Iran-Krieg läuft nicht gut, auch wenn er immer das Gegenteil behauptet. Die Benzinpreise sind hoch, das tut seinen Wählerinnen und Wählern und den Menschen im Land weh. Aber zum Beispiel hatte er auch vergangene Woche die Entscheidung der Notenbank Fed, die eben, obwohl er diesen Menschen, der jetzt das leitet, handverlesen ausgesucht hat. Aber der senkt auch nicht den Leitzins, sondern der hebt ihn an. Also das läuft auch schlecht für ihn. Der Supreme Court, das oberste Gericht, hat entschieden, dass sein Versuch, die Briefwahl einzuschränken, nicht rechtens ist. Also da hat er sehr viel schlechte Nachrichten zu verdauen. Und es kann sein, dass es einfach dann übergelaufen ist in ihm. Und er wirkte ja auch impulsiv in dem Moment, wo er sagte, ihr berichtet immer so schlecht, es ist alles immer so negativ. Mhm. Ich werde euch hier verbannen.
1: Ich schaue hier nebenbei immer, was so von der Community reinkommt. Über YouTube fragt Axt 7168, nach welchen Kriterien werden Journalisten offiziell akkreditiert? Wie läuft das denn? Gibt es da so einen Meinungstest auch noch? Oder?
0: Nee, die Akkreditierung läuft über das Weiße Haus. Und das ist so ein bisschen auch manchmal, glaube ich, so eine Blackbox. Also in unserem ARD-Studio hatten manche Leute einen sogenannten Hard Pass. Das ist sozusagen ein Ausweis, mit dem kannst du einfach jederzeit ins Weiße Haus gehen, dann loggst du dich da ein, gibst deinen PIN ein und bist durch. Mhm. Das heißt, du kannst spontan zu einer Pressekonferenz gehen zum Beispiel oder spontan hingehen, um eine Live-Schalte zu machen. Ich hatte noch so einen Hardpass. Aber zum Beispiel Kollegen, die später kamen und das dann auch beantragt haben, die haben noch nicht mal eine Antwort bekommen. Das ist dann eine Blackbox und da wird gar nicht gesagt, nee, wir geben euch den nicht, sondern weiß ich nicht, kommt halt keine Antwort. Das heißt aber nicht, wenn man den Hardpass nicht hat, dass man nicht trotzdem rein kann. Man kann auch immer am Abend vorher noch einen Tagespass beantragen und der wird dann manchmal genehmigt und manchmal nicht. Nach welchen Kriterien ist unklar. Dann gibt es eben diese White House Correspondents Association, die Sitze in diesem Press Briefing Room vergibt und eigentlich sind alle amerikanischen Medien sind akkreditiert. Okay. Und dann gibt es nochmal den Pressepool, das ist nochmal das exklusivere, also das sind diejenigen, die dann in die engen Settings gehen, zum Beispiel ins Oval Office und da stellvertretend für andere berichten.
1: Und wir, jetzt haben wir vorhin die gehört, die Medien, die Trump nicht mag, wir hören uns das mal an, wie das klingt, wenn Trump sehr zufrieden ist mit den Medien und wie sich vor allem diese Medienvertreter anhören.
3: Werdet ihr den Fitnessplan des Präsidenten öffentlich machen? Er sieht fitter aus denn je. Gibt es irgendeine Möglichkeit, dass gegen Barack Hussein Obama und Hillary Rodham Clinton jemals ermittelt wird? Wegen dieser möglichen Vergehen, die das amerikanische Volk beschäftigen. Es ist erfrischend, eine Frage zur Integrität der Wahlen zu hören, weil die etablierten Medien so etwas nie fragen würden. Die sind sowas von verblendet. Mr. President, ich nehme eine. Ich habe immer gesagt, dass Sie recht hatten. Vielen Dank.
1: Ja, so hört sich das an. Auch wieder die Frage an dich. Hast du sowas erlebt, solche Momente, wo dann so zuckersüße Nachfragen kamen und alle happy waren?
0: Ja, und oder eine Kollegin neben mir stand und in der Live-Schalte berichtet hat, wie toll doch heute wieder alles war und dass sie den Präsidenten gerade gesehen hat und wie gemein doch seine Kritiker sind. Doch, das habe ich erlebt. Und der Kollege, der da diese Mütze haben wollte, der ist da auch Dauergast und halt totaler Trump-Fan. Und mit kritischen Fragen ist es dann nicht mehr so weit bestellt.
1: Und wenn man ein Stimmungsbild aus der Community, die wundert sich, dass Trump so viel darf. Also hat man sich da mittlerweile dran gewöhnt, auch solche Situationen in so einem Pressroom zu ertragen?
0: Na, die Frage ist ja, was darf er, ne? Also ich meine, Journalisten beschimpfen, darf er, ist halt kein guter Stil. Okay. Fällt vielleicht auch auf ihn zurück irgendwann. Aber also die Macht des Präsidenten in den USA geht schon recht weit, aber sie ist auch nicht grenzenlos. Und das sehen wir, glaube ich, jetzt im zweiten Amtsjahr von Donald Trump. Im ersten Amtsjahr, da war ich noch Korrespondentin, das war ja quasi atemlos, was der alles abgeräumt hat. Nicht nur die Sachen gegen die Presse, sondern er hat ja auch die Nachrichtenagentur AP, hat gewisse Zugänge zum Beispiel zur Air Force One und zum Oval Office versagt, weil sie eben nicht Gulf of America, sondern Gulf of Mexico weitersagen wollte. All solche Sachen. Und er hat ja auch an anderen Stellen Dinge quasi per Executive Order, also per Dekret,
1: so entschieden. Mit dem großen, dicken
0: Stift. Genau, genau. Aber viele von diesen Dingen sind mittlerweile auch wieder einkassiert worden. Also zum Beispiel die Journalisten, die er einzeln des Weißen Hauses verwiesen hat. Jim Acosta von CNN war ein Prominenter. Der hat geklagt und ist natürlich wieder reingekommen.
1: Und ist wieder da und nervt ihn jetzt mit Fragen.
0: Ich glaube auch, dass CNN, MS Now und Politico sehr bald wieder da sein werden.
1: Sprechen wir gleich noch drüber. Hier gibt es einen ganz interessanten Vergleich, und zwar den mit Ungarn. Tom schreibt über Insta, in Ungarn gehörten viele Medien zu Orban. Das war wirklich ein Medienmensch auch, dem viele Unternehmen gehörte. Wie ist das denn in den USA unter Trump? Hat Trump denn, gehören dem Medienanteile? Wie direkt ist denn sein Einfluss?
0: Na, dem gehört zum Beispiel sein eigener True Social Kanal, ne? wo er wirklich ein direktes 1:1 Sprachrohr zu seinen Followern und Followerinnen hat. Und da sind, glaube ich, gar nicht so wenige, die ihm da folgen. Und dann gibt es X, vormals Twitter, das seinem Freund Elon Musk gehört. Und dann sind ja auch diese Nachrichtensender und diese US-Sender gehören ja auch immer zu großen Networks. Und zum Beispiel ist da gerade auch die Diskussion über eine Fusion von zwei großen Firmen. Und dann würde auch eine Familie, die mit Trump befreundet ist, quasi die Kontrolle über CNN bekommen. Also da gibt es schon so ganz viele Möglichkeiten der Einflussnahme, ohne dass ihm das jetzt direkt gehört.
1: Und wir schauen uns mal an, wie es aussieht, wenn Trump versucht, direkt Einfluss zu nehmen mit dem nächsten Film.
5: Donald Trump versteht keinen Spaß, zumindest nicht auf seine Kosten. Die Late-Night-Talker hat er schon länger im Visier. Zunächst wurde der Vertrag von Stephen Colbert nicht verlängert. Seine Late-Night-Show, immerhin die erfolgreichste des Landes und bekannt für Kritik an Trump.
6: Die nächste Staffel im neuen Jahr wird die letzte sein. Der Sender wird unsere Late-Night-Show im Mai einstellen. Ja, ich teile eure Gefühle.
5: Yeah, I share your feelings. Grund für die Absetzung könnte laut Kritikern ein Rechtsstreit zwischen Trump und Paramount gewesen sein. Paramount ist der Mutterkonzern des Senders CBS, bei dem Colberts Show lief. Der Sender gab wirtschaftliche Gründe an. Fusionspläne, denen Trump zustimmen müsste, könnten ebenfalls eine Rolle gespielt haben. Trump begrüßte die Entscheidung jedenfalls begeistert. Ebenso erfreut war er über die zeitweilige Absetzung von Jimmy Kimmel. Die Kritik daran war ebenfalls groß und in diesem Fall sogar erfolgreich. Die Absetzung wurde nach einigen Tagen zurückgenommen.
1: Kerstin, hat sich also jemand gewehrt? Dazu passt unsere Frage von Martin, die ist per Mail gekommen. Gibt es auch klare Entgegnungen der Angegriffenen auf Trumps Beleidigungen?
0: Ja, tatsächlich. Also erstmal wehren sich natürlich die Zeitungen und die Nachrichtensender gerichtlich. Die New York Times hat sich auch nicht einschüchtern lassen mit der Androhung von einer Milliardenklage. CNN und die anderen klagen jetzt auch. Also die wehren sich gerichtlich und dann wehren die sich natürlich auch argumentativ in dem Setting. Und das ist fast schon so ein bisschen so, dass die gegenseitig voneinander profitieren. Ich habe eben gesagt, die Kollegin von CNN sitzt in der ersten Reihe, hat auch immer eine Kamera nur für sich dabei. Und dann ist es natürlich auch ein Spiel, wenn dann die Sprecherin von Trump oder Trump selbst sie angreift und sie kritische Fragen stellt, dann hat da sozusagen die Regierung was von, weil sie sagen kann, guck mal, wie wir von den Fake News beleidigt werden und wie wir uns wehren. Aber natürlich hat dann auch eine Journalistin wie Caitlin Collins von CNN was davon, weil sie es natürlich auch in den Social Medias postet und zeigt, guck mal, wie kritisch ich diesen Präsidenten befrage.
1: Kerstin, wir sprechen gleich weiter und schauen jetzt nochmal auf eine andere Perspektive. Gegen den Rauswurf aus dem Weißen Haus durch US-Präsident Trump wehren sich ja die drei betroffenen US-Medien juristisch. Und am Montag haben sie offiziell Klage eingereicht. Das wollen wir vertiefen mit meinem Kollegen Christian Saathoff. Christian, wie genau argumentieren die Medien denn juristisch?
7: Ja, die Klageschrift der drei betroffenen Medien liegt vor. Du hast es gerade gesagt, wir können mal reinschauen. Es gibt da auch ein Bild von, wie das aussieht. Es sind insgesamt so knapp 27 Seiten. Hier sehen wir sie einmal auf dem Stapel. Und zentrales Argument der Medien ist, dass sie sich eben auf das First Amendment, also auf den ersten Zusatz zur US-amerikanischen Verfassung berufen, der, wie wir ja gehört haben, die Meinungs- und eben auch die Pressefreiheit garantiert. In diesem Dokument werden weitere Fälle aufgelistet, wo schon mal auch Medien gegen die Regierung sich zur Wehr gesetzt haben, mit Verweis eben auf diesen Verfassungszusatz, wie zum Beispiel die New York Times schon 1964, da ging es um Artikel über Martin Luther King, oder auch 1971, als es um geheime Dokumente aus dem Vietnamkrieg ging. Aber auch ein relativ aktuelles Beispiel aus dem Jahr 2020. Kerstin hat es eben schon angedeutet, als ein einzelner Reporter eben keinen Zugang mehr zum Weißen Haus hatte und am Ende dann aber eben von einem Richter entsprechend Recht bekommen hat. Also in dieser Tradition sieht sich sozusagen auch die Klage und verweist darauf, dass es eben in ähnlichen Fällen auch schon Urteile in ihrem Sinne gab. Dann ist auch der Zeitpunkt dieses Verbots ein wichtiges Argument, weil die Medien argumentieren, es kam viel zu schnell. Sie hatten überhaupt keine Möglichkeit mehr, mit dem Präsidenten sozusagen darüber noch ins Gespräch zu kommen. Es hat sofort gewirkt. Es gab keine Vorwarnung. Und dann verweisen sie auch auf die Signalwirkung für andere Medien, die sich jetzt dann möglicherweise sozusagen ein bisschen selbst zensieren könnten, in der Angst eben auch von dieser Informationsquelle abgeschnitten zu werden und auch des Weißen Hauses verwiesen zu werden. Und am Ende betonen sie eben, dass sie als Medien geschädigt werden, weil sie ihrem Job oder diesem wichtigen Teil dieses Jobs nicht mehr nachgehen können, direkt an der Quelle nachzufragen und dadurch natürlich dann auch die Zuschauer und die Leser geschädigt werden.
1: Trump begründet diesen Ausschluss, das haben wir vorhin gehört, einmal damit, dass er sagt, das seien alles Fake News, die da verbreitet würden, aber auch spricht er jetzt noch von einer Gefährdung der nationalen Sicherheit. Was meint er damit?
7: Ja, das ist interessant, dass sich das sozusagen in der offiziellen Argumentation so ein klein bisschen geändert hat. Er hat ja am Anfang selber gesagt, es seien Fake News, die da verbreitet würden und die Regierung würde im schlechten Licht dargestellt werden. Und jetzt ist sozusagen in der offiziellen Gegenrede eher die Rede von dieser nationalen Sicherheitslage, die Medien durch ihre Berichterstattung eben entsprechend gefährden würden. Er verweist da auf einen Artikel, zum Beispiel einen Bericht von CNN über einen Bunker im Ostflügel des Weißen Hauses oder über Sicherheitspläne für den Ballroom, eins seiner Lieblingsprojekte im Weißen Haus. Er verweist aber eben auch darauf, dass das Ganze keine Vergeltungsmaßnahme sei, mit der Begründung, dass ja andere Medien, die kritisch über ihn berichten, nach wie vor Zugang zum Weißen Haus haben. Und am Ende geht es auch darum, dass laut Regierungsseite die Medien ihren Schaden, der da angeblich so die Medien entstanden sein soll, gar nicht richtig belegen können.
1: Wir bewegen uns sowieso in nerdigen Juristenwelten. Da passt gut die Frage von Yannick von Insta. Der fragt, was sagt denn die US-Verfassung dazu?
7: Ja, wir haben es schon angesprochen. Also dieses First Amendment, der erste Verfassungszusatz, garantiert eben die Pressefreiheit und die Meinungsfreiheit und ist Teil der Bill of Rights, den ersten 10 Zusätzen zur Verfassung, die eben ganz wichtige demokratische grundlegende Rechte festhalten. Und natürlich sagt die Verfassung jetzt nicht speziell zu so einem Fall, aber man sieht ja auch an der Argumentation der Medienhäuser, dass sie eben ganz klar darauf setzen, dass der Richter sagen wird, hier wird tatsächlich die Pressefreiheit beschnitten. Die ist ein hohes Gut in den USA und auch ganz eng mit der Geschichte und auch der Identität dieses Landes verbunden. Und insofern ist es auch sicherlich nicht verwunderlich, dass das hier so das eines dieser zentralen Argumente der Medien ist.
1: Und dann noch Tineke, auch über Insta. Was ist die Wahrscheinlichkeit, dass Trump damit durchkommt?
7: Das ist natürlich Stand jetzt noch so ein bisschen schwer zu beurteilen, aber auch hier nochmal der Verweis auf ähnliche Urteile, die da gefallen sind in der Vergangenheit. Ich denke, dass die Medien sich da gewissen berechtigten Hoffnungen machen können, dass sie zumindest vorläufig wieder Zugang zum Weißen Haus bekommen können. Der Richter, der in dieser Sache da heute Abend urteilt, hat schon einmal einen ähnlichen Fall auf dem Tisch liegen gehabt vom CNN-Reporter, der auch des Weißen Hauses verwiesen wurde und dann am Ende wieder Zugang bekommen hat nach einem entsprechenden Urteil. Das heißt aber nicht, dass das heute Abend genauso laufen wird. Auf jeden Fall ist klar, erstmal wird es sozusagen nur um diese vorläufige Verfügung gehen und dann ist es relativ wahrscheinlich, dass je nachdem, welche Seite da entsprechend Recht bekommt, dann die Gegenseite dann dagegen vorgehen wird, sodass es dann auch noch eben ein Hauptverfahren geben könnte.
1: Christian Sartow, vielen Dank. Kerstin, zurück zu dir. Du hast gerade schon den Kopf geschüttelt. Du glaubst nicht, dass Trump damit durchkommt, Nein. Nehme ich an. Aber ich will gleich mal eine andere Frage anschließen, die hier auch über die Community gekommen ist. Können solche Zustände auch in Deutschland kommen, wenn die Falschen regieren? Ich will es mal so formulieren. Du hast ja wirklich lange in den USA gelebt und hast erlebt, wie so eine liberale Demokratie sich gewandelt hat über die Jahre. Ja, wie ist deine Einschätzung, wenn du das vergleichst? Gibt es in den USA den besseren Schutz oder in Deutschland?
0: Na, ich muss in den USA nochmal anfangen. Wir hatten es eben schon. Ne? Also Trump versucht das alles mit der Abrissbirne einzureißen und auch mit der Begründung. Also es war ganz eindeutig. Donald Trump hat gesagt, mir gefällt die Berichterstattung nicht, berichtet doch mal positiver. Und dann wird in der offiziellen Begründung noch so hinterhergeschoben. Ah ja, übrigens Sicherheit. Das ist natürlich total vorgeschoben. Und wir haben es gehört, First Amendment, ganz starke Rechte. Und nicht nur, weil das derselbe Richter ist, sondern weil das wirklich so durchschaubar ist, dass der Präsident diese Menschen oder diese ganzen Networks ausschließt, weil ihm die Berichterstattung nicht gefällt und die gar keine Möglichkeit hat zu reagieren. Das wird wieder abgeräumt. Und ich glaube übrigens auch, dass Donald Trump das gefallen wird, weil ich glaube, dass es ihm nicht gefällt, dass er jetzt nicht mehr hier mit der Poolkamera mit Bild und Ton übertragen wird. Er hat morgen den chinesischen Präsidenten im Oval Office. Natürlich möchte er da die Kamera haben. Genau, und den Ton auch, und weil er mit da reden kann. Also da würde ich mal sagen, es ist auch nicht alles verloren in den USA und mit Blick auf Deutschland. Also ich glaube, was man in den USA schon sehr stark sieht, ist, dass es keine gemeinsame Wahrheit mehr gibt im Land. Es gibt wirklich nebeneinander existierende Versionen der Wahrheit. Es gibt einen großen Teil der US-Amerikaner, die glauben, dass die Wahl 2020 gestohlen war. Die glauben, dass CNN Lügen verbreitet. Die glauben, dass Donald Trump 8 Kriege beendet hat. Also es gibt parallel existierende Wahrheiten. Da gibt es in Deutschland, glaube ich, noch mehr so einen gemeinsamen Common Ground. Aber auch der ist natürlich nicht garantiert.
1: Wir haben nur noch sehr wenig Zeit, aber ich will noch diese eine Frage von Noah hier mit reinbringen über Insta. Wenn die Presse wirklich nicht zu 100% frei berichten kann, ist die USA noch zu 100% Demokratie?
0: Die Presse kann zu 100% frei berichten. Die können alle immer noch schreiben, was sie wollen. Der Präsident mag sich darüber ärgern. Natürlich, wo es bedroht ist, ist, wenn dann Konzernlenker aus Rücksicht auf den Präsidenten oder aus Angst davor, irgendwelche Lizenzen nicht zu bekommen, plötzlich in die Berichterstattung eingreifen. Da gibt es erste Tendenzen. Aber ich glaube, der Journalismus in den USA ist stark und die werden das überleben.
1: Kerstin, vielen, vielen Dank. Wir haben euch zu Beginn der Sendung in unserem Chat gefragt, ist die Pressefreiheit in den USA in Gefahr? Ihr konntet abstimmen und 82% sagen ja, die Pressefreiheit in den USA ist in Gefahr. 9% sagen nein, die Pressefreiheit in den USA ist nicht in Gefahr. Und ebenfalls 9% sind der Meinung, vielleicht ist die Pressefreiheit in den USA in Gefahr. Und das war's für heute. 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Wie frei, nächste Frage, ist die Presse eigentlich noch bei uns? Sind amerikanische Verhältnisse denkbar? Schreibt doch darüber bitte in den Kommentaren. Ausführliche Nachrichten, die haben wir wieder um 22.15 Uhr in den Tagesthemen. Ich wünsche euch einen schönen Abend.
8: Einen wunderschönen guten Abend. Liebe Petra, als eine, die Politik lange beobachtet hat von der Nachrichtenseite aus, da fliegt die CDU erstmals aus einem Landtag raus. Haben wir noch nicht gesehen. Der Kanzler nennt das eine tiefe Zäsur. Und es ist Mittwoch und erstaunlich ruhig in der CDU dafür, oder?
9: Ja, stimmt eigentlich. Aber ich glaube, die CDU hat gar keine Alternative. Denn wer sollte sonst diesen im Moment, glaube ich, unattraktivsten und schwierigsten Job im Land übernehmen? Mhm. Also da stehen sich gut Söder und Wüst, werden genannt als Kronprinzen, aber die blockieren und belauern sich gegenseitig. Wüst müsste ja auch erstmal seine Wahlen in NRW gewinnen und Söder will, glaube ich, in der CDU niemand, wie man das so hört. Dobrindt könnte noch auch der genannt, Lachende, ja. Wird auch oft genannt, der sich offenbar auch ein enormes Standing erarbeitet hat in der Regierung, gerade auch so als vermittelnder Mensch, der da offenbar sehr viel Geschick hat. Aber nein, ich glaube, den Königsmörder möchte im Moment niemand geben und das wäre auch der völlig falsche Zeitpunkt für Diadochenkämpfe. Also ich denke, die CDU muss geschlossen hinter ihrem Kanzler stehen.
8: Ja, der Kanzler selber hat ja gesagt, er möchte bleiben. Er hat das auch verbunden mit den Reformen, die er noch eben über die Bühne bringen will. Aber bei der Pressekonferenz gestern war es so eher, ich sag mal, die B-Note, die man sehen konnte, bevor die Pressekonferenz richtig begann, die so ein bisschen vielleicht hat durchschimmern lassen, wie es dem Kanzler geht.
10: Haben Sie keinen Platz gefunden? Weil Sie verdecken vielen anderen den Blick. Wenn Sie so freundlich sind, könnten Sie sich irgendwo hinsetzen oder uns auf die Seite stellen. Vielen Dank. Noch einmal, dritter Anlauf.
8: Dritter Anlauf wegen der Tonprobleme. Also ein Eindruck vom Kanzler, wie war der?
11: Also ich habe das gesehen und habe mich gefragt, wo ist das Format? Der Mann ist Bundeskanzler, er weiß, der Ton ist an, die Kamera läuft. Also der muss wissen, wie es läuft. Und dann rutscht ihm das raus. Und ich glaube, das ist ja am Ende auch wieder so eine Fortsetzung. Also ich habe so dran gedacht in dem Moment, okay, also Arbeitnehmer sind Krankmacher, Ärzte sind Nutznießer und Journalisten offenbar Störenfriede, die nicht in der Lage sind, in einem überfüllten Raum sich einen Platz zu suchen. Ich war wirklich ein bisschen entsetzt. Witzigerweise, ich habe es mit meiner Tochter geschaut, die ist 12 und die kam von der Schule nach Hause. Und wir haben diese Pressekonferenz geschaut und die hat dann gesagt, Papa, ist das eigentlich üblich auf solchen Pressekonferenzen? Wird da so miteinander geredet? Ne? Sie war auch frustriert und das hat also, glaube ich, so diesen Geschmack. Ich meine, der Mann muss wissen, dass das im Zweifel die 20 Sekunden sind, die hängen bleiben. Und da hast du die beste Botschaft verschenkt, wenn am Ende das, was wir jetzt auch gerade nochmal gesehen haben, das hängen bleibt am Ende des Tages, die Subbotschaft sozusagen, die mehr zählt als die eigentliche Message.
8: Ja, es spricht vielleicht dafür, Dagmar Rosenfeld, dass er angespannt ist. Er hatte den Wahlabend mit den Ministerpräsidenten und dem CDU-Präsidium. Er hatte dann am Montag ein Treffen, heute Fraktion. Er sagt danach, alle stehen hinter ihm. Was hört man denn so hinter den Kulissen?
12: Also er hat ja am Sonntag, wenn wir mal mit dem Wahlsonntag anfangen, hatte er ja für 17 Uhr ins Präsidium eingeladen, eine außerordentliche Sitzung. Auch ungewöhnlich, dass das die Sitzung schon vor dem Wahlergebnis beginnt. Und dann hat er die Geladenen, da waren ja auch alle Ministerpräsidenten dabei, damit überrascht, dass er gesagt hat, ich werde um kurz nach 18 Uhr vor die Presse gehen und ein Statement abgeben. Das wusste vorher keiner. In diesem Statement hat er ja dann gesagt, ich bleibe als Kanzler, ich bleibe als Parteivorsitzender und er hat einen harten Reformkurs. Er hat gesagt, diesen Reformkurs, den setze ich fort, dafür braucht es Rückgrat, das habe ich, wir machen weiter wie bisher. Und am Montag, dazwischen war dann eine Präsidiumssitzung am Montagmorgen und ein Bundesvorstand, wo es tatsächlich keine Personaldebatten gab, aber sehr wohl inhaltliche Debatten. Nämlich, ziehen wir diesen Reformkurs wirklich so durch und ist das richtig? Die Ministerpräsidenten haben ja schon mehr oder weniger öffentlich durchblicken lassen, dass sie diesen Reformkurs zu hart finden, dass sie ihn aufweichen wollen, Beispiel Rente mit 63. Und ich fand, das war das eigentlich Bemerkenswerte an der Pressekonferenz am Montag, er klang anders, unser Kanzler. Also er sprach nicht mehr nur von einem harten Reformkurs, sondern von Gerechtigkeitsempfinden der Bevölkerung, die Sorgen und Ängste, was Familie angeht, was Einkommen angeht. Da sei man den Menschen eine Antwort schuldig. Also das klang schon ganz anders als am Sonntag. Und jetzt am heutigen Dienstag war die Fraktionssitzung. Und auch dort ist es ruhig verlaufen. Also der Kanzler, erstmal gab es viele Formalien abzuarbeiten. Dann hat der Kanzler erzählt, welche Reformen alles anstehen. Dann hat er eine außenpolitische Grundsatzrede gehalten, die er geschlossen hat mit, die außenpolitische Lage ist doch wichtiger als eine Debatte, in meinen Worten, um die Rente mit 63. Und dann hat sich ein einziger Abgeordneter erhoben, Ralf Brinkhaus, und hat gesagt, man müsste doch schon über den Elefanten im Raum reden. Und der Elefant im Raum, das sei die Personalie Merz. Man bekomme aus den Wahlkreisen die Rückmeldung. Was ist denn jetzt mit ihm? Kann er die Zukunft sein? Er hat dann auch gesagt, von Adenauer bis Laschet hätten Parteivorsitzende und Kanzler das Land geeint und das würde Merz nicht gelingen. Also das war eine harte Kritik
8: verbunden mit der Personalie. Ralf Brinkhaus, der mal aufgefallen ist, auch in einer Kampfkandidatur als Nichtkandidat von Merkel, der hatte sich gegen eben Merkel, also Kauder damals durchgesetzt. Das heißt, das ist jemand, der Wiederholungstäter ist, was öffentliche Kritik angeht?
12: Oder naja, zu Ralf Brinkhaus Geschichte gehört ja auch, dass Merz ihn als Fraktionsvorsitzenden abgeräumt hat. Also Ralf Brinkhaus musste zur Seite treten, nachdem Merz Parteivorsitzender geworden ist, die CDU noch in der Opposition war und er den Fraktionsvorsitz für sich beansprucht hat. Also die haben auch eine Rechnung offen.
8: Aber das heißt, da ist spürbar, es brodelt, aber keiner, wie Petra gesagt hat, möchte in die Bresche springen, um da den ersten Stein
12: zu
8: werfen.
12: Also es brodelt, aber es ist weg von der Personaldebatte, weil es eben niemanden gibt, der den Anspruch erhebt, auch offensiv den Anspruch erhebt auf die Nachfolge von Merz, sei es als Kanzler, sei es als Parteichef.
8: Ja.
12: Und deswegen hat sich das Ganze jetzt auf die inhaltliche Debatte verlagert.
8: Auf die Reform.
12: Und die ist ja auch mit Merz verbunden. Also er hat sich ja positioniert und gesagt, dieser Reformkurs so weiter. Und da weicht er gerade. Und er ist in der Bedrulle, dass die Ministerpräsidenten einen weicheren Reformkurs wollen. Ja. Die Fraktion aber, wo die junge Gruppe sitzt, wo der Parlamentskreis Mittelstand, die Hardliner sind, einen harten, wenn nicht sogar noch härteren Reformkurs.
8: Reden wir doch mal darüber, weil gleich ist auch hier Karin Prien, eben stellvertretende Parteivorsitzende auch, die mit Blick auf die Reformen gesagt hat, CDU pur ist nicht die Lösung. Also man müsste sozusagen eben auch über Kompromisse reden. Dagegen steht eben zum Beispiel der junge Unionschef Winkel, der jetzt auch in der Fraktion einen Posten hat, der sagt, hart bleiben, Beispiel Rente. Am Ende müsste man da schon auch das machen, was man versprochen hat. Wer wird sich da durchsetzen und bleibt dann von den Reformen noch was übrig, Petra?
9: Naja, aber das zeigt ja schon, dass Kompromisse offensichtlich nötig sind, weil sonst wieder nichts zustande kommt. Mhm. Und wenn Karin Prien sagt, CDU pur geht nicht, dann ist es im Grunde eine Binsenweisheit, weil das ist nur mal eine Koalition und das sind zwei Parteien, die tatsächlich nicht gut zusammenpassen. Also die einen sind eben fokussiert eher auf das Soziale und die kleinen Leute und die anderen auf den Mittelstand und die Wirtschaft und dass es der Wirtschaft gut geht. Und Merz hat sich ja bisher eher so neoliberal geriert als der anderen Fraktion zugehörig. Nun haben wir aber in dem Wahlkampf auch gelernt, auch von den Parteienforschern und den Umfrageleuten, dass tatsächlich das Thema Gerechtigkeit und Fairness ja eine große Rolle gespielt hat beim Motiv, AfD zu wählen. Und wenn Merz das nun aufgreift und offenbar Signale sendet, dass er verstanden hat, dass man das ausgewogener macht, diese Reform ausgewogener gestalten muss, dann ist das eigentlich ein ganz gutes Zeichen. Ja. Und ich hoffe nur, dass die SPD das nicht jetzt auch durch zu harte Fronten verunmöglicht.
13: Bevor ich erstmal Lars Sänger mit reinholen darf, war das wirklich das Motiv, dass die Menschen dann im Osten, die da gewählt haben, und du hast es ja beobachtet, alles, was da passiert ist, dass das sozusagen, die wollen diese Reformen nicht oder nicht in der Art?
11: Ich habe aufmerksam zugehört und frage mich die ganze Zeit, ob es nicht vielleicht sogar das Gegenteil ist, weil ich glaube, dass viele eher so nach Führung trachten. Also die Frage ist, muss er nicht den Mut aufbringen, so eine Art Bastardkanzler zu sein, der das auch wirklich durchzieht, mit allem Mut der Verzweiflung möglicherweise auch, was er mal versprochen hat. Ja, und ich glaube, dass das in weiten Teilen Ostdeutschlands möglicherweise auch das ist, was er gutiert werden würde, wenn er das, was er eben versprochen hat und ausgerufen hat, auch wirklich durchziehen würde.
9: Die Faszination des Autoritären hat ja Merz selber gesagt in seiner Rede.
12: Aber zu dieser Rentenreform, finde ich, muss man einmal klarstellen, diese Rentenreform, wie sie jetzt vereinbart worden ist, ist ja ein Kompromiss. Das ist doch gar nicht CDU pur. Diese Rentenreform ist entstanden in einer Kommission, in der Experten gesessen haben, aber auch aus der Union, die Hardliner, die für eine möglichst krasse Reform gewesen sind, die zugunsten der jungen Generation vor allem argumentiert haben, und von der SPD eine von ganz links junge Frau Annika Klose. Und die haben es sich geschafft, innerhalb dieser Kommission die Extreme beider Parteien auf dieses Reformkonzept zu einigen. Das ist einstimmig beschlossen worden in dieser
13: Kommission. Und jetzt wird es wieder aufgeschnürt.
12: Und jetzt wird es aber wieder aufgeschnürt. Ich will nur sagen, man hat ja einen Kompromiss gefunden. Es liegt doch gar nicht daran, dass diese beiden Parteien nicht kompromissfähig miteinander sind, sondern dass dann von außen, von drumherum aus diesen Parteien, das wieder aufgemacht wird. Und diese Rentendebatte, die wir jetzt haben um die Rente mit 63, die ist von CDU-Ministerpräsidenten angezettelt worden.
13: Im Osten erst einmal.
12: Und wenn CDU-Ministerpräsidenten bei der Rente mit 63 sagen, das geht so nicht, die müssen wir beibehalten, dann kann eine SPD, deren Herzensprojekt das immer gewesen ist und die jetzt bereit gewesen war, die in diesem Kompromiss aufzugeben, nicht zulassen, dass sie sozusagen von CDU-Ministerpräsidenten links überholt werden.
9: Ja. Obwohl ja sogar ihre Erfinderin Andrea Nahles inzwischen Abstand von dieser Rente und die sie durchaus kritisch sieht. Aber das ist zum Beispiel so ein Beispiel dafür, dass einfach die Bundesregierung zu wenig erklärt. Ich denke, wenn Merz oder die damit befasst sind, einfach den Leuten auch mal klar gemacht haben, worum es genau geht. Es ist, wenn man zum Beispiel liest, dass vor allem männliche Fachkräfte diese Rente in Anspruch nehmen, die relativ Büros gut verdienen.
13: Sozusagen,
9: und dann in Büros ihren Beruf machen. Und zum Beispiel Frauen ganz selten 45 Beitragsjahre schaffen, weil sie eben viele Kehrzeiten haben und so, dann kriegt es auch schon mal ein anderes Gewicht. Und vor allem geht es ja auch um Generationengerechtigkeit. Es geht ja wirklich auch um die Jungen, die das schultern müssen. Ich Boomer, der dazugehört, also es ist eine Masse von Menschen und relativ wenige junge Menschen, die das schultern müssen.
13: Ja, die Frage ist tatsächlich, welche Kräfte an dem Kanzler da zerren. Also einmal natürlich die SPD und die Ministerpräsidenten im Osten, diejenigen, die eben dazu raten, hart zu bleiben, sagen, du hast eine Chance, auch noch ein großer Kanzler zu werden. Das ist zum Beispiel der Historiker, CDU-Mitglied Andreas Röder, der mal Programme geschrieben hat für die CDU, jetzt von der Seitenlinie das sich anschaut, und der sagt, Merz hat noch die Chance, ein auf lange Sicht bedeutender Kanzler zu werden, wenn er jetzt eben dabei bleibt. Das ist auch der Mann, Herr Röder, der sagt, der muss sich mal wechselnde Mehrheiten suchen, zum Beispiel mit der AfD. Lars.
11: Ja, er leitet das ja aber auch sozusagen ab von der historischen Bedeutung sozusagen, die also diesen Reformen zukommen. Ne? Und deswegen sagt er, also wenn er die gedeichselt kriegt, kann er auch sozusagen ein Kanzler werden, der dann möglicherweise doch noch in die Geschichtsbücher eingeht. Er bräuchte dafür eben drei Dinge, die ich im Moment nicht erkenne. Also diese Führungsstärke, das brauche ich als Bundeskanzler, wenn ich das durchziehen will, das ist das eine. Das zweite ist die Kommunikation, haben wir drüber gesprochen, muss er sich verbessern. Und das dritte ist eben die Empathie, die ihm halt auch an vielen Stellen fehlt. Das haben wir heute auch besprochen. Drei wesentliche Dinge, die ein Kanzler haben muss, die so in Reinform bei ihm nicht zu finden sind und möglich möglicherweise ihm dann auch im Weg stehen, um dieser historische Kanzler zu werden.
12: Ja. Was Rödder aber auch sagt, ist, er muss die Reform durchziehen, um ein großer Kanzler zu werden, auch mit dem Risiko, dass die SPD nicht mitgeht. Also, dass diese Koalition platzt. Und Rödder gehört ja zu denjenigen, die die Fantasie einer Minderheitsregierung haben. Mhm. Und das müsste man aber mal weiterdenken. Ich glaube, eine Minderheitsregierung ist keineswegs der Befreiungsschlag für die CDU, sondern sie begibt sich in die Abhängigkeit der AfD. Mhm. Denn eine Minderheitsregierung bedeutet ja, ich muss mir immer eine Mehrheit suchen unter den Parteien, die da in der Opposition sind, für meine Projekte. Wenn die SPD in einer Koalition ein Projekt nicht mitgeht, warum sollte sie es dann tun für eine CDU-Minderheitsregierung? Und in dem Moment, wo die CDU einmal mit der AfD ein gemeinsames Projekt auf den Weg bringt, wird nie wieder jemand von den Grünen, Felix Banatschak ist ja gleich da, oder von den Linken und wahrscheinlich auch nicht von der SPD auch nur eine einzige Hand heben.
13: Aber interessant ist aber, wie die AfD reagiert. Da hat sich der Ton auch noch mal gegenüber der CDU verändert. Mhm. Ein Beispiel ist Alice Weidel, die durchaus eben auch meint, man müsse reden.
14: Und dementsprechend stehen wir bereit, mit einem 10-prozentigen Vorsprung in den Umfragen im Bundesgebiet als bei weitem stärkste Kraft in Ostdeutschland. Und wir sollten dringend Gespräche führen, um dieses Land gemeinsam aus der Krise zu führen.
13: Tja, soll da die CDU dieses Gesprächsangebot annehmen, Peter?
9: Nein, auf keinen Fall. Mhm. Also nicht mit dieser Partei. In dieser Partei gibt es ausgesprochen gefährliche Leute. Und die werden die Macht, wenn sie auch nur in die Nähe kommen, mit Sicherheit missbrauchen. Also ich denke, Demokratie ist mehr als Wahlen. Mhm. Demokratie ist auch ein Wertegerüst. Und sowas wie Schutz der Minderheiten, Schutz von Minderheiten, Rechtssicherheit, Menschenwürde gehören essentiell zur Demokratie. Und dass Menschen, die die AfD wählen, wählen dieses Wertegerüst ab, muss man so klar sagen. Und deswegen kann ich nur hoffen, dass die CDU da klar bleibt bei ihrer Linie. Mit dieser Partei kann man nicht sprechen und sie kann man nicht aufwerten und man kann mit ihr auch keine Politik machen, keine demokratische.
11: Das ist doch aber eigentlich genau diese Form der hermetischen Brandmauer, die genau dahin geführt hat, wo wir jetzt sind. Also jetzt sind gerade alle so beeindruckt von Jürgen Klopp, der sagt als Bundestrainer, wir holen uns den Nationalstolz zurück oder er soll nicht den Falschen überlassen werden.
13: Wir lassen uns die Fahne nicht wegnehmen.
11: Wenn ich in dem Bildnis bleiben will, würde ich ja sagen, der Klopp als Bundestrainer wäre froh, wenn er mal in die Kabine des Gegners könnte und die Taktik ausspionieren könnte. Das heißt ja nicht, dass er denen die 3 Punkte schenkt oder gleich dort unterschreibt und der nächste Bundestrainer wird.
9: Aber das ist doch der Anfang vom Ende der CDU.
11: Aber möglich, also es ist für mich, das Bild, was in der Öffentlichkeit entsteht, ist doch aber ein anderes. Also wir haben da in Sachsen-Anhalt jetzt ein Ergebnis von über 40%. Das ist die größte Fraktion in diesem neuen Landtag, die lädt ein. Die Menschen draußen abstrahieren das doch nicht und sagen, okay, was sind die politischen Gepflogenheiten? Klar verstehen die das auch, das, was Sie gerade sagen.
9: Aber
11: der
9: Werte,
11: Punkt ist doch aber am Ende des Tages ist die Frage, ob die Menschen, also wir reden auch über politisch Gleiche, also werden die ernst genommen, wie ernst genommen fühlen die sich? Und wenn ich mich jetzt in die Position versetze, da werde ich also eingeladen, es gibt aber direkt die Aussage, ich nehme diese Einladung nicht an. Wie kommt das bei den Wählerinnen und Wählern an? Das wird die Leute nicht versöhnen und die werden nicht sagen, Mensch, das ist ja alles super gelaufen, kann ich nachvollziehen. Ich glaube eher, dass die Leute mehr abschreckt.
13: Und in beiden Parlamenten, die gewählt haben, in Sachsen-Anhalt und in Mecklenburg-Vorpommern, ist die AfD die stärkste Kraft. Kann das dann durchgehalten werden, dass man mit denen gar nicht redet?
12: Aber wenn der Einladende, wenn wir bei dem Beispiel sind, der Einladende sagt, du darfst nur zu mir an den Tisch kommen, wenn du genau das machst, was ich dir sage. Wir haben gerade eben über den Wert des Kompromisses gesprochen. Und die AfD, die Ansage macht, wer mit uns etwas zusammen machen will, der muss genau zu 100% unser Wahlprogramm erfüllen. Der muss sich uns unterwerfen. Das nichts anderes bedeutet es da. So funktionieren Gespräche eben auch nicht.
13: Schwierige Fragen, die jemand eben zu beantworten hat, der da in Verantwortung ist für die Parteien. Also soll die CDU auf ein Gesprächsangebot mit der AfD zum Beispiel eingehen? Oder sollen die Grünen mit einer sehr stark in der Kritik stehenden Linken in Berlin gar regieren? Felix Banaschak ist bei uns, einer von 2 Parteichefs der Grünen, und Karin Prien, die Sie kennen als Bundesbildungsministerin von der CDU, aber sie ist eben auch stellvertretende Parteivorsitzende. Herzlich willkommen. Guten Abend. Schön, dass Sie beide heute hier sind. Frau Prien, wir würden gerne ein bisschen noch erfahren über das, was gewesen ist. Sonntagabend, Sie waren im Kanzleramt, als dann
15: Adenauerhaus.
13: Im Adenauerhaus, Entschuldigung, mit dem Kanzler, als die Zahlen dann kamen. Und dann ist der kurz nach Schließung der Wahllokale von Ihnen weg und vor die Presse getreten. Wussten Sie, dass erstens er geht und zweitens, was er sagen würde?
15: Wir haben natürlich in den Tagen zuvor auch miteinander gesprochen und dass er das erwägt, das wusste ich schon, dass er es tun würde. Das hat er an dem Abend uns allen im Präsidium vorher mitgeteilt. Er hat es ja selber gesagt, und es, dass das einfach eine Situation war, die so gravierend war, dass das Ergebnis wirklich auch eine Zeitenwende für ihn auch darstellt. Die CDU ist nicht mehr in einem deutschen Landtag vertreten.
13: Das wusste er aber noch nicht zu dem Zeitpunkt.
15: Nee, aber dass das Ergebnis schlecht werden würde, das war zu dem Zeitpunkt klar. Man kriegt ja vorher immer so ein bisschen die Ergebnisse dann doch. Und insofern wussten wir, dass es sehr knapp werden würde. Und
13: haben Sie ihn unterstützt in der Aussage, ich bleibe? Und zwar sowohl Kanzler als auch Parteivorsitzender? Denn das war ja das, was er gesagt hat.
15: Ja, ich habe ihn unterstützt, weil ich dazu tatsächlich auch keine wirklich zielführende Variante sehe im Augenblick.
13: Also wenn Herr Wüst gesagt hätte, ich mach's, dann hätten Sie eine Variante gesehen?
15: Dann hätte man darüber vielleicht sprechen müssen. Aber die Situation ist ja gar nicht eingetreten, sondern der Kanzler hat klar gesagt, wie er sich jetzt auch die weiteren Schritte vorstellt. Ich unterstütze ihn in seinem Reformkurs. Trotzdem müssen wir Kompromisse machen, da werden wir ja gleich noch drüber sprechen. Aber er war da sehr klar.
13: Aber das ist überraschend. Also er hat es ja jetzt noch mal gesagt. Also er hat am Montag gesagt, es hat weder am Sonntag noch am Montag von irgendjemandem irgendeine personelle Frage, geschweige denn eine Personaldebatte gegeben. Von niemanden. Wieso eigentlich nicht? Also diese Partei fliegt aus einem Landtag raus. Sie verliert in all drei Wahlen.
15: Ja, das ist dramatisch und deshalb gibt es da überhaupt nichts kleinzureden.
13: Keine Personal,
15: wenn ich das einmal sagen darf, auch, also was mir sehr, sehr nahe gegangen ist, ist auch das, was unsere Leute in Mecklenburg-Vorpommern jetzt erleben. Ne? Eine Fraktion, die liquidiert wird, ein Daniel Peters als Spitzenkandidat, der da wirklich sehr, sehr gekämpft hat und der sicherlich auch dafür nur in nachrangig Verantwortung trägt. Und trotzdem stimmt das, weil wir reden ja über den Regierungsauftrag, den wir im Bund haben. Wir sind als Regierung, der Kanzler ist gewählt für 4 Jahre, dass es nicht leicht werden würde und dass seine Beliebtheitswerte nicht besonders toll waren. Die waren es übrigens auch vorher schon nicht. Wir erinnern uns vielleicht, vor den Wahlen war es so, dass er auch immer schon irgendwie eine negative Projektionsfläche war. Jetzt kommen noch die Enttäuschten dazu, denen es nicht schnell genug geht, denen es zu wenige Reformen sind. Wir haben ja in unserem Land nicht nur die Leute, denen es zu viel Reform ist, wir haben auch denen, denen es zu wenig ist, denen es zu langsam geht. Und insofern war es klar, dass es kein einfacher Weg werden wird. Aber jetzt nach 16 Monaten, das ist ja auch noch nicht lang, sozusagen nicht mal auf halber Strecke aufzugeben, war für ihn nicht die Variante. Aber und es hat eben auch keiner eingefordert.
13: Ich wollte gerade mal fragen, also wenn dann jemand aufgestanden wäre,
15: das ist
13: zum Beispiel Herr Wüst.
15: Tätisch, das war ja nicht
13: zum
15: der
13: Beispiel
15: Fall.
13: Herr Söder, der nicht dabei war, weil es waren nur CDU-Minister
15: da. CDU. Also das ist eine hypothetische Frage, die so nicht eingetreten ist. Mhm. Und ich glaube, es war eine sehr ernsthafte und auch sehr betroffene Stimmung am Abend, aber auch am kommenden Morgen. Aber niemand ist da leichtfertig unterwegs gewesen. Und niemand, und das ist, glaube ich, jetzt nochmal ein wichtiger Punkt, niemand bildet sich ein, dass es hier nur um eine Personalie gehen würde. Sondern wir reden über tektonische Verschiebungen im Parteiensystem, die von denen auch die Grünen betroffen sind, von denen die SPD übrigens trotz dieser wirklich ja beeindruckenden Aufholjagd, die aber am Ende ja dazu geführt hat, dass Manuela Schwesig sich zu Lasten der Grünen und der CDU bedient hat, aber die AfD ja nicht schwächer geworden ist. Also insofern, es ist für uns alle eine Zäsur und diese Ernsthaftigkeit, mit der Ernsthaftigkeit sind wir auch alle an die Situation herangegangen.
13: Klar, aber man kann schon nachfragen. Also Felix Banaschak, Friedrich Merz hat seine Kanzlerschaft mehr oder weniger an den Erfolg dieser Reformen gebunden. Kann das gelingen, wenn wir mehrfach von Ministerpräsidenten aus dem Osten hören, die machen da nicht mit? Also jetzt hat es gerade auch Michael Kretschmer aus Sachsen wiederholt. Er sagt, es wird bei der Rente mit 45 Beitragsjahren bleiben. Mhm. Das heißt, das Reformprojekt des Kanzlers wird von den eigenen Leuten beschossen. Kann das gut gehen?
16: Ich bin selbst kein Fan davon, alle Debatten jetzt gerade auf diese eine Personalfrage zu verengen. Habe ich auch in den letzten Wochen immer wieder gesagt. Friedrich Merz ist sicherlich ein, ich sag mal, Symptom des Problems oder Teil des Problems. Ich glaube auch sein Verstärker, aber er ist nicht das ganze Problem. Und was nun nicht zusammenpasst, ist zu sagen, es ist eine Zäsur. Vor 2 Wochen, als die AfD stärkste Kraft in Sachsen-Anhalt geworden ist, jetzt eine realistische Chance hat, dieses Land zu regieren, ich würde sagen zu beherrschen, haben viele gesagt, wir dürfen jetzt nicht zur Tagesordnung übergehen. Aber wenn wir ehrlich sind, das ist hier wieder Tagesordnung. Ja, wir machen eigentlich den gleichen Popanz wie immer, verengen uns auf Personaldiskussionen. Was ich von Friedrich Merz erwartet hätte, wenn er um 18.05 Uhr, also zur besten Sendezeit, sich vor die Kamera stellt und dann nur sagt, übrigens, ich bleibe und alles bleibt, wie es ist. Es ist ein super Kurs und irgendwann werden die Leute schon kapieren, wie genial das alles ist. Das passt alles nicht zusammen. Ja, wenn man sagt, es ist nicht das Problem alleine, nicht er ist das Problem alleine. Aber man muss doch einmal zur Kenntnis nehmen, wenn wir sogar von tektonischen Verschiebungen des politischen Systems sprechen, es gibt eine tiefe Entfremdung zwischen großen Teilen der Bevölkerung und diesem politischen System, das insbesondere von der Bundesregierung und ihm gerade repräsentiert wird. Sicherlich nicht nur von ihm. Mhm. Es gibt eine unfassbar große Vertrauenskrise. 80% der Leute sagen, die Parteien gehen die wahren Probleme des Landes nicht an. 50% sagen, das größte Problem der Politik ist die Politik selbst, Politikerinnen und Politiker. Und Friedrich Merz stellt sich vor die Kamera und sagt, ich bin übrigens genau der Richtige jetzt, das haben ja auch alle nochmal bestätigt. Und genauso wie die letzten Jahre, wo von Woche zu Woche die Zustimmung sinkt, machen wir es weiter. Das ist nicht richtig. Aus meiner Sicht geht es nicht darum, ja, tritt er zurück. Ich bin davon ausgegangen, nach der Ankündigung, er tritt als Parteivorsitzender zurück und macht den Schröder-Move, ja, Müntefering übernimmt jetzt und ich kann mich aufs Regieren konzentrieren. Aber es war mir am Ende auch egal, weil wie die CDU ihre eigenen Personalfragen klärt, ist nicht meine Aufgabe. Aber ich erwarte von dem Bundeskanzler, dass er in einer solchen Situation einmal innehält und sich fragt, wie kann das eigentlich passieren, dass die Leute mir nicht mehr vertrauen? Wie kann es eigentlich sein, dass das Vertrauen in den Staat insgesamt so erschüttert ist? Und jetzt kann man sich ja immer darüber aufregen, dass diese vermeintlichen Ränder, was ja nicht identisch ist, links und rechts, so groß geworden sind. Aber man kann sich auch fragen, was können wir dagegen tun? Wie können wir das Vertrauen zurückgewinnen? Und offensichtlich hat dieser Kurs kein Vertrauen mehr.
15: Und der Kurs, also gehen Sie davon aus, dass wir selbstverständlich und der Kanzler auch ganz vorne mit dabei sich über diese ganzen Fragen sehr, sehr ernsthafte Gedanken macht. Und ich habe ihn auch nicht so empfunden am Sonntagabend. Und natürlich kann man darüber diskutieren, ob man um 5 nach 6 dann vor die Kamera geht oder sich erstmal ein bisschen Zeit lässt. Aber
13: das Wahlergebnis abwartet wäre zum Beispiel
15: eine Idee.
13: Das Wahlergebnis abwartet, das wäre ja
15: eine Idee. Aber dass es sehr knapp werden würde, war klar.
16: Eine Erwartung erzeugt, die dann durch nichts gerechtfertigt war.
15: Das sehe ich nicht so, denn er hat, was er ja gemacht hat, und das ist auch von vielen ja so empfunden worden, dieser Auftritt ist ja sehr unterschiedlich aufgenommen worden. Es gab auch viele, die gesagt haben, ja, der macht den Rücken gerade. Der steht zu dem, was richtig ist für unser Land, ohne dass er nicht auch ein Stück weit Demut und eigene Verantwortung mit eingeräumt hätte.
16: Der Punkt ist doch, das ist ja gerade nicht richtig für das Land.
15: Da sind wir unterschiedlich. Aber darüber müssen wir jetzt mal inhaltlich reden.
13: Da wollte ich gerne mal nachhaken. Also zum Beispiel
16: das Wort Reform, was er so häufig benutzt, was wir jetzt auch heute häufig gehört haben, bei einem Großteil der Menschen eigentlich nur noch ein Synonym für Kürzungen und Kahlschlag ist, meistens zulasten derer, die sich nicht wehren können. Ja, man sagt, alle müssen den Gürtel enger schnallen, die Leute spüren, nö, nicht alle. Ja, einige machen weiter wie bisher, aber die eh schon unter Druck stehen, die stehen noch mehr unter Druck. Ja. Und ich sage gerade, die können sich nicht wehren, das sind auch teilweise auch unsere Kinder, weil viel über Schulden gemacht wird. Und jetzt wehren sich die Leute und sie wehren sich mit ihrem Wahlverhalten bei diesen Landtagswahlen. Das ist ja in aller Regel keine Rückmeldung zu der konkreten Landespolitik, zu der Landesregierung, zu den Ministerpräsidenten und Ministerpräsidentinnen. Es ist ja im Kern eine Rückmeldung zu dieser Politik. Und dann sich an dem Abend hinzustellen, zu sagen, alles ganz tragisch, die CDU fliegt aus einem Landtag raus. Ich finde das wirklich nicht gut. Wir brauchen eine stabile, konservative Partei in diesem Land. Aber es ist alles ganz dramatisch und deswegen geht es weiter wie bisher. Nicht zusammen.
15: Sorry, aber so hat das ja nicht gedacht. Ich habe ihn schon auch als demütig, aber eben auch...
13: Aber er hat den Kurs nicht geändert. Und das ist die interessante Frage, wenn ich mal ganz kurz einhaken darf. Weil es gibt ja tatsächlich die Reformen, die geplant sind. Aber es gibt ja die Kürzungen, die bei den Leuten schon angekommen sind, zumindest beschlossen sind. Und die treffen zum Beispiel ihren Bereich. Und man versteht es vielleicht auch nicht, wenn, nehmen wir ein Beispiel, Unterhaltsvorschuss für Kinder von Alleinerziehenden, wo der Staat einspringt, bis die 18 werden und jetzt nur noch bis 16. Das spart 245 Millionen. Mhm. und bringt die Alleinerziehende mit Teenagern zu Hause in große Nöte. 100.000 sind davon betroffen. Und gleichzeitig hört man, das Schloss Bellevue, das ist wirklich platt, ich gebe es zu. Aber das Schloss Bellevue wird renoviert für 1 Milliarde. Mhm.
16: Und an große Vermögen geht man nicht ran.
13: Also das ist Ihr politischer
15: Punkt.
13: Das stimmt
15: ja auch nicht so. Nee,
13: das stimmt nicht.
16: Doch, an große Vermögen geht man nicht ran.
13: Verstehen Sie, dass die Menschen das spüren und dann möglicherweise sagen, nee, den Kurs will ich gar nicht.
15: Ja, das kann ich total verstehen. Das wirkt jedenfalls ungerecht. Aber Herr Banaschak weiß auch, dass wir in einer Haushaltssituation sind, in der wir sehr, sehr große Anstrengungen unternehmen müssen. Und ich wäre die Erste, die sagen würde, lasst es uns bitte nicht bei den Familien machen und bei den Kindern machen, sondern lasst es uns an anderer Stelle, allerdings schon auch im Sozialhaushalt machen. Ich glaube, das ist nun mal der größte Posten nach der Verteidigung, den wir jetzt haben. Und deshalb werden wir nicht umhinkommen, da ranzugehen. Wir haben riesige Haushaltslücken, die wir in 27 noch mit ganz großer Not irgendwie schließen werden. Auch das war ja zu Ampelzeiten auch schon, da ist die Ampel dran zerbrochen. Und wir werden nicht umhinkommen, den Haushalt tatsächlich zu konsolidieren. Und dass man da auch an freiwillige Leistungen rangeht, die es bis vor wenigen Jahren noch gar nicht gab. Denn das ist ja auch die Wahrheit. Dieser Umfang des Unterhaltsvorschusses, der ist in Europa so einzigartig. Und der ist eben bis 2017 deutlich geringer gewesen. Da war der Unterhaltsvorschuss wurde nur noch bis zum 12. Lebensjahr bezahlt. Also ich will damit sagen, ich würde das
13: wegzunehmen, ist natürlich immer viel
15: immer ganz schwierig. Aber vielleicht darf ich bitte einmal würde ich gerne schon noch mal ausführen. Ich glaube, dass der Kanzler auch am Montag deutlich gesagt hat, es geht einmal um die Frage, wie reden wir über die Reformen. Es geht um die Fragen von Empathie, aber es geht auch um Gerechtigkeitsfragen. Mhm. Das war richtig. Und das ist auch das, was die Ministerpräsidenten, auch das Präsidium, auch schon bei ihm eingefordert hat. Nur wenn wir jetzt über Gerechtigkeitsfragen sprechen, dann ist ja die Frage, was bedeutet das? Die einen sagen, Gerechtigkeitsfragen ist eine Frage der Verteilungsgerechtigkeit. Die anderen sagen, es ist eine Frage der Chancengerechtigkeit. Zu denen gehöre ich. Ich sage zum Beispiel, wir müssen viel mehr in Bildung investieren. Aber es gibt dann eben auch die Leute, die sagen, es geht in unserem Land nicht gerecht zu, weil derjenige, der arbeitet, wird genauso oder zum Teil auch schlechter behandelt als derjenige, der nicht gearbeitet und nicht eingezahlt hat. Und auch bei der, ich fand das super interessant, was Frau Gerster gesagt hat, der Rentenkompromiss ist bereits ein Kompromiss. Und dass wir sagen, wir müssen das tun bei der abschlussfreien Rente, damit soll ja finanziert werden, eine neue Säule in der Rentenversicherung, nämlich ein kapitalgedeckter Bestandteil, der ja dazu führen soll, dass es eben keine Rentenkürzung geben soll. Und davon werden die Menschen ja profitieren. Und es soll gerechter sein, auch für die jungen Menschen. Wir können doch Gerechtigkeit in unserem Land nicht nur messen an denen, die jetzt schon in Rente gehen. Wir müssen doch Gerechtigkeit auch an der Frage messen, wie geht es eigentlich in 5 und 10 Jahren denen, die jetzt erst anfangen, in das Rentenalter zu kommen oder sogar noch später. Also das heißt, ich bin sehr dafür und es ist auch richtig, eine Gerechtigkeitsdebatte zu führen, aber wir müssen sie eben ein bisschen breiter führen als nur fokussiert auf die, die jetzt in den nächsten Jahren in Rente gehen.
16: Aber dann mache ich mal einen konkreten Vorschlag, weil ich habe gerade von der Entfremdung der Menschen von diesem System und der Politik gesprochen.
15: Da sind wir uns ja auch einig.
16: Und wir haben gesagt, in diesem Rentenpaket der Kommission stecken gute und weniger gute aus unserer Sicht drin. Aber da ist in gewisser Weise in Teilen eine Balance drin. Und ich finde auch merkwürdig, ehrlicherweise, dass sich die ganze Debatte um die Gerechtigkeit dieser Reform ausgerechnet an der abschlagsfreien Rente nach 45 Beitragsjahren festmacht. Das ist aus meiner Sicht eine der eher unterstützenswerten Vorschläge. Es gibt viele Sachen, gerade im Gesundheitssystem, bei der Pflegereform, die ich wirklich ablehne. Aber wenn wir über die Rente sprechen, in den nächsten Monaten kommen jetzt nach und nach die Gesetzesentwürfe zur Rente in den Bundestag. Ich schlage vor, fangen Sie doch mit einem an, der auch in der Rentenkommission drin ist. Nämlich, dass wir als Abgeordnete Teil der gesetzlichen Rentenversicherung werden und nicht mehr unser Parallelsystem haben. Ich kann niemandem erklären, dass ich nach 2 Wahlperioden im Deutschen Bundestag, sollte ich jetzt nach der nächsten Wahl ausscheiden, einen höheren Rentenanspruch habe als mein Vater am Ende seines Lebens jetzt. Der hat einen dreistelligen Rentenanspruch, ich kriege 1.300 € nach 8 Jahren Bundestag. Und die Leute fühlen sich doch nicht ernst genommen, wenn wir hier im Bundestag darüber reden, dass an den Renten jetzt mal gekürzt werden muss oder dass sie nicht immer weiter steigen können, wenn sie gleichzeitig wissen, wir reden über etwas, mit dem wir nichts zu tun haben. Wir reden wie der Blinde von der Farbe. Und deswegen, wenn man das Vertrauen zurückgewinnen will, fangen Sie mit diesem Punkt an und sagen, wir fangen bei uns an zu sparen und dann können wir vielleicht auch von anderen erwarten, dass sie ihren Beitrag
15: leisten. Sind Sie da dabei? Also ja, ich bin dabei, dass man weitere Gruppen in das Rentenversicherungssystem mit einbezieht. Das ist ja auch Teil des Rentenkompromisses, nämlich, dass man Selbstständige, neue Selbstständige mit einbezieht und im weiteren Verlauf auch andere Gruppen. Die Wahrheit ist aber auch, Herr Banaschak, das kann man so fordern. Es wird aber natürlich nicht zur Stabilisierung des Rentensystems beitragen, sondern das ist eher ein Gerechtigkeitsempfinden. Und ich finde, da muss man so ein bisschen aufpassen. Ich hätte, das ist jetzt Wohlfall,
16: wenn ich... Doch gestern sogar was Richtiges gesagt. Ja? Ich habe jetzt gerade von diesem Zweiklassensystem bei der Rente gesprochen. Natürlich, die 630 Abgeordneten stabilisieren es nicht. Und er hat gestern von der Krankenversicherung gesprochen. Ich werde als Bundestagsabgeordneter alle 4 Jahre gefragt, Herr Banaschak, wollen Sie in die private Krankenversicherung wechseln? Ich sage dann, nein, ich bleibe in der gesetzlichen Rentenversicherung, weil ich doch auch niemandem erklären kann, dass ich als Abgeordneter 3 Monate schneller einen Facharzttermin bekomme als die Menschen, für die ich gewählt bin. Und da sind doch so viele Ungerechtigkeiten und das merken die Menschen und die merken, dass dieser politische Betrieb in Teilen von ihren Alltagsrealitäten vollkommen entkoppelt ist. Und die Politik von Friedrich Merz steht leider genau dafür.
15: Deshalb sieht der Kompromiss ja auch vor, dass zum Beispiel die Reform im Renten in der gesetzlichen Rentenversicherung wirkungsgleich auf die Beamten übertragen werden sollen. Also solche Elemente enthält der Kompromiss ja sehr wohl. Und ich meine, ich bin keine Bundestagsabgeordnete. Ich sehe das Argument und ich finde, das kann man auch gut haben. Aber nochmal, man muss

0: nicht im Einzelnen in den sozialen Fragen durchdekliniert, aber mal grundsätzlich. Was antworten Sie Herrn Röder, der sagt, die CDU muss aus solchen Wahlen auch parteipolitisch Konsequenzen ziehen und auch mit der AfD reden?
1: Ich habe in der Vergangenheit Herrn Röder und sage auch Herrn Röder heute sehr klar, wir haben als Union einen Wertekompass. Und dieser Wertekompass ist entstanden aus der Erfahrung der nationalsozialistischen Gewaltherrschaft. Und die CDU ist angetreten 1945 als Partei, die genau als Gegenentwurf der Menschenwürde und ein christliches Menschenbild dieser totalitären Diktatur entgegenstellt. Und deshalb haben wir auch Probleme übrigens mit der Linken, obwohl es nicht das Gleiche ist. Aber darüber müssen wir gleich auch noch mal reden.
0: Tun wir.
1: Und deshalb ist das für uns nicht machbar. Wir können doch nicht mit einer Partei, die jedenfalls in manchen Bundesländern gesichert rechtsextremistisch ist, nach Einschätzung des Verfassungsschutzes, können wir doch keine mal ausprobieren, ob es vielleicht mit denen besser geht. Und im Übrigen ist ja auch darüber eben schon gesprochen worden. Was bedeutet denn das für uns als Union? Sie glauben doch nicht, dass wir mit der SPD oder den Grünen noch irgendwas zustande kriegen im Deutschen Bundestag, wenn wir jetzt anfangen mit der AfD zu antischambrieren. Und das Angebot von Frau Weidel ist ein vergiftetes Angebot.
0: Die sind zu knapp an der absoluten Mehrheit in einem Bundesland vorbeigeschraubt.
1: Ja. Was das ist, wenn dramatisch
0: das, und für mich, was, wenn das dann das Ende ist, bei den nächsten Wahlen haben Sie die absolute Mehrheit. Was, wenn das Ergebnis
1: ich
0: ist?
1: Ich kann nur sagen, wir müssen alle bessere Politik machen und besser mit den Menschen kommunizieren müssen. Diese Unterbrechung der Kommunikation müssen wir jetzt ganz, ganz beherzt angehen, damit das verhindert werden kann, damit dieses Land nicht in die Hände einer solchen Partei fällt. Wir müssen uns, wenn ich Herrn Klopf mal zitieren darf, wir müssen uns unser Land zurückholen.
0: Weil Sie da, glaube ich, nicht widersprechen werden bei der AfD. In Ihrem Feld liegt die Linke in Berlin. Die Linke in Berlin ist, sage ich jetzt mal, nicht die Bodo Ramelow-Linke, sondern eine, die tatsächlich auch noch ein nicht geklärtes Verhältnis, so wird ihr vorgeworfen, mit Antisemiten in der eigenen Partei hat. Es gab jetzt aber auch den Besuch eines bekannten Clan-Chefs in Berlin. Ist Herr Remo auf der Wahlparty? Es gibt einen Bundestagsabgeordneten, der mit einem Anti-Israel-Aktivisten Ibrahim sehr eng ist. Können die Grünen mit so einer Partei koalieren und eine regierende Bürgermeisterin unterstützen von dieser Partei?
2: Sie sagen zu Recht, das Verhältnis der Linken ist dazu nicht klar. Und das bedrückt mich sehr, weil Berlin einen Wechsel in diese Richtung gewählt hat. Und ich glaube, an vielen Stellen täte es der Stadt gut, raus aus der Kulturkampfpolitik der CDU zu kommen, gerade was die Verkehrspolitik angeht, und dafür zu sorgen, dass diese Stadt wieder bezahlbarer und gerechter wird. Deswegen haben wir gesagt, im Kern sind wir dafür, dass eine solche Koalition zustande kommt. Ich habe aber genauso deutlich gesagt, seit Sonntag und auch in den Wochen davor, eine Koalition gibt es nicht zu jedem Preis. Und die Linke hat es in den letzten Monaten geschafft, und das will ich anerkennen, Menschen wieder eine Stimme und eine Hoffnung zu geben, die sich häufig in der Politik nicht gesehen gefühlt haben. Auch beispielsweise mit ihrem Leid oder ihrer Empathie für das Leid der Palästinenserinnen und Palästinenser. Und da haben viele Menschen gesagt, okay, endlich spricht das mal jemand aus. Ich finde, das müssen wir einmal festhalten. Sie hat aber auch Menschen offensichtlich eine Stimme gegeben, von dem ich nicht möchte, dass ich ihnen eine Stimme geben könnte. Also wenn tatsächlich ein Clan-Chef zur Wahlparty der Neuköllner Linken geht, dann frage ich mich, wie kommt er darauf und was verspricht er sich davon und warum fühlen sich Leute wie er auch in der Berliner Linken, auch in der Neuköllner Linken zu Hause? Warum ist die Neuköllner Linke auch Heimat für Antisemiten?
0: Auch bei der Party der Kreuzberger Linken.
2: Deswegen,
0: also,
2: Und deswegen, deswegen ist meine Anforderung sehr klar.
0: Ja.
2: Wer mit uns koalieren will, muss deutlich machen, wir sind nicht die Heimat von Antisemiten.
0: Wie denn?
2: Wir sind nicht die Heimat von Menschen, die kein klares Verhältnis zum Islamismus haben.
0: Wie sollen die
2: wir sind
0: das
2: nicht
0: deutlich
2: die Heimat
0: machen?
2: Von Menschen, die Teil der organisierten Kriminalität sind. Und da gibt es viele Möglichkeiten, aber ich sehe überhaupt nicht, dass es überhaupt die Klarheit bisher gibt. Und deswegen sagen wir, wenn jetzt eine Regierung sondiert werden soll, wenn eine Koalition sondiert werden soll, dann müssen die Linken uns sehr deutlich sagen, wie sie mit solchen Menschen umgehen und vor allem, wie sie sicherstellen wollen, dass Berlin eine Stadt ist, in der Jüdinnen und Juden sich genauso frei und sicher bewegen können wie alle anderen. Ich glaube auch, Menschen muslimischen Glaubens, Menschen mit palästinensischer Familiengeschichte fühlen sich gerade nicht immer frei und sicher und auch das ist eine Aufgabe.
0: Hier.
2: Und da gibt es natürlich die Frage, wer sind die Leute im Abgeordnetenhaus? Wen hat man da in der Fraktion? Gibt es da klare Sanktionen gegen Menschen, die sich antisemitisch äußern? Gibt es da klare Sanktionen gegen Menschen, die das Existenzrecht Israels in Frage

0: Und die soll man dann rauswerfen, wie Herr Özdemir sagt. Na, Frau Prien,
1: die Linke also muss klären, was sie mit den Leuten vorhat, weil natürlich, wie gesagt, wir wollen, dass Berlin sozialer regiert wird. Wir wollen, dass Berlin progressiv regiert wird.
0: Darf ich Frau Prien mit reinholen?
1: Aber es kann auch scheitern.
0: Der Zentralrat der Juden stellt eine ganz klare Forderung. Die sagen, die dürfen auf keinen Fall mit der Linken in Berlin koalieren. Machen Sie sich das zu eigen?
2: Ja, das mache ich mir absolut zu eigen. Ich bin schockiert über das Wahlergebnis auch in Berlin. Denn auch wenn man AfD und Linke nicht gleichsetzen darf, das teile ich, ist es doch eine radikale Partei, die hier in Berlin, und gerade hier in Berlin, jetzt über 25% der Stimmen erhalten hat. Das finde ich schockierend. Ich meine, das ist die Stadt der Wannsee-Konferenz, in der offen antisemitische Positionen nicht nur in einem Kreisverband der Linken vertreten werden. Linke, die sich gegen Antisemitismus engagiert haben, haben die Partei verlassen in den letzten Jahren. Und ich muss ganz ehrlich sagen, ich bin empört darüber, dass man überhaupt nur auf die Idee kommen kann, eine Partei zu unterstützen. Und das ist ein Stück weit auch Doppelmoral. Ich meine, ich bin bei der AfD bin ich sehr klar, das wissen Sie. Und das sind viele in meiner Partei. Aber ich erwarte jetzt auch von Grünen und übrigens auch von der SPD, dass sie die gleiche Klarheit gegenüber einer radikalen Linken, die es hier in Berlin gibt, vertreten. Hamas-Unterstützer. Ne, da wird auf den Wahlabend, entschuldige, ich will mich gar nicht so echauffieren, weil wir versuchen ja auch zu Recht sachlich über dieses Thema zu sprechen, aber da wird auf einer Wahlparty wird über Intifada gefaselt. Da wird, ich muss ganz ehrlich sagen, ich finde vollkommen richtig Sympathie und Empathie mit palästinensischen Menschen, mit Kindern in Gaza zu haben, aber das rechtfertigt keinen Antizionismus und es rechtfertigt auch.
0: Das heißt, egal was die Partei machen würde, Sie sagen, mit der kann man gar nicht koalieren?
2: Mit dieser Linken in Berlin kann man überhaupt nicht koalieren. Und da es eine Alternative gibt, nämlich eine Koalition mit
0: überraschenderweise
2: SPD
0: mit Ihrer Partei.
2: Naja, das ist ja nicht überraschend. Das ist die zweitstärkste Partei. Das ist doch nicht überraschend.
1: Wenn ich das einmal sage, ich glaube, es ist offensichtlich, dass Frau Prien und ich uns an vielen Stellen wahrscheinlich sehr ähnlich auf die Welt gucken und einig sind, gerade was die AfD angeht. Und ich bin auch sehr dankbar, dass es Menschen wie Karin Prien in der CDU gibt, die diese klare Haltung haben. Und ich glaube, ich habe auch gerade eine sehr klare Haltung zum Thema Antisemitismus, zum Thema Islamismus, zum Thema organisierte Kriminalität.
0: Aber die Forderung ist ja gar nicht, mit dieser
1: Partei
0: und deswegen, zu koalieren.
1: Und meine Frage an die Linke ist, und deswegen sage ich, wenn jetzt Gespräche starten, dann können die auch scheitern. Ich bin da sehr klar. Ja, das reicht nicht aus, jetzt einmal den Wisch zu unterschreiben, wir bekennen uns zum Existenzrecht des Staates Israel und dann können all diese Ausfälle einfach so weitergehen. Ich erwarte von den Linken, dass die Menschen wie diesen Leuten sagen, entweder ihr geht oder wir machen hier nichts mehr zusammen. Ja, das ist ich finde, das kann man von der Partei verlangen. Ich habe bei Elif Eralp keine Zweifel, dass sie da das richtige Mindset hat. Mhm. Ja, sie ist eine Demokratin, sie hat sich frühzeitig positioniert. Und ich möchte eine Sache, ich finde der Vollständigkeit halber schon machen. Das Leben und die Sicherheit und die Freiheit von Jüdinnen und Juden ist in Deutschland aus sehr, sehr guten Gründen ein sehr sensibles Thema. Und ich würde mir wünschen, dass wir mit diesem Thema nicht eine Form von falschem Wahlkampf betreiben. Die CDU hat im Senat in Berlin in der letzten Zeit Fördermittel fehlallokiert. Ja, also es gab eine Fördermittelaffäre, 2,6 Millionen Euro gegen für die Bekämpfung von Antisemitismus sind faktisch zweckentfremdet worden. Der Landesrechnungshof hat das gerügt. Und deswegen wäre ich der Auffassung, wir kehren alle mal vor unserer eigenen Haustür und fragen uns, was tun wir gerade dafür, dass diese Stadt, die so polarisiert ist, die für viele Menschen gerade droht, nicht mehr frei und sicher zu sein. Was tun wir dafür, dass sich das ändert? Das ist meine Erwartung an uns, ja, deswegen bin ich da so klar. Meine Erwartung an die Linke, aber ich erwarte auch von der CDU, dass sie ihren Beitrag leistet.
0: Wir müssen es dann überprüfen, wenn sie soweit sind.
2: Darf ich trotzdem noch ein, zwei Sätze sagen? Ich meine, es geht ja auch um eine Linke, die zum Beispiel eine absolut ablehnende Haltung gegenüber der Polizei hat, die den Verfassungsschutz abschaffen will. Über Vergesellschaftung und Verstaatlichung von Wohnraum habe ich jetzt noch gar nicht geredet. Wir haben ein Islamismusproblem, wir haben ein Kriminalitätsproblem, insbesondere Kleinkriminalität auch in Berlin. Das muss bekämpft werden. Das können Sie doch weder ohne Polizei noch ohne Verfassungsschutz. Also insofern, wir reden nicht nur über Antisemitismus.
0: Aber auch.
2: Trotzdem, aber auch und Juden und Juden können sich in Berlin nicht mehr sicher fühlen, wenn diese Bürgermeisterin in Berlin gewählt wird.
0: Ich glaube, dass alles da im Moment dazu gesagt ist, wir werden sehen, was dann aus den Koalitionsverhandlungen wird und schauen dann, was aus den Reformen wird bei der CDU. viel zu tun. Vielen Dank, Karin Prien, vielen Dank, Felix Banaschak, fürs Kommen heute. Wir machen einen harten Schnitt. Wir gehen in die Außenpolitik. Wir gehen dahin, wo der Kanzler heute nicht ist, weil er in der Fraktion bleiben wollte bei der UNO-Vollversammlung in New York. Hat Donald Trump seine Rede gehalten. Im letzten Jahr war das kein glücklicher Moment. In diesem Jahr hat er zumindest die UNO, also die Vereinten Nationen, an sich nicht mehr attackiert.
3: Then together through bold action we will make this world far safer and a far better place. And we will not just speak of peace, prosperity and justice here at the United Nations. We will stand for them all over the world. Together we will build a future for a people that is brighter, more hopeful and more magnificent than ever before.
0: Also immerhin hat er nicht gesagt, die UNO ist ein Verein, den er sofort verlässt. Das war letztes Jahr noch der Ton. Ist jetzt alles gut mit Trump und der UNO?
4: Ich glaube nicht, dass man sich auf irgendetwas verlassen kann, was Trump sagt, weil wir ja wirklich alle die Erfahrung gemacht haben, dass er heute so redet und morgen so, je nach Lust und Laune. Mich würde eigentlich viel mehr interessieren, ob jetzt das Gespräch mit Zelensky zustande kommt, das geplant war und was dabei rauskommt. Aber es ist natürlich, es stimmt erstmal hoffnungsfroh, dass er nicht ganz so feindselig aufgetreten ist wie vor einem Jahr.
0: Ja, Volodymyr Zelensky ist da, Petra hat es gesagt, der sagt, es könnte ein Momentum jetzt gerade geben für die Diplomatie, eben auch, weil er Donald Trump dort trifft. Glauben Sie an das Momentum, Dagmar?
5: Lars? Also ich glaube schon, dass es ein gewisses Momentum gibt. Trump ist unter Druck, die Midterms stehen vor der Tür. Und natürlich ist in den USA auch das zu spüren, was wir auch alle merken. Die Treibstoffpreise gehen hoch, die Inflation schreitet voran. Das heißt, er hat natürlich einen gehörigen innenpolitischen Druck auch. Das heißt, er ist verdammt dazu, Erfolge zu erzielen. Und möglicherweise erscheint ihm das auch als Möglichkeit dazu. Insofern ist das Momentum. Bedauerlich ist es eben, dass der Kanzler in diesem Moment nicht dabei ist, wenn eben auch über deutsche Interessen am Ende mitentschieden wird. Aber um das vielleicht nochmal abzurunden, am Ende ist es natürlich so, dass die ukrainischen Angriffe auf russische Raffinerien, auf Treibstofflager auch zu einer Verknappung in den USA führen. Auch dort wird alles teurer. Diese Kausalkette stellt Trump natürlich auch her. Insofern kann ich mir schon vorstellen, dass das genau das ist, was auch Zelensky als Momentum sich verspricht.
0: Mhm. Er sagt, er beendet Kriege. Den in der Ukraine hat er noch nicht beendet.
6: Ja. Er hat es jetzt ja wieder gesagt. Er hat gesagt, dass der Krieg in der Ukraine bald beendet wird, schneller als manche es jetzt gerade für möglich halten oder denken. Das hat er uns schon oft gesagt. Es waren mal binnen 48 Stunden beendet er diesen Krieg. So hat er es angekündigt. So ist es nicht gekommen. Wir haben jetzt einen Trump in einer anderen Situation tatsächlich erlebt. Ich glaube, dass, ob es Frieden oder nicht Frieden in der Ukraine gibt, für die amerikanische Öffentlichkeit zweitrangig ist, aber erstrangig, was passiert da im Iran? Also der Iran-Krieg, den er angezettelt hat, er hat ja versprochen, dieses Land, sein Land wird sich nicht mehr in Kriege hineinziehen lassen. Jetzt führt er dort seit Monaten einen heftigen Krieg. Und Sie haben das Öl angesprochen. Das ist tatsächlich ein Punkt. Die Financial Times hat jetzt berichtet, dass Zelensky und Trump im Vorfeld miteinander telefoniert haben und Trump eben gesagt haben soll oder Druck gemacht haben soll, dass die Ukraine aufhört, die russischen Raffinerien zu bombardieren, weil das zu Dieselknappheit, Dieselölknappheit führt. Und ein Vertrauter von Trump, der dabei gewesen ist, hat dieses Gespräch so zusammengefasst: Diesel, Diesel, Diesel. Und danach hat Trump bei True Social getwittert, leider habe Russland die Kontrolle über seine Raffinerien verloren und dieser unsinnige, lächerliche, endlose Krieg müsse beendet werden. Jetzt ist die Frage, auf wen macht Trump Druck? Macht Trump Druck auf Zelensky, das Bombardement,
0: das kann er,
6: also aufzuhören, die russischen Raffinerien anzugreifen? Gleichzeitig hat Donald Trump ein Gesetz unterschrieben am Wochenende, was ihm ermöglicht, 100% Zölle auf russisches Gas und Öl zu setzen. Also da macht er dann Druck auf Putin. Wie viel Einfluss Trump tatsächlich noch auf Putin hat, das wage ich sehr zu bezweifeln. Putin hat ihn so oft am langen Arm verhungern lassen. Er hat einen ganzen Gipfel für Putin in Alaska veranstaltet, den Ukraine-Friedensgipfel, wo nichts bei rumgekommen ist. Insofern
0: und trotzdem,
6: weiß ich nicht,
0: und trotzdem
6: was dieses
0: man
6: Gespräch
0: sozusagen
6: ergeben wird.
0: Mit nach Zelensky. Den Strohhalmen. Wir hatten hier eine sehr heftige Debatte über die Frage, wie man diesen Krieg beenden kann oder ob man überhaupt darüber reden kann, ihn zu beenden zu wollen. Rolf Mützenich ist gleich bei uns. Er war Fraktionsvorsitzender der SPD, als er eine Rede gehalten hat im März 2024, die genau diese Debatte sehr heftig erst entfacht hat.
7: Ist es nicht an der Zeit, dass wir nicht nur darüber reden, wie man einen Krieg führt, sondern auch darüber nachdenken, wie man einen Krieg einfrieren und später auch beenden kann? Geht es nicht auch politisch um diese Fragen?
0: Tja, damals harsche Kritik an ihm. Wie haben Sie es damals gesehen? Wie hast du es damals gesehen? Wie kann man das heute sehen, was er gesagt hat?
4: Die Kritik kam zurecht. Ich war entsetzt auch. Denn ein Einfrieren des Krieges, was soll das heißen? Das heißt ja nichts anderes, als dass man dem Aggressor Recht gibt. Putin behält das, was er bis dahin schon besetzt hat. Und kann die Pause, wenn er überhaupt dazu bereit wäre, was ja völlig in den Sternen steht, weil Putin überhaupt gar keinen Anlass sieht und auch keine Zeichen davon gibt, dass er überhaupt Frieden will, könnte Putin also eine Pause, nehmen wir mal an, nutzen, um in Ruhe wieder aufzurüsten und dann irgendwann sein Werk vollenden und die Ukraine dann komplett einnehmen und danach vielleicht das Baltikum und wir sind ja irgendwie auch schon dran. Also ich halte das für völlig naiv, auch wenn Herr Mützenich als altgedienter Politiker sicher nicht naiv ist, aber es kommt mir so vor, weil es einfach diese alte Russlandpolitik fortsetzt, die nie wirklich mit wirklichen Konsequenzen darauf reagiert hat, was Putin ja schon lange, lange, lange betrieben hat, nämlich eine imperiale, eine aggressive Eroberungspolitik, angefangen von Tschetschenien über Georgien, über Syrien und eben dann die Ukraine. Wir haben nicht reagiert auf die Besetzung der Krim, nicht reagiert auf die Besetzung der Ostukraine, nicht wirklich reagiert. Es gab die Minsker Gespräche. Ja. Immer hat Putin den Westen an der Nase herumgeführt und Zeit gewonnen und Zeit geschunden. Und übrigens hat Herr Mützenich ja auch noch 4 Wochen, bevor der Krieg ausbrach, der Überfall über die Ukraine kam, hat er ja noch behauptet, es gäbe kein Bedrohungsszenario.
0: Er hat gesagt, er hat sich in Putin geirrt, das hat er danach gesagt, aber ja.
4: Und wenn er da immer noch dran festhält, ich kann es nicht begreifen, denn Putin wird nur auf Stärke reagieren und wir haben viel zu lange gezögert, die Ukraine wirklich zu unterstützen.
0: Manuela Schwesig hat gesagt, dass die Haltung auch der SPD zur Ukraine-Politik ihr möglicherweise auch Wählerstimmen gekostet hat. Ist was dran?
5: Ist vielleicht nicht von der Hand zu weisen, wenn man sich die Wählerwanderung anschaut in Mecklenburg-Vorpommern. Ich glaube, da sind 60.000 Stimmen von der SPD zur AfD bzw. zum BSW gegangen. Das ist natürlich eine Größenordnung. Das darf man also nicht unterschätzen. Insofern muss man ihren Wahlkampf auch nochmal anschauen. Ich meine, wo kommt Manuela Schwesig her? Sie hat, wir erinnern uns an Nord Stream, da hat sie lange dahinter gestanden. Da ging es natürlich auch um Arbeitskräfte, um im Land selber und um die Frage, was bedeutet das fürs Land Mecklenburg-Vorpommern? Insofern das ist sicherlich eine interessante Position. Aber die Frage, hat sie möglicherweise dann mit der Stärkung dieser Position der Bundesregierung oder dem Mittrag dann auch Wählerstimmen riskiert. Also das gibt die Zahlen, es gibt keine valide Zahl, die das sagt, wie das passiert ist, aber Tatsache 60.000 Stimmen an BSW und AfD, die ja genau auf so eine russlandfreundliche Position beharren, insofern nicht von der Hand zu weisen.
4: Aber immerhin hat sie ihre Position korrigiert, wie auch Herr Gabriel seine Position korrigiert hat und andere tun sie eben nicht.
6: Das ist der große Unterschied. Das finde ich wichtig zu sagen. Manuela Schwesig hat gesagt, das hat sie vermutlich Wählerstimmen gekostet, aber trotzdem ist die Position, die Unterstützung der Ukraine richtig. Das hat sie auch gesagt. Genau.
0: Als dann nachher Donald Trump Einfrieren gefordert hat, die Briten, die Deutschen, der Franzose und die Ukrainer gesagt haben, ja, einfrieren, da gab es keine Empörung. War Rolf Mützenich einfach zu früh?
6: Naja, es gab ja nachher diesen 38-Punkte-Plan, den die USA vorgelegt haben, der sich so las, als ob er im Kreml geschrieben worden sei. Und das waren die Bedingungen für einen Waffenstillstand, um dann überhaupt Friedensgespräche zu führen. Und da hat Russland Bedingungen gestellt, also Regionen, Gebiete der Ukraine, die Russland noch nicht mal besetzt hat, die es noch nicht mal erobert hat, die sollten Russland zugeschlagen werden als Voraussetzung dafür, um überhaupt über eine Waffenruhe zu reden. Also insofern ist der Putin, den wir auch in den in der Vergangenheit jetzt erlebt haben, ist doch sehr deutlich geworden, das ist nicht nur ein Krieg, den er gegen die Ukraine führt, sondern das ist ein Krieg gegen Europa, gegen den Westen, den er führt.
0: Ja.
6: Und wir sind Teil dieses Krieges, nicht militärisch, aber hybrid. Ich möchte nur erinnern an das, was vor kurzem in Leipzig passiert ist. Da ist eine mit Sprengstoff beladene Drohne gefunden worden, die Gott sei Dank nicht in die Luft gegangen ist. Also Putin zeigt doch sehr deutlich, wo er steht.
0: Dann fragen wir doch mal Rolf Mützenich, wie er es heute sieht. Wir freuen uns sehr, dass er heute hier ist, Mitglied des Bundestages von der SPD und einst Fraktionschef seiner Fraktion. Herzlich willkommen. Hallo, Herr Mützenich. Schön, dass Sie da sind. Herr Mützenich, ich würde gerne erst mal über die SPD reden. Ihre Partei, drei wichtige Landtagswahlen sind mehr oder weniger verloren gegangen, nicht Manuela Schwesig, aber auch da ist die AfD die stärkste Partei geworden. Wenn Sie Fraktionschef noch wären, wären Sie in allen wichtigen Runden danach gesessen, um das zu analysieren mit den Kollegen. Fehlt Ihnen das manchmal?
8: Nein, weil ich vertraue natürlich allen denen, die jetzt gewählt sind, in Verantwortung sind und ich hoffe dann auch die richtigen Konsequenzen ziehen.
0: Wie ging es Ihnen mit diesen Wahlergebnissen? Was ist Ihre Erklärung dafür, dass Ihre Partei da offensichtlich, und zweimal ist es wirklich desaströs ausgegangen, nicht durchdringt?
8: Also wenn Sie mich jetzt persönlich fragen, wie meine Reaktionen waren, dann war ich schon entsetzt, besorgt. Wenn ich das hier sagen darf, auch traurig, persönlich traurig über diese Ergebnisse. Und ich bin schon der festen Überzeugung, die demokratischen Parteien müssen aus eigener Stärke versuchen, auch die Felder zurückzugewinnen, die die AfD jetzt besetzt, an ganz verschiedener Stelle. Ich wünsche mir das insbesondere auch in der Diskussion, die in der SPD geführt wird. Ich glaube, man kann das. Und Manuela Schwesig hat ja auch gezeigt, dass Regieren und gleichzeitig Haltung zu zeigen auch funktioniert und auch durchaus bei Wählerinnen und Wählern akzeptiert wird. Im internationalen Bereich sieht man das beim kanadischen Premierminister. Man sieht es beim spanischen Ministerpräsidenten zumindest. Ich finde das persönlich, dass er eine sehr starke Haltung in Europa auch gegenüber Trump versucht hat. Und ich glaube, es lohnt sich auch als Sozialdemokrat Haltung zu zeigen.
0: Manuela Schwesig hat aber auch gesagt, das, was sozusagen ihre Partei in Berlin vorgelegt hat, hätte ihr nicht gerade geholfen. Lars Klingbeil ist der starke Mann der SPD. Nach der letzten verlorenen Wahl hat er sehr viel Macht auch an sich gezogen. Wir haben lange jetzt über Friedrich Merz und die Frage gesprochen, ob da Konsequenzen zu ziehen sind. Bei der SPD gibt es die Debatte gar nicht. Verstehen Sie das?
8: Ich glaube, dass es auf jeden Fall innerhalb der Gremien auch besprochen wird, welche Konsequenzen jetzt zu ziehen sind. Ich sehe sie insbesondere
0: auch personell.
8: Ja, ich habe das schon verstanden. Ach so. Okay. Und ich meine, Manuela Schwesig war ja nicht die Einzige, die Berlin auch für ein Wahlergebnis verantwortlich gemacht hat. Der damalige Ministerpräsident in Rheinland-Pfalz, Alexander Schweizer, hat Ähnliches am Wahlabend formuliert gehabt. Und ich glaube schon, dass es jetzt notwendig ist, auf der einen Seite zu überlegen, wie wir in der Regierung auch weiterhin über alle die Inhalte reden können, die im Koalitionsvertrag dann niedergelegt sind, sind ja immerhin bei uns in unserer Partei damals auch abgestimmt worden. Und zum Zweiten, glaube ich, ist es notwendig, auch grundsätzliche Debatten zu führen. Wenn Sie jetzt über Rentenpolitik zum Beispiel reden, wird über die 45 Jahre abschlagsfreie Rente gesprochen. Das ist ein Instrument. Aber ich glaube, für Sozialdemokraten kommt es darauf an, wie wird es uns gelingen, in den nächsten 20 Jahren, zum Beispiel durch gute Arbeit, durch gute Löhne, aber auch die Frage, wenn Technik die Arbeitswelt verändert, ob wir hier neue auch Einkommensmöglichkeiten finden werden, um auch das Rentensystem zu stabilisieren. Diese Debatten müssen geführt werden, ob man das als Mitglied der Regierung und gleichzeitig im Parteiamt tun kann, das wird zu besprechen sein.
0: Sie finden nicht.
8: Ich finde, man kann beides. Ich habe ja eben darauf hingewiesen, wie Manuela Schwesig dieses Beispiel gemacht hat. Ja, auf der einen Seite regieren, aber auf der anderen Seite auch eine klare Haltung zu zeigen. Und nochmal auf internationalen Parketts gelingt das auch.
0: Sie haben hautnah erlebt, wie eine Regierung zerbrochen ist. die Ampel, da waren Sie quasi als Fraktionschef dabei und das war an dem Tag, an dem Donald Trump die Wahlen gewonnen hat. Wie fühlt sich denn der Moment jetzt gerade für Sie an? Haben Sie das Gefühl, diese Regierung wird durchhalten?
8: Das wünsche ich mir, weil ich glaube, dass vom Wahlergebnis her diese Konstellation die einzig mögliche ist. Der demokratische Verfassungsbogen, und der umfasst ja letztlich mehr als nur diese Regierung, muss auch versuchen, in diesen herausragenden Zeiten, das sind ja nicht nur innenpolitische Zeiten, nicht nur sozialpolitisch, finanzpolitisch, sondern es sind internationale alles, Zeiten, muss es versuchen, auch Gemeinsamkeiten abzubilden in der Regierung, aber letztlich eben auch durch die Zusammenarbeit und auch Wählbarkeit demokratischer Parteien in einem Parlament.
0: Es gab schon mal einen Moment, wo das, was jetzt manche fordern in der CDU, passiert ist. Nämlich, dass der, der jetzt Kanzler ist, eine Mehrheit im Bundestag gesucht hat mit der AfD damals. Da war Friedrich Merz noch Oppositionsführer. Und die schärfste Rede gegen dieses Manöver kam von Rolf Mützenich.
7: Der Sündenfall wird Sie für immer begleiten. Aber das Tor zur Hölle, ja, ich sage es, das Tor zur Hölle können wir noch gemeinsam schließen. Sie müssen die Brandmauer wieder hochziehen.
0: Heute sagt Friedrich Merz, solange ich Parteivorsitzender bin der CDU in Deutschland, gibt es keine Zusammenarbeit mit der AfD. Und Sie glauben ihm?
8: Ich wünsche mir das, dass diese Aussage belastbar ist. Damals habe ich ihn deswegen auch so heftig kritisiert, weil er mir in der Übergangsphase, wir hatten uns ja auch auf den Wahltermin geeinigt, zugesichert hatte, keine Zusammenarbeit mit der AfD zu suchen. Und dies hatte er eröffnet. Mir ist immer wichtig, nochmal zu betonen, Brandmauer ist ja keine Betriebsanleitung, wie man mit der AfD umgeht. Mhm. Brandmauer ist ein Standpunkt, dass man die AfD nicht einlädt, mit demokratischen Parteien gemeinsam abzustimmen. Ja. Dies hat er damals in dieser Auseinandersetzung getan. Und wenn ich das so sagen darf, das habe ich ihm auch übel genommen.
0: Das hat man gesehen.
8: Ja.
0: Jetzt kritisieren Sie in einem Aufsatz, in einem Buch von Ralf Stegner und Gernot Erler die Verteidigungs- und Sicherheitspolitik des Kanzlers, die Ihnen zu militärisch ist. In dieser Frage steht er aber ganz klar da, wo die AfD zum Beispiel nicht steht. Was kritisieren Sie an Merzens Machtpolitik?
8: Es ist nicht die Merzsche Machtpolitik als solche, sondern der Begriff, den er gebildet hat. Wir hatten eine Regierungserklärung gehabt und er hat diesen Satz auch, glaube ich, 5 Tage später auf dem CDU-Bundesparteitag wiederholt, wo er gesagt hat, Europa muss die Sprache der Macht wiederfinden. Mhm. Und nun finde ich, Macht gehört zur Politik dazu, aber Macht auszuüben, wie es eben Putin, wie es Trump, wie es auch andere letztlich tun, das ist schon eine große Gefahr. Und ich hatte ein bisschen den Eindruck, er möchte, dass sich Europa sozusagen als weiterer Block in der internationalen Arena vornimmt, auch Macht so auszuüben. Und ich glaube, Macht bedeutet auch etwas anderes. Macht kann Softpower, das gab mal eine Diskussion in den 70er und 80er Jahren darüber auch führen. Die USA ist dadurch sehr stark geworden, auch in der internationalen Politik, weil sie Softpower ausgeübt hat, weil Länder ihnen gefolgt sind. Und ich finde, Europa muss genau auch diesen Weg beschreiten, Völkerrecht anerkennen. Es muss versuchen, den Primat der Politik auch in der Außen- und Sicherheitspolitik zu gewährleisten. Und Sie haben eben den Debattenbeitrag ja von mir eingeblendet, wo es auch um den Ukraine-Krieg ging. Und ich finde es immer ganz wichtig, dass auch der Primat der Politik erhalten bleibt, nicht nur der Primat des Militärischen diskutiert
0: wird. Nicht nur, aber das ist ja absolut, können gerne applaudieren. Das ist ja nicht nur, ist ja die Frage, wir haben es ja gerade diskutiert, also was denn, wenn da jemand das Völkerrecht verletzt, wenn jemand einen Angriffsgriff startet, wenn jemand, und die Bundesregierung hat da keinen Zweifel daran, auch Deutschland im Visier hat, zum Beispiel mit einem Drohnenfund in Leipzig, kann man das ohne militärisch stark zu sein überhaupt beantworten?
8: Nein, man muss verteidigungsfähig sein. Und deswegen habe ich auch als Fraktionsvorsitzender das, was damals Kanzler Olaf Scholz auch wollte. Er hat eine wirklich belastbare und starke Rede damals im Deutschen Bundestag nach dem Überfall russischer Truppen auf die Ukraine geführt. Sie werden nirgendwo von mir finden, dass ich das nicht unterstützt hätte, beziehungsweise dass ich auch nicht gesagt habe, Putin verstößt gegen das Völkerrecht. Mhm. Was mich aber stört an der deutschen Debatte ist, dass das Völkerrecht sehr im Ermessen des jeweiligen Betrachters liegt. Wenn Sie über Völkerrecht reden, ist Russland klar ein Völkerrechtsbrecher. Aber ich meine, wir müssen schon die Frage stellen, warum die Bundesregierung 5 Monate braucht, und sie hat sich immer noch nicht abschließend geäußert, ob eine Entführung eines Staatschefs, ich sage nicht Venezuela, zu der Wahl in Venezuela, entführt hat. Und ich sage auch, das humanitäre Kriegsvölkerrecht muss auch akzeptiert werden. Und Sie können keinen Ministerpräsidenten einen Freifahrtschein dieses Landes einräumen, der hier nach Deutschland kommt, obwohl wir Mitglied des Internationalen Strafgerichtshofs sind. Also Klarheit muss über das Völkerrecht sein, weil sonst schaffen wir es auch nicht, gegenüber Ländern, die darauf angewiesen sind, auf das Völkerrecht, auch mit einer deutschen Stimme zu sprechen.
0: So, das ist der israelische Premier, den Sie ansprechen, aber trotzdem, ich bleibe jetzt noch mal beim Fall Russland. Also, wenn es denn so ist, und Geheimdienste legen das nahe, die NATO legt das nahe, Ministerpräsidenten befreundeter Länder sagen, wir sind im Visier. Was soll denn dann Friedrich Merz jetzt tun? Soll er nach Moskau reisen, um das Gespräch mit Putin suchen, nachdem Donald Trump diesem Putin den roten Teppich ausgerollt hat? Das Ergebnis war, dass noch stärker kurz danach dann die Zivilisten angegriffen wurden in der Ukraine. Also was erwarten Sie von ihm?
8: In der Tat, Putin ist mörderisch, er tritt so auf.
0: Also was soll man machen?
8: Es geht mir nicht darum, dass Kanzler Merz nach Moskau reisen soll. Ich glaube, er würde dort auch gar nicht eingeladen werden. Sondern? Damals ging meine Rede auch insbesondere darum, Europa, Mitglieder der Europäischen Union, müssen eine eigene diplomatische und politische Haltung auch einnehmen, weil die anderen tun es nicht für uns. Und damals drohte ja schon Trump sozusagen, Biden war in den letzten auch Monaten der Regierung gewesen. Und diese Rede war ja auch deswegen ein Appell gewesen, europäisch jetzt zu reden. Und ich fand es eben etwas komisch, dass ich dafür kritisiert worden bin, den Krieg einzufrieren. Heute sagen das der Bundeskanzler, sagt das der damalige britische Ministerpräsident, sagt es der französische Staatspräsident.
0: Wer es übrigens nicht sagt, sind die Russen. Russland sagt, wir wollen nicht einfrieren. Und Lavrov sagt, selbst wenn es Friedensgespräche geben sollte, sinngemäß werden wir weiterschießen.
8: Aber man muss sich darum bemühen, aus möglicherweise einem Momentum heraus auch vielleicht noch andere Momente zu schaffen. Wir haben gesehen, dass über das österliche Fest etwas anders im Datum, aber dann eine Waffenruhe zum Beispiel gewesen ist. Wir haben die Vereinbarung damals zumindest über die Getreidelieferung gesehen. Es gibt Gefangenenaustausche. Also es gibt ja sozusagen unterhalb dieses Niveaus, was man absolut setzen würde, und das würde ich mich freuen, wenn es gelingen würde, eine Waffenruhe auch zu erreichen, auch andere Möglichkeiten. Und dass Europa in diesem Fall keine Stimme für sich reklamiert hat zu Beginn des Krieges, sehen wir ja auch heute, dass Europa auch in dieser Debatte fehlt. Andere reden für uns mit Putin, und
0: weil
8: das ist
0: sie
8: falsch.
0: Militärisch stark sind und möglicherweise, das ist ja das Argument, Putin dann nur auf die hört, die in der Tat in der Lage wären, ihm auch Schmerzen zuzufügen.
8: Nun, ich glaube nicht, dass letztlich, wenn der indische Ministerpräsident auf einem BRICS-Gipfel mit Russland redet und ihn daran erinnert, er müsste diesen Krieg beenden, dass er das deswegen tun kann, weil er so stark ist. Das ist nicht das erste.
0: Ein starker Handelspartner.
8: Also, ja, es ist ein Handelspartner, der bisher ein Militär abgenommen hat, natürlich auch Rohstoffe.
0: Sehr viel Rohstoffe, und damit finanziert er den Krieg. Deswegen droht ihm Trump jetzt mit Sanktionen.
8: Ja, aber dann sehen Sie doch, ist er dadurch stark? Ja. Er sagt es trotzdem. Und das finde ich zum Beispiel sehr wichtig. Ich glaube, man muss eben in der internationalen Politik auch diese Haltung einbringen, die ich eben ein bisschen reklamiert habe, auch für die innenpolitische Diskussion. Und nochmal, Europa kommt in diesem Feld zu wenig vor. Später wird es möglicherweise zu einer vielleicht nur kurzen Beendigung dieses Krieges kommen, aber dann werden andere über die Bedingungen geredet haben, mitgeredet haben und eben nicht Europa. Und ich hatte damals eine Kontaktgruppe vorgeschlagen gehabt. Und bei meinen Gesprächen damals in Peking gab es durchaus Anklang, auch von chinesischer Seite. Und das zeigt ja auch, das Feld ist so volatil. Wir machen immer eine Schwarz-Weiß-Diskussion. Und ich glaube, man muss die unterschiedlichen Facetten in der Diskussion schon einigermaßen wahrnehmen.
0: Die Ukrainer, sehr viele, die Mehrheit wahrscheinlich, fanden das, was Sie gesagt haben, zu diesem Zeitpunkt eine Zumutung, weil sie gesagt haben, eine solche Waffenruhe zu diesem Zeitpunkt wird nur dazu führen, dass Moskau aufrüsten kann, um dann umso härter zurückzuschlagen. Der sie am härtesten angegriffen hat, war der damalige Botschafter, Herr Melnyk, Andriy Melnyk. Er nannte sie den widerlichsten deutschen Politiker überhaupt. Der ist kürzlich gefragt worden, ob er das bereut oder dabei bleibt. Das hat er geantwortet.
9: Dazu stehe ich. Dazu stehe ich, denn also
10: er ist heute immer noch im Bundestag.
9: Als Mensch ist er mir sympathisch. Also er ist sehr einfühlsam und jemand, der wirklich versucht hat, seinen Weg zu finden. Aber das Schlimmste ist, dass Herr Mützenich, obwohl dieser Krieg schon so lange andauert und so brutal geworden ist, trotzdem keine Lehren für sich gezogen hat.
0: Wie ging es Ihnen eigentlich mit diesen Vorwürfen?
8: Persönlich hat das was mit mir gemacht. Ich befürchte auch mit meinem unmittelbaren persönlichen, familiären Umfeld. Der widerlichste Politiker in dieser Situation zu sein, ist etwas, wo man auch die ein oder anderen Worte dann später wiederfindet in Mails und in anderen Dingen. Das ist schon ein Hinweis gewesen, der mir da gegeben worden ist in der Öffentlichkeit, der mich lange begleitet hat. Ich habe mich manchmal gefragt, warum der damalige ukrainische Botschafter nicht wahrgenommen hat, dass ich der Bundesregierung alle Möglichkeiten verschafft habe, auch im Bundeshaushalt, auch bei den Sondermitteln, die militärische, finanzielle, humanitäre, wirtschaftliche Unterstützung der Ukraine sicherzustellen. Mhm. Und ich glaube, ohne eine damals einige starke Fraktion wäre das gar nicht möglich gewesen, sowohl die Zeitenwende mit dem Sondervermögen zu beantworten. Wir hatten nur ganz wenige Gegenstimmen. Und es ist mir schon gelungen, den einen oder anderen Kollegen und Kolleginnen noch zu überzeugen.
0: Auf der anderen Seite, nach diesem langen Krieg, nach dem, was Sie jeden Tag sehen, nach den vielen Toten und den täglichen Toten, Ihre Haltung selbst in Frage zu stellen, so wie das Herr Melnyk sagt?
8: Haltung zu was? Das meinen Sie zum Russlandbild? Ja. Meinen Sie, dass ich meine selbst das habe ich ja auch im Deutschen Bundestag gesagt. Ich habe den Aufsatz damals von Präsident Putin über die imperiale Politik und angeblich, wie einige ja immer auch in ihren Sendungen, die wussten ja später alles und habe ich ganz offen gesagt, dies habe ich falsch verstanden, habe ich falsch interpretiert. Aber ich meine, diese Offenheit kann mir ja nicht zur Last gelegt werden und dass ich dann gleichzeitig auch trotzdem mit überlegt habe, wie man neben auch dem Militärischen auch zu politischen Möglichkeiten kommt, um einen Krieg zu beenden. Das sollte ja auch ein bisschen gegen diese Diskussion sein, die ich eben mehr als Primat des Militärischen gesehen habe, als dann Primat des Politischen. Und es ging bis hin zu Äußerungen Deutschlands, muss wieder kriegstüchtig werden. Und ich meine, die Diskussion, die Sie eben...
0: Das ist Ihr SPD-Verteidigungsminister.
8: Ja gut, auch das habe ich öffentlich gesagt, dass ich finde, vor dem Hintergrund des Grundgesetzes und der Friedensnorm muss man verteidigungsfähig sein, nicht kriegstüchtig. Das sind zwei unterschiedliche Verständnisse über Außen- und Sicherheitspolitik. Mhm. Und ich meine, dass das Sozialdemokraten ehrlich, aber auch respektvoll untereinander führen, das spricht doch sozusagen auch für eine demokratische Diskussion, dass es überhaupt noch möglich ist. Das braucht man sich doch nicht gegenseitig vorzuhalten. Und deswegen will ich auch gleichzeitig noch mal sagen, die Diskussion, die jetzt auch beim Landtagswahlkampf geführt wurde, ich meine, da stellt man sich die Frage, warum fragen Leute nach der Ukraine? Warum fragen Leute, wo ist Europa? Warum fragen Wählerinnen und Wähler, wenn jeder dritte Euro für den Ukraine-Krieg ausgegeben wird? Was heißt das für die Innovation in Deutschland? Das sind doch Fragen, die beantwortet werden müssen und die man nicht einfach sozusagen mit Schwarz-Weiß wird beantworten können.
0: Bestimmt. Ein großer Teil davon übrigens auch für Menschen, die hier leben. Vielen Dank, dass Sie heute Ihren Standpunkt hier beigebracht haben.
8: Danke für die Einladung.
0: Rolf Mützenich, danke fürs Kommen. Applaus und so viel für heute. Danke meinen Gästen hier im Studio. Danke Ihnen fürs Zuschauen. Wenn Sie wollen, sind wir morgen zur Stelle. Amira Mohammed Ali, Marie-Agnes Strack-Zimmermann und Smudo von Fantastischen Vier sind da. Bis die Tagesschau.
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26: Ungarn hat Orbán abgewählt. Doch Fischer Janos Tod ist gegen den Machtwechsel in seinem Land.
27: Wir hatten schon einige Ministerpräsidenten und keiner war besser als der andere.
28: Es muss sich was ändern. Ich hoffe, dass die Versprechen eingelöst werden und die Situation im Land besser wird.
26: Falls nicht, will Janoschs Enkelin Martina nach ihrem Anglistikstudium Ungarn verlassen und ihr Glück in Westeuropa versuchen.
27: Ich bin dagegen. Ich verbiete es ihr sogar.
26: Drei Generationen und ein Neuanfang. Und völlig unterschiedliche Hoffnungen auf Ungarns Zukunft. Wie kommt Familie Tod mit dem Umbruch zurecht?

0: frühmorgens an der Theiß, dem zweitgrößten Fluss Ungarns, im Osten des Landes. Janosch Todt fischt hier seit 43 Jahren. Er hat den Sozialismus erlebt, die Wende und 8 Regierungen danach. Zuletzt 16 Jahre Viktor Orban. Wie er von der Fischerei leben konnte, wurde nicht am Fluss, sondern immer in Budapest entschieden.
1: Da ist etwas drin, aber es ist kein Silberkarpfen. Es fühlt sich wie ein Wels an oder ein Karpfen. Es ist ein kleiner Wels.
0: Den darf er aber seit 12 Jahren nicht mehr behalten. Erlaubt ist nur noch der Fang von 2 Fischarten, Zwergwels und Silberkarpfen. Eine Entscheidung der Orbán-Regierung.
1: Das wird ökologische Fischerei genannt, weil Silberkarpfen und Zwergwels invasive fremde Arten sind, müssen sie selektiert werden. Denn sie gefährden den Bestand der einheimischen Fische.
0: 2014 verbot Orbáns Regierung die kommerzielle Fischerei. Die Theiß-Region sollte zu einem Paradies für zahlungskräftige Angeltouristen ausgebaut werden. Seitdem dürfen nur noch sie den schmackhaften einheimischen Theißfisch fangen, zum eigenen Verzehr.
1: Das ist aber nicht demokratisch. Es gibt 10 Millionen Ungarn und nur 1 Million mit Angelschein. Und die anderen dürfen keinen Fisch essen? Wir Fischer waren dafür da, den Fisch zu verkaufen, damit alle ihn genießen können.
0: Früher gab es rund 500 Berufsfischer in der Theiß-Region. Heute sind es nur noch 8. All die Jahre war Janosch trotzdem ein Anhänger von Orbáns Fidesz-Partei. Nach 2 Stunden fährt er nach Hause, zurück in sein Dorf. Tisza Dorogmár hält Viktor Orbán seit 16 Jahren die Treue, auch bei der Parlamentswahl 2026. Janoschs Frau Judith betreibt eine der 2 Kneipen im Dorf. Judith bedient täglich ab 6 Uhr morgens ihre Gäste. Hier wird nicht gern über Politik gesprochen. In den Wahlkampagnen hat Fidesz auch dieses Mal wieder Sicherheit für die Bürger versprochen und auf Feindbilder gesetzt.
2: Hier gibt es keine Zigeuner. Es ist ein ruhiges Dorf.
3: Wir sind keine Zigeunerhasser, nur Rassisten.
4: Es ist, wie es ist.
3: Die Wahl war, wie sie war.
4: Es war zu erwarten.
3: Eine Zweidrittelmehrheit für die hatte ich nicht erwartet.
4: Es war gut, wie es vorher war.
3: Das ist aber eine Übertreibung.
4: Ich finde, die haben einen guten Job gemacht.
3: Genau deshalb reden wir hier nicht über Politik.
2: Jeder war doch für Orbán.
3: Es gibt auch andere Meinungen.
0: Innerhalb der vergangenen 15 Jahre ist die Einwohnerzahl des Dorfes von 400 auf 330 geschrumpft. Für einen Arbeitsplatz sind auch die Söhne von Judith und Janosch weggezogen. Alle leben jetzt mit ihren Familien in Städten.
5: Natürlich tut mir das leid. Manchmal muss ich sogar ein bisschen weinen. Aber Gott sei Dank habe ich Kinder, die mich 3-mal täglich anrufen, um zu hören, wie es mir geht. Ich habe 3 Söhne und 8 Enkelkinder. Das ist unser ältester Sohn, seine Frau, sein Sohn und seine Tochter. Das ist Martina. Das Foto wurde beim Abschluss ihres Abiturs aufgenommen.
6: Ich habe gefühlt, es muss sich was ändern. Ich habe für den Wandel gestimmt. Ich hoffe, dass die Versprechen eingelöst werden und die Situation im Land besser wird. Mir ist klar, dass sowas nicht von heute auf morgen geht. Es wird Jahre dauern.
0: Martina ist 21 und Anglistikstudentin. Seit ihrer Einschulung regierte Viktor Orbán. Ein anderes Ungarn kennt sie nicht. Auf diesem Campingplatz arbeitet sie jetzt schon den 4. Sommer.
6: Es ist mein Geld. Ich weiß, dass ich es selbst verdient habe. Ich kann es ausgeben, wie ich will und muss nicht meine Eltern um Hilfe bitten.
0: Neben ihrem Sommerjob schließt Martina gerade ihren Bachelor ab. Danach will sie am liebsten ein Masterstudium in Betriebswirtschaft beginnen. Ihr Ziel? Ein Job in einem großen internationalen Unternehmen.
6: Wenn sich für mich eine Chance im Ausland ergibt, will ich gerne zugreifen und es versuchen. Meine Eltern sehen es ähnlich. Was meine Großeltern betrifft, wir haben nicht wirklich darüber geredet. Mit ihnen sprechen wir auch nicht über Politik. Aber ich bin mir sicher, dass sie mich lieben und meine Ansichten akzeptieren würden.
0: Martina wohnt in Tisoivaros bei ihren Eltern. Mutter Anita bereitet Waffeln für das Abendbrot vor. Auch sie hat für den Wandel gestimmt. Auch in der Hoffnung, dass Martina dann in Ungarn bleiben würde. Im vergangenen Jahr haben so viele junge Leute das Land verlassen wie nie zuvor.
7: Wenn es sich so ergibt, dass sie im Ausland leben will, werden wir ihr natürlich nicht im Weg stehen. Aber ich hoffe sehr, dass Ungarn jetzt einen guten Weg einschlagen wird, sodass die jungen Leute wieder sagen können, ja, es lohnt sich, hier zu bleiben. Es ist gut, hier zu sein. Wir haben uns noch nie so sehr in die Politik vertieft wie jetzt vor dieser Wahl. Und das lag eindeutig an dem Druck unserer Kinder, die uns dazu bewegt haben. Beide kamen und sagten, schau Mama, was der hier in diesem Video sagt. Oder schau dir mal diese Reportage an.
0: Der Wahlkampf in Ungarn war noch nie so aufgeheizt. Ursprünglich war Peter Modyor ein Parteikollege von Viktor Orbán. Erst vor 2 Jahren wendete er sich von Fidesz ab und kämpfte für einen Machtwechsel in Ungarn.
7: Ich hoffe, der hier ist jetzt Vergangenheit. Und er unsere Zukunft.
0: Peter Modyors Entschiedenheit, Korruption zu bekämpfen, hat die Familie überzeugt.
8: Die Regierung Viktor Orbáns hat die staatlichen Institutionen entmachtet und unter ihre Gewalt gebracht. Die öffentlich-rechtlichen Medien, die Staatsanwaltschaft, staatliche Unternehmen, der oberste Gerichtshof und die Medienbehörde wurden mit seinen Gefolgsleuten besetzt. Auch Führungspositionen in der Wirtschaft. Rund um diese Macht entstand ein beispielloser Reichtum.
7: Die vorherige Regierung hat solche Sprüche gebracht, dass man von 200 oder 400 Euro gut leben könne. Ich hätte mir sehr gewünscht, dass die mal einen Monat mit ihrer Familie von so wenig Geld leben müssen. Das musste endlich aufhören, damit die jungen Leute und auch die Fachleute wieder hier bleiben.
0: Die Eltern Jonci und Anita stammen beide aus Tisodorogma. Sie kennen noch das Dorfleben. Sohn Balint und Tochter Martina sind Stadtkinder. Und je älter sie werden, desto weniger können sie etwas mit der Lebenswelt der Großeltern anfangen.
9: Am Wochenende habe ich ein Sportfest, aber danach fahren wir sofort nach Tisodorogma. Ich habe mit den Großeltern besprochen, dass wir vielleicht eine Bootstour auf dem Teichsee machen. Probiert die Erdbeeren von Großmutter. Sie sind lecker.
0: Die Welt der Großeltern unterscheidet sich stark von der ihrer Kinder und Enkel. Hier am Tisch blickt man bis nach Brüssel.
7: Ungarn muss Mitglied in der Europäischen Union bleiben. Nicht nur wegen der Fördergelder, sondern auch aus vielen anderen Gründen.
9: Also wir haben alle Tisza gewählt.
7: Die Alten eher nicht.
6: Stimmt, aber eigentlich haben wir nie darüber gesprochen. Allerdings habe ich oft gehört, dass Großeltern den Kontakt zu ihren Enkeln abgebrochen haben oder sie nicht mehr ins Haus lassen, weil sie Tisza gewählt haben.
8: Das ist erschreckend, dass eine persönliche Wahlentscheidung Familien so tief spalten kann.
9: Was ich aber hinsichtlich meines Vaters echt nicht verstehe, es war doch Fidesz, die Fischerei verboten hat. Und jetzt gibt es wenigstens die Aussicht, dass Tisza die Fischerei wieder erlauben könnte.
0: Endlich Wochenende. Familie Tod ist wie verabredet auf dem Theißsee unterwegs. Alles wirkt zunächst harmonisch. Ihre Pläne fürs Ausland behält Martina vor ihrem Großvater lieber noch für sich.
6: Es ist aufregend. Ich habe nur ein bisschen Angst, im Wasser zu landen.
0: Der See besteht aus unendlich vielen Lagunen, kleineren Seen und engen Wasserstraßen. Plötzlich eine Baustelle.
1: Hier standen früher viele hundert Jahre alte Weiden. Das wurde alles zerstört. Stattdessen hat man hier solche Kanäle hingebaut, damit die Leute mit ihrem Boot hier direkt hineinfahren und anlegen können. Dort sollen auch noch Villen entstehen. Es ist ein Großunternehmer, der das hier baut. Man hat unser Land verkauft.
0: Direkt daneben ließ sich derselbe Fidesz-nahe Unternehmer eine Privatresidenz bauen, mit künstlichem See und Swimmingpool. Janosz sieht die Schattenseiten der Partei, die er bis heute unterstützt.
1: Das ist die Bootsgarage. Dort parken seine Boote. Aber eigentlich gehört die Thais uns allen. Und trotzdem konnte es einer für sich allein kaufen.
7: Das ist die Frage, wie das hier in einem Naturschutzgebiet genehmigt werden konnte.
6: Sie haben alles zugebaut. Ich weiß nicht, wozu das nützlich sein kann. Irgendjemand wollte es einfach für sich haben.
7: Solche Leute, die zu Unrecht von einem Tag auf den anderen reich geworden sind, sollen zur Verantwortung gezogen werden. Die Herrschaft solcher kleinen Könige muss endlich aufhören.
0: Der nächste Morgen. Janosz muss wieder seine 15 Reusen prüfen. Trotz Fischereiverbot und Korruption, Janosz hält an seiner Überzeugung fest, dass Orbán das Land besser führen würde. Martinas Pläne, vielleicht ins Ausland zu gehen, bedrücken ihn aber.
1: Ich werde ihr sagen, dass sie nicht weggehen soll. Sie soll es hier zu Hause versuchen. Wir Ungarn sind sowieso so wenige. Warum soll sie auch noch weggehen? Ich bin dagegen. Ich verbiete es ihr sogar. Im Ausland ist auch nicht alles Sahne. Das wird zwar erzählt, aber das stimmt nicht.
0: Martina hofft auf ein neues Ungarn. Sonst wird sie gehen. Janosz hofft, dass sie bleibt. Doch ein neues Ungarn will er nicht.

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1: Guten Abend, willkommen zu den Tagesthemen.
2: Guten Abend.
1: Zurück zur Sacharbeit. Das ist offenbar die Devise der Bundesregierung nach den Turbulenzen, die die drei Landtagswahlen ausgelöst hatten. Und dafür kam heute ein Vorhaben gerade recht, das Union und SPD von Anfang an in ihrem Koalitionsvertrag angepeilt hatten. Das Kabinett beschloss einen 10-Punkte-Aktionsplan gegen Sozialbetrug. Denn immer wieder werden Sozialleistungen erschlichen, müssen Zoll und Polizei dagegen vorgehen. Kriminelle Banden nutzen dafür auch die Freizügigkeit innerhalb der EU aus, bringen Menschen aus Südosteuropa nach Deutschland, beschäftigen sie etwa zum Schein, nur um Sozialleistungen zu kassieren. Wie die Bundesregierung das jetzt eindämmen will, fassen Alexander Klein und Frank Jahn zusammen.
3: Mitten in Hagen in Nordrhein-Westfalen. Ein Wohnhaus, seit Jahren steht es leer. Innen baufällig, teilweise eingestürzte Wände. Mit etwa 350 solchen Problemgebäuden hat es die Stadt zu tun. Sogenannte Schrottimmobilien. In einigen dieser Häuser leben mitunter große Familien. Manche werden zum Sozialbetrug gezwungen. So erklärt es Oberbürgermeister Rehbein an einem aktuellen Fall.
4: Das ist eine Familie, die kam aus Rumänien hier nach Hagen. Und die haben einen Arbeitsvertrag bekommen, einen sogenannten Minijob, und haben dann dafür aufgestockt. Und hinterher hat sich herausgestellt, dass sie gar kein Geld bekommen vom Arbeitgeber, sondern Geld zahlen mussten. Zum einen 200 Euro für den Arbeitsvertrag und zum anderen für die Unterkunft, eine Miete, die deutlich höher ist als das, was jeder für diese Immobilie zahlen würde.
3: Ein landesweites Muster. Behörden finden verwahrloste Häuser, oft mit Bewohnern aus Südosteuropa, angelockt von kriminellen Banden. Die vermitteln Jobs, mit denen Aufstocker dann Sozialleistungen erhalten. Und das Amt zahlt auch noch überteuerte Mieten. Doch in Zukunft können solche Schrottimmobilien enteignet werden. Die Regierung will Sozialbetrug bekämpfen.
5: Kriminelle Strukturen versuchen sich, den Sozialstaat zur Beute zu machen. Darauf geben wir die Antwort mit dem Aktionsplan mit klarer Kante gegen Sozialbetrüger und organisierte Kriminalität.
3: Dieser Aktionsplan sieht neben härterem Vorgehen gegen Schrottimmobilien etwa auch vor, dass keine Sozialleistungen mehr für flüchtige Straftäter gezahlt werden. Auch mit einem besseren Datenaustausch will die Regierung die Behörden stärken. So sollen die Jobcenter von den Ausländerbehörden mit Push-Nachrichten schneller Hinweise auf Betrug erhalten. Die Bundesagentur für Arbeit wird mit einem sogenannten Kompetenzcenter Leistungsmissbrauch gestärkt, in dem relevante Daten zusammenlaufen sollen. In Hagen würden Ihnen mehr Informationen helfen.
4: Dass die Behörden miteinander sprechen, kommunizieren können. Weil wenn eine Behörde einen Verdachtsfall hat, dann ist es häufig nicht so einfach, dass die andere das auch mitbekommt. Also daran scheitert es häufig.
3: Eine bessere Handhabe gegen Kriminelle begrüßen auch Sozialverbände, warnen jedoch vor Ausgrenzung der Opfer.
6: Wir sehen hier eine Gefahr, dass am Ende vor allen Dingen die Opfer von organisierten Sozialleistungsmissbrauch noch mal eins obendrauf kriegen.
3: Mit mehr Beratung in den Herkunftsländern will die Regierung vor Ausbeutung schützen. Auch das zählt zum Plan. Hagen hat übrigens schon losgelegt. Mit einem Hagen-Pakt setzt die Stadt Teile des Aktionsplans bereits auf

0: Herr Zamperoni.
1: Gelsenkirchen kämpft ja seit Jahren gegen Sozialmissbrauch. Von welcher Dimension reden wir da? Welchen Schaden richtet das in Ihrer Stadt an?
0: In einer Stadt wie Gelsenkirchen, die vom Strukturwandel geprägt ist und natürlich auch die vielen, vielen Infrastrukturmaßnahmen, wie zum Beispiel die Häuser oder die Straßen, die Infrastrukturmaßnahmen in Gänze nicht zurückbauen konnte, also von 400.000 Einwohner auf 272.000 Einwohner kommt, ist es natürlich wichtig, dass in den Quartieren vor Ort die Themen funktionieren, dass da das Zusammenleben funktioniert, dass in den Quartieren das Leben wieder schön wird. Und wenn es einzelne Schrotthäuser gibt oder einzelne Situationen, wo Bürgerinnen und Bürger miteinander nicht zurechtkommen, weil vielleicht bis nachts um 4 Ball gespielt wird und der Nachbar um 6 Uhr wieder im Dienst sein muss oder weil eben der Müll auf der Straße liegt, dann kommt es zu Konflikten. Und das ist ein Grundproblem, was wir in Gelsenkirchen sehen.
1: Und von wie vielen Fällen reden wir da? Gibt es da so eine Größenordnung?
0: Wir haben ungefähr 12.000 südosteuropäische Staatsbürger in Gelsenkirchen wohnen. Wir haben in den letzten Jahren 4.500 Fälle aufgedeckt, die wir von Amts wegen abgemeldet haben. Und wir haben auch in den letzten Jahren ungefähr 640 Fälle von Sozialleistungsmissbrauch aufgedeckt.
1: Und was ist dabei dann aus Ihrer Sicht das größte Problem?
0: Viele Herausforderungen sind eben, dass Bürgerinnen und Bürger angemeldet sind in Wohnungen, in Häusern und dort gar nicht leben. Dass Kinder und Jugendliche in die Schule gehen sollten, aber eben durch Schulabsentismus festgestellt wird, dass sie das eben nicht tun. Und das sind Konflikte, die auf einem Quartier, auf einem engen Raum, in einem Straßenzug existieren, die eben zu Konflikten innerhalb der Nachbarschaft führen.
1: Aber bei diesem Sozialmissbrauch, da ist ja auch viel die Rede davon, dass da Behörden nicht miteinander vernetzt waren über Jahre. Das ist doch eigentlich ganz naheliegend. Wie ist es möglich, dass das doch relativ einfach zu sein scheint für so einen bandenmäßigen Betrug?
0: Ja, das liegt daran, dass verschiedene Gesetze eben im Datenausgleich oder Datenaustausch die Möglichkeiten der Behörden eben nicht geben. Das heißt, dass die Behörden nicht miteinander so kooperieren können, um einen Sozialleistungsmissbrauch zum Beispiel aufzudecken. Da sieht zum Beispiel das Bauamt baubehördliche Mängel. Das Jobcenter sieht vielleicht ungewöhnliche Mietzahlungen und das Einwohnermeldeamt merkt vielleicht an verschiedenen Anmeldestrukturen, dass da etwas nicht stimmt. Und weil halt viele Behörden nebeneinander dann die Daten zur Verfügung haben, ist es schwierig, sie zusammenzuführen. Wir in Gelsenkirchen haben das schon seit vielen, vielen Jahren beobachtet und sind dem auch nachgegangen und haben deshalb versucht, Strukturen aufzubauen, dass ein Miteinander der Behörden möglich ist.
1: Glauben Sie denn, dass jetzt dieser 10-Punkte-Plan, den die Bundesregierung vorgestellt hat, dass das da richtig ansetzt, dass es weit genug geht, um da diese Verknüpfung herzustellen, damit man diesem Missbrauch vorbeugen kann?
0: Ja, wir sind schon seit vielen Jahren bei dem Thema aktiv. Wir sprechen mit Düsseldorf und auch mit Berlin. Und deswegen finde ich es jetzt besonders gut, dass Berlin, also auch der 10-Punkte-Aktionsplan, diese Herausforderungen aufgreift. Viele dieser Punkte, das sind Herausforderungen aus Gelsenkirchen und das sind Forderungen aus Gelsenkirchen heraus, wo wir deutlich gemacht haben, dass eine bessere Zusammenarbeit, ein koordinierteres Vorgehen ganz einfach Sozialleistungsmissbrauch und damit natürlich auch Steuergelder verhindern kann.
1: Das klingt so naheliegend, deswegen nochmal die Frage, warum ist das nicht schon längst passiert?
0: Das sind unterschiedliche gesetzliche Grundlagen und es ist eben so, wenn Gesetze auf unterschiedlichen Ebenen miteinander besprochen werden dann und sie in der Kommune auf einem Tisch liegen, dann erkennt man erst, wo sie sich vielleicht ausschließen oder wo sie nicht zusammenpassen. Ganz großes Thema in diesem Kontext ist natürlich auch das Arbeitnehmerfreizügigkeitsgesetz, was ein sehr gutes Gesetz ist oder eine sehr gute Möglichkeit, die Europäische Union geschaffen hat. Aber sie hat halt eben auch Herausforderungen.
1: Welche wären das? Also, dass dann Menschen eben aus verschiedenen Bereichen Europas hierher kommen und dann hier die Sozialsysteme ausnutzen?
0: Das hat zum Beispiel den Effekt, dass die Armutszuwanderung eben auch manchmal einer Arbeiter- oder einer Arbeitszuwanderung eben ein Unterschied ist. Und so kann es sein, dass jemand eine Arbeit aufnimmt, die nur sehr, sehr geringe Stundenumfang umfasst und dann zusätzlich Sozialleistung bezogen wird. Und das sind eben die Herausforderungen, das frühzeitig zu erkennen und einzuschätzen, ist es eben eine Arbeitsaufnahme oder ist es eine Scheinarbeitsaufnahme.
1: Aber viele dieser Zugewanderten

0: Migranten sind ja oft auch selber Opfer von Banden und organisierter Kriminalität. Wie kann man das besser bekämpfen?
1: Ja, wir haben verschiedene Strukturen. Wir haben auf der einen Seite verschiedene Strukturen in den vergangenen Jahren etabliert, indem wir ordnungsbehördlich oder aber auch im Bereich Sozialleistungsmissbrauch durch Interventionsteams, durch Modellprojekte wie Missimo, das ist eine Zusammenarbeit unterschiedlicher Behörden, etabliert haben und auch in Regelstrukturen überführt haben. Und dann haben wir auf der anderen Seite aber auch integrative Maßnahmen etabliert. Wir haben Beratungsstellen etabliert in verschiedenen Ortszentren, wo ein Miteinander, ein Austausch, man kann einen Konflikt miteinander lösen, Umgebung, wo Sozialarbeiter miteinander sprechen. Und sodass wir nicht nur ordnungsbehördlich unterwegs sind, sondern eben auch sozial integrativ, damit wir eben erkennen können, wo brauchen die Menschen Hilfe und wo sind es bandenmäßige Strukturen oder halt ein echter Einzelsozialleistungsmissbrauch.
0: Sagt die Oberbürgermeisterin von Gelsenkirchen, Frau Henze. Ich danke Ihnen für das Gespräch.
1: Herzlichen Dank.
0: Die Frage stand schon länger im Raum, angeheizt durch die pro-palästinensische Solidarität in Teilen der Linkspartei. Doch seit dem Sieg der Linken bei der Berliner Abgeordnetenhauswahl am Sonntag gewinnt die Frage täglich an Brisanz. Wie steht der Landesverband der Partei zum Antisemitismus? Da gibt es eine ganze Reihe von Vorwürfen des Judenhasses. Und das Thema belastet vorab schon mögliche Verhandlungen für eine rot-grün-rote Koalition in der Hauptstadt. Doch nicht nur auf Landesebene sorgen die Antisemitismusvorwürfe für Debatten, auch im Bundestag. Dort waren sie heute Thema einer Aktuellen Stunde, wie Sarah Beham berichtet.
2: Berlin-Neukölln, eine der Hochburgen der Linken in der Hauptstadt. Doch ihr Wahlsieg wird überschattet von Antisemitismusvorwürfen und mutmaßlichen Verbindungen zur organisierten Kriminalität, vor allem im Stadtteil Neukölln. Die AfD setzt das Thema heute im Bundestag auf die Tagesordnung.
3: Über 50% der muslimischen Wähler haben in Berlin die Linke gewählt. Die erste klar ethnische Wahl in Deutschland. Gewählt wurde dabei der dezidierte Antisemitismus der Partei.
2: Die Linke sieht darin den Versuch der Instrumentalisierung.
4: Hören Sie auf, den Antisemitismus zu missbrauchen, um gegen die Linke zu hetzen.
2: Doch Kritik kommt nicht nur von rechts außen. Auch SPD und Grüne gehen heute auf Distanz. In Berlin wären sie mögliche Koalitionspartner, aber
5: die Häufung dieser Vorgänge beweist eben die strukturelle Verwundbarkeit der Berliner Linken. Und genau dazu gehört auch der Antisemitismus.
6: Wenn sich sogar Abgeordnete ihrer Fraktion so positionieren, dann muss man sich von ihnen trennen. Punkt.
2: Ein Grund für den Streit: Ferhat Kocak, Bundestagsabgeordneter aus Neukölln. Auf einer linken Wahlparty ein Foto mit dem Chef einer pro-palästinensischen Organisation, die von der EU als Terrororganisation eingestuft wird. Auch Nachrichten von ihm zur organisierten Kriminalität werden öffentlich. Kocak entschuldigt sich, er habe nicht gewusst, mit wem er schreibe. Auch in der eigenen Partei ist für viele eine Grenze überschritten. Die ehemalige Bundestagsvizepräsidentin Petra Pau kritisiert Kocak öffentlich. Ich kann nicht mehr an Naivität glauben. Vorerst zieht sich der Neuköllner Abgeordnete aus der Öffentlichkeit zurück, auch aus dem Innenausschuss im Bundestag. Da wird heute hinter verschlossenen Türen über die Berliner Linke diskutiert. Der Innenexperte der Unionsfraktion macht klar:
7: Ich finde, dass all das, was wir in den letzten Monaten, in den letzten Tagen, vernommen haben, Anlass genug ist, um zu prüfen, inwiefern der Berliner Landesverband der Linkspartei extremistisch ist, sodass wir diesen auch vom Verfassungsschutz beobachten lassen müssen.
2: Er wurde selbst schon mal vom Verfassungsschutz beobachtet. Der frühere Fraktionschef, heute der einzige Redner seiner Partei.
4: Wir haben auch einige Mitglieder, die Israel-Kritik deutlich überziehen. Damit müssen wir uns auseinandersetzen und tun es auch. Dafür brauchen wir weder Ihre Pädagogik, noch Ihre Drohungen, noch Ihre Hinweise und schon gar nicht die Beobachtung durch den Verfassungsschutz.
2: Der Publizist Meron Mendel sagt, die Linke brauche klare Grenzen.
8: Natürlich darf die Linkspartei auf der Seite der Palästinenser stehen. Solidarität mit den Palästinensern ist kein Antisemitismus. Dennoch, es gibt die Grenzen. Sie verlaufen, wenn zur Auslöschung des Staates Israel gerufen wird, wenn der Tod von israelischen Soldaten auf Kundgebungen gerufen wird. Da an diesem Punkt muss die Linkspartei eine klare Grenze ziehen.
2: Genau das hat die Linke eigentlich auf ihrem letzten Parteitag beschlossen.
0: Wenn wir diese Woche in New York die mehrtägige Generaldebatte der Vereinten Nationen ansteht, dann treffen sich die Spitzenpolitiker der Welt, um über Kriege, Krisen und Katastrophen zu sprechen. Dieses Mal auch ganz oben auf der Liste der Beratungen, der Umgang mit künstlicher Intelligenz. Da hatten ja gleich mehrere führende KI-Entwickler in den vergangenen Tagen vor einem zu schnellen Tempo beim Ausbau dieser Technologie gewarnt und vor den wachsenden Gefahren und Risiken für die Menschheit insgesamt. Wie passend daher, dass einige von ihnen, wie der Chef der US-Firma OpenAI, Sam Altman, und auch Dario Amodei, Chef von Anthropic, eingeladen wurden, vor dem zentralen Gremium der Vereinten Nationen, dem UN-Sicherheitsrat, ihre Sorgen mal genauer zu erläutern. Aus New York, Herbert Roth.
9: Das ist Joy, ein KI-gesteuerter Roboter, getestet in der Schwerelosigkeit. Joy soll eines Tages im Auftrag der NASA Astronauten unterstützen, Wartungsarbeiten vorbereiten. Heutzutage kostet es rund 130.000 US-Dollar die Stunde, einen Menschen im Weltraum am Leben zu halten. Joy soll eine günstigere Alternative sein. Icarus Robotics ist ein Start-up-Unternehmen in New York. Schon bald soll der Roboter der NASA übergeben werden. Die Entwickler sind zuversichtlich. Wenn wir eine KI haben, die unsere Ziele versteht und sie so umsetzt, wie wir es erwarten, und nicht unkontrolliert Dinge tut, dann ist das tatsächlich wirklich, wirklich gut für die KI-Branche im Allgemeinen und für die Menschheit. Doch es gibt auch Risiken. Erst vor kurzem hatte der Chef der KI-Firma Anthropic, Amodei, gewarnt, Programme hätten sich selbstständig gemacht und seien ins frei zugängliche Internet gekommen. Die KI könne innerhalb weniger Monate die Kontrolle des gesamten Internets übernehmen. Deshalb fordern jetzt selbst die KI-Firmen eine Pause bei der Entwicklung. Ist das Marketing oder eine echte Gefahr? Tom Ford hat viele Jahre bei den großen Tech-Firmen im Silicon Valley gearbeitet.
10: Ich nehme das denen schon ab, dass die da ernsthafte Bedenken haben und dass es so ein paar überraschende Ergebnisse gab, die transparent an die Öffentlichkeit bringen wollen. Zum anderen wollen sie natürlich die Richtung vorgeben. Die wollen jetzt nicht irgendwie ertappt werden und dann letztlich mit rechtlichen Maßnahmen konfrontiert werden, sondern die wollen da natürlich mitmachen und mitgestalten.
9: Vor einer Stunde im UN-Sicherheitsrat die Chefs der großen KI-Firmen, unter anderem Sam Altman von OpenAI und ein weltweit angesehener Experte, sprechen über Chancen und Risiken von KI. Die Gefahren sind real und unmittelbar. Auch wenn die Zukunft ungewiss bleibt und das Ausmaß dieser Risiken diskutiert wird. Bürger und Regierungen sollten die Behauptung der Unternehmen, sie befänden sich in einem Wettlauf, nicht akzeptieren. Dieser Wettlauf ist kein Naturgesetz. The race is not a law of nature. Dieser superschnelle Fortschritt wird einen unglaublich hohen Nutzen für die Menschheit bringen. Wir können tiefgreifende Fortschritte erzielen bei Krankheiten, die die Menschheit seit Jahrtausenden plagen. Wie viel Entwicklung darf sein? Wie viel Kontrolle muss sein?
10: Wir können alle KI-Tools inzwischen verwenden. Und jetzt müssen eben die Hersteller und auch letztlich die Staatengemeinschaft zusammenkommen und definieren, welche Regeln dazu gelten sollen, dass man eben nicht Werkzeuge entfesselt, die von, ich sag's mal, schlechten Akteuren missbraucht werden können.
9: Die Entwickler von Joy wollen beides im Blick behalten. Der KI-Roboter soll weiterentwickelt werden. Aber aus Sicherheitsgründen wird jeder Einsatz im Weltall von einem Menschen auf der Erde kontrolliert.
0: Auch beim anstehenden Besuch des chinesischen Präsidenten Xi Jinping in Washington und seinem Treffen mit US-Präsident Donald Trump sind künstliche Intelligenz, ihre Möglichkeiten und Gefahren ein zentrales Thema. Man wolle zwar die Entwicklung nicht ausbremsen, hieß es da schon vorab, aber beide Seiten planen zumindest so etwas wie eine Notfall-Hotline für KI-Vorfälle. Jedoch ganz klar, die USA und China, die Nummer 1 und die Nummer 2 bei dem Thema, die befinden sich da in einem knallharten Wettrennen. Ein Kampf um die besten KI-Systeme, bei dem die USA dem Kontrahenten aus Peking hohe Hürden aufbauen, wie Jörg Endres berichtet.
11: Diese Platine könnte einmal Teil eines KI-Gehirns sein. Grafikkarten, wie sie auch in Rechenzentren für künstliche Intelligenz verwendet werden, produziert diese Firma in Südchina. Viele Einzelteile verbaut im Minutentakt. Adilangs Firma konfektioniert die Bauteile nach Kundenwünschen. Aber aus dem Geschäft mit den leistungsstärksten Grafikkarten musste er aussteigen. Denn dafür braucht er die schnellsten Chips aus den USA. Und die sind schwer zu bekommen. Es sind die Kosten. Die Chips B300 und B200 sind sehr teuer. Wenn ich die Pläne für die Grafikkarte fertig habe, weiß ich außerdem nicht, ob ich am Ende auch an die Bauteile für die Produktion komme. Das muss man gut überlegen. In Shenzhen, China, Silicon Valley, sind diese Chips heiß begehrt. Vor allem seit die US-Regierung den Export der leistungsstärksten Grafikhalbleiter nach China verboten hat, um dort die KI-Entwicklung zu bremsen und auch um Peking im Handelsstreit unter Druck zu setzen. Doch gibt es Schlupflöcher? Spurensuche auf den Elektronikmarktplätzen der Tech-Metropole. Über viele Stockwerke verteilt verkaufen Händler fast alles, was man in der Industrie braucht. Auch die Chips, die es nach dem Willen der US-Regierung hier gar nicht geben sollte.
12: Ohne Kamera haben sie mir da oben sofort den neuesten US-KI-Chip, den B300, angeboten und gesagt, von überall her werden die mittlerweile nach Hongkong geschmuggelt, um dann sie über Shenzhen nach China zu bringen.
11: In den chinesischen sozialen Medien werden die Preise auf dem Schwarzmarkt diskutiert. Die sollen auf mehr als 1,5 Millionen Dollar für einen Server mit 8 Hochleistungsbauteilen gestiegen sein. Das wäre rund dreimal so teuer wie in den USA. Hohe Profite für die Schmuggler. Techniker können hier sogar Firmen vermitteln, die den Wartungsservice für die US-Chips übernehmen. Es gibt hier spezielle Werkstätten, die sich um die Grafikkarten kümmern. Die können Bauteile reparieren und dann später überprüfen, ob die technische Leistung wieder erreicht wird. Trotz des Schwarzmarkts, die Menge an Hochleistungschips, die ins Land kommt, reicht nicht. Chinesische Firmen weichen aus. Sie haben Rechenzentren in Südostasien gebaut, wo keine Exportbeschränkungen der USA gelten. Chinesische KI-Entwickler können dann ganz einfach online die Rechenleistung im Ausland buchen.
13: Das funktioniert insbesondere für den ersten Trainingsrun sehr, sehr gut. Aber für das Iterative, ich muss es immer wieder irgendwie eine kleine Änderung machen, ist es halt sehr schwierig, wenn das in Malaysia ist und man sozusagen nicht so nah dran ist und auch immer sehr viele Daten hin und her transferieren muss.
11: Nicht genügend Hochleistungschips aus den USA, das gilt als ein Grund, warum chinesische KI noch nicht zur US-Konkurrenz aufgeschlossen hat. Aber der Abstand wird geringer. China forscht an Alternativen, um die Chips hier auf den Märkten in Shenzhen eines Tages zu ersetzen. Noch aber ist China auf Rechenpower Made in America angewiesen.
0: In etwa anderthalb Stunden soll Chinas Präsident Xi in den USA landen. Und dazu jetzt Sandra Razzo in Washington. Sandra, KI ist also eines der Themen bei diesem Staatsbesuch. Was ist da diesbezüglich zu erwarten?
14: Na, zunächst einmal, Präsident Xi wird hier definitiv das Who is Who der Tech-Elite treffen, morgen beim Staatsbankett nämlich. Da kommen Sam Altman von OpenAI, Elon Musk wird da sein, der Chef von Google wird da sein, auch Metas Mark Zuckerberg, also alle, die in diesem Bereich wirklich was zu sagen haben. Aber ich würde mir keine allzu großen Hoffnungen machen, dass wir da zu einem großen Durchbruch kommen, denn letztlich sind sowohl China als auch die USA in einem knallharten Wettbewerb. Da geht es um einen Vorsprung, den haben die USA im Moment noch und den wollen sie unbedingt verteidigen. Denn Donald Trump sagt, wer da den Vorsprung hat, der hat auch das Sagen in anderen Wirtschaftsbereichen und auch im Bereich Militär. Insofern gibt es da vielleicht nur kleine Schritte. Ein Weg könnte sein, das ist am Wochenende schon bekannt geworden, dass man so eine Art Kommunikationskanal aufmacht zwischen den beiden Handelsministern und dass man sich dann gegenseitig warnt, wenn es da zu irgendwelchen Sicherheitsvorfällen kommt. Aber mehr Hoffnungen würde ich mir da nicht machen.
0: Schauen wir mal auf den Staatsbesuch insgesamt. Als Trump im Mai in China zu Besuch war, da hat Xi alles Mögliche aufgefahren, um ihn zu beeindrucken und zu hofieren. Wie sieht das denn jetzt beim Gegenbesuch aus?
14: Ja, Donald Trump versucht das Ganze noch einmal zu toppen, könnte man sagen. Denn wenn er ihn in anderthalb Stunden hier begrüßt, dann wird er das an einem besonderen Ort tun, nämlich dort direkt am Rollfeld. Das ist durchaus sehr, sehr unüblich. Normalerweise werden Staatsgäste im Weißen Haus empfangen. Und er selbst wurde bei seinem Besuch in China ja nur vom Vizepräsidenten begrüßt. Also insofern ist das schon wirklich sehr, sehr ungewöhnlich, dass er das macht. Er will gute Stimmung verbreiten. Im Moment hier intern im Land läuft es nicht so gut mit der Wirtschaft. Also da braucht er einen Sieg durch diesen Staatsbesuch, das muss man so sagen. Und der Tag morgen ist voll gepackt. Da gibt es einen Empfang mit militärischen Ehren. Da wird vor der Presse gesprochen. Da gibt es Delegationen, die miteinander reden. Dann abends das große Staatsbankett mit den Tech-Leadern. Und am nächsten Tag dann noch einmal Tee im Weißen Haus und ein Besuch im Nationalarchiv. Also Donald Trump versucht wirklich alles, um Xi Jinping zu beeindrucken.
0: Sandra, vielen Dank für die Informationen nach Washington. Und wir machen weiter mit weiteren Nachrichten des Tages mit dir, Jens.
15: Am Hauptstadtflughafen BER ist am Abend der Flugbetrieb nach einer Drohnensichtung für 45 Minuten komplett eingestellt worden. Die Meldung kam um 20 Uhr. Danach sperrte die deutsche Flugsicherung beide Landebahnen. Kurz nach 21 Uhr wurden sie wieder für den Flugverkehr freigegeben. An keinem anderen deutschen Flughafen gibt es so viele Drohnensichtungen wie am BER, alleine 28 im ersten Halbjahr. Die Kriege in der Ukraine und im Iran haben auch heute die Generaldebatte der Vereinten Nationen in New York bestimmt. Irans Präsident Pezeshkian warf in seiner Rede den USA Terrorismus vor. Sein Land habe sich nur verteidigt. Der russische Außenminister Lavrov erteilte beim Treffen mit seinem US-Kollegen Rubio erneut allen Überlegungen zu einer Waffenruhe im Krieg gegen die Ukraine eine Absage. Rubio befürchtet eine Ausweitung des Krieges auf andere Länder. Die OECD hat ihre Wachstumsprognose für die deutsche Wirtschaft angehoben. Für das laufende Jahr rechnet die Organisation für wirtschaftliche Zusammenarbeit und Entwicklung mit einem Plus von 1,1%. Das sind 0,4 Punkte mehr als noch im Juni. Das liege vor allem an gestiegenen Exporten technischer Produkte für den KI-Ausbau. Auch die europäische und die weltweite Wirtschaft sollen in diesem Jahr stärker wachsen als erwartet. Fälle von Vergewaltigungen unter dem Einfluss von K.O.-Tropfen haben immer wieder für Entsetzen gesorgt. Bundesjustizministerin Hubig will solche Taten härter bestrafen, künftig mit mindestens 5 statt bisher 3 Jahren Haft. Der Gesetzentwurf wurde heute im Bundestag beraten. Opferverbände sehen in den Plänen ein richtiges Zeichen, betonen aber auch, es bleibe weiter schwer, K.O.-Tropfen nachzuweisen. Berlin zieht offenbar seine Olympia-Bewerbung zurück. Der RBB berichtet, die Entscheidung werde wohl morgen bekannt gegeben. Gründe dafür sind noch nicht bekannt. Experten des Deutschen Olympischen Sportbundes räumten dem Land Berlin im Vorfeld nur relativ geringe Chancen ein. Im Rennen für Spiele 2036, 40 oder 44 sind noch München und die Region Köln-Rhein-Ruhr. Die Entscheidung soll am Wochenende fallen.
0: Auch wenn mancher ihn schon in fußballgöttlicher Mission wähnt, dass Jürgen Klopp tatsächlich der Heilsbringer für den deutschen Fußball ist, das muss er erst noch beweisen. Und er hatte sich schließlich selbst ja mal auch nur als The Normal One, der Normale, bezeichnet. Und auch heute versuchte Klopp, die Erwartungen erstmal zu dämpfen. Versprechen könne er nichts. Doch es nützt alles nichts. Die Euphorie und Vorfreude auf den Neustart beim DFB-Team, die schaukelt sich schon seit Wochen hoch. Morgen dann ist es soweit. Für die Premiere geht's zum Nations League-Spiel gegen die Niederlande nach Amsterdam. Bernd Schmelzer.
16: Als Jürgen Klopp in das Flugzeug steigt, um sich Richtung Amsterdam aufzumachen, werden auch die letzten Zweifel ausgeräumt, wie groß die Erwartungshaltung ist. Er ist der Hoffnungsträger, der Mann, der die gute Laune verbreitet. Und die auch gerne kundtut. Spontane Medienrunde am Mittag in Herzogenaurach.
17: Guten Morgen.
16: Klopp offenbart.
18: Ich wusste gar nicht, dass ich die Nationalhymne drauf habe. Also komplett. Das war mir neu. Habe sie selten gesungen zu Hause, wenn ich in Länderspiel geguckt habe, um her zu sein.
16: Auf dem Platz wird geklatscht. Es wird gelacht. Aber nicht nur.
18: Bei einem positiven Vibes, die ganz bestimmt vor allem bei uns jetzt hier da sind, wissen wir auch alle, dass wir Ergebnisse liefern müssen. Wir würden es gerne lange machen. Um es lange zu machen, müssen wir sowas gut machen.
16: Klopps 5 Vorgänger haben übrigens jeweils ihr erstes Spiel gewonnen. Dass auch beim Gegner mit Xavi ein neuer Coach auf der Bank sitzt, sieht Klopp als Vorteil.
18: Ich kenne mehr Spieler persönlich von Holland als Xavi.
16: Am Abend angekommen im Johan Cruyff-Stadion von Amsterdam ist Klopp schon wieder in Hochform.
18: Das trage ich jeden Tag. Trainingsklamotten oder sonstige Klamotten, wo der Adler drauf ist, der Bundesadler drauf ist. Also stehe ich schon ab und zu vor dem Spiegel und denke, ey, wie ist denn das alles passiert?
16: Jürgen Klopp ist omnipräsent, arbeitet alle Fragen charmant ab, häufig mit einem Augenzwinkern.
18: Krise als Chance, so bewerte ich es auf jeden Fall. Ich will sie nicht als Krise sehen, aber es ist immer so, wenn etwas nicht funktioniert, dann guckt man genauer drauf und dann versucht man Veränderungen herbeizuführen. Da sind wir jetzt dran.
16: Was er genau damit meint, verrät er nicht. Na dann.
18: Ah, schönen Abend, bis morgen.
0: Es sind Generationen, die den kleinen Emil dabei begleiten, als ihm bei der Zugfahrt nach Berlin von einem Ganoven Geld geklaut wird und er dann zusammen mit anderen Kindern diesen Dieb erfolgreich jagt. Erich Kästners Roman Emil und die Detektive wurde oft verfilmt. Die 1931 gedrehte Version gilt inzwischen als Klassiker des deutschen Films. Das Drehbuch kam vom berühmten Regisseur Billy Wilder. 1954 spielt die Handlung im geteilten Berlin, wenige Jahre nach dem Zweiten Weltkrieg. Und 2001 dann geht es neben Gestohlenem auch um Kinderrechte, Alleinerziehung und Arbeitslosigkeit. Nun kommt morgen eine neue Verfilmung in die Kinos. Und welchen Ton die trifft, verrät Gregor Vossilos vorab.
17: Ich habe gehört, es geht nach Berlin.
19: Pass gut drauf auf, sind über 1000 Euro.
20: Abschied von der Mama, der Beginn eines Großstadtabenteuers. Emil und die Detektive, eine Neuverfilmung des Erich-Kästner-Klassikers. Schon im Zug trifft der gutgläubige Emil auf den Schurken Max Grundeis, der ihm übel mitspielt.
21: Das sind Gummibärchen, die stark machen. Willst du für immer ein Loser bleiben oder willst du zu den Gewinnern gehören?
20: Im Jahr 2026 sind es K.O.-Bärchen. Grundeis schnappt sich Emils Geld. Mit einer Bande cleverer Kinderdetektive nimmt er die Verfolgung auf. Regisseur David Dietl, Sohn der Filmlegende Helmut Dietl und zuletzt im Kino mit Ein Münchner im Himmel, holt den Klassiker in unsere Zeit.
22: Ich war positiv überrascht, wie, obwohl er schon 100 Jahre alt ist, wie wahnsinnig modern dieser Roman immer noch ist und dass er vor allem gute Werte vertritt. Also dass es geht um Zusammenhalt, gemeinsam sind wir stärker, gegen Vorurteile, absolut total wichtige Werte und Botschaften, die gerade heute sehr, sehr wichtig sind und deswegen bin ich total auf die Geschichte angesprungen.
20: Erich Kästners Buch aus dem Jahr 1929 wurde bereits mehrfach verfilmt. Die Neuadaption bleibt nah an der Originalgeschichte, aber bildet die heutige Gesellschaft ab. Es gibt nicht nur mehr Detektivinnen, sondern auch Jugendsprache, E-Roller und Smartphones.
23: Ich hab Downtime. Ich kann das hacken. Dauert aber einen Moment.
24: Oder nächsten Moment. Der Typ ist gleich wieder zurück.
20: Mit dabei TikTokerin und Rapperin Saide.
25: Gerne.
26: Alter, das war Saide.
25: Was?
20: Hauptdarsteller Nicolas Jonah-Peter kann sich gut mit seiner Rolle identifizieren.
25: Der Instinkt nie aufgeben, ich glaube, der ist. Den haben wir beide, hoffe ich, glaube ich.
27: Wenn ihr Grundes habt, pfeifen.
28: Ich kann nicht pfeifen.
27: Ja, dann lass dir was anderes einfallen.
28: Du checkst wirklich nicht, was Undercover bedeutet, oder?
20: Emil und die Detektive. Eine moderne Abenteuerreise durch Berlin, bei der der Charme des Originals erhalten bleibt. Und ein Jugendfilm, der auch Älteren Spaß machen dürfte.
0: Und ob uns allen auch das Wetter Spaß machen dürfte, das verrät uns jetzt Claudia.
29: Ja, Ingo, zweischneidiges Schwert. Einerseits, wir haben tolles Herbstwetter, auch die nächsten Tage. Es wird sogar noch mal sehr warm. Auf der anderen Seite, wir brauchen dringend Regen. Der fällt aber nur im äußersten Norden. Und wenn wir uns mal anschauen, was im Sommer so runtergekommen ist, also Juni bis August, dann waren das in Wismar 89% dessen, was man erwarten dürfte. Also da liegen wir ziemlich im Soll und im September bisher sogar schon deutlich mehr, als man für den ganzen Monat erwarten dürfte. Ganz anders in Weil am Rhein, da waren es den ganzen Sommer, 3 Monate lang, nur 42% und jetzt im September bisher 18%. Und da fällt auch nichts mehr. Wenn wir uns die Modelle angucken, die bis Ende September reichen, zum Beispiel das europäische Modell ECMWF, sieht man maximal im Norden, vielleicht auch noch im Süden Nordrhein-Westfalens etwas Regen. Etwas kräftiger in Sachsen, das deutsche Modell vom deutschen Wetterdienst ICON. Das bringt im äußersten Nordwesten und eben auch in Sachsen etwas mehr. Aber so über die 20, 25 Liter kommen wir selbst dort nicht. Und Regen müsste jetzt fallen, insbesondere für den Rhein, am Alpenrhein, also in der Schweiz, Auch da ist gar nichts bis Ende des Monats. Und der Rhein wird wahrscheinlich am Sonntag einen neuen historischen Tiefstwert, was den Pegelstand angeht, erreichen. Jetzt in der Nacht aber haben wir es zumindest mit leichtem Regen einer Kaltfront zu tun. Der zieht dann morgen im Laufe des Tages weiter nach Osten. Dahinter lockert es auf. Die Sonne kommt raus Richtung Sachsen. Erzwichtelgebirge kann es auch ein paar Gewitter geben. Auch am Alpenrand ist es gelegentlich nass. Und direkt an der Küste, da wird es morgen stürmisch insgesamt. Der Wind im Norden deutlich spürbar. Stürmisch dann auf der Nordsee und an der Nordsee. Die Temperaturen gehen in der Nacht zurück auf Werte von meist 12 bis 3 Grad, wo es auflockert, wird es besonders frisch. Morgen Nachmittag dann Höchsttemperaturen unter den dichteren Wolken 13, 14, am Oberrhein 24 Grad. Die nächsten Tage bringen häufig Sonnenschein. Freitag letzter abziehender Regen aus Vorpommern, am Samstag sehr sonnig und das dann schon wieder bei bis zu 28 Grad.
0: Vielen Dank für diese sonnigen Aussichten, Claudia. Soweit die Tagesthemen für heute. Das erste macht jetzt weiter mit Polit-Talk.
15: Dazu begrüßt gleich Sandra Maischberger ihre Gäste.
0: Und morgen sehen wir uns dann etwas später gegen 23.15 Uhr. Bis dahin, tschüss.
15: Tschüss.
0: Und bleiben Sie zuversichtlich.

0: Ein massiver Stromausfall hat am Mittag das öffentliche Leben lahmgelegt.
1: Für 3 Stunden lahmgelegt.
2: Schon wieder Riesentheater wegen eines Stromausfalls.
3: Kommen solche Meldungen nicht auffällig häufig?
4: Ampeln funktionierten nicht.
5: In Reutlingen hat es wegen eines Brandes in einem Umspannwerk einen Stromausfall gegeben.
3: Kann das noch Zufall sein?
6: Und das ist kein Unglück, das ist ein Anschlag.
7: Und plötzlich war das Licht aus.
3: Hat es da jemand auf uns abgesehen? Wie verwundbar sind wir? Was bedeutet es, wenn der Strom nicht nur in einer Region, sondern auf einem ganzen Kontinent ausfällt? Ist das überhaupt möglich? Und was würde das für uns alle bedeuten? Wir fangen mal ganz klein an.

0: So, herzlich willkommen hier zum Thema langanhaltender Stromausfall/Blackout. Seit 6 Stunden ist dieser Stadtteil ohne Strom und wir gehen davon aus, dass der Stromausfall noch länger anhalten wird. Und das ist einmal euer erster Auftrag, dass ihr die nächste Stufe 12 Stunden, 24 Stunden und als letzte Option 72 Stunden einmal vorausdenkt und danach eure Handlungen nachher ableitet. Mein Name ist Philipp Hans Merkt, Professor für Führung in besonderen Einsatzlagen. Bei uns sind die Studierenden aus Hilfsorganisationen, Betreiber einer kritischen Infrastruktur oder Personen mit einem Sicherheitsauftrag. Ein Stromausfall ist komplex und diese Situationen müssen gemeinsam trainiert werden. Der Stromausfall, weshalb er ausgefallen ist, ist noch unklar. Wir gehen von einem technischen Defekt aus, der sich in nächster Zeit nicht lösen lässt. Wir befinden uns an einem Freitag im Dezember. Aktuell hat es -3 Grad. In so einer Situation würde jetzt ein Krisenstab zusammenkommen. Der Stromausfall ist nicht aufklärbar in dem Sinne. Deswegen hat dieser Krisenstab erstmal den Auftrag, Informationen aller Möglichkeiten zusammenzusammeln, aber auch die Informationen auf Wahrheitsgehalt zu überprüfen. Der Krisenstab stellt fest, dass der Stromausfall aufgrund von Sabotage ausgelöst wurde.
1: In Teilen von Berlin, da geht seit heute Morgen gar nichts mehr.
2: Im Grund ist ein Brand in einer Kabelbrücke in der Nähe des Kraftwerks Lichterfelde.
1: Zehntausende Haushalte.
3: Das ist jetzt schon das dritte Mal in den vergangenen Jahren, dass Berlin so einen großflächigen Stromausfall hat.
4: Maren Schellenberg, Bezirksbürgermeisterin im Bezirk Steglitz-Zehlendorf, Berlin. Ich wurde am Samstag, den 3. Januar, morgens um 8:15 angerufen. Wir hätten einen großflächigen Stromausfall. Aber wir gehen davon aus, dass bis heute Abend um 6:30 alles wieder in Ordnung ist. Die Probleme waren dann im zweiten Augenblick, als klar wurde, das geht jetzt länger, es ist kalt, die Heizungen fallen aus bei den Menschen. Wir müssen Möglichkeiten schaffen, um zu übernachten oder auch um sich einfach aufzuwärmen. Und da war dann das größte Problem zu sagen, welche unserer üblichen Unterbringungsmöglichkeiten haben überhaupt Strom? Und wie bekommen wir die Informationen an die Menschen?

0: bin Anja Gieserek, bin die Einrichtungsleitung hier im Heinrich- und Margarete-Gröber-Haus, ein Altenpflegeheim. 70 Bewohner haben wir, die versorgt werden mussten. Handynetze waren ausgefallen, Schwesternrufanlage, Brandmeldeanlage, Heberanlage, die das Abwasser abtransportiert, Heizungsanlage. Am Anfang hat Licht gefehlt. Ja, also es war wirklich schon zu der Jahreszeit ziemlich dunkel auf den Fluren. Die Bewohner mussten zu dem Zeitpunkt in ihren Zimmern bleiben, weil halt die Sturzgefahr sehr hoch war. Und die konnten ja auch keine Notrufe absetzen. Dadurch, dass die Schwesternrufanlage ausgefallen war, mussten wir zusätzlich noch Kontrollgänge durchführen, um zu schauen, ob alles in Ordnung ist in den Zimmern.
1: Hallo, Herr Zebe.
2: Hallo, Frau Gieserek. Grüße Sie.
1: Tag. Also Herr Zebe ist ja unser kleiner Star hier gewesen im Heim. Und alle waren froh darüber, dass Herr Zebe ein sogenanntes Kurbelradio hat.
2: Ich war früher Feuerwehrmann und hatte immer schon solche Ideen. Wenn man mal, wenn man der Strom ausfällt, wir wohnen ja hier sehr draußen in der Stadt und könnte ja sein, dass man keinen Radioempfang hat. Und so hatte ich das Radio zum richtigen Zeitpunkt parat und konnte trotz Stromausfall die Nachrichten verfolgen.
3: Im Berliner Südwesten haben etwa 50.000 Haushalte seit Stunden keinen Strom. Grund für den Stromausfall ist der Brand einer Kabelbrücke in der Nähe des Kraftwerks Lichterfelde. Die Polizei ermittelt nach Angaben ihres Sprechers wegen des Verdachts der Brandstiftung.
4: Am Samstagmittag haben wir noch gedacht, es geht kürzer. Als wir dann erfahren haben, es soll bis Donnerstagnachmittag dauern, und das ist auch nicht ganz sicher, da ist bei mir zumindest dann eine gewisse Panik entstanden.
5: Bis Donnerstag, das sind ja mehrere Tage. Ich heiße Semia Matluti, wohne in Berlin am Wannsee und bin alleinerziehende Mutter. Erstmal konnte ich das gar nicht glauben. Ich wusste nicht, sind das jetzt Fake News oder wer hat sich da was rausgenommen, einen Scherz zu machen. Auf jeden Fall war das wollte einfach nicht in meinen Kopf gehen, dass wir jetzt bis Donnerstag komplett ohne Strom sein sollten.
6: Wir haben heute das Gas- und Dampfturbinen-Heizkraftwerk in Lichterfelde angegriffen. Ziel waren die Starkstromleitungen. Die Kabelbrücke, die über den Teltow-Kanal führt, haben wir in Brand gesetzt. Simpel, dreckig, effektiv. Militante Neujahrsgrüße 2026.
5: Es war schon erschreckend, wie einfach dieser Anschlag gemacht werden konnte. Und es ist dann für mich so ein bisschen nicht nachvollziehbar, wie kann dieser Ort nicht richtig abgesichert sein. Also, und dann braucht man halt Geld, um diese Orte richtig abzusichern.
7: Ich bin Markus Doll, Leiter Anlagen- und Netzbetrieb bei der Bundesnetzagentur. Ziel ist es, zusammen mit der Branche Maßnahmen zu erarbeiten, die einfach das System sicherer machen. Das können größere Zäune rund um Umspannanlagen sein. Das können Überwachungen an besonders vulnerablen Stellen sein, nur um ein paar plakative Beispiele zu nennen. Aber eine komplette Überwachung des gesamten Stromsystems ist auszuschließen. Wo kommt unser Strom eigentlich her? Wir haben in Deutschland 111 Großkraftwerke. Kraftwerke, typischerweise konventionell betrieben, die größer sind als 100 Megawatt. Wir haben aber auch einen zunehmenden Ausbau der erneuerbaren Energien. Das sind Offshore-Windparks in der Ost- und in der Nordsee oder riesige PV-Freiflächenanlagen oder auch PV-Aufdauchanlagen mit einem sehr großen Schwerpunkt im Süden der Republik. Wir haben Windkraftanlagen, auch dort sehr viele in Norddeutschland, wir haben Biomassekraftwerke, Laufwasserkraftwerke, die sich über Deutschland verteilen. Wie kommt nun dieser Strom von diesen Erzeugungseinheiten zu Ihnen als Kunde nach Hause? Dazu haben wir über die großflächige Übertragung das Übertragungsnetz, das aus 38.000 Kilometern Stromleitungen besteht. Dem unterlagert ist eine Vielzahl von Verteilnetzen mit insgesamt 2 Millionen Kilometern die wir in Deutschland haben, damit der Strom bis zu ihnen in den Haushalt verteilt werden kann oder aber auch von den dezentralen Anlagen aufgenommen werden kann.
8: Man geht davon aus, dass dieser Stromausfall sich erweitern wird. Und es ist auch in absehbarer Zeit für die nächsten Tage nicht ersichtlich, ob wir überhaupt Strom bekommen. Jeder Bürger würde zur Feuerwehr laufen oder ans Rathaus und sich informieren, wo bekomme ich Hilfe her. Da brennt auch noch Licht und dieses Licht wird erzeugt über Notstromaggregate. Wenn es dunkel ist, passieren mehr Unfälle. Das Einsatzaufkommen steigt schlagartig an. Sie müssen sich vorstellen, bei der großen Anzahl an Verletzten sind auch die Krankenhäuser oder medizinischen Einrichtungen überlastet. Die Kliniken steuern ganz bewusst Verletzte, schwerstverletzte Patienten an sogenannte Behandlungsplätze. Wir haben uns für eine Turn- und Festhalle entschieden. Diese Turn- und Festhalle hat die Möglichkeit, einen Ersatz-Notstrombetrieb durchzuführen. Der Behandlungsplatz wird aufgebaut und hochgefahren.
9: Kurz Aufmerksamkeit von allen. Hier vorne findet dann die Triage statt. Dort wird der Schockraum sein.
8: Der Behandlungsplatz wird so aufgebaut, dass wir Patienten verschiedener Sichtungskategorien, also von leicht bis schwerst verletzt, behandeln können.
10: Lagezentrum von Kritzer 150 kommen.
11: Lagezentrum kommen.
8: Es gibt immer eine Person, die spricht mit dem Krisenstab. Dabei müssen wir aber auch beachten, dass der Krisenstab ja nicht nur diesen Behandlungsplatz als Aufgabe hat, so wie wir es hier sehen, sondern dieser Krisenstab hat noch ganz andere Aufgaben. Dem Krisenstab wird gemeldet von der Polizei, dass noch 5 weitere Trafohäuschen in Flammen aufgegangen sind.
7: Damit das Stromsystem möglichst sicher ist und die Verfügbarkeit des Stroms beim Verbraucher möglichst groß ist, wenden die Netzbetreiber das sogenannte N-1-Prinzip an. Was ist das N-1-Prinzip? Stellen wir uns mal vereinfacht dieses hier eingeblendete Stromsystem vor. Wir sehen das Kraftwerk und der Strom wird über 3 Leitungen hin zum Verbraucher transportiert. Fällt nun eine dieser Leitungen, zum Beispiel diese hier in der Mitte, aus, dadurch, dass ein Baum in die Überlandleitung fällt, ein Terrorakt auf einen Strommast ausgeübt wird oder welches Ereignis auch immer auslösend sein mag, dann wird diese Strommenge dieses Systems übernommen von den beiden anderen Systemen, die höher ausgelastet werden, aber immer noch innerhalb ihrer betrieblich zulässigen Grenzen. Dadurch ist das Gesamtsystem N immer noch im Normalbetrieb, trotz Ausfall eines einzelnen -1-Elementes.
4: Wenn ich ein großes Kabel kaputt mache, habe ich einen halben Bezirk lahmgelegt. Es muss technische Lösungen geben, die dann tatsächlich auch zumindest widerstandsfähiger sind.
7: Sie können in einem so engen urbanen Gebiet, wie zum Beispiel jetzt Berlin, wo sie wenig Fläche haben, um, ich sag mal, 100 Meter weiter direkt die nächste Kabelbrücke über den Fluss zu führen, können sie nicht beliebige Georedundanzen aufbauen. Sie sind einfach in einem so dicht besiedelten Gebiet angewiesen, gewisse neuralgische Punkte einfach hinzunehmen. Wichtig ist an der Stelle, wenn es zu einer Störung kommt, Konzepte zu haben, wie sie relativ schnell nach dieser Störung auch wieder zu einem betriebsfähigen System kommen.
12: WDR 2 mit einer wirklich wichtigen Warnmeldung, also bitte genau zuhören. Vorsicht auf der A31 Bottrop-Meppen. Zwischen Heeg und Ochtrup-Nord besteht Gefahr durch eine Starkstromleitung auf der Fahrbahn. Die Polizei bittet die Verkehrsteilnehmer dringend, nicht aus ihren Fahrzeugen auszusteigen.
13: Die Masten umgeknickt, von der Schneelast zerdrückt.
14: Die Masten, die wir sehen im Hintergrund, haben 2005 am Boden gelegen. Das ist die Strecke, die zusammengebrochen war. Mein Name ist Benno Fritzen. 2005 war ich in Münster Leiter der Feuerwehr, operativ für den Katastrophenschutz zuständig. 2005, der Stromausfall in Teilen des Münsterlandes, war tatsächlich der bislang folgenreichste Stromausfall, den wir in Deutschland zu verzeichnen hatten. Es waren 250.000 Personen anfänglich von dem Stromausfall betroffen. Und alle, die in der Lage waren, haben Notstromaggregate ins Münsterland gefahren. Es ist schon das erste Ziel, dafür zu sorgen, dass keiner verhungert, verdurstet oder erfriert. Wir haben eben auch sehr, sehr viele Tiere. Die Tiere können auch sehr in Not geraten, insbesondere bei der gewerblichen Landwirtschaft.
15: Wenn die kleinen Ferkel aufgestaut werden, also hier den Stall beziehen, fangen wir mit 32 Grad Raumtemperatur an. Weil die kleinen Steckdosen nun mal keinen Pullover haben, müssen wir die Bude hier so warm machen, wie es eben geht. Und die Lüftung läuft ohne Strom auch nicht. Und dann sitzen wir hier komplett im Dunkeln. Also kein Heizen und kein Lüften. Das wäre der Super-GAU.
16: Mein Name ist Thomas Ostendorf. Wir bewirtschaften hier im klassischen münsterländischen Veredelungsbetrieb mit Sauenhaltung und Ackerbau. Wir hatten in dem Jahr ein Notstromaggregat gekauft. Und das haben wir an dem Tag des Stromausfalls, Zufälle passieren, Probe laufen lassen. Schlepperbetriebenes Notstromaggregat. Das ist einfach eine große schwarze Kiste mit einer Gelenkwelle. Die kann ich mit dem Schlepper antreiben. Und die macht für uns quasi ein eigenes Stromnetz. Das ist unsere Versicherung, unser Backup für den Betrieb, dass wir da alles am Laufen halten. Die können auch nicht gegen Stromausfall melken mit der Hand. Geht auch nicht. Die schaffen 3 Kühe und dann ist Feierabend. Dann haben sie eine Sehnenscheidenentzündung und die Kühe haben eine Euterentzündung. Man hörte die Kühe in den Ställen bölken, weil die ihre Milch nicht losgeworden sind. Das ist so, wie wenn du 3 Tage nicht auf Toilette kannst. Das wird schlecht.
17: Back to the basics. So ein bisschen wird man auch demütig, dass man merkt, wie abhängig wir sind von so einem Strom. Mein Name ist Michael Reinkehr. In Ochtrup in der Freiwilligen Feuerwehr bin ich tätig seit 1989 und arbeite jetzt hier in der Leitung der Feuerwehr mit. Irgendwann wurde es tatsächlich dunkel im Dorf, in der Stadt. Und dann kam so nach und nach die Meldungen rein, Stromausfall hier, Stromausfall da. Dann kam das langsam so ins Rollen, die ganze Geschichte.
18: Die Scheinwerfer der vielen Einsatzfahrzeuge bringen das einzige Licht in die ansonsten fast völlig dunkle Stadt Ochtrup. Die kleine Stadthalle am Abend, hier sollte eigentlich eine 80er-Jahre-Party steigen. Jetzt ist sie Anlaufstelle für die Menschen, die ein warmes Plätzchen suchen.
14: Wenn wir bei Tag 2 sind, fällt vielen Menschen auf, dass es ihnen an Grundnahrungsmitteln fehlt. Und das entscheidende Grundnahrungsmittel ist Trinkwasser. Der Glaube, beim Stromausfall käme der Staat mit seinen Hilfsorganisationen, das Klassische, was man hört, dann kommt das Rote Kreuz, klingelt an der Tür und gibt mir zu essen. Das ist eine Fehlannahme.
16: Das ist natürlich auch so ein Thema Bevorratung, wo man ganz klar sagen muss, also wir haben 4x500 Liter Truhen auf dem Hof. Die sind bis unter den Deckel voll. Wir sehen nie das Weiße unten im Boden. Nie. Gibt's hier nicht. Wir haben einen Vorrat unten im Keller mit eingemachten Sachen, mit eingekochten Sachen. Bevor wir am Hungertuch nagen hier, und dann ziehe ich die ländliche Bevölkerung komplett mit ein. Da haben die anderen aber schon 7 Tage nichts mehr gegessen.
19: Eine Durchsage der Feuerwehr. Heute ist auch in der Gaststätte Feldruck ein Aufenthaltsraum eingerichtet. Dort ist geheizt. Es gibt warme Mahlzeit, Kaffee und Tee.
20: Es ist jetzt die Stunde der Notstromaggregate. Hunderte wurden seit gestern ins Münsterland gefahren, um dort zumindest Krankenhäuser, Altenheime und öffentliche Gebäude zu versorgen.
14: Die eigentliche Herausforderung ist das Herbeischaffen von Notstromaggregaten und die Verfügbarkeit von geeignetem Fachpersonal, um das Umklemmen durchzuführen.
17: Wir in Nordrhein-Westfalen haben hier 25 von diesen Energiemodulen bekommen. Die hat das Land angeschafft aus den Erfahrungen von 2005 und vielleicht anderen Stromausfällen in Deutschland. Der Einsatz dieser Geräte, der ist nicht alltäglich, der ist eher eine Ausnahme. Darum ist das sehr wichtig, dass wir das auch regelmäßig machen.
15: Jetzt sag nicht, der Stecker passt nicht.
21: Nein, sicher, wer sollte passen?
15: Genau.
17: Wir besorgen eben Adapter dafür.
15: Genau, wir trinken Kaffee.
17: Das ist gut, dass der nicht gepasst hat. Es wäre doch langweilig, wenn wir etwas üben und es funktioniert alles tadellos. Wir lernen doch immer aus den Dingen, die falsch laufen. Und gute Leute machen immer neue Fehler, schlechte immer die gleichen. Von daher war das heute perfekt.
22: Und dann war schon die zweite Nacht.
5: um. Und die war dann schon ein bisschen kühler. Also da mussten wir dann schon mit langen Sachen schlafen.
0: Und ist dir gerade warm oder ist dir immer noch kalt?
21: Ein bisschen noch kalt. Also die Füße sind auf jeden Fall noch kalt.
0: Und meinst du, wir schaffen es noch eine Nacht?
21: Weiß ich nicht. Aber ich hoffe, der Strom kommt wieder ganz schnell.
5: Also wir haben mit 4 Decken geschlafen, mehrere Schichten und so. Und das Problem war auf der anderen Seite dann halt auch wirklich so die Angst. Ja, was passiert denn dann mit den Häusern, mit den Wohnungen? Zehlendorf ist halt eine relativ wohlhabende Gegend. Also, und natürlich können sich diese Leute das leisten, sofort ins Hotel zu gehen. Auf der anderen Seite ist dann halt die Frage, ja, was passiert denn dann mit meinem Haus? Und da war einfach so die Angst da, nee, da passiert dann halt mit dem Eigentum was.
8: Blut- und Blutersatzprodukte müssen in einem gewissen Temperaturzustand beim Patienten ankommen. Das funktioniert ohne Strom auch nicht. Und auch Intensivstationen oder normale geplante Operationen finden ja nicht statt. Und sowas muss ja in einem Krankenhaus entsprechend mit Ressourcen disponiert und kategorisiert werden. Und das hat zur Folge, dass Krankenhäuser schnell überlasten oder evakuiert werden müssen.
22: Zur Gesamtlage. Wir haben seit 3 Tagen einen flächendeckenden Stromausfall. Wir haben auch mittlerweile Informationen, dass es sich auf Gesamteuropa ausbreitet. Weitere Informationen über die Dauer des Stromausfalls haben wir zum derzeitigen Zeitpunkt nicht. Vermutet wird ein Cyberangriff auf die Infrastruktur.
23: Generalarzt Dr. Rolf von Uslar. Ich bin der Chef des Stabes des Kommando Gesundheitsversorgung der Bundeswehr. Wir haben in Deutschland für Krankenhäuser ja die Auflage, dass wir 24 Stunden Betrieb dort sichergestellt sein muss. Aber nach 24 Stunden ist es dann schon schwierig, über diese Zeit hinaus zu kommen. Deswegen ist da tatsächlich die Reserve, die wir bisher sozusagen auch gesetzlich vorgegeben geschaffen haben, ist aus meiner Sicht noch zu dünn.
1: Großartig panisch war niemand. Die meisten sind doch gleich im Bett geblieben. Bei Heizungsanlage hat auch nicht funktioniert. Denen war kalt. Die haben sich ins Bett gekuschelt. Und wir mussten uns ja auch mit dem Gedanken auseinandersetzen, eventuell zu evakuieren.
2: Niemand wollte evakuiert werden. Irgendwo anders hin. Ja, alle 70 Personen, alle sehr krank, teilweise bettlägerig. Wohin?
24: Wohin, ja.
25: Wie schnell kommt der Strom wieder? Jetzt werde ich irgendwo in ein Heim, was ich nicht will, für lange hingelegt, komme überhaupt nicht zurück. Wer weiß, was alles noch passiert. Das war natürlich hier in vielen Köpfen.
1: Das Dumme an der Gesamtsituation war, dass wir keine Koordination hatten, wann das THW bei uns vor Ort ist, wann wir versorgt werden, eventuell mit Notstrom. Und das waren halt alles so Hintergrundgedanken. Ja, dann steht man erstmal da, ne, und überlegt. Oh mein Gott, was machen wir jetzt?
17: 11:30 ging das Telefon, hat der Leiter der Wehr mich angerufen, ob wir das machen können. Selbstverständlich habe ich dann gesagt, habe dann die Mannschaft informiert oder zusammengetrommelt. Und um 3:00 sind wir hier vom Hof gefahren, Richtung Berlin.
26: Wir sind am Montagabend 23 Uhr in Zehlendorf angekommen und haben dann mit 2 Aggregaten eine Trafostation eingespeist, um die dortige S-Bahn-Station nachher wieder in Betrieb nehmen zu können. 2 Stunden später, um kurz vor 1 nachts, am Dienstag, waren wir am Netz. Und die Anwohner da, die haben sich auch sehr gefreut. Dann gingen die Lampen an, der Weihnachtsstern ging an, die haben sich gefreut und haben uns dann mit Tee bedient und alles.
17: Das war top. Also tolle Erfahrung.
27: Wenn man in die deutsche Szene der Gefahrenabwehr schaut, dann ist es unbefriedigend, dass sich viele politisch, administrativ verantwortliche Personen darauf verlassen, dass die mit dem Blaulicht auf dem Dach das schon machen werden. Ich glaube, dass es Oberbürgermeister, Landrätinnen, vielleicht auch Ministerpräsidenten, Ministerpräsidenten bis zu Ministern in der Bundesregierung gibt, die ihre eigene Rolle in der Gefahrenabwehr noch gar nicht richtig verstanden haben, weil es ja im Alltag so gut klappt.
3: Es ist eine Summe, die aufhorchen lässt. 1 Million Euro hat Innenminister Dobrindt als Belohnung ausgesetzt für Hinweise auf die sogenannte Vulkangruppe. Die Linksextremisten werden verdächtigt, im Januar den Anschlag auf die Stromversorgung in Berlin verübt zu haben.
4: Meine Damen und Herren, wir schlagen zurück. Und meine Bitte an die Öffentlichkeit ist, daran mitzuwirken. Mit Hinweisen daran mitzuwirken, dass wir diese Täter, die Linksterroristen, die hier über 100.000 Menschen in Mitleidenschaft gezogen haben, in Berlin zur Rechenschaft zu ziehen.
27: Ich glaube, dass die Bekenntnisse, die Infrastruktur besser schützen zu wollen durch Beobachtung und vielleicht auch durch intensivere Strafverfolgung, dass das natürlich auch eine Lösung ist, die man relativ schnell aufbauen kann und die man auch schnell kommunizieren kann. Das Schaffen von Resilienz durch redundante Infrastrukturen dauert Jahre, kostet sehr viel Geld und eignet sich nicht für eine schnelle Pressemitteilung.

0: Bei den Leitungen und bei den Anlagen ist es tatsächlich so, dass es nahezu kaum möglich ist, einen hundertprozentigen Schutz zu erwirken. Ja, mein Name ist Hendrik Neumann. Ich bin technischer Geschäftsführer der Amprion GmbH. Wir überwachen hier das deutsche und auch das europäische Stromnetz. Ganz, ganz wichtige Voraussetzung für ein stabiles Netz ist die Frequenz. Und um die Frequenz stabil zu halten, ist es erforderlich, dass zu jedem Zeitpunkt und wirklich in jeder Sekunde genau so viel Strom erzeugt wird, wie verbraucht wird. Und nur wenn das der Fall ist, ist die Frequenz stabil. In Europa sind das genau 50 Hertz. Kann man sich ein bisschen vorstellen wie den Puls, den Herzschlag eines Menschen. Auch der sollte in einem bestimmten Bereich liegen, nicht zu hoch sein und nicht zu niedrig. Wir haben tatsächlich in Deutschland ein sehr, sehr hohes Niveau der Versorgungssicherheit. Da sind wir absolute Weltklasse.
1: Typischerweise hat der Durchschnittshaushalt im Jahr um die 12 Minuten Stromausfall. Und das ist Europa, aber auch weltweit auf einem sehr hohen Niveau. Das heißt, wir haben eine sehr stabile und eine sehr gute Stromversorgung in Deutschland. Deutschland ist bekanntlich keine Insel. Wir sind umgeben von vielen Nachbarstaaten. Und damit sind wir integriert in ein europäisches Verbundsystem. Dies hat den Vorteil, wenn zum Beispiel in Skandinavien die Wasserkraft verfügbar ist, wir von dort unseren preiswerten Strom beziehen können. Oder aber auch bei intensiver solarer Erzeugung, wir von der Iberischen Halbinsel unseren Strom bekommen, preiswert und CO2-frei. Zur Wahrheit gehört aber auch, dass wenn zum Beispiel die französische Kernkraft marktlich attraktiv ist, wir auch von dort unseren Strom bekommen.
0: Das macht dieses europäische Verbundnetz auch so stabil und so robust gegenüber Störungen. Das ist das größte Stromnetz der Welt. Grundsätzlich muss man sagen, dass große Störungen sehr, sehr selten sind und auch unwahrscheinlich sind. Wir hatten jetzt im letzten Jahr eine große Störung auf der Iberischen Halbinsel.
2: Ein massiver Stromausfall hat das öffentliche Leben in ganz Spanien lahmgelegt. Auch Portugal und einzelne Regionen in Südfrankreich waren betroffen.
3: Gestern musste der Zugverkehr in Spanien wegen des Stromausfalls eingestellt werden. Einige Züge bleiben, so wie hier auf der Strecke Madrid-Barcelona, einfach liegen.
4: Schlangen auch am Flughafen. Der läuft zwar mit Notstromaggregaten an normalen Betrieb, aber nicht zu denken.
5: Der Stromausfall hatte technische Ursachen. Aber als der Spanien, Portugal, die Iberische Halbinsel getroffen hat, hat der Ausfall von Datenkabeln auf den Kanarischen Inseln dazu geführt, dass auf Grönland Telekommunikation, Fernsehen und Internet ausgefallen sind, weil die entsprechenden Server auf den Kanarischen Inseln mit betroffen waren. Mein Name ist Marion Meinert. Ich bin Professorin für Sicherheit und Gefahrenabwehr an der Hochschule Furtwangen im Schwarzwald. Im Katastrophenschutz müssen wir mit allen Szenarien planen. Also wir müssen uns bestmöglich vorbereiten und natürlich auch mit dem Szenario, dass wir einen großflächigen Blackout haben. Wichtig ist, dass wir darauf vorbereitet sind, die Systeme danach dann auch wieder hochzufahren und schnellstmöglich in den Alltagszustand wieder zurückzuversetzen.

0: kann, was aber auch Strom aufnehmen kann, um ihn in Form von Wasser einzuspeichern. Über uns befindet sich 700 Meter Höhe ein Oberbecken, in dem wir das Wasser einspeichern können. Und aufgrund des Höhenunterschieds haben wir dann 70 Bar Wasserdruck vor den Turbinen. Und wenn wieder Strom gebraucht wird, dann können wir mit den Turbinen wieder Strom produzieren und sammeln das Wasser dann im Unterbecken. Und wenn dann wieder genügend Strom im Überschuss da ist, beispielsweise mittags durch Photovoltaik oder wenn viel Wind weht, dann pumpen wir das Wasser wieder hoch. In dem Moment verbraucht das Werk Strom und speichert den in Form von Wasser ein. Dieses Kraftwerk ist schwarzstartfähig, wie wir in der Branche sagen. Das heißt, es kann starten ohne Hilfsenergie von außen. Viele andere Kraftwerke, gerade die konventionellen Kraftwerke, Kernkraftwerke, Kohle, Gaskraftwerke, brauchen Starthilfe, wie der Anlasser beim Auto, unsere Startenergie. Dadurch, dass wir unsere Energie in Form von Wasser eingespeichert haben und um die Turbinen in Betrieb zu nehmen, relativ wenig Hilfsenergie brauchen, sind unsere Kraftwerke in der Lage, aus dem Nichts, also aus dem Dunkeln, deshalb Schwarzstart, heraus zu starten und ein komplett ausgefallenes Stromnetz wieder aufzubauen. Aber man muss sich darauf einrichten, dass es mindestens einen Tag dauert, bis alles wieder versorgt ist.
1: In Deutschland haben wir 174 schwarzstartfähige Kraftwerke, um im Falle einer Großstörung den Netzwiederaufbau und darauf auffolgend den Versorgungswiederaufbau zu bewerkstelligen.
2: Wir sind als eine der weltweit führenden Industrienationen wirklich auf einem sehr hohen Versorgungsniveau angelangt. Und umso tiefer fallen wir dann, wenn mal etwas ausfällt, wie beispielsweise die Stromversorgung. Unsere Aufgabe ist es, uns auf alle Szenarien vorzubereiten. Ob das jetzt Extremereignisse sind, Cyberangriffe, Dürre- oder Hitzeperioden, oder aber terroristische Anschläge.

0: Die Teilnehmer arbeiten ja schon in der fiktiven Lage seit 5 Tagen. Was sie nicht ahnen, dass sie jetzt gleich hier weg müssen und vor allen Dingen, dass sie jetzt tatsächlich gleich ohne Strom arbeiten werden.
1: Okay, Nachtkampfsehfähigkeit herstellen, also Stühlen lassen, freimachen und Taschenlampen freimachen. Prüf die Geräte, ob die noch angeschlossen sind.
0: In dieser Situation hat sich der Krisenstab dazu entschlossen, auch diesen Behandlungsplatz entsprechend zu verlegen ins Bundeswehrzentralkrankenhaus nach Koblenz.
2: In einem Blackout-Szenario sind auch wir natürlich betroffen mit unseren Bundeswehrkrankenhäusern, weil wir eben natürlich am normalen Stromnetz sind, aber wir haben auch Möglichkeiten, ein solches Krankenhaus nochmal zu verstärken mit eigenen Stromerzeugeranlagen. Und dadurch sind unsere Krankenhäuser natürlich hier etwas besser aufgestellt, etwas resilienter.
3: Alle mit den Ohren zu mir. Wir müssen die Patienten behelfsmäßig weitertransportieren mit 2 Bussen. Die Busse treffen ein. 2, 2, 3, 0.

0: Es gab früher in der 80er Jahre vom Katastrophenschutz her die Vorgabe öffentlicher Verkehrsmittel. Nach einem gewissen Schlüssel, das Busunternehmen hat so und so viele Busse, dann muss es ein, zwei oder je nachdem, wie groß es ist, Busse abgeben für Patiententransport. Die waren vorbereitet mit Halterungen für diese Dientrage. Die gibt es auch schon viele, viele Jahre. Und dann konnten wir die Sitze relativ einfach rausnehmen und Trage reinhängen. Gibt es nicht mehr. Der Bedarf war nicht da. Und jetzt hat man erkannt, dass der Bedarf von früher eigentlich doch gar nicht so schlecht war.
1: Wir sind natürlich, glaube ich, in dem Mindset der Nullerjahre, der Zehnerjahre tief geprägt davon, dass wir von Freunden umzingelt sind. Ja, dass wir also eigentlich auf einer Insel der Glückseligen, die leben, die verstanden hat, dass es alles friedlich sein muss und sein wird. Und es ändert sich jetzt gerade. Ich glaube, es gibt eine Zeitenwende, dass es hier auch eine große Aufgeschlossenheit gibt mit uns

0: zusammen zu überlegen, wie man sich hier für eine krisenhafte Entwicklung besser aufstellt.
1: Allein im Jahr 2024 hatten wir 769 Cyberangriffe auf kritische Infrastrukturen. Das war allein schon in diesem Jahr eine Zunahme von 43% gegenüber dem Vorjahr. Und ich denke, die Tendenz wird weiter zunehmen.
0: Wir sind nicht im Krieg, aber wir sind auch nicht mehr im Frieden. Die Anzahl wirklich auch der Cyberangriffe, die nachweislich aus dem russischen Bereich kommen, ist so erheblich. Das ist ein systematisches Austesten unserer Schwachstellen.
2: Und es ist immer ein Wettlauf zwischen dem Böswilligen, der die Schwachstellen sucht, und dem, der sie dann ausbügelt. Und dieser Wettlauf zu Hase-Igel, der bleibt halt die ganze Zeit bestehen.
3: Bei den IT-Systemen ist es beispielsweise so, der effektivste Schutz ist es, diese Systeme von der Außenwelt, also vom Internet, abzukoppeln. Das tun wir.
1: Aber mit dem Ausbau der Erneuerbaren bekommen wir auch sehr viele neue Anlagen in das Stromnetz rein. Photovoltaikanlagen, Windkraftanlagen, die typischerweise mit dem Stromnetz über einen Wechselrichter verbunden sind. Und diese Wechselrichter haben natürlich auch Servicezugänge, um einen neuen Update von außen aufzuspielen. Wir haben mittlerweile einen sehr, sehr hohen Anteil asiatischer Wechselrichter beim deutschen Stromsystem. Durch diese Vielzahl an neuen Wechselrichtern im System besteht natürlich theoretisch das Risiko, dass, wenn sie es von außen schaffen, diese Wechselrichter zeitgleich abzuschalten, das führt zu Frequenzschwankungen mit der Konsequenz, dass es zu Abschaltungen kommt und dementsprechend zu Störungen. Und im ganz schlimmen Fall sogar zu einem Blackout.

0: Eins, zwei, drei.
1: Achtung, Achtung.
2: Und jetzt muss auch eine Entscheidung getroffen werden, weil Sie haben vielleicht einen Behandlungsplatz 15 oder 20 Patienten, aber Sie können nur 10 mitnehmen.
3: Vorne rechts. Dann müssen wir jetzt rein, sodass der Empfang nicht der Kopf ist.
4: Jawohl. Bereit.
2: Das ist nicht so ein einfacher Taxiritt oder eine einfache Verlegung zwischen A nach B. Das wird dauern, weil Straßen verstopft sind. Es ist auch gegebenenfalls durch technische Defekte können manche Abschnitte gar nicht mehr befahren werden. Und genau dieses Problem mit den 10 schwer verletzten Patienten haben wir jetzt. In diesem Szenario hat jetzt einer die Chance, dass er transportiert wird per Helikopter. Nachdem der Austausch stattgefunden hat zwischen den Linienbussen und dem Rettungshubschrauber, setzen die Linienbusse ihre Fahrt fort und fahren Richtung Koblenz.
5: Sicherlich ist ein europaweiter Blackout nicht absolut unwahrscheinlich. Wir sehen historisch, dass es extrem selten ist, aber ich sag mal, der Angriff direkt auf mehrere vulnerable Infrastrukturen, so wie wir es zum Beispiel in der Ukraine sehen, ne, wo nicht ein Umspannwerk angegriffen wird, sondern direkt mehrere Umspannwerke angegriffen werden. Das ist natürlich eine denkbare Ursache für einen Blackout.
6: Kiew am Morgen. Kein Strom. 3 Kraftwerke seien getroffen worden, so die Ukraine. 40% der Menschen ohne Heizung.
7: Die russischen Angriffe haben der Ukraine mehr als 9 Gigawatt der Stromkapazität genommen. 80% sollen außer Betrieb sein.
8: Seit Wochen nutzt Moskau die bittere Kälte als Waffe, bombt bei 2-stelligen Minustemperaturen Millionen Menschen wieder und wieder in Dunkelheit und Kälte.
9: In den Kreisen, in denen wir unsere Krisenvorsorge besprechen, ist die Ukraine immer das Musterbeispiel, wie man kritische Infrastruktur zerstören kann. Wir sehen, wie die Ukraine inzwischen da auch sehr erfolgreiche Methoden aufgebaut hat, um sich dagegen zu schützen. Die Ukraine ist sehr gut darin, das System danach wieder zu reparieren. Sie ist sehr gut darin, es so aufzustellen, dass, wenn ein Teil fehlt, nicht das Gesamtsystem zusammenbricht.
6: Der wohl gefährlichste Angriff trifft die Versorgung des Atomkraftwerks Saporischschja.
10: Die von Russland kontrollierte Anlage wurde zuletzt immer wieder Ziel von Drohnenangriffen.
6: Das größte Atomkraftwerk in Europa. Es ist am Morgen vom Stromnetz abgeschnitten, läuft im Notprogramm mit Dieselgeneratoren.
11: Wenn der Strom ausfällt, braucht der Reaktor weiterhin Strom. Gerade am Anfang ist es besonders wichtig, dass er weiter gekühlt wird. Und dafür wird Strom benötigt. Wenn die Nachwärme nicht abgeführt wird, ist es so, dass im schlimmsten Fall das passiert, was in Fukushima passiert ist und es zu einer Kernschmelze kommt. Bis dahin gibt es aber unheimlich viele Sicherheitsmaßnahmen, um das zu verhindern. Mein Name ist Sarah Beck und ich leite in der Gesellschaft für Anlagen- und Reaktorsicherheit den Bereich Sicherheitsforschung. Wir haben in Deutschland zwar keine Kernkraftwerke mehr, aber um uns herum. Unsere Nachbarländer haben noch einige Kernkraftwerke. In einer Entfernung bis zu 100 Kilometer haben wir 7 Kernkraftwerke. In einer Entfernung bis zu 300 Kilometer haben wir schon 17 Kernkraftwerke. Gesamt haben wir in Europa über 100 Kernkraftwerke. Wir gehen davon aus, wir haben einen Reaktor, der in Volllast läuft und dann ist das Netz plötzlich weg. Das heißt aber nicht, dass der Reaktor zwangsläufig abgeschaltet wird. Zunächst ist es so, dass die Leistung des Reaktors reduziert wird und man hat einen sogenannten Lastabwurf auf Eigenbedarf oder auch Inselbetrieb genannt. Und der Reaktor läuft ganz normal weiter und der Bedarf für den Strom, für die Pumpen kommt nicht mehr eigentlich wie normal vorgesehen aus dem externen Netz, sondern der kommt aus dem Reaktor selber. Funktioniert ein solcher Lastabwurf auf Eigenbedarf nicht, dann muss der Reaktor abgeschaltet werden und das passiert innerhalb von wenigen Sekunden. Das heißt, die Kettenreaktion wird unterbrochen. Aber auch dann habe ich immer noch eine Wärmeproduktion. Und diese Wärme muss auch bei Abschaltung noch abgeführt werden. Und dafür wird Strom benötigt. Und das regelt man über Dieselgeneratoren, die auf der Anlage zur Verfügung stehen.

0: einen europaweiten Stromausfall vorauszudenken, halte ich für zweckmäßig. Ob das jetzt in den nächsten Jahren Bestandteil einer möglichen Bedrohung werden wird, das weiß man nicht genau.
1: Wir neigen eben dazu, diesen typischen Fehler zu machen, dass wir Dinge, die eine niedrige Eintrittswahrscheinlichkeit haben, einfach systematisch ausblenden. Und dazu gehört der Blackout. Ich sehe auch die besondere Herausforderung, dass ein solches Szenario besonders dann droht, wenn wir uns in einem mindestens mal hybriden Krieg befinden. Und da muss man ganz klar sagen, ohne Strom bricht die qualitativ hochwertige Gesundheitsversorgung der Bundesrepublik dann irgendwann zusammen. Ja, das ist nicht mehr durchzuhalten.
2: Wenn wir ein schlimmes Szenario malen, wo wir über mehrere Wochen ohne Strom sind und die Kernkraftwerke in unseren Nachbarländern auf den Diesel stehen, keine Dieselvorräte mehr zur Verfügung stehen, wo die Dieselgeneratoren kaputt gehen, die Ersatzteile fehlen oder andere Katastrophen passieren, dann kann man im schlimmsten Fall in einen Kernschmelzunfall laufen.
3: Das ist aber sehr, sehr unwahrscheinlich. Deshalb reicht's jetzt auch. Licht wieder an. Geht doch. Sicher aber ist, der nächste Stromausfall kommt gewiss.

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14: Guten Abend und willkommen bei Fakt. Am Sonntag ist in Berlin etwas passiert, das viele nicht für möglich hielten. Die Linke ist stärkste Kraft geworden. Eins ihrer zentralen Erfolgsthemen, die hohen Mieten in der Hauptstadt. Wobei das natürlich kein typisches Berliner Phänomen ist. Auch anderswo ist Wohnraum knapp. Die Preise sind hoch und manche Vermieter stellen sich da eine ganz einfache Frage. Was ist eigentlich ein Stuhl wert? Oder ein Bett oder ein Schrank? Rein monetär nicht unbedingt die Welt, doch mit etwas Willen zur gesetzlichen Grauzone können Vermieter damit ihre Renditen verdoppeln und verdreifachen. Tom Fugmann über ein fragwürdiges Geschäftsmodell.
15: Ich habe 8 Quadratmeter und zahle 370 Euro warm im Monat.
16: Ich habe 26 Quadratmeter, 6 davon sind Balkon und ich zahle 585 Euro.
17: Und bei mir sind es knapp 15 Quadratmeter und ich bezahle 530 Euro.
18: Winzige Zimmer zu hohen Preisen, Mieter, die unter Druck gesetzt werden, Verstöße gegen das Baurecht. Damit werden diese beiden sich freundlich präsentierenden Immobilienunternehmer, Kevin Rader und Sven Schwarzat, in Verbindung gebracht. Vor der Kamera reden wollen sie nicht. Juliane Nagel von der Linken kennt die beiden schon seit Jahren.
19: Ich bin wirklich entsetzt und empört, dass immer wieder relativ offensichtliche Verstöße gegen geltendes Recht von den beiden vollzogen werden.
18: Eine WG in Leipzig. Hier leben 5 Studierende in einer Wohnung, die von Sven Schwarzat vermietet wird. Vor 4 Jahren wohnte hier eine alleinerziehende Mutter mit ihrer Tochter. Wir haben damals darüber berichtet, wie Schwarzat ihr wegen angeblichem Eigenbedarf kündigte und sie unter Druck setzte. Die Frau zog schließlich aus. Ihre Miete damals 850 Euro warm. Der Mietpreis heute insgesamt 2560 Euro, circa 3-mal so viel. Die Wohnung hat Schwarzat umbauen lassen. In den früheren Flur hat er jetzt eine Küche gestellt. So gewinnt er noch ein Zimmer mehr für die Vermietung. Die Wohnung vermietet er teilmöbliert und kann so mehr Miete fordern. Die Bewohner wollen anonym bleiben, um keinen Stress zu bekommen. Vor einer Weile schickte Schwarzat eine Nebenkostenabrechnung, die es in sich hatte.
16: Wir haben die alle separat voneinander gesehen und wir waren alle ziemlich geschockt, weil das 7.000 Euro.
17: Genau, die wollten 7.000 Euro. Und danach gab es eine Mahnung nach 2 Wochen. Und auf den Widerspruch, den wir da ziemlich gut aufgesetzt hatten, kam keine Reaktion.
18: Kevin Rader und Sven Schwarzat haben ein komplexes Firmennetzwerk aufgebaut, mit dem sie ihr Geschäft betreiben. Wir würden gern wissen, warum sie Zimmer zu Preisen vermieten, die deutlich über der ortsüblichen Vergleichsmiete liegen und warum so hohe Nebenkosten erhoben werden. Eine schriftliche Anfrage nach einem Interview bleibt unbeantwortet. Beim Leipziger Firmenlauf macht auch die Schwarzat Capital GmbH mit. Wir probieren es direkt. Doch äußern möchte sich Sven Schwarzat auch diesmal nicht.
0: etwas fragen. Warum nehmen Sie denn so teure Miete von den Ihren Internetpartnern? Warum treiben Sie Geld in die Jungen?
18: Wir rufen auch Kevin Rader an.
4: Ich wollte Ihnen doch noch mal Gelegenheit geben, zu den Vorwürfen und Fragen Stellung nehmen zu können, die im Raum stehen.
18: Die beiden Unternehmer sind keineswegs medienscheu. Ihren unscheinbaren Firmensitz haben sie in Lützen bei Leipzig. Interviews geben sie offenbar nur dort, wo keine kritischen Fragen zu befürchten sind.
5: Hallo und herzlich willkommen bei Gewinner TV. Wird super spannend. Sven Schwarz hat es heute bei mir. Grüß dich erstmal.
20: Hallo Ruben. Für Immobilien habe ich mich entschieden, weil es einfach eine schöne Materie ist. Wir sind sehr große Freunde davon, schöne Objekte zu finden und natürlich auch irgendwann mal schöne Objekte selbst zu gestalten.
18: Seine Mieter in dieser Immobilie in Leipzig fanden es dort nicht so schön. Sie teilten sich in einer WG 14 überteuerte Zimmer und zwei Toiletten. Alles war voller Dreck, Schimmel und kaputter Geräte. Der Fall sorgte bundesweit für Aufmerksamkeit. Von Horror-WG war die Rede. Die Stadt Leipzig sprach im letzten Jahr eine Nutzungsuntersagung für das Gebäude aus. Dagegen legten die Eigentümer Widerspruch ein. Die Stadtverwaltung hat mehrere Verfahren gegen Rader und Schwarzhardt eingeleitet. Es besteht der Verdacht, dass sie mehrfach Wohnungen in den Milieuschutzgebieten umbauen ließen. Wir wollen von der Stadt Leipzig wissen, warum diese Rechtsverstöße nicht konsequenter geahndet werden. Ein Interview wird abgelehnt. Schriftlich heißt es nur, man könne
21: aus datenschutzrechtlichen Gründen keine weiteren Angaben machen.
18: Die Landtagsabgeordnete Juliane Nagel beschäftigt sich schon seit vielen Jahren mit der Wohnungs- und Mietenpolitik. Die Aktivitäten von Schwarzhardt und Rader sind ihr dabei aufgefallen.
19: Ich bin wirklich entsetzt und empört, dass immer wieder Problemanzeigen kommen und dass auch immer wieder relativ offensichtliche Verstöße gegen geltendes Recht von den beiden vollzogen werden. Also im Wissen, dass es bestimmte Regeln gibt, zum Beispiel in Milieuschutzgebieten, wird trotzdem systematisch dagegen verstoßen.
18: Juliane Nagel hat schon mehrfach im Stadtrat Anfragen zu den beiden Immobilienunternehmern gestellt. Im August letzten Jahres schrieb ihr das Amt für Wohnungsbau und Stadterneuerung, es gäbe mehrere Anzeigen und die Verfahren würden derzeit geprüft. Im April dieses Jahres teilte ihr die Stadt mit, es seien Bußgelder von nicht einmal 2.000 Euro verfügt worden. Peanuts, angesichts der Gewinne. Sven Schwarzhardt und Kevin Rader haben ein boomendes Geschäftsmodell auf die Spitze getrieben. Generell nimmt die Vermietung von möblierten und teilmöblierten Zimmern zu teuren Preisen deutschlandweit zu. In Großstädten wie Leipzig wird Wohnraum so zum Renditeobjekt. Diese Entwicklung des Mietmarkts hat Jonas Schalek vom Kieler Institut für Weltwirtschaft untersucht. Besonders in Metropolen ist der Anteil der möblierten Wohnungen in den Mietangeboten stark angestiegen.
22: Der Markt hat sich einfach in den vergangenen Jahren strukturell verändert. Die regulären Inserate sind seit 2015 um über ein Fünftel zurückgegangen, während eben die möbliert unbefristeten Angebote in den Metropolen, in den größeren Städten sich mehr als verdreifacht haben.
18: Bundesjustizministerin Stefanie Hubig von der SPD will den Markt für möblierte Wohnungen mit einem Gesetzentwurf stärker regulieren. Unseren Fragen stellt sie sich schriftlich.
21: Für voll möblierte Wohnungen soll eine Pauschale von 10% der Netto-Kaltmiete angesetzt werden können. Vermietende, die vorsätzlich oder leichtfertig unter Ausnutzung eines geringen Angebots 20% mehr Miete verlangen, als dies für vergleichbare Räume üblich ist, können zudem wegen einer Ordnungswidrigkeit belangt werden.
18: Kai Warnecke vertritt als Präsident des Eigentümerverbandes Haus und Grund die Interessen der Immobilienunternehmer und Vermieter. Er kritisiert den Gesetzentwurf.
23: Was wir in Deutschland seit gut einem Jahrzehnt sehen, ist eine massive einseitige Überregulierung, die immer zu neuen Auswüchsen führt und dann eben auch schwarze Schafe produziert. Wir werden wohl nicht weitergehen können, indem wir immer weiter regulieren, immer mehr Zwang, immer mehr Gesetze auf den Weg bringen, sondern wir müssen zurück zu einem vernünftigen Mietwohnungsmarkt kommen, im Interesse der Mieterinnen und Mieter.
18: Für Melanie Weber-Moritz vom Deutschen Mieterbund hingegen ist das neue Gesetz längst überfällig.
3: Das ist ein deutliches Signal auch an Vermieterinnen und Vermieter, dass sie eben nicht mehr Mondpreise nehmen können von Menschen, die es sich im Grunde ja gar nicht leisten können. Man muss ja auch dazu sagen, dass die Mieterinnen und Mieter nicht in erster Linie auf der Suche nach möblierten Wohnungen sind, sondern die allermeisten sind ja gezwungen, auf solche Angebote zurückzugreifen, weil es gar keine Alternative gibt auf dem Mietwohnungsmarkt.
17: Man ist halt dem einfach ausgesetzt, ja, dem ganzen Wohnungsmarkt, und es ist halt einfach so, friss oder stirb. Wenn es dir nicht passt, zieh halt aus. Ist ja praktisch einfach die Devise, in der man einfach als Mieter generell in diesem Vertrag steht.
14: Mecklenburg-Vorpommern und Berlin haben gewählt. Seitdem geht es um den Kanzler, um Koalition, um eine CDU, die in Schwerin nicht mal mehr im Landtag sitzt. Aber auch das ist relevant. Mit Sachsen-Anhalt sind in drei Ländern Parteien stärkste Kraft geworden, die immer wieder mit Antisemitismus in Verbindung gebracht werden. Wir fragen uns daher, was macht das mit den Jüdinnen und Juden im Land?
6: Ich sage jetzt einfach, Adolf Hitler an die Macht.
7: Das Krasse war, dass sowas nicht nur hier passiert ist, sondern tatsächlich jeden Tag.
8: Quo vadis Deutschland? Wohin gehen wir? Was wird in 10 Jahren mit uns als jüdische Gemeinde?
14: Schauen wir erstmal auf die Zahlen. 24 antisemitische Vorfälle am Tag. Mehr als 4-mal so viele wie 2020. Den stärksten Sprung gab es nach dem Terrorangriff der Hamas am 7. Oktober 2023. Gleichzeitig erleben wir einen Aufschwung von rechts außen.
24: Wir haben Geschichte geschrieben. Wir holen uns unser Land zurück. Es beginnt hier in Sachsen-Anhalt.
25: Ein sensationelles Ergebnis. Wir haben hier ganz klar den Regierungsauftrag. Wir haben uns ja auch mehr als verdoppelt.
14: Wie antisemitisch die Partei ist, das ist wie häufig bei der AfD eine verworrene Sache. Denn auf der einen Seite präsentiert sich die Partei als Freund Israels.
26: Für uns steht die Existenz Israels an erster Stelle. Ich weiß, dass das Framing ein komplett anderes ist, das mediale Framing, aber es ist nun mal so. Und wir gedenken dem Holocaust zusammen mit den Juden in der AfD. Das ist eine Vereinigung bei uns.
14: Gleichzeitig kennen wir aber auch das von der Partei, vom Denkmal der Schande über den Vogelschiss in der deutschen Geschichte bis zur Verbreitung antisemitischer Karikaturen. Immer wieder relativierten AfD-Politiker den Holocaust oder bedienten antisemitische Klischees.
27: Nichts im Menschlichen ist übergeschichtlich. Ja? Also diese Sakralisierung des Holocaust, die halte ich für hochgradig irrational.
14: Ja, sagte einst der Mann, der in Sachsen-Anhalt Kultus- und Wissenschaftsminister werden könnte, sollte die Partei eine Regierung hinbekommen. Heute ist die Strategie der AfD folgende.
28: Sie hat aus den Erfahrungen der alten Rechtsextremen gelernt, dass sie mit Thematisierung des Nationalsozialismus und mit antisemitischen Äußerungen immer in die Ecke zum Nationalsozialismus gerückt wird und damit marginalisiert wird als rechtsextrem, und ergänzt das inzwischen mit einer demonstrativen, vordergründigen Israel-Freundlichkeit, um das sozusagen weiter zu verbergen. Hinter den Kulissen allerdings ist völlig klar, dass sie systematisch antisemitische Stereotype in ihren Veranstaltungen und Ähnlichem reproduziert.
14: Aber Antisemitismus ist kein rein rechtes Problem. Der Anteil der Menschen mit festem antisemitischen Weltbild hat sich seit 2021 verdoppelt auf gut 7%. Klar zu benennen ist, Antisemitismus zieht sich durch fast alle Lager. Dass Juden zu viel Einfluss auf der Welt hätten, glaubt gut jeder dritte AfD-Anhänger. Aber auch fast jeder dritte bei Union und SPD. Bei der Linken sind es zwar weniger, aber dafür mit deutlichem Zuwachs. Bei einer anderen Frage, da liegt die Linke vorn. Den Vergleich Israels mit den Nazis teilt mehr als jeder zweite linken Wähler. Und damit sind wir bei der Wahl in Berlin.
28: Spezifisch für die Linke, würde ich sagen, sieht man daran, dass für die Linke insbesondere Antisemitismus dann relevant wird, wenn es um Israel geht. Der Grund dafür ist, wenn man den Konflikt zwischen Israel und der palästinensischen Bevölkerung anschaut, dann konfligieren zwei Perspektiven, eine rassismuskritische und kolonialismuskritische und eine antisemitismuskritische. Beides ist für diesen Konflikt relevant und beides geht aber nicht sozusagen, geht nicht ineinander schön glatt auf. Und darin verheddert sich die Linke immer wieder und sie wird dann auch anfällig für extremistische Haltungen und Positionen.
14: Dass die Linke ein Antisemitismusproblem hat, sagen auch Linke selbst. Mehrere prominente Abgeordnete sind 2024 deshalb ausgetreten. Und auch im Berliner Wahlkampf brach der Konflikt immer wieder auf. Auf einer linken Bühne ruft ein Rapper zum Tod der israelischen Armee auf. Vanessa Emde, immerhin Kandidatin auf Listenplatz 2, kann laut FAZ auf Israel in Nahost verzichten. Und auf der linken Wahlparty in Neukölln am Sonntag tauchte nicht nur der Chef eines berüchtigten Berliner Clans auf, sondern auch dieser Herr, der als Unterstützer der pro-palästinensischen Terrorgruppe PFLP gilt. Die Parteispitze distanziert sich zwar jedes Mal, aber die Fälle reißen nicht ab. Der Zentralrat der Juden zeigt sich darüber zutiefst besorgt und warnt vor einer linken Regierung. Also zur Frage vom Anfang. Was macht das mit Jüdinnen und Juden in Deutschland? Albrecht Radon war in Leipzig und Halle unterwegs.
1: Wir sind in der Synagoge Leipzig. Zunächst möchte hier niemand mit uns sprechen. Grund: Die Stimmung gegenüber Jüdinnen und Juden werde immer aggressiver. Rabbi Zeud Baller hat Angst um seine Gemeindemitglieder und gibt uns dann doch ein paar Einblicke.
2: Was bedeutet, auf der Straße zu gehen mit ein erkennbares Zeichen, dass man jüdisch ist? Das ist sicherlich meiner Meinung nach gefährlicher geworden. Das macht mir Sorgen.
1: Was er meint, Beleidigungen und Bedrohungen im Alltag. Die Gemeinde hat mehr als 1000 Mitglieder. Die letzten Landtagswahlen wirken noch immer nach.
2: In jeder Gesellschaft, wo man Extremisierung erfährt, also das ist tatsächlich so, rechts oder links, es ist egal welche Richtung, es ist für die jüdische Gemeinde eine Gefahr.
1: Ob AfD oder die Linke, beide haben immer wieder Probleme mit antisemitischen Einstellungen. Wie bewertet er das?
2: Ich hatte Austausch mit AfD-Wähler und sogar AfD-Mitglieder. Und ich sah dort die Möglichkeit zu sprechen. Die linke Seite und dort die sehr starke Unterstützung des Islamismus, dort sehe ich persönlich größere Gefahr.
1: In Halle sind wir mit Ron Dekel verabredet, Präsident der Jüdischen Studierendenunion Deutschland. Eine Vertretung von jungen Jüdinnen und Juden. Und auch er schildert teils heftige Erfahrungen.
9: Das geht von Anspucken bis hin tatsächlich zu Auflauern vor Synagogen, vor dem eigenen Zuhause. Wir hatten tatsächlich auch Wohnungen von Studierenden, an die Davidsterne geschmiert worden sind, an denen Drohungen standen. Wir hatten den Fall in Berlin vom jüdischen Studierenden Lahav Shapira, der ja zusammengeschlagen worden ist, sodass er wirklich nur knapp überlebt hat. Und das ist gerade tatsächlich die Realität.
1: Speziell an den Unis habe sich die Lage in den letzten 3 Jahren extrem verschärft. Vor allem durch linke oder pro-palästinensische Akteure.
9: Jeder, der sich offen jüdisch zeigt, wird an der Universität bedroht. Das ist mir schon passiert, das ist vielen meiner Freunden schon passiert. Was gerade passiert, ist ein massiver Einschnitt in die Wissenschafts- und Berufsfreiheit, weil sich Jüdinnen und Juden nicht mehr danach entscheiden können, was sie studieren, was sie interessiert, sondern danach, wo sie sich gerade sicher sein können am Campus.
1: Vor der Landtagswahl in Sachsen-Anhalt tourte er mit Freunden aus der Studierendenunion durch die Provinz. Das Ziel, mit den Bürgern ins Gespräch kommen. Die Reaktionen teils krass, wie hier in Haldensleben.
10: Aber Juden verbringen, nicht alle Juden, aber die schachern bloß. Die sitzen in Bänken, die wählen das Land von innen aus. Ich sage jetzt einfach, Adolf Hitler an die Macht. Das war richtig, was Adolf Hitler gesagt hat. Sie vermehren sich wie Ratten.
1: In Halberstadt treffen sie einen Passanten, der gegen Ausländer hetzt.
11: Guck mal, wenn man hier rumläuft, nur alles braune, schwarze, grüne, gelbe.
12: Das heißt, wir müssen dann auch weg,
11: wir drei. Ja, gut, dann gute Fahrt.
9: Das Krasse war, dass sowas nicht nur hier passiert ist, sondern tatsächlich jeden Tag eigentlich. Dann haben wir uns natürlich auch schon überlegt, wie so eine Zukunft in Deutschland aussehen kann. Wir haben uns ausgetauscht, ob unsere jeweiligen Familien schon Alternativpläne haben, für wenn es in Deutschland dann irgendwann nicht mehr sicher für Juden und Juden ist.
1: 81 Jahre nach Ende des Zweiten Weltkrieges überlegen Juden wieder, Deutschland zur eigenen Sicherheit zu verlassen.
14: Deutschland verlassen, weil man bedroht wird, das ist extrem. Aber auch Folgendes gehört dazu, wenn die politischen Ränder wachsen. Zweimal in 2 Wochen ist die AfD stärkste Kraft geworden. In Mecklenburg-Vorpommern wird sie wohl trotzdem nicht regieren. In Sachsen-Anhalt ist die Regierungsfrage noch offen. Doch egal, wie sie ausgeht, bei vielen ist da noch so ein Gefühl. wenn man zum Beispiel beim Bäcker steht und weiß, fast jeder Zweite hier hat AfD gewählt. Wir waren in Salzwedel in Sachsen-Anhalt bei Menschen, für die dieses Gefühl gerade sehr konkret ist, weil sie homosexuell sind, weil sie sich engagieren oder weil ihre Eltern einmal als Gastarbeiter kamen. Ben Arnold und Christine Simon.
1: Vorbereitung für das Lichtblütenfest in Salzwedel im Norden von Sachsen-Anhalt. Neret Baum und Anne Buch haben eine besondere Idee. In einer Kunstaktion haben sie Liebesbriefe an die Zukunft gesammelt.
0: Also ist eigentlich ja was total Schönes.
4: Ja. Ja.
1: Und daraus Schiffchen gebastelt.
0: Ein Liebesbrief an die Zukunft impliziert ja erstmal, dass sie gut ist. Und dann zu sagen, okay, wie wird denn alles gut? Wie kann es denn gut sein? Ja.
1: 99 solcher Briefe von Menschen aus Salzwedel sind zusammengekommen.
4: Manche haben so ganz eine persönliche Vision, manchmal auch sehr berührend zum Teil, wo es dann um persönliche Schicksale geht. Und bei manchen ist es dann eher allgemein, manchen ist es eher politisch.
1: Die Idee dahinter, Visionen für ein besseres Miteinander entwickeln.
4: Ich finde irgendwie, wir müssen wirklich gucken, okay, wie wollen wir denn miteinander leben? Aber alle Menschen und auch gemeinsam, weil ich glaube, wir sitzen in einem Boot. Das ist einfach so.
1: Die Schiffchen mit den Wünschen für eine bessere Zukunft wollen die beiden Künstlerinnen auf der Jeetze schwimmen lassen.
5: Hallo. Hallo.
1: Anne Buch ist in Rostock aufgewachsen und hat in der Altmark eine neue Heimat gefunden. Zusammen mit der Künstlerin Neret Baum arbeitet sie in verschiedenen Projekten.
4: Die Boote gehen zum Wasser jetzt. Wir hoffen, dass ihr die dann überall in Salzwedel hier schwimmen seht.
1: Für ihre Projekte in der Kunstpädagogik mit Jugendlichen bekommen sie öffentliche Gelder.
5: Wow, da hinten sind sie alle.
1: Seit diesem Jahr sitzt Anne Buch auch für eine Wählergemeinschaft im Salzwedeler Stadtrat. Und sie engagiert sich ehrenamtlich. Unter anderem im Bürgermeisterhof. Das prägende Gebäude in der Salzwedeler Innenstadt ist dank der Ehrenamtlichen ein Ort der Begegnung, an dem Vielfalt gelebt wird. Hier hat Anne Buch auch den 6. September, den Wahlabend in Sachsen-Anhalt, verbracht. Auch Heinz Leing und Carsten Krüger sind gekommen. Sie sind in Sorge, dass der drohende Rechtsruck ihre Heimat verändern könnte.
12: Wir sind ein Männerpaar, wir sind verheiratet. So, das haben wir uns erstritten, 70er, 80er, 90er Jahre. In 70er Jahren noch, als ich Student war, war es die Ausnahme, war es nicht selbstverständlich, als schwuler Mann auf die Straße zu gehen und zu sagen, hallo, ich bin schwul. Und ich möchte nicht, dass ich deswegen diskriminiert werde, dass es wieder rückwärts geht und ich mich fragen muss, darf ich mich öffentlich noch dazu bekennen oder muss ich wieder heimlich hinter den Busch kriechen sozusagen.
1: Die AfD fährt einen fulminanten Wahlsieg ein.
13: Das ist das beste Ergebnis, das sie bisher überhaupt bei einer Wahl auf Landesebene erreicht hat.
0: Ja, traurig oder bitter oder für uns nicht, für unsere Art zu leben, nicht gerade hoffnungsspendend, sagen wir mal so. Oder auch nicht für Sachsen-Anhalt. Aber wie gesagt, für viele ist es ein Aufbruch, interessanterweise. Für mich nicht.
12: Ich bin ziemlich erschüttert, was da gerade über den Äther geht an Ergebnissen. Und gleichzeitig sage ich mir, gut, tief Luft holen und weiterarbeiten daran, dass das, was sich da abzeichnet, nicht wirklich am Ende Realität wird.
1: Heinz Leing und Carsten Krüger leben zusammen in der Altmark. In Biesenthal, einem Dorf mit gut 50 Einwohnern, nicht weit von Salzwedel entfernt.
15: Ja, ich habe ja gestern alle Fahrräder mal in Ordnung gebracht.
1: Das Ehepaar ist erst vor kurzem aus Salzwedel zugezogen. Eigentlich fühlen sie sich im Ort willkommen. Doch das Wahlergebnis hinterlässt Verunsicherung.
12: Wir müssen davon ausgehen, dass jeder Zweite im Dorf, sofern er wahlberechtigt ist, AfD gewählt hat. So, da kann ja bedeutet für mich nicht zu sagen, also du, mit dir rede ich nicht mehr.
1: Die beiden haben Freunde eingeladen aus Niedersachsen, Hessen und Berlin für eine Fahrradtour. Ihr Motto: schwule Landpartie.
15: Extra für dich geputzt gestern.
1: Der erste Schock nach der Wahl ist inzwischen verdaut. Heinz Laing rechnet mit turbulenten Zeiten.
3: Man muss sich einstellen auf die nächsten 5 Jahre Kulturkampf. Das betrifft uns auch als schwule Männer oder überhaupt queeres Publikum, sich zu behaupten und sich nicht einschüchtern zu lassen.
16: Ja, kannst du mich jetzt mal mitziehen?
17: Ja. Ja. Wir sind ja auch hier gekommen, weil wir so ein bisschen Aufbruchsstimmung verbreiten wollten. Wir sind hier gekommen, um auch ein Wohnprojekt zu machen. Und wenn man so Äußerungen hört, auch von führenden AfD-Politikern, was sie so gesagt haben und auch die Nähe zu wirklich rechtsextremen Gruppen dieser Personen, da kriegt man, wenn man das durch den Kopf gehen lässt, dann kriegt man auch Angst.
1: Die Männer wollen sich weiter einsetzen für eine weltoffene Altmark. Zurück in der Hansestadt Salzwedel. Hier haben Julia und Saner Ariduru vor einem Jahr ein Café aufgemacht. Alles wird gut, haben sie es genannt.
18: Was möchtest du? Möchtest du einen weißen oder einen roten?
19: Ein Rosé.
18: Heute ein Rosé.
1: Der Traum vom Eigenheim brachte sie in die Altmark. 4 Jahre ist das nun her. Saner und Julia Ariduru haben ihr Leben in der Großstadt aufgegeben. Sie sind von München über Berlin nach Salzwedel gezogen.
20: Wir sind ja in dem Fall für Salzwedel sind wir ja eher Exoten. Wir denken ganz anders, wir haben ganz anders gelebt, wir leben eigentlich vollkommen anders.
1: Zu exotisch für Salzwedel? Ihr Café zumindest läuft nicht so gut wie geplant, hat inzwischen nur noch selten geöffnet. Dazu die Wahlergebnisse. Saner Ariduru stammt aus einer türkischen Gastarbeiterfamilie. Geboren und aufgewachsen ist er in Deutschland.
20: Ich habe natürlich auch gewisse türkische Anteile, aber meine größten Anteile sind deutsch. Ich bin Deutscher, ob ich es will oder nicht.
1: Ist er hier nun nicht mehr willkommen?
20: Für mich als Migrantenkind, denke ich, wird es nicht so schlimm kommen, dass ich hier wegflüchten muss. Das wird nicht passieren.
18: Das finde ich Wahnsinn. Also das ist so ein Ding für mich, wo ich sage, so, darf er jetzt bleiben? Ist in München geboren, ist hier sozialisiert.
20: Die Frage.
18: Darf er jetzt hier bleiben oder muss er weggehen? Und da, also ich befürchte, wir werden hier nicht mehr allzu alt.
1: Wenige Meter von den Ariduros entfernt fischt Anne Buch beim Lichtblütenfest die 99 Liebesbriefe an die Zukunft aus der Jeetze.
21: Oh, was kommt da eine Fregatte?
22: Cool.
1: Für die 45-Jährige könnte es schwerer werden, Kunst- oder Demokratieprojekte zu finanzieren. Der politische Gegenwind ist spürbar.
0: Wir machen ja was aus unserer Sicht Positives. Und wenn das dann irgendwann auch nicht mehr sein darf, ja, dann weiß ich auch nicht.
22: Boah, jetzt kommen echt viele.
1: Nach dem anfänglichen Schock über das Wahlergebnis will sie nun nach vorne schauen, auf das Positive.
0: Hier solche Abende zusammen mit Freunden am Fluss und so eine tollen Sachen machen zu dürfen, gemeinsam, ist schon schön. Und wir führen ein gutes Leben. Also klar kann man sagen, dies und jenes müsste besser, aber das hat halt nichts mit meiner Wahrnehmung zu tun, dieses Wahlergebnis. Und meine Wahrnehmung, wie wir hier leben, das passt überhaupt nicht zusammen.
14: Das war es von uns aus Leipzig. Am kommenden Donnerstag gibt es hier im Ersten kein politisches Magazin. Das heißt, erst heute in einer Woche übernehmen wir die Kolleginnen und Kollegen von Report Mainz wieder. Jetzt die Tagesthemen also. Ihnen noch einen schönen Abend. Macht es gut. Tschüss.
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2: Je heißer es wird, je mehr es regnet, je extremer das Wetter, desto teurer wird das Leben für uns alle. Das ist wissenschaftlicher Konsens. Je heißer, desto gefährlicher wird es auch. In Westeuropa lag die Temperatur in diesem Sommer um 2,8 Grad über dem langjährigen Durchschnitt. Erste Schätzungen europäischer Institutionen gehen von mehr als 30.000 Hitzetoten in Europa aus. Dann das andere Extrem. Starkregen und Hochwasser. Keller, Wohnungen, Straßen, Schäden können schnell teuer werden. Unsere Infrastruktur kann diese Extreme oft nicht aushalten. Schäden in Milliardenhöhe haben sich laut der Europäischen Umweltagentur seit 1980 durch Wetter- und Klimaextreme angesammelt. Allein in den Jahren 2021 bis 2024 lagen die Kosten für verwüstete Innenstädte und zerstörte Gebäude bei mehr als 200 Milliarden Euro. Solche Ereignisse belasten auch die Landwirtschaft. Die EZB schätzt, allein die Hitzewelle im Sommer vergangenes Jahr könnte die Preise für unverarbeitete Lebensmittel wie Getreide, Fleisch und Obst um 0,4 bis 0,7 Prozentpunkte erhöht haben. Und Hitze kostet Arbeitszeit. In besonders betroffenen Berufen, zum Beispiel bei Handwerkern, gingen in Europa zuletzt schätzungsweise rund 17 Arbeitsstunden pro Beschäftigten und Jahr verloren. Es geht um diese Debatte. Wollen wir mit dem Klimawandel leben und uns den häufigeren Wetterextremen anpassen? Oder wollen wir sie langfristig verhindern und das Klima schützen? Die EU-Kommission schätzt, bis 2050 braucht Europa rund 70 Milliarden Euro Investitionen jedes Jahr, um die Wetterextreme zu bewältigen. Klingt teuer. Klimaschutz kostet Geld, aber er könnte langfristig viel sparen.
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1: Willkommen, ich begrüße Sie zur Tagesschau. Die Opfer sind wehrlos, willenlos, oft auch bewusstlos. Fälle von Vergewaltigungen unter dem Einfluss von K.O.-Tropfen sorgen in der Öffentlichkeit immer wieder für Entsetzen. Bundesjustizministerin Hubig will solche Taten härter bestrafen. Künftig sollen mindestens 5 statt bisher 3 Jahre Haft verhängt werden. Der Gesetzentwurf wurde heute im Bundestag beraten. Opferverbände sehen in den Plänen ein richtiges Zeichen, betonen aber auch, es bleibe weiter schwer, K.O.-Tropfen nachzuweisen.
2: Nina Fuchs ist sich sicher. Sie wurde vor 13 Jahren vergewaltigt. Klare Erinnerungen fehlen, weil sie zuvor vermeintlich mit K.O.-Tropfen betäubt wurde. Darauf testet die Polizei nicht, stellt aber Spermaspuren fest. So findet sie später einen mutmaßlichen Täter, doch das Verfahren wird eingestellt.
3: Die Begründung der Staatsanwältin für die Einstellung waren tatsächlich meine Erinnerungslücken. Und das hat mich damals ja sehr wütend gemacht.
2: Die Bundesregierung möchte Täter nun härter bestrafen. Mindestens 5 statt 3 Jahre Gefängnis, wenn sie bei Sexualstraftaten oder Raub K.O.-Tropfen einsetzen. Die Polizei erfasst solche Fälle bisher nicht explizit. Sie findet die Strafrechtsverschärfung richtig.
4: Zugleich erhöhen wir für Opfer natürlich die Botschaft, wer euch das antut, der muss mit einer ganz anderen Mindestfreiheitsstrafe rechnen. Das ist ein guter Impuls für Opfer.
2: K.O.-Tropfen können im Urin nur etwa 12 Stunden nachgewiesen werden, sagt Opferanwalt Jochen Link. Häufig komme es deshalb gar nicht zu Strafverfahren. Link begrüßt höhere Strafen, fordert aber bessere Prävention.
5: Wir bräuchten eigentlich idealerweise auch feste Abläufe, wenn es Verdachtsfälle auf K.O.-Tropfen gibt, bei den Clubs, bei den Betreibern. Das ist natürlich eine riesige Aufgabe, aber sie wäre wichtig, um Fälle zu verhindern.
2: Mit einem eigenen Verein kämpft Nina Fuchs seit Jahren für mehr Aufmerksamkeit für die Gefahr von K.O.-Tropfen. Dabei helfe auch das neue Gesetz. Vielmehr aber wünscht sich die 43-Jährige schnelle und unkomplizierte Testmöglichkeiten für Betroffene.
1: Die Bundesregierung will härter gegen Sozialbetrüger vorgehen und hat dazu einen Aktionsplan beschlossen. Er zielt vor allem auf kriminelle Banden ab, die Zuwanderer aus EU-Staaten mit Scheinbeschäftigungen nach Deutschland holen und Leistungen wie Kindergeld kassieren. Im Kampf dagegen soll es Änderungen im Melderecht und einen besseren Austausch zwischen den Behörden geben. Kanzler Merz schrieb auf der Plattform X, mit dem Plan würden Ausbeutung und Missbrauch bekämpft.
6: Anfang März im Ruhrgebiet. Die Polizei kontrolliert verwahrloste Wohnungen, vermietet zu überhöhten Preisen. Was die Behörden dort gefunden haben, ist kein Einzelfall, berichten die Kommunen.
7: Wir reden hier über ein Modell, das ist ehrlicherweise ein ausgeklügeltes System, eine perfide Ausnutzung von einer Situation, die zur Ausbeutung von Menschen führt und die eben auch zum Missbrauch von Sozialleistungen führt.
6: Kriminelle Banden holen Menschen meist aus Rumänien und Bulgarien nach Deutschland und bringen sie in Scheinbeschäftigungen mit niedrigem Lohn, um vom Jobcenter Aufstockung zu kassieren. Auch die überhöhte Miete holen sie sich vom Staat.
8: Bei Kontrollen, die durchgeführt worden sind von den Ländern, konnte man solche Immobilien identifizieren, die ausschließlich mit Sozialbetrügern besetzt waren.
6: Helfen soll dagegen nun Änderungen im Bau- und Melderecht, eine Höchstmiete pro Quadratmeter sowie ein umfassender Datenaustausch sämtlicher Behörden und eine KI-Analyse der Daten. Sozialverbände befürchten, dass Menschen wegen ihrer Herkunft unter Generalverdacht gestellt werden könnten.
9: Wir sehen hier eine Gefahr, dass am Ende vor allen Dingen die Opfer von organisierten Sozialleistungsmissbrauch noch mal eins obendrauf kriegen.
6: Einige Punkte des Aktionsplans hat die Bundesregierung schon auf den Weg gebracht. Bis Ende des Jahres soll alles umgesetzt sein.
1: Die OECD hat ihre Wachstumsprognose für die deutsche Wirtschaft angehoben. Für das laufende Jahr rechnet die Organisation für wirtschaftliche Zusammenarbeit und Entwicklung mit einem Plus von 1,1%. Das sind 0,4 Punkte mehr als noch im Juni. Das liege vor allem an gestiegenen Exporten technischer Produkte für den KI-Ausbau. Auch die europäische und die weltweite Wirtschaft sollen in diesem Jahr stärker wachsen als erwartet. Die IG Metall hat ihre Tarifforderungen für die rund 3,7 Millionen Beschäftigten der Metall- und Elektroindustrie beschlossen. Sie fordert 5% mehr Lohn, Garantien für Jobs und Standorte in kriselnden Branchen. Außerdem will die Gewerkschaft erreichen, dass Beschäftigte in Betrieben, die wirtschaftlich gut laufen, am Gewinn beteiligt werden. Der neue Tarifvertrag soll eine Laufzeit von 12 Monaten haben. Die Verhandlungen beginnen am 7. Oktober. Die Kriege in der Ukraine und im Iran haben auch heute die Generaldebatte der Vereinten Nationen in New York bestimmt. Nach den massiven Drohungen von US-Präsident Trump Richtung Teheran hatte heute Irans Präsident Pezeshkian das Wort. Er warf den Vereinigten Staaten Terrorismus vor. Sein Land habe sich nur gegen die USA verteidigt.
10: Befreit Iran, skandieren sie vor den Vereinten Nationen. Draußen Proteste, drinnen die mit Spannung erwartete Rede des iranischen Präsidenten. Der gibt sich unversöhnlich trotz oder vielleicht auch wegen der gestrigen Drohung von US-Präsident Trump, Iran zu vernichten. Die, die uns als Terroristen bezeichnen, bilden selbst Terroristen aus und schützen sie. Wir haben uns nur selbst verteidigt. Wir sind keine Terroristen, unsere unschuldigen Menschen sind Opfer von feigen Attacken. Bereits gestern hatten Vertreter der USA und Iran 3 Stunden lang verhandelt, ohne Ergebnis. Auch die Gespräche von US-Präsident Trump mit Vertretern der Golfstaaten brachten keine Bewegung in den Konflikt. Die UN-Vollversammlung, das bedeutet auch hunderte Gespräche, ein Marathon der Diplomatie. Beim Treffen mit dem ukrainischen Präsidenten Selenskyj betont Trump, der sinnlose Angriffskrieg gegen die Ukraine müsse vor dem Winter enden. Es wird einen Deal geben. Wir können noch nicht sagen, wie er aussieht, aber wir reden viel drüber, auch mit Präsident Putin. Selenskyj dankt Trump für die Unterstützung und stellt Bedingungen. Wenn Russland will, dass wir ihre Dieselvorräte und Raffinerien nicht mehr angreifen, wir sind bereit dazu. Wenn Russland unsere Strom- und Heizkraftwerke und unsere Wasserversorgung nicht mehr angreift, greifen wir deren nicht mehr an. Die Kameraleute richten gerade ihr Bild ein, da werden sie rausgebeten. Die Stimmung zwischen US-Außenminister Rubio und seinem russischen Amtskollegen Lavrov angespannt. Im Anschluss heißt es von amerikanischer Seite, man befürchte, dass sich der russische Angriffskrieg auf andere Länder ausweiten könnte.
1: Der chinesische Staats- und Parteichef Xi Jinping ist zu einem Besuch in Washington eingetroffen. Er wurde am Flughafen von Präsident Trump empfangen. Ein Thema des Treffens dürfte der Handelsstreit zwischen den beiden Ländern sein. Bei einem Dinner im Weißen Haus werden am Abend auch US-Tech-Bosse erwartet, darunter Tesla-Chef Musk, Amazon-Gründer Bezos und Google-Chef Pichai. Beobachter gehen davon aus, dass der Wettbewerb im Bereich künstliche Intelligenz ebenfalls zur Sprache kommen wird. Am Hauptstadtflughafen BER ist am Abend der Flugbetrieb nach einer Drohnensichtung für 45 Minuten komplett eingestellt worden. Die Meldung kam um 20 Uhr. Danach sperrte die deutsche Flugsicherung beide Landebahnen. Kurz nach 21 Uhr wurden sie wieder für den Flugverkehr freigegeben. An keinem anderen deutschen Flughafen gibt es so viele Drohnensichtungen wie am BER. Allein 28 im ersten Halbjahr. Der frühere US-Filmproduzent Harvey Weinstein ist in New York zu 15 Jahren Haft verurteilt worden. Es geht um ein Sexualverbrechen aus dem Jahr 2006. In dem neu aufgerollten Prozess war er bereits im Juni vergangenen Jahres schuldig gesprochen worden, wegen sexueller Übergriffe auf eine Produktionsassistentin. Weinstein verbüßt bereits eine Haftstrafe von 16 Jahren aus einem anderen Strafverfahren. Berlin zieht offenbar seine Olympia-Bewerbung zurück. Nach Informationen des RBB wird die Entscheidung wohl morgen bekannt gegeben. Gründe dafür sind noch nicht bekannt. Experten des Deutschen Olympischen Sportbundes räumten dem Land Berlin im Vorfeld nur relativ geringe Chancen ein. Im Rennen für Spiele 2036, 40 oder 44 sind noch München und die Region Köln-Rhein-Ruhr. Die Entscheidung soll am Wochenende fallen. Und nun noch die Wettervorhersage für Donnerstag, den 24. September.
11: Regen und Schauer ziehen in der Nacht aus dem Nordwesten über den Norden weiter in den Osten. Einzelne Gewitter sind möglich. Von der Nordsee folgen Schauer. Am Tag vor allem zwischen Ostsee und Erzgebirge sowie im östlichen und südlichen Bayern Schauer. Richtung Westen ist es trocken, dort am häufigsten Sonnenschein. Am Tag steigen die Werte an auf 10 bis 14 Grad in den östlichen Mittelgebirgen. Am wärmsten wird es in Südbaden. In der Nacht zu Freitag 14 Grad an der Nordsee, im Südosten bis minus 1 Grad.
1: Die Tagesschau meldet sich wieder gegen 1.45 Uhr. Ich wünsche Ihnen eine angenehme Nacht.

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1: Guten Abend, meine Damen und Herren. Nach dem tödlichen Transrapid-Unglück konzentrieren sich die Ermittlungen auf die Mitarbeiter der Leitstelle. Sie konnten noch nicht vernommen werden, weil sie unter Schock stehen. Unklar ist vor allem, warum die Strecke für die Magnetbahn freigegeben wurde, obwohl dort noch das Wartungsfahrzeug stand. Dessen Position wurde nach Angaben der Staatsanwaltschaft von einem Ortungssystem korrekt angezeigt. Demnach hätte der Transrapid nicht starten dürfen.
2: Trauer am Ort des Schreckens. Während Angehörige das Unfassbare begreifen müssen und einige die Kraft haben, auch andere zu trösten, versuchen die Ermittler am Unfallort, Antworten auf die vielen Fragen zu finden. Warum zogen die Zugbegleiter erst 100 Meter vor dem Zusammenprall mit dem Servicewagen die Notbremse, obwohl sie ihn vorher hätten sehen müssen? Offenbar hatten sich die Kollegen an der Leitstelle nicht wie sonst versichert, dass die Strecke frei war. Die beiden Männer stehen unter Schock. Ergebnisse bringt wohl erst die Auswertung des Funkgesprächs. Menschliches Versagen bleibt die vorläufige Antwort. Und die Fragen gehen weiter.
3: Es wird die Frage zu stellen sein, ob das Sicherheitskonzept ausgereicht hat und ob es in jedem Teil befolgt wurde. Und es wird sicherlich auch die Frage zu stellen sein, ob es dann eventuell Konsequenzen für die Technologie gibt.
2: Offenbar gab es zwar eine Positionsangabe, aber kein automatisches technisches Warnsystem. Hätte das den Unfall verhindert? Die Betreibergesellschaft des Transrapids weist eine mögliche Schuld von sich.
4: Es gibt viele Bahnsysteme, die genauso funktionieren. Es gibt viele Systeme, bei denen immer noch Personalverantwortung mit im Spiel ist. Auch insbesondere an Stellen, wo zum Beispiel Reparaturen vorgenommen werden. Sie werden das nicht immer alles elektronisch abgesichert haben.
2: Ob Antworten wie diese ausreichen, wird schon morgen Thema sein. Am Mittag trifft sich Verkehrsminister Tiefensee mit seinem bayerischen Kollegen und der Betreibergesellschaft in Berlin. Es wird dann grundsätzlich um die Zukunft des Transrapids gehen.
1: In der Union gibt es Zweifel am Gelingen einer großen Gesundheitsreform. Der saarländische Ministerpräsident Müller sagte der Bild am Sonntag, die Positionen seien zu verschieden. Jetzt müsse es um ein Gesetz wenigstens für einige Jahre gehen. Bundeskanzlerin Merkel sagte demselben Blatt, sie halte an den Zielen der Reform fest. Streit gibt es vor allem über die Klausel, die gesetzlich Versicherte vor zu hohen

0: nach.
1: Ulla Schmidt versucht immer noch durch die Hintertür die Einheitsversicherung herbeizuzwingen. Und das lehnen wir strikt ab.
2: Nur zaghaft kommt Unterstützung für die Kanzlerin und ihre Zusage, die mit der SPD vereinbarten Eckpunkte einzuhalten.
3: Ich könnte auch mit der 1%-Grenze leben. Das ist für jede Koalition gut, wenn man das, was man gemeinsam vereinbart hat, auch gemeinsam durchträgt.
2: Die SPD berät heute über Grundwerte. Das aktuelle Hickhack um die Gesundheitsreform macht den Vorsitzenden allmählich ratlos.
4: Das ist Sache der CDU, das in Ordnung zu bringen.
2: Und vertraut der SPD-Chef darauf, dass die Kanzlerin es schaffen wird, ihre Partei zu disziplinieren?
4: Ja, sicher. Warum soll sie es nicht schaffen?
2: Das gestrige Gespräch zwischen Kanzlerin und SPD-Chef hat bislang keine Entspannung gebracht. Nun sollen Experten einen Zwist lösen, der aus verschiedenen politischen Ansichten herrührt. Noch hat die Große Koalition ihre schwerste Krise nicht gemeistert.
5: Frankreich, Deutschland und Russland haben über eine Zusammenarbeit bei der Lösung von schwelenden Konflikten beraten. Auf dem Dreiergipfel in Compiègne ging es unter anderem um den Libanon und Iran. Der russische Präsident Putin und Bundeskanzlerin Merkel waren zu Gast bei Staatspräsident Chirac. Thema war auch eine Zusammenarbeit in den strategisch wichtigen Bereichen Energie und Flugzeugbau.
6: Angela Merkel gab sich entspannt, bat in der Menge kurze Gespräche mit einigen Bürgern. Sie wollte damit wohl auch Zeitungsberichte konterkarieren, nach denen sie heute nur ungern zum kleinen Gipfel nach Compiègne gekommen war, weil sie die von Gerhard Schröder mitinitiierte Achse Paris-Berlin-Moskau nicht weiter pflegen will. Aber sie hätte die Einladung kaum ausschlagen können, auch wenn sie dies gerne gewollt hätte. Dafür standen zu viele Problemthemen auf der Tagesordnung. Das iranische Atomprogramm, die Lage im Nahen Osten sowie die Zusammenarbeit in der Wirtschaft und der Energieversorgung. Beruhigende Worte daher an die Länder, die diesen Gipfel kritisch sehen.
7: Deutschland und Frankreich sind in Europa Länder, die auch helfen können, dass die Beziehungen zwischen Europa und Russland gut werden. Und insofern ist dies ein Treffen, was sich gegen niemanden richtet, aber was wichtige Fragen klären kann.
6: Auf der gemeinsamen Pressekonferenz erklärten alle drei, dass sie in der Frage des iranischen Atomprogramms auch weiter auf diplomatische Lösungen setzen. Jacques Chirac sah sich während der Konferenz mit französischen Geheimdienstberichten konfrontiert, nach denen Osama bin Laden im August in Pakistan gestorben sein soll. Chirac zeigte sich ungehalten, dass diese Berichte öffentlich wurden, dementierte sie jedoch nicht. Diese Information ist noch nicht bestätigt. Ich kann sie deshalb auch nicht kommentieren.
8: Probleme gelöst haben die drei Staatschefs hier in Compiègne heute nicht. Dafür gibt es auch viel zu viele unterschiedliche Interessen, vor allem im Bereich der Wirtschaft. Und das Verhältnis zwischen Angela Merkel und Jacques Chirac ist weit entfernt von der herzlichen Freundschaft, die Chirac und Gerhard Schröder verband. Aber Russland, Frankreich und Deutschland haben heute gezeigt, dass sie zusammenarbeiten wollen, wenn es um internationale Themen geht.
5: In Budapest haben sich erneut Tausende versammelt und fordern den Rücktritt von Ministerpräsident Giurgiani. Es ist die größte Kundgebung seit dem Beginn der Proteste in der Nacht zum Montag. Die konservative Opposition zog ihren Aufruf zu einer Großdemonstration aber inzwischen zurück. Sie hatte angesichts der Ausschreitungen der vergangenen Nächte weitere Gewalttaten befürchtet.
9: Seit dem Nachmittag strömen die Demonstranten in kleineren und größeren Gruppen auf den Kossuth-Platz vor das ungarische Parlament. Viele sind aus dem Umland angereist. Es ist die größte Kundgebung seit Beginn der Proteste gegen die sozialistische Regierung von Ministerpräsident Ferenc Gyurcsány. Der hat mit seinem Eingeständnis, die Wähler belogen zu haben, offenbar eine breite Masse aus unterschiedlichen sozialen Schichten gegen sich aufgebracht. Und längst fordern viele hier mehr als nur den Rücktritt der Regierung. Unter den Demonstranten sind einige Monarchisten, andere wollen ein Groß-Ungarn. Aber alle Regierungsgegner eint die Angst vor Einschnitten ins soziale Netz, mit denen der Sozialist Gyurcsány das immense Haushaltsdefizit lindern will. Die bisher friedliche Demonstration vor dem ungarischen Parlament ist gleichzeitig eine Wahlkundgebung. Denn am nächsten Wochenende stehen in Ungarn Kommunalwahlen an. Ministerpräsident Gyurcsány hat einen Rücktritt inzwischen mehrmals kategorisch abgelehnt. Seine Regierung ist erst im April wiedergewählt worden. Es könnte also noch ein längeres Kräftemessen in Budapest bevorstehen.
5: Generalbundesanwältin Harms ist gegen ein neues NPD-Verbotsverfahren. Sie halte nichts davon, Anläufe, die nicht sehr erfolgsträchtig seien, immer wieder zu versuchen, sagte sie dem Fokus. Für ein neues Verfahren hatte sich unter anderem SPD-Fraktionschef Struck ausgesprochen. 2003 war ein Verbotsverfahren aus formalen Gründen gescheitert. Anlass für die neue Diskussion ist der Einzug der NPD in den Landtag von Mecklenburg-Vorpommern.

0: Im Fernverkehr der Bahn häufen sich derzeit offenbar Verspätungen. Nach Presseberichten waren seit Anfang September weniger als 70% der Züge pünktlich. Gewöhnlich seien es rund 90%. Ein Bahnsprecher wies diese Darstellung zurück und sprach von einer Momentaufnahme. Derzeit gebe es mehr Baustellen als sonst, weil die Arbeiten unter anderem wegen der Fußball-WM verschoben worden seien.
1: In Erfurt ist die Thüringer Interkulturelle Woche feierlich eröffnet worden. Die Veranstaltung, die es seit 16 Jahren gibt, will für ein tolerantes Zusammenleben von Deutschen und Ausländern werben. Bis zum 2. Oktober sind landesweit Lesungen, Konzerte, Diskussionsrunden und Straßenfeste geplant.
0: Bei der Gasexplosion im fränkischen Leerberg sind gestern 5 Menschen ums Leben gekommen. Von den 16 Verletzten schweben 2 in Lebensgefahr. Die Gefahr einer weiteren Explosion ist erst seit heute Nachmittag gebannt, als der Tanklastzug des Gasmonteurs geborgen wurde. Warum bei den Reparaturarbeiten Gas austrat, ist noch unklar.
2: Vor Leerberg in Mittelfranken türmt sich der Schutt. Und die Aufräumarbeiten sind noch lange nicht am Ende. Die Explosion gestern hat eine tiefe Schneise mitten in den Ort geschlagen. Die Bäckerei und die Nebengebäude dem Erdboden gleichgemacht und dabei die Bäckersfamilie und 2 Angestellte in den Tod gerissen.
3: Der Großteil der Familie ist verstorben. Der Seniorchef selber befindet sich noch in einem sehr kritischen Zustand im Krankenhaus.
2: Die ganze Nacht übersuchten Helfer nach Überlebenden. Vergebens. Ganz Leerberg steht unter Schock. Heute Nachmittag sprach der Ministerpräsident den Helfern seinen Respekt aus. Es sei ein Beben durch den Ort gegangen, so Stoiber. Jetzt müssten alle zusammenrücken. Eine noch größere Katastrophe konnte letztlich verhindert werden. Gegen Mittag wurde das Wrack des Tanklastwagens am Unglücksort geborgen. Seit der Explosion gestern Morgen drohte dieser Tank immer wieder zu einem zweiten Explosionsherd zu werden. Warum das Gas ausströmte und es zur Explosion kam, diese und viele andere Fragen werden die Ermittler wohl noch die nächsten Wochen beschäftigen.
0: In der Fußball-Bundesliga hat Bayern München erstmals in der neuen Saison die Tabellenführung übernommen. Die Bayern gewannen am 5. Spieltag gegen Aufsteiger Aachen mit 2:1.
4: Gute Stimmung nach ordentlichem Spiel. München lächelt sich an die Ligaspitze. Aller Anfang war allerdings schwer gegen Aachen, das nach 38 Minuten mit 1:0 in Führung ging. Doom hatte getroffen. Und Lucio ihm dabei geholfen. Der Ball für Kahn unhaltbar abgefälscht. Nur 100 Sekunden später, der Meister schlägt zurück. Schweinsteiger, heute verantwortlich für alle Standardsituationen. Dann Pizarro. Das erste Saisontor des Peruaners zum verdienten Ausgleich. Die Bayern hatten die erste Halbzeit dominiert, beste Möglichkeiten aber vergeben. Die Partie bei weite Phasen attraktiv, hochklassig allerdings nicht. Die Entscheidung nach 55 Minuten. Die Bayern überlegen, Van Bommel nicht zu stoppen. 2:1. Der holländische Neuzugang mit einem ganz wichtigen Treffer für den neuen Liga-Primus, der nach der Pleite von Bielefeld jetzt wieder entspannteren Zeiten entgegensieht.
5: HSV-Trainer Thomas Doll wollte im Nordderby gegen Werder Bremen endlich den ersten Saisonsieg feiern. Doch in der 58. Minute machte Tim Borowski diese Hoffnung erst einmal zunichte. Der Nationalspieler mit dem 1:0 für die Gäste. Borowskis erster Saisontreffer. Sascha Kürstein im Hamburger Tor ohne Abwehrchance. Thomas Doll und sein Team allerdings nur kurzzeitig geschockt. Denn bereits 10 Minuten später erzielte Bastian Reinhardt den Ausgleich. Ebenfalls das erste Saisontor des HSV-Verteidigers. Das verdiente Endergebnis in einer zumeist ausgeglichenen Partie. Mehdi Madawika sah nach diesem groben Foulspiel zwar noch die rote Karte, am Unentschieden änderte das allerdings nichts. Der HSV trennt sich von Werder Bremen 1:1 und Thomas Doll wartet immer noch auf seinen ersten Saisonsieg.
0: Die weiteren Ergebnisse: Schalke Wolfsburg 2:0, Stuttgart Frankfurt 1:1, Mainz Berlin 1:1, Hannover Leverkusen 1:1. Gestern besiegte Mönchengladbach Dortmund mit 1:0. Morgen empfängt Bochum Bielefeld und Cottbus spielt gegen Nürnberg. In der Tabelle führt Bayern München vor Schalke 04. Beide haben 10 Punkte. Mit jeweils 9 Punkten folgen Berlin und Mönchengladbach. Morgen haben Nürnberg und Cottbus im direkten Duell die Chance, die Spitze zu erobern. Die zweite Tabellenhälfte beginnt mit Stuttgart. Auf lediglich 4 Punkte kommen Hamburg, Bielefeld und als Tabellen-16. Hannover. Noch schlechter stehen Wolfsburg und Bochum. Und hier nun die Lottozahlen. 3, 14, 31, 35, 38, 48, Zusatzzahl 43, Superzahl 3. Die Gewinnzahl im Spiel 77, 3, 5, 0, 8, 3, 2, 5. Die Gewinnzahl der Lotterie Super 6, 2, 7, 0, 8, 2, 7. Diese Angaben sind wie immer ohne Gewähr. Und nun die Wettervorhersage für morgen Sonntag, den 24. September.
6: Der Sonntag wird noch freundlich und warm. In der neuen Woche gewinnen die Tiefdruckgebiete im Nordwesten die Oberhand. Es wird unbeständig und kühler. Bis in den Nordosten Deutschlands kommen die Wolken aber wahrscheinlich nicht voran. Im Westen heute noch zum Teil schon dichtere Wolken. Hier und da kann es ein paar Regentropfen geben. Weiter östlich meist sternenklar. Nebel bildet sich wieder vor allem im Süden und an der Donau könnte er sich morgen länger halten. Östlich einer Linie Sylt-Chiemsee scheint die Sonne. Im Westen werden die Wolken zahlreicher. Später kann örtlich etwas Regen fallen. Meist schwacher bis mäßiger Südostwind. Im Nordosten, besonders über den Mittelgebirgen und an der Ostsee, frischt er auf mit einzelnen stürmischen Böen. Heute Nacht 8 bis 15, am Niederrhein bis 16 Grad. Morgen 21 bis 25, an Elbe und Rhein bis 26 Grad. Am Montag in der Südwesthälfte viele Wolken, die Regen bringen. Richtung Nordosten noch sonnig und warm. Ab Dienstag überall wechselhaftes und deutlich kühleres Herbstwetter.
7: Dreifaches Wahldesaster. Die CDU ist erschüttert.
8: Es ist wichtig, dass die Union jetzt nicht zum Hühnerhaufen entwickelt.
7: Entscheidung am Samstag. Geht München ins Rennen um Olympische Spiele? Millionengeschäft Oktoberfest. Welcher Wirt darf auf die Wiesen?
9: Ich halte es für ein Kartell, ja.
10: Guten Abend und willkommen zu Kontrovers. Wenn ihr morgen sagt, der ist scheiße, bin ich weg. Das sagt nicht Friedrich Merz, sondern Jürgen Klopp. Und vielleicht ist es ganz gut, dass der Kanzler sowas gerade nicht sagt. Womöglich würde ihn ja jemand beim Wort nehmen. Kanzler Merz stellt nach dem verheerenden Ergebnis vom Wahlsonntag seinen Abschied nicht in Aussicht, sondern er will retten. Die CDU, die Koalition, die Reformen und sich selber. Christian Stücken und Marie-Louise Graul.
11: Es war eine historische Wahlnacht mit einem ungewöhnlichen Auftritt. Der Bundeskanzler geht schon kurz nach 18 Uhr vor die Kameras.
12: Das Ergebnis in Mecklenburg-Vorpommern können wir nicht schönreden. Es ist ein Desaster.
11: In Mecklenburg-Vorpommern wird die AfD stärkste Kraft. In Berlin die Linke. Die politische Mitte geschlagen.
12: Natürlich bringt uns das alle in eine schwierige Situation. Aber wir übernehmen diese Verantwortung.
11: Doch die CDU fliegt aus dem Landesparlament. Das gab es noch nie.
12: Was jetzt zu tun ist, erfordert Rückgrat, Standhaftigkeit und Geduld. Ich werde das aufbringen, als Parteivorsitzender der CDU und vor allem als Bundeskanzler unseres Landes.
11: Wie lange kann sich Friedrich Merz noch halten? Zwar hatten sich alle 8 CDU-Ministerpräsidenten in einer Erklärung hinter ihn gestellt, doch was ist das Papier jetzt noch wert? Und was bedeutet das Wahlergebnis für die nötigen Reformen in Deutschland? Wir machen uns auf den Weg.
13: Es ist 14 Uhr. Die Reformen bei Rente, Pflege und Steuern. Wenn es nach dem Kanzler geht, gibt es dabei kein Zurück.
11: In Illertissen besuchen wir den Unternehmer Jürgen Weiß, Firmenchef in dritter Generation.
14: Wir sind so ein klassisches Familienunternehmen, Zulieferer. Etwa 60% geht in die Automobilindustrie.
11: Das Unternehmen beschäftigt rund 300 Mitarbeiter und produziert Kunststoffteile. Das ist sehr energieintensiv.
14: Die Kosten müssen nach unten. Das heißt, wir bräuchten beim Energiepreis Reduzierung, wir bräuchten einen Bürokratieabbau. Das sind einfach Dinge, die in die falsche Richtung laufen. Nur mit Umverteilung entsteht kein Wirtschaftswachstum und es entstehen auch keine Arbeitsplätze.
11: Für ihn sind die Reformen längst überfällig. Hier in Illertissen will er seinen Betrieb nicht erweitern. Das macht er lieber im Ausland.
14: Erweiterungsinvestitionen würden wir aktuell eher in Ungarn planen, weil auch die Kunden das fordern. Der Standort Deutschland ist im Grunde im Moment nicht wettbewerbsfähig. Die Kosten sind zu hoch.
11: Bleiben die Reformen aus, werden wohl immer mehr Unternehmer im Ausland investieren.
14: Man hört ja jetzt von SPD schon wieder, dass aufgrund des Wahlergebnisses man die Reformen zurückdrehen will. Das halte ich für den absolut falschen Weg.
11: Werden die Reformen jetzt verwässert? Oder bleiben ganz auf der Strecke?
13: Die SPD fordert nach den Wahlen Konsequenzen für die Arbeit der Regierungskoalition.
15: Arbeitsministerin Bärbel Baas will mit der Union vor allem über Änderungen bei Rente, Gesundheit und Pflege sprechen.
11: Wir fahren zum Institut für Wirtschaftsforschung in München und sprechen mit Clemens Fuest. Für ihn braucht es jetzt schnelle Entscheidungen.
16: Die Rentenreform ist sehr dringend. Die Reform der sozialen Sicherungssysteme sind ganz entscheidend. Wir haben einen demografischen Wandel und ohne Reform sind die sozialen Sicherungssysteme nicht mehr bezahlbar. Deshalb ist es ganz wichtig, bei der Rente, bei der Pflege, bei der Gesundheit Reform wirklich umzusetzen.
11: Wenn die Reformen weiter aufgeschoben werden, stärkt das nur die extremen Ränder, sagt er.
16: Es sind ja mehrfach Reformen angekündigt worden. Der Frühling der Reformen, der Herbst der Reformen. Jetzt haben wir schon den nächsten Herbst. Also jetzt müssen die Reformen wirklich kommen. Ich glaube, wenn diese Reformen jetzt im Herbst scheitern, dann wird diese Regierung zerbrechen.
11: Viel Zeit bleibt nicht mehr. Friedrich Merz ist angezählt.
6: Sachsens Ministerpräsident Kretschmer forderte von seiner Partei eine schonungslose Analyse und einen Neustart.
17: Mitverantwortlich gemacht für das Fiasko wird nämlich der Bundeskanzler und CDU-Chef Friedrich Merz.
11: Wir fahren zum Kloster Banz. Dort findet die Klausurtagung der CSU-Landtagsfraktion statt. Ministerpräsident Markus Söder am Montag nach der Wahlnacht.
18: Ja, wenn man jetzt die drei Landtagswahlen zusammennimmt, dann kann man sagen, ist das schon eine historische Zeit, in der wir leben. Das gestern Abend war Totalschaden.
11: Markus Söder wird jetzt als einer von Merz' Nachfolgern gehandelt. Doch die CSU will gerade keine Personalfragen diskutieren.
18: Zum einen ist wichtig, dass die Union jetzt nicht zum Hühnerhaufen entwickelt und jeder durcheinander rennt, sondern dass wir geordnete Verfahren und Prozesse haben. Wir haben einen Bundeskanzler, wir haben eine Bundesregierung, wir haben Parteivorstände, wir haben Fraktionen.
11: Vorerst halten alle die Füße still. Noch wagt sich niemand aus der Deckung.
6: NRW-Ministerpräsident Wüst, der als potenzieller Nachfolger von Merz gehandelt wird, betonte, dass er Personaldebatten für nicht zielgerichtet halte.
11: In München besuchen wir jemanden, der für die Süddeutsche Zeitung die Politik in Berlin und Bayern seit Jahren aufmerksam beobachtet. Roman Deininger. Er sieht in der jetzigen Situation auch eine Chance.
19: Ich glaube, dass es jetzt Friedrich Merz fast historische Rolle sein könnte, den Rest seiner Amtszeit zu nutzen, die Reformen, soweit die SPD das mitmacht, durchzusetzen und dann aber eventuell zur Seite zu treten, um einem möglichen Nachfolger die Chance zu geben.
11: Friedrich Merz steht unter Druck. Im Frühjahr sind die nächsten Landtagswahlen in den Bundesländern Nordrhein-Westfalen und Schleswig-Holstein.
19: Bis dahin muss, glaube ich, eine Trendwende in irgendeiner Form geschafft sein, weil sonst auch diese Wahlen wieder dazu führen werden, dass die politische Mitte noch stärker unter Druck gerät und irgendwann ganz zerbröckelt.
11: Es war eine historische Wahlnacht mit einer zentralen Erkenntnis. Scheitern die Reformen, droht auch die politische Mitte zu zerfallen.
10: Und zugeschaltet ist jetzt der CDU-Politiker Peter Altmaier, der unter Angela Merkel Wirtschaftsminister, Umweltminister, Kanzleramtsminister und sogar einige Monate kommissarisch Finanzminister war, der also weiß, wie Regieren geht. Herr Altmaier, warum klappt das nicht mit den Reformen? Und jetzt sagen Sie nicht, wegen der SPD, das wäre zu einfach.
20: Nein, wir haben seit anderthalb Jahren eine Reihe von Pleiten, Pech und Pannen erlebt. Nicht alles war Schuld der Regierung, aber einiges war auch hausgemacht. Man würde ja auch in München oder in Augsburg keinen Elektriker oder keinen Klempner an die Arbeit lassen, ohne dass klar ist, dass er weiß, wie er sein Metier betreibt. Und das hat dazu geführt, dass Vertrauen verloren ging und dass der Prozess insgesamt länger gedauert hat als erwartet. Ergebnis ist, wir haben eine schwere Krise von CDU und CSU, vermutlich die schwerste seit unserer Gründung, wenn Sie die Wahlergebnisse ansehen. Und vor allen Dingen haben wir eine große Unsicherheit im Land. Und das müssen wir beenden.
10: Lassen Sie uns noch kurz bei der Analyse bleiben. Wer ist Handwerker in der falschen Branche, Altmaier?
20: Sie werden nicht erwarten, dass ich Namen nenne. Das steht Doch. Einem ehemaligen Regierungsmitglied schlecht an. Es wird ja darüber diskutiert, auch in der Öffentlichkeit. Ich glaube, jeder kann sich das seine zusammenreimen. Meine Aufgabe ist es, mit dazu beizutragen, dass man aus den Anfangsfehlern lernt und dass man in Zukunft professioneller und auch glaubwürdiger die Geschäfte so betreibt, dass am Ende die Bürgerinnen und Bürger zufrieden sind, so wie sie das ja auch grosso modo 75 Jahre lang bisher waren.
10: Okay, lassen Sie uns noch mal einen Moment bei der Analyse bleiben. Personalproblem war es am Anfang, haben Sie gesagt. Wir hören immer wieder, auch die Kommunikation laufe nicht richtig. Sie waren Kommunikator, haben Angela Merkels Politik erklärt. Was läuft bei der Kommunikation im Moment nicht rund?
20: Nun, ich glaube, Kommunikation kann man nicht lernen. Das ist eine sehr persönliche Befähigung, die man hat, und jeder hat sie auf andere Art und Weise. Konrad Adenauer hat anders kommuniziert als Helmut Kohl, Helmut Schmidt anders als Angela Merkel. Ich habe anders kommuniziert als manche meiner Vorgänger und Nachfolger im Amt. Und ich glaube, dass wir den jetzt in den Ämtern befindlichen, den Regierungsmitgliedern, den Staatssekretären, den Parlamentariern einfach sagen müssen, redet so, dass man euch versteht. Ihr müsst so reden, dass die Menschen, die zuhören, die keine Politiker sind, die keine Akademiker sind, dass diese Menschen euch verstehen. Das ist die Voraussetzung dafür, dass Glaubwürdigkeit entsteht und dass Zufriedenheit entsteht.
10: Letzter Teil, Herr Altmaier, der Krisenbeschreibung. Sie haben vor einigen Monaten noch festgestellt, dass die Koalition im Grunde gar keinen Plan hat für die großen Fragen. Hat sich das inzwischen geändert? Sehen Sie diesen Plan für die großen Fragen?
20: Ja, ich glaube, wir sind etwas vorangekommen. Das Hauptproblem war ja, dass in den Wahlprogrammen von CDU, CSU, SPD, FDP und Grünen sehr viele Ankündigungen, Versprechungen waren, die realistischerweise gar nicht umgesetzt werden konnten. Und deshalb ist auch der Koalitionsvertrag mit sehr vielen Formelkompromissen versehen. Und man musste nach Bildung der Regierung erst einmal mühsam anfangen, wieder zu verhandeln. Inzwischen ist die Gesundheitsreform verabschiedet. Inzwischen gibt es einen Konsens zur Rentenreform. Und ich kann nur jeden davor warnen, den wieder aufzuschnüren. Denn wenn man von vorne wieder anfängt, wird es sehr, sehr schwer sein, in absehbarer Zeit wieder zu einem von allen akzeptierten Kompromiss zu gelangen.
10: Lassen Sie uns auf den Kanzler schauen, Herr Altmaier. Sie wurden unter anderem genannt Merkel-Erklärer. Machen Sie mal was Neues, erklären Sie Friedrich Merz.
20: Ich glaube, dass Friedrich Merz sicherlich die allerbesten Vorsätze hat, unser Land gut zu regieren, ein guter Bundeskanzler zu sein. Er ist unermüdlich, er arbeitet sehr viel, aber natürlich muss auch er seine Rolle finden. Und ich glaube, dass sehr viel davon abhängt, dass er sie bald findet. Denn wir haben seit Otto von Bismarck und ganz bestimmt seit Konrad Adenauer in Deutschland einen Spruch, und der heißt, auf den Kanzler kommt es an. Die Menschen schauen auf den Bundeskanzler oder auf die Bundeskanzlerin. Und sie ist in ihren Augen auch verantwortlich dafür, dass der Laden läuft. Das war immer so und das wird auch in Zukunft so bleiben. Und deshalb ist es auch natürlich jetzt so.
10: Vielen Dank, Peter Altmaier.
20: Ich danke Ihnen.
10: Das Interview haben wir am frühen Abend aufgezeichnet. Wiesenwirt, das ist für Münchner Gastronome der Olymp. Ein Zelt betreiben, Bier ausschenken auf dem Oktoberfest. Dann hat man es geschafft. Und entsprechend begehrt ist die Festzeltlizenz. Kritiker sagen, die Vergabe dieser Lizenzen folge einem Regelwerk, das zumindest in Teilen geprägt ist von einerseits Starrsinn, andererseits erstaunlicher Flexibilität und Eigeninteressen. Bier, Geld, Macht. Der Kampf um die Wiesenzelte. Die kontroverse Story von Hans Hinterberger.
1: Es ist Münchens Mega-Event. Das Oktoberfest. Mit Millionen Besuchern aus aller Welt.
21: Oh, it's unbelievable.
22: Was habt ihr es auf eine friedliche Wiesen?
1: 6,5 Millionen Mastfliesen. Hunderttausende Händel werden verspeist. Alles zu stolzen Preisen. Klar, dass viele Gastronomen und Brauereien bei diesem Geschäft dabei sein wollen. Nur dabei sein wollen heißt noch lange nicht dabei sein dürfen. Steffen Marx vom Giesinger Bräu zum Beispiel darf nicht.
2: Lass uns dich jetzt wirklich nicht hierher, oder was?
3: Naja, ja, wir müssen ein bisschen aufpassen. Also ja, ich auf die Länder rumdrehen und dann drehen und dann.
2: Ja.
3: Kriegen wir gleich wieder Ärger.
1: Seit Jahren versucht er, sein Bier, das hier in München gebraut wird, auf die Wiesen liefern zu dürfen. Doch die Regeln der Stadt verbieten es.
4: Da sind alle 6 Münchner Brauereien genannt, außer der Giesinger Bräu.
1: Auf dem Oktoberfest darf nur das Bier der etablierten Münchner Brauereien ausgeschenkt werden. Kein Platz für den 2006 gegründeten Neuling. Aber ist das gerecht? 60 Kilometer westlich von München, auf Schloss Kaltenberg, treffen wir einen Mann, der wohl wie kein zweiter gegen dieses System angekämpft hat, für seine Brauerei. Prinz Luitpold von Bayern. Immerhin gäbe es das Fest nur aufgrund der Hochzeit seines Vorfahren.
23: Ein Oktoberfest war für den Ludwig I. als Kronprinz.
1: Seit den 80ern hat der königliche Nachfahre spektakuläre Protestmärsche von seiner Brauerei in Kaltenberg, das ist die mit den Ritterturnieren, auf die Wiesen unternommen, um dort sein Bier anzubringen. Doch es war immer vergeblich.
23: Dann habe ich eine Verkehrsordnungswidrigkeitsstrafe über 100 Mark gekriegt. Dafür Punkt in Flensburg und 4 Wochen Führerscheinentzug. Also das zum Thema Oktoberfest.
1: Bis heute bleibt er dabei. Dieses System sei nicht korrekt.
23: Ich halte es für ein Kartell, ja. Ich halte es für ein Kartell und ich halte es für eine problematische Handhabung.
1: Harter Tobak, dem die Stadt München energisch widerspricht. Wer spielt mit und wer nicht, darüber wird Spektakel gemacht. Damals wie heute. 11. September, Oberlandesgericht München. Dieser Wirt hält seit Monaten das System Oktoberfest in Atem. Alexander Ecker. Mit seinen Anwälten, sehr vielen Anwälten sogar, versucht er, das Vergabesystem der Stadt München juristisch anzugreifen. Die Frage, welcher Wirt ein Zelt bekommt. Europaweit solle künftig ausgeschrieben werden. Ein Interview mit uns lehnt Ecker ab. Zurück zum Bier. Warum ist das eigentlich so, dass hier nur Biere ausgeschenkt werden, die es seit Jahrzehnten schon gibt? Warum nicht auch andere Biere? Das sei gewachsen, sagt Andreas Maisberger vom Verein Münchener Brauereien. Genauer gesagt jener Brauereien, die hier bislang vertreten sind.
24: Da gehört dazu, dass er Traditionsbrauerei ist. Da gehört dazu, dass er leistungsfähig ist. Und da gehört auch dazu, dass er Brauerei bewährt ist.
1: Tradition, Leistungsfähigkeit, Bewährtheit. Tatsächlich sind das die Kriterien, die auch die Stadt München verlangt. Schwer nachzuweisen für Newcomer. Ein paar Meter weiter hat Gastronom Klaus Bartel gerade andere Sorgen. Zum ersten Mal darf er hier ein kleines Zelt betreiben. Gerade wird die Kühlung geliefert.
25: Servus, seid ihr doch schon da bei mir, oder wie?
1: Großartig. Im Frühjahr hat die Stadt ihn noch abgelehnt. Doch dann, ganz plötzlich im Juli, ging sein Traum vom Wiesenwirt in Erfüllung.
23: Weil wir sozusagen ein Nachrücker sind. Also normalerweise war das für dieses Jahr nicht geplant.
1: Nachrücker für Alexander Ecker, den vom Gerichtsprozess, der das kleine Zelt nicht mehr wollte. Eigentlich betreibt Bartl einen Campingplatz und dieses Lokal in Haar bei München. Jahrelang hat er bis zu 80-seitige Bewerbungsschreiben verfasst, anhand eines Punktesystems der Stadt. Da geht es um Ökologie, das Essen und um vieles, vieles mehr.
23: Zum Beispiel Vertragserfüllung, Volksfesterfahrung, das sind die ersten 2 Kriterien. Da ist natürlich jemand wie ich, der noch auf keinem Volksfest ausgestellt hat, schon mal relativ schlecht aufgestellt.
1: Wieder Tradition, Leistungsfähigkeit, Bewährtheit. Wer schon einmal dabei war, hat es leichter, Neubewerber schwerer. Auch Prinz Luitpold hatte sich einmal um ein Zelt beworben. Da drinnen wollte er sogar eine mobile Weißbierbrauerei installieren, um damit auch irgendwie eine Münchner Brauerei zu sein. An Ideen hat es ihm nicht gefehlt.
0: Das Resultat war, der damalige Wiesenbürgermeister, der Winfried Zehnmeier, hat mir gesagt, was? Da kann ja jeder kommen. Braucht man nicht. Und das war's dann.
1: Später folgte die Regel, dass eine Münchner Brauerei nicht nur in München brauen müsse, sondern auch Wasser aus einem Münchner Tiefbrunnen brauche. Irgendwas falle dieser Stadt immer ein, um die Platzhirsche zu schützen, meint Prinz Luitpold. Und auch beim Giesinger Bräu befürchtet man das. Was 2006 als Hinterhofbrauerei in Giesing begann, das ist inzwischen ein großer Betrieb im Norden Münchens. Dass man aus diesen Tanks kein Zelt beliefern könnte, schwer zu glauben. Und draußen ist ja auch der vorgeschriebene Tiefbrunnen mit dem Original Münchner Wasser.
5: Das Genehmigungsverfahren war herausfordernd, aber jetzt steht er da. Meine Damen und Herren, der Tiefbrunnen von Giesinger.
1: Insofern müsste es doch eigentlich klappen. Oder fehlt noch was? Zurück zu Klaus Bartels Zeltaufbau. Das Bühnenlicht ist da.
7: Da und da und hier diese vier Moving-Head. Was
1: ist das? Es gibt so viel zu organisieren. Wie schafft man das ohne Wiesenerfahrung?
0: Also da war schon auch die Brauerei mit dabei. Die haben schon maßgeblichen Anteil auch. Ich meine, das sind die erfahrensten.
1: Er braucht die Brauerei als stabilen Partner. Bier liefern alleine genügt offenbar nicht. Das betont auch der Verein der Münchner Brauereien.
24: Da gehört auch dazu, dass man wirtschaftliche Leistungsfähigkeit, eine logistische Leistungsfähigkeit an den Tag legt und dass man vielleicht auch in Krisenzeiten eine gewisse Resilienz aufzeigt.
1: Könnte Giesinger Bräu da mithalten? Der Chef gibt zu, dass es in Sachen finanzieller Resilienz noch Luft nach oben gibt. Und die organisatorische Leistungsfähigkeit?
5: Wir haben Volksfeste um die Stadt herum jetzt mit organisiert und beliefert. Also da kann man sich schon drauf verlassen, das passt schon.
1: Glaubt ihm das die Stadt München? Der neue Oberbürgermeister Krause von den Grünen hatte doch Sympathie für Giesinger auf der Wiesn geäußert. Ist Giesinger nun leistungsfähig oder nicht?
8: Da bin ich nicht der Fachmann dafür. Das muss das zuständige Referat sich anschauen. Aus guten Gründen ist das ja keine politische Entscheidung, sondern eine fachliche.
1: Vielleicht hat die Stadt im Moment auch andere Sorgen. Nämlich Alexander Ecker, der europaweite Ausschreibungen einklagt und damit die Stadt München massiv angreift. Am Ende lässt das Gericht aber durchblicken, dass es Eckers Kritik nicht nachvollziehen könne. Auch wenn das letzte Wort erst im Oktober folgt. So geht es auch diesmal wieder los. Ohne Alexander Ecker, dafür aber mit Klaus Bartel, dem neuen Wiesenwirt. Zum allerersten Mal.
9: Super!
10: Noch 11 Tage können Sie auf die Wiesn, dafür unbegrenzt zu Ihrer Verfügung diese Kontrovers-Story in der ARD-Mediathek und im YouTube-Kanal von BR24. Hier oder da? Wer soll ins Rennen um die Olympischen Spiele? München oder Köln-Rhein-Ruhr? Bayern oder NRW? Auf einen von diesen beiden wird es für Deutschland wohl rauslaufen, denn Berlin ist zwar offiziell noch im Rennen, scheint seine Kandidatur aber zurückziehen zu wollen, wie heute bekannt wurde. Die Entscheidung über den deutschen Bewerber fällt dann am Samstag beim Deutschen Olympischen Sportbund. Im Hintergrund wird nach wie vor gekämpft, umworben und gerungen, wohl auch mit eigenen Interessen. Tobias Barnasol.
11: In 3 Tagen fällt die Entscheidung. Wer darf beim Internationalen Olympischen Komitee ins Rennen um Olympische Spiele gehen? Bislang sind 3 Bewerber am Start. Köln-Rhein-Ruhr. Berlin und München.
12: Wir haben ein historisches Erbe von Olympia, das Teil von unserer Identität als Stadt ist.
1: Olympische Spiele, Paralympics und dann alle gemeinsam auf die Wiesn.
11: Nicht immer kommt die Stadt mit dem besten Konzept zum Zug. Das haben Abstimmungen in der Vergangenheit gezeigt. In der Sportpolitik sind manchmal ganz andere Faktoren entscheidend.
13: Was da für Augenwischerei in der Öffentlichkeit betrieben wird, wie man gelegentlich auch für dumm verkauft wird.
11: Die Münchner Bewerbung hat ein One-Village-Konzept. Alles konzentriert sich auf eine Stadt. München hat seine Vision der Eröffnungsfeier mit KI generiert. Fast die Hälfte der Sportstätten kommen im Olympiapark unter. 90% im Radius von 30 Kilometern zum olympischen Dorf. München weiß bei der Bewerbung seine Bürger hinter sich. 66% haben beim Bürgerentscheid dafür gestimmt. Kaum jemand hatte mit so großer Unterstützung gerechnet. War doch der letzte Bürgerentscheid für Winterspiele 2018 in München durchgefallen. Schließlich geht es bei Olympischen Spielen immer auch um die Frage der Kosten. Das Budget für die Durchführung der 3 Wochen Sport kann durch Sponsoreneinnahmen und Zuschüsse des IOC kostendeckend sein. Aber für alles andere außenrum, die Modernisierung der Infrastruktur, braucht es Zuschüsse von Bund und Land.
14: Am Geld und an der Sicherheit wird es in Bayern sicher nicht scheitern.
11: Genau an diese Zuschüsse durch den Steuerzahler, in München rechnet man aktuell mit rund 5 Milliarden Euro Finanzbedarf, wollen alle Bewerber. Bis heute Nachmittag waren es noch 3 Kandidaten, die antraten. Berlin, München und Köln-Rhein-Ruhr.
15: Deswegen bewerben wir uns ja auch für die Olympischen Spiele, weil wir das einfach können.
16: Ich glaube, dass mit München, mit Bayern als Bewerber, die deutsche Bewerbung im IOC einfach mehr Chancen hat.
11: Berlin hätte den Hauptstadtbonus. 3 Tage nach dem Wahlsieg der Linken berichten Medien heute, der Noch-Senat werde morgen die Berliner Bewerbung zurückziehen. Köln-Rhein-Ruhr hat die Bürger befragt. Im Durchschnitt 66% Zustimmung, genau wie in München. Im Ruhrgebiet gibt es zwar kein Olympiastadion, aber viele Fußballstadien mit großen Zuschauerkapazitäten. Was möglicherweise fehlt, ist die internationale Strahlkraft. Doch welche Rolle spielt Michael Mronz, das einzige persönliche IOC-Mitglied aus Deutschland? Mronz hatte die Olympia-Bewerbung im Ruhrgebiet für 2032 erfunden und war Chef der Rhein-Ruhr-Bewerbung. Damals wurden die Spiele dann aber nach Australien vergeben. Heute hat er keine Funktion mehr bei Köln-Rhein-Ruhr. Aber Aachen ist als Reitstandort im Konzept vorgesehen und Mronz ist Chef der Aachener Reitturnier GmbH. Bei der Reit-WM Ende August hat er die neue IOC-Präsidentin Kirsty Coventry in Aachen empfangen. Bei öffentlichen Aussagen gibt er sich unparteiisch. Und zur Reit-WM hat er auch hochrangige Vertreter der anderen Bewerber aus Bayern und Berlin eingeladen.
13: Wir wissen auch, dass er nie ein Geheimnis daraus gemacht hat, dass Nordrhein-Westfalen die Olympiabewerbung von NRW für ihn persönlich was ein besonderes Anliegen ist. Und man kann ja nicht einfach mal so, auch wenn man die Hüte wechselt, kann man ja nicht sein Mindset, sein inneres Fühlen und Denken ändern. Und insofern kann ich mir nicht vorstellen, dass sich Herr Mons davon freimachen kann, dass natürlich sein Herz für seine Heimat schlägt. Und das ist Nordrhein-Westfalen.
11: Liegt hier also möglicherweise ein Interessenkonflikt vor? Wir fragen nach bei Michael Mronz und erhalten auf unsere heiklen Fragen keine Antwort. Und auch der Deutsche Olympische Sportbund antwortet uns nur knapp. Mronz sei bei der deutschen Entscheidung stimmberechtigt. Macht er trotz Kritik von diesem Stimmrecht Gebrauch? Unklar. So oder so, sein Einfluss als IOC-Mitglied ist groß. Aber wer genau wählt am Samstag? Das DOSB-Präsidium, je eine Stimme, macht 10. Dazu 8 persönliche Mitglieder, unter anderem Leon Goretzka, je eine Stimme macht 8. Sowie 42 Spitzenverbände im DOSB. Sie haben je 3 Stimmen, macht 126. Nach 7 erfolglosen deutschen Olympia-Bewerbungen hofft der deutsche Sport am Samstag auf die richtige Wahl. Nur der Sieger ist eine Runde weiter und darf sich beim Internationalen Olympischen Komitee bewerben. Die beiden anderen werden leer ausgehen. Trotz millionenschwerer Investitionen in ihre Bewerbung.
10: Wie groß sind die Münchner Chancen wirklich? Damit befasst sich die Dokumentation Das Rennen um Olympia, Münchens Traum von den Spielen. In einer Viertelstunde hier im BR-Fernsehen. Vorher nochmal die BR24 Nachrichten mit Anoushka Horn. Ihnen vielen Dank fürs Interesse. Guten Abend.
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21: Eine kleine Reparatur. Eine viel zu hohe Rechnung.
26: Ich war wirklich regelrecht geschockt.
21: Abzocke durch dubiose Handwerker. Hat das System?
27: Dann ist das für mich ein Indiz, dass diese Fälle unter Umständen zusammengehören.
21: Die Handwerkerfalle. Jetzt bei Markt.
28: Hier müsste man eigentlich die richtigen Gangsterfilme für Hollywood drehen. Zwischen Kloschüssel und Waschbecken. Da wird im großen Stil abgezockt. Schönen guten Abend und willkommen zum Markt. Wer im Badezimmer richtig schnell einen Handwerker braucht, der muss echt vorsichtig sein. Bei der Google-Suche stecken hinter den vermeintlich regionalen Fachbetrieben mitunter die bösen Jungs mit der Rohrzange. Und die dubiosen Anbieter, die verlangen viele hundert Euro und machen richtig Druck. Da zeigen wir Ihnen lieber vorher, wie die Masche funktioniert.
21: Kerstin Engler aus Duisburg ist sprachlos. Eine Rechnung über 500 Euro für knapp 10 Minuten Arbeit.
26: Also ich bin erst mal echt hinten übergekippt. Ich war wirklich regelrecht geschockt.
21: Ein Freitagnachmittag gegen 16 Uhr. Das Wasser in der Toilettenspülung hört nicht auf zu laufen. Im Netz findet Kerstin Engler einen angeblich regionalen Klempner namens Krüger. Am Telefon erfährt sie:
26: Einen Kostenvorschlag können wir nicht machen. Das sagen Ihnen die beiden Herren dann aber vorher, was Sie bezahlen müssen.
21: Sie wartet stundenlang. Doch erst um 7:45 abends klingen gleich zwei Handwerker bei ihr.
26: Das waren zwei Männer, die sehr, sehr groß waren, sehr, sehr breitschultrig waren. Und ich fühlte mich ab dem Moment, wo die durch die Tür traten, einfach unwohl und eingeschüchtert.
21: Die Reparatur geht fix. Nur dieser Schwimmer im Spülkasten muss ausgewechselt werden. Keine große Sache. Doch der Preis, den die Männer dafür verlangen, ist saftig.
26: Das kostet jetzt hier und gleich 500 Euro. Und dann sagte einer der Herren, naja, wir können noch 100 Euro runtergehen, aber mehr nicht. In dem Moment wusste ich, okay, ich werde hier verarscht.
21: Eingeschüchtert zahlt sie trotzdem.
26: In dem Moment fühlte ich mich so unter Druck gesetzt, dass ich sofort die EC-Karte an deren Handy gelegt habe und das Geld war weg.
21: Kurz darauf kommt per Mail diese Rechnung und die nächste Überraschung.
26: Der Absender war nicht die Klempnerfirma Krüger, die ich beauftragt hatte.
21: Kerstin Engler reagiert und erstattet Anzeige. Zu Recht. Unsere Recherchen ergeben, dass so ein Schwimmeraustausch normalerweise nur etwa 270 Euro kostet. Die Männer hatten von ihr aber 500 gefordert. Fast das Doppelte. Kein Einzelfall. Das Ehepaar Kienast aus Bochum findet im Netz einen gut bewerteten Handwerksbetrieb. Kolaske, angeblich aus der Region.
29: Und da dachte ich, oh, das ist ein guter Ruhrgebietsname für ein Rohrreinigungsunternehmen. Bin dann auf die Webseite marschiert von denen, hab da geguckt, ob das einigermaßen vertrauenswürdig wirkte. Das tat es.
21: Ihr Problem? Bei Nutzung des Urinals steigt jedes Mal Wasser in der Dusche hoch. Die Reparatur? Nicht akut und überschaubar. Trotzdem schickt der angebliche Handwerkerbetrieb Kolaske dafür gleich zwei Männer.
26: Ja, so nach einer Stunde, ungefähr anderthalb vielleicht, kamen die beide runter und meinten, das Problem wäre jetzt erledigt. Ich sollte mal eben meine E-Mail-Adresse sagen und dann bekäme ich die Rechnung.
21: Im Beisein der Männer kommt die Rechnung. 2.379 Euro.
26: Und dann bin ich gleich zu ihm hin. Ich sage, was ist denn das hier für eine Summe? Ich war völlig, ich fiel aus allen Wolken.
21: Karin Kienast ist entsetzt, weigert sich zu zahlen. Bodo Kienast will erst mal schauen, ob die Reparatur erfolgreich war. Den Handwerkern passt das offenbar nicht. Schnell zeigt sich, die Spülung ist noch kaputt. Da werden die Handwerker ihm gegenüber aggressiv.
29: Der eine Herr baute sich dann oben in der Tür des Badezimmers auf und der andere nahm meine Hand, griff dann so danach und zog die von dem Drücker. Das war ein ganz ungutes Gefühl, dass da möglicherweise Eskalationspotenzial bestehen würde. Ich habe dann gesagt, also ich würde 1300 Euro bezahlen. Da haben sie sich dann auch drauf eingelassen.
21: Die falschen Handwerker nehmen das Geld und verschwinden. Die Kinas erstatten Anzeige. Dem Ehepaar zufolge sei der angebliche Betrieb Kolaske später nicht mehr erreichbar gewesen. Als wir sie treffen, probieren wir es trotzdem noch einmal. Überraschend geht ein Mann ans Telefon. Frau Kinas gibt sich als neue Kundin aus und beschreibt dasselbe Problem.
0: Wir nennen Ihnen selbstverständlich einen Preis kurz vor Arbeitsbeginn. Und erst dann, wenn Sie mit dem Preis einverstanden sind, fangen wir mit der Arbeit an.
21: Ein Widerspruch zum Erlebnis der Kinasts. Ihnen wurde vor der Reparatur keine Summe genannt.
2: Es kam von beiden, das können wir jetzt so nicht sagen. Das können wir Ihnen erst nachher sagen, wenn wir fertig sind.
21: Zweiter Widerspruch, der zusätzliche Helfer würde angeblich nichts kosten.
0: Dann kommt ein richtiger Mitarbeiter und unser Auszubildender.
21: Frau Kinast fragt, ob es dann teurer würde.
0: Nee, warum?
21: Doch laut Rechnung kostet der zweite Mann extra. Fazit, die ganze Rechnung ist Wucher. Eine erfolgreiche Reparatur hätte nur etwa 580 Euro kosten dürfen. Damit wollen wir den Betrieb konfrontieren. Doch am angeblichen Firmensitz, Fehlanzeige, Kolaske gibt es hier nicht. Im Netz stoßen wir auf viele verdächtige Webseiten. In ganz NRW finden wir mindestens 18 weitere angebliche Handwerkerbetriebe. Einige der Seiten sind nicht mal mehr abrufbar, einige noch aktiv. Optisch ähneln sich die Webauftritte der angeblichen Betriebe und sie teilen sich einen fast identischen Telefonnummernblock. Nur die jeweils letzten beiden Ziffern wechseln. Wie hängen die Seiten zusammen, fragen wir WDR-Datenjournalist Nandor Hulverscheid.
3: Die haben einige Gemeinsamkeiten und zwar nicht nur rein optisch, sondern die hängen tatsächlich auch technisch zusammen. Es ist so, dass die auf der Plattform GitHub, die viele Entwickler nutzen, um ihren Code zu verwalten, miteinander zusammenhängen. Und zwar sind diese Seiten im Wesentlichen direkte Kopien voneinander. Das heißt, man hat einmal eine Seite angelegt und dann vervielfältigt.
21: Also eine regelrechte Massenproduktion von Webauftritten. Unser Datenjournalist findet über die Plattform insgesamt fast 100 verdächtige Seiten. Offenbar zentral angelegt. Unklar ist, ob sie alle aktiv sind und für unseriöse Handwerkereinsätze benutzt werden. Wir zeigen unsere Recherchen Harald Herdegen von der Kripo Köln. Der Ermittler kennt die Maschen. Mondpreise, Zahlungsdruck, abgetauchte Firmen und zusammenhängende Rufnummern.
27: Wir haben hier einen Rufnummernblock, die sich dann nur in den Endziffern unterscheiden. Dann ist das für mich ein Indiz, dass diese Fälle unter Umständen zusammengehören könnten.
21: Eine überregional aktive Bande? Aus Ermittlungen weiß er, häufig sind die angeblichen Handwerker gar nicht ausgebildet. Sie kassieren nur ab und sind dabei oft das letzte Glied in einer Kette. Denn wenn Geschädigte, wie Kerstin Engler, mit EC-Karte zahlen, landet das Geld oft auf Konten von Strohmännern. Er nennt sie hier Finanzagenten.
27: Meinen eigenen Recherchen muss ich momentan davon ausgehen, dass wir pro Konto und Monat Einnahmen im Bereich von ungefähr 100.000 Euro zugrunde legen können. Ein Finanzagent ist im Schnitt nur 3 bis 4 Monate aktiv. Spätestens dann hat die Bank gesagt, okay, hier stimmt irgendwas nicht, wir machen das Konto zu.
21: Im Klartext Geldwäsche. Aber bis Banken und Polizei handeln können, haben die Banden die Konten meist leergeräumt. Deswegen bekommen die Geschädigten ihr Geld oft nie wieder. Bei den Straftaten geht es unter anderem um Betrug, Steuerhinterziehung, Schwarzarbeit. Deshalb rät der Ermittler, wenn unseriöse Handwerker im Haus sind, unbedingt die Polizei rufen.
27: Wir haben Fälle, wo die Täter dann mitbekommen haben, dass der Partner oder die Partnerin die Polizei gerufen hat, haben die fluchtartig die Wohnung verlassen. Ganz klares Indiz, die wollten auf jeden Fall nicht erkannt werden.
21: Besser ist es, gleich einen seriösen Handwerker zu beauftragen. Bei der Handwerkskammer findet man im Netz professionelle und ortsansässige Firmen. Und auch HandwerkerInnungen vermitteln nahegelegene Fachbetriebe. Bei denen gibt es einen Kostenvoranschlag und auch die Möglichkeit, später per Rechnung zu bezahlen. So wird es in Zukunft wohl auch das Ehepaar Kinast machen. Safety first.
28: Damit das Essen in der Pfanne nicht anbrennt, damit der Regen nicht durch die Jacke geht und damit der Schaum im Feuerlöscher sich gut verteilen kann, dafür haben wir jahrzehntelang PFAS benutzt. Das sind sogenannte Ewigkeitschemikalien, die leider ewig die Umwelt und unsere Gesundheit belasten. Solche Feuerlöscher mit PFAS zum Beispiel, die dürfen ab Oktober nicht mehr verkauft werden. Gelöst ist das Problem damit aber leider noch lange nicht. Für die exzessive Nutzung von früher müssen wir jetzt zahlen. Zum Beispiel mit den Wasserpreisen. Das muss nun extra gefiltert werden.
4: PFAS.
5: Es kann zu Zellveränderungen in der Leber und auch Präkanzerosen, also Vorstufen von Krebs, führen.
7: Teile der Industrie wissen das schon seit Jahrzehnten.
8: In manchen Straßen erkrankt hier in jedem zweiten Haus ein Mensch an Krebs.
9: Es gehen natürlich sofort alle Alarmglocken an.
4: Das Amtsgericht Krefeld verurteilt Anfang des Jahres zwei Firmenbetreiber, weil sie Feuerlöscher nicht sachgemäß entsorgt haben. Die enthielten Löschmittel mit PFAS. Besonders betroffen Willig Anrath, wo Grundwasser seitdem mit dem Gift verseucht ist. So stark, dass die Stadtwerke darum eine neue Aufbereitungsanlage in Betrieb nehmen mussten. Das war Wasserwerksleiter Lutz Meyer-Herm schnell klar.
9: Der Grenzwert, der seit 2026, seit dem 12.01. gültig ist, spricht von 100 Nanogramm pro Liter. Und wir lagen innerhalb dieser Gewinnung um rund den Faktor 10 höher, als dieser Grenzwert es zulässt.
4: Daher war der Bau der Anlage unvermeidlich und teuer. Baukosten 1,4 Millionen Euro. Der Wasserpreis steigt pro Haushalt künftig um 50 Euro im Jahr. Das Grundwasser dient der Trinkwasserversorgung von 64.000 Bürgern. Langfristig.
9: Diese Anlage sehen wir als Dauerzustand an, denn wo sich genau diese PFAS-Schadstofffahne im Boden befindet, wie groß sie genau ist, ist im Augenblick noch Gegenstand der Untersuchung. Aber wir gehen davon aus, dass uns im Grunde genommen diese Anlage mindestens die nächsten Jahrzehnte begleiten wird.
4: Um es vorwegzunehmen, PFAS sind nicht illegal. Sie kamen bislang in verschiedensten Produkten unseres Alltags vor. In Löschschaum, als Beschichtung. Sie wurden von den Herstellern lange als wahre Wundermittel gesehen. Fett, Wasser, schmutzabweisend, ein Alleskönner der Industrie. Aber PFAS sind bedenklich, erfahren wir am Universitätsklinikum Bonn.
5: Diese Stoffe können wir leider auch im Körper nicht abbauen. Die neigen dazu, sich anzureichen, vor allem zum Beispiel in der Leber, was ja eigentlich unser Entgiftungsorgan ist. Und können dann natürlich, sie gehören da ja nicht hin, das muss man sich vorstellen wie einen Fremdkörper, der immer mehr ansteigt und ansteigt, natürlich dann auch verschiedene Schädigungen auf Zellebene verursachen.
4: Es gibt für vier von ihnen eine wöchentliche sichere Einnahmegrenze. Und es gibt Untersuchungen, die darauf hinweisen, dass wir diese Dosis überschreiten.
5: Dadurch, dass diese Substanzen, wie gesagt, schwer abbaubar sind, reichern sie sich auch in der Nahrungskette an. Das heißt, Trinkwasser ist vielleicht sogar noch das geringste Problem, weil sie sich eben auch in den Pflanzen und dann in höherwertigen Tieren, die die Pflanzen essen, und dann wieder dem Mensch als der Ende der Nahrungskette, die die Tiere und die Pflanzen zu sich nehmen, natürlich auch wieder anreichern.
4: Das Problem? Es gibt Tausende von PFAS, deren Wirkung noch gar nicht untersucht ist. PFAS bestehen aus verschiedenen Molekülketten. Schon mit minimalen Änderungen an deren Zusammensetzung entsteht ein neuer Stoff. Praktisch für die Industrie.
20: Manchmal ist es halt auch so, dass Stoffe verboten werden. Und da ist die Industrie halt schneller und macht eine gewisse Kettenlänge, eine andere Kette dran. Da ist wieder ein neuer Stoff, der ist dann eben nicht verboten. Und da habe ich eben Ersatzstoffe, die ich verwenden kann.
22: Hat aber die gleichen Eigenschaften?
20: Meistens die gleichen Eigenschaften.
4: Tausende PFAS an tausenden Orten. Die Journalistin Katharina Felke hat gemeinsam mit Kollegen Fundstellen in ganz Europa zusammengetragen. Das Projekt zur Verbreitung der Ewigkeitschemikalien heißt passend Forever Pollution Project.
7: Wir haben dann zeigen können, dass es, man muss natürlich sagen, das Verstand 2023, über 1500 Orte in Deutschland so belastet sind, dass man eigentlich gesundheitsschädliche Folgen nicht ausschließen kann. Und diese PFAS-Belastung war aber dann natürlich gesamt in Europa noch viel, viel größer.
4: Die Schadensbekämpfung könnte uns teuer zu stehen kommen.
7: Man muss natürlich sagen, wir haben immer mit Schätzungen gearbeitet, weil man bewegt sich natürlich ein bisschen so, ich sage jetzt, im Raum des Unbekannten. Wir sind darauf gekommen, dass das 100 Milliarden im Jahr kosten würde, wenn wir uns quasi diesen europäischen Raum anschauen.
4: In der EU hat Deutschland gemeinsam mit vier anderen Staaten einen Antrag gestellt, PFAS zu beschränken. Und sogar schrittweise auszusteigen, damit nicht immer neue Varianten auf den Markt kommen. Hier im niederländischen Dordrecht verfolgen die Menschen das besonders.
1: Jeden Samstag demonstrieren sie vor der Fabrik von Chemours, früher bekannt als DuPont, ein großer Produktionsstandort für PFAS in Europa. Sie müssen hier mit PFAS verseuchtem Boden und Wasser leben und mit einer auffällig hohen Krebssterblichkeit, klagen sie.
12: Man kann nicht sagen, dass es bei jedem einzelnen Patienten einen Zusammenhang mit der Freisetzung von Chemours gibt. Denn natürlich kann man auch durch andere Dinge an Krebs erkranken. Aber die Statistik spricht eine eindeutige Sprache. Die Krebssterblichkeit ist in Sliedrecht um 15% höher als anderswo in den Niederlanden. Das deutet also darauf hin, dass es ein Problem gibt.
1: Die niederländischen Behörden kritisieren aber die Berechnungsmethoden dieser Statistik. Doch wer hier lebt, hat ein 3% höheres Risiko, Krebs zu bekommen. Deshalb kämpfen sie hier für einen Verwendungsstopp von PFAS bei Chemours.
12: Die ganze Zeit sagen sie, ja, eine Reduzierung um 99% ist unmöglich. Wir kommen höchstens auf 80%. Aber wenn man sich schon seit 10 Jahren diesen Giftstoffen ausgesetzt hat, will man auch die restlichen 20% nicht mehr. Das muss wirklich aufhören, denn das Gift verschwindet nicht. Das kommt bei uns immer wieder vor. Und deshalb muss man einfach anders produzieren und andere Produkte herstellen, die diese giftigen Stoffe nicht enthalten.
1: Chemours sagt, man unterstütze Maßnahmen, negative Effekte der Vergangenheit zu beseitigen. Bezüglich erhöhter Krebsraten sieht man sich entlastet. Laut offiziellen Zahlen handle es sich nicht um Krebs in Entgiftungsorganen, etwa der Leber, sondern Hautkrebs. Dafür räumt man Luftemissionen ein. Gegenüber unserem Ziel für 2030, 99% oder mehr der fluorierten organischen Chemieprozessemissionen zu reduzieren, hat die Anlage in Dordrecht bereits eine Reduzierung um 80% erreicht. Schlussaktion. Jeden Samstag schütten sie hier Eimer mit PFAS belasteter Erde und Wasser aus. Rechtlich wurde bereits festgestellt, dass der DuPont-Nachfolger Chemours verantwortlich ist für PFAS-Verschmutzungen in den Jahren 1984 bis 1998. Viele hier haben Freunde und Angehörige an Krebs verloren, etwa Thorn, seine Eltern und alle 3 Geschwister.
13: Letztlich ist meine ganze Familie an Krebs gestorben. Ich bin der Einzige aus meiner ganzen Familie, der übrig geblieben ist.
1: Die Zahl auf den Buttons steht für die Anzahl der Samstage, die jeder Teilnehmer hier mitgemacht hat. Ton hat mit der Aktion begonnen. Er trägt als Einziger den Button mit der Nummer 1. 84 Jahre alt. Auch er hat erhöhte PFAS-Werte im Blut, sagt er.
13: Ich habe 48 Nanogramm im Blut. Das ist viel. Wenn ich Krebs bekommen sollte, dann entscheide ich mich für Sterbehilfe. Ich bin 84. Ich habe dann genug mitgemacht.
1: Wie verantwortungsbewusst geht die Industrie mit den Ewigkeitschemikalien um? Entscheidend für deren Zukunft ist die Empfehlung der Europäischen Chemikalienagentur. Hier konnten Firmen bis Mitte des Jahres Stellung zum Beschränkungsantrag beziehen und darlegen, ob es möglich ist, in den jeweiligen Produkten auf PFAS zu verzichten. Wir sind noch einmal bei Katharina Felke. Sie hat sich schon 2025 mit ihren Kollegen die Argumentation von Industrielobbyisten gegen strengere PFAS-Regeln angeschaut.
7: Und haben schon in der Argumentation nicht nur wiederkehrende Muster gefunden, sondern auch, dass da teilweise mit falschen Zahlen, irreführenden Belegen oder auch ungenauen Angaben gearbeitet wird.
1: Und sogar mit der OECD. Die habe bestimmte PFAS als Polymers of Low Concern eingeschätzt.
7: Polymers of Low Concern. Das bedeutet harmlos. Mhm. Und dieses Argument, wenn wir uns da wirklich diese ganzen unterschiedlichen Papiere anschauen, es kommt immer wieder Polymers of Low Concern, es kommt immer wieder, die OECD hat das gesagt. Und wir haben dann einfach einmal bei der OECD angefragt und gesagt, stimmt das so? Und die haben gesagt, nein, wir haben das nie gesagt.
1: Also eine falsche Information von Industrielobbyisten, die das Gefahrenpotenzial von PFAS bewusst herunterspielen wollen. Immerhin, wir können schon selbst etwas tun. PFAS-freie Produkte kaufen. Es gibt Institute, die dazu forschen. Firmen, die in ihren Produkten schon ganz bewusst darauf verzichten. Offenbar müssen PFAS nicht zwingend für die Ewigkeit sein.
28: So, jetzt wollen wir uns was Gutes tun. Und die einfachste Art, sich morgens früh schon pures Vollkorn vom Feld in die Schüssel zu holen, sind Haferflocken. Geht schnell, schmeckt lecker und mit Obst und Nüssen. In Kombination hat man ja auch das Gefühl, Mensch, wenn ich das in mein Schüsselchen mache morgens, habe ich mir definitiv schon was Gutes getan. Ich mache alles richtig. So, wenn ich jetzt heute Abend auch noch alles hier vorbereite mit Ihnen, also so Overnight Oats mäßig, bin ich die Queen in Sachen gesunder Ernährung. Und dann kommen aber Leute und sagen, du hast das alles so schön vorbereitet, aber mit Haferflocken kann man was falsch machen. What? Kauen Sie entspannt weiter, wir machen den Test.
6: Haferflocken sind ein beliebtes Frühstück und gelten nicht nur für Kinder als besonders gesund. So heben Ernährungsexperten zum Beispiel ihre positiven Effekte auf den Cholesterinspiegel hervor. Doch in den sozialen Medien gibt es auch zahlreiche Gegner von Haferflocken, die sie als Nährstoffräuber verteufeln.
10: Enthalten Haferflocken Antinährstoffe? Ja. Wie viele Haferflocken sollte man in einer gesunden Ernährung essen? Gar keine.
11: Im Grunde raubt dir dein morgendlicher Haferbrei Nährstoffe. Er ist kein gesundes Lebensmittel, sondern ein grauenhaftes Frühstück.
6: Starke Behauptungen. Juniorprofessorin Marie-Christine Simon forscht am Institut für Ernährungs- und Lebensmittelwissenschaften der Uni Bonn zu Haferflocken. Sie kommt zu einem komplett anderen Urteil.
14: Ja, ich finde schon, dass Hafer ein Superfood ist. Und das hat ganz viele positive Effekte auf unseren Stoffwechsel und das innerhalb kürzester Zeit.
6: Klingt gut. Und doch gibt es auch immer wieder Meldungen, dass gefährliche Schadstoffe in Haferflocken gefunden wurden.

0: in Böden vor, wird aber auch durch Phosphatdünger begünstigt. Lebensmittelchemiker Dr. Ismail Akir von der Universität Bonn kennt die gesundheitlichen Risiken von Schadstoffen in Haferflocken.
1: Wenn Haferflocken mit verschiedenen Pestiziden belastet sind, ist es wie eine Mischung, ein Cocktail, deren Gefahr noch nicht ganz abzuschätzen ist. Schimmelpilzgifte, die sogenannten Mykotoxine, können in hohen Dosen das Immunsystem schwächen und Nieren und Leber schädigen. Schwermetalle wie Cadmium und Quecksilber können sogar Krebs auslösen.
0: Während die Untersuchungen laufen, treffen wir die Ernährungswissenschaftlerin Marie-Christine Simon. Mit ihrem Forschungsteam hat sie die gesundheitlichen Effekte einer Haferdiät untersucht.
2: Mit unserer zweitägigen Haferkur wollten wir untersuchen, inwieweit sich diese positiv auf das metabolische Syndrom auswirkt. Das heißt auf Erkrankungen des Blutdrucks, des Fettstoffwechsels, aber auch auf den Glukosestoffwechsel und vor allem, welche Rolle das Mikrobiom dabei spielt.
0: Dafür wurden bei den Studienteilnehmern zunächst Größe, Gewicht und Taillenumfang gemessen. Mit einem sogenannten Bodpot wurde dann der genaue Körperfettanteil bestimmt.
3: Einmal nicht mit dem Rücken anlehnen, die Hände auf die Knie und bei der Messung möglichst still sitzen.
0: Der Bodpot gilt als eine der genauesten und sichersten Methoden zur Analyse der genauen Körperzusammensetzung. Der nächste Schritt war die Grundumsatzmessung, ein wichtiger Parameter bei der Behandlung von Stoffwechselerkrankungen. Wie hoch ist der Kalorienverbrauch, wenn man einfach nur ruhig liegt? Anschließend ernährten sich die Probanden 2 Tage lang überwiegend von Haferflocken. 3-mal täglich jeweils 100 Gramm. Die Haferflocken wurden ausschließlich mit Wasser aufgekocht. Erlaubt waren zusätzlich Gemüse oder Früchte ohne Salz- und Zuckerzusatz.
2: Wir konnten feststellen, dass wir durch die 2-tägige Haferkur die Cholesterinwerte um 10% im Schnitt senken konnten. Und das ging positiverweise mit einher mit einer Gewichtsreduktion, also Körpergewichtsreduktion, als halt auch einer Verbesserung der Blutdruckwerte. Und das war sehr überraschend. Und perspektivisch heißt das, dass wir durch die Haferkur einen Einfluss auf den Stoffwechsel nehmen und präventiv einen Diabetes vorbeugen könnten.
0: Aber was ist mit sogenannten Antinährstoffen in Haferflocken? Kritiker warnen vor dem Mineralstoffblocker Phytinsäure. Der bindet lebenswichtige Mineralien wie Eisen, Zink, Calcium und Magnesium und macht sie so für den Körper unverwertbar.
2: Keine Sorge, wenn man Haferflocken einweicht, über Nacht zum Beispiel oder 30 Minuten und das Einweichwasser abgießt, reicht das schon, um diesen vermeintlich negativen Effekt zu entkräften. Zusätzlich wird das noch verbessert, wenn man dann den Haferflocken Vitamin C-reiches Obst zusetzt.
0: Also Entwarnung für alle Haferflocken-Fans. Zurück zur Stichprobe. Während die Laboranalysen laufen, machen Marie-Christine Simon, Studentin Olga und Ismail Akir von der Uni Bonn eine Blindverkostung. Schmeckt man denn überhaupt Unterschiede bei Haferflocken? In einem geschlossenen Glas werden die Flocken kurz erwärmt, um die typisch nussigen Aromen freizusetzen. Zunächst die kernigen von Ja.
4: Sie sind sehr, sehr gleichmäßig. Es riecht so ein bisschen nach Kuchen.
5: Ja, so wie Haferkekse, ne?
6: Ja, aber auch so ein bisschen nussig, ne? Also
4: ja, genau.
6: In der Note.
4: Mhm.
7: Schmeckt überraschend gut, ja.
0: Dann die zarten von Aldi.
6: Ganz anders irgendwie.
5: Ja, so wie Porridge.
4: Ist viel intensiver, der Geruch.
5: Etwas bitter.
4: Weniger Geschmack als die kernigen.
6: Mhm. Da kommt eher dieses trockene, etwas pappig.
0: Als nächstes die kernigen von Lidl.
4: Also wenn man das erste Mal riecht, ist Hygieneartikel.
5: Die schmecken aber auch zitronig.
6: Mhm. Aber für Kernige gar nicht so kernig.
4: Sind nicht so aromatisch.
0: Was ist denn eigentlich der Unterschied zwischen kernigen und zarten Haferflocken? Kernige Flocken werden aus ganzen Haferkernen in der Flockiermaschine gewalzt. Sie haben Biss, sind ideal für Müsli und Overnight Oats. Zarte Haferflocken werden vor dem Walzen zerkleinert. Sie quellen schneller und sind perfekt für cremigen Porridge. Beide stammen aus dem vollen Korn. Inzwischen probieren unsere Tester die blütenzarten Flocken von Köln.
4: Die riechen auch wieder wie Gebäck.
5: Ja.
6: Mhm. Sehr einladend. Also damit würde ich tatsächlich gerne meinen Porridge machen.
5: Ich finde, die schmecken nicht nach viel.
4: Mir fehlt da der Biss.
6: Naja, es sind ja zarte Haferflocken.
0: Dann die Großblatt-Bioflocken von DM.
4: Ein süßes Aroma, auch wieder leicht zitronig.
6: Ich rieche hier eher Röstaromen.
4: Schön kernig.
6: Und damit auch direkt ein ganz anderes Mundgefühl.
5: Die sehen irgendwie fluffig aus.
0: Zuletzt die Feinblatt-Bioflocken von Bauk.
4: Ich finde, die haben wieder was Gebäckmäßiges.
5: Ein bisschen bitter.
4: Leicht säuerlich. Die sind knackiger als erwartet.
6: Für zarte Haferflocken definitiv.

0: Das ist überraschend.
1: Und gibt es eindeutige Favoriten?
2: Mein Favorit ist die Nummer 5, aufgrund des Aussehens und des Mundgefühls.
0: Mit einem minimalen Punkteunterschied würde ich allerdings die Nummer 6 bevorzugen, weil ich aber halt auch eher für die zarten Haferflocken zu haben bin.
3: Für mich war die Nummer 5 am besten insgesamt vom Mundgefühl und vom Geschmack.
1: Auch die Laboruntersuchungen sind abgeschlossen. Da das Labor nicht genannt werden möchte, erläutert Lebensmittelchemiker Dr. Ismail Akir für uns die Analyseergebnisse.
4: Die Bioprodukte enthalten weder Schimmelpilze noch Pestizide. Bei den konventionellen Produkten wurde nur ein Pestizid nachgewiesen, aber dies auch weit unter dem Höchstgehalt. Glyphosat ist erfreulicherweise in keines dieser Produkte nachgewiesen worden. Somit sind alle Produkte verkehrsfähig.
1: Und wie sieht es mit Schwermetallen wie Cadmium und Nickel aus?
4: In einem Bioprodukt konnte kein Cadmium nachgewiesen werden. In allen anderen Produkten wurde Cadmium im Spurenbereich gefunden. Nickel hingegen wurde in allen Produkten nachgewiesen. Nickelallergiker müssen sich aber keine Sorgen machen, da die gefundenen Gehalte so niedrig sind, dass keine Allergien ausgelöst werden.
1: In unserer Stichprobe haben alle 6 Produkte gut abgeschnitten. Geschmacklich und im Labor, da frei von Cadmium, leicht vorn, die Haferflocken von DM. Unser Fazit. Die heftige Haferflockenkritik ist eher ein Sturm im Wasserglas. Aus Sicht von Ernährungsexperten sind Haferflocken ein gesundes Lebensmittel mit positiven Effekten auf Körper und Stoffwechsel.
5: Jetzt gucken wir auf die Kfz-Versicherung. Die ist ja generell für uns alle teuer. Aber wenn man älter wird, dann steigen die Tarife massiv an, verdoppeln sich manchmal sogar. Wir drehen mal mit der KI so ein bisschen an der Zeit. 20 Jahre älter, da passiert noch nichts Schlimmes mit den Tarifen. Aber noch mal 20 Jahre, 30 Jahre später, so ab 60, 70, wird es richtig teuer. Wir checken für Sie, woran das liegt und ob das wirklich fair ist.
6: Seit fast 30 Jahren fährt Wolfgang Allehoff unfallfrei. Er hat die höchste Schadenfreiheitsklasse und seit fast 20 Jahren dasselbe Auto. Eigentlich ein Musterkunde für jede Versicherung. Wolfgang Allehoff ist Vorsitzender der liberalen Senioren Baden-Württemberg. In dieser Funktion hat er öfter Klagen von Mitgliedern gehört, wie teuer ihre Autoversicherung geworden sei. Dass er selbst auch betroffen ist, hat er jetzt erst bemerkt.
7: Dieses Jahr, vorher ist mir das gar nicht aufgefallen, ist es von 591 auf 728 gestiegen. Bei gleicher Schadensfreiheitsklasse. So nach dem Motto, Sie haben jetzt das und das zu zahlen.
6: Kein Unfall, keine höhere Fahrleistung, kein Fahrzeugwechsel. Alles wie gehabt, bis auf das Alter. Wolfgang Allehoff ist 76 Jahre. Und genau daran liegt's. Das bestätigt ihm auf Nachfrage seine Versicherung. Nur wie stark sich sein Alter auswirkt, erfährt er nicht.
7: Die haben gar nichts gesagt. Die haben nicht geantwortet.
6: Es stimmt zwar, dass ältere Menschen bei Unfällen häufiger Hauptverursacher sind und mehr Schäden verursachen als Fahrer mittleren Alters. Aber rechtfertigt das tatsächlich solche Tarifsprünge? Das wollen wir herausfinden. Versicherungen dürfen das Alter berücksichtigen. Das ist nicht neu und auch erlaubt. Schließlich ändern sich Risiken im Laufe des Lebens. Auch sehr junge Fahrer zahlen mehr. Doch wie stark wirkt sich das Alter tatsächlich auf die Tarife aus? Wir entwickeln einen Modellkunden. Fahrzeug, Wohnort, Schadenfreiheitsklasse, jährliche Fahrleistung, alle Angaben bleiben gleich. Wir verändern nur das Alter. Und vergleichen bei einem Vergleichsportal die Beiträge von 8 großen Versicherern. Das Ergebnis überrascht. Bis Anfang 60 ändert sich wenig. Danach steigen die Beiträge im Durchschnitt allerdings deutlich. Zwischen 62 und 75 Jahren verteuert sich der Versicherungsschutz besonders stark. In unserer Stichprobe um fast 60%. Und mit 81 Jahren kostet derselbe Versicherungsschutz im Mittel sogar mehr als doppelt so viel wie mit 52 Jahren. Für Wolfgang Allehoff geht diese Rechnung allerdings nicht auf.
7: Auf der einen Seite hat man die Statistik Schadensfreiheitsrabatt. Aber dann kommen die Versicherer und sagen, okay, wenn ein Unfall jetzt passiert und da ist ein Älterer beteiligt, dann ist er in den meisten Fällen der Verursacher. Die Logik stimmt nicht.
6: Noch etwas fällt bei unserer Stichprobe auf. Von Versicherung zu Versicherung unterscheiden sich die Alterszuschläge erheblich. Während die Signal Iduna den Beitrag zwischen 52 und 75 Jahren um rund 46% erhöht, fällt der Zuschlag bei der DEVK fast doppelt so hoch aus. Wie kommt das? Wir fragen bei den Versicherern an. Fast alle antworten, fast alle ähnlich. Die WGV etwa schreibt: Die konkreten Kalkulationsgrundlagen, Gewichtungen und Tarifparameter sind Bestandteil unserer unternehmensinternen Kalkulation. Also Geschäftsgeheimnis. Nur eine Gesellschaft spricht mit uns. Alexander Erpenbach ist bei der DEVK derjenige, der die Tarife strickt.
8: Wenn wir das veröffentlichen würden, könnten die Konkurrenten einfach abschreiben bzw. versuchen, uns Kunden abzujagen. Und soweit veröffentlicht das kein Versicherer. Jede Altersgruppe zahlt den Beitrag, den sie auch wirklich an Schäden produziert. Und das ist uns sehr wichtig, denn die Prämie, die die alten Leute nicht zahlen würden, wenn wir also weniger Zuschlag nehmen in der alten Gruppe, müssen ja dann andere Fahrer bezahlen. Das trifft dann die Jüngeren.
6: Der Gesamtverband der deutschen Versicherungswirtschaft, GDV, wertet rund 100 Millionen Versicherungsverträge und die dazugehörigen Schäden aus. Die Daten dienen vielen Versicherern als Orientierung. Große Versicherer haben allerdings Schadensbilanzen auf Basis der eigenen Kunden.
8: Wir kalkulieren unsere Prämien nicht nach den GDV-Daten, sondern nach eigenen Daten. Wir haben über 3 Millionen versicherte Fahrzeuge und regulieren jedes Jahr 400.000 Schäden. Das ist eben der Konkurrenzunterschied. Ne? Und wenn eben alle 1:1 die GDV-Daten verwenden würden, gäbe es diese Unterschiede nicht.
6: Auch die Signal Iduna weicht bewusst von den GDV-Empfehlungen ab. Unter Berücksichtigung eigener Daten und Risikomodelle liegen die Zuwächse oberhalb der GDV-Empfehlung. Das liegt allerdings auch darin begründet, dass der Anstieg bei Signal Iduna im Segment von 52 Jahren bis 75 Jahren geringer ausfällt. Auch Wolfgang Baumbast aus Ehingen kann die enormen Unterschiede bei den Alterszuschlägen nicht nachvollziehen. Er und Wolfgang Allehoff kennen sich aus der Seniorenarbeit. Wolfgang Baumbast fährt seit mehr als 40 Jahren unfallfrei, engagiert sich bei der Kreisverkehrswacht, hat auch die höchste Schadenfreiheitsklasse. Trotzdem ist auch seine Versicherung massiv teurer geworden.
9: Hier aus dem Jahr 2023 habe ich die Police da und da habe ich noch 365 Euro Jahresbeitrag bezahlt und dann wurde ich 68 und dann kam es zum großen Sprung. 2 Jahre später bin ich dann schon mit 781 Euro zur Kasse gebeten worden.
10: Also mehr als das Doppelte schon.
9: Mehr als das Doppelte. Und 2026 beträgt meine Versicherungsgebühr 886 Euro, also 500 Euro mehr als noch im Jahr 2023, vor 3 Jahren.
6: Auch er hat das erst spät so richtig bemerkt. Wie viele ältere Menschen habe er seine Beitragsrechnung nur selten kontrolliert. Gerade Senioren sind ihrer Versicherung oft seit Jahrzehnten treu und vertrauen darauf, fair behandelt zu werden.
9: Ich habe schon das Gefühl, dass gerade Senioren leichte Opfer sind, wenn es darum geht,
7: versteckt
9: durchzusetzen.
7: Genau. Ja. Und das skrupellos.
9: Ja, Senioren haben eine schlechte Lobby und das wollen wir ändern.
6: In Berlin treffen wir Ferda Ataman, die Antidiskriminierungsbeauftragte des Bundes. Eine aktuelle Studie ihrer Beratungsstelle kritisiert die Tarifgestaltung der Versicherer für ältere Menschen scharf. Nicht die Risikokalkulation sei das Problem, sondern die fehlende Transparenz.
11: Das ist ehrlich gesagt genau unser Kritikpunkt. Wir haben nur festgestellt, dass ältere Menschen aufgrund ihres Lebensalters und nicht aufgrund ihrer Unfallanzahl höhere Beträge bezahlen. Und da ist es wichtig, dass Unternehmen, die das anbieten, eben ihre Kalkulationsgrundlagen offenlegen. Weil wenn es keine Diskriminierung gibt, und davon gehen wir jetzt erstmal aus, dann sollte es auch kein Problem sein, darzustellen, auf welcher Grundlage berechnet wurde. Und im Moment ist es so, dass es keine Auskunftsansprüche gibt.
6: Mehr Transparenz, notfalls per Gesetz, das fordert Ferda Ataman. Die zuständige Finanzaufsicht BaFin, die die Einhaltung gesetzlicher Vorgaben auch der Versicherer überwacht, sieht das anders. Anhaltspunkte für Verstöße gegen das allgemeine Gleichbehandlungsgesetz habe die Behörde nicht festgestellt. Für Wolfgang Allehoff und Wolfgang Baumbast steht fest, gerade im höheren Alter lohnt es sich, Tarife zu vergleichen. In unserem Tarifcheck liegen zwischen dem günstigsten und dem teuersten Angebot für einen 81-jährigen Modellkunden mehr als 600 Euro pro Jahr.
9: Da geht es dann wirklich um ein paar hundert Euro und da wird es dann richtig spannend.
10: Ja, ja. Machen Sie selbst auch jetzt?
9: Ich habe es bisher nicht gemacht, aber jetzt mit Sicherheit.
7: Man lernt durch Tun.
9: Genau. Schlussendlich ist das das Einzige, was hilft.
6: Treue zahlt sich bei der Kfz-Versicherung nicht aus. Erst recht nicht im Alter.
5: Bei uns schon, wenn Sie dranbleiben. Denn hier gibt es immer was Neues, wie so eine Pfanne. So eine leckere, gebratene Stücke. Hätte man gerne, aber es soll bitte nachhaltig sein und ohne Schlachten. Das ist die Idee hinter Kulturfleisch. Kein Ersatz aus Pflanzen, sondern echtes Fleisch. Aber eben im Labor kultiviert, also gezüchtet. Daran tüftelt man überall auf der Welt. Auch bei uns in Nordrhein-Westfalen. Also sind Sie bereit dafür?
12: Würden Sie Fisch und Fleisch aus dem Labor essen?
13: Ja.
12: Und warum?
13: Weil ich denke, wenn es gut getestet ist, dann habe ich dementsprechend auch ein gutes Gewissen.
14: Also ich muss sagen, mein Fleischkonsum hält sich in Grenzen. Und wenn Tiere artgerecht gehalten werden, finde ich das irgendwo für mich persönlich einfach besser.
15: Massentierhaltung ist ein Problem. Von daher, wenn das eine gute Alternative wäre und das ist auch erwiesen, dann finde ich das eine gute Sache und würde es auch essen.
16: Kann tierisches Protein aus dem Labor eine Alternative sein? Burger und Fischstäbchen aus einem sogenannten Bioreaktor anstatt Massentierhaltung? Daran wird weltweit geforscht. Zum Beispiel in den Niederlanden, wo die Regierung die Technologie fördert. Und in Singapur oder den USA etwa ist Laborfleisch schon zugelassen. Hat Deutschland eine Chance aufzuholen? Und was ist mit der Sicherheit für uns Verbraucher? Wir sind in Hamburg. Das Startup Blue hat sich auf kultivierten Fisch spezialisiert. Die Technik ähnelt der Fleischkultivierung. Vincent Gassel bereitet gerade die sogenannte Zellisolation von einem echten Lachs vor. Startpunkt für die Herstellung von Laborfisch. Bei großen Tieren reicht eine Biopsie, ohne das Tier zu töten. Fischzellen sind besonders umgänglich.
17: Ab dem Moment, wo man die Zelle hat, kann man daraus unendlich viel produzieren, ohne wieder zurück zum Tier zu müssen.
16: Das Verfahren ist erprobt. Enzyme lösen Zellen aus dem Gewebe.
17: Das hat nichts mit Gentechnik zu tun. Man kann das im Grunde mit dem normalen Verdauungsprozess bei uns im Körper vergleichen. Also wir bekommen die Zellen hier einfach nur raus, indem wir Enzyme nutzen, die wir auch im Magen haben, sodass die Zellen sozusagen einzeln vorliegen. Und was wir dann machen, ist schon mal die Bedingungen schaffen, die diese Zellen normalerweise zum Vermehren brauchen.
16: Die Eigenschaften der Zellcharge sind immer anders. Nährwerte wie Omega-3-Fettsäuren oder Proteine werden deshalb genau bestimmt.
17: Dann ist das für die Lebensmittelindustrie natürlich super spannend.
16: Und für den deutschen Verbraucher? Laut vorsichtigen Prognosen von Bitkom ist der mittlerweile offen für Fleisch und Fisch aus dem Labor. 2019 waren es nur 13% in Deutschland, die so etwas überhaupt essen würden. 2025 durchschnittlich schon fast ein Viertel. Wobei die 30- bis 49-Jährigen die höchste Akzeptanz aufweisen. Aber nur 7% würden mehr dafür bezahlen. Hier im Labor wachsen die Zellen, die mal nach Lachs oder Forelle schmecken sollen. Die rot gefüllten Bioreaktoren sind Charlotte Bramers reich. Gerade optimiert Blue das Nährmedium. Das Futter für die Zellen darf nicht zu teuer sein und
18: genau wie ein Mensch sich entscheiden kann, vegan oder vegetarisch zu leben, können wir auch die Zellen eben daraufhin trainieren oder denen eben das geben, was die brauchen, ohne tierische Bestandteile.
16: Geerntet wird nach wenigen Wochen, genauer will das Unternehmen nicht werden, Betriebsgeheimnis. Heraus kommt kein Fischfilet, sondern diese Zellmasse, noch in begrenzter Menge.
18: Wir stellen jetzt hier keine Fischstäbchen her selber, sondern eben wir verstehen uns als Hersteller von Fischzellen.
16: Probleme der konventionellen Fischzucht wie Belastungen durch Mikroplastik, Antibiotika oder Schwermetallen sind hier kein Thema, sagt Charlotte Bramers. Das Unternehmen hat auch schon Testprodukte wie diese Stäbchen, Kaviar und Bällchen hergestellt. Aber für den Supermarkt reicht die Zellmenge noch lange nicht.
19: Das kann man ein bisschen vergleichen mit der Photovoltaikindustrie in den 80er Jahren. Da funktionierte auch jeder Taschenrechner mit so einer kleinen Solarzelle und das hat man nicht angezweifelt, aber wenn man natürlich jetzt in großen Mengen Strom produzieren wollte, war die Solarzelle zu dem Zeitpunkt noch keine Alternative.
16: Hier im 1000-Liter-Reaktor entstehen schon mehrere Kilo Zellmasse. Aber für eine Massenproduktion fehlen Partner aus der Foodbranche. Die Technik hingegen stünde parat. Das Unternehmen GEA in Düsseldorf etwa liefert industrielle Produktionsanlagen und Bioreaktoren für diese Branche. Zellkultivierung gilt hier längst als potenzielle Wachstumsindustrie.
20: Wir in Deutschland als Industriestandort haben das ganze Wissen, um das, was wir im Labor, was Sie bei Blue gesehen haben, in den industriellen Maßstab zu setzen und damit eben kostengünstig zu produzieren.
16: Das Maschinenbauunternehmen betreibt in den USA und hier bei uns eigene Testanlagen, auf denen Food-Startups ihre Prototypen testen können. Eine hohe Hürde bleibt aber die Zulassung neuer Lebensmittel.
20: Das ist in Deutschland oder in Europa sehr schwierig, weil wir die Lebensmittelbehörde EFSA haben, die einen Prozess folgt, der natürlich da sein muss. Die Lebensmittel müssen sicher produziert werden, das ist gar keine Frage. Es gibt allerdings sehr viele Schwierigkeiten, durch diesen Prozess zu laufen.
16: Die Europäische Union prüft nämlich in zwei Instanzen. Zuerst muss die Europäische Agentur für Lebensmittelsicherheit EFSA neuartige Lebensmittelprodukte auf ihre Unbedenklichkeit prüfen. Auf Sicherheitsaspekte wie Toxizität und Allergene. Fällt das Gutachten positiv aus, muss auch noch der sogenannte PAF-Ausschuss über die Zulassung politisch beraten. Länder wie Italien oder Ungarn sind gegen Laborfleisch. Für die Zulassung reicht aber eine Mehrheit von Befürwortern. Woanders geht das weniger bürokratisch. Deshalb hinkt Deutschland trotz laufender Forschung weltweit hinterher und Geld ist ein Thema.
20: Es gibt in einigen Ländern Förderprogramme, die auch beispielsweise von der Regierung mitgefördert werden. Oder es gibt beispielsweise Länder, wo sehr viel Venture Capital zur Verfügung steht.
16: Also Geld von Investoren, die risikoreich auf junge Unternehmen wetten. Mit viel Kapital wachsen so kleine Firmen in den USA, Singapur oder Israel besonders schnell. Potenzial sehen übrigens auch, Überraschung, Verbraucherschützer.
21: Laborfleisch hat in der Tat großes Potenzial, denn man kann, wenn es denn gelingt, das wirklich in nennenswertem Umfang auch herzustellen, mit sehr viel weniger Flächenverbrauch und mit sehr viel weniger Wasserverbrauch es tatsächlich herstellen. Und das ist unbedingt erforderlich, um den zunehmenden Fleischhunger und Fischhunger der wachsenden Weltbevölkerung zu befriedigen.
16: Kritiker sagen, dass das Verfahren sehr energieintensiv ist und erst die echte Herstellung zeigen könne, ob sich die Industrie lohnt. Außerdem gibt es noch keine Daten zum langfristigen Konsum. Für Verbraucherschützer gelten die EU-Hürden daher als Goldstandard.
21: Aus Sicht des Verbraucherschutzes halten wir es für sehr wichtig, dass die europäischen Lebensmittelsicherheitsinstanzen tatsächlich sehr streng prüfen. Denn Verbraucher haben einen Anspruch auf sichere Lebensmittel.
16: Zurück nach Hamburg. Junge Unternehmen wie Blue haben Sorge, dass langfristige Genehmigungsverfahren in Europa ihr Business ausbremsen könnten. Deshalb fahren sie mehrgleisig. Für tierische Zellen aus dem Bioreaktor gibt es auch andere Märkte, die nicht so stark reguliert sind.
19: Der beste und momentan für uns sinnvollste Weg ist jetzt erstmal in den Pflegeproduktebereich zu gehen, dass man dort dann die Zellen in Hautcremes zum Beispiel einsetzt. Da sind bereits auch tierische Produkte drin. Und das ist natürlich dann für uns sowohl was die Menge als auch was den Preisfaktor angeht und auch was die Regulatorik angeht, natürlich die Märkte, die jetzt eigentlich für uns am idealsten sind. Mittel- bis langfristig wollen wir natürlich dann aber auch in den Lebensmittelbereich.
16: Immerhin, es gibt Rückenwind aus der Politik. Die Entwicklung der Zellkultivierung ist Teil der deutschen Hightech-Agenda. Das politische Bekenntnis zur Biotechnologie gibt Gründern und Investoren mehr Planungssicherheit. Doch bis Fischstäbchen und Steaks aus dem Bioreaktor auf unseren Tellern landen, dauert es noch. In Pflegeprodukten könnten kultivierte Fischzellen aber schon bald als Zusatzstoff stecken.
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0: 8 Quadratmeter und zahle 370 Euro warm im Monat.
1: Ich habe 26 Quadratmeter, 6 davon sind Balkon und ich zahle 585 Euro.
2: Und bei mir sind es knapp 15 Quadratmeter und ich bezahle 530 Euro.
3: Winzige Zimmer zu hohen Preisen, Mieter, die unter Druck gesetzt werden, Verstöße gegen das Baurecht. Damit werden diese beiden sich freundlich präsentierenden Immobilienunternehmer, Kevin Rader und Sven Schwarzert, in Verbindung gebracht. Vor der Kamera reden wollen sie nicht. Juliane Nagel von der Linken kennt die beiden schon seit Jahren.
4: Ich bin wirklich entsetzt und empört, dass immer wieder relativ offensichtliche Verstöße gegen geltendes Recht von den beiden vollzogen werden.
3: Eine WG in Leipzig. Hier leben 5 Studierende in einer Wohnung, die von Sven Schwarzert vermietet wird. Vor 4 Jahren wohnte hier eine alleinerziehende Mutter mit ihrer Tochter. Wir haben damals darüber berichtet, wie Schwarzert ihr wegen angeblichem Eigenbedarf kündigte und sie unter Druck setzte. Die Frau zog schließlich aus. Ihre Miete damals 850 Euro warm. Der Mietpreis heute insgesamt 2560 Euro, circa 3-mal so viel. Die Wohnung hat Schwarzert umbauen lassen. In den früheren Flur hat er jetzt eine Küche gestellt. So gewinnt er noch ein Zimmer mehr für die Vermietung. Die Wohnung vermietet er teilmöbliert und kann so mehr Miete fordern. Die Bewohner wollen anonym bleiben, um keinen Stress zu bekommen. Vor einer Weile schickte Schwarzert eine Nebenkostenabrechnung, die es in sich hatte.
1: Wir haben die alle separat voneinander gesehen und wir waren alle ziemlich geschockt, weil das 7.000 Euro.
2: Genau, die wollten 7.000 Euro. Und danach gab es eine Mahnung nach 2 Wochen. Und auf den Widerspruch, den wir da ziemlich gut aufgesetzt hatten, kam keine Reaktion.
3: Kevin Rader und Sven Schwarzert haben ein komplexes Firmennetzwerk aufgebaut, mit dem sie ihr Geschäft betreiben. Wir würden gern wissen, warum sie Zimmer zu Preisen vermieten, die deutlich über der ortsüblichen Vergleichsmiete liegen, und warum so hohe Nebenkosten erhoben werden. Eine schriftliche Anfrage nach einem Interview bleibt unbeantwortet. Beim Leipziger Firmenlauf macht auch die Schwarzert Capital GmbH mit. Wir probieren es direkt. Doch äußern möchte sich Sven Schwarzert auch diesmal nicht.
8: Warum nehmen Sie denn so teure Miete von den Ihren Mietern, Herr Schwarzert? Warum treiben Sie jetzt den Führer?
3: Wir rufen auch Kevin Rader an.
26: Ich wollte Ihnen doch noch mal Gelegenheit geben, zu den Vorwürfen und Fragen Stellung nehmen zu können, die im Raum stehen.
3: Die beiden Unternehmer sind keineswegs medienscheu. Ihren unscheinbaren Firmensitz haben sie in Lützen bei Leipzig. Interviews geben sie offenbar nur dort, wo keine kritischen Fragen zu befürchten sind.
27: Hallo und herzlich willkommen bei Gewinner TV. Wird super spannend. Sven Schwarzert ist heute bei mir. Grüß dich erstmal.
28: Hallo Ruben. Für Immobilien habe ich mich entschieden, weil es einfach eine schöne Materie ist. Wir sind sehr große Freunde davon, schöne Objekte zu finden und natürlich auch irgendwann mal schöne Objekte selbst zu gestalten.
3: Seine Mieter in dieser Immobilie in Leipzig fanden es dort nicht so schön. Sie teilten sich in einer WG 14 überteuerte Zimmer und 2 Toiletten. Alles war voller Dreck, Schimmel und kaputter Geräte. Der Fall sorgte bundesweit für Aufmerksamkeit. Von Horror-WG war die Rede. Die Stadt Leipzig sprach im letzten Jahr eine Nutzungsuntersagung für das Gebäude aus. Dagegen legten die Eigentümer Widerspruch ein. Die Stadtverwaltung hat mehrere Verfahren gegen Rader und Schwarzert eingeleitet. Es besteht der Verdacht, dass sie mehrfach Wohnungen in den Milieuschutzgebieten umbauen ließen. Wir wollen von der Stadt Leipzig wissen, warum diese Rechtsverstöße nicht konsequenter geahndet werden. Ein Interview wird abgelehnt. Schriftlich heißt es nur, man könne
29: aus datenschutzrechtlichen Gründen keine weiteren Angaben machen.
3: Die Landtagsabgeordnete Juliane Nagel beschäftigt sich schon seit vielen Jahren mit der Wohnungs- und Mietenpolitik. Die Aktivitäten von Schwarzert und Rader sind ihr dabei aufgefallen.
4: Ich bin wirklich entsetzt und empört, dass immer wieder Problemanzeigen kommen und dass auch immer wieder ja, relativ offensichtliche Verstöße gegen geltendes Recht von den beiden vollzogen werden. Also im Wissen, dass es bestimmte Regeln gibt, zum Beispiel in Milieuschutzgebieten, wird trotzdem systematisch dagegen verstoßen.
3: Juliane Nagel hat schon mehrfach im Stadtrat Anfragen zu den beiden Immobilienunternehmern gestellt. Im August letzten Jahres schrieb ihr das Amt für Wohnungsbau und Stadterneuerung, es gäbe mehrere Anzeigen und die Verfahren würden derzeit geprüft. Im April dieses Jahres teilte ihr die Stadt mit, es seien Bußgelder von nicht einmal 2000 Euro verfügt worden. Peanuts angesichts der Gewinne. Sven Schwarzert und Kevin Rader haben ein boomendes Geschäftsmodell auf die Spitze getrieben. Generell nimmt die Vermietung von möblierten und teilmöblierten Zimmern zu teuren Preisen deutschlandweit zu. In Großstädten wie Leipzig wird Wohnraum so zum Renditeobjekt. Diese Entwicklung des Mietmarkts hat Jonas Schalek vom Kieler Institut für Weltwirtschaft untersucht. Besonders in Metropolen ist der Anteil der möblierten Wohnungen in den Mietangeboten stark angestiegen.
5: Der Markt hat sich einfach in den vergangenen Jahren strukturell verändert. Die regulären Inserate sind seit 2015 um über ein Fünftel zurückgegangen, während eben die möbliert unbefristeten Angebote in den Metropolen, in den größeren Städten sich mehr als verdreifacht hat.
3: Bundesjustizministerin Stefanie Hubig von der SPD will den Markt für möblierte Wohnungen mit einem Gesetzentwurf stärker regulieren. Unseren Fragen stellt sie sich schriftlich.
6: Für voll möblierte Wohnungen soll eine Pauschale von 10% der Netto-Kaltmiete angesetzt werden können. Vermietende, die vorsätzlich oder leichtfertig unter Ausnutzung eines geringen Angebots 20% mehr Miete verlangen, als dies für vergleichbare Räume üblich ist, können zudem wegen einer Ordnungswidrigkeit belangt werden.
3: Kai Warnecke vertritt als Präsident des Eigentümerverbandes Haus und Grund die Interessen der Immobilienunternehmer und Vermieter. Er kritisiert den Gesetzentwurf.
7: Was wir in Deutschland seit gut einem Jahrzehnt sehen, ist eine massive einseitige Überregulierung, die immer zu neuen Auswüchsen führt und dann eben auch schwarze Schafe produziert. Wir werden wohl nicht weitergehen können, indem wir immer weiter regulieren, immer mehr Zwang, immer mehr Gesetze auf den Weg bringen, sondern wir müssen zurück zu einem vernünftigen Mietwohnungsmarkt kommen, im Interesse der Mieterinnen und Mieter.
3: Für Melanie Weber-Moritz vom Deutschen Mieterbund hingegen ist das neue Gesetz längst überfällig.
9: Das ist ein deutliches Signal auch an Vermieterinnen und Vermieter, dass sie eben nicht mehr Mondpreise nehmen können von Menschen, die es sich im Grunde ja gar nicht leisten können. Man muss ja auch dazu sagen, dass die Mieterinnen und Mieter nicht in erster Linie auf der Suche nach möblierten Wohnungen sind, sondern die allermeisten sind ja gezwungen, auf solche Angebote zurückzugreifen, weil es gar keine Alternative gibt auf dem Mietwohnungsmarkt.
2: Man ist halt dem einfach ausgesetzt, ja. Dem ganzen Wohnungsmarkt, und es ist halt einfach so, friss oder stirb. Wenn es dir nicht passt, zieh halt aus. Ist ja praktisch einfach die Devise, in der man einfach als Mieter generell in diesem Vertrag steht.

0: Janice Ong Afad ist Kaffeeprofi, Barista, in einer schicken Betriebskantine in Arnhem in den Niederlanden. Hier gehen täglich hunderte Mitarbeiter vom Großunternehmen Tennet ein und aus. Diese Kaffeebar ist etwas Besonderes. Kaffee auf Zuruf bestellen ist hier nicht drin, denn Janice ist taub. Hier bestellen alle in Gebärdensprache. Das muss man erst mal lernen, erzählt Maike Tyson. Das erste Mal habe ich das gar nicht gemerkt. Da konnte ich nicht bestellen. Dann haben sie mir den Bildschirm gezeigt und seitdem mache ich das gerne so.
1: Sindsdien weet ik het en gebruik ik het ook met plezier. Ja.
0: Für jedes Getränk gibt es eine bestimmte Gebärde. Auf dem Bildschirm wird es vorgemacht. So lernen die Gäste eine neue Sprache.
1: Das ist die Flat White, die bin ich noch.
0: Flat White, das übe ich noch. Flat White, glaube ich, oder vielleicht flat andersrum.
1: Ja, oder vielleicht ist es andersrum.
0: Janice ist 24. Bisher hat sie eine Weile im Supermarkt Regale gefüllt oder war arbeitslos. Das hier ist ihr erster richtiger Job. Anfangs war ich ziemlich aufgeregt. Spannend, wie das wohl laufen würde. Auch noch mit hörenden Kollegen, die noch nie mit einer Tauben zusammengearbeitet haben. Auch der Kontakt mit den Gästen. Aber allmählich ging das immer besser. Und jetzt läuft's gut. Der Clou, hier sind es die Gäste, die eine neue Sprache lernen. Sonst geht es einfach nicht. Im Interview übersetzt eine Gebärdendolmetscherin. Ich merke auch, dass die Leute offener sind, dass ich viel einfacher in Kontakt komme. Und das ist keine Selbstverständlichkeit für Janice. Das ist extrem anstrengend. Wenn ich Lippen lesen muss, muss ich oft nachfragen oder bitten, es zu wiederholen. Hörende merken gar nicht, wie leicht sie kommunizieren. Mit Tauben müssen sie sich anpassen. Wenn ich den ganzen Tag Lippen lesen muss, bin ich abends todmüde. In den Niederlanden gibt es inzwischen mehr als 50 solcher Cafés. Große Firmen sind hier angehalten, Arbeitsplätze zu schaffen für Menschen mit Einschränkungen. Aber diese Variante macht nicht nur einen guten Eindruck nach außen, sagt Armin Michel, der Gleichstellungsbeauftragte. Wir sehen hier Kollegen, die Gebärdensprache nutzen. Das schafft auch Bewusstsein dafür, dass Talent unterschiedlich aussieht. Nicht jedes Talent ist gleich.
2: Nicht alle Talente sehen dasselbe aus.
0: Kevin van Hooft findet diese Talente. Die Firma namens Sign Language Coffee Bar bildet die taubstummen Baristas aus und liefert die Bildschirme, an denen die Gebärden gezeigt werden. 150 Kurzvideos sind dort zu sehen, vom Milchkaffee bis zum Matcha mit Hafermilch. Und etwas Smalltalk wie Bitte, Danke oder Guten Tag gehört auch dazu. Gar nicht so einfach. Manchmal muss man aufpassen, dass man nicht aus Versehen etwas Anzügliches sagt. Zum Beispiel ist das Küsschen und das hier Danke. Das ist ein ganz kleiner Unterschied, nicht, dass sich jemand verliebt. Eines ist sicher, all das sorgt für Gesprächsstoff unter den Gästen, ob mit der Stimme oder mit den Händen. Aber so schwierig, sich zu verständigen, ist es dann doch wieder nicht. Eigentlich ist nur Blickkontakt wichtig, sonst sieht sie nicht, was ich gebärde. Und ein Lächeln. Und lächeln können ja wohl alle. Janice jedenfalls schmeckt ihr neuer Job.
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15: In Bremen auf der B6 Autobahnzubringer Überseestadt zwischen Ute-Bremer Tunnel und der A27 Bremen-Überseestadt kommt Ihnen ein Falschfahrer entgegen. Fahren Sie äußerst rechts und überholen Sie nicht. Auf der B6 Autobahnzubringer Überseestadt zwischen Ute-Bremer Tunnel und der A27 Bremen-Überseestadt ist ein Falschfahrer unterwegs. Vorsicht bitte in beiden Richtungen. Und jetzt die Nachrichten.
16: Menschen treffen, mit denen man nicht übereinstimme. Zuvor hatte Rubio sich mit seinem russischen Amtskollegen Lavrov getroffen. Der G20-Gipfel soll im Dezember in einem Golfclub von US-Präsident Trump in Florida stattfinden. Der ukrainische Präsident Zelensky hatte sich grundsätzlich zu einem Treffen mit Putin im Rahmen des Gipfels bereit erklärt. Das lehnt der Kreml jedoch ab.
17: Die Chefs der größten US-amerikanischen Technologiekonzerne haben im UN-Sicherheitsrat vor den Risiken durch künstliche Intelligenz gewarnt. Man sei an einem Scheideweg angelangt, sagte der Chef des Unternehmens OpenAI, Altman. Nun sei extreme Vorsicht angebracht. Altman hatte erst kürzlich dafür plädiert, das Entwicklungstempo bei KI zu drosseln. Grund waren mehrere Vorfälle, bei denen KI-Systeme andere Unternehmen oder Plattformen angriffen. US-Präsident Trump lehnt ein globales Kontrollsystem für KI bisher ab. Der chinesische Präsident Xi